was unsere Vorfahren nur erträumt haben. Ich könnte jetzt auch noch weitermachen, aber wahrscheinlich der ein oder andere, der denkt schon dabei, also bin ich ja beim richtigen Thema? Geht es hier jetzt darum, wie das mit den Sorgen, der Angst ist? Manche würden jetzt vielleicht auch sagen dabei, ja, Michael, schönst du das Ganze nicht? Ist nicht eigentlich alles vor uns und um uns herum düster? Und wenn wir jetzt international uns herumfragen würden, und ab und zu habe ich die Gelegenheit, auch so in anderen Teilen der Welt zu sein, so im letzten Herbst war ich in Südamerika, habe auch da mit Menschen gesprochen, und die haben dann gesagt, naja, das ist jetzt typisch deutsch, nicht? Also die Deutschen, die sehen immer die Probleme. Denen geht es eigentlich relativ gut, aber die dauernd Probleme, alles ist immer schlimm und so, egal was. Vielleicht stimmt das sogar ein bisschen. Da sagt man Deutschen, dass sie pessimistisch sind. Die meisten Deutschen nennen dann den Pessimismus Realismus und hilft natürlich auch nicht viel weiter. Aber ja, es gibt ja auch Sachen, die einen wirklich beunruhigen können. Da habe ich zum Beispiel einen Artikel gelesen, dass gerade auch jetzt wieder, da wo langsam der Sonnenschein herauskommt, immer mehr Menschen leiden an Klimadepressionen. Und zwar, weil sie sagen, wenn dieser Sonnenschein ist ganz schlimm, weil uns steht die Klimakatastrophe bevor. Und wer zum Beispiel im Internet sich regelmäßig informiert bei tagesschau.de, ich kann euch garantieren, jeden Tag kommt eine neue Meldung von irgendeinem Klimaproblem. Das Aktuelle ist gerade Überschwemmung in Italien. Vorher war dann Trockenheit in Spanien. Aber jeden Tag kommt etwas Neues. Und wenn du das wirklich durchliest und dich davon betreffen lässt, und wenn du dann noch nachliest, was uns da noch vielleicht alles bevorsteht, ja, dann kann man richtig in Probleme reinkommen. Dann kann man alles nur noch schwarz sehen, dann freut man sich nicht mehr über einen schönen Sonnentag, sondern gerät in eine Krise. Ja, darüber hinaus, wenn du jeden Tag die aktuellen Nachrichten liest über den Ukraine-Krieg und wieder, was nun Selenskyj macht und was nun dort passiert ist und welche Leute umgekommen sind und wie viele Bomben und Drohnen und was weiß ich gebraucht sind, dann kann es einem richtig schlecht gehen. Oder wenn man davon liest, wie das mit der Überbevölkerung der Welt ist oder sich vielleicht Sorgen macht, was passiert, wenn ich alt werde und es gibt gar keine Pflegekräfte mehr. Oder überhaupt, ja, es gibt Fachkräftemangel. Nicht? Leute wollen oder können nicht, oder es gibt gar nicht mehr, Ja, wie wird das sein? Wer wird mein Auto reparieren in der Zukunft? Wo kann ich noch ins Krankenhaus gehen, dass überhaupt jemand da ist, der sich um mich kümmert? Also ich kann noch eine ganze Zeit lang weitermachen. Und für diejenigen, die noch nicht depressiv sind, die werden es dann ganz bestimmt. Also jetzt muss ich nur noch ein paar Daten aufzählen, was eben an Wirtschaftskrise und aussterbenden Arten und so weiter, was da noch alles kommt. Und dann gibt es noch alle möglichen Gifte, die plötzlich festgestellt werden im Kinderspielzeug oder eben in der Kleidung oder sonst irgendwo. Das sind ja die Sachen, die uns schon etwas näher rücken, wo wir merken, oh, da wird es auch gefährlich für uns. Also nicht nur der Krieg irgendwo weit weg, nicht nur das Leiden an Überschwemmungen in Indien oder Pakistan, sondern eben auch bei uns. Und das ist ja so ein Teil, der zu Recht uns beunruhigt. Also, und das soll ja auch so sein. Wir sollen ja nicht gleichgültig diesem Leiden in der Welt sein und auch nicht gleichgültig sein in dem, was möglicherweise auf uns zukommt. Wir werden damit konfrontiert. Es ist gut, sich ein Stück weit damit zu beschäftigen, vielleicht auch versuchen, etwas zu tun, damit es doch nicht ganz so schlimm wird. Und neben diesen Dingen, da sind dann ja die ganzen persönlichen Herausforderungen. Also persönliche Herausforderungen. Mancher leidet auch in Deutschland, vielleicht auch heute Abend, unter einer generellen Sinnkrise. Das heißt, der Sinnkrise, wofür bin ich hier überhaupt auf dieser Welt? Was ist das Ziel von meinem Leben? Einfach ein paar Stunden arbeiten, ein paar Jahre leben, ein bisschen in Urlaub fahren, ein paar Filme sehen und dann sterben und das war's? Bei manchen vertieft sich diese Sinnkrise, wenn dann irgendwelche anderen Lebenskrisen dazu kommen, eine Partnerschaft zerbricht. Oder man ist gerade in die Pension gegangen. Auffällig häufig fallen Menschen, deren Arbeitsleben zu Ende ist, fallen in Depression. Viele sterben auch kurze Zeit nachher, weil sie keinen Sinn und Ziel mehr im Leben erkennen können. Das kann einen fertig machen. So eine allgemeine Sinnkrise zu sehen. Und die ist ja auch nicht ganz von der Hand zu weisen. Denn vielfach kann man ja fragen, ja, wofür lebe ich denn? Manche Leute, die versuchen ja auch gar nicht mehr daran zu denken, dem wirklich auszuweichen, dieser Frage war, wofür lebe ich? Aber es ist ja eine realistische Frage und eine gute Frage, der wir nachgehen sollten. Und vielfach haben Menschen keine Antwort darauf. Das macht fertig. Und dann kommen noch die Sachen, die uns so ganz aktuell persönlich herausfordern, die uns Sorgen machen, die uns in Ängste hineinbringen.
Und manchmal sind das Dinge, die sich hinterher auflösen, wo wir merken, naja, das hätte gar nicht sein müssen. Also meine Frau macht zum Beispiel so Führungen, also Führungen in der Stadt Detmold oder den Externsteinen oder an dem Hermannsdenkmal. Und immer wieder, wenn sie so eine neue Führung vorbereitet, dann hat sie richtig Angst vorher. Ich muss dauernd auf Toilette gehen, dann schläft sie in der Nacht nicht gut und ganz total aufgeregt. Ah, das wird nicht klappen. Am liebsten würde sie absagen, aber geht jetzt auch nicht mehr. Und dann ist mein Job, sie dann zu beruhigen. Ich sage, Vivian, das geht gut, du schaffst das und so. Und ja, sie schafft es auch immer. Aber trotzdem, jedes Mal diese Panik, nicht diese Angst und so, wird das klappen, was Neues, Herausforderung. Das ist bei Menschen ein bisschen unterschiedlich. Das könnte man sagen, naja, das ist ja nur noch nicht so schlimm. Aber dann eine Führung, selbst wenn es schief geht, also ist ja auch nicht ganz schlimm, wenn das so läuft. Aber für die Leute, die das erleben, ist das schlimm. Das kann man nicht einfach wegschieben. Aber wie ist das, wenn dann noch stärkere, schlimmere Sachen im Leben kommen? Ja, beispielsweise, wenn du plötzlich eine Nachricht bekommst, dass dein Leben wahrscheinlich bald zu Ende ist. Dass du oder einer aus deiner Familie oder deinem Freundeskreis an einer unheilbaren Krankheit lebt. So, meine Frau hat jetzt vor 2 Jahren, über rund ein Jahr hinweg, mitgeholfen, eine Frau zu pflegen in Detmold, die an ALS erkrankt ist. Und ALS ist unheilbar. Keiner kann was machen. Und es geht relativ schnell voran. Als sie angefangen hat, sich um sie zu kümmern, da konnte sie sich noch einigermaßen bewegen, noch so ein bisschen mit Hilfe laufen. Dann wurde es immer weniger. Schließlich saß sie nur noch im Rollstuhl, war eine alleinerziehende Mutter, mit ihr kleines Kind. Sie konnte sich auch nicht mehr um das Kind kümmern. Am Ende konnte sie nicht mal mehr alleine schlucken, alleine essen, gar nichts mehr machen. Und wenn man so etwas vor Augen hat, ist das doch aller Grund, sich Sorgen zu machen, frustriert zu werden. Oder bei mir war es so, vor einigen Jahren, ich gehe zum Arzt, weil irgendwie ich denke, oh, da könnte irgendwas sein. Und ja, der Arzt bestätigt das und sagt mir bei der normalen Konsultation, Sie haben Krebs, Sie müssen sofort ins Krankenhaus. Ich bin dann an demselben, also direkt vom Arzt ins Krankenhaus, hatte nichts mit dabei, weil dann schon am nächsten Tag eine erste Operation war und dann eine Zeit lang wieder Erholung und dann nochmal Operation. Und dann Chemotherapie. Und ich habe keine Ahnung gehabt, wie es weitergeht. Ich hatte damit nicht gerechnet. Das war nicht eingeplant. Das hat mir richtige Sorgen bereitet, Angst gemacht. Ich habe dann nächteweise nicht geschlafen. Ich habe dann da geweint, gedacht, also was ist da jetzt, was passiert da, wie geht das weiter? So habe ich das Leben nicht geplant. Ich habe gedacht, zumindest so durchschnittliche Lebenserwartung zu erreichen, wie das wahrscheinlich viele andere auch tun. Und das ist ja ein realer Grund, Angst zu haben, Unruhe zu haben. Wie geht das weiter? Was passiert da? Und richtige Angst und Bedenken haben wir ja meistens an den Stellen, wo wir das selbst nicht mehr in der Hand haben. Sachen, die wir beeinflussen können, die können uns ein Stück weit beunruhigen. Vielleicht auch, dass wir etwas in Stress hineinkommen. Aber wir haben ja eine Perspektive. Wir haben irgendwo das Licht am Ende des Tunnels. Wir haben etwas, auf das wir zuarbeiten können. Einigermaßen zumindest. Es gibt auch Leute, die sind dann schon blockiert. Aber zumindest, wir können irgendetwas tun. Aber es gibt dann Dinge im Leben, wo wir scheinbar nichts mehr tun können, wo all unsere Möglichkeiten ausgeschöpft sind. Und das kann uns dann besonders in Angst und Schrecken und Probleme hineinbringen. Da ist jemand in einer Beziehung und scheinbar ist das aussichtslos. Irgendwie, ich habe den Eindruck, mein Partner versteht mich gar nicht mehr. Egal, was ich sage, der versteht das falsch und überhaupt alles, was der sagt, ist Kritik und so und ich sehe keine Perspektive mehr. Auch das kann total in Panik hineinbringen, weil immerhin vieles von dem, was uns glücklich macht, hängt ja auch an Partnerschaft, an Menschen, die uns lieben, die wir lieben, für die wir da sind. Und wenn so etwas plötzlich zerbricht oder man den Eindruck hat, dass aus Liebe Hass geworden ist, das kann Menschen total fertig machen. Manche macht es so fertig, dass sie Selbstmord begehen oder eben in Depressionen hinein. Manchmal kann das sein, wie es mit den Kindern läuft. Da hat man vielleicht als Eltern sich richtig intensiv um die Kinder gekümmert, hat versucht, alles zu machen, damit es ihnen gut geht. Und dann sind die Kinder größer geworden und entweder die melden sich gar nicht mehr, man sieht die nicht mehr, man hört die nicht mehr. Oder noch schlimmer, die Kinder kommen auf einen vollkommen falschen Weg. Ich erinnere mich an einen Freund, den ich so als Jugendlichen gehabt habe, und der war Sohn eines Pastors. Und dann irgendwann so mit 18, 19, dann hat er Freunde bekommen, die haben Drogen genommen. Also hat er auch Drogen genommen, ist er kriminell geworden. Und die Eltern haben sich fürchterliche Sorgen um ihn gemacht. Aber es konnte man nichts mehr ändern, der war ja erwachsen, der hat für sich selbst entschieden, ist dann ausgezogen von zu Hause.
Und dann kann man sich wirklich Sorgen machen. Manchmal gibt es sogar Kinder, die ihre Eltern beschimpfen, die ihre Eltern hassen, die nur warten, dass die Eltern sterben, damit man sie endlich beerben kann. Ja, so ähnlich ist bei einer unserer Nachbarinnen. Mit der haben wir gesprochen, alleinerziehende Mutter, hat ihren Sohn großgezogen, der hat sich 15 Jahre gar nicht gemeldet. Und jetzt hat er mitbekommen, die Mutter ist krank und jetzt hat er sich gemeldet, ob es das Haus zu erben gibt. Oh, da kann man sich Sorgen machen als Mutter. Da denkt man sich, was ist denn das? Jetzt hat man so viel Energie und Zeit da rein investiert und was wird dabei herauskommen? Wie wird das weiterlaufen? Und vielleicht der ein oder andere hat Angst, ja, einfach weil das Leben geht voran. Man hat irgendwann am Anfang noch diese Perspektive gehabt, ich werde was Großes erreichen, ich habe irgendwelche Ziele im Leben und langsam arbeitet sich das ab und man merkt, diese großen Ziele, diese Erfüllung, die man gehofft hat, die ist nicht da oder die ist nur für ganz kurze Zeiten im Leben da. Manche leiden auch an ihrem Arbeitsplatz da. Habe ich gerade vor kurzem mit jemandem gesprochen, der sagte, ich bin am Arbeitsplatz und jeden Morgen gehe ich mit Panik zur Arbeit, weil ich werde von meinen Kollegen gemobbt. Ja, und eine Alternativstelle bietet sich auch nicht gerade an in dem Bereich, wo die Person tätig ist. Ja, was mache ich da? Das kann einen auch fertig machen. Das kann einen, so wie es bei ihm dann war oder immer noch ist, also sogar körperlich krank machen. Dass man körperlich alle möglichen plötzlich Schmerzen, Erschöpfungserscheinungen hat, die aufgrund des Mobbings sind. Statistisch gesehen sagt man, dass etwa die Hälfte aller Schüler erleben während ihrer Schulzeit Phasen von Mobbing, wo sie Angst haben, zur Schule zu gehen, weil dann irgendwelche Schüler schon auf sie warten und entweder ihren Kopf in die Toilettenschüssel rein tunken oder was weiß ich, sie herumstoßen oder beschimpfen oder irgendwie sonst fertig machen. Oder heute gibt's das ja auch im Internet, nicht, dass dann so ein Shitstorm ausgeschüttet wird, irgendwelche gefakten Fotos verbreitet werden, Leute nicht mehr wagen, zur Schule zu kommen. Auch das kann richtige Sorgen machen, kann einen richtig fertig machen. Jetzt weiß ich natürlich nicht, mit welchen Sorgen und Problemen du gerade zu kämpfen hast. Vielleicht bist du ja auch gerade in einer Phase, wo du tatsächlich sagst, ach, mein Leben läuft eigentlich relativ gut. Und dann ist ja super. Dann würde ich sagen, freu dich darüber und lebe darin. Vor allem sei Gott dankbar dafür, dass er dich auch damit beschenkt, dass du solch eine Phase durchlaufen kannst. Die Wahrscheinlichkeit ist aber sehr, sehr groß, dass das nicht dauerhaft so sein wird, sondern dass du auch in Situationen kommst, die dich an Grenzen bringen. An Grenzen, wo du selbst nicht weiterkommst, wo du nicht weißt, was du machen kannst. Und wo du dann, und das ist ja das Besondere, auch diese Angst und auch diese Sorge, dass wenn sie anfängt, irgendwann bist du so darauf fixiert, dass du davon selbst nicht mehr loskommst. Du drehst dich ständig darum. Man spricht ja so wie von einem Teufelskreis. Du versuchst rauszukommen aus dem Gedanken und sobald du das machst, kommt der Gedanke gleich wieder. Der drängt sich auf. Der weckt dich in der Nacht auf. Du kannst nicht mehr richtig schlafen, bist am Morgen umso mehr kaputt, weil du diese Gedanken, diese Sorgen, die du hast, diese Angst, die du hast, die kannst du nicht einfach am Abend beerdigen oder loslassen. Und meistens wird es dann umso schlimmer. Da wird es ja nicht besser. Wenn du mit Angst vor Mobbing in die Schule gehst oder zum Arbeitsplatz, dann merkst du häufig, die anderen Schüler riechen das schon direkt. Das sind sie nicht immer alle lieber, sondern umso mehr obendrauf. Nicht? Umso mehr wird dann noch das Ganze gesteigert. Und du fühlst dich schlecht und plötzlich du kannst nicht mehr essen, weil du dich übergibst und dann geht's dir hinterher noch schlechter statt besser. Häufig ist es ja so, wenn du einmal in solch einem Strudel von Angst drin bist oder von Sorgen drin bist, dann manifestiert sich das immer weiter. Es wird schlimmer, es zieht dich weiter runter. Und umso länger es vorausgeht, umso weniger hast du noch eine Perspektive. Es gibt psychologische Untersuchungen, die zeigen, wenn Menschen in Sorgen sind, dann im Normalfall ziehen sich immer mehr die Freunde zurück. Weil keiner hat Lust darauf, mit jemandem zusammen zu sein, der ständig nur ein langes Gesicht hat, der ständig nur von seinen Sorgen erzählt. Wenn das kurzzeitig ist, lässt man sich das gefallen. Wenn das häufiger ist, dann ziehen sich Freunde und Nachbarn und Arbeitskollegen zurück und man fühlt sich noch mehr allein gelassen und ist auch noch mehr alleine gelassen mit seinen Sorgen, gerade wenn es sich erst länger hinzieht. Dann ist die Frage, ja, was dann? Es gibt die einen Menschen, die machen das dann halt so, versuchen alles, was negative Sorgen auslösen kann, aus ihrem Leben zu verdrängen. Also ich kenne einige Leute, die sagen mir, Michael, ich schaue mir gar keine Nachrichten mehr an. Ich höre auch keine Nachrichten mehr. Ich lese keine Zeitung mehr. Ich will mit dem alles nichts mehr zu tun haben, weil sobald ich das lese, macht mich das fertig. Und mit den Nachrichten aus der großen, weiten Welt geht das ja zumindest ein Stück weit.
Also, weil meistens spätestens, wenn wir mit irgendwelchen Kollegen reden oder irgendwelche Plakate sehen oder ja, selbst wenn dann nur im Handy deine Nachrichten abrufst, kommt dann eine Nachricht von, was da passiert ist. Also so hundertprozentig funktioniert das nicht, aber ein Stück weit. Ist dadurch das Leiden der Welt besser geworden? Nee, natürlich nicht. Das heißt, die Realität ist ja immer noch problematisch. Nur ich blende mich ein Stück weit aus und vielleicht geht es mir dann da ein kleines bisschen besser. Mit den persönlichen Dingen ist das viel schwieriger. Hast du ein Kind, was eben gerade in der Pubertät ist oder eine schwierige Phase hast und du nicht mehr weißt, wie es weitergeht, weil das Kind hört auf dich nicht mehr und es gibt ständig nur Stress jeden Tag oder mit deinem Partner oder Probleme mit deiner Gesundheit. Ja, das kannst du nicht einfach wegdenken. Du kannst es probieren eine Zeit lang. Da gibt es ja die Kraft des positiven Denkens. Du musst einfach denken, es ist super, das ist gut und du stehst dann morgens motiviert aus. Also heute ist mein Kind lieb und nett. Und dann bist du am Frühstückstisch und dann Alter, gib mir das mal weg, warum bist du so blöd? Oh. Ja, ein Stück weit kannst du dein Denken verändern, das probiere. Aber die Realität wirst du durch dein Denken verändern eben nicht verändern. Und wenn du Krebs hast, als ich im Krankenhaus war mit meinem Krebs, lag neben mir im Bett ein Mann etwa im selben Alter, selbe Diagnose, selber Krebs, selbe Stadium. Und bei dem, der war total verzweifelt darüber, also ich auch, aber der noch mehr. Und dann seine Strategie war, da sagte mir der Michael, also wir haben ja jeden Tag viel Zeit zum Reden gehabt, weil wir da wochenlang zusammen im Zimmer lagen. Und dann sagte er, Michael, ich weiß, ich werde gesund. Ich denke gar nicht daran, es könnte schiefgehen. Und er war total, eigentlich ging es ihm ja insofern auch noch schlechter. Ich hatte dann noch regelmäßig Besuch bekommen, nicht, von Glaubensgeschwistern, Familie und so weiter. Bei dem hatten sich nach einer relativ kurzen Zeit alle seine Freunde, also bei ledig, also alle seine Freunde zurückgezogen, weil mit diesem Leiden, schweren Krebserkrankung wollte keiner zu tun haben. Das zog die Leute selbst mehr herab. Und dann nach einigen Monaten ist es so, ja, ich bin als geheilt dann entlassen worden aus dem Krankenhaus und er ist gestorben. Dieses Denken daran, das macht mir nichts aus, ich werde schon wieder gesund werden, hat nicht geholfen. Das hat in dem Moment geholfen, wo er mir auch gesagt hat, Michael, also über Krankheit nicht so viel reden, denn das zieht mich runter. Ich denke, ich werde wieder gesund. Also dieses positive Denken hat die Realität nicht verändern können. Und deshalb positiv an den Tag hineingehen ist immer eine gute Strategie. Klar, ich meine, man kann morgens sagen, alles ist mies. Und man kann sagen, okay, der Tag ist gut. Und wenn ich jetzt Gott noch kenne, dann weiß ich noch, ich gebe Gott durch den Tag. Das ist dann noch besser. Und vielleicht kann man dann auch einige Schwierigkeiten besser durchstehen, aber die eigentlichen Probleme verschwinden nicht automatisch dadurch. Und manche Probleme sind halt tiefgreifend, weil sie mit anderen Menschen zu tun haben, die ich nicht einfach programmieren kann, weil dann Umstände in meinem Leben sind, die ich eben nicht in der Hand habe, sondern die durch große Politik oder durch Umweltprobleme oder durch andere Menschen ausgelöst werden. Dann ist die Frage, was mache ich denn dann? Und ja klar, jeder von uns wird hoffentlich dann probieren, erstmal selbst Lösungsstrategien. Was weiß ich, jetzt hast du Krebs und dann schaust du nach, welche Behandlungsmöglichkeiten gibt es? Wo gibt es Ärzte, die sich besonders gut auskennen und so? Dann kann man einige Sachen machen. Aber du wirst auch bei all diesen Sachen merken, du kommst irgendwann an eine Grenze und spätestens dann ist die Frage, was machst du? Und spätestens dann, eigentlich besser noch vorher, da sollte für uns alle ja Gott ins Spiel kommen. Wir haben gerade im Neuen Testament, in den sogenannten Evangelien, also die Lebensgeschichte Jesu beschreiben, haben wir Massen an Beispielen von Leuten, die getrieben von Angst und Sorge dann zu Jesus gekommen sind. Also beispielsweise im Lukas Kapitel 8, das sind da gleich mehrere Leute, die mit Problemen zu tun gehabt haben. So zum Beispiel ein frommer Mann, der hatte eine Tochter mit 12 Jahren, hieß Jairus der Mann. Und diese Tochter war so schwer krank, dass er damit rechnen musste, dass sie sterben würde. Und er hat dann Ärzte konsultiert, konnten alle nicht helfen. Und seine letzte Not war da, seine letzte Möglichkeit, ich gehe zu Jesus und frag ihn. Und dann kommt er zu Jesus und da ringsherum ganz viele Leute und der dringt gar nicht durch. Und als er schließlich bei Jesus ist und sagt, ey, komm doch, meine Tochter ist krank, kannst du sie nicht retten? Weil er hatte davon gehört, dass Jesus ja auch Wunder tun kann. Und dann kommt da wieder eine Frau dazwischen mit ihrem Problem. Und zwischenzeitlich kommt der Bote von zu Hause und er sagt, deine Tochter ist gestorben, ist zu spät. Und als Jesus dann sagt, so jetzt komme ich mit dir, dann sagt er, du brauchst nicht mehr kommen. Meine Tochter ist gestorben, ist zu spät, geht nicht mehr. Jesus geht dann trotzdem noch dahin und dann erweckt Jesus dieses 12-jährige Mädchen, die einzige Tochter dieser Familie, wieder auf. Macht sie wieder lebendig. Kann man sich kaum vorstellen. Ich meine erstmal, dass das möglich ist.
Und kann man sich wahrscheinlich auch kaum vorstellen, was das für die Eltern bedeutet haben muss. Ich weiß nicht, ob hier heute Abend jemand ist, der schon mal ein eigenes Kind verloren hat, das eigene Kind gestorben ist. Das ist hart. Manche kommen ihr Leben lang nicht darüber hinweg. Hier sind diese Leute in dieser Trauersituation und ist noch ihr einziges Kind, was sie dort haben. Und dann, wo sie noch damit kämpfen in dieser Trauer, dann plötzlich passiert das, was Menschen unmöglich zu sein scheint, nämlich, dass dieses Kind wieder lebendig wird. Jesus greift ein. Und hier ist ja das Besondere, was wir bei Jesus sehen, auch was wir bei Gott sehen. Gott stehen andere Dinge zur Verfügung als uns. Also unsere Möglichkeiten sind immer begrenzt und manchmal sehr eng begrenzt. Ich habe ja gesagt, wir können das Denken und Handeln der anderen Menschen nicht verändern. Aber Gott kann das. Jetzt würden manche sagen, ja, das glaube ich ja nicht. Oder manche sagen dann auch, ja, ich habe schon gebetet und es ist dann ja nicht passiert, wie ich mir das gewünscht oder vorgestellt habe. Und jetzt ist natürlich vollkommen klar, auch jeder, der Christ ist, der sollte wissen, wir dürfen Gott unsere Sorgen sagen und er hört zu, aber er handelt nicht immer, wie wir uns das wünschen. Aus welchen Gründen auch immer. Das können wir nicht genau sagen. In der Bibel wird ja häufig das Bild benutzt von Gott als dem Vater und umgekehrt von uns, wenn wir Christen sind, dann sind wir Kinder Gottes. Wir sind Kinder Gottes geworden, weil wir unser Leben Jesus ausgeliefert haben, weil wir ihn gebeten haben, die Herrschaft in unserem Leben zu übernehmen. Er soll der Bestimmer sein. Wir wollen auf ihn hören. Wir wollen von ihm Vergebung unserer Schuld haben. Dann sind wir seine Kinder geworden. Wie das ja auch im Vater unser dann ist, nicht? Vater unser, der du bist im Himmel. Da sprechen die Kinder Gottes, also die Christen, die Überzeugten, die die Vergebung der Schuld haben in ihrem Leben, die sprechen zu ihrem himmlischen Vater. Und dann geben sie ihm ja auch alle Sorgen. Das Sorge ums Essen, die Sorge um die Schuld, die Sorge um die Vergebung, die Sorge um den Unfrieden in der Welt. Alles im Vater unser wird dann dem himmlischen Vater ausgeliefert. Aber diejenigen, die sich noch daran erinnern können, mit ihren eigenen Eltern oder diejenigen, die jetzt gerade kleine Kinder zu Hause haben, dann werdet ihr wissen, die Eltern machen nicht immer das, was das Kind sich wünscht. Und manchmal machen die Eltern sogar etwas und dann denkt das Kind, die Mama, die meint es böse mit mir. Also zum Beispiel, ich erinnere mich so an einige Sachen, ist ja gar nicht schlimm, nicht? Aber dann unsere Kinder, die sind abends, wollen nicht ins Bett und die sagen, ich bin noch vollkommen munter, ich bin noch vollkommen fit und so. Und dann sagen wir, schlafen. Und sie denken, wir sind ungerecht. Wir sind ungerecht, dass wir sie ins Bett schicken, weil sie ja noch ganz munter sind. Aber jetzt wisst ihr alle als Eltern, ja, spätestens am nächsten Morgen, wenn sie wieder zur Schule müssen, dann rächt sich das, wenn sie zu lange auf sind. So gibt es manche Sachen, da sagst du den Kindern, nein, so ist die Grenze und das Kind versteht das nicht unbedingt. Und manchmal ist bei unserem himmlischen Vater ganz genauso. Der macht Dinge, die wir als ungerecht empfinden, aber ja, weil er damit eine Absicht verfolgt, die wir in dem Moment nicht erkennen. Also Gott macht nicht immer das, was wir wollen, aber manchmal greift er ein, weil er uns als gelebte Kinder sieht und tut Dinge, die wir eigentlich für Menschen unmöglich halten. Als ich Christ geworden bin, ich war 14 Jahre alt, da hatte ich beispielsweise auch in der Schule mit Mobbing zu tun. Da gab es dann mehrere so Jungs in meiner Klasse, auch in der Parallelklasse, die haben dann schon immer morgens darauf gewartet, wenn ich gekommen bin, nicht, um mir irgendwie das Leben schwer zu machen. Und wenn ich dann mit der Schule fertig war, auch. Also ich musste auf den Bus warten und dann kam besonders einer, Christian hieß der, und der kam dann irgendwie mich da herumstoßen, dann ins Klassenzimmer, wo ich dann gesessen habe, nicht, da irgendwie mir den Stuhl wegziehen oder meine Schultasche wegnehmen, mit weglaufen und irgendwie den Dreck rauskippen und so. Also nicht schön, wirklich nicht schön, diese ganze Geschichte. Und als ich dann gläubig geworden bin, dann habe ich gedacht, ja, also ich kann das nicht ändern. Ja, ich habe da auch mit dem Lehrer mal gesprochen, aber was macht der Lehrer? Der sagt mal, hey, komm mal her, Christian, machst du das nicht? Ja, ist dem ja egal, ob der Lehrer das sagt oder nicht, der macht einfach weiter, weil nichts passiert dann am Ende. Und ja, und dann habe ich gebetet. Habe ich gesagt, ja, Herr Jesus, du siehst das und es ärgert mich so und ich weiß nicht, was ich da machen soll. Und dann vergingen nur wenige Tage und dann ist Christian nicht mehr zur Schule gekommen. Und damit war das Mobbing vorbei. Der ist dann nach einer Zeit wiedergekommen mit dem Gipsbein. Der hatte nämlich gerade da einen Fahrradunfall gehabt. Das hat ihm Gipsbein eingehandelt. Und wie Gott das gemacht hat, weiß ich ja nicht. Aber seit diesem Zeitpunkt, seitdem Christian seinen Fahrradunfall gehabt hat, hat er mich in Ruhe gelassen. Und da habe ich gedacht, das kann ja gar nicht sein. Wie kommt das?
Das ging ganz lange vorher und nichts hat das irgendwie verändert und keine Perspektive. Und ich sag das zu Gott, ich spreche da zu ihm und der greift ein und das noch relativ schnell. Das hat mich damals ungemein beeindruckt, ja so stark, dass es mir bis heute noch in Erinnerung ist. Und das habe ich immer wieder in meinem Leben gemerkt, dass da dann ich mit bestimmten Sorgen gekommen bin, zu Gott gekommen bin. Manchmal war die Antwort sehr schnell, manchmal hat die Antwort auch relativ länger gedauert. Wie zum Beispiel mit unserer ältesten Tochter. Die hatte so eine Phase, so ab 18 Jahren, da hat die uns das Leben richtig schwer zu Hause gemacht. Hat keine Party ausgelassen, hat sich betrunken, hat schlechte Kontakte gehabt, wollte vom Glauben nichts mehr wissen. Wir hatten die totale Krise, sind dann in der Nacht häufig nicht eingeschlafen, wann kommt sie zurück? Und dann rumgeschimpft und so. Und dann wir haben natürlich gebetet, ne? Jeden Tag und so. Ist nicht gleich von heute auf morgen besser geworden. Es hat ungefähr 3 Jahre gedauert. Nach 3 Jahren, dann hat sie irgendwann gesagt, also Mama, Papa, ich will mal wieder mit Ihnen Gottesdienst. Und wir haben gesagt, das kann ja gar nicht sein. Wer hat das gemacht? Wir haben vorher versucht, alles Mögliche zu reden. Wenn wir heute mit ihr reden, sie erinnert sich nicht mal mehr daran, was sie damals alles erzählt hat, weil Gott das total verändert hat in ihrem Leben. Aber das war nicht von uns. Wir haben da, waren an der Grenze gekommen, wir konnten nichts mehr erreichen. Wir haben alles gesagt, was zu sagen ist und alles reagiert, wie man reagieren kann. Und dann gebetet und es Gott überlassen. Und dann hat es 3 Jahre gedauert von Gebet und Hoffen und so weiter. Und dann hat Gott schon auch in ihrem Leben eingegriffen. Damit will ich sagen, manchmal ist eine Antwort sofort. Manchmal ist eine Antwort nach 2, 3 Jahren oder noch länger. Manchmal ist vielleicht nie die Antwort, die wir uns erhoffen. Und trotzdem gilt das Angebot Gottes. Und das habe ich in meinem Leben immer wieder erfahren. Mit den Sorgen, mit den Dingen, die ich wirklich nicht lösen kann, mit den Sachen, die mir Angst machen, die mich fertig machen, wo ich aber keine Strategie habe, da zu einem Ergebnis zu kommen, weil da Sachen mit drinstecken, die ich nicht in der Hand habe, mit diesen Dingen zu Gott zu kommen und ihm das zu sagen. Und ich erlebe immer wieder, dass allein das schon eine Erleichterung ist, dass mich das innerlich frei macht davon. Dass ich dann mich wieder auf Dinge des Alltags konzentrieren kann, obwohl die Sachen, die die Angst oder die Sorgen auslösen, noch immer da sind. Dass Gott mir hilft, diese Sachen zurückzustellen oder mir innerlich die Hoffnung gibt, selbst wenn da irgendwas Schlimmes passiert, ich bin ja immer noch bei dir. Da finde ich ja so ein ganz schönes Beispiel, wo der Paulus unterwegs ist auf seinen Missionsreisen. Dann ist er in Philippi und er predigt eigentlich nur, aber die Leute sind aufgebracht. Und sie bringen den Bürgermeister dazu, damals konnte ein Bürgermeister das machen, den Paulus festzunehmen und ordentlich auszupeitschen und nachher ins Gefängnis einzusperren, mit der Aussicht, jetzt wirst du mal längere Zeit im Gefängnis schmoren. Und was macht der Paulus da in der Nacht? Statt Gott Vorwürfe zu machen oder sich Sorgen zu machen, berechtigte Sorgen, mein ganzer Rücken ist wund. Die wurden dann auch noch so in so einen Stock, nannte es, eingesperrt, also Hände und Beine zusammen, ich konnte mal nicht mehr richtig liegen. Kalt war es da und dann lesen wir davon, dann fingen die mitten in der Nacht an, Gott zu loben mit Liedern. Wieso? Ja, die sind nicht verrückt geworden, sondern die wussten, ich gebe meine Sorge Gott ab und er wird damit irgendwas anfangen, auch wenn ich nicht weiß, was es ist. Und die Geschichte geht dann ja noch ganz spektakulär weiter, dann ist nämlich mitten in der Nacht ein Erdbeben, in der Region gibt es ja häufig auch Erdbeben. Und dann gehen die Türen auf vom Gefängnis, die könnten rausspazieren und tun sie aber nicht. Und am nächsten Morgen, der Gefängniswärter, sie fragt, wieso seid ihr da geblieben? Dann erzählen sie, es hat Gott gemacht, aber Gott hat uns auch gesagt, wir sollen dir jetzt von ihm erzählen. Das tun sie auch und der Mann wird dann Christ, unter Tränen. Der Mann ist beeindruckt davon. Aber hier ist, die Leute sehen noch nicht, der Paulus sieht noch nicht, was ist das Ergebnis. Der weiß nicht, wie es eine Lösung gibt oder ob es überhaupt eine gibt oder ob er im Geschwängnis verschmachtet. Und trotzdem fängt er an, Lieder zu singen und Gott zu loben, weil Gott ihn innerlich frei gemacht hat von diesen Sorgen, die berechtigt waren. Und da haben wir einen ganz beeindruckenden Text, so finde ich das zumindest, in der Bergpredigt. Die Bergpredigt ist ja im Neuen Testament die längste Rede, die uns dort überliefert ist, über das, was Jesus den Menschen gesagt hat. Diese Predigt hat er gehalten, als er am See Genezareth war, ab Kapitel 5. Ich lese hier mal einen Abschnitt aus Kapitel 6. Und da geht es genau auch um den Umgang mit Sorgen und den Umgang mit Angst. Und da sagt dann Jesus, also hier Matthäus Evangelium Kapitel 6, ab Vers 25. Darum sage ich euch, sorget nicht für euer Leben, was ihr esst,
oder was ihr trinken sollt, noch um euren Leib, was ihr anziehen sollt. Denn ist das Leben nicht mehr als die Speise und der Leib nicht mehr als die Kleidung? Also erstmal sagt Jesus hier seinen Anhängern, also denen, die mit ihm leben wollen, sorge nicht um alle diese Sachen. Was Jesus damit nicht sagen will, ist, leb einfach in den Tag hinein. Das ist gar nicht das, was er sagt. Er spricht hier Menschen an, die verantwortlich das tun, was sie tun können. Die die Entscheidungen treffen, die in ihrer Hand liegen. Die die Arbeit tun, die sie tun können. Aber dann trotzdem noch Sorgen haben. Also damals waren ja viele Landwirte. Da hat man jetzt als Landwirt da seinen Acker bestellt. Aber heute würden wir sagen, dann hören wir von der Klimaerwärmung und haben uns Sorgen, ja, wird es genügend Regen geben? Wird es Schädlinge geben, die das alles auffressen? Also wie der Borkenkäfer bei den Förstern, ne? Geht alles dabei kaputt. Also dann kommen diese Sorgen. Und dem sagt Jesus dann, du hast jetzt getan, was du getan hast, sorge nicht darum. Und zwar, hier geht auch nicht um die Luxussorgen, hier geht es ja um die Sorgen, hast du genügend zu essen, hast du genügend zu trinken, hast du genügend anzuziehen? Grundbedürfnisse unseres Lebens werden hier angesprochen. Und manchmal können wir uns dafür Sorgen machen. Wir in Deutschland weniger, aber es gibt weltweit, man rechnet ungefähr damit, 800 Millionen Menschen, die heute hungern, die heute nicht genügend zu essen gehabt haben. Diese Leute haben allen Grund, sich Sorgen zu machen. Und unter diesen 800 Millionen Menschen gibt es eben auch Christen. Auch das ist nicht selbstverständlich so, wenn man Christ ist, dass man immer satt wird. Und trotzdem sagt Jesus auch diesen Leuten, macht dir keine Sorgen darüber. Hier sagt er nicht, es gibt keinen Grund, sich Sorgen zu machen. Das wäre ja irreal. Auch nicht, denk die Sorgen weg, sondern mach dir keine Sorgen. Wenn du getan hast, was du tun konntest, dahinter steckt hier eigentlich, dann überlass mir den Rest. Also nicht das leichtfertige Leben, sondern wenn du getan hast, was du tun kannst, dann mach dich damit nicht fertig, weil dieses Fertigmachen bringt dich auch nicht weiter. Oder gibt es hier irgendjemanden, der durch Sorgen machen schon mal weitergekommen ist? Also wenn ihr jetzt habt, eure Ehe ist da am Ende, ihr macht euch lauter Sorgen und grübelt und werdet depressiv und schlaft nicht mehr, sind wir durch die Eheprobleme plötzlich weg. Du hast einen Kollegen, der dich mobbt, dadurch, dass du dir lauter Sorgen machst, ist er plötzlich freundlich geworden. Also ich kenne keine Beispiele dafür. Die Sorgen, die Ängste machen es im Normalfall nur noch viel schlimmer statt besser. Und deshalb sagt Jesus, mach dir keine Sorgen. Nicht, weil es keine Probleme gibt, sondern weil die Sorgen dich eben nur fertig machen, dich nur runterziehen, dir noch jede Lebensfreude rauben, jede Möglichkeit, noch irgendetwas konstruktiv zu verändern, vielleicht auch dich blind machen für das, was Gott dir in deinem Leben alles geschenkt hat. Gerade wenn ich heute angefangen hatte, Anfang meiner Rede, da habe ich ja gesagt, hey, freu dich darüber, du bist heute reicher als alle deine Vorfahren. Du hast mehr Lebenszeit als alle deine Vorfahren. Du bist im Durchschnitt gesünder als alle deine Vorfahren. Vielleicht siehst du manche der Dinge gar nicht mehr, mit denen Gott dich tagtäglich beschenkt, weil du von den Sorgen gefangen genommen bist, weil du das andere dafür blind geworden bist. Deshalb sagt Jesus, sorge nicht mehr. Und dann, typisch für Jesus, hat er so Bilder aus dem Alltag, damit Menschen sich vorstellen können, was meint er denn jetzt damit? Und dann hat er wieder so ein Bild, da sagt er, seht die Vögel des Himmels an, sie säen nicht, sie ernten nicht, sie sammeln nicht in Scheunen und euer himmlischer Vater ernährt sie doch. Seid ihr nicht viel mehr wert als sie? Also wenn du jetzt mit Gott leben willst, wenn du Kind Gottes werden willst, Dann sagt ja Jesus, ja, dann denk doch daran, Gott versorgt doch alle. Lass dich nicht nur runterziehen, sondern Gott versorgt die Tiere auf dem Feld und die Vögel, die da sind. Und denk daran, er wird auch für dich sorgen. Da gibt es so beeindruckende Beispiele. Einige kennen vielleicht die Biografie von dem Georg Müller. Das war ein Deutscher, der nach England ausgewandert ist und dann in Bristol so ein Waisenhaus gegründet hat. Und der irgendwie so ein ganz geniales Beispiel dafür war, dass er seine Sorgen immer wieder bei Gott abgelegt hat. Und die Sorgen waren, er hatte jetzt ein Kinderheim, obdachlose Kinder, und das waren Hunderte. Aber er hatte keine staatliche Finanzierung dafür, weil die gab es damals noch gar nicht. Und dann hat er gebetet. Und dann hat er ganz erstaunliche Sache. Plötzlich klopft jemand an der Tür und dann bringt jemand einen Sack Mehl vorbei oder einen Riesenkarton voll Eier oder so etwas. Und immer zur rechten Zeit kommt das, was er gerade braucht. Also genial, irgendwie diese Geschichte zu lesen. Und das ist so ähnlich wie das, was hier drin steht. Vertrau doch darauf. Gott sorgt dafür, was du brauchst. Und manchmal erleben wir das auch, wenn wir offen dafür sind, wenn wir uns nicht zu stark fixieren auf unsere Angst und unsere Not, dass Gott uns das gibt, was wir brauchen. Nicht immer, was wir wollen, aber das, was wir brauchen, so wie bei den Vögeln, die hier erwähnt werden.
Wer aber von euch kann durch seinen Sorgen zu seiner Lebenslänge eine einzige Elle hinzusetzen? Hier sagt Jesus genau das, was ich gerade schon angesprochen habe. Was bringen deine Sorgen und Ängste denn? Lösen die irgendein Problem? Nein, sondern sie machen es nur noch schlimmer. Hier sagt Jesus ja auch, wenn du schwer krank bist, wird dein Sorgen dazu beitragen, dass du gesund wirst? Nein. Wird es dazu beitragen, dass du besser mit deiner Krankheit umgehen kannst? Nein. In den meisten Fällen, umso mehr du dich sorgst, umso schlimmer wird das noch mit der Krankheit oder den anderen Schwierigkeiten, mit denen du zu tun hast. Und deshalb sagt Jesus, mach das nicht. Also gib deine Sorgen ab. Dann lesen wir weiter hier im Matthäus-Evangelium. Und warum sorgt ihr euch um die Kleidung? Betrachtet die Lilien des Feldes, wie sie wachsen. Sie mühen sich nicht, sie spinnen nicht. Und ich sage euch, dass auch Salomo in all seiner Herrlichkeit nicht gekleidet gewesen ist wie eine von ihnen. Wenn nun Gott das Gras des Feldes, das heute steht und morgen in den Ofen geworfen wird, so kleidet, wie wird er das nicht viel mehr auch tun für euch? Darum sollt ihr nicht sorgen und sagen, was werden wir essen oder was werden wir trinken oder womit werden wir uns kleiden? Das können wir auch noch weiter sagen. Nicht? Wie wird das mit dem Mobbing? Wie wird das mit dem Einkommen? Wie wird das mit der Rente? Wie wird das mit der Pflege? Wie wird das mit dem Krieg? Wie wird das mit der Umwelt? Denn nach all diesen Dingen trachten auch die Heiden, die Gott nicht kennen. Aber euer himmlischer Vater weiß, dass ihr all das braucht. Fragt vielmehr zuerst nach dem Reich Gottes und seiner Gerechtigkeit, dann wird euch solches alles hinzugetan werden. Darum sollt ihr nicht sorgen um den morgigen Tag, denn der morgige Tag hat seine eigene Sorge. Also die Aufforderung von Jesus hier, du hast Sorge, das ist so. Und wenn du sie jetzt nicht hast, es werden bestimmt Tage kommen, dann hast du Sorgen und Ängste. Aber lerne sie bei Gott abzugeben, gerade bei den Dingen, die du eben nicht in der Hand hast. Also wenn du dir Sorgen machst, was soll ich morgen kochen oder einkaufen, das kannst du lösen, kannst du jetzt planen. Aber eben hast du andere schwerwiegende Sachen, die kannst du nicht planen und verändern. Gib sie bei Gott ab. Und manchmal entsteht gerade dadurch eine neue Perspektive. Vielleicht eine Perspektive für das, was du doch tun kannst, trotz der Einschränkung von Krankheit oder belasteter Ehe oder sonst etwas. Und dann gewinnst du da wieder Lebensfreude und Perspektive. Manchmal sagst du Gott etwas und es passiert so, wie bei mir, als ich mit dem Mobbing gebetet habe. Oder wie der 12-jährigen Tochter des Jairus, wo Gott dann sie auferweckt und eingreift. Auch das kommt ja. Aber das Wesentliche, was wir hier tun sollen, wo Gott anbietet, akzeptiere mich doch als deinen himmlischen Vater, wenn du das willst. Leb nach den Maßstäben, die ich dir sage. Und ich will dir diese Angst und diese Sorgen wegnehmen. Und manchmal sogar das, was sie auslöst. Nicht immer, aber manchmal. Manchmal ist es einfach so, du bist in einer ähnlichen schwierigen Situation und das bleibt auch so, aber Gott nimmt dir die Angst weg, nimmt dir die Sorgen weg. So ging es mir mit meiner Krebserkrankung. Ich war monatelang im Krankenhaus. Da war nicht absehbar, werde ich das überleben oder werde das nicht. Und nach den ersten Tagen, da habe ich intensiv Gebete Zeit genommen. Plötzlich, ich konnte in der Nacht schlafen. Ich habe gemerkt, wie Gott mir die Sorgen wegnimmt, obwohl ich noch nicht wusste, was am Ende rauskommt. Und genau das kann Gott tun. Er kann uns da erleichtern, selbst wenn wir nicht wissen, was am Ende ist, dass er Sorgen und Angst wegnimmt. Einen sehr schönen Vers in diesem Zusammenhang empfinde ich aus dem ersten Petrusbrief. Also Petrus war ja einer der Jünger Jesu, einer der, die ihn begleitet hat. Und so gegen Ende seines Lebens, da schreibt er eben diesen Brief an Christen aus dem Römischen Reich. Und im 5. Kapitel, da sagt er dann, alle eure Sorgen werft auf ihn, denn er sorgt für euch. Alle eure Sorgen werft auf ihn, denn er sorgt für euch. Gemeint ist hiermit, also alle eure Sorgen werft auf Gott. Ja, wie geht das? Ja, das braucht erst einmal dieses Vertrauen Gott gegenüber. Also hast du Gott als liebenden Vater kennengelernt? Hast du Gott schon als jemanden kennengelernt, der dir deine Schuld abnimmt, die da ist? Die Sachen, die alle im Leben falsch gelaufen sind, die nicht einfach wegzuerklären oder zu entschuldigen, sondern zu Gott zu kommen und um Entschuldigung zu bitten, sagen, es tut mir leid, bitte vergib du mir. Und wenn du das tust, dann sagt die Bibel, dann wirst du Kind Gottes. Und wenn du Kind Gottes geworden bist, dann kannst du eben zu dem himmlischen Vater kommen und ihm sagen, hier sind meine Sorgen. Und das geht meistens, also ist meine Erfahrung, nicht mit einem Mal. Also die Geschichte mit unserer Tochter, 3 Jahre lang.
Ja, das geht nicht, dass ich einmal bete und sage, oh, super, ich bete, zack, am nächsten Morgen, egal was passiert, egal wie sie da rummeckert oder so, alles ist gut. Nein, nicht, dann mache ich mir wieder Sorgen. Manchmal musste ich 3, 4, 5, 6, 7 Mal am Tag Gott die Sorgen abgeben. Und Gott sagt, Gott nimmt die Sorgen, ich will sie nicht haben. Warum? Ja, weil ich weiß, ich kann ja nichts machen. Das blockiert mich, das nimmt mich gefangen, das macht mich unglücklich. Nimm diese Sorgen weg, ich will sie bei dir abgeben. Und dann habe ich gemerkt, das funktioniert. Manchmal funktionierte das erstmal nur ein paar Minuten, manchmal ein paar Stunden, manchmal aber auch ein paar Tage. Plötzlich habe ich dann gemerkt, dass ja in anderen Bereichen meines Lebens mich Gott beschenkt. War dann wieder dafür dankbar. Ich habe gesehen, wie Gott mich in anderen Bereichen meines Lebens gebraucht, also wo ich dann anderen Menschen in ihren Problemen weiterhelfen konnte. Und am Ende war ich natürlich froh, dass Gott dann auch eingegriffen hat, auch da ihr Denken verändert hat, auch wenn es lange gedauert hat. Dieses lege deine Sorgen bei Gott ab, gib sie bei ihm ab, das ist nicht einmal betig und dann ist es gut, das braucht man dann immer wieder. Diese Entscheidung, ich will das nicht, weil die ziehen mich runter und ich kann dort nichts dran ändern. Gott, nimm du mir die Sorgen ab. Du hast den Überblick, du weißt, was am Ende rauskommt. Du hast auch viel mehr Möglichkeiten und Macht, als ich sie habe. Und deshalb vertraue ich dir. Du wirst mir die Kraft geben, damit leben zu können. Oder du wirst die Situation verändern. Oder du wirst mir jemanden an die Seite stellen, der mich unterstützen kann. Weil Gott hat ja irgendeine Lösung dafür, auch wenn ich die nicht sehe. Und hier sollen wir Gott nicht für unseren Plan unterbreiten, dass er nur noch unterschreiben muss. Nee, so geht das nicht. Gott handelt, wie er das will, nicht wie wir das wollen. Gott ist nicht unser Diener, dass wir ihn für uns einspannen können, irgendein magisches Wort aussprechen und dann, zack, muss er das tun. Wie Aladdin und die Wunderlampe oder so. Nein, so geht das nicht. Sondern dieses Vertrauen auf Gott, obwohl ich nicht weiß, was du tun wirst. Ich vertraue dir, weil du der gute und liebende Vater bist. Und wer schon länger als Christ lebt, der hat hoffentlich dann nicht vergessen, wo Gott auch in seinem Leben schon eingegriffen hat und Situation verändert hat. Und das kann dann dir Mut geben für neue Situationen und neue Schwierigkeiten, die auftauchen. Zu sagen, das letzte Mal habe ich gemerkt, Gott hat mir die Sorgen abgenommen und vielleicht sogar Gott hat die Situation verändert und bestimmt wird er das auch das nächste Mal tun. Da stehe ich dann nicht ganz alleine, sondern da ist dann Gott, der auch wieder eingreift. Oder von dem ich das hoffe, von dem ich das erwarte. Zumindest ergibt mir den Trost. Manchmal ist das ja schon so, allein wenn du mit jemand anders darüber gesprochen hast, du fühlst dich dadurch erleichtert. Du weißt, du bist nicht mehr alleine. Und das ist jetzt nicht nur irgendein Mensch, der vielleicht genauso wenig tun kann wie du, sondern es ist Gott, der alle Macht im Himmel und auf Erden hat. Und das tut doch gut, diesem Gott das sagen zu können. Einem Gott, der nicht irgendeine Gegenleistung dafür erwartet, sondern der einfach nur möchte, dass du ihm Vertrauen schenkst, dass du ihm deine Sorgen, deine Ängste nennst und sagst, vielleicht auch mal wieder sagst und nochmal sagst. Und manchmal ist es gut, wenn man das mit jemand anders zusammentut, weil du merkst, du hängst so sehr daran. Du hast schon so lange mit deinen Ängsten und Sorgen gelebt, dann brauchst du jemanden anders, mit dem du mal zusammen mit Gott sprichst und betest.

sind. Und so will ich dir auch in der Zukunft vertrauen. Genau dasselbe wünsche ich auch allen anderen, die heute Abend hier als Gäste gekommen sind. Geh durch jedem nach. Du weißt, wie es im Herzen, im Inneren jedes Einzelnen aussieht. Du weißt, wer gerade im Augenblick mit Sorgen und Ängsten zu kämpfen hat. Wer keine Perspektive hat, wer nicht weiß, wie das in der Zukunft weiterlaufen wird. Perspektivlos ist. Ich möchte dich bitten, dass du diesen Menschen ganz besonders nahe bist. Dass du ihnen Trost spendest. Dass du ihnen eine Perspektive eröffnest für ihr Leben.

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0: Wir sind ja seit längerer Zeit dran, die Prophezeiungen im Buch Jesaja auf das erste Kommen Jesu hin zusammen zu studieren. Heute kommen wir zu Jesaja 49. Wir lesen Jesaja 49, 1 bis 16.
1: Hört auf mich, ihr Inseln, und horcht auf, ihr Völkerschaften, die ihr von fern her seid. Der Herr hat mich berufen vom Mutterleib an, hat von meiner Mutter Schoß an meinen Namen genannt. Er hat meinen Mund wie ein scharfes Schwert gemacht, hält mich versteckt im Schatten seiner Hand. Und er hat mich zu einem geschärften Pfeil gemacht, hat mich verborgen in seinem Köcher. Und er sprach zu mir: Mein Knecht bist du, Israel, an dem ich mich verherrlichen werde. Ich aber sagte: Umsonst habe ich mich abgemüht, vergeblich und für nichts meine Kraft verbraucht. Doch mein Recht ist bei dem Herrn und mein Lohn bei meinem Gott. Und nun spricht der Herr, der mich von Mutterleib an für sich zum Knecht gebildet hat, um Jakob zu ihm zurückzubringen und damit Israel zu ihm gesammelt werde. Und ich bin geehrt in den Augen des Herrn, und mein Gott ist meine Stärke geworden. Ja, er spricht: Es ist zu wenig, dass du mein Knecht bist, um die Stämme Jakobs aufzurichten und die Bewahrten Israels zurückzubringen. So mache ich dich auch zum Licht der Nationen, dass mein Heil reiche bis an die Enden der Erde. Und so spricht der Herr, der Erlöser Israels, sein Heiliger, zu dem ganz und gar Verachteten, zu dem Verabscheuten der Nation, zu dem Knecht der Herrscher. Könige werden es sehen und aufstehen, auch Oberste, und sie werden sich niederwerfen um des Herrn Willen, der treu ist, um des Heiligen Israels Willen, der dich erwählt hat. So spricht der Herr: Zur Zeit des Wohlgefallens habe ich dich erhört, und am Tag des Heils habe ich dir geholfen. Und ich werde dich behüten und dich zum Bund des Volkes machen, das Land aufzurichten, die verödeten Erbteile auszuteilen, den Gefangenen zu sagen: Geht hinaus, und zu denen, die in Finsternis sind, kommt ans Licht. Sie werden an den Wegen weiden, und auf allen kahlen Höhen wird ihre Weide sein. Sie werden nicht hungern und nicht dürsten, und weder Wüstenglut noch Sonne wird sie treffen. Denn ihr Erbarmer wird sie leiten und wird sie zu Wasserquellen führen. Alle meine Wege will ich zum Weg machen, meine Straßen werden hoch hinaufführen. Siehe, diese kommen von fern her, und siehe, die von Norden und von Westen, und jene aus dem Land Sevenim. Jubelt, ihr Himmel, und jauchze, du Erde, und ihr Berge, brecht in Jubel aus, denn der Herr hat sein Volk getröstet, und über seine Elenden erbarmt er sich. Zion sagt: Verlassen hat mich der Herr hat mich vergessen. Vergisst etwa eine Frau ihren Säugling, dass sie sich nicht erbarmt über den Sohn ihres Leibes? Sollten selbst diese vergessen, ich werde dich niemals vergessen. Siehe, in meine beiden Handflächen habe ich dich eingezeichnet. Deine Mauern sind beständig vor mir.
0: Vielen Dank. Wir haben jetzt wieder einen Abschnitt vor uns, der zu den Gottesknecht-Gedichten gehört. Also es geht hier um den Knecht des Herrn. Wo wird er so genannt in unserem Abschnitt? Vers 4 oder Vers 3, oder? Ja? Wer liest gerade nochmals Vers 3?
2: Du bist mein Knecht, Israel, durch den ich mich verherrlichen will.
0: Jawohl, mein Knecht, Avdi, auf Hebräisch. Wir haben das schon bereits gefunden in Jesaja, nämlich wo der Messias eben als Knecht Gottes bezeichnet wird. Ja, 42, da haben wir dieses erste Gedicht der Gottesknecht-Gedichte in Jesaja. Lies du mal, Erichgard, Kapitel 42, 1.
2: Siehe, das ist mein Knecht. Ich halte ihn, und mein Auserwählter, an dem meine Seele wohlgefallen hat. Ich habe ihm meinen Geist gegeben. Er wird das Recht unter die Heiden bringen. Er wird nicht schreien noch rufen, und seine Stimme wird man nicht hören auf den Gassen. Das geknickte Rohr wird er nicht zerbrechen, und den glimmenden Docht wird er nicht auslöschen. In Treue trägt er das Recht hinaus.
0: Jawohl, also hier wird der Messias genannt, auch mein Knecht, Vers 1, Avdi auf Hebräisch. Evet heißt Knecht, und das I, das man hinten anhängt, das ist bereits das Wort mein. Das ist also ein Wort auf Hebräisch, Avdi, mein Knecht. Und wo befindet sich in Jesaja das nächste Gottesknecht-Gedicht? 53 beziehungsweise 52, 13. Denn das ganze Gedicht beginnt schon dort. Nicht erst in Kapitel 53, 1, sondern 52, Vers 13. Ja, wer liest gerade da?
2: Siehe, meinem Knecht wird's gelingen. Er wird erhöht und sehr hoch erhaben sein. Wie sich viele über ihn entsetzten, weil seine Gestalt hässlicher war als die anderer Leute und sein Aussehen als das der Menschenkinder.
0: Jawohl, also da werden die Leiden des Messias beschrieben, ganz eindrücklich, und dann eben durchwegs durch das ganze Kapitel 53 von Jesaja. Auch hier, eben 52, 13, Hine Avdi, auf Hebräisch, siehe mein Knecht. Ich mag mich gut erinnern, als Jugendlicher hatte ich mal mit einem orthodoxen Schulkollegen abgemacht, wir würden miteinander diskutieren über den Messias. Und da hat er mich dann zu sich nach Hause eingeladen, Zürich Enge. Da sind die orthodoxen Juden zu Hause in Zürich. Und wir haben zusammen Jesaja 53 gelesen. Und er hat mir dann später gesagt, das war das erste Mal, dass er in seinem Leben mit diesem Kapitel konfrontiert worden ist. Denn bei den Sabbatlesungen in den Synagogen gehört Jesaja 53 nicht zu den Haftarah-Abschnitten, die in den Synagogen verlesen werden. Ich war in der Synagoge liest man in einem Jahr immer die ganze Tora durch, die fünf Bücher Mose, und dazu ganz bestimmte ausgewählte Abschnitte aus den Neviim, aus den Propheten, auch aus Jesaja. Aber Jesaja 53 gehört eben nicht zu den Haftarah-Abschnitten, und darum wird ein orthodoxer Jude dieses Kapitel nie lesen in seinem Leben, außer er macht zu Hause persönliches Bibelstudium. Aber für viele ist das eben etwa so wie bei Kirchgängern in der Christenheit. Man hört, was man in der Kirche hört, aber persönliches Bibelstudium gibt es nicht. Und dann kommt man eben an gewisse Abschnitte gar nie heran. Und er hat mir dann später gesagt, als er das mit mir durchgelesen hätte, dieses Kapitel Jesaja 53, da sei er sehr, sehr bewegt gewesen. Aber nachher hat er mit dem Rabbi gesprochen. Und der hat ihm gesagt, das ist nicht der Messias. Ich habe gesagt, ja, wer ist es denn? Ja, das war ein Freiheitskämpfer in der babylonischen Gefangenschaft. Und dann habe ich ihn gefragt, ja, wann ist Jesaja geschrieben worden? Weiß ich nicht, aber ich könnte es nachschauen. Sag ich, ja, um 700 vor Christus. Und wann war die babylonische Gefangenschaft? Ja, er sagte, ich weiß es nicht, aber ich kann es nachschauen. Habe ich gesagt, 606 bis 539 vor Christus. Ja, und sein Argument war, hast du nicht bemerkt, Jesaja 53 beschreibt alles so in der Vergangenheitsform. Für wahr, er hat unsere Leiden getragen und unsere Schmerzen hat er auf sich geladen. Oder um unsere Missetaten willen war er zerschlagen, die Strafe zu unserem Frieden lag auf ihm und durch seine Striemen ist uns Heilung geworden. Ist Vergangenheitsform. Und so hat der Rabbi mir erklärt, das ist ein Freiheitskämpfer in der babylonischen Gefangenschaft gewesen und das beziehe sich auf ihn, das sei dann gestorben und darum, das sei keine Prophetie, sondern das sei etwas Vergangenes. Aber damit war das Problem ja nicht gelöst, denn die babylonische Gefangenschaft war ja auch in der Zukunft von Jesaja aus gesehen. Aber es hat mich eigentlich überrascht, dass er das bringt mit dem Freiheitskämpfer, weil die übliche Auslegung, die man hört im Judentum heute, ist die, dass der Knecht des Herrn wer sei? Das Volk Israel. Nicht ein Freiheitskämpfer, sondern das Volk selbst. Das jüdische Volk, das so viel gelitten hat durch die Völker, das werde da quasi personifiziert als Knecht des Herrn. Nun, das kann man sehr einfach widerlegen, nämlich wie? Ja, in Jesaja 53, Vers 8 und 9. Kann das jemand lesen? Jesaja 53, 8 und 9.
2: Er ist aus Angst und Gericht hinweggenommen. Wer aber kann sein Geschick ermessen? Denn er ist aus dem Lande der Lebendigen weggerissen, da er für die Missetat meines Volks geplagt war. Und man gab ihm sein Grab bei Gottlosen und bei Übeltätern, als er gestorben war, wiewohl er niemand Unrecht getan hat und kein Betrug in seinem Munde gewesen ist.
0: Jawohl, also hier wird gesagt, wegen der Übertretung meines Volkes hat ihn Strafe getroffen. Also der Gottesknecht wird ganz klar unterschieden von dem Volk Israel. Er leidet für das Volk. Es ist nicht das Volk, das leidet. Und man kann natürlich auch fragen, wann hat man das Grab des Volkes Israel bei Gesetzlosen bestimmt, aber es ist dann im Tod im Grab eines Reichen gewesen. Wegen der Übertretung meines Volkes hat ihn Strafe getroffen. Er ist nicht das Volk, sondern er leidet für das Volk. Und bereits in Kapitel 42, da hatten wir den Knecht Gottes ja auch. Und von ihm wird gesagt, Jesaja 42, Vers 6.
2: Ich, der Herr, habe dich gerufen in Gerechtigkeit und halte dich bei der Hand und behüte dich und mache dich zum Bund für das Volk, zum Licht der Heiden.
0: Jawohl, hier wird von dem Gottesknecht gesagt, er wird zum Bund werden für das Volk. Also auch da wird der Gottesknecht klar von dem Volk Israel unterschieden. Es geht hier übrigens um den neuen Bund, den der Messias bringen wird. Das ist der neue Bund nach Jeremia 31, 31 und folgende. Nicht wahr? Der alte Bund, das war der Bund, den Gott am Sinai nach dem Auszug aus Ägypten mit Israel geschlossen hatte. Und die Tafeln des Gesetzes, die 10 Gebote, waren das Zeugnis, das Dokument dieses Vertrages, dieses Bundes von Gott mit Israel. Das war der alte Bund. Aber das Alte Testament machte klar, wenn der Messias kommt, dann wird eine ganz neue Zeit anbrechen und Gott wird mit dem Volk Israel einen neuen Bund schließen. Und hier wird klar gemacht, eben der Messias wird quasi zum Bund des Volkes. Aber er wird klar als Person vom Volk unterschieden. Jetzt in unserem Kapitel 49 gibt es aber eine Überraschung und wir haben das nämlich gefunden in Kapitel 49, Vers 3. Wer liest das nochmals?
2: Und er sprach zu mir, du bist mein Knecht, Israel, durch den ich mich verherrlichen will.
0: Jawohl. Also hier wird der Gottesknecht Israel genannt. Und jetzt könnte man denken, ja, also der Gottesknecht ist das Volk Israel. Er wird ja Israel genannt. Israel war ja ursprünglich der Eigenname von wem?
3: Jakob.
0: Stammvater Israels, von ihm stammen die 12 Patriarchen der 12 Stämme Israels ab. Das waren seine 12 Söhne. Also Jakob war der Stammvater Israels und darum heißt das Volk, das von ihm abstammt, in der Bibel immer wieder Jakob. Aber weil Jakob, der Stammvater, später einen neuen Namen von Gott erhalten hatte, wurde er eben Israel genannt, Fürst Gottes oder Kämpfer Gottes. Ja, also ursprünglich der Name des Stammvaters, dann der Name des Volkes und hier ist es ein Name für den Messias. Denn in Kapitel 49 wird dieser Knecht auch von dem Volk Israel, von dem Volk Jakob unterschieden. Vers 6 und bereits schon Vers 5, lesen wir gerade beide zusammen, 5 und 6 bitte.
2: Und nun spricht der Herr, der mich von Mutterleib an zu seinem Knecht bereitet hat, dass ich Jakob zu ihm zurückbringen soll und Israel zu ihm gesammelt werde. Darum bin ich vor dem Herrn wert geachtet, und mein Gott ist meine Stärke. Er spricht: Es ist zu wenig, dass du mein Knecht bist, die Stämme Jakobs aufzurichten und die Zerstreuten Israels wiederzubringen, sondern ich habe dich auch zum Licht der Heiden gemacht, dass du seist mein Heil bis an die Enden der Erde.
0: Jawohl. Also hier wird ganz klar gesagt, die Aufgabe des Gottesknechtes würde sein, Jakob zu Gott zurückzuführen. Also Jakob, das Volk Israel, genau. Und die Stämme wieder neu aufzurichten. Da wird also auch ganz deutlich zwischen dem Gottesknecht und Israel als Volk unterschieden. Aber nichtsdestotrotz, der Messias wird hier genannt Israel. Du bist mein Knecht, bist Israel, an dem ich mich verherrlichen werde. Wie muss man das verstehen? Nicht wahr? Das Volk Israel war von Gott auserwählt worden, um auf dieser Erde ein Licht zu sein für alle übrigen Völker. Aber Israel hat als Nation in dieser Aufgabe versagt. Israel ist als Volk in Götzendienst gefallen, später in eine Gesetzlichkeit, durch die Israel als Volk von der Bibel innerlich entfernt wurde. Und so hat Israel diese Aufgabe, Zeuge zu sein, nicht erfüllt. Und nun sollte der Messias kommen und diese Aufgabe, die das Volk Israel nicht erfüllt hat, erfüllen. In diesem Zusammenhang muss man auch sehen, die Aussage von Jesus Christus in Johannes 15, 1, wo er sagt, am Vorabend der Kreuzigung: Ich bin der wahre Weinstock, ihr seid die Reben. Wenn er sagt, ich bin der wahre Weinstock, ja, dann stellt sich die Frage, wer ist denn der falsche Weinstock? Nun, in Psalm 80 finden wir die Antwort. Unter anderem, es gibt auch viele andere Schriftabschnitte, aber gerade Psalm 80 ist sehr deutlich. Psalm 80, Vers 9. Wer liest das?
2: Du hast einen Weinstock aus Ägypten geholt, hast vertrieben die Völker und ihn eingepflanzt.
0: Jawohl. Also hier wird Israel, das Volk Israel, wird verglichen mit einem Weinstock. Gott hat im Land Ägypten einen Weinstock geholt und ihn dann im Land Kanaan, nachdem die Kanaaniter vertrieben waren, gepflanzt. Also Israel wird hier als Nation mit einem Weinstock verglichen. Aber viele Stellen, wie zum Beispiel Jesaja 5, ein ganz wichtiges Kapitel in dem Zusammenhang, beschreibt dort in dem Lied vom Weinberg, dass Israel keine richtige Frucht gebracht hat, sondern ungenießbare Trauben. Also keine Frucht für Gott. Und so hat Israel in dieser Aufgabe, Frucht zu bringen, versagt. Und nun kam der Messias, um das auszufüllen, was Israel nicht getan hat. Und deshalb nennt er sich: Ich bin der wahre Weinstock. Übrigens, das ist dann auch der Grund, warum eben der Messias aus Ägypten kommen musste. Nicht wahr? In Hosea 11 wird von ihm gesagt, können wir es kurz aufschlagen, das ist der erste der kleinen Propheten, Hosea 11, Vers 1.
2: Als Israel jung war, hatte ich ihn lieb und rief ihn meinen Sohn aus Ägypten.
0: Jawohl. Diese Stelle wird in Matthäus 2, Vers 15 auf den Messias bezogen und bedeutet Folgendes. Nicht wahr? Der Messias wurde ja geboren in Bethlehem. Das war ja vorausgesagt in Micha 5, Vers 1. Und nun ist es ein bisschen verwirrend, dass in Hosea 11, 1 steht: Und aus Ägypten habe ich meinen Sohn gerufen. Das hat sich aber so erfüllt, als König Herodes schließlich alle Neugeborenen im Umfeld von Bethlehem umbringen lassen wollte, mussten die Eltern mit dem Kind nach Ägypten fliehen. Und sie blieben so lange in Ägyptenland, bis schließlich Herodes gestorben war. Dann kamen sie zurück ins Land. Und so kam der Messias aus Ägypten ins verheißene Land, um da der wahre Weinstock zu sein, der Frucht bringt. Und er sagt zu seinen Jüngern, das waren Juden: Ihr seid die Reben. Und wer mit ihm, dem Weinstock, eng verbunden ist, der wird Frucht bringen für den Vater, für den Weingärtner. Also all die aus Israel, die sich mit dem Messias verbinden, die können dann die Frucht bringen, die Israel einst nicht gebracht hat. Und darum wird eben hier der Messias genannt, du bist mein Knecht, bist Israel, an welchem ich mich verherrlichen werde. Aber es wird klar aus den weiteren Versen, er wird vom Volk Israel klar unterschieden. Denn er soll ja dafür zuständig sein, dass Israel als Nation wieder zu Gott umkehrt, um Jakob zu ihm zurückzubringen. Nun haben wir aber gelesen, wie enttäuscht der Messias spricht über sein Lebenswerk. Jesaja 49, Vers 4, liest das nochmals jemand?
2: Ich aber dachte, ich arbeitete vergeblich und verzehrte meine Kraft umsonst und unnütz, wiewohl mein Recht bei dem Herrn und mein Lohn bei meinem Gott ist.
0: Jawohl. Der Messias sagt, all mein Werk war für nichts. Ich habe mich vergeblich abgemüht und verzehrt. Das sollte zum Ausdruck bringen, der Messias wird kommen, er wird sich einsetzen für das Volk Israel, um es zu Gott zurückzuführen, aber es wird nicht so weit kommen. Denn die Masse des Volkes würde ihn, den Messias, verwerfen. Und wenn man sich überlegt, der Herr Jesus ist 3 Jahre lang öffentlich aufgetreten, als er 30 Jahre alt war, begann er mit dem öffentlichen Dienst bis zur Kreuzigung mit 33. In diesen 3 Jahren ist er im ganzen Land Israel herumgereist und hat in allen möglichen Synagogen hat er gepredigt. Und trotzdem, am Schluss rief die Volksmenge vor Pilatus, ihr werdet gekreuzigt. Und natürlich haben Menschen an ihn geglaubt als Messias, wenn wir denken an die 12 Apostel, die 12 Jünger. Und es gab noch viele mehr. Ich glaube, in Lukas 10 wird zum Beispiel gesprochen über die 70 Jünger, die der Herr einmal 2 und 2 ausgesandt hatte. Also er hatte noch viel mehr Jünger als nur die 12. Da kommen die 70 dazu und es werden auch ausdrücklich verschiedene Jüngerinnen erwähnt, die einen wichtigen Dienst getan haben, der im Neuen Testament sehr hoch geschätzt wird. Und so gab es also viele Männer und Frauen, aber verglichen mit den Millionen von Juden im ganzen Land, war das eine kleine Minorität, die an ihn glaubt hat. Und es gab dann auch solche, die sind eine Zeit als Jünger nachgegangen und dann plötzlich haben sie sich doch von ihm abgewandt. In Johannes 6 wird davon berichtet, der Herr hatte eine Predigt gehalten in der Synagoge in Kapernaum. Und die hat sehr viel Ärgernis ausgelöst. Lesen wir Johannes 6, 59 und folgende. Ja, wer liest?
2: Solches sagte er in der Schule, da er lehrte zu Kapernaum. Viele nun seiner Jünger, die das hörten, sprachen, das ist eine harte Rede, wer kann sie hören? Da Jesus aber bei sich selbst merkte, dass seine Jünger darüber murrten, sprach er zu ihnen, ärgert euch das? Wie, wenn ihr denn sehen werdet, des Menschen Sohn auffahren dahin, da er zuvor war? Der Geist ist's, der da lebendig macht. Das Fleisch ist nichts Nütze.
0: Jawohl, also da haben sich verschiedene geärgert über seine Worte. Er hat über das Brot des Lebens gesprochen. Und dann Vers 66 bis 68.
2: Von dem an gingen seiner Jünger viele hinter sich und wandelten hinfort nicht mehr mit ihm. Da sprach Jesus zu den 12: Wollt ihr auch weggehen? Da antwortete ihm Simon Petrus, Herr, wohin sollen wir gehen? Du hast Worte des ewigen Lebens, und wir haben geglaubt und erkannt, dass du bist Christus, der Sohn des lebendigen Gottes.
0: Jawohl. Also, da gab es auch viele, die haben zwar eine Zeit sich als Jünger Jesu gesehen, und dann sind sie auch wieder weggegangen. Und so hat der Herr eine große Enttäuschung erlebt. Und wenn wir dazu noch aufschlagen, Matthäus 11, da finden wir seine Weheworte über die drei Ortschaften, in denen er am meisten gewirkt hat in den drei Jahren seines öffentlichen Dienstes. Liest jemand Matthäus 11, Vers 20?
4: Da fing er an, die Städte zu schelten, in welchen am meisten seiner Taten geschehen waren und hatten sich doch nicht gebessert. Wehe dir, Chorazin! Weh dir, Bethsaida!
0: Jawohl, und dann noch Vers 23.
4: Und du, Kapernaum, die du bist erhoben bis an den Himmel, du wirst bis in die Hölle hinuntergestoßen werden.
0: Jawohl, drei Städte. Chorazin, Bethsaida und Kapernaum. Da hat der Herr am meisten gewirkt. Das sind drei Ortschaften ganz nahe beieinander. Alle liegen im nördlichen Bereich des Sees Genezareth. Sie ergeben, wenn man die Punkte verbindet, schön ein Dreieck. Man hat das schon genannt, das Evangeliendreieck. Und ganz besonders Kapernaum wurde geadelt. Denn der Sohn Gottes ist ja zu Beginn seines öffentlichen Dienstes von Nazareth umgezogen nach Kapernaum. Hat da Wohnsitz genommen und von dort aus seinen öffentlichen Dienst im ganzen Land Israel und sogar übrigens darüber hinaus bis in den Libanon. Von da aus hat er diesen Dienst getan. Und Kapernaum wird genannt in Matthäus 9, Vers 1, seine Stadt. Kapernaum heißt auf gut Deutsch Dorf des Trostes. Ja, von da aus ist der Tröster gegangen und hat seine Botschaft des Trostes im ganzen Land Israel verkündigt. Und hier wird gesagt, von Kapernaum, Vers 23, du bist bis zum Himmel erhöht worden, aber du wirst bis ins Totenreich hinabgestoßen werden. Ja, diese Stadt liegt auf welcher Höhe geografisch? 212 Meter unter dem Meeresspiegel. Ist also eine der tiefstliegenden Ortschaften der Welt. Jericho liegt noch tiefer, denn das Tote Meer ist die tiefste Stelle der Welt. Der Meeresspiegel liegt heute bei minus 400. Aber Kapernaum liegt eben schon in diesem geologischen Grabenbruch, der runtergeht bis ins Tote Meer, auf minus 212. Und diese tief liegende Stadt wurde so geehrt, indem der Sohn Gottes eben dort seinen Wohnsitz genommen hat. Und so sagt der Herr, Kapernaum, die du bis zum Himmel erhöht worden bist, wirst bis ins Totenreich, bis in den Hades hinabgestoßen werden. Also der Herr hat eine gewaltige Enttäuschung erlebt bei dieser Ablehnung. Das entspricht ganz diesem Wort aus Jesaja 49, 3, 4. Umsonst habe ich mich abgemüht, vergeblich und für nichts meine Kraft verzehrt. Man benutzt ja heute so oft dieses Wort Frustration. Kann jemand genau definieren, was Frustration heißt, von seiner Werkherkunft her? Enttäuscht, ja. Das Adverb Frustra. Ja, Frustra bedeutet vergeblich. Genau. Und Frustration ist also das Gefühl, dass man bekommt, wenn man etwas versucht, immer wieder versucht, immer wieder versucht und einfach kein Resultat bringt. Diese Enttäuschung, dieses umsonst, vergeblich, das ist Frustration. Wir brauchen das wahrscheinlich viel zu oft. Aber es ist etwas, dieses Gefühl, das wir alle kennen und sogar der Herr Jesus auf dieser Erde hat das erfahren. Und darum dann eben diese Worte, wehe dir, Bethsaida, Chorazin, Kapernaum. Aber es geht weiter, der Satz. Nicht nur und für nichts meine Kraft verzehrt, doch mein Recht ist bei dem Herrn und mein Lohn bei meinem Gott. Diese Enttäuschung hat den Herrn niemals in die Hoffnungslosigkeit geführt. Nicht wahr? Wir Menschen kennen das, dass man Frustration erleben kann und die Frustration schließlich in die Hoffnungslosigkeit führt. Aber der Herr hat uns gezeigt, das darf nicht sein. Er richtete als Mensch seine Augen auf den Vater im Himmel. Mein Recht ist bei dem Herrn. Er steht zu meinem Auftrag und er wird sich dafür verbürgen. Und auch die Belohnung ist nicht abhängig vom Ergebnis. Die Belohnung ist abhängig von der inneren Hingabe. Und so wird Gott auch nie belohnen nach dem, was wir an Ergebnis gehabt haben im Leben, sondern die Frage ist, aus welcher Motivation, mit welcher Hingabe ist es geschehen? Und also der Herr zeigt uns, was man tun soll. Und schlagen wir nochmals Matthäus 11 auf. Also da haben wir Verse 20 bis 24, diese Enttäuschung über die drei Städte. Und was kommt dann in Vers 25?
4: Zu der Zeit antwortete Jesus und sprach: Ich preise dich, Vater und Herr Himmels und der Erde, dass du solches den Weisen und Klugen verborgen hast und hast es den Unmündigen offenbart.
0: Es wird ausdrücklich von Matthäus gezeigt, das ist nicht einfach ein nächster Abschnitt, sondern die zeitliche Verknüpfung wird hervorgehoben. Zu jener Zeit. Was tut der Herr hier? Er betet an. Da können wir uns auch fragen, wenn wir Frustration erlebt haben und wie war dann unsere Reaktion, haben wir dann Gott angebetet. Und der Herr sagt, ja, Vater. Wir beten vielleicht nicht, nein, Vater, aber vielleicht ist der Gedanke doch in unserem Herzen drin. Und der Herr sagt, ja, Vater, denn also war es wohlgefällig vor dir. Und der Herr sagt, es musste so sein, die Weisen und Verständigen, die weise sind in ihren Augen, die können nicht sehen. Ihnen ist es verborgen. Die konnten den Messias nicht erkennen. Aber er sieht die anderen, die eben demütig genug waren, um sich zu demütigen, und hast des Unmündigen geoffenbart. Das sind all die Menschen, die sich bewusst sind, wir können es mit eigener Kraft nicht. Auch wenn wir erwachsene Menschen sind und viel Verantwortung übernehmen mussten, aber wir können es nicht allein. Das ist eben der Mensch, der nicht wie Kant denkt. Der Philosoph Kant hat gesagt, Aufklärung ist der Ausgang des Menschen aus der selbstverschuldeten Unmündigkeit. Ja, so hat er Aufklärung gedeutet. Und der Demütige sagt, nein, ich kann mich nicht von Gott lösen und von Gott unabhängig werden. Der Mensch, ob ein Kind oder erwachsen, ist von Gott abhängig. Nun, der Herr Jesus hat das auch in dem Gleichnis vom verlorenen Sohn sehr eindrücklich gezeigt. Der jüngere Sohn, der dem Vater sagt, jetzt gib mir, was mir zusteht, ich möchte gehen. Das war der Ausgang aus der Unmündigkeit. Der Mensch, der sich von Gott emanzipieren will. Und in der europäischen Geschichte sieht man, wie Europa sich sehr stark seit der Aufklärungszeit von Gott emanzipiert hat. Man hat gesagt, unser Verstand muss uns leiten, wir können nicht auf eine Bibel vertrauen oder auf Gott. Und wenn wir die ganze Entwicklung sehen, im Jahrhundert darauf, also Aufklärung 18. Jahrhundert, im 19. Jahrhundert kommt die Zeit des Atheismus mit Feuerbach, Gott ist nur eine Projektion, und Nietzsche, Gott ist tot. Und er hat aber auch gesagt, merkt ihr, es ist kalt geworden. Diese Kälte der Gottesentfernung hat Nietzsche sehr deutlich erlebt. Ja, und jetzt im 20. Jahrhundert haben wir all die Folgen dieses angeblichen Ausganges aus einer selbstverschuldeten Emanzipation. Wir sind da angelangt, wo der verlorene Sohn bei den Schweinetrögen angelangt ist. Mit all den Folgen von Drogenproblemen und sozialen Problemen, die eine direkte Verbindung haben mit einem Lebensstil, der sich von Gott entfernt hat. Ja, also der Unmündige, das ist der Mensch, der sich sagt, ich bin nicht in einer selbstverschuldeten Abhängigkeit zu Gott, sondern ich will diese Abhängigkeit. Und der Herr sagt, hast des Unmündigen geoffenbart und die anderen können nicht sehen. Also der Herr konnte das akzeptieren, dass Menschen ihn nicht erkannten als Messias und es gab eine Minderheit, die ihn sehr wohl erkannt hat. Und er sagt, ja Vater, so sollte es sein. Und das ist etwas, das wir ständig erleben, wie das Blaise Pascal sehr schön ausgedrückt hat. Das war ja dieser Mathematiker und Philosoph. In seinem Pensée sagt er, frei formuliert, es gibt genügend Finsternis, um nicht zu glauben. Und es gibt auch genügend Licht, um zu glauben. Also die Menschen, die einfach nicht wollen, die finden genug Finsternis, um einen Grund zu haben, um sich abzuwenden von der Bibel, von Gott. Und solche, die wollen, die haben genügend Licht, um zu sehen, jawohl, es ist die Wahrheit. Aber es gibt einfach eine Scheidung zwischen denen und denen. Und der Herr hat diese Enttäuschung akzeptiert und er betet, ja, Vater. Und das ist wirklich eine große Hilfe, wenn man Frustrationen auf diese Art überwinden kann, indem man den größeren Plan dahinter erkennt. Und Jesaja 49 hat eben ein großes Drama angekündigt. Nicht wahr? Der Messias sagt in Jesaja 49, seine Aufgabe war es, Vers 5, Gott sagt es so zu ihm, er sollte Jakob zu ihm zurückbringen. Israel sollte gesammelt werden, aber es ist nicht geschehen. Und jetzt wird in Vers 6 erklärt, aber das wäre sowieso zu wenig gewesen. Lies nochmals jemand Vers 6.
2: Er spricht, es ist zu wenig, dass du mein Knecht bist, die Stämme Jakobs aufzurichten und die Zerstreuten Israels wiederzubringen, sondern ich habe dich auch zum Licht der Heiden gemacht, dass du seist mein Heil bis an die Enden der Erde.
0: Jawohl. Als der Herr Jesus gekommen war, war sein Dienst ganz klar auf Israel ausgerichtet. In Matthäus 10, können wir das kurz aufschlagen, da sendet der Herr die 12 Apostel aus als Botschafter in seinem Namen. Und da sagt er in Matthäus 10, Verse 5 bis 6 folgendes.
4: Diese 12 sandte Jesus, gebot ihnen und sprach, gehet nicht auf der Heidenstraße und ziehet nicht in der Samariter Städte, sondern gehet hin zu den verlorenen Schafen aus dem Hause Israel.
0: Jawohl. Also ganz klar, nicht die anderen Völker, sondern jetzt geht es um einen Auftrag gegenüber dem Volk Israel. Und auch in Matthäus 15 sehen wir das sehr ausgeprägt. Der Herr ging ausnahmsweise bis ins Gebiet des heutigen Libanon, in die Gegend von Tyrus und Sidon. Und da begegnet er einer kananitischen Frau. Die Libanesen sind ja von ihrer Herkunft her keine Araber, sondern Phönizier. Das sind Kanaaniter. Also diese libanesische Frau kommt zum Herrn und er erklärt ihr in Matthäus 15, 24.
5: Er aber antwortete und sprach, ich bin nur gesandt zu den verlorenen Schafen des Hauses Israels.
0: Jawohl, ganz klar, der Auftrag ist für Israel. Aber Jesaja 49 macht klar, schließlich wird die Masse den Messias ablehnen. Und das wird die Chance werden für alle anderen Völker. Und Gott sagt in Jesaja 49, 6, es ist zu gering, dass du nur mein Knecht bist im Blick auf Israel, um dieses Volk zurechtzubringen. Ich habe dich zum Licht der Nationen gesetzt, um ein Heil zu sein bis an das Ende der Erde. Und so ist es gekommen, dadurch, dass Israel als Nation, abgesehen von dem kleinen Überrest, der ihn als Messias erkannt hat, als Nation ihn verworfen hatte, kam der Missionsbefehl Jesu für die ganze Welt. In Apostelgeschichte 1, Vers 8 sagt der Auferstandene seinen Jüngern, können wir das lesen?
4: Ihr werdet aber die Kraft des Heiligen Geistes empfangen, welcher auf euch kommen wird, und werdet meine Zeugen sein zu Jerusalem und in ganz Judäa und Samarien und bis an das Ende der Erde.
0: Jawohl. Ein Vier-Punkte-Programm. Es beginnt alles in Jerusalem, dann geht es in die Landschaft Judäa und dann beginnt es im Ausland, Samaria und bis an das Ende der Erde. Der Ausdruck, das Ende der Erde, scheint im ersten Moment ziemlich schwierig zu sein. Dabei Es ist eigentlich völlig klar und einfach. Wenn wir eine Weltkarte anschauen, dann ist die Darstellung der Welt eigentlich ziemlich speziell. Nicht wahr? Wir haben wohl noch nie eine Weltkarte gesehen, wo Australien im Mittelpunkt ist. Ja, und dann alle Kontinente darum herum. Sondern es ist so, dass Europa so ziemlich im Mittelpunkt ist. Aber das ist fast die Sicht der Welt, die Gott uns in der Bibel zeigt. Denn für Gott ist das wichtigste Land das auserwählte Land Kanaan. Dieses Land am Knotenpunkt der drei Kontinente Europa, Asien und Afrika. Also von weltgeografischer Hinsicht einzigartig situiert. Und dieses Land wird bezeichnet als Nabel der Erde in Ezekiel 38. Und in Ezekiel 5, Vers 5 sagt Gott, dies ist Jerusalem, die Hauptstadt. Ich habe es mitten unter die Nationen gesetzt und Völker um es her. Also unsere Art, Weltkarten zu zeichnen, entspricht ziemlich der biblischen Sicht. Denn das Land Israel ist auch ziemlich im Mittelpunkt der Karte. Und von da aus gesehen definiert sich, was das Ende der Erde ist. Das sind also die Extremitäten des Festlandes. Wir können sagen, zum Beispiel Feuerland in Südamerika, Alaska in Nordamerika, Südafrika, Schweden, Norwegen, Finnland, Norden Europas und dann Australien bis hin nach Tasmanien oder im nordöstlichen Bereich die Enden von Russland hin zur Beringstraße, China, Japan. Das sind die Enden der Erde. Und der Auftrag eben, das Evangelium soll beginnen in Jerusalem, dann darum herum, Judäa, dann Samaria und bis ans Ende der Erde heißt, das Festland, das gesamte Festland der Welt muss erreicht werden bis zu den Extremitäten. Nun, das ist schon längst geschehen. Die Feuerländer sind schon im 19. Jahrhundert erreicht worden, nachdem Darwin mit dabei war, als zwei Exemplare der Feuerländer wieder heimgehen durften. Sie hatten kurz zuvor eine Erziehung in England bekommen. Das war natürlich nicht nur Schulbildung, sondern England, das bedeutet auch Verhalten, wie man sich als Gentleman aufführt. Und diese zwei Exemplare gingen mit diesem Vermessungsschiff, wo Darwin mit die Welt umsegeln durfte, gingen die mit und wurden in Feuerland wieder ausgeladen. Darwin beschreibt in Briefen, wie furchtbar wild diese Feuerländer waren, also die da live erlebt hatte. Also das eine unglaubliche Wildheit, als sei man in einer ganz anderen Welt versetzt. Und diese zwei Gentlemen aus Feuerland, nach kurzer Zeit, als sie zurück waren, haben sie wieder ihre englischen Kleider abgelegt und sind wieder so wild herumgerannt wie die übrigen. Und da war England, oder ein großer Teil von England, muss man vielleicht gerechterweise sagen, überzeugt, diese Feuerländer sind ein Zwischenglied zwischen dem Tierreich und den Menschen. Oder wenn sie das nicht sind, so nicht weit davon entfernt. Und Thomas Bridges, ein Engländer, ein gläubiger Mann, war der Meinung, der Überzeugung, nein, das sind Menschen, die Gott liebt. Und er ging zu ihnen, hat die Sprache gelernt, hat ein Wörterbuch mit 30.000 Wörtern zusammengestellt und hat die Bibel übersetzt. Ja, so, das nur als kleine Anekdote zu den Enden der Erde in Südamerika. Aber alle Nationen der Welt und alle Extremitäten bis nach Tasmanien und bis zu den Eskimos sind erreicht worden. Einmal war ich in einer Buchhandlung in Montreal in Kanada, und also eine christliche Buchhandlung, und dann habe ich da eine Bibel gefunden in Eskimo-Sprache. Auch eine sehr spezielle Schrift, sieht sehr originell aus, die Eskimo-Schrift. Ja, also die Enden der Erde sind erreicht worden. Und das ist genau das, was Jesaja uns vorstellt. Jesaja 49, Vers 6. Bis zu den Enden der Erde, um ein Heil zu sein bis zu den Enden der Erde. Das ist eindrücklich, weil in der Zeit von Jesaja, 700 vor Christus, konnte man sich das nie vorstellen. Wie soll eine Botschaft wirklich die ganze Welt erreichen? Die Möglichkeiten waren ja auch nicht gegeben. Und der größte Teil dieser expandierenden Mission wurde ja sowieso erst gemacht seit dem 19. Jahrhundert. Als auch die modernen Möglichkeiten der Fortbewegung so weit entwickelt waren, dass das denkbar wurde. Die Bibel war um das Jahr 1800 in etwa 70 Sprachen übersetzt und 30 Jahre später bereits in 137 ungefähr. Und heute gibt es die Bibel in über 2400 Sprachen. Also die Bibel oder Bibelteile. Über 2400 Sprachen. Alle Nationen der Welt sind in unserer Zeit erreicht worden. Und das hat der Herr Jesus vorausgesagt. Das wird auch der Zeitpunkt sein, wenn er wieder kommen wird. Nicht mehr als der Knecht, der leidet, sondern als der König der Welt. Können wir kurz aufschlagen, Matthäus 24. Das war am Dienstag vor Karfreitag. Und der Herr erklärt in dieser Rede, gehalten auf dem Ölberg, was die Zeichen sein werden dafür, für die Zeit, wenn er als König wiederkommen würde. Matthäus 24, liest jemand das Zeichen in Vers 14.
2: Und es wird gepredigt werden, das Evangelium vom Reich in der ganzen Welt zu einem Zeugnis über alle Völker. Und dann wird das Ende kommen.
0: Jawohl. Jetzt, welche Übersetzung hast du benutzt? Luther hat nämlich übersetzt, allen Völkern. Ist aber so, im Deutschen ist der Begriff Nation eine größere Einheit als Volk, nicht wahr? Wir zählen heute weltweit wie viele Nationen? Ungefähr. Sind ja nicht ganz alle in der UNO, macht auch nichts. Es ist die Größenordnung von 200, aber da sind natürlich alle Mikronationen auch drin, wie Mikronesien und Marshallinseln und so weiter. Ja, also Größenordnung 200. Aber viele dieser Nationen sind zusammengesetzt aus unzähligen Völkern. Russland zum Beispiel, da gibt es ja viele Minderheitenethnien. Oder auch China ist das Gleiche. Es gibt nicht die Chinesen. Es sind viele Völker. Und auch Indien ist so aufgebaut. Und dieser Begriff, der kleiner ist als Nation, wird im Griechischen ausgedrückt mit einem Wort Laos. Aber der Herr Jesus benutzt hier in Matthäus 24 nicht Laos, sondern die größte soziale Einheit, Ethnos. Also der Herr sagt, alle Nationen, nicht alle Völker und schon gar nicht alle Stämme und alle Sprachen. Weltweit zählt man etwa 10.000 Völker.

Aber in Verbindung mit dem Erreichen aller Nationen, sagt er, dann wird das Ende kommen. Das ist sehr eindrücklich, aber es ist die Erfüllung. Ich habe dich zum Licht der Nationen gesetzt, um ein Heil zu sein bis an das Ende der Erde.

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1: Dies sind die Sprüche Salomos, des Sohnes Davids, des Königs von Israel, um zu lernen Weisheit und Zucht und zu verstehen verständige Rede, dass man annehme Zucht, die da klug macht, Gerechtigkeit, Recht und Redlichkeit, dass die Unverständigen klug werden und die Jünglinge vernünftig und besonnen. Wer weise ist, der höre zu und wachse an Weisheit. Und wer verständig ist, der lasse sich raten, dass er verstehe Sprüche und Gleichnisse, die Worte der Weisen und ihre Rätsel. Die Furcht des Herrn ist der Anfang der Erkenntnis. Die Toren verachten Weisheit und Zucht.
2: Mein Sohn, gehorche der Zucht deines Vaters und verlass nicht das Gebot deiner Mutter. Denn das ist ein schöner Schmuck für dein Haupt und eine Kette an deinem Halse. Mein Sohn, wenn dich die bösen Buben locken, so folge nicht. Wenn sie sagen,
3: geh mit uns, wir wollen auf Blut lauern und den Unschuldigen nachstellen ohne Grund. Wir wollen sie verschlingen wie das Totenreich die Lebendigen. Und die Frommen sollen sein wie die, welche hinunter in die Grube fahren. Wir wollen kostbares Gut finden, wir wollen unsere Häuser mit Raub füllen. Wage es mit uns. Einen Beutel nur soll es für uns alle geben.
2: Mein Sohn, wandle den Weg nicht mit ihnen, halte deinen Fuß fern von ihrem Pfad, denn ihre Füße laufen zum Bösen und eilen Blut zu vergießen. Man spannt das Netz vor den Augen der Vögel, doch lassen sie sich nicht warnen. So lauern jene auf ihr eigenes Blut und trachten sich selbst nach dem Leben. So geht es allen, die nach unrechtem Gewinn trachten. Er nimmt ihnen das Leben. Die Weisheit ruft laut auf der Straße und lässt ihre Stimme hören auf den Plätzen. Sie ruft im lautesten Getümmel, am Eingang der Tore. Sie redet ihre Worte in der Stadt.
4: Wie lange wollt ihr Unverständigen unverständig sein und ihr Spötter Lust zur Spötterei haben und ihr Toren die Erkenntnis hassen? Kehrt euch zu meiner Zurechtweisung. Siehe, ich will über euch strömen lassen meinen Geist und euch meine Worte kundtun. Wenn ich aber rufe und ihr euch weigert, wenn ich meine Hand ausstrecke und niemand darauf achtet, wenn ihr fahren lasst all meinen Rat und meine Zurechtweisung nicht wollt, dann will ich auch lachen bei eurem Unglück und euer Spotten, wenn da kommt, was ihr fürchtet. Wenn über euch kommt wie ein Sturm, was ihr fürchtet, und euer Unglück wie ein Wetter, wenn über euch Angst und Not kommt, dann werden sie nach mir rufen, aber ich werde nicht antworten. Sie werden mich suchen und nicht finden. Weil sie die Erkenntnis hassten und die Furcht des Herrn nicht erwählten, meinen Rat nicht wollten und all meine Zurechtweisung verschmähten, darum sollen sie essen von den Früchten ihres Wandels und satt werden an ihren Ratschlägen. Denn den Unverständigen bringt ihre Abkehr den Tod, und die Toren bringt ihre Sorglosigkeit um. Wer aber mir gehorcht, wird sicher wohnen und ohne Sorge sein und kein Unglück fürchten.
5: Mein Sohn, wenn du meine Rede annimmst und meine Gebote behältst, so dass dein Ohr auf Weisheit achtet, und du dein Herz der Einsicht zuneigst, ja, wenn du nach Vernunft rufst und deine Stimme nach Einsicht erhebst, wenn du sie suchst wie Silber und nach ihr forschst, wie nach Schätzen. Dann wirst du die Furcht des Herrn verstehen und die Erkenntnis Gottes finden. Denn der Herr gibt Weisheit, und aus seinem Munde kommt Erkenntnis und Einsicht. Er lässt es den Aufrichtigen gelingen und beschirmt die Frommen. Er behütet die Rechttun und bewahrt den Weg seiner Frommen. Dann wirst du verstehen Gerechtigkeit und Recht und Frömmigkeit und jeden guten Weg. Denn Weisheit wird in dein Herz eingehen und Erkenntnis wird deiner Seele lieblich sein. Besonnenheit wird dich bewahren und Einsicht dich behüten, dass du nicht gerätst auf den Weg der Bösen, noch unter Leute, die Falsches reden. Weder verlassen die rechte Bahn und gehen finstere Wege, die sich freuen, Böses zu tun und sind fröhlich über böse Ränke, die krumme Wege gehen und auf Abwege kommen, dass du nicht gerätst an die Frau eines anderen, an eine Fremde, die glatte Worte gibt und verlässt den Gefährten ihre Jugend und vergisst den Bund ihres Gottes. Denn ihr Haus neigt sich zum Tode und ihre Wege zum Ort der Toten. Alle, die zu ihr eingehen, kommen nicht wieder und erreichen den Weg des Lebens nicht. Dass du wandelst auf dem Weg der Guten und bleibst auf der Bahn der Gerechten. Denn die Gerechten werden im Lande wohnen und die Frommen darin bleiben. Aber die Gottlosen werden aus dem Land ausgerottet und die Treulosen daraus vertilgt.

0: Mein Sohn, vergiss meine Weisung nicht, und dein Herz behalte meine Gebote, denn sie werden dir langes Leben bringen und gute Jahre und Frieden. Gnade und Treue sollen dich nicht verlassen. Hänge meine Gebote an deinen Hals und schreibe sie auf die Tafel deines Herzens, so wirst du Freundlichkeit und Klugheit erlangen, die Gott und den Menschen gefallen. Verlass dich auf den Herrn von ganzem Herzen und verlass dich nicht auf deinen Verstand, sondern gedenke an ihn in allen deinen Wegen. So wird er dich recht führen. Dünke dich nicht weise zu sein, sondern fürchte den Herrn und weiche vom Bösen. Das wird deinem Leibe heilsam sein und deine Gebeine erquicken. Ehre den Herrn mit deinem Gut und mit den Erstlingen all deines Einkommens, so werden deine Scheunen voll werden und deine Kelter von Wein überlaufen.
1: Mein Sohn, verwirf die Zucht des Herrn nicht und sei nicht ungeduldig, wenn er dich zurechtweist. Denn wen der Herr liebt, den weist er zurecht und hat doch Wohlgefallen an ihm wie ein Vater am Sohn. Wohl dem Menschen, der Weisheit erlangt, und dem Menschen, der Einsicht gewinnt. Denn es ist besser, sie zu erwerben als Silber, und ihr Ertrag ist besser als Gold. Sie ist edler als Perlen, und alles, was du wünschen magst, ist ihr nicht zu vergleichen. Langes Leben ist in ihrer rechten Hand, in ihrer linken ist Reichtum und Ehre. Ihre Wege sind liebliche Wege, und alle ihre Steige sind Frieden. Sie ist ein Baum des Lebens allen, die sie ergreifen, und glücklich sind, die sie festhalten.
0: Der Herr hat die Erde durch Weisheit gegründet und nach seiner Einsicht die Himmel bereitet. Kraft seiner Erkenntnis quellen die Wasser der Tiefe hervor und triefen die Wolken von Tau. Mein Sohn, lass sie nicht aus deinen Augen weichen. Bewahre Umsicht und Klugheit. Das wird Leben sein für dein Herz und ein Schmuck für deinen Hals. Dann wirst du sicher wandeln auf deinem Wege, so dass dein Fuß sich nicht stoßen wird. Legst du dich, so wirst du dich nicht fürchten, und liegst du, so wirst du süß schlafen. Fürchte dich nicht vor plötzlichem Schrecken, noch vor dem Verderben der Gottlosen, wenn es über sie kommt, denn der Herr ist deine Zuversicht. Er behütet deinen Fuß, dass er nicht gefangen werde.
1: Weigere dich nicht, dem Bedürftigen Gutes zu tun, wenn deine Hand es vermag. Sprich nicht zu deinem Nächsten, geh hin und komm wieder, morgen will ich dir geben, wenn du es doch hast. Trachte nicht nach Bösem gegen deinen Nächsten, der arglos bei dir wohnt. Geh nicht mutwillig mit jemand vor Gericht, wenn er dir kein Leid getan hat. Sei nicht neidisch auf den Gewalttätigen und erwähle seiner Wege keinen, denn wer auf Abwegen geht, ist dem Herrn ein Greuel. Aber den Frommen ist er Freund. Im Hause des Gottlosen ist der Fluch des Herrn. Aber das Haus der Gerechten wird gesegnet. Er wird der Spötter spotten, aber den Demütigen wird er Gnade geben. Die Weisen werden Ehre erben, aber die Toren werden Schande davontragen.

0: Hört, meine Söhne, die Mahnung eures Vaters. Merkt auf, dass ihr lernt und klug werdet. Denn ich gebe euch eine gute Lehre. Verlasst meine Weisung nicht. Denn als ich noch Kind in meines Vaters Hause war, ein zartes, das einzige unter der Obhut meiner Mutter, da lehrte er mich und sprach:
1: Lass dein Herz meine Worte aufnehmen. Halte meine Gebote, so wirst du leben. Erwirb Weisheit, erwirb Einsicht, vergiss sie nicht und weiche nicht von der Rede meines Mundes. Verlass sie nicht, so wird sie dich bewahren. Liebe sie, so wird sie dich behüten. Denn der Weisheit Anfang ist, erwirb Weisheit und erwirb Einsicht mit allem, was du hast. Achte sie hoch, so wird sie dich erhöhen und wird dich zu Ehren bringen, wenn du sie herzest. Sie wird dein Haupt schön schmücken und wird dich zieren mit einer prächtigen Krone. Höre, mein Sohn, und nimm an meine Rede, so werden deine Jahre viel werden. Ich will dich den Weg der Weisheit führen. Ich will dich auf rechter Bahn leiten, dass, wenn du gehst, dein Gang dir nicht sauer werde und wenn du läufst, du nicht strauchelst. Bleibe in der Unterweisung, lass nicht ab davon. Bewahre sie, denn sie ist dein Leben. Komm nicht auf den Pfad der Gottlosen und tritt nicht auf den Weg der Bösen. Lass ihn liegen und geh nicht darauf. Weiche von ihm und geh vorüber. Denn jene können nicht schlafen, wenn sie nicht übel getan, und sie ruhen nicht, wenn sie nicht Schaden getan. Sie nähren sich vom Brot des Frevels und trinken vom Wein der Gewalttat. Der gerechten Pfad glänzt wie das Licht am Morgen, das immer heller leuchtet bis zum vollen Tag. Der gottlosen Weg aber ist wie das Dunkel. Sie wissen nicht, wodurch sie zu Fall kommen werden. Mein Sohn, merke auf meine Rede und neige dein Ohr zu meinen Worten. Lass sie dir nicht aus den Augen kommen. Behalte sie in deinem Herzen, denn sie sind das Leben denen, die sie finden, und heilsam ihrem ganzen Leibe. Behüte dein Herz mit allem Fleiß, denn daraus quillt das Leben. Tu von dir die Falschheit des Mundes und sei kein Lästermaul. Lass deine Augen stracks vor sich sehen und deinen Blick gerade ausgerichtet sein. Lass deinen Fuß auf ebener Bahn gehen und alle deine Wege seien gewiss. Weiche weder zur rechten noch zur linken. Wende deinen Fuß auf.

0: Mein Sohn, merke auf meine Weisheit. Neige dein Ohr zu meiner Lehre, dass du behaltest guten Rat und dein Mund wisse Erkenntnis zu bewahren. Denn die Lippen der fremden Frau sind süß wie Honigseim und ihre Kehle ist glatter als Öl. Hernach aber ist sie bitter wie Wermut und scharf wie ein zweischneidiges Schwert. Ihre Füße laufen zum Tode hinab, ihre Schritte führen ins Totenreich, dass du den Weg des Lebens nicht wahrnimmst, haltlos sind ihre Tritte und du merkst es nicht. So gehorcht mir nun, meine Söhne, und weicht nicht von der Rede meines Mundes. Lass deine Wege ferne von ihr sein und nahe nicht zur Tür ihres Hauses, dass du nicht andern gebest deine Kraft und deine Jahre einem Unbarmherzigen, dass sich nicht Fremde von deinem Vermögen sättigen und, was du mühsam erworben, nicht komme in eines andern Haus und müssest hernach seufzen, wenn dir Leib und Leben vergehen und sprechen,
1: ach, wie konnte ich die Zucht hassen und wie konnte mein Herz die Warnung verschmähen, dass ich nicht gehorchte der Stimme meiner Lehrer und mein Ohr nicht kehrte zu denen, die mich lehrten. Ich wäre fast ganz ins Unglück gekommen, vor allen Leuten und allem Volk.
2: Trinke Wasser aus deiner Zisterne und was quillt aus deinem Brunnen? Sollen deine Quellen herausfließen auf die Straße und deine Wasserbecher auf die Gassen? Habe du sie allein und kein Fremder mit dir. Dein Born sei gesegnet und freue dich der Frau deiner Jugend. Sie ist lieblich wie eine Gazelle und holdselig wie ein Reh. Lass dich von ihrer Anmut alle Zeit sättigen und ergötze dich alle Wege an ihrer Liebe.
0: Mein Sohn, warum willst du dich an der Fremden ergötzen und herzest eine andere? Denn eines jeden Wege liegen offen vor dem Herrn und er hat Acht auf aller Menschen Gänge. Den Gottlosen werden seine Missetaten fangen und er wird mit den Stricken seiner Sünde gebunden. Er wird sterben, weil er Zucht nicht wollte, und um seiner großen Torheit willen wird er hingerafft werden.

0: Mein Sohn, hast du gebürgt für deinen Nächsten? Und hast du Handschlag gegeben für einen anderen und bist du gebunden durch deine Worte und gefangen in der Rede deines Mundes? So tu doch dies, mein Sohn, damit du wieder frei wirst. Denn du bist in deines Nächsten Hand. Geh hin, dränge und bestürme deinen Nächsten. Lass deine Augen nicht schlafen, noch deine Augenlider schlummern. Errette dich, wie ein Reh aus der Schlinge und wie ein Vogel aus der Hand des Fängers.
1: Geh hin zur Ameise, du Fauler, sieh an ihr Tun und lerne von ihr. Wenn sie auch keinen Fürsten, noch Hauptmann, noch Herrn hat, so bereitet sie doch ihr Brot im Sommer und sammelt ihre Speise in der Ernte. Wie lange liegst du, Fauler? Wann willst du aufstehen von deinem Schlaf? Ja, schlafe noch ein wenig, schlummere ein wenig, schlage die Hände ineinander ein wenig, dass du schläfst. So wird dich die Armut übereilen wie ein Räuber und der Mangel wie ein gewappneter Mann.
0: Ein heilloser Mensch, ein nichtswürdiger Mann, wer einhergeht mit trügerischem Munde, wer winkt mit den Augen, gibt Zeichen mit den Füßen, zeigt mit den Fingern, trachtet nach Bösem und Verkehrtem in seinem Herzen und richtet allezeit Hader an. Darum wird plötzlich sein Verderben über ihn kommen, und er wird schnell zerschmettert werden, und keine Hilfe ist da.
1: Diese sechs Dinge hasst der Herr, diese sieben sind ihm ein Greuel. Stolze Augen, falsche Zunge, Hände, die unschuldiges Blut vergießen, ein Herz, das arge Ränke schmiedet, Füße, die behende sind, Schaden zu tun, ein falscher Zeuge, der frech Lügen redet und wer Hader zwischen Brüdern anrichtet.
0: Mein Sohn, bewahre das Gebot deines Vaters und lass nicht fahren die Weisung deiner Mutter. Binde sie dir aufs Herz alle Zeit. Und hänge sie um deinen Hals, dass sie dich geleiten, wenn du gehst, dass sie dich bewachen, wenn du dich legst, dass sie zu dir sprechen, wenn du aufwachst. Denn das Gebot ist eine Leuchte und die Weisung ein Licht und die Vermahnung ist der Weg des Lebens, auf das du bewahrt werdest vor der Frau deines Nächsten, vor der glatten Zunge der Fremden. Lass dich nach ihrer Schönheit nicht gelüsten in deinem Herzen und lass dich nicht fangen durch ihre Augenlider. Denn eine Hure bringt einen nur ums Brot, aber eines andern Ehefrau um das kostbare Leben.
1: Kann auch jemand ein Feuer unterm Gewand tragen, ohne dass seine Kleider brennen? Oder könnte jemand auf Kohlen gehen, ohne dass seine Füße verbrannt würden? So geht es dem, der zu seines nächsten Frau geht. Es bleibt keiner ungestraft, der sie berührt. Es ist für einen Dieb nicht so schmachvoll, wenn er stiehlt, um seine Gier zu stillen, weil ihn hungert. Wenn er ergriffen wird, ersetzt er es siebenfach und gibt her alles Gut seines Hauses. Aber wer mit einer Verheirateten die Ehe bricht, der ist von Sinnen. Wer sein Leben ins Verderben bringen will, der tut das. Schläge und Schande treffen ihn, und seine Schmach ist nicht zu tilgen, denn Eifersucht erweckt den Grimm des Mannes. Und er schont nicht am Tage der Vergeltung und achtet kein Sühnegeld und nimmt nichts an, wenn du auch viel schenken wolltest.

0: Mein Sohn, behalte meine Rede und verwahre meine Gebote bei dir. Behalte meine Gebote, so wirst du leben. Und hüte meine Weisung wie deinen Augapfel. Binde sie an deine Finger. Schreibe sie auf die Tafel deines Herzens. Sprich zur Weisheit:
1: Du bist meine Schwester.
0: Und nenne die Klugheit deine Freundin, dass sie dich behüte vor der Frau des Andern, vor der Fremden, die glatte Worte gibt. Denn am Fenster meines Hauses guckte ich durchs Gitter und sah einen unter den Unverständigen und erblickte unter den jungen Leuten einen törichten Jüngling. Der ging über die Gasse zu ihrer Ecke und schritt daher auf dem Wege zu ihrem Hause in der Dämmerung am Abend des Tages, als es Nacht wurde und dunkel war. Und siehe, da begegnete ihm eine Frau im Hurengewand, listig, wild und unbändig, dass ihre Füße nicht in ihrem Hause bleiben können. Jetzt ist sie draußen, jetzt auf der Gasse und lauert an allen Ecken. Und sie erwischt ihn und küsst ihn, wird dreist und spricht:
2: Ich hatte Dankopfer zu bringen. Heute habe ich meine Gelübde erfüllt. Darum bin ich ausgegangen, dir entgegen, um nach dir zu suchen, und habe dich gefunden. Ich habe mein Bett schön geschmückt mit bunten Decken aus Ägypten. Ich habe mein Lager mit Myrrhe besprengt, mit Aloe und Zimt. Komm, lass uns kosen bis an den Morgen und lass uns die Liebe genießen. Denn der Mann ist nicht daheim, er ist auf eine weite Reise gegangen. Er hat den Geldbeutel mit sich genommen, er wird erst zum Vollmond wieder heimkommen.
0: Sie überredet ihn mit vielen Worten und gewinnt ihn mit ihrem glatten Munde. Er folgt ihr alsbald nach, wie ein Stier zur Schlachtbank geführt wird und wie ein Hirsch, der ins Netz rennt, bis ihm der Pfeil die Leber spaltet, wie ein Vogel zur Schlinge eilt und weiß nicht, dass es das Leben gilt. So hört nun auf mich, meine Söhne, und merkt auf die Rede meines Mundes. Lass dein Herz nicht abweichen auf ihren Weg und irre nicht ab auf ihre Bahn, denn zahlreich sind die Erschlagenen, die sie gefällt hat, und viele sind, die sie getötet hat. Ihr Haus ist der Weg ins Totenreich, da man hinunterfährt in des Todeskammern.

0: 30 Minuten.
1: Ein ganz herzliches Willkommen an euch alle an den Radiogeräten. Hier ist die Kinderecke mit Anna Sawatzki aus dem Studio von Radio Segenswelle. Seid ihr gut in den Tag gestartet? Bestimmt habt ihr heute schon eine Menge erlebt. Aber jetzt schalten wir mal einen Gang runter. Ich habe mich heute nämlich gefragt, was macht ihr eigentlich, wenn euch etwas so richtig unmöglich oder völlig hoffnungslos erscheint? Genau darum geht es heute in unserer Kinderecke. Bevor wir diese bewegende Geschichte hören, wollen wir stille werden und mit unserem besten Freund sprechen. Ich lade euch ein, eure Hände zu falten, die Augen zu schließen und mitzubeten. Herr Jesus Christus, danke für die Gemeinschaft, die wir durch dieses Radio erleben dürfen. Wir bitten dich von Herzen, öffne unsere inneren Ohren und unsere Herzen für das, was du uns heute sagen willst. Nimm alles weg, was uns heute ablenkt oder unruhig macht. Erfülle unsere Gedanken mit deinem Geist, damit dein Wort auf guten Boden fällt, unseren Glauben stärkt, unsere Zweifel vertreibt und uns ganz neu auf dich ausrichtet. Segne bitte jedes Kind und jede Familie, die dir zuhört. Schenk uns die Bereitschaft, von dir zu lernen und dir ganz nah zu sein. Amen.

Wenn Jesus doch nur hier wäre, jammerte Martha verzweifelt. Ihre Schwester Maria nickte traurig mit Tränen in den Augen. Ja, er könnte uns jetzt bestimmt helfen. Beide Schwestern waren völlig am Ende. Schon seit ein paar Tagen ging es ihrem Bruder überhaupt nicht gut. Er war schwer krank. Aber die Krankheit wurde einfach nicht besser. Im Gegenteil, es wurde von Stunde zu Stunde schlimmer. Lazarus war schon sehr, sehr erschöpft. Martha und Maria sahen hilflos mit an, wie schlecht es ihm ging. »Wir müssen sofort Jesus holen«, entschlossen die Schwestern. »Er wird Lazarus ganz bestimmt helfen können.« Martha und Maria kannten Jesus sehr gut und sie vertrauten ihm vollkommen. Sie wussten, dass Jesus schon so viele gewaltige Wunder getan hat. Jesus konnte das. Schnell schickten die Schwestern Boten los, die Jesus suchen sollten. Aber so schnell kamen die Boten gar nicht an. Denn Jesus hielt sich gerade weit weg in einer ganz anderen Stadt auf. Erst nach einigen Tagen Fußmarsch erreichten die Boten Jesus. »Herr, der, den du lieb hast, dein Freund Lazarus, ist schwer krank«, riefen sie schon vom Weiten Jesus zu. Jesus und seine Jünger waren in der Vergangenheit oft bei Lazarus und seinen Schwestern in Bethanien zu Gast gewesen. Jesus hatte Lazarus und die beiden Schwestern unheimlich gern. Aber seltsamerweise schien Jesus jetzt überhaupt nicht besorgt zu sein, als er die Nachricht hörte. Er blieb ganz ruhig und erklärte den Jüngern: Diese Krankheit führt nicht zum Tod. Sie ist da, damit Gott und der Sohn Gottes dadurch groß gemacht werden. Die Jünger atmeten erleichtert auf. Wenn Jesus das sagte, dann ging es Lazarus also doch nicht so schlecht. Sie dachten, sie bräuchten sich überhaupt nicht zu beeilen. Und so blieb Jesus mit seinen Jüngern noch 2 Tage lang genau dort, wo sie gerade waren. Erst danach sagte Jesus plötzlich zu ihnen: Lasst uns wieder nach Judäa gehen. Bethanien, der kleine Ort, in dem Lazarus und seine Schwestern wohnten, lag in Judäa, ganz in der Nähe der großen Stadt Jerusalem. Aber an Jerusalem hatten die Jünger überhaupt keine guten Erinnerungen. Dort hatte Jesus viele erbitterte Feinde. Die Pharisäer wollten Jesus dort sogar umbringen. Ausgerechnet dort willst du wieder hingehen? Wunderten sie sich. Dorthin, wo die Leute dich doch erst vor kurzem steinigen und umbringen wollten? Unser Freund Lazarus schläft, erwiderte Jesus ruhig. Aber ich werde zu ihm gehen und ihm auch wecken. Herr, wenn Lazarus schläft, dann ist das doch ein gutes Zeichen. Dann geht es ihm bestimmt bald von alleine besser, vermuteten einige der Jünger. Da sprach Jesus ganz offen zu ihnen: Nein, Lazarus ist gestorben. Die Jünger erschraken zutiefst, als sie das hörten. Lazarus war tot? Warum hatte Jesus sich denn nicht beeilt und rechtzeitig etwas dagegen getan? Sie verstanden es überhaupt nicht. Aber Jesus redete weiter. Und ich bin froh um euretwegen, dass ich nicht da gewesen bin, damit ihr glaubt. Aber lasst uns jetzt zu ihm gehen. Wir machen eine kurze Musikpause. Während das Lied läuft, darfst du darüber nachdenken, dass Jesus immer den Überblick behält, auch wenn wir die Situation nicht verstehen.

Jesus weiß absolut alles. Er kennt sogar die Zukunft ganz genau. Er weiß, was morgen geschieht, und er weiß, was gestern geschehen ist, denn er ist ja Gottes Sohn. Vielleicht fragst du dich manchmal in deinem Leben auch, warum Jesus scheinbar nichts tut, warum er ein Gebet von dir nicht genauso beantwortet, wie du es dir gewünscht hast. Er ist Gottes Sohn. Und deshalb weiß er viel besser als wir, was wirklich gut für uns ist. Er hört uns immer zu, in jeder Sekunde. Genauso wie er auch die dringende Bitte von Maria und Martha gehört hat. Aber er tut nicht immer sofort das, was wir in unserem menschlichen Denken wollen. Er tut aber immer das, was am allerbesten ist. Deshalb ging er auch erst jetzt genau zu Gottes richtigen Zeitpunkt los nach Bethanien. Als er schließlich dort ankam, war Lazarus schon lange gestorben. Schon vor 4 Tagen war Lazarus beerdigt worden. Maria und Martha, seine Schwestern, waren unendlich traurig. Sie vermissten ihren geliebten Bruder sehr. Und in ihren Herzen fragten sie sich natürlich auch, warum Jesus nicht rechtzeitig gekommen war. Er hätte doch als mächtiger Retter bestimmt helfen können. Vielleicht waren sie tief drinnen sogar ein bisschen enttäuscht von Jesus. Viele Freunde aus der Umgebung waren gekommen, um Maria und Martha in ihrer Trauer zu trösten. Aber ein wirklicher Trost waren all die Worte nicht. Der Bruder war und blieb tot.

0: Jesus ist auf dem Weg zu euch. Er ist bald hier vor dem Dorf, sagte endlich jemand aufgeregt. Als Martha das hörte, stand sie sofort auf und lief Jesus entgegen. Ihre Augen waren noch ganz rot und voller Tränen, als sie bei Jesus ankam. »Herr, wenn du hier gewesen wärst, dann wäre mein Bruder nicht gestorben«, sagte sie zu ihm. Trotz all dem Schmerz vertraute sie Jesus immer noch. Sie wusste, dass er Gottes Sohn war und alle Macht hatte. Sie wusste, dass Jesus Lazarus ganz leicht gesund gemacht hätte, wenn er rechtzeitig da gewesen wäre. Aber sie wusste auch jetzt in der tiefsten Not, dass sie Jesus vertrauen konnte. Aber auch jetzt weiß ich, alles, was du von Gott bittest, das wird Gott dir geben, sagte sie tapfer zu Jesus. Jesus sah Martha voller Liebe an. Er wusste genau, wie er ihr Herz am besten trösten konnte. Dein Bruder wird auferstehen, versprach er ihr. Ja, ich weiß, dass er einmal bei der Auferstehung am jüngsten Tag mit allen anderen Toten auferstehen wird, erwiderte Martha traurig. Sie dachte an die ferne Zukunft. Aber jetzt sagte Jesus etwas ganz Gewaltiges und Wichtiges zu ihr. Unser Bibelvers für heute steht in Johannes 11, Vers 25. Jesus spricht zu ihr: Ich bin die Auferstehung und das Leben. Wer an mich glaubt, der wird leben, auch wenn er stirbt.
1: Jesus sagt: Ich bin die Auferstehung und das Leben. Wer an mich glaubt, wird leben, auch wenn er stirbt. Johannes 11, Vers 25.

Jesus ist Gottes Sohn und Jesus ist das Leben in Person. Gemeinsam mit den Schwestern und den vielen Trauernden ging Jesus schließlich zum Grab von Lazarus. Es war eine Höhle, vor die ein großer Stein gelegt worden war. Als Jesus dort stand, sah er die tiefe Trauer der Schwestern. Und unser Bibeltext zeigt uns, wie sehr Jesus mitfühlte. Es steht geschrieben, Jesus weinte. Doch dann befahl er plötzlich etwas Unerwartetes. Heb den Stein weg! Martha erschrak. Herr, er riecht schon, denn er ist schon 4 Tage im Grab. Aber Jesus sah sie fest an. Habe ich dir nicht gesagt, wenn du glaubst, wirst du die Herrlichkeit Gottes sehen? Sie wälzten den Stein weg. Jesus blickte zum Himmel auf, dankte seinem Vater im Himmel und rief dann mit lauter, mächtigen Stimme in die finstere Grabhöhle hinein. Lazarus, komm heraus! Und wisst ihr, was passierte? Die Menge hielt den Atem an. Ein Rascheln war zu hören und tatsächlich, der Mann, der 4 Tage lang tot im Grab gelegen hatte, stand auf. Er kam heraus, noch ganz eingewickelt in die Leinentücher. Jesus sagte, bindet ihn los und lasst ihn gehen. Was für ein unbeschreiblicher Jubel! Was für ein unbeschreiblicher Jubel! Die Trauer war verflogen. Jeder sah mit eigenen Augen. Jesus hat Macht über den Tod.

So, ihr Lieben, jetzt wird es Zeit für unser Mitmachspiel. Unser heutiges Spiel heißt Das Wunder von Bethanien Quiz. Ich stelle euch drei kurze Fragen zu unserer Geschichte. Ich sage euch die Frage, lasse euch ein paar Sekunden Zeit zum Nachdenken und dann lösen wir es gemeinsam auf. Seid ihr bereit?

Zum Schluss möchte ich euch noch einen kleinen Gedanken mit in den restlichen Tag geben. Manchmal geraten wir in Situationen, die sich dunkel und hoffnungslos anfühlen. Vielleicht ein Streit, eine schwere Krankheit oder eine Sorge, die uns Angst macht. Vergisst nie, für den Sohn Gottes ist nichts zu spät und kein Problem zu groß. Er liebt dich, gerade dich. Er fühlt mit dir und er handelt immer zu seinem perfekten Zeitpunkt. Vertraue ihm.

Lasst uns zum Abschluss noch einmal gemeinsam beten. Lieber Herr Jesus, danke für dein Wort und das gewaltige Wunder, das du an Lazarus getan hast. Danke, dass du der Sohn Gottes bist und das Leben in Person. Danke, dass du auch unsere Sorgen und Tränen siehst und mit uns fühlst. Hilf uns, dir ganz fest zu vertrauen, besonders dann, wenn wir deine Wege mal nicht sofort verstehen. Segne bitte alle Kinder und ihre Familien auch an diesem Tag. Amen. Für heute verabschieden wir uns aus der Kinderecke aus dem Studio von Radio Segenswelle. Nehmt den Gedanken von heute mit in euren Tag und lasst euer Herz ganz fest auf Jesus ausgerichtet. Morgen wartet schon das nächste spannende Abenteuer auf uns. Schaltet unbedingt wieder ein. Und ich sage bis morgen, bleibt behütet und tschüss!

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1: So, wir machen gerade weiter. Sportwetten ist jetzt das Thema. Und zwar wurde uns die Frage gestellt, ob man Sportwetten als Christ machen kann. Jeder kennt das ja, der, wenn ich mal sagen, Fußball schaut. Da sieht man diese schöne Werbung von Tipico mit Oliver Kahn. Ja, Sportwetten ist natürlich super spannend, auch sich Fußball zu gucken und dann Geld im Spiel zu haben. Ich habe es jetzt noch nicht gemacht, aber ich kann mir vorstellen, dass es so ist, ja.
2: Ja.
1: Ja. Wie ist das? Wie ist das? Kann man Sportwetten tun?
2: Ja, jetzt wüssten wir natürlich Günter Netzer und Oliver Kahn auch mal persönlich fragen. Die würden sicherlich eine große Empfehlung aussprechen. Wir können das nicht tun. Ja, ich habe es auch nicht gemacht, aber wir haben uns kurz Gedanken gemacht auch dazu. Und das auch wieder von den großen Prinzipien, ja, was die Bibel uns zeigt, was wir zum Thema Geld gesagt haben. Jetzt wollen wir die mal darauf anwenden. Also mal unterm Strich ganz ehrlich, die meisten, die solche Wettgeschichten machen, also was ich mitbekomme, ist es eigentlich meistens ein Minusgeschäft. Es ist ja auch drauf angelegt. Ja,
3: aber wir haben ja als Zeugnis gehört.
2: Also wir möchten euch kurz ermutigen. Wir haben einen Freund, der hat einmal eine Sportwette gemacht, hat 20 Euro eingesetzt.
3: Die Strategie ist folgende.
2: Und hat 160 Euro gewonnen. Und er war so glücklich mit dem Geld, dass er gesagt hat, jetzt höre ich auf, weil so gut werde ich nie wieder sein. Das ist tatsächlich so. Ist ein sehr nüchterner, besonnener Kerl, ja, Informatiker. Die sind ja auch da, die haben mit den Zahlen viel zu tun und merken 160 minus 20, also das ist so gut, der Ertrag. Aber meine Erfahrung sonst, wenn ich Leute sehe, ist, es ist eher ein Minusgeschäft, unterm Strich. Übrigens, sonst wird es ja auch nicht funktionieren. Ja, es macht ja keiner, es bietet ja keiner was an, wo er mit dich bereichern will. Ja, ist ja ganz klar. Und mir tun auch immer die LKW-Fahrer leid, wenn ich da so einen Kaffee mal trinke an der Raststätte. Und du kommst irgendwo hin und dann sind diese, hinten in der dunklen Ecke sind diese Automaten. Und die sitzen so gelangweilt immer da und machen so bum, bum, bum. Und du merkst, nein! Aber sie schmeißen doch auch einen Ertrag rein und hoffen, dass da irgendwie mehr rauskommt. Ja, okay. Und du merkst immer, die schmeißen einen nach dem anderen rein und es kommt einfach weniger raus. Also da würde ich einfach schon mal denken, dann pumpst du ja dein Geld, im Durchschnitt ist das einfach so, du pumpst dein Geld in diese Organisation, diese Wetten anbietet. Und vielleicht machen wir uns jetzt mal, bauen uns mal eine Parallelidee einfach auf. Wenn du dich fragst, Sportwette, du investierst ja in diesen Verein in gewisser Weise, indem du sagst, ich vertraue jetzt darauf, ich investiere was in diese Wette und denk dann, hinterher kommt für mich ja dabei was rum. Jetzt überlegen wir mal, du willst gern investieren, du willst gern irgendwo drauf setzen.
1: Ja.
2: Was wäre denn mit der Alternative, wenn du dasselbe Geld nimmst und du sagst jetzt, ich investiere das in den Himmel? Das haben wir nämlich gesagt in unseren Videos vorher, darum geht's doch. Der Herr sagt in der Bergpredigt, sammelt euch nicht Schätze auf der Erde, sammelt euch Schätze im Himmel. Du möchtest in den Verein, wenn du in den Verein rein investierst und daraus einen Schatz bekommst, dann ist das eine Investition in die Erde und möglicherweise auch ein Schatz dann auf der Erde. Ja. Mach doch mal den Versuch und sag, ja, ich möchte gerne investieren, ich mache das jetzt in den Himmel, ja, und dann kommt doch hinterher ein Schatz im Himmel raus. Das Herrliche ist nämlich, ob Dortmund das nächste Spiel gewinnt, ist eine sehr, sehr unsichere Sache. Ja, das haben wir ja auch gemerkt. In der letzten Saison ist das am Ende einfach so doch runtergegangen. Ob das, was du in den Himmel investierst, ob da ein Ertrag rauskommt, ist eine absolut sichere Sache. Ja, denn der sagt, ich bin die Wahrheit. Der hat gesagt, ihr werdet einen hundertfältigen Ertrag haben. Ich garantiere es euch. Du siehst es jetzt noch nicht, deswegen ist es ein Handeln im Glauben. Aber wenn du es reinvestierst, es gibt keine Wette, die so sicher ist, wie die Wette auf die himmlischen Dinge.
1: Und vielleicht noch ein Zusatz.
2: Unbedingt.
1: Und zwar, wo dein Geld ist, ja, oder wo dein Schatz ist, wird auch dein Herz sein. In dieser Hinsicht sind eigentlich, wenn du schon Fußball schaust, ja, dann ist es ja schon, viele sind, die das jetzt anschauen, ich weiß, dass ihr viel diesen Kampf habt mit, dass ihr eigentlich zu viel Fußball euch anschaut. Wenn ihr jetzt noch Sportwetten macht, dann ist es eigentlich dieses Fußball on Steroids. Also es ist eigentlich noch diese Liebe, die du hast zu deinem Club, die wird einfach nur noch mehr erhöht.
2: Ganz genau.
1: Deswegen würde ich sagen, also Sportwetten wäre vielleicht das Erste, was ich aufhören würde, weil du willst ja noch mehr hier hierüber nachdenken. Du steckst aber dein Geld und damit auch deine Liebe immer mehr noch hier in die Erde.
2: Ja. Das ist wunderbar, dass du das jetzt genau den Punkt sagst.
1: Das ist leid.
2: Nee, das ist echt schön. Ja. Das ist wirklich der Punkt. Ich habe diesen Vers nur noch gedacht, ja, wo dein Schatz ist, wird dein Herz sein. Der Herr hat uns erinnert, es ist untrennbar miteinander verbunden. Wo du rein investierst, dann dein Herz klebt an deine Investition dran und wird reingezogen.
1: Und die wollen dein Herz. Also wenn du gerade mal Dortmund genannt hast, ja, das ist super gut aufgebaut. Ja, echte Liebe, aber das ist, was sie wollen. Ja, genau. Das ist diese ganze Sache, das ist dafür aufgebaut, dass die wollen dein Herz.
2: Ich folge dir überall, wohin du gehst. Steht auf dem Schal drauf.
1: Ja.
2: Mach das, dann wirst du halt sehen, dass Dortmund halt nur Zweiter wird. Ja, das ist einfach leider so. Folge dem Herrn Jesus überall, wohin er geht, auch mit deinem Geld. Und dann wirst du da die echte Freude haben. Und das mit dem Herz, auch Alternative. Überleg mal, du machst zum Beispiel einen Missionar. Mal als Beispiel, ja? Kennst vielleicht einen Freund, der ist in die Mission gegangen. Wir kennen das beide. Ob das man in Deutschland macht, die Mission, im Ausland ist total egal. Und wenn du dann dein Geld da rein investierst, dann hängst du auch dein Herz mal an diese Sache, dann wirst du auch verfolgen, was passiert denn da bei der Arbeit? Ja, ich bete dafür mehr. Ja, mich interessiert, erzähl doch mal, was hast du da erlebt in deiner Arbeit? Und das ist doch super schön, weil das will doch der Herr. Total. Deswegen unsere Empfehlung, lass das mit den Sportwetten.
1: Ja.
2: Oder?
1: Eigentlich schon.
2: Ja.
1: Ja.
2: Ja. Ohne jetzt ein Gesetz zu machen, aber bitte mach's nicht.
1: Persönliche Meinung.
2: Ja, genau.
1: Ja. Ja. Alright.
2: Bis bald.
1: Jo. Ciao.

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0: Uhr und 30 Minuten.
1: Man muss erst von seinem emotionalen Schmerz geheilt sein, bevor man vergeben kann, richtig? Nicht, wenn es nach Nancy de Moth-Wolgemuth geht.
2: Ich glaube, dass die Entscheidung zu vergeben, sozusagen die Löschtaste zu drücken, loszulassen, in den meisten Fällen genau das ist, was den Heilungsprozess überhaupt erst in Gang setzt.
1: Willkommen, meine Liebe. Hier ist Belebe unser Herz mit Nancy de Moth-Wolgemuth, gesprochen von Annette Schorre. Du hörst gerade unsere Serie Seeking Him, neu belebt von ihm. In dieser Sendereihe stellt Nancy jede Woche ein Merkmal persönlicher Erweckung vor. Diese Woche geht es um Vergebung. Gestern hat uns Nancy ihr hilfreiches Buch Das Tor zur Freiheit vorgestellt. Lissa Barry war bei dem Gespräch dabei und heute werden die beiden besprechen, wie Vergebung in der Praxis aussehen kann.
3: Okay, Nancy, stellen wir uns Folgendes vor. Ich laufe durch einen Buchladen. Mein Herz ist schwer wegen einer Riesenlast von Wut und Groll und ich brauche dringend Erleichterung. Da sehe ich dein Buch im Regal, nehme es in die Hand und blättere hektisch darin rum, auf der Suche nach den Worten, die mich ansprechen, die mir sagen, was ich hören muss. Ich suche den einen Satz, der mir hilft, diese erdrückende Last loszuwerden. Werde ich den in deinem Buch finden?
2: Also ich weiß nicht, ob es da einen Satz gibt, der dich schnell und einfach von deiner tonnenschweren Last befreit. Diese Last war ja auch nicht von Anfang an so schwer. Sie ist vielmehr über die Jahre durch viele, viele Verletzungen entstanden. Und wie gern würden wir das über Nacht rückgängig machen wollen, was sich über Jahre aufgebaut hat. Deshalb denke ich, müssen wir es in gewissem Sinn anerkennen, dass es keine schnellen Lösungen gibt. Doch ich glaube, dass es durch den Vorgang der Vergebung ein Mittel gibt, durch das man langfristig frei werden und mit den Problemen umgehen kann. Die vorherrschende Meinung in unserer sehr therapiebetonten Kultur ist, dass ich erst richtig vergeben kann, wenn ich den Heilungsprozess durchlaufen habe. Aber ich glaube wirklich, dass es genau andersherum ist. Ich glaube, dass die Entscheidung zu vergeben, sozusagen die Löschtaste zu drücken und loszulassen, in den meisten Fällen genau das ist, was den Heilungsprozess überhaupt erst in Gang setzt. Das müssen wir verstehen, dass der Ausgangspunkt die Vergebung ist. Wenn ich warte, bis ich durch den Heilungsprozess gegangen bin und mich erst dann entscheide zu vergeben, werde ich wahrscheinlich nie an den Punkt der Vergebung kommen. Aber wenn ich mit der Vergebung beginne, dann trete ich in einen Heilungsprozess ein. Damit sage ich nicht, dass mit meiner Entscheidung zu vergeben jetzt alles erledigt ist und nicht noch andere Dinge auf mich zukommen werden. Doch ich habe es dem Herrn übergeben. Ich habe gesagt, ich bin nicht der Richter. Ich bin nicht die Jury. Ich werde keine Rache üben. Ich werde die Sache dem Herrn überlassen. Und damit bringe ich mich in eine Lage, wo der Heilige Geist durch das Wort Gottes und seine Gnade sich um die Verletzungen und Wunden in meinem Leben, die Heilung brauchen, kümmern kann. Wo er sich um die Beziehung kümmern kann, in der vielleicht Versöhnung stattfinden sollte oder die geklärt oder wiederhergestellt werden muss. Aber der Ausgangspunkt ist Vergebung. Und dann gibt es Hoffnung, die so groß und wunderbar ist wie Gott selbst. Wie tief deine Wunden auch sind, wie viele Narben du auch hast oder welches Unrecht dir auch geschah, es gibt Hoffnung, dass du von der Wut, der Bitterkeit und dem Groll frei werden kannst. Es heißt nicht, dass du nicht wieder verletzt wirst. Es heißt nicht, dass es keine empfindlichen Stellen in deinem Herzen mehr gibt, wenn die Situation wieder hochkommt. Aber du kannst dann an die Person denken, die dir Leid angetan hat, ohne dabei die Zähne zusammenzubeißen und dir ihren Tod zu wünschen. Du musst nicht dabei stehen bleiben. Du kannst weitergehen. Es besteht Hoffnung.
3: Interessant. Wir lesen also normalerweise ein Buch, arbeiten uns durch all die Schritte durch und landen am Ende bei der Vergebung. Da haben wir es. Das ist dann sozusagen das Sahnehäubchen, der Bonus am Schluss. Aber du sagst, dass man mit Vergebung anfangen soll und dass dann die positiven Nebenwirkungen, die Segnungen, nach und nach von selbst kommen, nachdem wir das Richtige getan haben.
2: Solange ich an Bitterkeit und Unversöhnlichkeit festhalte, kann ich Gottes heilende Gnade in meinem Leben nicht erfahren. Der Ausgangspunkt ist also die Vergebung. Und in dem Buch komme ich zu einigen konkreten, praktischen Schritten, mit denen wir den Weg der Vergebung betreten. Aber ich erwähne diese Schritte erst im letzten Drittel des Buches, weil ich glaube, dass wir zuerst einmal erkennen müssen, dass wir verbittert sind und was diese Bitterkeit mit uns gemacht hat. In unserer therapielastigen Kultur fällt es uns leicht zuzugeben, dass wir verletzt wurden. Das geben wir ohne Probleme zu. Aber nur wenige Menschen sind ehrlich genug, um zu sagen, ich habe ein Problem mit Bitterkeit. Zu sagen, ich bin bitter, bedeutet, ich bin verantwortlich. Ich habe etwas falsch gemacht. Zu sagen, ich wurde verletzt, schiebt die Verantwortung auf eine andere Person. Es ist nicht meine Schuld. Jemand anderes hat mich verletzt. So können wir die Verantwortung einfach abwälzen. Es ist also eine große Sache, wenn ich mir eingestehe, da ist eine Wurzel der Unversöhnlichkeit in meinem Herzen. Ich weiß, dass das auf viele, viele Menschen zutrifft, denn ich habe im Laufe der Jahre wohl Zehntausende von Frauen bei Konferenzen dazu befragt, wenn ich über das Thema Vergebung sprach. Ich habe gefragt, wer würde zugeben, dass es da irgendeine Wurzel der Unversöhnlichkeit in seinem Herzen gibt? Gibt es Personen in deiner Vergangenheit oder Gegenwart, denen du nie vollständig vergeben hast? Wärest du ehrlich genug, um deine Hand zu heben? Ich bitte sie nicht, den Kopf zu senken oder die Augen zu schließen. Das würden wir eher tun, wenn wir vor Gott und Menschen aufrichtig sein wollen, wenn wir möchten, dass seine Gnade in unsere Herzen fließt. Und ich sage dir, Lisa, jedes Mal, wenn ich also diese Frage stelle, heben 80-95% der Leute im Raum die Hand. Wie sich diese Gruppe auch immer zusammensetzt, aus normalen Gemeindemitgliedern, Menschen, die beruflich in christlichen Diensten stehen, Pastorenfrauen, wer auch immer. Es gibt eine oder mehrere Personen in meinem Leben, denen ich nie vollständig vergeben habe. Mit Blick auf diese Zuhörer weiß ich, es sind Frauen, die im Gefängnis sind. Sie mögen es nicht merken, aber sie sind es. Es gibt einen Grund, warum ich nicht müde werde, diese Botschaft zu bringen. Etwas, was mich motivierte, dieses Buch zu schreiben. Etwas, was mich motiviert, auf diese praktischen Schritte zur Freiheit und Vergebung hinzuweisen. Denn wenn Menschen Ja zu Vergebung sagen, ist es so, als wenn Gott in diese große Gefängniszelle, in diesen riesigen Gefängnistrakt kommt und mit seinem Schlüssel der Gnade die Gefängnistüren aufschließt und die Frauen in die Freiheit entlässt. Ich habe es immer und immer wieder erlebt. Und genau das gibt mir dieses leidenschaftliche Anliegen, Frauen dazu aufzurufen, Ja zur Vergebung zu sagen.
3: Nehmen wir an, ich ziehe es wirklich durch. Ich stimme dir zu und sage, ja, ich muss vergeben. Ich stehe hier in der Verantwortung. Ich habe also gestern vergeben und heute steigen diese schrecklichen Gefühle wieder in mir hoch, wie eine Kobra, die sich aufrichtet. Und ich denke, ich habe doch gestern vergeben. Was habt ihr hier zu suchen?
2: Okay, lass mich einen Schritt zurückgehen und kurz erklären, was es heißt, vergeben zu haben. Denn das ist eine wichtige Frage. Viele sagen, ich habe vergeben, aber diese Gefühle sind immer noch da. Was mache ich jetzt damit? Wir wollen sicherstellen, dass wir wirklich vergeben haben. Ich ermutige Frauen, zuerst eine Liste von den Menschen zu machen, die ihnen Unrecht getan haben. Und von den Dingen, die sie noch mit sich herumtragen und die sie nie losgelassen haben. Schreibe also auf, wer sich gegen dich versündigt hat. Schreibe daneben, in welcher Weise diese Person gegen dich gesündigt hat. Du kannst ein Blatt Papier nehmen und es in drei Spalten unterteilen. In der linken Spalte stehen die Menschen, die sich gegen dich versündigt haben. In der mittleren Spalte steht, wie sie sich gegen dich versündigt haben. Und in der dritten Spalte steht, wie du auf diese Person, diese Situation, dieses Vergehen reagiert hast. Vielleicht fragst du dich, wie ich reagiert habe, was meinst du damit? Hast du diese Person geliebt? Hast du für sie gebetet? Hast du ihr Gutes getan, so wie Jesus es uns in der Bergpredigt sagt? Oder hast du dieser Person Liebe verweigert? Hast du vor deinen Kindern schlecht über den Ex-Partner gesprochen? Hast du versucht, diese Person in einem schlechten Licht dastehen zu lassen? Hast du dich von ihr zurückgezogen? Wie hast du reagiert? Du musst sicherstellen, dass dein Gewissen rein ist, bevor du wirklich vergeben kannst und erst recht, bevor du mitwirken kannst, dass der Täter wiederhergestellt wird. Ich muss darauf achten, dass mein Gewissen rein ist. Wenn ich also auf die Sünde dieser Person selbst mit Sünde reagiert habe, dann muss ich das bereinigen. Ich muss es dem Herrn bekennen, ihn um Vergebung bitten und es auch der anderen Person bekennen. Ich möchte hier eine kleine Einschränkung hinzufügen. In manchen Situationen, wo es ein Vergehen gab, wäre es nicht angemessen, den Kontakt zu dieser Person wieder aufzunehmen. Aber wo das nicht der Fall ist, geh zu der Person und sag: Ich habe gegen dich gesündigt. Schieb die Schuld nicht auf jemand anders. Geh einfach hin und übernimm die Verantwortung für deinen Teil. Wir alle neigen dazu, wirklich wir alle zu denken, aber ich war doch nur zu 5% schuld. Okay, angenommen, du trägst wirklich nur 5% der Verantwortung, dann übernimm für diese 5% 100% Verantwortung. Wenn dein Gewissen rein ist, kannst du die Namen auf deiner Liste einen nach dem anderen durchgehen und die Löschtaste drücken.
3: Können wir noch einmal kurz auf die Gefühle zurückkommen, mit denen ich nicht weiß, was ich machen soll? Es überrascht mich, dass sie überhaupt da sind, weil ich wirklich glaube, dass ich dieser Person vergeben habe. Aber jedes Mal, wenn ich an sie denke, zieht sich mein Magen zusammen und ich versuche mir einzureden, dass ich wirklich vergeben habe. Erklär mir, warum ich diese Gefühle immer noch habe und warum sie nicht verschwunden sind.
2: Ich denke, dafür gibt es ein paar Gründe, Lisa. Zunächst einmal müssen wir uns bewusst machen, dass Vergebung eine Glaubensentscheidung ist. Meine Gefühle können dabei anfangs eine Rolle spielen oder auch nicht. Es kann auch einfach eine Weile dauern, bis sie nachziehen. Wenn ich mich nicht so fühle, als hätte ich vergeben, heißt das nicht unbedingt, dass ich nicht vergeben habe. Mit der Zeit werden auch die Gefühle nachziehen. Ich glaube aber auch, dass es Menschen gibt, die wirklich aufrichtig vergeben haben. Aber die Schrift zeigt uns noch einen weiteren Schritt, den wir gehen sollen. In Römer 12, Verse 17 und 19 sagt Paulus: Vergeltet nicht Böses mit Bösem. Und er fährt fort: Rächt euch nicht, das ist Gottes Aufgabe, überlasst es Gottes Zorn, denn es steht geschrieben: Die Rache ist mein, ich werde vergelten, spricht der Herr. Wir stimmen also zu: Gut, das mache ich nicht. Aber dann fährt Paulus in Vers 20 fort: Vielmehr, wenn deinen Feind hungert, so gib ihm zu essen, dürstet ihn, so gib ihm zu trinken. Was meint er damit? Wenn dein Feind gegen dich gesündigt hat, zeigt das, dass er einen Mangel hat. Was für einen Mangel? Wenn du wirklich in deinem Herzen frei sein willst, reicht es meiner Erfahrung nach nicht aus, nur den ersten Schritt zu gehen, also die Löschtaste zu drücken, die Gefängnistür zu öffnen und den Gefangenen freizulassen, den Täter loszulassen. Ich muss noch einen Schritt weitergehen und herausfinden, was dieser Person fehlt. Denn ganz oft ist es so, dass verletzte Menschen andere verletzen. Man sagt ja, das gefährlichste Tier im Wald ist ein verletztes Tier. Manchmal hilft es zu erkennen, dass die Eltern dieser Person vielleicht nicht wussten, wie man Liebe zeigt. Oder sie haben ihr einfach keine Liebe erwiesen. Oder sie haben sie ständig abgelehnt oder kritisiert. Wenn man zurückblickt, stellt man vielleicht fest, dass diese Person vielleicht nie Bestätigung und Segen von ihren Eltern erfahren hat. Das entschuldigt sie nicht und es entschuldigt auch uns nicht. Wir alle haben uns für unser eigenes Handeln zu verantworten. Aber dieser Elternteil, dieser Partner, dieser Sohn und diese Tochter, dieser Nachbar schreit vielleicht innerlich nach jemandem, der seine Wunden sieht und ihm hilft. Man merkt das daran, dass diese Person sich wie ein verletztes Tier verhält. Sie wird gefährlich. Anstatt uns zu wehren oder zu kontern, lassen wir sie darum los. Wir vergeben ihr und fragen: Herr, wie kann ich dieser Person in ihrer Not dienen? Wenn wir Böses mit Gutem vergelten, werden wir selbst frei. Letztendlich geht es darum, Brücken der Liebe zu bauen. Wenn du sonst nichts tun kannst, bete für die Person, die dir so viel Leid angetan hat. Ich kann niemanden hassen, für den ich bete. Bete also, bis Gott dein Herz frei macht. Tue Gutes, investiere in die Person, baue Brücken, versuche, wenn möglich, dich zu versöhnen und die Beziehung wiederherzustellen.
3: Nancy, ich weiß, dass wir manchmal am besten lernen, wenn wir sehen, wie jemand in seinem Leben das umsetzt, was wir lernen wollen. Fällt dir vielleicht ein Beispiel ein, wo jemand genau das getan hat, worüber du sprichst und wie das allen Beteiligten zum Besten gedient hat?
2: Vielen unserer Zuhörerinnen ist der Name Elisabeth Elliot bekannt. Sie hatte viele Jahre lang das Radioprogramm Gateway to Joy, Tor zur Freude. Sie hatte einen wunderbaren Dienst und hat durch ihre Bücher und Vorträge das Leben so vieler unserer Zuhörerinnen geprägt. Die meisten kennen die Geschichte, wie im Jahr 1956 ihr Mann zusammen mit 4 anderen Missionaren von den Auka-Indianern getötet wurde und wie Elisabeth und die anderen Witwen beschlossen, zu vergeben und Gnade zu schenken. Tatsächlich gingen Elisabeth und die Schwester eines der ermordeten Missionare später in den Stamm zurück, der die Missionare ermordet hatte, und dienten den Menschen und brachten ihnen das Evangelium. Das ist eine unglaubliche Geschichte von Gnade und Vergebung. Aber ich habe vor einigen Jahren zum 50. Jahrestag des Märtyrertodes der Missionare noch etwas mehr von dieser Geschichte erfahren. Ich hatte damals die Gelegenheit, Steve Saint zu interviewen, den Sohn eines der getöteten Missionare. Steve war beim Tod seines Vaters erst 5 Jahre alt und hatte nicht viele Erinnerungen an die Zeit. Aber er wurde älter und ihm wurde bewusst, was passiert war. Ich fragte ihn: Warst du jemals verbittert oder wütend auf diejenigen, die deinem Vater das angetan haben? Er sagte: Weißt du, damit hatte ich nie wirklich zu kämpfen, weil ich gesehen habe, wie meine Mutter und die anderen 4 Witwen, darunter Elisabeth Elliot, darauf reagiert haben. Sie ließen nie eine Wurzel der Bitterkeit aufkommen. Sie stellten nie Gottes Souveränität oder Weisheit in dieser Sache in Frage oder zweifelten sie an, sondern sie waren Frauen voller Gnade und Vergebung. All das hatte eine solche Auswirkung auf den Jungen. Als er dann ein junger Mann wurde, wurde sein Leben vor Bitterkeit und Wut bewahrt, weil er gesehen hatte, wie Gott seiner Mutter und den anderen Witwen die Kraft gab, zu vergeben. Was Steve durch das Beispiel dieser Frauen lernte, half ihm nicht nur, mit dem Tod seines Vaters umzugehen. Er erzählte auch von Ereignissen und leidvollen Erfahrungen in seinem Leben als erwachsener Mann, wo er bewahrt worden war, bitter zu werden, weil er das Beispiel seiner Mutter und dieser anderen Frauen vor Augen hatte. Diese Geschichte zu hören hat mich so berührt und ich dachte, eigentlich funktioniert das Ganze in beide Richtungen. Menschen, die Bitterkeit wählen, wobei man sie ja gar nicht bewusst wählt, sondern da ziemlich leicht hineingerät, diese Menschen sind sich oft nicht bewusst, welche Saat sie in das Leben ihrer Kinder und Enkel säen. Unsere Kinder und Enkel bemerken, wie wir reagieren, wenn uns Unrecht getan wird. Und wenn wir mit Bitterkeit reagieren, säen wir diese Saat in das Leben der nächsten Generation. Wenn du deine Kinder davor bewahren willst, zu verbitterten, wütenden, feindseligen, verstörten Männern und Frauen heranzuwachsen, dann ziehe in Betracht, dass deine Kinder genau beobachten, wie du mit Verletzungen in deinem Leben umgehst. Ich denke da an eine Freundin mit 2 Kindern im jungen Erwachsenenalter. Ihr Mann war lange ein hingegebener, gläubiger Vater und Ehemann gewesen. Doch er machte einige Kompromisse und hatte am Ende eine außereheliche Beziehung. Es war eine furchtbare Situation. Und das war nicht nur eine kurze Phase, sondern es zog sich über einen längeren Zeitraum hin. Ich habe miterlebt, wie diese Mutter, die selbst unbeschreiblich litt, zu Christus ging und sagte: Herr, du hast mir so viel vergeben. Wie könnte ich meinem Mann nicht vergeben, selbst wenn er noch nicht bereit ist, Buße zu tun? Ich übergebe ihn dir. Nun, sie war schon ehrlich mit ihm. Sie tat nicht so, als würde ihr das alles nichts ausmachen, nach dem Motto: Mach ruhig weiter und bring deine Freundin mit nach Hause. Sie musste einige Dinge sagen, wo sie sehr offen und direkt war. Sie mussten den Prozess der Gemeindezucht durchlaufen. Gott hat Mittel gegeben, solch einer Situation zu begegnen. Aber sie wollte keine Wurzel der Bitterkeit in ihrem Herzen aufwachsen lassen. Ich habe beobachtet, wie Gott ihre Kinder bewahrte und sie inmitten dieses schrecklichen Vorgangs vollzeitlich in christliche Dienste berufen wurden. Ich habe gesehen, wie ihre Kinder in der Gnade wuchsen, und wenn du sie fragst, würden sie dir sagen, das liegt daran, dass wir sahen, wie Mama mit dieser Situation umging. Vergebung hat eine unglaubliche Kraft.
3: Nancy, ich fühle mich gerade wie die Jünger, als sie zu Jesus sagten: Das ist eine harte Rede. Kann ich das auch? Ist es mir möglich, das zu tun, was du sagst? Steckt das wirklich in mir?
2: Weißt du, wenn du kein Gotteskind bist und Gottes Vergebung für deine Sünden nie erfahren hast, dann fehlt dir tatsächlich das, was du brauchst, um anderen mit Gnade und Vergebung zu begegnen. Wenn du aber ein Kind Gottes bist, wenn du Gottes Gnade und Vergebung empfangen hast, dann wird die Gnade, die Gott in dich ausgegossen hat, von dir zu anderen fließen. Die Antwort lautet also, nein, wir können es nicht aus uns heraus. Aber ja, Gott kann und er ist in uns. Christus ist in uns. Seine Gnade und Barmherzigkeit sind in uns. Er fordert nicht, dass wir das aus uns heraus tun. Wir haben nicht die Mittel, um zu vergeben, aber Gott schon. Wir müssen also sagen, Herr Jesus, ich kann das nicht, aber du kannst es. Du lebst in mir. Bitte vergib du durch mich. Bitte gieß deine Gnade in mein Leben. So wie du mir vergeben hast, so lass mich bitte auch die Gnade haben, dieser Person zu vergeben. Es ist nicht natürlich.

0: Zusammenhang zwischen Erweckung und Vergebung gesprochen. Nächste Woche geht es darum, wie Erweckung unsere sexuelle Reinheit beeinflusst. Lasst uns jetzt zum Abschluss dieser Woche mit Nancy beten, dass wir vergebungsbereite Herzen haben.
1: O Herr, ich rufe jetzt zu dir für all diese Zuhörerinnen, die in ihrem Leben immense Probleme, immense Verletzungen, immense Enttäuschungen und immensen Schmerz haben. Und manche von ihnen sind schon seit vielen Jahren in diesen Umständen, in Bitterkeit und Unversöhnlichkeit gefangen. Herr, ich glaube, es ist kein Zufall, dass sie heute diese Sendung hören. Du hast Hoffnung für sie. Du hast einen Ausweg. Es gibt einen Weg in die Freiheit und er ist für sie da. Herr, bitte hilf diesen Frauen. Bitte heile sie. Erinnere uns daran, wie viel uns vergeben wurde. Bitte erinnere uns daran, dass wir deine Gnade und Vergebung überhaupt nicht verdient haben. Herr, bitte gib den zitternden, unsicheren Herzen Mut, einfach loszulassen und zu sagen, Herr, ich vergebe. Ich vergebe. Vergib mir meine Bitterkeit. Vergib mir meine Unversöhnlichkeit und schenke mir bitte auf übernatürliche Weise deine Gnade und Barmherzigkeit für diejenigen, die gegen mich gesündigt haben. Vater, ich danke dir so sehr für die unglaubliche Gnade, die du mir erwiesen hast. Danke für Golgatha. Danke für die Vergebung und lass uns als deine Kinder Kanäle sein, durch die Vergebung und Gnade in das Leben anderer fließen. Mögen andere an uns sehen, dass das Evangelium wahr ist, so wie wir es ausleben und weil wir anderen vergeben. Ich bete in Jesu Namen und um seinetwillen. Amen.
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ehe es zu spät ist. Ehe. Ehe. Drei Buchstaben. Ja, man könnte das ja verschieden definieren. Errare humanum est. Irren ist menschlich übersetzt. Okay, man kann aber auch sagen, er hat eine. Oder man kann auch sagen, Egoist heiratet Egoist. Nee? Oder eine plus einer und in der Mitte der Herr, das wäre dann mal so ganz, ganz fromm. Oder ein Herr eint, kann man auch dazu sagen. Also es gibt eine ganze Menge, die man so sagen könnte. Und wenn mal der Sohn mal ein bisschen länger im Hotel Mama wohnt, vielleicht so bis zum 40. Lebensjahr, und er dann irgendwann auch mal jemanden findet, da sagt der Mama dann voller Glück, er hat eine. Nee? So, egal wie man es auch definieren möchte. Die Frage ist nur, ist Ehe heute überhaupt noch zeitgemäß? Wenn man in diese Welt hineinschaut, man braucht nur in die Nachbarschaft zu schauen, man lernt viele, viele Leute kennen und auch ganz, ganz viele Nöte darin kennen. Und es gibt so unendlich viele unglückliche Ehen. Laut Statistik des Deutschen Bundesamtes für Statistik wurden im Jahr 2003 50,09% der Ehen in Deutschland geschieden. Das heißt also, jede zweite Ehe wird geschieden heute. Wir haben zum Teil mehr Ehescheidungen als Eheschließungen. Waren noch vor der Wende in der alten Bundesrepublik etwa 740.000 Eheschließungen in einem Jahr, so sind es heute nur noch etwa 430.000 mit den neuen Bundesländern. Hat nichts mit den neuen Bundesländern zu tun, sondern ist einfach der Trend, der heute da ist. Und in einer Zeit, in der Ehe, Standesamt, Trauung, Verbindlichkeit einen so geringen Stellenwert haben in unserer Gesellschaft, ist es doch immer wichtiger, einfach mal über die biblischen Maßstäbe zu diesem Thema zu reden. Und ich möchte uns heute Abend einfach mal diese idealen Maßstäbe zeigen. Es ist das Ideal, wie die Bibel es uns zeigt. Auch da gibt's immer wieder Abweichungen, ich weiß das, leider. Menschen sind ja heute zunehmend verunsichert. Sie suchen nach Richtungen, nach Wegweisungen für ihr Leben und sie wissen ja kaum noch, wo sie es finden können. Nach der Bibel greift ja kaum noch jemand. Das ist unser Problem. Wir leben in einer Zeit des Werteverfalls, ja, in einem Wertechaos. Und wir merken, unsere Familie wird zu einem Trümmerfeld. Viele Male ist sie zu einem Halbkreis verkommen, der da vor so einer gläsernen Großmutter sitzt und dort reinstarrt. Und wenn der Kasten dann mal kaputt ist, da guckt der Papa auf die Kinder und sagt, Mann, seid ihr groß geworden. Nee? Weil man ja kaum noch irgendetwas davon mitbekommt. Schaut euch eine Trauung, zunächst die standesamtliche, aber dann auch eine kirchliche, mit der Absicht, den Segen Gottes für die eigene Ehe zu erbitten, ist von daher schon etwas ganz Besonderes geworden. Die Frage ist, wie können wir heute über Ehe reden? Oder warum scheitern so viele Beziehungen? Und wie haben Menschen der Bibel die Partnerschaft gelebt, die Gott ihnen schenkt? Nun, was sagt uns die Bibel? Was sagt uns der lebendige Gott dazu? Und ich möchte uns einfach einen Vers lesen aus dem Matthäusevangelium. Eigentlich sind es zwei Verse. Ja, bevor ich das tue, einfach nochmal so als Unterüberschrift Ehe nach Gottes Plan oder das Geheimnis einer glücklichen Ehe. Und das ist wirklich ein Geheimnis, so scheint es heute, weil man die Maßstäbe nicht mehr kennt. Der Herr Jesus, er sagt uns dazu in Matthäus 19, Vers 5, darum wird ein Mann Vater und Mutter verlassen und seiner Frau anhangen und die zwei werden ein Fleisch sein. So sind sie nun nicht mehr zwei, sondern ein Fleisch. Und was nun Gott zusammengefügt hat, das soll der Mensch nicht scheiden. Ich denke, hier sind mal ganz grundlegende Aussagen der Heiligen Schrift. Und Gott freut sich an Ehe. Das dürfen wir sehen. Wer die Bibel aufschlägt, der wird schon auf der ersten Seite das entdecken. Gott hat dem Menschen die Ehe geschenkt. Die Ehe ist nicht eine Institution, in die man hineingeboren wird, sondern ist ein Geschenk des lebendigen Gottes an uns Menschen, und zwar von Anfang der Schöpfung an. Von Anfang an. Ja, ein Geschenk des ewigen Gottes an uns als etwas Beglückendes und Frohmachendes. Da sagst du vielleicht auch, du kennst meine Frau noch nicht. Ja, aber
die war doch mal was Beglückendes für dich, sonst hättest du nicht geheiratet, oder? So wie die Mannsfrau gesagt, ich kann das nicht verstehen, Gott hat dich so schön gemacht und so dumm. Er hat sie gesagt, weißt du, er hat mich so schön gemacht, damit du mich heiratest, und mich so dumm, damit ich dich heirate. Naja. Nein, Gott sagt uns, es ist nicht gut, dass der Mensch allein sei. Ich will ihm eine Hilfe machen, die um ihn sei. Und im Anfang hat Gott nicht im allgemeinen Sinn Menschen geschaffen, als gleich ganze Völkerschaften, sondern ein Ehepaar. Ja, und so lesen wir das ja im Buch Genesis, in 1. Mose, Kapitel 1, Vers 27. Und Gott schuf den Menschen ihm zum Bilde Gottes schuf er ihn, männlich und weiblich schuf er sie. Und der Herr Jesus bestätigt das dann in Matthäus 19, in Vers 4, indem er fragt, habt ihr nicht gelesen, dass der Schöpfer sie am Anfang als Mann und Frau erschuf? Schaut, und deshalb drückt Gott seinen Lebenswillen in diesem Miteinander von Mann und Frau aus. Und er delegiert gewissermaßen seine Kreativität, seine Schöpferkraft an diese Gemeinschaft in der Ehe. Das heißt, aus einer Ehe gehen im Normalfall neues Leben hervor, entstehen neue Menschen. Und das ist die unvergleichliche Würde, die Gott der Ehe verliehen hat. Das schließt natürlich nicht aus, dass ein Mensch auch mal ohne Partner ist. Aber das Vorrecht, ein Bild der Liebe zu sein und seinen Willen auszudrücken, dieses Vorrecht spricht Gott allein der Ehe zu. Das heißt, Sexualität ist kein Experimentierfeld außerhalb der Ehe. Gott hat seine Freude an einem mutigen Paar, das sich noch traut, sich trauen zu lassen, noch traut zu heiraten. Er hat seine Freude und er segnet sie. Nichts freut Gott mehr, als dass Menschen in die Segensräume eintreten, die er für sie geschaffen hat. Das merken wir schon am ersten Zeichen, das der Herr Jesus tat, als er seinen öffentlichen Dienst angefangen hat. Ja, die meisten kennen die Geschichte. Ja, der Herr Jesus ist auf einer Hochzeitsfeier. Hochzeit zu Kana. Mit einem Mal mangelt es dort an Wein. Ich weiß nicht, hat er zu wenig eingekauft oder haben die Leute zu viel getrunken? Was immer auch war, auf jeden Fall ist der Einladende in Schwierigkeiten geraten. Es war kein Wein mehr da. Ja, und Jesus verwandelt nun Wasser in Wein und hilft somit seinen Gastgebern. Und dann steht da in Johannes 2, lesen wir diesen Bericht, im 11. Vers, das ist das erste Zeichen, das Jesus tat, geschehen zu Kana in Galiläa, und offenbarte seine Herrlichkeit. Und das ist mir eine ganz wichtige Aussage. Und offenbarte seine Herrlichkeit, und er steht als Nachsatz, und seine Jünger glaubten an ihn. Und für mich ist es einfach so ein Bild geworden, weil Gott sich so über Ehe freut. Deshalb lässt der Herr Jesus dort etwas von seiner Herrlichkeit erkennen, lässt etwas aufblitzen von dem, woher er kommt, von seiner Göttlichkeit. Und da können wir merken, wie lieb es ihm ist, wenn Menschen heute noch heiraten. Gott segnet die Ehe. Und Ehe ist etwas, was funktioniert, wenn sie nach den Maßstäben des lebendigen Gottes auch geführt wird. Ja, und wer verheiratet ist, der wird sich freuen können, wie wenn man sich über eine gute Erfindung freut, die gut funktioniert. Wenn man merkt, wie schön das ist, dass man sich ganz tief einander verstehen kann. Wenn man erlebt, wie der andere mich trägt, wie er mich stützt, wie er manche Defizite bei mir ausfüllt. Dann merkt man mit einem Mal, die Ehe, sie ist eine ganz, ganz tolle Erfindung Gottes, die uns froh machen will. Sie ist nicht ein Instrument der Knechtschaft, sondern etwas Frohmachendes. Ich weiß, es gibt so viele kaputte Ehen und manche Ehe ist eher der 30-jährige Krieg, ja, als ein Duett. Ja, ist oft ein Duell. Ne? Das ist die Schwierigkeit bei vielen Ehen heute. Ehe wird uns göttliche Freude bereiten, wenn wir entdecken, was dabei herauskommen kann. Zum Beispiel die Fähigkeit, Schweres zu ertragen. Oder dieses Wunder, dass aus dieser Liebe ein neuer Mensch hervorgehen darf. Wer mal sein Baby im Arm gehabt hat, der weiß doch, das haben nicht wir gemacht. Das ist uns geschenkt worden als etwas Großartiges von dem lebendigen Gott. Schaut uns, so entsteht Familie. Das ist in Deutschland in Vergessenheit geraten.
Deutschland steht in der Weltstatistik, in der Geburtenrate ganz weit hinten. Ganz weit hinten. Ja, die Durchschnittsfamilie in der Bundesrepublik Deutschland hat nur 1 1/3 Kind. Ich weiß nicht, wie man ein Kind dritteln kann, aber das ist einfach der Durchschnitt, so laut Statistik. Aber Kinder sind eine Gabe Gottes. Und sie gehören einfach zu einer Familie dazu. Und da beschenkt uns der lebendige Gott. Also Gott hat den Menschen von Anfang an als Einheit in Mann und Frau gedacht. Zwei Personen und doch eins. Und das ist so dieses Geheimnis Gottes. Ja, und noch mehr. Er hat sie auch eins mit sich selbst gedacht, denn er setzte zunächst das einzige Ehepaar, nämlich Adam und Eva, ins Paradies und pflegte dort engste Gemeinschaft mit ihnen. Sie waren verbunden in engster, harmonischer Gemeinschaft mit dem lebendigen Gott und sie erlebten dort unbeschreibliches Glück in dieser Gemeinschaft zwischen Mann und Frau mit ihrem Gott. Und man könnte sagen, dass in dieser ungetrübten Beziehung das Wesen des Paradieses bestand. Das ist der große Unterschied zu heute, denn heute lebt man in vielen Ehen, in den meisten eigentlich, mehr oder weniger glücklich zusammen, aber eben meistens nicht mehr mit Gott als Dritten im Bunde. Durch die Sünde, die der Mensch begangen hat, ja, zerriss diese gesegnete Ganzheit. Und durch die Sünde wurde der Frieden mit Gott zerstört, damit auch der Frieden in der Ehe und letztlich auch der Frieden in dem Menschen selbst. Und so ist dieses familiäre, dieses eheliche Elend, von dem die Menschheit heute gezeichnet ist, eigentlich ganz logisch. Wir brauchen uns auch gar nicht mehr darüber zu wundern, dass die Verhältnisse im menschlichen Miteinander so zerrüttet sind. Ja, im Grunde sind deshalb die stets steigenden Zahlen der kaputten Ehen und Scheidungen selbstverständlich. Weil der Mensch nicht mehr nach Gott fragt. Weil die Einheit zwischen Gott und dem Menschen total zerstört worden ist. Schaut, durch den Sündenfall ist der Grundbaustein des menschlichen Glücks zerstört worden. Man fragt sich, wo kann man denn noch Glück finden? Lotto spielen oder wo findet man es? Schaut, für mich ist es manchmal so der Grund für den Streit untereinander, für den Streit der Menschen. Ja, das ist für mich so der Grund für Gewalt, das ist der Grund für Hass, der Grund für Krieg, auch für den sogenannten Kampf der Geschlechter. Schaut, Mann und Frau, sie gehören doch zusammen, so wie meine Hände mir zu mir gehören. Die gehören zusammen. Ja, wenn unsere Hände sich ständig bekämpfen würden, andauernd gegeneinander arbeiten würden, dann würden die Leute wahrscheinlich sagen, da stimmt irgendwas nicht mehr in seinem Kopf. Da ist die Beziehung zum Haupt durcheinander geraten. Da ist etwas kaputt gegangen. Schaut, und genau das ist das Dilemma für unseren menschlichen Zustand, in dem wir uns befinden. Wir haben so viel durcheinander und jeder tut, was er gerade will, was ihm gerade Spaß macht. Nicht, da lebt man zusammen ohne Trauschein, meint dann ohne diese Legitimation auszukommen. Ja, aber wie hat jemand mal gesagt, die Liebe, sie ist wie der Tod. Man kann sie beide nicht vorher ausprobieren. Und da sollten wir uns danach halten und danach richten. Jetzt versucht man natürlich, die Ehe dadurch zu retten, indem man seinem Partner die Möglichkeit gibt, vielleicht so einen Seitensprung zu machen oder irgend so etwas. Nee, das versucht man dann, man sagt, es gibt so einen neuen Schwung für die Ehe. Ja, wohin denn? Zum Scheidungsrichter? Oder wohin schwingt uns das? Schau, die Bibel sagt uns genau das Gegenteil. Die Bibel kennt allein die Monogamie, die Ein-Ehe. Ja, auch wenn manchmal Menschen sagen, im Alten Testament wäre die Vielweiberei erlaubt gewesen und eben erst im Neuen Testament die Ein-Ehe eingeführt wurden. Entweder haben diese Menschen die Bibel nie gelesen oder nur sehr oberflächlich gelesen. Denn von Anfang der Schöpfung an war es doch vollkommen klar, ja, dass Gott für Adam nur eine Frau geschaffen hat. Ja, er schuf für ihn nicht 2 oder 3 Frauen oder 4 oder sonst irgendetwas. Ja, nein, die Bibel, sie sagt es uns, darum wird ein Mensch Vater und Mutter verlassen, wird seiner Frau anhangen und die 2 werden ein Fleisch sein. Da steht doch nicht, ein Mann und wird seinen Frauen anhangen und die 4 oder 5 werden ein Fleisch sein. Sondern eindeutig, die 2, ja.
Und das lehrt uns nicht erst das Neue Testament, sondern das steht schon auf den ersten Blättern der Bibel. Natürlich hat es im Alten Testament Zeiten gegeben, wo das missachtet wurde. Ja? Wenn wir im Alten Testament aber von viel Weiberei lesen, dann hat es so gut wie immer zu Eifersucht, zu Streit, zu Vertreibung, zum Mord, zur Ausschweifung und zum Götzendienst geführt. Ja? Und um das zu zeigen, berichtet die Bibel davon. Ganz offen. Aber nicht, weil Gott das richtig findet. Ja? Sondern, weil es einfach so gehandhabt wurde. Auch gegen den Willen Gottes. Und in diesem Zusammenhang ist sehr interessant zu lesen, dass König Salomo, der später durch seine Vielweiberei zu Fall gekommen ist, in den biblischen Büchern, die er verfasst hat, die Ein-Ehe preist. Das ist interessant. Nee? Wenn wir mal das Buch der Sprüche lesen oder das Buch Prediger, dann finden wir das. Ja, da stand Salomo nämlich nicht unter dem Einfluss der Sünde, sondern unter dem Einfluss der Inspiration durch den Heiligen Geist, durch den Geist Gottes. So sagt er zum Beispiel in Sprüche 5, Vers 18, deine Quelle sei gesegnet und erfreue dich an dem Weibe deiner Jugend. Nicht an den Frauen deiner Jugend, sondern an dem, an der Frau, würde man heute übersetzen. Oder im Buch Prediger, da sagt uns in Kapitel 9, genieße das Leben mit der Frau, die du liebst, alle Tage deines Lebens. Da spricht er also in der Einzahl. Ja? Und Salomo spricht hier die Gedanken Gottes aus, die schon der Schöpfung zugrunde lagen. Also Gott hat den Menschen im Anfang als Mann und Frau geschaffen, und schon in dieser biblischen Tatsache liegt für mich eine ganz gewaltige Gleichstellung, die Mann und Frau von Gott her besitzen. Wenn wir in 1. Mose 1, Vers 27 lesen, und Gott schuf den Menschen ihm zum Bilde Gottes schuf er ihn, männlich und weiblich schuf er sie, dann wird uns das doch sehr deutlich gesagt, dass da keine Unterschiede gab. Ja? Also Mann und Frau entsprechen genau gleich dem Bilde Gottes. Und das müssen wir erkennen. Weder die Schöpfung, noch die Gebote Gottes, noch das Evangelium machen irgendeinen Werteunterschied zwischen Mann und Frau. Mann und Frau sind auch ohne Unterschied zum Glauben und zum Heil berufen. So lesen wir in Galater 3, Vers 28, hier ist nicht Mann noch Frau, denn ihr seid allesamt einer in Christus. Also kein Unterschied. Es ist die Gleichstellung der Frau nicht eine Erfindung irgendwelcher linker Ideologen, sondern ein Grundsatz im Schöpfergedanken Gottes. Und die Bibel braucht keinen Nachhilfeunterricht von Ideologen, von Philosophen oder modernen Politikern, denn Gott schuf eben sowohl Mann als auch Frau zu seinem Bilde. Und der Grundsatz, dass Gott einen Mann und eine Frau nach seinem Bild geschaffen hat, zeigt uns nicht nur die Gleichwertigkeit der Frau, sondern auch die Unterschiedlichkeit, die Verschiedenartigkeit der Geschlechter. Nur in der Emanzipationsbewegung, bei den Frauenrechtlern, wird dieser Schöpfungsgrundsatz ignoriert. Ja, und nicht nur das. Sie zerstören ihn geradezu. Ja, die Frau ist doch nun mal anders als der Mann und der Mann anders als die Frau. Oder nicht? Wisst ihr, man drückt hier buchstäblich die Frau in eine Mannesfunktion hinein. Aber Gott schuf eben einen Mann und eine Frau, die sich sowohl in ihrer Körperanlage als auch in ihrem Wesen eindeutig unterscheiden. Und wer jetzt gewaltsam erzwingen möchte, dass dieser Unterschied zwischen den Geschlechtern abgeschafft wird, der schafft nicht Gleichstellung, sondern er zwingt die Frauen zu Männern zu werden. Das ist die Problematik. Ja, so wird von den Frauen gefordert, gegen ihre Wirklichkeit zu leben, und über kurz oder lang werden sie daran zerbrechen und ihre Männer und ihre Familien ebenso. Und das sehen wir doch überall. Müssen wir nur mal einfach die Augen aufmachen. Ich bin davon überzeugt, wir hätten viel weniger Probleme in unseren Ehen und Familien, wenn die Ehepartner akzeptieren würden, dass sie von der Schöpfung her unterschiedlich sind und auch unterschiedliche Aufgaben. Ich lade gerne Gäste ein. Meine Frau hat die Arbeit damit. Sie schafft die Atmosphäre. Ich decke auch einen Tisch. Überhaupt keine Frage.
Ja, ich weiß sogar, wo Messer und Gabel hinkommen und wie sie hingelegt werden müssen. Das weiß ich. Aber wenn meine Frau den Tisch deckt, ist eine Tischdecke drunter. Und da steht ein Kerzchen da oder ein Blümchen. Ja, sie schafft für die Atmosphäre. Und da merken wir schon einen ganz gewaltigen Unterschied. Ja, schaut, Gott schuf Mann und Frau gleichwertig, aber eben nicht gleichartig. Ja, und es, ich denke, es ist ein lebenslanges Abenteuer, den Lebenspartner zu entdecken. Ihr Männer, entdeckt eure Frauen, ihr Wesen, ihren Charakter, ihr Denken, ihre Anlagen, ihre Handlungsweisen und ihr Frauen umgekehrt bei den Männern auch. Und da werdet ihr merken, wie unterschiedlich wir sind. Ja, aber Gott hat euch zusammengeführt. Ihr lebt zusammen und wir sollten lernen, die Andersartigkeit des anderen Geschlechtes zu akzeptieren und zu verstehen. Heute ist ja deswegen so viel kaputt, weil man das nicht mehr will. Ja? Und darum eine Bitte oder ein Rat, geht aufeinander zu, nicht aufeinander los. Ja? Nehmt einander an. Versucht euch immer besser kennenzulernen in dieser gegenseitigen Andersartigkeit. Und dann werdet ihr euch auch besser annehmen können und auch besser akzeptieren können, auch wenn ihr noch so verschieden seid. Zu akzeptieren, Gott hat uns so gemacht. Er hat uns so geschaffen. Das wollen wir annehmen und lernen. Und ich bin überzeugt, dann werden wir diese göttliche Freude in unserer Ehe auch erfahren. Ganz entscheidend. Wenn da mal Spannungen da sind, ich habe in einem sehr guten Ehebuch einmal gelesen, viele Ehebücher gelesen. Ja, der Verlag in Tilburg, der hat mir die alle geschickt zum Beurteilen. Nach dem 17. habe ich gesagt, glaubt er, dass ich es nötig habe? Also ich habe gesagt, nee, aber du machst es so gut. Naja, okay. Aber in einem habe ich gelesen, wenn dann mal Streit da ist, irgendwie Meinungsverschiedenheiten, ja, dann empfiehlt dieser Autor, stellt zwei Stühle 60 Zentimeter einander gegenüber. Ja, der eine setzt sich auf den einen Stuhl, der andere auf den anderen Stuhl, fasst euch an der Hand. Ja, das hat den Vorteil, schreibt er dann in Klammer, man kann sich nicht schlagen. Und dann sagt euch mal gegenseitig die Meinung. In aller Liebe. Und dann sagt er so, du sagst, meine Frau macht daneben, hast du schon ausprobiert? Ist eine gute Idee. Ich habe schon ausprobiert, es funktioniert. Es funktioniert wirklich. Ja, ist eine tolle Sache. Ein zweites, zur Ehe gehören drei. Ja, ich meine es hier nicht die Kinder, die können ja auch mehr sein, nee, als ein und ein Drittel. Nein, ich meine, es geht hier nicht so sehr um die Familie als solche, sondern es geht darum, dass es nicht zuallererst heißt, meine Frau oder meine Freude oder mein Mann meine Freude, sondern Jesus meine Freude. Das wäre das Ideale. Natürlich, Jesus meine Freude, Gottes Lamm mein Bräutigam. Wenn der Herr Jesus mit dabei ist, das ist, glaube ich, das, was am vernünftigsten ist. Gott gehört einfach dazu. Ja? Und als Mensch, der dem Herrn Jesus sein Leben anvertraut hat, als ein überzeugter Christ, stehe ich im Bund mit dem Herrn Jesus Christus, meinem Erlöser. Und zwar ist dieser Bund an der ersten Stelle meines Lebens. Das habe ich meiner Frau damals auch gesagt, bevor ich sie gefragt habe, ob sie meine Frau werden will. Ich habe sie gefragt, ob sie bereit ist, die zweite Stelle in meinem Leben einzunehmen. Und ob sie bereit ist, überall mit hinzugehen, wo Gott mich hinführt. Wenn sie da nicht Nein gesagt hätte, hätte ich wahrscheinlich nicht weiter gefragt. Schaut, ich bin 28 Jahre jetzt unterwegs, bin über 200 Tage im Jahr nicht daheim. Wenn meine Frau das anders sehen würde, wäre unsere Ehe schon lang kaputt. Wäre sie schon lange geschieden. Könnte sie nicht halten, wäre unmöglich. Ja, steht ihr, der Herr Jesus, er hat einen Bund aufgerichtet, einen Bund der Treue, als er für uns ans Kreuz ging. Ja, er hat ihn aufgerichtet am Kreuz, als er sein Blut und Leben für mich gegeben hat. Ja, er sagt ja, dies ist der neue Bund in meinem Blut. Ja, und dieser Bund mit dem Herrn Jesus trägt auch meine Ehe, geht meinem Ehebund voraus. Ja, und der Herr verbindet uns durch gemeinsames Gebet, durch gemeinsames Lesen in der Bibel, durch gemeinsame Einsichten, die wir miteinander erringen, indem wir uns miteinander mit dem Wort Gottes beschäftigen. Jemand hat einmal gesagt, Ehe ist wie eine Pyramide. Je näher die Eheleute zur Spitze zu Jesus kommen, also Jesus an der Spitze, aber je näher sich die Eheleute zu Jesus kommen, ja, umso
näher kommen sie zueinander. Das ist ein Geheimnis. Der Herr Jesus, er verbindet sie viel, viel enger, als Menschen das je aus eigener Kraft erreichen könnten. Es geht natürlich auch umgekehrt. Wenn ihr ganz nahe bei Jesus seid und dann irgendwann das aufhört, das miteinander beten, das miteinander Bibel lesen, diese persönliche geistige Gemeinschaft zu Hause irgendwie kaputt geht, ja, dann lebt man sich auch schon mal auseinander, nicht? Und man entfernt sich vom Herrn und das drückt auch die Eheleute wieder auseinander. Ehe ist drittens ein Bekenntnis. Ich habe schon gesagt, es ist heute eher die Ausnahme, dass Paare heiraten. Es gibt ja scheinbar auch eine Menge Gründe, das nicht mehr tun zu müssen. Man muss sich ja nur mal die vielen kaputten Ehen und Familien anschauen. Oder diese Patchwork-Familien, nee, wo das eine Kind zum anderen Kind auf der Straße sagt, hey, du hast ja gar keinen Papa, ne? Aber ich habe einen Papa. Und das Kind sagt, ich habe schon viel mehr Papas gehabt als du. Ne? Weil dann irgendwie die Partner einfach so ausgetauscht werden. Nicht? Und in diesem Umfeld wachsen Kinder auf. Manche Gesetzgebung ist auch geradezu ehefeindlich, familienfeindlich. Müssen wir auch sehen. Aber Ehe ist ein Bekenntnis. Ja, wir haben vorhin gehört, sie ist von Gott gesegnet und sie ist die einzige Lebensform, in der beide Partner von Gott gesegnet sind. Aber die Liebe und die Sexualität hat Gott unter den Schutz der Ehe gestellt und da gehört das hinein und nirgendwo anders hin. Nirgendwo anders. Und wenn dann ich vielleicht mal, ihr Mädchen, die ihr noch nicht verheiratet seid, wenn dann irgendwann mal ein junger Mann kommt und ihr sagt, hör mal Mädel, wir müssen aber doch schauen, ob wir zusammenpassen, dann taugt der Kerl schon mal gar nichts. Weißt du warum? Weil er dir im Grunde genommen nichts anderes sagt als dieses, wenn wir nicht zusammenpassen, lasse ich dich fallen wie eine heiße Kartoffel. Und dann kommt der Nächste und probiert dich aus. Und der Übernächste und probiert dich aus. Und der Vierte oder Fünfte soll sich dann an dem noch ergötzen. Und ich will dir noch eins sagen. Die meisten Jungs, die so denken und die so reden, die wollen gerne eine unberührte Frau in die Ehe nehmen. Sollte uns zu denken geben. Ja, ich habe mal in einem Buch für Schülersprüche gelesen. Ich liebe dich wie eine Zigarette. Ich mache dich an. Ich genieße dich. Ich werf dich weg. Willst du so ein weggeworfenes Mädchen sein? Tu dir es nicht an. Tu dir es nicht an. Gott hat die Sexualität unter den Schutz der Ehe gestellt und er weicht davon niemals ab. Nie. Schaut, und von daher ist auch die Ehe schon ein gutes Bekenntnis zu den Lebensordnungen des lebendigen Gottes. Und wer heiratet, der übernimmt ja auch Verantwortung. Er nimmt Verantwortung für den anderen, den er heiratet, der sich ihm anvertraut. Da steckt ja in diesem Wort, sich trauen oder getraut zu werden, ja mit drin. Ja, so wie normalerweise unsere Eltern für uns Verantwortung übernommen haben. Ich sage normalerweise, bei mir war es schon nicht normal. Meine Eltern sind auseinandergegangen, als ich 3 Jahre alt war, noch nicht mal 3 war. Ja, aber wir nehmen normalerweise dann übernehmen die Verantwortung auch für Kinder, die aus einer solchen Liebesbeziehung entstammen. Und ich habe mir sehr schwer getan in meiner Ehe. Ich habe ja keine Leitbilder gehabt. Ich wusste überhaupt nicht, an was ich mich orientieren kann, außer an der Bibel. Das war schon eine tolle Sache, sehr, sehr hilfreich. Ja, aber wie hätten meine Kinder Verantwortung und Liebe kennengelernt? Wie hätten sie die Bedeutung von dem erfahren, wenn sie es an mir nicht gesehen hätten? Schaut, und nur da, wo wir ihnen ein gutes Beispiel geben, dann geben wir ihnen die besten Voraussetzungen, es einmal genauso zu tun. Auf der anderen Seite können wir davon ausgehen, dass Kinder aus einer gescheiterten Beziehung genauso einmal gescheiterte Beziehungen haben werden. Davon müssen wir ausgehen. Aber wenn sie es an uns lernen, was es bedeutet, Liebe zu geben, treu zu sein, dann werden sie das selbst einmal auch tun. Schaut, und von daher ist Ehe ein Bekenntnis zu Gottes guten Ordnungen, auch gegen den Trend dieser Zeit, auch dagegen. Und Gott will uns erfüllen. Es gibt Erfüllung für die Ehe, aber wie? Was kann man tun, damit unsere Ehe wieder erfüllt und glücklich wird? Wie bekommen wir wieder Frieden mit Gott und auch den Frieden mit dem Ehepartner?
Viele glauben ja, das geschieht da, wo wir Verbesserungen an uns selbst vornehmen. Und da gibt es ja viele gut gemeinten Bemühungen, ja. Aber wir merken dann, wenn wir die Bibel lesen, das reicht nicht aus, weil der Schaden ganz, ganz tief sitzt. Viel tiefer als in Äußerlichkeiten, nicht? Also ganz bestimmt nicht. Andere suchen dann Hilfe irgendwie vielleicht beim Psychiater, ne, um da herauszukommen aus ihrem Dilemma. Oder man versenkt sich in irgendwelche fernöstlichen Religionen oder Meditationen oder sonst irgendwo. Andere suchen ihr Heil in Alkohol oder in Drogen. Schaut, aber diese, ich will mal sagen, Selbsterlösungsversuche enden zwangsläufig in einer Sackgasse. Das ist doch geradezu so, als wenn man versuchen würde, eine Leiche wieder zum Leben zu erwecken, indem man sie schminkt. Das klappt nicht. Schaut, die Antwort auf die Frage, wie unsere Beziehung zu unserem Ehepartner und auch zu anderen Menschen wieder in Ordnung kommt, die ist nur bei Gott zu finden. Und nur er alleine kann uns wirklich Erneuerung schenken. Er hat uns geschaffen, er kennt uns durch und durch und er ist in der Lage, uns völlig neu zu machen, völlig neu zu machen. Und das geschieht, so sagt uns die Bibel einmal, durch eine neue Geburt, die wir in Jesus Christus erleben können, durch die sogenannte Wiedergeburt im Geiste. Warum ist das nötig? Weil das Gift der Sünde ganz tief in unserer gefallenen Natur steckt, in jedem von uns. In jedem von uns. Ja, schaut, es steckt ganz tief in dieser gefallenen Natur des Menschen und das macht es uns unmöglich, aus eigener Kraft wieder zu Gott zu kommen. Das Gleiche gilt auch für die Beziehung zu unseren Mitmenschen, erst recht zu unserem Ehepartner. Die Sünde hat uns durch und durch verderbt und wir leben doch im Grunde genommen unseren Egoismus ganz tief in uns. Das ist die Schwierigkeit. Und das merken wir doch schon daran, dass wir immer darauf warten, dass der andere den ersten Schritt tut. Der soll doch jetzt mal kommen. Es hilft nichts, wenn die Frau ins Schlafzimmer rennt und die Tür hinter sich zuschmeißt und dann sich aufs Bett wirft und ins Kopfkissen schluckt. Kann der Mann nicht interpretieren. Genauso wenig ist es aber auch, wenn der Mann die Tür hinter sich zuknallt und sagt, steig mal doch im Buckel drunter. Und geht's. Es funktioniert nicht. Hör, die Bibel betont es so stark, dass wir neu geschaffen werden müssen, weil in uns nichts Gutes ist. Gar nichts Gutes. Aus der Verderbtheit unserer alten Natur heraus kann bei aller Mühe nichts Neues und Gutes entstehen. Und wir brauchen keine Reparatur am alten Menschen, keine bessere Bildung oder Erziehung, ja, weil das ja das wirkliche Problem unserer Zerstörtheit nicht lösen würde, sondern wir brauchen diese Neugeburt im Geist, indem wir Jesus Christus bitten, in unser Herz zu kommen, unser Leben zu ordnen, indem wir ihm unser Leben anvertrauen. Und wisst ihr, wenn wir bereit sind, das einmal anzuerkennen, ich bin ein sündiger Mensch, ich bin getrennt von Gott, wenn ich bereit bin, das einmal anzuerkennen, dann haben wir schon mal den Schlüssel zur Lösung unserer Probleme gefunden. Ja, Jesus sagt es doch zu dem Theologen Nikodemus damals. Ja, es sei denn, dass jemand von Neuem geboren werde. So kann er das Reich Gottes nicht sehen. Nikodemus hat es nicht kapiert. So wie kann ein Mensch wieder neu geboren werden? Soll er wieder in den Leib seiner Mutter zurückkehren, nochmal geboren werden? Jesus sagt, du bist ein Lehrer in Israel und weißt es nicht. Du bist tot in deinem Geist, tot für Gott, durch Sünde und Übertretung. Und das macht die Neugeburt notwendig. Versteht ihr, um was es geht? Dass Gott uns die Schuld und Sünde vergibt, uns von innen her umgestaltet, wenn jemand in Christus ist, dann ist er eine neue Schöpfung. Die alten Dinge sind vergangen. Und siehe, alles ist neu geworden. Alles. Wenn das funktioniert, dann haben wir die besten Voraussetzungen, natürlich, im Miteinander, in der zwischenmenschlichen Beziehung, egal mit wem. Ein viertes, Ehe ist ein Sterben. Und zwar ein Sterben des Ego, das zur Liebe frei macht. Das heißt, ich gebe mich dem anderen hin, so wie der Herr Jesus Christus sich für uns am Kreuz hingegeben hat. So betont es die Bibel einmal im Epheserbrief. Da lesen wir Kapitel 5, Vers 25, ihr Männer, liebt eure Frauen,
gleich wie auch der Christus die Gemeinde geliebt und sich selbst für sie hingegeben hat. Der Herr Jesus Christus, der Sohn Gottes, er hat den Himmel verlassen. Er hat sich gewissermaßen selbst verleugnet und er starb am Kreuz einen grausamen Tod für uns Menschen. Für Menschen, die er erlösen will. Und die, die sich erlösen lassen, die zu Jesus kommen, sie gehören zu seiner Braut. Sie sind Braut des Lammes Jesus Christus. In einer christlichen Ehe blicken beide Partner im Glauben auf das Erlösungswerk des Herrn Jesus. Und sie sagen, Jesu Tod dort ist auch mein Tod. Ich habe erkannt, dass ich mit Christus gekreuzigt und gestorben bin. Und jetzt lebe ich eben nicht mehr mich selbst, sondern ich lebe für Christus. Das sollte die Haltung eines jeden wiedergeborenen Menschen sein. Nicht mehr lebe ich, sondern Christus lebt in mir. Und das, was ich jetzt lebe, meinem Fleisch, das lebe ich dem Glauben. Und zwar für den an den Sohn Gottes, der mich geliebt und sich für mich dahingegeben hat. Schaut, und bezogen auf eine Ehe könnte man sagen, heißt das so, man hält von nun an nichts mehr vor dem anderen zurück. Was dem Mann gehört, gehört auch der Frau und umgekehrt. Es gibt keine Vorbehalte, es gibt keine Geheimnisse. Na, so kleine an Weihnachten und zum Geburtstag, die kann man dann schon mal haben. Ne? Aber anders sollte es nicht so sein. Wir sollten dahin kommen, so wie die Ruth im Alten Testament das einmal zu ihrer Schwiegermutter gesagt hat, nachdem ihr Mann auch gestorben war, wo du hingehst, will auch ich hingehen. Und wo du bleibst, da bleibe ich auch. Dein Volk ist mein Volk und dein Gott ist mein Gott. Wir gehen miteinander diesen Weg. Ja, und nichts kann uns scheiden, der Tod allein soll uns scheiden. Das heißt also, alles ist uns gemeinsam. Ich weiß, dass solche Aussagen nicht mehr zeitgemäß sind, aber sie sind gottgemäß. Und das ist das Entscheidende. Ich denke, in der Ehe gilt, wie vielleicht nirgendwo sonst, das Grundgesetz der Nachfolge Jesu. Wer sein Leben behalten will, wird es verlieren. Wer sein Leben verliert, um Jesu willen, der wird es finden. Es bedeutet in der Ehe zuallererst das zu suchen, was dem Ehepartner dient. Gemeinsam mit ihm für den Herrn wirken kann. Schau, wenn wir durch den Glauben und durch den Heiligen Geist von neuem geboren sind, dann können wir eins sein in dem Christus. Ja, eins mit dem Partner und eins mit Gott. Und der Herr Jesus hat das als Anliegen. Er betet das im hohen priesterlichen Gebet, nicht? Auf dass sie alle eins seien, gleich wie du, Vater, in mir und ich in dir, dass auch sie in uns eins seien. Das ist ein Anliegen des Herrn Jesus. Also, Ehe ist ein Sterben, aber es gibt auch neues Leben durch die Wiedergeburt. Das heißt, der Herr Jesus Christus kommt durch seinen Geist in dein Herz. Und er vergibt dir deine Sünde, wenn du ihn darum bittest. Und so stellt Gott die unterbrochene Gemeinschaft wieder her. Die Gemeinschaft, die damals im Paradies geherrscht hat, die wird wieder hergestellt, weil Gott ja nicht will, dass deine gefallene Natur noch länger Kraft in deinem Leben hat. Und wenn der Geist Gottes Besitz von deinem Herzen ergriffen hat, dann wird sich dein Denken verändern, dein Charakter wird sich ändern, deine Ziele werden sich ändern. Und je mehr du dich mit dem Herrn Jesus beschäftigst, umso mehr wird sein Bild in dein Herz hineingeprägt werden. Wisst ihr, wenn wir uns mit Schmutz beschäftigen, werden wir schmutzig. Wenn wir uns mit Jesus beschäftigen, dann prägt sich sein Bild in unser Herz. Das sagt uns der 2. Korintherbrief in Kapitel 3. Da steht in Vers 18, wir alle aber mit aufgedecktem Angesicht die Herrlichkeit des Herrn anschauend, werden verwandelt nach demselben Bilde, von Herrlichkeit zu Herrlichkeit, als durch den Herrn, den Geist. Ja, und dann wird diese neue Natur, die Gott uns schenkt durch den Herrn Jesus, auch in unserem Leben irgendwo sichtbar werden. Auch in unserer Ehe. Also Ehe ist ein Sterben, aber die Bibel sagt, sie sind eben nicht mehr zwei, sondern ein Fleisch. So haben wir das ja vorhin gelesen in Matthäus 19,6. Nicht mehr zwei, sondern ein Fleisch. Und hier meint der Herr Jesus nicht allein die sexuelle Vereinigung, sondern das Leben insgesamt. Ja, eines der großen Eheprobleme besteht ja darin, dass man zwar geheiratet hat, aber trotzdem man selbst bleiben möchte. Ja, da fürchtet man um seine Eigenständigkeit.
Man fürchtet um seine Rechte, um seine Selbstbestimmung, um seine Identität, um sein persönliches Profil, nicht? Und die Psychiater sagen uns das. Du musst dich mal selbst finden. Ja, was ist denn in uns? Die Bibel sagt, da ist nichts Gutes. Also ich habe keine Lust, mich selbst zu finden. Ich bin froh, dass ich Jesus gefunden habe. Schaut, wer das alles haben möchte, ja, sich selbst finden, Selbstbestimmung, persönliches Profil, der soll nicht heiraten. Der soll lieber nicht heiraten. Ja, weil Ehe nämlich Hingabe bedeutet. Hingabe an den anderen. Das bedeutet Selbstaufgabe für den anderen. Das bedeutet gewissermaßen Verschmelzung. Aus zwei wird einer. Das gebraucht man heute so viel, das Wort Partnerschaft. Ich habe es heute Abend auch ein paar Mal gebraucht, Partner, aber als Ehepartner gemeint. Aber man redet heute nur noch von Partnerschaften oder von Lebensabschnittspartnerschaften. Und in manchen Trauungen wird heute schon von Kanzeln gesagt, nicht mehr bis dass der Tod euch scheidet, sondern solange eure Liebe hält. Ja, und es ist Sollbruchstelle vorgegeben. Die ist schon vorgegeben. Schaut, der Ausdruck Partnerschaft bedeutet ja was total anderes als das, was die Ehe bedeutet. Ja, es ist nicht das, was die Bibel unter Ehe versteht. Es war schön, einen Partner zu haben. Das ist eine schöne Sache. Ja, aber es ist doch noch viel schöner, wenn das zwei in einer wird. Ist doch noch viel schöner. Und wer mit seiner Frau oder seinem Mann eins sein will, aber zugleich zwei bleiben will, der versucht im Grunde etwas Unmögliches wahrzumachen. Denn entweder gibt man sich gegeneinander hin und da ist die Gegenseitigkeit ganz entscheidend und erlebt die glückende Erfüllung im völligen Einssein im ganzen Leben, oder aber man sucht sich selber, ja, und das endet dann im Streit, in Zerrüttung und letztlich auch in Einsamkeit. Und heute redet man so viel von Selbstentfaltung, von Selbstverwirklichung, ja, weil der Mensch sich selbst zum Nabel der Welt erklärt und in den Mittelpunkt seines Lebens gestellt hat. Das ist unsere Schwierigkeit. Das gehört aber nicht in eine Ehe. Für eine gute Ehe gilt Bereitschaft, in dem anderen aufzugehen. Das heißt, für den anderen zu leben und bereit zu sein, für den anderen zu sterben. Bereit zu sein, für den anderen zu sterben. Das heißt, völlig in dem anderen aufzugehen, ihn zu unterstützen, für ihn da zu sein. Man hat das einmal geschworen, nicht? Vor dem Traualtar oder vom Standesbeamten, in guten wie in schlechten Tagen. Und dann bekommt die Frau plötzlich MS. Oder wird durch einen Unfall gelähmt. Geht auch umgekehrt. Viele verkraften es nicht. Und die Ehe geht kaputt. Und der gesunde Partner bricht aus. Traurig, aber wahr. Schaut aber nur, wenn wir wirklich bereit sind, das, was wir damals gesagt haben vor dem Traualtar, einzuhalten. Wenn wir wirklich bereit sind, für den anderen auch zu sterben, nur so kann eine Ehe wirklich glücklich werden. Wir sind doch nicht Partner mit Verträgen, sondern wir sind einer in Christus. Wir sind ineinander verschmolzen und sind verschmolzen in dem Christus. Und wir dürfen jetzt unsere Ganzheit genießen. Wir dürfen unser Leben miteinander teilen. Und ich meine, nur da, wo Leben rückhaltlos geteilt wird, da kann es dann auch fruchtbar sein. Ja, es bedeutet Selbstaufgabe, natürlich. Aber aus diesem Sterben geht neues Leben hervor. Und beide leben nun dieses neue Leben in und durch den anderen. Und sie können zueinander sagen, mein Leben und Blut ist in dir. Du bist Fleisch von meinem Fleisch und Bein von meinem Bein. Das ist doch das, was Adam damals gesagt hat, als er die Eva gesehen hat. Nicht? Ein wildes, enthusiastisches Wow! Nicht? Das ist Bein von meinem Bein und Fleisch von meinem Fleisch. Der hat's kapiert. Ich liebe mein Leben durch dich und du dein Leben durch mich. Du bist der Ausdruck dessen, was ich selber bin. Die Bibel sagt dir, wie du dich am besten selbst lieben kannst. Sie sagt uns in Epheser 5, Vers 28, wer seine Frau liebt, der liebt sich selbst. Das ist der biblische Maßstab. Sie ist doch dein eigenes Fleisch.
dein eigenes Leben. Sie ist du. Ihr seid nicht getrennt. Ihr gehört zusammen. Das schließt natürlich schon ein, dass der Ehepartner dem anderen auch mal Freiräume lässt, ne? Indem der andere mal was für sich alleine auch tun kann. Das ist klar. Aber da geht es um die Grundhaltung. Da sind wir eben nicht mehr zwei, sondern einer. Schau dir diese lebenslange Selbstverleugnung, dieses tägliche Füreinander sterben, kann nicht aus der Kraft emotionaler Liebe geleistet werden. Und es ist eben nicht die Menge unserer Küsse, es ist nicht die Hitze unserer Liebkosungen ein tragfähiger Grund für eine solche Einheit und ein solch lebenslanges Glück. Ganz sicher nicht. Die Kraft zu einer solchen Ehe liegt auch nicht in unserem guten Willen und in fest vorgenommenen Vorsätzen, sondern sie liegt allein in Gott, in dem Herrn Jesus Christus. Und wenn wir das in unserem Herzen akzeptieren, was die Bibel zu diesem Thema sagt, haben wir die besten Voraussetzungen. Wenn nicht, wird es scheitern. Deswegen gib deine Vorbehalte auf, deine Gegenwehr. Sei doch bereit, deinem Ehepartner bedingungslos dich hinzugeben. Warte nicht, bis du sicher sein kannst, dass der andere das genauso tut. Ja, der Herr Jesus hat uns auch ohne Vorbedingungen geliebt. Er ist für uns in den Tod gegangen, dort am Kreuz. Bist vielleicht zu stolz? Dann gib das auf. Und dann wird ein Stück Heilung in deiner Ehe geschehen können. Darauf darfst du dich verlassen. Ehe ist ein Sterben des Ego, das zur Liebe frei macht. Und wisst ihr, wo Ehe nicht als Sterben übernommen wird, kann sie nicht gelingen. Aber gerade so ist die Ehe doch ein Abglanz des Sterbens des Herrn Jesus, das diese Welt rettet. Weil beides zusammenhängt. Das Sterben meines Herrn, Jesus Christus, für mich, ja, und mein Sterben mit ihm. Und deswegen lohnt es sich auch heute noch zu heiraten. Es lohnt sich. Weil Ehe auch eine Weggemeinschaft ist, ja. Weggemeinschaft. Und der letzte Punkt, den ich uns noch sagen möchte, und unser Thema ist ja Ehe, es zu spät ist. Und für viele ist vielleicht der Zug schon abgefahren. Aber ich bin davon überzeugt, ich bin zutiefst davon überzeugt, es gibt nichts zwischen Menschen, was so trennend ist, dass es nicht mit der Hilfe Gottes wieder in Ordnung gebracht werden kann. Davon bin ich zutiefst überzeugt. Wenn ich diese Überzeugung nicht hätte, würde ich nicht mehr rausgehen. Es gibt nichts, was nicht mit der Hilfe Gottes wieder in Ordnung gebracht werden kann. Er kann. Aber was sagt uns der Herr Jesus? Eine Ehe soll nicht geschieden werden. So sind sie nun nicht mehr zwei, sondern ein Fleisch. Und was nun Gott zusammengefügt hat, das soll der Mensch nicht scheiden. Und deswegen ist es so wichtig, vor der Ehe zu wissen, ob wir bereit sind, miteinander unser ganzes Leben zu teilen. Miteinander jeden Morgen auf dem gleichen Kopfkissen wach zu werden. Den anderen auch mit seinem Alltagsgesicht zu sehen und nicht nur mit dem Sonntagsgesicht. Es geht hier wirklich darum. Warum soll eine Ehe nicht geschieden werden? Weil sie ein lebenslanger Bund in den Augen Gottes ist. Und deswegen sprechen wir bis zum heutigen Tag vom Ehebund. In Deutschland ist es so, dass wir ihn vor dem Standesbeamten besiegeln, indem wir unsere Unterschrift leisten auf einem Formular. Ja? Spielt keine Rolle. Vom Standesamt oder in der Kirche. Es ist verbindlich. Und der Herr Jesus sagt, so wird ein Mensch Vater und Mutter verlassen und seinem Weibe anhangen. Und das merken wir doch. Es gibt keine stärkere verwandtschaftliche Bindung und Beziehung als die eines Ehepaares. Wenn ein Mann verunglückt, kommt ins Krankenhaus, dann können die Eltern auch hingehen. Aber sie werden nicht die Auskunft bekommen, die du bekommst als Ehefrau. Da merken wir es, da wird es so auch wahrgenommen. Ja? Gott sieht aber diesen Ehebund auch als einen Bund mit ihm. Ja? Wenn wir die Bibel zum Maßstab für unser Leben machen. Und da heißt es dann eben auch, wer den Bund der Ehe bricht, der bricht auch den Bund mit Gott. So lesen wir das einmal im Buch Sprüche, im Kapitel 2. Ja, da heißt es von der Ehebrecherin, die den Vertrauten ihrer Jugend verlässt und den Bund ihres Gottes vergisst. Ein hoher Anspruch, ne? Sehr hoher Anspruch.
Ehe brechen und den Ehebund auflösen wollen, ist dasselbe wie den Bund, den Gott mit uns geschlossen hat, auflösen zu wollen. Und ein Ehepartner, der den Bund der Ehe vergisst, vergisst eigentlich auch den Bund mit Gott. Was ist das, dieser Bund Gottes mit uns? Die Ehe wird so in der Bibel als ein Abbild genommen für diesen Bund, den Gott mit uns schließt. So lesen wir zum Beispiel im Propheten Hesekiel: Ich schwor dir und machte einen Bund mit dir, spricht Gott der Herr, und du wurdest mein. Also wir merken, der Ehebund von der Bibel her beschreibt die gleiche Beziehung, die Gott zu seinen Kindern haben möchte, zu denen, die Jesus gehören. Und deshalb wird die Liebe Christi zu seiner Gemeinde

obschon sie die Gefährtin und die Frau deines Bundes ist. Niemand werde der Frau seiner Jugend untreu, denn ich hasse die Ehescheidung, spricht der Herr, der Gott Israels. Und darum hütet euch in eurem Geist und seid nicht treulos. So heißt es dann im gleichen Vers weiter. Warum hasst Gott die Scheidung? Warum denn? Nun, weil Gott die Untreue hasst. Sein Wesen, sein Charakter ist Treue. Gott hält ja seinen Bund, auch wenn wir untreu sind. Ja, seine Verheißungen sind Ja und Amen. Und weil Gott treu ist, erwartet er das auch von uns. Und wisst ihr, eine Ehe ist, und das ist mein Verständnis von der Bibel. Ich sage das ganz bewusst, mein Verständnis. Von der Bibel her besteht vor Gott die Ehe sogar weiter, wenn Menschen voneinander getrennt sind. Und deswegen sagt es der Herr Jesus, was Gott zusammengefügt hat, das soll der Mensch nicht scheiden.

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1: Ein amerikanischer Seifenproduzent brüstet sich damit, eine zu 99,4% reine Seife herzustellen. Nun, das mag eine ziemlich gute Seife sein, aber wenn es um unsere persönliche Heiligkeit geht, ist 99,4% nicht wirklich rein. Petrus ermahnt uns in seinem ersten Brief: Seid heilig in eurem ganzen Wandel. Das beinhaltet unsere inneren Einstellungen, unsere Gedanken und unsere Taten. Eine hundertprozentige Vollkommenheit zu verlangen mag aussichtslos erscheinen. Niemand, außer Jesus, kann absolut vollkommen sein. Aber auch wir können durch sein Blut und seine Vergebung vollständig reingewaschen werden. Unsere Herzen können also tatsächlich durch das Kreuz Christi und die Kraft des Heiligen Geistes hundertprozentig rein werden. Möchtest du so vollständig rein sein, sowohl innerlich als auch äußerlich? Wenn ja, dann bitte Gott, dir jede Unreinheit zu vergeben, dein Herz zu reinigen und deine Reinheit zu bewahren.
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1: Es ist 7 Uhr.

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1: Herzlich willkommen zur Sendereihe durch die Bibel. Schön, dass Sie wieder mit dabei sind. Im Mittelpunkt steht diesmal das 8. Kapitel aus dem 1. Korintherbrief. Und da geht es vordergründig um leibliche Genüsse, die manchen Frommen allerdings schwer auf den Magen schlagen. Warum sich Paulus mit diesem Thema beschäftigt und was das mit uns heute zu tun haben könnte, mehr dazu in dieser Sendung. In den zurückliegenden Kapiteln des 1. Korintherbriefes wurde schon mehrmals die Frage berührt, was ein Christ darf und was nicht, wie viel Freiheit er von Gott geschenkt bekommen hat und wo die Grenzen liegen. Alles ist mir erlaubt, aber nicht alles dient zum Guten, schreibt der Apostel Paulus in Kapitel 6. Alles ist mir erlaubt, aber es soll mich nichts gefangen nehmen, fügt er noch hinzu. Oder in Kapitel 7 zur Frage der Ehe bzw. Ehelosigkeit, da heißt es sinngemäß, es scheint mir das Beste zu sein, wenn man unverheiratet bleibt. Aber wenn ein Mann doch heiratet, dann sündigt er nicht, und wenn eine Frau heiratet, sündigt sie auch nicht. Also auch in dieser Frage genießen Christen eine große Freiheit. In den vor uns liegenden Kapiteln 8 bis 11 wird die christliche Freiheit nun mehrmals zu einem ganz zentralen Thema, das von Paulus aus verschiedenen Blickwinkeln beleuchtet wird. Ausgangspunkt ist das sogenannte Götzenopferfleisch, dessen Verzehr unter den Christen in Korinth nicht unumstritten war. Dabei handelte es sich um Fleisch, das von Opfertieren aus heidnischen Kulten stammte. Dieses Fleisch wurde nicht nur bei Festmahlzeiten in irgendwelchen Tempeln aufgetischt, sondern auch auf dem Markt verkauft. Rein äußerlich betrachtet war es Fleisch von bester Qualität. Doch manche Christen hatten Skrupel, dieses Fleisch für die Zubereitung einer Mahlzeit zu verwenden. Aus dem inneren Gewissenskonflikt wurde unter den Christen in Korinth teilweise auch ein offener Streit, denn einige wollten den anderen vorschreiben, was sie zu tun und zu lassen haben. Es ist eine Schande, Götzenopferfleisch zu essen, meinten die einen. Iss es ruhig, meinten die anderen. Und dann gab es möglicherweise auch noch die, die behaupteten, wenn du es nicht isst, dann bist du schwach im Glauben, weil du dich offenbar vor fremden Gottheiten fürchtest. Und das scheint mir tatsächlich ein entscheidender Punkt zu sein. Die Christen in Korinth waren sich in vielen Dingen einfach unsicher. In Kapitel 3 hat Paulus sie mit unmündigen Kindern verglichen, die noch nicht im Glauben gereift sind. Ja, er hat sie sogar als fleischlich bezeichnet, weil sie in vielerlei Hinsicht noch so handelten wie Ungläubige, also fleischliche Menschen. Götzenopferfleisch zu verzehren, das könnte einigen Christen wie der Inbegriff einer fleischlichen Gesinnung vorgekommen sein. Auf der anderen Seite könnte der Verzicht darauf schon damals zu einer Art Modeerscheinung geworden sein. Das heißt, man verzichtete nicht aus innerer Überzeugung, weil man Skrupel hatte, sondern weil man sich als ein guter Christ hervortun wollte. Grundsätzlich gehörte die Einhaltung von Speisevorschriften aber zu vielen Religionen und Kulten. Manche Nahrungsmittel waren strikt verboten. Auch die Israeliten hielten sich an bestimmte Speisevorschriften, die Gott ihnen gegeben hatte. So kann man im 3. Buch Mose, Kapitel 11, nachlesen, dass nur solche Tiere zum Verzehr freigegeben waren, die sowohl gespaltene Hufen hatten, als auch Wiederkäuer waren. Aus diesem Grund war zum Beispiel Schweinefleisch tabu. Auch bestimmte Arten von Geflügel und Fisch waren verboten. In manchen Fällen könnte es medizinische oder hygienische Gründe dafür gegeben haben. Demnach wäre es Gottes Absicht gewesen, sein Volk vor allem gesund zu ernähren. Aber bei vielen Tieren scheint es keine vernünftige Begründung zu geben, warum sie von ihm als rein oder unrein bezeichnet wurden. Im 5. Buch Mose Kapitel 14 wird allerdings angedeutet, dass der Verzicht auf den Verzehr bestimmter Tiere in einem größeren Zusammenhang zu sehen ist. In den Versen 1 bis 3 ist dort zu lesen, ihr seid Kinder des Herrn eures Gottes. Ihr sollt euch um eines Toten willen nicht wundritzen, noch kahl scheren über den Augen. denn du bist ein heiliges Volk dem Herrn, deinem Gott, und der Herr hat dich erwählt, dass du sein Eigentum seist aus allen Völkern, die auf Erden sind. Du sollst nichts essen, was dem Herrn ein Greuel ist. Und dann folgt eine längere Aufzählung von reinen und unreinen Tieren. Der entscheidende Punkt ist, dass sich das Volk Israel durch die Beachtung der Speisevorschriften, aber auch anderer Vorschriften und Gebote, als das Volk Gottes erweisen sollte. Du bist ein heiliges Volk dem Herrn, deinem Gott, und der Herr hat dich erwählt, dass du sein Eigentum seist. Wenn man die Bibel durchliest, stößt man immer wieder mal auf Anweisungen und Verbote, die wie rote Stopplichter aufleuchten. Vieles ist einem sofort einsichtig, manches aber auch nicht. Doch wer zu Gott gehören will und ihn von Herzen liebt, der hält sich daran, in der Gewissheit, dass Gott nur das Beste für die Menschen will. Des Weiteren gibt es aber auch gewisse Grauzonen, so will ich sie mal nennen, die einen wirklich ins Grübeln bringen können. Als Christ ahne ich beispielsweise, dass dieses oder jenes Verhalten schaden könnte. Aber muss ich deswegen mein Verhalten völlig ändern? Oder reicht es, dass ich mich einschränke und Vorsicht walten lasse? Sich beispielsweise zu betrinken ist sicher nicht gut. Es schadet der Gesundheit. Außerdem sind betrunkene Menschen oft enthemmt und belästigen andere Leute oder reden dummes Zeug daher. Aber ein Gläschen in Ehren, muss ich mir das verwehren? In manchen Gegenden ist es ja sogar üblich, dass die Männer nach dem Sonntagsgottesdienst gemeinsam in die Kneipe gehen und dort gewiss nicht nur Mineralwasser trinken. Und wie steht's mit dem Rauchen? Muss ich mir das aus gesundheitlichen Gründen verkneifen, weil mein Leib, nach der Aussage des Apostels Paulus, ein Tempel des Heiligen Geistes ist? Ein anderes Beispiel: In manchen christlichen Kreisen ist es undenkbar, dass Männlein und Weiblein gemeinsam in die Sauna gehen, während man sich besonders in einigen skandinavischen Ländern überhaupt keinen Kopf darüber macht. Tja, und dann gibt es auch noch einige christliche Gemeinden, in denen es sogar heute noch üblich ist, dass Frauen und Männer getrennt im Gottesdienst sitzen. Welche Verhaltensweise als anstößig empfunden wird und welche nicht, das ist also von Fall zu Fall ganz unterschiedlich. Und warum ist das so? Weil die Bibel dazu nicht ausdrücklich Stellung bezieht. Deshalb sprach ich eben von Grauzonen, in denen es Christen oft schwerfällt, sich zurechtzufinden. Einfacher wäre es, wenn es beispielsweise ein Gebot gäbe, du sollst keinen Alkohol trinken. Ob dieses Gebot dann allerdings auch eingehalten würde, das steht wiederum auf einem ganz anderen Blatt. Zurück zu dem Thema, das im 1. Korintherbrief Kapitel 8 angesprochen wird. Dürfen Christen Götzenopferfleisch essen? Bei der Beantwortung dieser Frage gilt es wieder einmal zu berücksichtigen, in welch einer Situation sich die christliche Gemeinde in Korinth befunden hat. In dem angesprochenen Fall geht es schlichtweg darum, wie waren die Lebensverhältnisse in Korinth und welche Einkaufsmöglichkeiten gab es damals? Nun, wer mal wieder Appetit bekam auf ein schönes Stück Fleisch, der ging nicht selbst auf die Jagd oder besuchte ein Restaurant, sondern der ging auf den Markt einkaufen. Und dort wurde eben Fleisch von Tieren angeboten, die als Opfertiere geschlachtet worden waren. Das Fleisch war von allerbester Qualität, denn wer einer Gottheit ein Tier opfern wollte, hätte dafür niemals ein krankes oder schwächliches Tier ausgesucht. Nach der Schlachtung wurde das Fleisch der betreffenden Gottheit dargebracht, blieb aber nicht sehr lange liegen, denn es gab die Vorstellung, dass die Gottheit den Geist, die Seele oder das Leben dieses Tieres in sich aufnehmen würde. Und damit war die Mahlzeit für diese heidnische Gottheit auch schon beendet. Danach konnte das Fleisch des Opfertieres zum Verzehr an einem Marktstand verkauft werden. Für die meisten Menschen in Korinth war das ein ganz gewöhnlicher Vorgang, so wie Sie oder ich heute zum Metzger gehen. Unter den Christen jedoch kam die Frage auf, ist es wirklich in Ordnung, dass wir dieses Fleisch kaufen, das von Opfertieren stammt, die zu Ehren heidnischer Götter geschlachtet wurden? Diese Frage wurde für manche zu einer echten Gewissensfrage. denn die meisten Christen in Korinth waren selbst Heiden gewesen und wollten nun keinesfalls irgendwelche faulen Kompromisse schließen. Götzenopferfleisch zu essen, würde man damit nicht den wahren Gott beleidigen? Der Apostel Paulus nimmt diese Frage sehr ernst und geht im vor uns liegenden Kapitel 8 auf das Für und Wider ein. Hören Sie nun dazu die Verse 1 und 2. Paulus schreibt an die Christen in Korinth: Was aber das Götzenopfer angeht, so wissen wir, dass wir alle die Erkenntnis haben. Die Erkenntnis bläht auf, aber die Liebe baut auf. Wenn jemand meint, er habe etwas erkannt, der hat noch nicht erkannt, wie man erkennen soll. Man merkt schon, dass die Frage nach dem Götzenopferfleisch unter den Christen offenbar so heiß diskutiert wurde, dass Paulus erst einmal zur Besonnenheit aufrufen muss. Die Erkenntnis bläst auf, sagt er, und hat dabei diejenigen wohl im Blick, die lautstark ihre Meinung vertreten und sie auch anderen Christen aufzwingen wollen. Diese Leute in der Gemeinde sollen erstmal ein bisschen stiller werden und sich in Liebe auf diejenigen einlassen, die anderer Meinung sind. Liebe baut auf, schreibt Paulus, und sie überzeugt den anderen oft mehr als die ungeschminkte Wahrheit. Sich selbst zurückzunehmen erfordert jedoch eine gewisse Demut, die zugegebenermaßen auch mir oft fehlt. Fehlende Demut kann dazu führen, dass wir uns selbst die Möglichkeit rauben, weitere Erkenntnisse von Gott zu empfangen. Wenn jemand meint, er habe etwas schon erkannt, der hat noch nicht erkannt, wie man erkennen soll, schreibt Paulus. Und weiter Vers 3. Wenn aber jemand Gott liebt, der ist von ihm erkannt. Frei übersetzt könnte man auch sagen, die Sache mit dem Götzenopferfleisch lässt sich mit Argumenten, die dafür oder dagegen sprechen, ohnehin kaum entscheiden. Das Wichtigste aber ist, dass jemand Gott von ganzem Herzen lieb hat. Wer Gott liebt, dem wendet sich auch Gott in Liebe zu. Der ist von ihm erkannt. Alles andere ist zweitrangig. Diese gelassene Haltung, die sich auf die Erkenntnis des Wesentlichen konzentriert, finden wir übrigens auch im Philipperbrief wieder. Paulus schreibt dort in Kapitel 3, ihn, Jesus Christus, möchte ich erkennen und die Kraft seiner Auferstehung und die Gemeinschaft seiner Leiden und so seinem Tode gleichgestaltet werden, damit ich gelange zur Auferstehung von den Toten. Und nun wieder zurück zu unserem Bibeltext aus dem 1. Korintherbrief, Kapitel 8. In Vers 4 schreibt Paulus, was nun das Essen von Götzenopferfleisch angeht, so wissen wir, dass es keinen Götzen gibt in der Welt und keinen Gott als den einen. Hier haben wir wieder die Konzentration auf das Wesentliche, die Paulus so gern betont. Dass es nur einen Gott gibt auf Erden, das ist eine Erkenntnis, die wirklich wichtig ist. Demzufolge sind die Götzen im Grunde nichts anderes als Hirngespinste, die sich Menschen nur ausgedacht haben. Sie sind nichts, und von diesen Nichtsen braucht man sich auch nicht zu fürchten. Und daraus schlussfolgert Paulus, dass sie auch keinen Einfluss auf das Opferfleisch ausüben können, das ihnen dargebracht wird, sondern es handelt sich nach wie vor um Fleisch von allerbester Qualität. Aus diesem Grund können es sich Christen so richtig schmecken lassen. In den Versen 5 und 6 führt Paulus seine Argumente noch weiter aus und schreibt, obwohl es solche gibt, die Götter genannt werden, es sei im Himmel oder auf Erden, wie es ja viele Götter und viele Herren gibt, so haben wir doch nur einen Gott, den Vater, von dem alle Dinge sind, und wir zu ihm. Und einen Herrn, Jesus Christus, durch den alle Dinge sind, und wir durch ihn. Bei einem Besuch der antiken Stadt Korinth stand ich einmal mitten in den Ruinen des dortigen Apollo-Tempels und dachte daran, wie viele Menschen hier damals ihre Opfergaben dargebracht haben. Für nichts und wieder nichts, weil die Gottheiten und Götzen einfach nur Nichts sind. Und ich habe mir vorgestellt, wie man ihnen ein prächtiges Stück Fleisch hingelegt hat und es kurze Zeit später wieder weggenommen und zum Markt gebracht hat. Natürlich handelte es sich nach wie vor um ein makelloses Stück Fleisch. Viele Christen in Korinth haben das sicher genauso wahrgenommen und hatten deshalb kein Problem damit, sich ein solches Stück Fleisch schmecken zu lassen. Manchen Christen war diese Haltung jedoch zu oberflächlich. Vers 7. Paulus schreibt, aber nicht jeder hat die Erkenntnis. Denn einige, weil sie bisher an die Götzen gewöhnt waren, essen es als Götzenopfer. Dadurch wird ihr Gewissen, weil es schwach ist, befleckt. Was für ein Blödsinn, möchte ich am liebsten dazwischenrufen. Doch wie war das nochmal, Vers 1, mit der Liebe, die wir füreinander aufbringen sollen, und mit der Erkenntnis, die man zu haben glaubt? Also nehmen wir die Bedenken jener Christen, die kein Götzenopferfleisch essen möchten, ernst. Sie sind noch unerfahren im Glauben und ein wenig ängstlich. Wenn sie an ihre eigene Vergangenheit zurückdenken, als sie selbst noch heidnische Gottheiten verehrten, dann läuft ihnen ein kalter Schauer über den Rücken. Gegenseitige Rücksichtnahme in der Gemeinde hätte im Grunde ausgereicht, um diese Menschen nicht weiter in Gewissensnöte zu bringen. Aber wer weiß, vielleicht gab es ja auch unter ihnen einige, die ihre Haltung den anderen aufzwingen wollten. Spätestens an diesem Punkt fallen mir nun selbst ein paar Leute ein, die ich in verschiedenen Gemeinden kennengelernt habe. Sie besaßen die unangenehme Eigenschaft, sich zunächst so darzustellen, als ob sie in Glaubensdingen einen höheren Erkenntnisstand hätten als die meisten anderen. Und in einem zweiten Schritt sorgten sie dann für Unruhe in der Gemeinde, weil sie ihre Erkenntnisse den anderen aufzwingen wollten. Ja, manchmal kommt es sogar vor, dass nicht nur Einzelne so handeln, sondern dass eine ganze Gruppe von Christen sich vom Rest der Gemeinde abspaltet. Und es gibt auch ganze Gemeinden, die sich von einem Gemeindeverbund oder von ihrer Kirche abspalten. Selbst in diesem größeren Maßstab könnte der Ratschlag des Apostels Paulus eigentlich zu einer Beruhigung der Lage beitragen. Dann nämlich, wenn sich alle darauf besinnen würden, Vers 6, wir haben doch nur einen Gott, den Vater, von dem alle Dinge sind und wir zu ihm, und einen Herrn, Jesus Christus, durch den alle Dinge sind und wir durch ihn. Alles andere ist nur zweitrangig. Und deshalb schreibt Paulus in Vers 8, aber Speise wird uns nicht vor Gottes Gericht bringen. Essen wir nicht, so werden wir darum nicht weniger gelten. Essen wir, so werden wir darum nicht besser sein. Oder anders ausgedrückt, ob wir Fleisch essen oder nicht, beziehungsweise welches Fleisch wir verzehren, das hat alles nichts mit unserer Beziehung zu Gott zu tun. Christen genießen in dieser Hinsicht eine große Freiheit. Anders als zum Beispiel die Menschen des Alten Testaments. Sie erinnern sich an die Unterscheidung zwischen reinen und unreinen Tieren, von der ziemlich am Anfang der Sendung die Rede war. Selbst der Apostel Petrus hielt sich noch an die jüdischen Speisevorschriften, als er schon Christ war. Doch eines Tages, es war in der Nähe der Stadt Joppe, da sah er plötzlich ein großes Tuch vom Himmel herabkommen, in dem sich allerlei unreine Tiere befanden. Und dann hörte er eine Stimme, die ihn aufforderte, von diesen Tieren zu nehmen, sie zu schlachten und zu verspeisen. Das heißt, Gott persönlich forderte Petrus dazu auf, gegen jüdische Speisevorschriften zu verstoßen. Was Gott rein gemacht hat, das nenne du nicht verboten, heißt es in dem Bericht in der Apostelgeschichte Kapitel 10. Demnach unterscheidet Gott nicht mehr zwischen reinen und unreinen Tieren, und jeder kann für sich selbst entscheiden, ob und welches Fleisch er essen möchte. Aber, und jetzt komme ich zu Vers 9 unseres Bibeltextes, seht aber zu, dass diese eure Freiheit für die Schwachen nicht zum Anstoß wird. Die Gewissensbisse, die manche Christen in Korinth empfinden, wenn sie Götzenopferfleisch essen, die Gewissensnöte, unter denen sie leiden, die sind es, die den übrigen Christen Rücksichtnahme abverlangen. Um noch einmal auf Vers 1 zurückzukommen. Wenn jemand die Erkenntnis hat, dass man jede Art von Fleisch verzehren kann, ist das ja schön und gut. Aber diese Erkenntnis hilft den anderen nicht weiter. Sie sind darauf angewiesen, dass man ihnen mit Liebe und Rücksichtnahme begegnet. Ganz persönlich ausgedrückt, bin ich als Christ bereit, auf manch liebgewordene Gewohnheiten zu verzichten, wenn ich merke, dass jemand anderes sich schwer damit tut? Oder ist es mir egal, was er darüber denkt? Vers 10. Ganz in diesem Sinne stellt Paulus die Frage, Denn wenn jemand dich, der du die Erkenntnis hast, im Götzentempel zu Tisch sitzen sieht, wird dann nicht sein Gewissen, da er doch schwach ist, verleitet, das Götzenopferfleisch zu essen? Ich selbst habe vor langer Zeit mal eine Art Hobby aufgegeben, das mir wirklich viel bedeutet hat. Ich war ein leidenschaftlicher Tänzer und sogar Vorsitzender eines Tanzkomitees. Als ich mich jedoch auf meinen Dienst als Pastor vorbereitete, wurde mir klar, dass manche Christen daran Anstoß nehmen würden. Das war für mich der Zeitpunkt, als ich schweren Herzens das Tanzen als Hobby aufgab. Ich tat es wirklich ihnen zuliebe, weil ich nicht wollte, dass mein Verhalten ihren Glauben beeinträchtigt. Weiter ab Vers 11. Paulus hebt hier noch einmal hervor, dass die beste Erkenntnis, die man selbst hat, nichts Positives bewirkt, wenn man sie dem Nächsten gewissermaßen um die Ohren schlägt. Paulus drückt das so aus. Und so wird durch deine Erkenntnis der Schwache zugrunde gehen, der Bruder, für den doch Christus gestorben ist. Wenn ihr aber so sündigt an den Brüdern und verletzt ihr schwaches Gewissen, so sündigt ihr an Christus. Darum, wenn Speise meinen Bruder zu Fall bringt, will ich nie mehr Fleisch essen, damit ich meinen Bruder nicht zu Fall bringe. Eindrücklicher kann man es wohl kaum ausdrücken. Was nützt es, über den Konsum von Götzenopferfleisch zu diskutieren, wenn einer der Beteiligten einfach Gewissensbisse bekommt, wenn er selbst oder andere dieses Fleisch essen? Und was Paulus hier in Bezug auf das Fleisch sagt, lässt sich natürlich auch auf viele andere Verhaltensweisen übertragen. Letztlich sind Glaubensgeschwister füreinander verantwortlich, und sie sollten alles unterlassen, was einen Glaubensbruder oder eine Schwester zu Fall bringt. Und zwar um Christi willen, weil niemand durch Nebensächlichkeiten von der Hauptsache abgelenkt werden soll. Und die Hauptsache ist, dass Jesus für alle am Kreuz gestorben ist. Die Freiheit der Christen besteht also auch darin, auf gewisse Dinge verzichten zu können. In Kapitel 10, in den Versen 23 und 24 schreibt Paulus, »Alles ist erlaubt, aber nicht alles dient zum Guten. Alles ist erlaubt, aber nicht alles baut auf. Niemand suche das Seine, sondern was dem anderen dient.« Alles ist erlaubt, aber nicht alles dient zum Guten. Alles ist erlaubt, aber nicht alles baut auf. Niemand suche das Seine, sondern was dem anderen dient. Diese beiden Verse, die ich eben schon mal zitiert habe, bezieht der Apostel Paulus in Kapitel 9 auch ganz persönlich auf sich. Er erzählt dort, wie er selbst aus Liebe auf manches im Leben verzichtet. Ich hoffe, Sie sind auch dann bei der nächsten Folge wieder mit dabei. Bis dahin auf Wiederhören und Gottes Segen mit Ihnen.

0: Es ist 7 Uhr und 30 Minuten. 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
1: Unser Bibeltext für heute steht in Apostelgeschichte Kapitel 19 von Vers 11 bis 20. Apostelgeschichte Kapitel 19 Vers 11 bis 20. Wir lesen hier nach einer modernen Übersetzung in heutigem Deutsch. Gott ließ durch Paulus ganz ungewöhnliche Dinge geschehen. Die Leute nahmen sogar seinen noch schweißfeuchten Kopf und Taschentücher und legten sie den Kranken auf. Dann verschwanden die Krankheiten und die bösen Geister fuhren von den Besessenen aus. Auch manche Juden, die als Dämonenbeschwörer durchs Land zogen, gebrauchten bei ihren Beschwörungen den Namen von Jesus, dem Herrn. Sie sagten zu den bösen Geistern: »Ich beschwöre euch bei dem Jesus, den Paulus verkündet.« Das versuchten einmal auch die sieben Söhne eines gewissen Skephas, eines führenden jüdischen Priesters. Aber der böse Geist in dem Kranken erwiderte: »Ich kenne Jesus und ich kenne auch Paulus, aber wer seid ihr?« Der Besessene fiel über sie her und schlug sie allesamt zu Boden. Blutend und halbnackt mussten sie aus dem Haus fliehen. Die Geschichte wurde in ganz Ephesus bekannt. Juden wie Nichtjuden erschraken und sie ehrten und priesen den Namen von Jesus, dem Herrn. Viele von denen, die zum Glauben gekommen waren, kamen jetzt und gaben offen zu, dass auch sie früher Zauberkünste getrieben hatten. Eine beträchtliche Anzahl von ihnen brachte ihre Zauberbücher und verbrannte sie öffentlich. Man schätzte, dass die verbrannten Bücher 50.000 Silberlinge wert waren. So erwies die Botschaft Gottes ihre Macht und breitete sich immer weiter aus. Es ist doch erstaunlich, was die heutige Medizin alles zu Wege bringt. Krankheiten, die früher tödlich waren, kuriert man heute mit ein paar Spritzen oder Tabletten. Wenn es keine Antibiotika gäbe, würde mindestens eines meiner Kinder heute schon nicht mehr leben und ich selber wäre wahrscheinlich auch schon lange tot. Infektionskrankheiten, die zu früheren Zeiten ein Problem waren, kann man heute, dank Penicillin, ganz einfach kurieren. Aber auch wenn ich an Missbildungen denke, kann ich nur staunen, was die Medizin zu Wege bringt. In Südamerika sieht man noch viele Menschen mit Missbildungen auf der Straße. Aber doch kann die moderne Medizin durch Früherkennung von Krankheiten, durch orthopädische Maßnahmen oder durch Operationen viele Fehler korrigieren und sogar künstliche Knochen einsetzen und Menschen, die sonst Krüppel wären, zu einem normalen Leben verhelfen. Viele Blinde können durch eine Operation geheilt werden. Und Tauben kann man durch elektronische Geräte helfen, etwas wahrzunehmen. Das alles ist aber noch nichts, wenn man an die Neurologie und an die Psychologie denkt. Es ist der Medizin gelungen, nervenkranken Menschen durch bestimmte Arznei oder manchmal sogar durch Eingriffe in das Gehirn zu helfen. Man kennt verschiedene Chemikalien, die das Wesen und den Charakter des Menschen verändern und beeinflussen können. So kann man Depressionen behandeln und neurotische Erkrankungen, vor denen man früher machtlos stand. Komplizierte Geräte ermöglichen ein Vordringen in Organe und Regionen des menschlichen Körpers, von denen man bisher wenig wusste. Nun fängt die Wissenschaft auch noch an, mit den Erbanlagen des Menschen zu experimentieren. Vielleicht kann man schlechte Charaktereigenschaften schon vor der Empfängnis ausschalten. Vielleicht kann man dem werdenden Menschen zu besonderer Intelligenz und besonderen Fähigkeiten verhelfen durch eine ungemein hochentwickelte Forschung und umstrittene Methoden und Eingriffe in den Ursprung des Lebens. Zum Teil geschehen solche Eingriffe schon bei sogenannten Retortenbabys und Leihmüttern. Es kann einem das Schaudern ankommen, wenn man einmal erfährt, zu was die moderne Medizin schon fähig ist. Trotz allen Fortschritts jedoch gibt es immer noch Kranke. Die Krankenhäuser, Anstalten, Heime und Kliniken sind voll davon. Ein ganzes Heer von Ärzten versucht sein Bestes, nicht nur die Krankheiten zu behandeln, sondern auch vorzubeugen und zu verhüten. Ungeheure Geldbeträge werden von den Sozialversicherungen für die Gesundheit des Volkes aufgewandt, aber immer noch gibt es so viele Kranke. Scheinbar tauchen immer wieder neue, unbekannte und schwer zu behandelnde Krankheiten auf. Andere Krankheiten fügen sich die Menschen selber zu, durch Stress, Überarbeitung, durch eine falsche Lebensweise, wie zu viel Essen und zu wenig Bewegung, durch Genussmittelmissbrauch wie Alkoholsucht und durch die modernen Drogen, die die Nerven angreifen und ruinieren. Der Stand der Volksgesundheit ist trotz aller Bemühungen nicht besser geworden. Und vor allem gibt es auch heute noch unheilbare Krankheiten. Krankheiten, denen die Ärzte und die pharmazeutische Industrie und Wissenschaft machtlos gegenüberstehen. Krankheiten, deren Ursache man bis jetzt noch nicht einmal feststellen kann. Tausende, ja Millionen Menschen sind krank. Sie leiden und sind mit mehr oder weniger schweren gesundheitlichen Schäden behaftet und niemand kann ihnen helfen. Viele von unseren Freunden könnten es bestätigen, dass ihnen von der allermodernsten Medizin nicht geholfen werden konnte. Die Medizin ist weit davon entfernt, eine Lösung für das Problem Krankheit zu haben. Und es ist eine große Frage, ob wir jemals dahin kommen, dass es keine Krankheiten mehr geben wird. Ich glaube, dass Leiden und Schmerzen und Krankheiten eine Folge des Sündenfalles und des damit verbundenen Fluches, den Gott über die Menschheit aussprach, sind. Und solange die Erde besteht, wird es Menschen geben, die leiden und die sich nach Gesundheit und einem neuen, vollkommenen Körper sehnen. Nun hat es zu Jesu Zeiten Krankheiten gegeben, die die Ärzte damals nicht heilen konnten, aber die unsere Ärzte heute heilen können. Aber auch heute gibt es immer noch Krankheiten, die kein Arzt heilen kann. Und damals wie heute sehnen sich die Menschen nach Gesundheit und sie beten und rufen zu Gott, dass er ihnen helfen möchte. Und immer wieder hat Gott auch eingegriffen und hat geheilt. Nicht alle Menschen, aber einzelne. Es geschahen Wunder. Nicht überall, nicht immer, nicht zu allen Zeiten. Aber manchmal in bestimmten Gegenden und zu bestimmten Zeiten in vermehrtem Maße. So zum Beispiel geschahen viele Heilungen, als Jesus auf dieser Erde wandelte. Dagegen hört man heute in unseren hochzivilisierten Völkern recht wenig von Krankenheilungen auf übernatürliche Weise durch Gott. Anders ist es in manchen armen Ländern der Dritten Welt. Dort sind Heilungen durch das Gebet und den Glauben an Gott noch viel häufiger. Das ist vielleicht auch verständlich, dass Gott eher denen hilft, die sonst nicht auf menschliche Hilfe rechnen können. Nun haben wir in unserem Abschnitt in Apostelgeschichte 19 eingangs gelesen, dass durch Paulus in Ephesus manche Heilungswunder geschehen sind. Es geschahen sogar recht seltsame Dinge, die uns heute komisch anmuten. Die Leute legten Schweißtücher, die Paulus getragen hatte, vielleicht auf dem Kopf oder Hals, auf kranke Menschen und sie wurden geheilt. Solche Geschichten erscheinen uns heute unglaubwürdig und fremd, und doch sind sie wahr und haben ihre Bedeutung und ihren Zweck. Wollen wir einmal in diesem Abschnitt der Frage nachgehen, warum Gott durch Paulus hier in Ephesus so viele Kranke heilen ließ? Sicher gibt es dafür mehrere Gründe, und die Antwort hat verschiedene Gesichtspunkte. Erstens, um den Menschen zu helfen. Ich glaube ganz bestimmt, dass Gott Mitleid mit den Beschwerden und Behinderungen der Menschen hat. Er sieht sie und er greift hin und wieder ein, um zu heilen und zu helfen. Solche Heilungen sind und bleiben aber immer eine Ausnahme. Es sind Wunder, die Gott tut. Jedes Mal, wenn Gott heilt, dann hebt er bestimmte Gesetze auf und setzt sie ausnahmsweise außer Kraft. Aber grundsätzlich können wir sagen, dass Gott um alle Krankheiten weiß und alles Leid auf der Erde kennt und dass er Mitleid mit den Menschen hat. Aber er möchte sie nicht nur für diese vergängliche Welt heilen, sondern möchte sie zubereiten für die neue, unvergängliche Welt, die wir Himmel nennen. In Apostelgeschichte 19 wird uns berichtet, dass durch Paulus in Ephesus verschiedene Kranke geheilt wurden. Warum hat Gott durch Paulus in Ephesus Kranke geheilt? Nun einmal denken wir, um den Menschen zu helfen. Zweitens, diese Heilungen geschahen und geschehen auch heute noch, um Gottes Macht zu demonstrieren. Was kein Mensch, kein Arzt und keine Medizin zu Wege bringt, kann Gott durch ein Wort erreichen. Gott ist der Herr nicht nur über die ganze Natur und die Menschen, sondern auch über alle Krankheitserreger und Krankheiten. Gott ist aber auch der Herr über alle Mächte der Finsternis, die den Menschen im unsichtbaren Bereich angreifen und beeinflussen und an seinen körperlichen und geistlichen Kräften zehren. Es ist ja bekannt, dass viele Krankheiten durch Sorge, Angst, Neid, Schuldgefühle und so weiter entstehen können, ebenso wie durch den Kontakt mit Dämonen und okkulten Dingen. Über all diese Mächte der Sünde, der Dämonie, sowie des Mikrokosmos hat Gott Autorität und er beweist es jedes Mal, wenn er einen Menschen auf übernatürliche Weise heilt. Dadurch soll der Mensch Gottes Macht kennenlernen und ihm die gebührende Ehre geben. Es ist vielleicht auch eine Hilfe zum Glauben an Gott für schwache Gemüter, die ein Zeichen brauchen, ohne dass sie nicht an Gott glauben können. Drittens, die Krankenheilungen in Ephesus hatten sicher auch den Zweck, den Apostel Paulus zu bestätigen. Es gab viele Götter zu jener Zeit und viele Priester und Lehrer. Wie sollten die Menschen wissen, dass Paulus den wahren Gott verkündigte? Wie sollte man wissen, dass man diesem Apostel vertrauen konnte? Nun, durch die Wunder zeigte Gott, der Allmächtige, dass er mit diesem Paulus war. Paulus handelte also mit der Autorität und Zustimmung des höchsten Gottes. Es war allen klar, dass dieser Prediger Gottes ganze Unterstützung und Bestätigung hatte. Es heißt sicher nicht unbedingt, dass Paulus heiliger war als andere Apostel oder dass er mehr Glauben hatte, sondern Gott wollte ihn hier einfach bestätigen. Es sieht so aus, als ob Paulus nicht überall und nicht zu jeder Zeit solche Wunder tun konnte, sondern dass Gott ihn gerade nur hier bestätigen wollte. Mit diesen Wunderheilungen bestätigte Gott ja nicht nur den Menschen Paulus, sondern besonders auch die Lehre, die er verkündigte. So wurde es den Menschen erleichtert, an das Evangelium zu glauben, weil sie sahen, dass Gott hinter allem stand. Viertens, Gott tat diese Wunder, um die Botschaft schnell auszubreiten. Immer wieder möchte ich betonen, dass nicht Paulus diese Wunder tat, sondern Gott tat sie durch Paulus. Paulus hat keine besondere Kraft, die andere Menschen nicht haben. Aber Gott wirkte durch ihn. Diese ganzen Heilungen erregten natürlich viel Aufsehen unter der Bevölkerung, besonders natürlich unter den Kranken und deren Angehörige. Durch die Heilungen wurde die Aufmerksamkeit weiter Bevölkerungskreise auf Paulus und das Evangelium gelenkt. Leute kamen, um Paulus anzuhören, die sonst nie Interesse an religiösen Dingen gehabt hatten. Aber durch ihre Notlage und die göttlichen Wunder kamen sie zum geistlichen Erwachen, interessierten sich mehr für Gott und das Evangelium. Ich glaube, auch heute noch ist die Hilfe in physischer und materieller Not eine ganz legitime Art, um bedürftige Menschen auf das Evangelium aufmerksam zu machen. Christen sind auch heute noch verpflichtet, Menschen in ihren Nöten und Bedürfnissen beizustehen. Es ist ein Zeichen der Liebe, die Gott in unsere Herzen gesenkt hat. Es ist Ausdruck seiner Barmherzigkeit, die durch den Heiligen Geist in uns wohnt. Aber materielle oder medizinische Hilfe ist auch eine Gelegenheit, gottlose und verlorene Menschen auf die Heilsbotschaft, den Willen Gottes aufmerksam zu machen. Deshalb glauben wir auch, dass alle soziale Hilfe nicht ihren Zweck in sich selbst hat, sondern dass sie mit der Verkündigung der frohmachenden Botschaft der Bibel verbunden sein muss. Gott hat viel mehr mit dem Menschen im Sinn als nur seine körperliche Heilung. Er möchte den ganzen Menschen, auch die Seele, befreien und heilen. Krankheit und physische Not ist aber sehr oft der Anlass, dass Menschen zu Gott und zum ewigen Heil gelangen. Wollen wir diese Dimension nie übersehen, nicht bei uns selber und nicht bei anderen Menschen. Wir beten. Vater im Himmel, die Not der Menschheit ist auch heute noch groß, trotz aller Fortschritte. Groß oftmals und nicht zu stillen. Du aber kannst dem Leidenden begegnen und ihm Antwort auf seine Fragen und Frieden ins Herz schenken. Wir bitten dich, wirke auch du unter uns ein neues Interesse an geistlichen Dingen und wirke auch den Glauben an dich. Amen.

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Wir setzen fort mit der Serie Der Abenteuerfluss. Heute starten wir mit Band 3, Befreiung um Mitternacht. Erschienen ist diese Serie, die insgesamt 6 Bände hat, im CLV Verlag.

0: Während die Christina nach Süden fährt, arbeiten Libby, Caleb und Jordan einen Plan aus, um Jordans Familie aus der Sklaverei zu befreien. Doch mit der Nachricht, dass sich ein Ausbrecher aus dem Gefängnis eventuell auf die Christina geschlichen hat, tauchen Schwierigkeiten auf. Dann belauscht jemand Libbys Gespräch mit Caleb. Hat der ausgebrochene Häftling erfahren, dass Jordan ein entflohener Sklave ist? Libby ist zutiefst betrübt, da sie weiß, dass sie ihre Freunde in große Schwierigkeiten gebracht hat. Sie hat nicht nur Jordans Sicherheit aufs Spiel gesetzt, sondern auch die Mission gefährdet, dessen Familie zu befreien. Wird Caleb ihr vertrauen, sodass sie bei der Untergrundbahn mithelfen darf? Falls ja, kann Libby dann aus ihren Fehlern lernen und alles richtig machen?
1: Der Abenteuerfluss, Band 3. Befreiung um Mitternacht von Lois Walfrid Johnson. Gelesen von Ulrike Deunmeier-Bohlig. Erschienen im CLV Verlag. Major David McKee, Benjamin Franklin Pearson, Dr. Edwin James, der entlaufene Sklave Dick, Dr. William Salter, der Gouverneur und Senator James Wilson Grimes sowie Colonel David Moore sind historische Figuren, die in den 1850er Jahren gelebt haben. Die zahlreichen Ausbrüche aus dem Gefängnis des Minnesota-Territoriums sind ebenfalls wirklich passiert. Sam McGrady und alle anderen Figuren sind jedoch erfunden, und jegliche Ähnlichkeit mit lebenden oder verstorbenen Personen ist rein zufällig. Im Jahr 1857 wurden die Ureinwohner Amerikas im Gebiet von Stillwater, Minnesota, Sioux und Chippewa genannt. Heute werden die Sioux lieber Dakota genannt, und viele Chippewa gebrauchen wieder den Namen Ojibwa. Klippedi-Klopp. Als sie das Pfeifsignal hörte, wurde Libby Norstadt aufgeregt. Von einem Deck hoch oben auf der Christina blickte sie stromaufwärts. Abenteuer. Genau das ist es. Auf Papas Dampfschiff zu leben ist ein Abenteuer. Alle Jungen und Mädchen, die ich kenne, wären gern an meiner Stelle. Libby hatte das Gefühl, dass bald etwas Besonderes geschehen würde, und wünschte sich, sie könnte das Schiff anfeuern. Dann erinnerte sie sich daran, wie sie den Mississippi hinauf bis ins Minnesota-Territorium von Gefahren verfolgt worden waren. Im Schutz der nächtlichen Dunkelheit waren sie aus St. Paul entkommen. Würden sie auch jetzt noch von denselben Gefahren verfolgt werden? Als die Sonne über dem östlichen Steilufer erschien, verwandelte sich Libbys Aufregung in Unbehagen. »Kann ein Abenteuer auch Schwierigkeiten mit sich bringen?«, fragte Libby Caleb Whitney, als dieser sich zu ihr an die Reling gesellte. Caleb schnippte mit dem Finger. »Von einem Augenblick auf den anderen kann das passieren«, meinte er. Mit seinen 14 Jahren war Caleb ein Jahr älter als Libby, doch nur wenige Zentimeter größer. Sein blondes Haar fiel ihm über die Stirn, beinahe bis in die Augen. »Der nächste Halt ist Stillwater«, sagte er. »Der Ort wird dir gefallen.« Genau in diesem Augenblick ertönte das Pfeifsignal der Christina erneut. Das lange und tiefe Signal unterbrach die Stille des frühen Morgens. Vom Ufer erklang die Stimme eines Mannes.
2: »Dampfschiff in Sicht!«
1: Das Dorf Stillwater erwachte langsam zum Leben, und Leute jeder Größe und jeden Alters eilten zum Fluss. Jungen und Mädchen liefen um die Wette, um die beste Sicht auf den Dampfer zu haben. In kurzer Entfernung folgten Mütter und Väter mit Kleinkindern und Babys auf den Armen. Alle schienen von einem einzigen Gedanken getrieben zu sein, das Flussufer zu erreichen, bevor das Dampfschiff anlegte. Bald befand sich nur noch ein schmaler Streifen Wasser zwischen der Christina und dem Ufer. Die Menschenmenge wuchs weiter, wobei sich die Leute in den hinteren Reihen hin und her bewegten, um möglichst alles sehen zu können. Als ein kleiner Junge vom Ufer aus etwas rief, winkten Libby und Caleb ihm zu. Kurz darauf stellte der Junge eine Frage. »Wohnt ihr auf dem Schiff?« Caleb grinste zu ihm hinunter. Offensichtlich genoss er die Neugier des Kindes. »Ich bin ein Schiffsjunge«, rief er zurück. »Libbys Vater ist der Kapitän.«
3: »Woher kommt ihr?« rief ein Mädchen.
2: »Von St. Louis. Das ist weit weg. Dort ist es Frühling. Warum habt ihr hier nicht Frühling?«
1: Die Erwachsenen in der Menge lachten. Obwohl es die zweite Maiwoche im Jahr 1857 war, war die Luft immer noch kalt. Alle wussten, dass das Minnesota-Territorium einen der schwersten Winter der Geschichte hinter sich hatte.
2: »Was habt ihr geladen?« rief ein Mann. »Kochherde, Nähmaschinen und Stoff, damit ihre Damen Kleider nähen können«, antwortete Caleb. »Beile, Sägen und Pflüge für sie.«
3: »Und Süßigkeiten?«
1: wollte ein kleiner Junge wissen.
2: »Jep, bestimmt auch deine Lieblingssüßigkeiten.«
1: Als die Deckhelfer die Taue auswarfen, fingen hilfsbereite Leute am Ufer sie auf und hielten sie fest. Bald darauf wurde die Anlegeplanke heruntergelassen und die Deckhelfer liefen an Land, um die Taue an Pfosten zu befestigen. Genau in diesem Augenblick hörte Libby das Klippe-die-Klopp von sich nähernden Pferdehufen. Kurz darauf bog ein Gespann mit einem Wagen um ein Gebäude in der Nähe des Flussufers. Ein großer blonder Junge saß auf dem hohen Wagensitz. Als seine Pferde eine freie Stelle erreichten, rief er »Brrrr«. Dann stand er auf, sprang mit einem Satz auf den Boden und befestigte einen Führstrick an einem dafür vorgesehenen Geländer. Als der Junge den hinteren Teil der Menschenmenge erreichte, hob er beide Arme und winkte.
2: »Hey, Caleb«, rief er, »hier drüben.«
1: Im nächsten Augenblick erspähte Caleb ihn.
2: »Hallo, Nate! Warte auf mich, ich bin gleich unten.«
1: Nun wandte Caleb sich an Libby. »Ich traf Nate, als ich das letzte Mal in Stillwater war. Willst du mitkommen? Er wird uns die Gegend zeigen.« Ohne Libbys Antwort abzuwarten, ging Caleb zur Treppe.
2: »Hilf mir, Jordan zu finden, damit er uns begleiten kann.«
1: Erst vor kurzem war Jordan Parker seinem Meister, einem grausamen Sklavenhändler namens Riggs, entkommen. Wie Caleb arbeitete Jordan nun als Schiffsjunge für Libbys Vater. Wegen all der Dinge, die sich auf ihrer Reise den Mississippi hinauf ereignet hatten, war Jordan auf dem ganzen Schiff bekannt geworden. Caleb wandte sich erneut an Libby.
2: »Es ist hier so sicher für ihn wie überall außerhalb von Kanada.«
1: Libby verstand Calebs indirekte Warnung. »Also nicht sehr sicher«, bemerkte sie.
2: »Genau.«
1: Calebs ehrlicher Blick traf sich mit ihrem. »Wir dürfen die Gesetze über flüchtige Sklaven nie vergessen. Wo auch immer wir hingehen, könnte es Menschen geben, die nicht wollen, dass Jordan frei ist. Solange auch nur ein Mensch so denkt, wird Jordan in Gefahr sein.« Nachdem sie kurz das Kesseldeck abgesucht hatten, folgte Libby Caleb eine weitere Treppe hinunter. Es waren mehrere Gesetze über flüchtige Sklaven verabschiedet worden. Als ein Teil des Kompromisses von 1850 hatte der Kongress die Rechte der Sklavenbesitzer gestärkt, flüchtige Sklaven zu jagen und zu fangen, sogar in den freien Staaten im Norden der USA. Sklavenbesitzer stellten oft Fänger, raue, grausame Männer an, um die entlaufenen Sklaven zurückzubringen. Auf dem Hauptdeck bog Caleb in den großen offenen Frachtraum ab. Während sie sich zwischen Kisten und Fässern einen Weg bahnten, fragte Libby, »Was passiert eigentlich, wenn die falsche Person herausfindet, dass Jordan ein flüchtiger Sklave ist?« Es befanden sich nur Besatzungsmitglieder hier, doch Caleb blickte unauffällig in alle Richtungen, um sich zu vergewissern, dass sie von niemandem belauscht wurden. Es wird immer Menschen geben, welche die große Belohnung, die auf Jordan ausgesetzt ist, haben wollen. Aber er kann nicht pausenlos in Angst leben. Als Caleb an einer Öffnung, die zu einem geheimen Versteck führte, vorbeiging, blickte er nicht einmal in Richtung des Verstecks. Wir dürfen es nicht zulassen, dass Jordan jetzt gestoppt wird. Er hat einen perfekten Plan geschmiedet, um seine Familie zu befreien.
2: Einen sicheren Plan? Hakte Libby nach. So sicher, wie so etwas Gefährliches nur sein kann.
1: Kann ich mitkommen? Fragte Libby. Mit jeder Faser ihres Seins wollte sie Jordans Familie helfen, zu entkommen und frei zu sein.
2: Vielleicht, meinte Caleb.
1: Libbys Herz machte einen Sprung. Caleb hat vielleicht gesagt. Seit er 9 Jahre alt war, arbeitete er bei der Untergrundbahn, einem geheimen Netzwerk mit dem Ziel, Sklaven zu helfen, in die Freiheit zu gelangen. Bisher hatte Caleb immer Nein gesagt, wenn Libby gefragt hatte, ob sie bei den Befreiungsaktionen mitmachen könnte. Wenn er nun vielleicht sagte, hieß dies möglicherweise ja. Doch dann sagte Caleb ihr, »Es hängt von Jordan ab, ob du mitkommen kannst oder nicht. Es wird eine schwierige Reise. Niemand darf irgendetwas davon erfahren.« Libby hob den Kopf und warf ihre langen roten Haare nach hinten.
2: »Wenn das so ist, dann werde ich Ihnen beweisen, dass ich helfen kann, Jordans Familie zu befreien. Und ich beginne damit, indem ich Caleb und Jordan zeige, dass ich ein Geheimnis für mich behalten kann.«
1: Als Libby und Caleb durch eine weitere Tür gingen, fanden sie Jordan im Maschinenraum. Der entlaufene Sklave war groß und stark und 15 oder 16 Jahre alt. Libby, Caleb und Jordan eilten nach draußen und die Anlegeplanke hinunter. Am Flussufer standen viele Leute, die einander begrüßten, als wären sie jahrelang voneinander getrennt gewesen. Neben Libby sprang ein kleines Mädchen seinem Vater in die Arme. Ein älterer Mann gab jemandem die Hand, der wahrscheinlich geschäftlich unterwegs gewesen war. Eine junge Frau blickte einem hübschen jungen Mann in die Augen. Als er zu ihr hinunterlächelte, kam eine schmerzhafte Erinnerung in Libby hoch. Genau so hat Papa immer Mama angeschaut. Libby schob den Gedanken beiseite, da sie nicht wollte, dass Sehnsucht nach ihrer Mutter ihr diesen sonnigen Tag verdarb. In den ersten 4 Jahren nach dem Tod ihrer Mutter hatte Libby in Chicago bei ihrer Tante gelebt. Nun war Libby froh, dass sie wieder bei ihrem Papa sein konnte. Bald erreichten Libby und die jungen Nate, der neben seinem Wagen stand und auf sie wartete. Als Caleb Libby und Jordan vorstellte, wurde Nate auf Libbys Familiennamen aufmerksam.
2: »Dein Papa ist der Kapitän?« fragte er. »Ich habe eure Schiffsglocke schon auf unserer Farm gehört.«
1: Er wandte sich an Caleb. »Ich wusste sofort, dass ihr wieder zurück seid.«
2: »Am Klang der Glocke?«
1: Libby war erfreut.
2: »Jep, klar und tief. Eure Glocke gefällt mir echt. Eine der besten auf dem Fluss.«
1: Nate hätte kaum etwas Netteres sagen können. Libby war schon seit jeher stolz auf die Schiffsglocke der Christina. Schon mehrmals hatte ihr Vater ihr erzählt, wie die Glocke gemacht worden war. Als sie gegossen wurde, warfen die Hersteller Silberdollar in die Bronze, um einen silbernen Klang zu erzielen.
2: »Papa hat mich geschickt, um den Flug abzuholen, den wir beim Gemischtwarenhändler bestellt haben«, erklärte Nate. »Wir haben noch Zeit, bevor er ausgeladen wird, nicht wahr?«
1: Caleb nickte.
2: »Die Fracht aus St. Louis ist ganz unten im Rumpf.«
1: »Habt ihr Lust auf eine kleine Rundfahrt?« Nate grinste.
2: »Von allen Leuten aus Stillwater bin ich der beste Führer. Ich zeige euch die besten Plätze im ganzen St. Croix-Tal.«
1: Der St. Croix River floss zwischen dem Minnesota-Territorium und dem Staat Wisconsin. Das Dorf Stillwater befand sich an der Flussverbreiterung, die Lake St. Croix genannt wurde. Als Nate nach vorne ging, um den Führstrick zu lösen, ging er um die Pferde herum und sprach mit ihnen, während er ihr Geschirr überprüfte. Dann kletterten Nate und Jordan auf den einzigen Sitz, und Caleb half Libby in den hinteren Teil des Wagens. Wegen der großen Räder befand sich der hintere Teil des Wagens nur etwa einen Meter über dem Boden. Statt sich hinzusetzen, standen Libby und Caleb hinter Nate und Jordan, um über die hohen Seitenwände des Wagens blicken zu können.
4: »Hü!«
1: rief Nate Tom und Bob zu, woraufhin die beiden Pferde sich in Bewegung setzten. Nicht weit vom Ufer entfernt bog Nate in eine Straße mit hohen Holzgebäuden ein. Caleb blickte einen steilen Hügel zu ihrer Linken hinauf.
4: »Da ist Nelson's Great«, rief er aus. »Da hast du mich schon mal hinaufgeführt. Willst du wieder dorthin?«
1: Nate schüttelte den Kopf. »Es hat dort neulich einen schlimmen Unfall gegeben. Ich zeige euch die Aussicht von einem besseren Hügel aus.« Als die Pferde auf der unbefestigten, schlammbedeckten Hauptstraße großen Löchern auswichen, rumpelte der Wagen und sprang in den tiefen Furchen auf und ab. Libby hielt sich an der hohen Seitenwand fest.
3: »Lebst du schon lange hier?« fragte sie Nate.
4: »Mein ganzes Leben lang.«
3: »Dann kennst du diese Hügel bestimmt gut«, meinte Libby.
4: »Yep. Es gibt hier viele Höhlen. Sogar im Steilhang um Battle Hollow gibt's viele Höhlen.«
3: »Was ist Battle Hollow?« Libby war neugierig.
4: »Ich zeig's euch. Es ist eine ausgehöhlte Stelle mit steilen Felswänden. Eine große Schlacht zwischen den Sioux und den Chippewa-Indianern hat dort stattgefunden. Und nun ist das Gefängnis des Minnesota-Territoriums dort.«
1: Schon bald bog Nate nach links auf eine Straße, die leicht anstieg. Einen Häuserblock weiter bogen die Pferde erneut ab, woraufhin der Wagen bedenklich in Schieflage geriet. Als sich Tom und Bob ins Geschirr lehnten, stellte Libby sich breitbeinig hin, um nicht umzufallen. Die Straße vor ihnen war lang und steil. Links neben ihr erhob sich eine nahezu senkrechte Felswand. Auf der rechten Seite fiel der Boden steil ab. Nur ein paar große Felsblöcke befanden sich zwischen dem Straßenrand und dem Abgrund. Da die meisten Bäume am Hang gefällt worden waren, hatte Libby freie Sicht nach unten. Je höher sie fuhren, desto weiter entfernten sie sich vom Fuß des Steilhangs. 25 Meter, 30 Meter, Libby war sich nicht sicher. Sie wusste nur, dass ihr allein schon der Blick nach unten Angst einjagte. Erneut stellte sich Libby breitbeinig hin und hielt sich krampfhaft an der Seitenwand fest. Zu ihrer Erleichterung waren die Seitenwände hoch, so dass sie außergewöhnlich gut geschützt war. Doch die Jungen schienen Libbys Bedenken nicht zu teilen. Sie konnte nur hoffen, dass Caleb nicht bemerkte, wie groß ihre Angst war.
4: »Ich wusste gar nicht, dass ich nicht schwindelfrei bin«, dachte Libby. »Ich bin froh, dass wir nach oben fahren und nicht hinunter.«
1: Doch dann kam ihr ein Gedanke. »Was hochgeht, muss auch wieder herunterkommen.« Sie versuchte nicht an den steilen Abhang zu denken und stellte darum Nate ein paar Fragen über das Gefängnis.
4: »Das Baumaterial kommt aus einem Steinbruch hier in Stillwater«, erklärte Nate stolz. »Doch das Problem ist, dass die Gefangenen nicht sicher eingesperrt sind. Allein im letzten Jahr sind 8 von ihnen ausgebrochen.«
3: »8?« fragte Jordan und dachte dabei an sein eigenes Entkommen. »Wie sind sie rausgekommen?«
4: »Es ist überhaupt nicht schwierig«, sagte Nate. »Ein Gefangener ist mit einem Brecheisen durch den Boden in einem Saal geflohen. Ein anderer hat die Tür einer Zelle aus den Angeln gehoben. Und noch ein anderer hat Einbruchswerkzeug benutzt.«
3: »Hineingeschmuggelt, nehme ich an«, kommentierte Caleb.
1: Nates Augen funkelten vergnügt.
4: Ein anderer Gefangener hat die Eisenstangen des Fensters durchgesägt. Und einer hat die Schlösser seiner Ketten mit einem Dietrich aufbekommen. Jemand anders hat ein Loch durch die Außenmauer gebuddelt.
1: »Da läuft echt was schief«, sagte Caleb.
4: Nate grinste. »Wenn du mich fragst, lassen die Wärter sie einfach laufen.«
1: »Im Ernst?« fragte Libby. »Warum würde jemand, der Häftlinge gefangen halten sollte, sie einfach laufen lassen?«
4: Nate zuckte mit den Schultern. »Einige Counties zahlen kein Geld fürs Essen der Gefangenen. Es ist sogar schon eine Frau ausgebrochen.«
1: »Ach was«, sagte Libby. Sie war sich nicht sicher, ob sie das glauben sollte.
4: Nate hielt seine rechte Hand nach oben. »Die ganze Wahrheit und nichts als die Wahrheit. Es ist ein offenes Geheimnis, wer diese Häftlinge sind. Gerade letzte Woche habe ich einen gesehen.«
1: »Auf freiem Fuß?«
4: Libby konnte sich überhaupt nicht mit dem Gedanken anfreunden, dass ein ausgebrochener Häftling in der Gegend war. »Was würde geschehen, wenn einer von ihnen versuchte, an Bord der Christina zu gelangen?« Doch Nate schien keine solche Befürchtung zu haben.
1: »Ich habe einen Häftling unten am Fluss gesehen. Die Hälfte seiner Haare war normal.«
4: Libbys Kichern klang nervöser, als ihr lieb war.
1: »Was meinst du damit? Die Hälfte seiner Haare?«
4: Sie war sich sicher, dass Nate sie auf den Arm nahm.
1: »Das erfindest du doch nur.«
4: »Das ist nicht komisch.« Nate schaute nun beleidigt rein. »Die Hälfte seiner Haare sah genauso wie meines aus. Etwa gleich lang. Die andere Hälfte seines Kopfes war kahl geschoren.«
1: Libby konnte sich das nicht einmal vorstellen.
4: »Kein Fitzelchen Haar auf jener Seite«, sagte Nate. »Daran erkennt man einen Häftling.«
1: »Tragen Sie Uniform?« fragte Caleb.
4: »Na ja«, Nate dachte nach. »Sie tragen alle dieselben Klamotten. Graue Hosen, ein Hemd, eine Jacke und eine Mütze. Aber am besten erkennt man einen Häftling an seinem Haarschnitt.«
1: Libbys Knöchel waren inzwischen weiß vom Festklammern an der Seitenwand. Der steile Abhang am Rand der Klippe war nun so nah bei den Rädern, dass Libby nervös wurde. Wenn es nach ihr ginge, würde sie aus dem Wagen klettern und zu Fuß weitergehen.
4: Als die Straße endlich weniger steil wurde, war Libby erleichtert. Auf der Spitze der Klippe hielt Nate die Pferde an. Wenigstens in einem Punkt lag er richtig. Nirgendwo sonst hätten sie eine bessere Aussicht gehabt.
1: Libby blickte stromaufwärts und stromabwärts und beobachtete, wie die Sonnenstrahlen auf dem Wasser tanzten. Hier am oberen Ende des Lake St. Croix trieben Baumstämme wie große Inseln im Fluss. Auf der gegenüberliegenden Seite des verbreiterten Flusses ragten die schönen Sandsteinklippen von Wisconsin in die Höhe. Libby stockte der Atem vor so viel Schönheit. Weit unten eilten Männer die Anlegeplanke der Christina hinauf und hinunter und entluden Frachtgut. Zwischen dem Dampfschiff und Libby schmiegten sich Häuser an den steilen Hang. Wie Libby beobachteten auch Caleb und Jordan den ausgedehnten Flussabschnitt vor ihnen. Es war nicht schwierig zu erraten, wonach sie suchten. Nach einem Dampfschiff, das möglicherweise Neuigkeiten brachte, was die $200 Belohnung betraf, die auf Jordan ausgesetzt war. Augenblicke später, wie Libby es befürchtet hatte, streckte Caleb den Arm aus und zeigte flussabwärts.
4: »Dampfschiff in Sicht«, sagte er. Noch in weiter Ferne stiegen kleine schwarze Rauchschwaden aus zwei langen Schornsteinen auf. Es war zweifellos ein Dampfschiff.
1: »Welches? Und wer war an Bord? Menschen, die noch nie von Jordan gehört hatten? Oder seine Feinde?«
4: Als Caleb und Jordan einander anschauten, wusste Libby genau, was sie dachten. Erst dann wurde ihr bewusst, wie sehr sie sich davor fürchtete, dass die falsche Person Jordan folgte, weil er ein flüchtiger Sklave war.
1: Nate fuhr ein Stück weiter und hielt die Pferde auf der Klippe hinter dem Gefängnis an. Auch hier befanden sich keine Bäume auf dem Hügel vor ihnen. Libby blickte hinunter über die Dächer der dreistöckigen Gebäude, die sich bis zum Fluss hinunter erstreckten. Hinten und auf zwei Seiten bildete der Hügel eine natürliche Senke um das Gefängnis. Zu Libbys Linken war die Klippe ein nahezu senkrechter Fels. Direkt unter Libby und den Jungen neigte sich der Abhang stufenweise und weniger steil. Zwischen dem Fuß der Klippe und den Gebäuden befand sich eine 4 Meter hohe Steinmauer. Als Nate zum Wachthaus zeigte, durchbrach ein Scheppern die morgendliche Stille.
5: »Was ist das?«
1: Libby starrte in die Senke hinunter und versuchte herauszufinden, woher das Geräusch kam. Im Gefängnishof schien sich nichts verändert zu haben. Dann hörte Libby nochmals ein Scheppern, das Geräusch von Metall auf Metall. Diesmal bemerkte sie ein Rohrgeländer, das auf der Gefängnismauer verlief. Genau unter der Stelle, wo Libby stand, hing etwas am Rohr. Libby starrte angestrengt nach unten und erkannte schließlich einen Haken. Auf der Innenseite der Gefängnismauer hing ein Seil am Haken. Noch während Libby zuschaute, spannte sich das Seil.
5: »Schau mal«, flüsterte sie Caleb zu.
1: Das Seil bewegte sich nun weg von der Mauer, wie wenn jemand hochkletterte.
5: »Ein Häftling versucht zu entkommen.«
1: Im nächsten Augenblick griff eine Hand nach dem Seil, dort, wo es über der Mauer lag. Eine andere Hand ergriff das Rohr und ein halbgeschorener Kopf erschien. Große Schwierigkeiten. Während Libby und die Jungen zuschauten, zog sich ein Mann hoch und schwang ein Bein über die Mauer.
6: »Ich wette, der Gefängniswärter ist an den Fluss gegangen, um die Christina einlaufen zu sehen«, murmelte Nate.
1: Einen Augenblick lang balancierte der Häftling oben auf der Mauer. Schnell zog er das Seil nach oben, löste den Haken mit einem Ruck und ließ das Seil auf der Außenseite der Mauer hinunterfallen. Libby lehnte sich nach vorne, um das Gesicht des Mannes besser sehen zu können. Doch genau in diesem Augenblick drehte sich der Häftling um. Als er sich mit beiden Händen am Rohr festhielt, sah Libby das Bündel auf seinem Rücken. Der Häftling schwang seine Beine frei und sprang auf den Boden des Hangs neben der Mauer herunter. Als er das Seil aufnahm, schaute er sich um und dann die Klippe hinauf, wo Libby und die Jungen im Wagen warteten. Plötzlich wich der Mann zurück. Wie um sein Gesicht zu verbergen, duckte er sich. Er schlich an der Seite des Hangs entlang, indem er sich an Sträuchern und Gräsern festhielt.
7: »Wir müssen Hilfe holen«, rief Caleb.
6: »Es ist eine schwierige Kletterei«, wandte Nate ein, als zweifelte er daran, dass der Mann entkommen konnte.
7: »An dieser Stelle ist der Hang flach genug, dass er es schaffen kann«, erwiderte Caleb. »Er wird entkommen.«
6: »Nicht, wenn wir uns beeilen.«
1: Auf der schmalen Straße drehte Nate die Pferde scharf und der Wagen bewegte sich rückwärts. Sobald Tom und Bob vollständig gewendet hatten, schlug Nate ihnen mit den Zügeln auf die Rücken.
8: »Hü!« schrie er.
1: Nachdem die Pferde eine Kurve genommen hatten, wurden sie schneller. Schon bald erreichten sie das flache Stück auf der Spitze des langen, steilen Hügels. Als Libby nach vorne schaute, bekam sie wieder Höhenangst. Zu Libbys Rechten ragten Felsen in die Höhe, zu Libbys Linken fiel der Weg scheinbar ins Bodenlose ab. Als sie an den schwindelerregenden Höhenunterschied dachte, wurde Libby übel. »Wenn nur das Geschirr hält, wenn nur alles gut geht.« Als sie den langen Hügel hinunterfuhren, zog Nate an den Zügeln. Als die Pferde in Schritttempo verfielen, war Libby erleichtert. Tom und Bob gruben ihre Hinterhufe tief in den Boden ein und hielten so das Gewicht des Wagens zurück. Nate redete ihnen gut zu.
6: »Gute Jungs, ruhig, genau so.«
1: Libby atmete tief ein und schämte sich beinahe. Meine Angst war ja völlig unbegründet. Einen Augenblick lang blickte Libby zum Fluss und genoss die Aussicht beinahe. Im nächsten Augenblick änderte sich jedoch alles. Als der steile Hügel das Geschirr beanspruchte, schlingerte der Wagen. Libby taumelte nach hinten. Sie hielt sich noch fester an der Seitenwand fest. Neben Libby bemühte sich Caleb um einen stabileren Stand und hielt sich ebenfalls fest. Erneut schlingerte der Wagen. Plötzlich begannen die Pferde zu laufen. »Brrr«, rief Nate und zog die Zügel zurück, doch Tom und Bob rannten nur noch schneller. »Brrr«, schrie Nate erneut. Bob warf den Kopf hoch und Libby sah die Panik in seinen Augen. Tom kämpfte gegen das Geschirr an und scherte nach rechts in Richtung des sich erhebenden Hügels aus. Dann zog Bob nach links und der Wagen schwankte. Als die Pferde zu galoppieren begannen, schlug Libbys Herz wie wild. Die Pferde brannten durch. »Brrr«, Nate lehnte sich zurück und zog an den Zügeln, doch nichts geschah. »Brrr«, rief er wieder, doch die Räder drehten sich schneller und schneller. Plötzlich griff auch Jordan nach den Zügeln. Mit vier Händen zogen Nate und er gemeinsam. Mit aller Kraft hielten sie sich fest. Doch die Pferde ließen sich nicht anhalten. Auf der schmalen Straße wippte der Wagen gefährlich auf und ab. Genau in diesem Augenblick sprang Jordan vom Sitz. Zu einer Kugel zusammengerollt, traf er auf dem Boden auf, rollte, stand auf und rannte den Pferden nach. Doch der Wagen schoss an Jordan vorbei, so nah, dass er beinahe vom Hinterrad überfahren wurde. Voller Schreck starrte Libby über die hohe Seitenwand hinunter. Die Bretter, die wie ein Schutz gewirkt hatten, hinderten sie nun daran abzuspringen. Libby wirbelte herum. Beim Versuch, das offene Ende des Wagens zu erreichen, stolperte sie. Sie konnte in dem schiefen Wagen nicht gehen und fiel beinahe hin. Mit wachsender Panik griff Libby wieder nach der Seitenwand. Als sie nach vorne schaute, scherte Tom erneut aus, Bob zog wieder nach links. Der Wagen wurde hin und her geschüttelt und geriet außer Kontrolle. Kurz darauf hielt der Wagen genau auf einen großen Fels am Rand des Steilhangs zu. Neben Libby schrie Caleb, »Runter!« Doch Libby war wie gelähmt und konnte nicht loslassen. Caleb ergriff ihren Arm und drückte sie auf den Wagenboden. »Bedecke deinen Kopf!« Immer noch wie gelähmt vor Schreck hatte Libby nur Zeit für einen Gedanken. »Was wird Papa ohne mich tun?« Im nächsten Augenblick wurde ihr Kopf von Armen zugedeckt. Der Wagen schlingerte und kippte schließlich um. Die Pferde wieherten laut, als der Wagen auf der Seite mitgeschleift wurde. Dann wurde der Wagen abrupt gestoppt. Der Aufprall war so heftig, dass das Holz zersplitterte. Als sie die Pferde schnauben hörte, schauderte Libby. Ohne sich zu bewegen, versuchte sie herauszufinden, wo sie war. Die steile Straße, der Wagen, die durchgebrannten Pferde. Dann kam ihr etwas in den Sinn. Caleb hat gesagt, ich sollte mich bücken. Als Libby sich bewegte und aufzuschauen versuchte, sah sie, dass Calebs Arme ihren Kopf beschützten. »Alles okay bei dir, Libby?« fragte er. Langsam ging er in die Hocke. Erneut bewegte sich Libby. »Alles okay bei mir?« fragte sie sich. Sie bewegte die Zehen. Ja, sie fühlte sie noch. Ihre Beine, Arme und Hände schienen zu funktionieren. Doch Libby konnte nicht klar denken. Warum kniete sie auf der Seitenwand statt auf der Unterseite des Wagens? Der Wagen war auch in einer komischen Schieflage. Immer noch verwirrt blickte Libby in Calebs erschreckte Augen. »Bei dir alles okay?« fragte sie. Caleb nickte, doch als Libby sich bewegen wollte, hielt er sie zurück. »Wir sind am Rand des Steilhangs«, warnte er. »Wir werden nur von einem Felsen gehalten.« »Von einem Felsen? Von einem großen Felsen?« Erneut wurde Libby durch ihre benommenen Gefühle hindurch von Furcht erfüllt. »Die Pferde sind direkt darauf zugerannt«, sagte Caleb. »Bob rannte auf eine Seite und Tom auf die andere. Sie haben die Stange zerbrochen und der Wagen wurde herumgeschleudert.
9: Über den Rand hinaus?
1: Libby brachte die Worte kaum über die Lippen. Caleb nickte.
9: Beweg dich nicht, warnte er erneut.
1: Jordan? Fragte Libby, als sie zurückdachte. Jordan war abgesprungen und hatte versucht, die Pferde anzuhalten.
9: Ich kann ihn nicht sehen, sagte Caleb. Ich traue mich nicht nachzuschauen.
1: Nate? Libby stockte der Atem vor Angst. Sie erinnerte sich lebhaft an das Aussehen des steilen Abgrunds unter ihnen.
9: Ich weiß nicht, sagte Caleb.
1: Dann hörte Libby Jordans Stimme.
9: Bewegt euch nicht, warnte er wie Caleb.
1: Libby schaute sich um, möglichst ohne den Kopf zu bewegen. Diesmal verstand sie, was sie sah. Der Wagen lag auf der Seite. Der vordere Teil des Wagens lag auf dem Boden. Der hintere Teil hing jedoch in einem verrückten Winkel über dem Abgrund und konnte nur durch das offene Ende verlassen werden, das halb auf dieser und halb auf jener Seite des Abgrunds lag. Durch die zerbrochenen vorderen Bretter konnte Libby Jordan ausmachen.
9: »Wir müssen die Pferde losbinden, bevor sie alles kaputt reißen«, sagte er.
1: Jordan verschwand und Libby hörte, wie er sanft sprach, um die Pferde zu beruhigen. Durch das zersplitterte Holz hörte sie eine zweite Stimme. Dann sah sie Nate, der dabei war, die Pferde loszubinden. Tom stand auf einer Seite des großen Felsbrockens und Bob auf der anderen Seite, jeweils nur etwa einen Meter vom Abgrund entfernt.
9: »Nate ist auch abgesprungen?« fragte Libby.
1: »Oder er ist abgeworfen worden«, meinte Caleb.
9: »Ich weiß nicht, was von beidem. Ich habe nur an dich gedacht.«
1: »Und an meinen Kopf?« Libby versuchte zu lächeln, doch ihre Lippen fühlten sich steif an.
9: »Danke, Caleb. Und dein Kopf ist auch in Ordnung?«
1: »Meinem Kopf geht's gut«, antwortete Caleb.
9: »Und dem Rest von dir?« fragte Libby.
1: »Wir haben uns beide rechtzeitig gebückt. Die hohen Seitenwände haben uns geschützt.« Sie warteten scheinbar eine Ewigkeit, ohne sich zu bewegen. Ab und zu hörten sie ein Wiehern, als wären die Pferde immer noch in Panik.
9: »Was ist passiert?«
1: fragte Libby schließlich. Sie sprach leise, als ob der Wagen sogar durch ein Geräusch instabil werden könnte.
9: »Etwas hat die Pferde erschreckt«, erklärte Caleb. »Was auch immer es war, ich wusste, dass Nate sie nicht anhalten konnte. Und wir konnten nicht raus.«
1: Es erstaunte Libby immer, wie schnell Caleb die Lage einschätzen konnte.
9: »Dir war das alles klar, während die Pferde durchbrannten?«
1: Dann erinnerte Libby sich an ihr Vorhaben.
9: »Der Mann, der über die Mauer geklettert ist, der ausgebrochene Häftling, ist jetzt bestimmt entkommen.«
1: »Leider ja«, antwortete Caleb.
9: »Er macht mir Angst«, gab Libby zu. »Er macht mir echt Angst.«
1: Libby vergaß, wo sie war, und bewegte sich. Als sich der Wagen verschob, drehte sich ihr der Magen um. Doch der Wagen bewegte sich nicht weiter. Nach schier endlosem Warten warf Jordan das eine Ende eines Führstricks in den Wagen.
9: »Ihr müsst euch hier festhalten, damit wir euch raushelfen können.«
1: Caleb gab Libby das Seil.
9: »Binde es dir um, unter deinen Armen.«
1: Mit zitternden Händen machte Libby einen Knoten. Als sie bereit war, meldete sich Jordan wieder.
9: »Mach langsam und nicht überstürzt«, mahnte er. »Ich und Nate das Seil halten, aber musst du rausklettern.«
1: »Du zuerst, Libby«, sagte Caleb. »Bleib auf Händen und Füßen.« Sobald Libby sich bewegte, zogen Jordan und Nate das Seil nach. Als Libby über die Bretter kletterte, die einmal die Seitenwände gewesen waren, verfing sich ihr knöchellanger Rock an einem Holzsplitter. Nachdem Libby den Stoff befreit hatte, bewegte sie sich in die Öffnung. Dort warf sie einen Blick nach unten. Nur einen halben Meter neben ihrem Knie fiel der Boden ins Nichts ab. Weit unten befanden sich Gebäude, die so winzig wie Spielzeughäuser aussahen. Libbys Muskeln verkrampften sich. Um sich zu zwingen, weiterzukriechen, setzte Libby ihre rechte Hand ab. Gleich hinter ihren Fingern zerbröselte die Erde und gab nach. Als sie weit unter sich Kieselsteine am Boden auftreffen hörte, wurde Libby erneut wie gelähmt. »Geh weiter«, rief Jordan ihr zu. Das Seil spannte sich um sie an, doch Libby konnte ihre Hand nicht wegbewegen. »Bring dein rechtes Knie nach vorn«, wies Caleb sie von hinten an. Doch für Libby fühlte es sich an, als ob das Seil sie zurückzog, statt vorwärts zog. Mit ruhiger und gefasster Stimme ergriff Caleb erneut das Wort. »Bring dein rechtes Knie nach vorn.« Diesmal konnte Libby sich bewegen. »Heb dein linkes Knie«, leitete Caleb sie an. Erneut gehorchte Libby. Schritt für Schritt sagte Caleb ihr, was sie tun sollte. »Geh weiter«, ermutigte Caleb sie immer, wenn sie zögerte. »Du hast es fast geschafft.« Schließlich kroch Libby um das Vorderteil des Wagens, das auf festem Grund stand. Dort standen auch Jordan und Nate. Sobald Libby das Seil gelöst hatte, gab Jordan es an Caleb weiter. Immer noch mit vor Angst weichen Knien sank Libby auf den sicheren Boden. Ihre Arme zitterten und sie klapperte vor Aufregung mit den Zähnen. Sobald Caleb meldete, er sei bereit, zogen Jordan und Nate das Seil straff. Breitbeinig abgestützt riefen sie Caleb zu. »Okay, komm!« Durch die kaputten Holzstücke auf der Vorderseite des Wagens sah Libby Calebs Kopf. Sobald Caleb sich rührte, bewegte sich der Wagen. Jordan und Nate zogen fest am Seil und gingen dabei einige Schritte zurück. Erneut kroch Caleb langsam vorwärts. Erneut bewegte sich der Wagen. Schmutz und kleine Steine rutschten unter den Brettern weg und rieselten den Abhang hinunter. Libby sprang auf die Füße. Von Panik erfasst schrie sie laut: »Caleb!«
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9. September. Denn du bringst etwas Fremdes vor unsere Ohren. Wir möchten nun wissen, was das sein mag. Apostelgeschichte, Kapitel 17, Vers 20. Eine Andacht von Joachim Pletsch. Fenster ins frühe Christentum, Teil 11. Auf der Suche nach Wahrheit. Unter Wahrheit versteht man etwas, das einem Tatbestand oder richtigen Sachverhalt entspricht. Wahrheit hängt also nicht von der individuellen Wahrnehmung ab, und doch ist sie mit unserer Wahrnehmung und Erkenntnis verbunden. Da diese begrenzt ist, können wir Wahrheit nur stückweise erfassen. Aber sie völlig zu ignorieren, wäre tödlich. Das scheint auch den griechischen Philosophen in Athen klar gewesen zu sein, die zur Zeit des Paulus offenbar den ganzen Tag damit verbrachten, ihre Erkenntnis auf den neuesten Stand zu bringen. Also hörten sie dem, was Paulus vorbringen wollte, erst einmal bereitwillig zu. Was hatte er denn zu sagen? Zunächst einmal hatten sie bis jetzt nie davon gehört, es war ihnen völlig fremd. Paulus sprach von einem unbekannten Gott, den sie allerdings auch auf der Rechnung hatten. Doch wer war dieser Gott? Laut Paulus nicht weniger als der Schöpfer und Erhalter der ganzen geschaffenen Welt und damit auch des Menschen. Dieser Gott war dem Menschen laut Paulus näher als gedacht. Er hatte den Menschen sogar in seinem Bild geschaffen. Und seine Absicht war es, den durch Ungehorsam in Sünde gefallenen Menschen von dieser zu befreien und ihm ewiges Leben zu geben. Dazu ist jedoch die Umkehr des Menschen zu ihm notwendig, die dankbare Inanspruchnahme der Vergebung, die er durch seinen Sohn Jesus Christus möglich gemacht hatte. Und weil er diesen auch zum Weltenrichter bestimmt und einen Zeitpunkt für das Gericht über alle Menschen festgelegt hatte, war es äußerst dringlich, die kurze Spanne der eigenen Lebenszeit zu nutzen, um diesem Gott zu begegnen und seine Gnade in Anspruch zu nehmen. Das gilt bis heute für jeden Menschen, der bisher noch an Gott vorbeigelebt hat. Frage: Was machen Sie aus der Kenntnis dieser Wahrheit? Tipp: So fremd sie Ihnen vielleicht bisher war, so wichtig ist es dennoch, die richtige Konsequenz daraus zu ziehen. Bibellese, Apostelgeschichte, Kapitel 17. Nachdem sie aber durch Amphipolis und Apollonia gereist waren, kamen sie nach Thessalonich, wo eine Synagoge der Juden war. Nach seiner Gewohnheit aber ging Paulus zu ihnen hinein und unterredete sich an drei Sabbaten mit ihnen aus den Schriften, indem er eröffnete und darlegte, dass der Christus leiden und aus den Toten auferstehen musste und dass dieser der Christus ist, der Jesus, den ich euch verkündige. Und einige von ihnen ließen sich überzeugen und gesellten sich zu Paulus und Silas und eine große Menge von den anbetenden Griechen und nicht wenige der vornehmsten Frauen. Die Juden aber wurden eifersüchtig und nahmen einige böse Männer vom Gassenpöbel zu sich, machten einen Volksauflauf und brachten die Stadt in Aufruhr. Und sie traten vor das Haus Jasons und suchten sie unter das Volk zu führen. Als sie sie aber nicht fanden, schleppten sie Jason und einige Brüder vor die Obersten der Stadt und riefen: Diese, die den Erdkreis aufgewiegelt haben, sind auch hierher gekommen. Die hat Jason beherbergt. Und diese alle handeln gegen die Verordnungen des Kaisers, da sie sagen, dass ein anderer König sei, Jesus. Sie beunruhigten aber die Volksmenge und die Obersten der Stadt, die sie hörten. Und nachdem sie von Jason und den übrigen Bürgschaft genommen hatten, ließen sie sie frei. Die Brüder aber sandten sogleich in der Nacht sowohl Paulus als auch Silas nach Beröa. Die gingen, als sie angekommen waren, in die Synagoge der Juden. Diese aber waren edler als die in Thessalonich. Sie nahmen mit aller Bereitwilligkeit das Wort auf und untersuchten täglich die Schriften, ob dies sich so verhielt. Viele nun von ihnen glaubten und von den griechischen vornehmen Frauen und Männern nicht wenige. Als aber die Juden von Thessalonich erfuhren, dass auch in Beröa das Wort Gottes von Paulus verkündigt wurde, kamen sie auch dorthin und beunruhigten und erregten die Volksmengen. Da sandten aber die Brüder sogleich den Paulus fort, dass er nach dem Meer hinging. Aber sowohl Silas als auch Timotheus blieben dort. Die aber den Paulus geleiteten, brachten ihn bis nach Athen, und als sie für Silas und Timotheus Befehl empfangen hatten, dass sie so bald wie möglich zu ihm kommen sollten, reisten sie ab. Während aber Paulus sie in Athen erwartete, wurde sein Geist im Innern erregt, da er die Stadt voll von Götzenbildern sah. Er unterredete sich nun in der Synagoge mit den Juden und mit den Anbetern und auf dem Markt an jedem Tag mit denen, die gerade herbeikamen.
aber auch einige der epikureischen und stoischen Philosophen griffen ihn an und einige sagten, was will wohl dieser Schwätzer sagen? Andere aber, er scheint ein Verkündiger fremder Götter zu sein, weil er das Evangelium von Jesus und der Auferstehung verkündigte. Und sie ergriffen ihn, führten ihn zum Areopag und sagten, können wir erfahren, was diese neue Lehre ist, von der du redest? Denn du bringst etwas Fremdes vor unsere Ohren. Wir möchten nun wissen, was das sein mag. Alle Athener aber und die Fremden, die sich da aufhielten, brachten ihre Zeit mit nichts anderem zu, als etwas Neues zu sagen und zu hören. Paulus aber stand mitten auf dem Areopag und sprach, Männer von Athen, ich sehe, dass ihr in jeder Beziehung den Göttern sehr ergeben seid. Denn als ich umherging und eure Heiligtümer betrachtete, fand ich auch einen Altar, an dem die Aufschrift war, einem unbekannten Gott. Was ihr nun, ohne es zu kennen, verehrt, das verkündige ich euch. Der Gott, der die Welt gemacht hat und alles, was darin ist, er, der Herr des Himmels und der Erde, wohnt nicht in Tempeln, die mit Händen gemacht sind, auch wird er nicht von Menschenhänden bedient, als wenn er noch etwas nötig hätte, da er selbst allen Leben und Odem und alles gibt. Und er hat aus einem jede Nation der Menschen gemacht, dass sie auf dem ganzen Erdboden wohnen, wobei er festgesetzte Zeiten und die Grenzen ihrer Wohnung bestimmt hat, dass sie Gott suchen, ob sie ihn vielleicht tastend fühlen und finden, obwohl er ja nicht fern ist von jedem von uns. Denn in ihm leben wir und bewegen uns und sind wir, wie auch einige eurer Dichter gesagt haben, denn wir sind auch sein Geschlecht. Da wir nun Gottes Geschlecht sind, sollen wir nicht meinen, dass das Göttliche dem Gold und Silber oder Stein, einem Gebilde der Kunst und der Erfindung des Menschen gleich sei. Nachdem nun Gott die Zeiten der Unwissenheit übersehen hat, gebietet er jetzt den Menschen, dass sie alle überall Buße tun sollen, weil er einen Tag festgesetzt hat, an dem er den Erdkreis richten wird in Gerechtigkeit durch einen Mann, den er dazu bestimmt hat. Und er hat allen dadurch den Beweis gegeben, dass er ihn auferweckt hat aus den Toten. Als sie aber von Totenauferstehung hörten, spotteten die einen, die anderen aber sprachen, wir wollen dich darüber auch nochmals hören. So ging Paulus aus ihrer Mitte fort. Einige Männer aber schlossen sich ihm an und glaubten, unter denen auch Dionysos war, der Areopagit, und eine Frau mit Namen Damaris und andere mit ihnen.

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0: Genesis 47, 27 bis 31 zuerst. So wohnte Israel also in Ägypten. Die Israeliten machten sich im Gebiet von Goschen ansässig, waren fruchtbar und vermehrten sich sehr. Jakob lebte noch 17 Jahre in Ägypten. Er wurde 147 Jahre alt. Als das Ende Israels näher kam, rief er seinen Sohn Josef und sagte zu ihm: Erweise mir die Gunst und schwöre bei meiner Nachkommenschaft, dass du mit Liebe und Treue an mir handelst und mich nicht in Ägypten begräbst. Wenn ich im Tod mit meinen Vorfahren vereint bin, dann bring mich aus Ägypten weg und begrabe mich bei meinen Vorfahren. Josef versprach ihm: Ich werde tun, was du gesagt hast. Schwöre es mir, verlangte sein Vater. Josef schwor es ihm. Dann verneigte sich Israel ehrfürchtig zum Kopfende seines Bettes hin. Dann das Kapitel 49, Vers 29 bis 33, Seite 93. Dann befahl er ihn: Wenn ich zu meinem Volk eingeholt worden bin, begrab mich bei meinen Vätern in der Höhle, die auf dem Feld des Hethiters Ephron liegt, in der Höhle auf dem Feld Machpela, östlich von Mamre im Land Kanaan, auf dem Grundstück, das Abraham als Grabstätte für seine Familie von dem Hethiter Ephron erworben hat. Dort wurden Abraham und seine Frau Sarah begraben, dort liegen Isaac und Rebekka und auch Lea habe ich dort beigesetzt. Das Feld und die Höhle darauf sind unser rechtmäßiges Eigentum, das wir von den Hethitern erworben haben. Nachdem Jakob seinen Söhnen diese Anweisung gegeben hatte, zog er seine Füße aufs Bett herauf, er starb und wurde im Tod mit seinen Vorfahren vereint. Und dann das Kapitel 50, Abvers 15. Nach dem Tod ihres Vaters gerieten Josefs Brüder in Sorge. Was ist, wenn Josef sich nun feindlich gegen uns stellt und uns das Böse heimzahlt, das wir ihm angetan haben? So ließen sie Josef sagen: Dein Vater hat uns vor seinem Tod aufgetragen, bittet Josef, vergib doch die Sünde und das Verbrechen deiner Brüder, vergib, dass sie dir Böses angetan haben. Deshalb bitten wir, vergib uns das Verbrechen. Wir dienen doch demselben Gott wie unser Vater. Als Josef das hörte, weinte er. Danach kamen die Brüder selbst zu Josef, fielen vor ihm nieder und sagten: Wir sind deine Sklaven. Aber Josef erwiderte: Habt keine Angst, bin ich denn an Gottes Stelle? Ihr hattet zwar Böses mit mir vor, aber Gott hat es zum Guten gewendet, um zu erreichen, was heute geschieht, ein großes Volk am Leben zu erhalten. Habt also keine Angst, ich werde euch und eure Kinder versorgen. So beruhigte er sie und redete ihnen zu Herzen. Josef blieb mit allen Nachkommen seines Vaters in Ägypten. Er wurde 110 Jahre alt und sah noch Ephraims Söhne und Enkel. Auch die Söhne von Machir ben Manasse wurden Josef noch in den Schoß gelegt. Josef sagte zu seinen Brüdern: Ich muss sterben, aber Gott wird euch nicht vergessen. Er wird euch aus diesem Land wieder in das Land bringen, das er Abraham, Isaac und Jakob zugeschworen hat. Dann ließ Josef die Söhne Israels schwören: Wenn Gott sich euer annimmt, dann nehmt meine Gebeine von hier mit. Josef starb im Alter von 110 Jahren. Man balsamierte ihn ein und legte ihn in einen Sarg in Ägypten.
1: Ja, fast 2 Jahre haben wir uns jetzt mit Genesis, mit 1. Buch Mose beschäftigt. Im Oktober 24 haben wir gestartet und heute kommen wir zum Abschluss dieser Predigtreihe. Fast 2 Jahre ist eine lange Zeit, aber ich denke, eine sehr, sehr wertvolle Zeit. Ich bin sehr dankbar dafür, wie Gott uns da durchgetragen hat, wie er uns da auch geprägt hat. Er hat uns gezeigt, wer er ist, was sein Charakter ist. Er hat uns auch seine große Gnade, seine Verheißungen, seine Versprechen gezeigt. Und er hat uns durchgetragen durch diese letzten 2 Jahre. Und ich denke, es ist echt eine große Freude, dass wir das heute auch gemeinsam abschließen können. Gott fordert ganz am Ende dieses Buches sein Volk nochmal heraus, besonders eigentlich Jakob und Josef. Er fragt sie hier: Ja, glaubt ihr mir? Vertraut ihr mir? Glaubt sie mir und vertraut sie mir sogar über den Tod hinaus? Und wenn wir dann auf uns schauen, dann stellt uns Gott die gleiche Frage. Glauben wir Gott? Glauben wir an seine Versprechen, seine Verheißungen? Glaube, dass ich ein angenommenes Kind Gottes bin. Glaube ja, dass Jesus wirklich wiederkommt. Macht es was mit meinem Leben? Lebe ich auch so? Und was ist meine Sicherheit, wenn mein Glaube einmal schwach wird? Was ist meine Sicherheit, dass mein Glaube bestehen bleibt? Genau diese Fragen, diese Themen werden wir uns heute anschauen gemeinsam. Ich will ganz gern den Text, ein bisschen längerer Text, möchte ich ganz gern in drei Schritten mit euch gemeinsam anschauen. Der erste Punkt der Predigt wird sein, Gottes Verheißung wird durch Segen weitergegeben. Der zweite Punkt, Gottes Vorsehung verwandelt Böses zu Gutem. Und der dritte Punkt, Gottes Versprechen führen hin zu Glauben und Hoffnung. Ich will jetzt am Anfang der Predigt nur beten, dass der Herr die Zeit segnet. Ja, Vater, danke, dass du uns durchtragen hast, 2 Jahre lang in dieser Predigtreihe in Genesis. Wir haben gesehen, wie gut du bist, wer du bist, was dein Charakter ist, wer wir sind und dass du große Versprechen weitergibst zu deinem Volk. Danke, was du schon alles gemacht hast die letzten 2 Jahre, wie du ja an uns gearbeitet hast. Und ich bete, dass du heute wieder sprichst zu uns, dass wir sehen, wie groß deine Gnade ist und wie sehr wir sicher sind in dir, Herr Jesus. Amen. Schauen wir uns den ersten Punkt an. Gottes Verheißung wird durch Segen weitergegeben. Erinnern wir uns nochmal ganz kurz gemeinsam dran, um was es eigentlich im ersten Buch Mose geht. Ein sehr, sehr großer Teil des Buches hat nämlich mit Gottes Verheißungen und seinen Versprechen zu tun. Denken wir nochmal gemeinsam durch, wie alles gestartet hat in Genesis. Wir haben da gesehen, dass Gott der Schöpfer ist von der ganzen Welt. Er ist der Schöpfer von allem, was es gibt, das ganze Universum, auch von uns Menschen. Und alles war sehr, sehr gut am Anfang. Dann haben aber Menschen rebelliert gegen Gott. Sie wollten nicht auf Gott und auf sein Wort hören. Sie wollten lieber selber die Regeln machen, selber Gott sein. Deswegen werden sie dann auch aus dem Garten Eden verstoßen. Aber direkt nachdem die Menschen gegen Gott rebelliert haben, gibt Gott ihnen ein erstes Versprechen, eine Verheißung. Ganz am Anfang, im 3. Kapitel, kündigt Gott schon einen Schlangenzertreter an, einen Erlöser, einen Retter. Der soll sie wieder zurückbringen in die Gemeinschaft mit Gott. Sie wurden ja verstoßen aus der Gemeinschaft mit Gott, aus dem Garten Eden. Dieser Retter soll sie wieder zurückbringen in die Gemeinschaft, in die wir Menschen eigentlich geschaffen wurden. In weiterer Folge erwählt sich Gott dann ein Volk. Er erwählt Abraham, nach ihm kommt Isaak, dann eben Jakob und seine Söhne. Und mit diesem Volk verfolgt eben Gott einen Plan. Diesem Volk soll nämlich dieser eine Schlangenzertreter, dieser Retter kommen. Und durch das erste Buch Mose ziehen sich eigentlich 3 Verheißungen die ganze Zeit durch an sein Volk, an Abraham, Isaak und Jakob. Die erste Verheißung sind viele Nachkommen, ein Volk. Gott verspricht eine große Familie, ein großes Volk. Zweites Versprechen, ein Land da auf der Erde, Kanaan, soll ihnen das Erbe geben werden. Und das dritte Versprechen ist Gottes Gegenwart. Das ist eigentlich die wichtigste Verheißung. Gott wird selbst mit dem Volk sein. 3 Verheißungen, was immer wieder wiederholt werden, was wir immer wieder sehen in Genesis. Und heute kommen wir eben zum Ende vom ersten Buch Mose und auch zum Ende von Jakob. Und jetzt ist natürlich die Frage, haben sich diese Verheißungen Gottes erfüllt? Hat Gott sein Wort wirklich gehalten? Und die Antwort ist, ja teilweise, oder? Aber noch nicht vollständig. Jakob hat viele Nachkommen, das haben wir jetzt gerade gelesen, 1. Mose Kapitel 47, Vers 27, da steht, sie sind sehr fruchtbar in Ägypten und sie werden zu einem großen Volk. Aber sie haben noch kein eigenes Land. In Vers 30 sehen wir, dass Jakob stirbt in Ägypten. Er war ja schon zuvor in Kanaan, Gott hat ihn aber wieder weggeführt nach Ägypten und dort muss er dann sterben. Nicht im versprochenen Land, sondern in einem fremden Land. Und auch von einem wahren Erlöser, von dem Schlangenzertreter, von der Gemeinschaft wieder mit Gott, von dem ist nur teilweise was zu sehen, aber er ist noch nicht da. Was macht jetzt Jakob mit so halb erfüllten Verheißungen zu seinem Lebensende? Wie geht er damit um? Er könnte jetzt hoffnungslos sterben, oder? Er könnte denken, Gott hat nicht das erfüllt, was er versprochen hat. Aber wir sehen, er stirbt mit großer Hoffnung und auch mit großem Glauben. Das schauen wir uns dann ein bisschen später noch an. Jakob handelt jetzt aber auch im Glauben. Er gibt nämlich Gottes Verheißungen als Segen an seine Söhne und auch an die Söhne von Josef weiter. In 1. Mose 48, Kapitel 48, da besucht dann Josef seinen Vater mit seinen Söhnen, mit Ephraim und mit Manasse. Wir erinnern uns eben, dass Segen bei den Patriarchen ganz was Wesentliches ist, oder? Wir erinnern uns daran, wie das war bei Isaak, wie das dann auch bei Jakob. Das war immer eine sehr zentrale Sache, wer eben den Segen bekommt. Und jetzt soll eben dieser Segen, der von Isaak auf Jakob gekommen ist, auf einen der Söhne weitergeben werden. Tatsächlich sehen wir da aber, dass der Segen nicht direkt auf ein Kind von Jakob weitergibt, sondern eben auf ein Kind von Josef. Ephraim und Manasse werden als Kinder von Jakob adoptiert und werden dann eigentlich auf eine Ebene von den Stammesvätern gestellt. Und menschlich gesehen, da sollte ja eigentlich der Segen immer weitergegeben werden an den Erstgeborenen, oder? Immer der Erstgeborene, der kriegt den Segen und dann geht's weiter und so fort. Was wir da in der Geschichte aber sehen ist, was ziemlich spezielles, ein lustiges Bild eigentlich, Jakob, der was eigentlich schon ja nicht mehr blind ist und ist ziemlich alt ist, der kreuzt dann bewusst seine Hände und segnet dann eben den jüngeren Sohn mehr als den Älteren. Er segnet den jüngeren Sohn Ephraim stärker als Manasse. Und ganz was Ähnliches sehen wir dann auch, wenn wir weiterschauen, ins Kapitel 49, da wo dann Jakob eben seine Söhne kurz vor dem Tod von ihm segnet. Was dabei auffällig ist, nicht die erstgeborenen Söhne bekommen den größten Segen, tatsächlich bekommen sie nicht einmal wirklich einen Segen. Ruben, Simeon und Levi bekommen eigentlich viel mehr eine Zurechtweisung. Ruben, weil er eben mit der Nebenfrau von Jakob sich sexuell vergangen hat an ihr. Und Simeon und Levi, weil sie in ihrem Zorn ein ganzes Volk eigentlich ausgerottet haben. Der eigentliche Segen von Jakob, der geht eben vor allem auf zwei Personen über. Einerseits eben auf Josef und dann auf Ephraim, wie wir vorher schon kurz geredet haben. Und andererseits aber dann auf Juda. Auf Juda kommt ein besonderer Segen von Jakob. Wenn du mitschaust, im Kapitel 49, im Vers 10, da steht geschrieben, als Segen eben auf Juda, dass das Zepter von Juda nicht weichen wird, bis der Shiloh, was heißt Friedefürst, kommen wird und ihm werden die Völker gehorsam sein. In dem Abschnitt der Bibel, da haben wir eine der klarsten Ankündigungen und Verheißungen vom ganzen ersten Buch Mose. Aus Juda, da soll der Friedefürst kommen, da soll der Messias kommen, da soll der Retter kommen, da soll dieser verheißene Schlangenzertreter kommen. Das ist durchs ganze Buch Genesis angekündigt worden und jetzt wissen wir es ja, aus Juda soll dieser hervorgehen. Und das, obwohl Juda nicht der älteste Sohn war, er war nicht der Erstgeborene. Und wenn du dich erinnerst an seine Vergangenheit, die schaut nicht so glorreich aus, oder? Wir erinnern uns, wie Juda in sexuelle Sünde mit seiner Schwiegertochter gefallen ist. Und trotzdem erhält er ganz eine besondere Verheißung. Aus seiner Linie, da sollen Herrschaft und Königtum kommen. Die ganze Zeit warten wir ja in Genesis auf den einen angekündigten Schlangenzertreter. Und wir wissen jetzt, dass Juda soll er kommen. Und einige später sehen wir dann auch in der Bibel, wie dieser Segen in Erfüllung geht. Aus Juda, da kommt der König David. Und die endgültige Erfüllung von dem Versprechen, von der Verheißung, ist natürlich dann Jesus Christus, der was aus David hervorgeht. Was wir da bei Ephraim und bei Juda sehen, das ist immer so ein wiederkehrendes Muster in Genesis. Immer wieder wird nicht der Erstgeborene auserwählt, sondern eben ein anderer. Abel wird von Kain angenommen. Isaak wird statt Ismael zum Träger der Verheißungen. Jakob bekommt den Segen statt Esau. Josef wird erhöht, obwohl er der jüngste Sohn ist. Ephraim erhält den Vorrang vor Manasse. Und was wir da sehen sollen, ist, dass Gottes Gnade und sein Segen nicht sich nach menschlichen Rangordnungen sich dran haltet. Gott ist nicht verpflichtet, sich an unsere Erwartungen zu erhalten. Der Segen Gottes, der hängt nicht ab von Geburt, von irgendwelchen Werken, von Leistung, auch nicht von irgendeiner Stellung in der Gesellschaft. Nein, es ist Gottes freie Entscheidung, wem er den Segen geben will. Und spannend ist da zu sehen, dass Gott oft das scheinbar Schwache auserwählt. Oft wählt er das scheinbar Schwächste. Und er macht es, weil er sich selber verherrlichen will. Und am klarsten sehen wir das natürlich wieder bei Jesus selber, oder? Er ist ja wirklich der König der Könige, der Höchste. Aber er kommt ganz unspektakulär als kleines Kind von einer armen Familie auf die Welt. Er erfüllt überhaupt nicht die menschlichen Erwartungen und Vorstellungen von einem Retter, von einem Messias, von einem König. Verspottet wird er, weil er nicht so ist, wie wir uns ihn vorgestellt haben. Hingerichtet wird er vom eigenen Volk, weil sie sich einen anderen gewünscht haben. Ja, und dann auch das Unvorstellbare wird möglich. Durch den Tod, durch eine scheinbare Niederlage, durch was scheinbares Schwaches, errettet er die ganze Menschheit. Ja, welcher Mensch hätte sich sowas ausdenken können? Aber so ist Gott. Er handelt, wie er will, so wie es ihm gefällt. Und weil er eben der ganzen sichtbaren und unsichtbaren Welt zeigen will, ja, er ist barmherzig, er ist gnädig, er ist geduldig und er ist voller Güte. Deswegen kommt er selber als Gott auf die Welt, erniedrigt sich. In Knechtsgestalt kommt er auf die Welt, um diese Welt zu erretten. Aus dem scheinbar Schwachen, da schenkt Gott Leben. Aus dem Tod, da gibt Gott Leben. Und ich denke, das soll er uns herausfordern. Mich fordert es heraus. Wo wünsche ich mir, dass Gott anders ist, wie er wirklich ist? Wo passt mir vielleicht sein Wort nicht so gut in mein Leben, weil man denkt, das sollte echt anders sein? Wo bin ich vielleicht auch unzufrieden in meinem Leben, weil ich mir denke, Gott, das sollte anders sein. Ich hätte eine bessere Idee von meinem Leben. Dies und jenes, das ging halt noch besser. Und was mir da eigentlich Sorgen damit ist, Gott, du machst dann Fehler in meinem Leben. Du machst dann Fehler und es würde noch viel besser gehen. Wir sehen da einen Charakterzug von Gott und er ist so anders wie wir. Gottes Gnade, sie folgt nicht unseren Vorstellungen, unseren Rangordnungen, unseren menschlichen Überlegungen. Und ja, ich denke, das sollte man ihm bekennen. Wir sollen ihm sagen, ja, dein Plan, deine Überlegungen, sie sind besser als alles, was ich mir vorstellen kann, alles, was ich mir vielleicht wünsche. Du hast einen besseren Plan, du hast einen besseren Überblick. Im ersten Punkt von der Predigt haben wir gesehen, Gottes Verheißungen wird durch Segen weitergegeben. Und die ultimative Erfüllung sehen wir natürlich in Jesus Christus. Schauen wir uns den zweiten Punkt an, dieser Predigt. Der zweite Punkt, Gottes Vorsehung verwandelt Böses zum Guten. Gottes Vorsehung verwandelt Böses zum Guten. Nachdem Jakob dann seine Söhne gesegnet hat, stirbt er dann auch wirklich. Josef und seine Brüder beerdigen ihn dann und danach bekommen sie es auch ziemlich mit Angst zu tun. Also die Brüder von Josef, die haben ziemlich Panik dann. Jetzt ist ihr Vater tot, Jakob ist tot. Und Josef ist nach dem Pharao der mächtigste Mann auf der ganzen Welt. Ein Wort von Josef und ihr Leben wird vorbei sein. Jakob, ihr Vater, er ist nimmer da. Er kann sie nimmer beschützen, er kann nimmer Josef besänftigen. Und deswegen haben sie Angst um ihr Leben. Und sie reden Josef gut zu. Schau mit mir mit, im Kapitel 50, der Vers 17, da sagen eben die Brüder von Josef zu ihm, vergib doch die Sünde und das Verbrechen deiner Brüder. Vergib, dass sie dir Böses angetan haben. Deshalb bitten wir dich, vergib uns das Verbrechen. Und Josef antwortet dann auch ein bisschen unerwartet im Vers 20. Da sagt er nämlich, ihr hattet zwar Böses mit mir vor, aber Gott hat es zum Guten gewendet. Ihr hattet Böses mit mir vor, aber Gott hat es zum Guten gewendet. Aus Bösen, da wird Gutes. In der Hungersnot, da kommt Nahrung. Aus dem Tod, aus dem scheinbaren Tod vom Hunger, da kommt Essen, da kommt Leben. Durch den Tod bewirkt Gott Leben. Josefs Leben, es war geprägt von Rückschlägen. Wir erinnern uns, oder? Wie er verkauft worden ist von seinen Brüdern, wie er dann zu Unrecht beschuldigt worden ist. Dann war er im Gefängnis. Aber durch all das, durch all sein Leiden, wird er dann schlussendlich zum Retter von vielen Menschen. Er wird zum Retter von seinem ganzen Volk. Und rückblickend, da erkennt Josef dann auch Gottes Handeln, Gottes souveränes Handeln, Gottes Vorsehung auch in all dem. Er versteht, dass sein Leiden Teil war von etwas Größerem, von Gottes größerem Plan. Und dadurch wird er dann auch eben zur großen Vorschau auch für Jesus. Auch das haben wir schon öfter jetzt gehört in den letzten Predigten. Er ist die große Vorschau auf Jesus hin. Auch mit Jesus haben die Menschen Böses vorgehabt. Aber Gott hat es zum Guten gewendet. Aus Bösen, da wird Gutes. Aus dem Tod, da kommt Leben. Durch den Tod bewirkt Gott Leben. Genau da sehen wir auch das, den Kern des Evangeliums. Gott ist so ein gütiger und so barmherziger Gott. Er selber lässt es zu, dass Böse an ihm gehandelt wird, damit Gutes daraus entsteht. Er selbst geht in den Tod am Kreuz, damit sein Volk Leben hat. Und genau das gleiche Prinzip, dass Leben durch den Tod passiert, das ist auch bei uns gültig, bei dir und bei mir. Das ist Gottes Vorsehung auch für uns ganz praktisch. Das gilt bei unserer Errettung. Christsein beginnt da, wo wir uns selber sterben. Da, wo wir eben nicht mehr so leben, als wären wir Gott über unser eigenes Leben, sondern da, wo wir bekennen, ja, nicht meine Wünsche, nicht meine Ideen, nicht ich bin das Allerwichtigste auf dieser Erde, sondern du, Gott, sondern du. Christsein beginnt da, wo wir uns selber sterben, da, wo wir uns erniedrigen, da gibt Gott neues Leben, da schenkt Gott echtes neues Leben. Da baut Gott auf, da schenkt er ein neues Herz. Und ich denke, genau gleich ist es auch bei unserer Heiligung, in unserer Nachfolge von Jesus. Heiligung ist ein ständiges sich selber sterben. Heiligung geschieht da, wo ich mich nimmer selber an die höchste Stelle des Universums stelle, sondern da, wo ich sage und mich erniedrige, ja, ich brauche deine Hilfe, Gott. Ich brauche dein Eingreifen, Gott. Genau das heißt ja, sich selber zu sterben. Und genau da schenkt Gott eben auch Leben und Wachstum. Da entstehen Früchte in unserem Leben. So hat Gott es von Anfang an vorgesehen, so hat es bestimmt, so war es bei Josef, so war es bei Jesus und so schaut auch unser Leben aus. Gottes Vorsehung verwandelt Böses zum Guten. Schauen wir uns noch den dritten Punkt an. Dritter Punkt, Gottes Versprechen führen zu Glauben und Hoffnung. Gottes Versprechen führen zu Glauben und Hoffnung. Das Ende von Genesis ist ein bisschen überraschend. Wir haben uns jetzt 50 Kapitel lang Gottes Verheißungen und seine Versprechen uns angeschaut zu seinem Volk. Und dann endet dieses erste Buch Mose. Und eigentlich ist noch keines dieser Versprechen so richtig in Erfüllung gegangen. Das Volk ist eben noch nicht im versprochenen Land Kanaan. Sie leben weiterhin jetzt in Ägypten. Sie sind noch kein wirklich großes Volk geworden, oder? Sie sind zwar fruchtbar und vermehren sich, ist ein guter Weg, aber richtige eigene Nation sind sie noch nicht. Und auch diese enge Gemeinschaft mit Gott, die endgültige Erlösung, da gibt es nur Verheißungen, hat sie noch nicht erfüllt. Tatsächlich endet Genesis mit ziemlich was anderem, nämlich mit dem Tod, mit Jakobs und Josefs Tod. Sie sterben beide. In Kapitel 49, in Vers 33, da lesen wir, dass Jakob direkt nach dem Segen über seine Söhne stirbt. Dort heißt es, dass er im Tod mit seinen Vorfahren vereinigt wird. Und wenn wir dann eben wieder weiterblättern zum Kapitel 50, dann lesen wir auch vom Tod von Josef. Mit seinem Tod endet dann tatsächlich auch Genesis. Auch Josef stirbt, und zwar in Ägypten. 50 Kapitel haben wir uns jetzt voller Verheißungen von Gott zu seinem Volk angeschaut. Und jetzt am Ende, da steht der Tod. Mit dem endet alles. Da stellt sich eben die Frage, ja, wie passt das zusammen? Wie geht es? Wie geht es zusammen? Und ich glaube, eine ganz wesentliche Sache, die wir da sehen müssen, ist eben, wie Jakob und Josef sterben. Wie sterben sie? Sterben sie hoffnungslos oder sterben sie mit Hoffnung? Und was wir da eben sehen bei Jakob und bei Josef ist, dass sie volle im Glauben an Gottes Verheißungen sterben. Sie sterben im Glauben an Gottes Verheißungen. Kurz vor seinem Tod, da lässt Jakob seine Söhne nämlich schwören, dass sie ihn nicht in Ägypten begraben sollen, sondern bei dieser Höhle in dem Grab seiner Väter. Und diese Höhle, die liegt eben im verheißenen Land. Und genau das Gleiche macht eigentlich auch Josef. Er stirbt zwar in Ägypten, aber er lässt seine Brüder versprechen, dass seine Gebeine eines Tages in das verheißene Land kommen sollen. Warum ist ihnen das so wichtig? Warum machen die so ein großes Ding draus? Warum lassen sie da ihre Angehörigen so schwören? Ja, Jakob und Josef, die bekennen damit echten Glauben. Sie bekennen damit echten Glauben. Sie sagen, ja, noch besitze ich das verheißene Land nicht. Ja, noch ist meine Familie keine große Nation. Ja, noch sind Gottes Verheißungen nicht endgültig erfüllt. Aber sie handeln so, als wäre Gottes Wort sicher. Dieses Grab, das zeigt nämlich, mein Glaube, er vertraut auf Gottes Zukunft, auf Gottes Verheißungen, obwohl jetzt die Gegenwart nur anders ausschaut. Ich vertraue auf die Versprechen Gottes, dass sie einmal in das Land kommen, obwohl es jetzt nur anders ausschaut. Sie blicken über ihren eigenen Tod hinaus in die Zukunft. Und sie sagen, ja, ich stirb vielleicht, aber Gottes Plan, der geht weiter, der lebt weiter. Seine Verheißungen und seine Versprechen, sie sind größer wie mein eigenes Leben. Da in Ägypten, da wird nicht alles enden. Wir sehen hier bei Jakob und bei Josef, was echter Glaube ist. Glaube bedeutet, auch dann zu vertrauen, wenn die Erfüllung und die Verheißungen eben noch nicht sichtbar sind. Genau das tun Jakob und Josef hier. Sie sehen die Erfüllung zwar nicht mehr mit eigenen Augen, aber trotzdem vertrauen sie darauf, dass Gott sein Wort halten wird. Und dieses Muster, das findet man nicht nur bei Genesis. Das zieht sich durch die ganze Bibel. Durch die ganze Bibel zieht sich diese Hoffnung. Gott hat etwas versprochen, sein Volk wartet und vertraut und die Erfüllung, die ist sicher. Die Erfüllung ist sicher. Kommen wir jetzt zum Schluss noch zur Anwendung für uns. Wir haben gesehen, Glaube bedeutet, Gottes Verheißungen zu vertrauen, selbst wenn wir die vollständige Erfüllung noch nicht sehen. So definiert es auch Hebräer 11. Gottes Verheißungen zu vertrauen, selbst wenn ich die Erfüllung noch nicht sehe, eine Hoffnung zu haben, eine Sicherheit zu haben, obwohl ich es noch nicht sehe. Und Gott stellt uns in diesem Abschluss von Genesis die gleiche Frage. Ja, glauben wir Gott? Glauben wir an seine Versprechen? Glaube ich, dass ich in Jesus alles habe, was ich in diesem Leben brauche? Und glaube ich, dass Jesus auch tatsächlich wiederkommt, so wie er es versprochen hat, was ja noch in der Zukunft liegt? Und ich denke, eine Frage, was wir uns bei dem Thema stellen müssen, ist, können wir Gott überhaupt vertrauen? Oder warum können wir Gott vertrauen? Das ist ja irgendwie das Thema von fast allen Predigten der letzten 2 Jahre. Können wir Gott vertrauen? Es wiederholt sich ein bisschen, aber es ist so wichtig, deswegen will ich es nochmal aufgreifen. Ja, wir können Gott vertrauen und auch ihm glauben, weil er eben ein vertrauenswürdiger Gott ist. Weil er souverän ist, weil er allmächtig ist über alles. Weil Gott über allem steht, ihn nichts aufhalten kann. Und weil er sein Wort hält. Aber warum ist es so? Das sind ja Behauptungen, was ich da aufstelle. Warum ist es so? Woher wissen wir das? Ja, wir dürfen das wissen, weil Gottes Verheißungen eben in Erfüllung gegangen sind. Wir als Christen im 21. Jahrhundert, wir haben das Evangelium. Wir wissen, Jesus ist wirklich auf die Erde gekommen. Wir wissen, in ihm, da ist die wahre Erfüllung von Gottes Versprechen. Gott hat alles eingehalten, was er versprochen hat in Jesus. Jakob und Josef, die haben nur eine Verheißung gehabt. Sie haben das Versprechen gehabt, da soll ein Retter kommen, ein Schlangenzertreter kommen, aber sie haben eigentlich nur ein Licht am Ende des Tunnels gesehen. Und trotzdem haben sie vertraut. Wir dürfen es fix wissen. Ja, Jesus, Gott selber, ist tatsächlich vor 2000 Jahren auf diese Erde gekommen. Er ist wirklich als Mensch, aus Fleisch und Blut, da auf dieser Erde gestanden. Er hat wirklich als Mensch hier gelebt. Auf ihm ist wirklich der Segen Gottes gelegen. Und er ist auch wirklich ans Kreuz gegangen. Und Gott hat sein Opfer auch wirklich angenommen. Der Vorhang ist zerrissen. Wir haben jetzt Zugang zu Gott, zum Allerheiligsten, zu ihm selber. Wir dürfen jetzt in Beziehung zu Gott leben. Ja, und Jesus ist auch wirklich auferstanden. Er ist wirklich der Sieger über Tod, über Sünde und über Teufel. Gottes Verheißungen sind erfüllt in Jesus Christus. Und wir dürfen das wissen, wir dürfen sehen, es ist wirklich passiert. Und wir sehen auch die Auswirkungen von diesem Evangelium auf der ganzen Welt. Gott hat ja auch versprochen, dass durch den Messias die ganze Welt, alle Nationen gesegnet werden sollen. Auch das dürfen wir jetzt sehen und die letzten 2000 Jahre dürfen wir das sehen. Das Evangelium ist zu den Nationen gekommen. In fast alle Bereiche der Welt ist das Evangelium verkündet worden und wird es heute noch verkündet. Und das hat wirklich Auswirkungen auf Nationen und auch auf Menschenleben. Und wir dürfen das Gleiche auch sehen, wenn wir auf unser eigenes Leben schauen. Denke mal zurück, was Gott bei dir schon alles gemacht hat in deinem Leben. Wenn du ihn kennst, wenn du sein Evangelium kennst, wenn er in dir wohnt, schau mal zurück, was er schon alles gemacht hat bei dir. Schau mal zurück, wo du das erste Mal das Evangelium verstanden hast, wie Gott in dein Leben gekommen ist und alles neu gemacht hat, wie er dir ein neues Herz geschenkt hat, einen neuen Blick auf die Welt, wo er dir eine neue Geburt geschenkt hat. Wir können sehen, wirklich sehen, dass Gott Segen geschenkt hat, dass er Früchte gegeben hat. Wir sehen die Beweise und wir sehen darin, Gott ist am Handeln und er hält seine Versprechen. Gottes Verheißungen und seine Versprechen, sie sind nicht nur leere Worte. Na, sie sind wirklich Wahrheit. Sie sind vertrauenswürdig und wir dürfen das auch wirklich sehen. Und weil das so ist, weil eben Gott vertrauenswürdig ist, weil er seine Versprechen und sein Wort hält, dürfen und können wir jetzt auch im Glauben leben. Wir glauben nicht an irgendwas. Wir haben eine feste Grundlage. Eine feste Grundlage, auf der wir unser Leben bauen können, in der wir auch im Glauben leben können und auf der wir auch ihm vertrauen können. Gott ist vertrauenswürdig. Deswegen können wir auch in den schwierigen Zeiten von unserem Leben ihm vertrauen. Deswegen können wir ihm auch vertrauen, wenn er andere Pläne hat für unser Leben, wie wir uns das vielleicht wünschen würden. Deswegen können wir ihm auch vertrauen, wenn wir Dinge noch nicht sehen, die was aber eigentlich eintreffen sollten. Wenn wir daran denken, dass das Versprechen, dass Jesus wiederkommen soll, er ist schon so lange weg, vielleicht geht es dir ähnlich wie mir, dass wir das gar nicht mehr so im Kopf haben, oder? Ja, er ist schon lange weg, aber Gott hat's versprochen, dass er wiederkommen wird auf diese Welt. Und deswegen können wir darauf vertrauen, er wird wiederkommen, er hat's versprochen. Gott ist vertrauenswürdig und deswegen können wir ihm auch vertrauen, wenn wir sterben. Ja, wenn wir in den Tod gehen und dann vor Gottes Thron stehen, dann wissen wir, dann können wir vertrauen, dass wir seine Kinder angenommen sind. So will ich uns alle ermutigen, als Kirche, als Gemeinde im Glauben zu erleben. Wir dürfen vertrauen, wir dürfen glauben, weil Gott vertrauenswürdig ist. Aber es gibt auch noch eine weitere Frage, die was darauf aufbaut. Wer bewirkt denn diesen Glauben in mir? Ich weiß nicht, wie es dir geht, aber mir geht es oft so und ich denke mir oft, ja, ich würde gerne glauben. Ich würde gerne mehr glauben vielleicht. Ich würde gerne sehen, dass dieser Glaube wirklich einen Unterschied macht in meinem Leben, in meinem alltäglichen Leben. Aber irgendwie schaffe ich es nicht. Irgendwie bin ich zu schwach. Irgendwie ist dann doch immer wieder kein Glaube da oder kein Vertrauen. Vielleicht doch wieder die Angst, die was größer ist. Ja, wer bewirkt denn diesen Glauben in mir? Was ist denn meine Sicherheit, wenn ich schwach bin? Wer ist denn meine Sicherheit, dass mein Glaube bestehen bleibt? Wer bewahrt mich denn? Wer bewahrt denn meinen Glauben? Und da ist eben die gute Nachricht in der Bibel, dass Gott selbst uns Glauben schenkt. Und das sehen wir auch im Leben von Abraham, von Isaak, von Jakob so deutlich. Ja, sie sind keine Helden, die was immer glauben, die was immer vertrauen. Sie sind schwache Menschen wie mir, mit Fehlern und sehr oft Unglauben. Erinnert die an die ganzen Predigten, wo wir über diese Helden geredet haben, wo sie eigentlich in unschöne Sünde gefallen sind, wo wir diese unschönen Geschichten von diesen Leuten gesehen haben in Genesis. Ja, warum haben sie trotzdem so ein glorreiches Leben? Warum? Ja, weil Gott in ihnen wirkt. Weil Gott in ihnen Glauben bewirkt, wenn es wirklich darauf ankommt. Und so ist es auch bei uns. Gott bewirkt Glauben in uns. Er ist es, der das Wollen und auch das Vollbringen schenkt, wie wir es im Neuen Testament lesen. Jesus ist der wahre Erfüller des Glaubens. Er hat wirklich immer Gott geglaubt. Er ist nie abgeirrt. Er hat nie Unglauben gehabt. Und genau dieser Glaube von Jesus wird auch uns angerechnet. Und Jesus hat uns auch den Beistand gegeben. Er hat uns nicht alleine zurückgelassen auf dieser Welt. Er hat uns den Heiligen Geist gegeben, der was wirklich in uns wohnt, im Gläubigen wohnt und uns auch Glauben schenkt. Und Jesus ist jetzt im Himmel. Er ist im Himmel und er betet für uns. Er betet dort für uns, er steht ein, er steht für unseren Glauben ein. Ja, wenn wir stark sind oder auch wenn wir schwach sind, betet er für uns und hält uns fest. Ja, Gott selber ist die Versicherung für unseren Glauben. Und auch deswegen können wir ihm vertrauen. Ja, in Jesus haben wir wirklich alles, was wir brauchen.

Es ist 9 Uhr und 49 Minuten. 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

0: Hier sind jetzt einige Fragen in Bezug auf Jakobus Kapitel 5. Erstens, es ist nicht immer so, dass man nach Gebet gesund wird. Sind diese Verse nur darauf bezogen, dass Menschen, die aufgrund von Sünden erkrankt sind, nach Sündenbekenntnis, Vergebung und Gebet gesund werden? Diese Stelle in Jakobus Kapitel 5, das ist ja nicht eine komplette Abhandlung, das Problem von Krankheit. Wenn wir nur diese eine einzige Stelle hätten, dann könnten wir sagen, dass ein Mensch wirklich jedes Mal gesund werden wird. Wenn jemand aufgrund von Sünde krank geworden ist, seine Sünde bekennt, Vergebung bittet und dann dafür gebetet wird, auch dann kann Gott heilen. Selbst wenn eine Sünde vorliegt, auch dann kann Gott heilen, weil Gott ein vergebender und heilender Gott ist. Dann weiter, ein zweiter Zettel. Heißt in Jakobus Kapitel 5, helfen immer Heilung. Kann es auch nur Besserung oder eine Glaubensstärkung oder ein Heimgehen bedeuten? Wird Gott nicht auch ohne medizinische Hilfe? Einmal dieses Wort heilen oder retten. In diesem Zusammenhang bedeutet es Heilung im körperlichen Sinne, weil es hier um körperliche Krankheiten geht. Deswegen auch die Heilung in diesem Sinne. Kann das nicht einfach nur eine Besserung sein? Ja, die Frage ist dann, wie groß diese Besserung ist. Vollkommen gesund sind wir wahrscheinlich ohnehin nie. Jede Heilung, die wir so als, sage ich mal, auch als eine vollständige Heilung auffassen, ist im Grunde genommen ja gesamt gesehen eine Besserung. Das bedeutet, dass wir wieder krank werden können und auch, wir können auch dieselbe Krankheit noch einmal bekommen. Vom Heimgehen spricht diese Stelle nicht. Darüber sprechen andere Stellen. Aber an dieser Stelle geht es darum, den Menschen, den Gläubigen zu zeigen, hier gibt es eine Möglichkeit, mit Krankheit umzugehen, und das ist eine Möglichkeit, wie Gott wirken möchte und auch tut. Und das haben auch viele immer wieder erfahren. Kann Gott nicht auch ohne medizinische Mittel oder Hilfe wirken? Natürlich kann er das. Und das ist ganz ihm überlassen, wo er wie wirkt. Diese Stelle sagt uns lediglich, wir können diese medizinischen Hilfe in Anspruch nehmen, aber hauptsächlich kommt es auf das Gebet an. Und Gott kann so oder anders wirken. Und das hat er in der Vergangenheit, auch in der Bibel gibt es Beispiele, die das zeigen, dass er das getan hat. Noch eine Stelle bezüglich dieser selben Stelle. Macht natürliche Behandlung, also Medikamente, bei Strafe und Sünde als Krankheitsursache Sinn? Reicht nur geistliche Behandlung laut Jakobus Kapitel 5? Wenn Sünde vorliegt, dann eine medizinische Behandlung, die macht natürlich, sagen wir so, wenig Sinn. Die Krankheit, wenn Sünde vorliegt, dann ist die Krankheit ja nur ein Symptom. Das ganz eigentliche Problem liegt ja tiefer. Kann sein, dass die Mediziner dieses Symptom behandeln können. Zum Beispiel kriegt einer Kopfschmerzen und aufgrund von Sünde. Jetzt gibt es natürlich Medikamente, die eben das betäuben. Die Kopfschmerzen verschwinden zunächst einmal. Ich erfahre eine Erleichterung. Wenn es zu stark ist, dann bin ich vielleicht ein bisschen bedürselt, aber die Kopfschmerzen sind zunächst einmal weg. Aber das kann sein, dass die Sünde einen ganz anderen Ausbruch noch findet. Dass irgendeine andere Krankheit kommt. Oder dieselbe Krankheit immer wieder kommt. Dass die Mediziner auch dieses Symptom, diese Krankheit gar nicht in den Griff bekommen. Deswegen macht das wenig Sinn. Als Christen sollten wir uns immer schon fragen, liegt Sünde vor? Uns, wie ich schon vorhin sagte, nicht unbedingt Sünde einreden und unbedingt irgendeine Sünde, ich muss eine Sünde bei mir finden. Das nicht. Einfach Gott bitten, zeig mir, wenn mir das nicht bewusst ist. Oft ist es den Menschen schon bewusst. Aber wenn es nicht bewusst ist, wir können Gott einfach bitten und fragen und Gott zeigt uns dann auch. Wenn wir ehrlich fragen, so wie David gebetet hat, ne? Prüfe und erforsche mich und siehe, wie ich es meine. Psalm 139 am Ende, ne? Und so können wir beten und dann antwortet Gott. Er zeigt uns die Sünde und will uns auch vergeben. Reicht nur geistliche Behandlung laut Jakobus Kapitel 5 Ja, reicht schon in sehr vielen Fällen, aber damit können wir nicht sagen, keine medizinische Behandlung, keine medizinischen Mittel in Anspruch nehmen. In jedem Fall reicht nur das Gebet. Das können wir nicht behaupten aufgrund dieser Stelle. Aber in vielen Fällen wird Gott ganz sicher einfach nur durch das Gebet gewirkt haben.
1: Vielleicht kann ich direkt dazu ein Beispiel bringen, dass das nochmal gut verständlich ist. Ich hatte bei mir einen Patienten auf Station, der kam zu mir das dritte Mal und sagte, ja, ich habe hier so im Oberbauch so starke Schmerzen. Ich habe ihn untersucht und habe mir schon gleich gedacht, na, wahrscheinlich ist es ein Magengeschwür. Wir haben dann ihn auch gespiegelt und tatsächlich, er hatte jetzt zum dritten Mal, seit einem Dreivierteljahr hatte er wieder ein ganz großes Magengeschwür, das wir dann behandelt haben. Und ich hatte mich dann auch an seine Bettkante gesetzt und wir haben dann gesprochen und dann kam raus, er lebt im Moment gerade in Trennung, Scheidung steht im Haus, zurzeit mit seiner Freundin zusammen, also in Ehebruch lebt er. Und da habe ich ihm auch gesagt, also ich glaube, das Entscheidende wird nicht diese Dreierkombination sein, von der ich gesprochen habe, die wir ihm geben, sondern das Entscheidende ist, dass sich ihr Leben ändern muss. Und ich denke, das ist genau das, was der Heinrich auch sagen wollte. Wir haben zwar da das Magengeschwür behandelt und das wird auch wieder gut geworden sein, nur die Frage ist, ob er nicht sofort wieder sein Magengeschwür kriegt und vielleicht dann auch andere Erkrankungen, psychische Erkrankungen, Depressionen, andere Möglichkeiten von Erkrankungen, die einfach durch dieses sündige Verhalten und den Stress, der damit verbunden ist, einfach auch Ausdruck dieses sündigen Verhaltens waren.
2: Nächste Frage. Wenn einer im Koma liegt wegen Herzinfarkt und schon ein ganzes Jahr, von Verwandten ist keiner gläubig, was kann man da tun? Wie kann man ihm helfen? Er ist eigentlich schon tot, sein Gehirn ist tot, er hat zu lange keine Luft mehr bekommen, hat eine Frau und zwei Kinder. Ich denke einmal, die Medizin unterscheidet zwischen biologischem Tod und Hirntod. Hier steht in der Frage auch, sein Gehirn ist tot. Ein Hirntoter, was man heute medizinisch untersuchen kann, und da gibt es viele Anweisungen oder viele ganz genau vorgeschriebene Untersuchungsmethoden, den wird man nicht ein Jahr lang beatmen. Ihr könnt wirklich dann, wer diese Frage gestellt hat, die Ärzte fragen, ist der wirklich medizinisch hirntot? Wenn jemand hirntot ist, das ist unwiderruflich. Also es bringt überhaupt nichts, der kommt nie mehr zum Leben zurück, nach dem heutigen Stand der Erkenntnisse. Das heißt, wahrscheinlich ist dieser noch nicht ganz hirntot. Da muss man beten, der ist sicherlich in einem tiefen Koma, beten und mit den Ärzten sprechen und nicht sagen jetzt, wenn die Ärzte da noch ein bisschen Hoffnung sehen, deswegen beatmen die ihn, deswegen behandeln die ihn, dann würde ich da genauso hoffen und beten, dass Gott ihm und seiner Familie noch eine Chance gibt, auch wenn es vielleicht einige Jahre dauert.
1: Dann gebe ich nochmal direkt an Heinrich Epp, der hat hier noch einige Fragen.
0: Wenn man unwürdig am Abendmahl teilgenommen hat, aber es erst danach bewusst einem wird, wie sollte man sich da verhalten? Es kann schon passieren. Wir sollten nicht leichtfertig daran gehen. Aber wenn es nachher bewusst geworden ist, dann einfach die Vergebung bei Gott suchen und Gott vergibt. Wenn Gott gnädig gewesen ist und nicht gleich mit dem Tod eingegriffen hat, dann soll man dankbar sein, dass es nur eine Krankheit ist und dass man so zum Stillstand gebracht worden ist. Dann soll man einfach die Vergebung von Gott suchen und das ist eine Sünde, die Gott sehr gerne vergibt. Dann nochmal eine Frage etwas anderer Art, vielleicht nicht so ganz zu den Themen, die hier gebracht worden sind, aber sicher auch eine wichtige Frage. Wie kann man eine psychische Erkrankung von einer Besessenheit unterscheiden? Oder gibt es überhaupt eine Unterscheidungsmöglichkeit? Es gibt psychische Erkrankungen, die eben nur psychische Erkrankungen sind. Und es gibt die reine Besessenheit, wo keine Erkrankung in dem Sinne so vorliegt. Und das kann man noch einigermaßen so unterscheiden. Dann gibt es aber häufig Mischformen. Das heißt, wo eine psychische Erkrankung und eine Besessenheit vorliegt. Eine Besessenheit kann die Ursache für die psychische Erkrankung sein. Eine Besessenheit kann auch eine Folge sein. Zum Beispiel, wenn jemand ein Beschwerden hat, eine psychische Störung, vielleicht noch zusammen mit einer körperlichen, und sich fragwürdig behandeln lässt, meinetwegen durch irgendwelchen alternativen Heilmethoden oder sich besprechen lässt oder von irgendwelchen Wunderheilern da behandeln lässt, dann kann man sich auch noch eine okkulte Belastung bzw. eine Besessenheit einholen. Grundsätzlich gibt es Möglichkeiten, das zu unterscheiden. Und zwar dann, wenn wir so einen Menschen auf das geistliche Leben hin ansprechen, auf seine Beziehung zu Gott hin ansprechen. Und dort zeigt sich dann, ein kranker Mensch ist eben krank und er reagiert in allen Bereichen eben entsprechend seinem Zustand. Ein Mensch, der auch besessen ist, beziehungsweise vielleicht auch nur okkult belastet ist, wenn man das überhaupt unterscheiden kann, der reagiert in Bezug auf geistliche Dinge ganz sonderbar. Oft sind diese Menschen sehr widerspenstig. Diese Menschen sind oft unversöhnlich. Sie haben keine lebendige Beziehung zu Gott. Sie können sehr religiös sein, sehr streng fromm können sie sein. Die Pharisäer waren das auch. Aber sie haben nicht diese lebendige, kindliche Beziehung zu Gott, so Liebe zu Gott und dass sie einfach Gott vertrauen. Sie reagieren oft apathisch in Bezug auf geistliche Dinge, haben Schwierigkeiten mit Gebet oder können überhaupt nicht beten, vor allem Bibel lesen. Wenn man dann auf diese geistlichen Dinge zu sprechen kommt und dann merkt man ein sonderbares Verhalten. Und das kann ein Hinweis sein, dass da eben mehr als nur eine psychische Erkrankung vorliegt. Vielleicht so viel zu dieser Frage. Wenn das nicht ausreichend ist, nächstes Jahr, das Seminar wird sich ausführlich mit dieser Frage auch befassen, kommt dann dahin.
1: Ja, das ist vielleicht ein sehr guter Hinweis. Dann an Johann Hübert.
3: Ja, in welchem Maß sollten wir als Christen krankheitsvorbeugende Maßnahmen praktizieren, zum Beispiel durch Ernährung, Sport, medizinische Vorsorge etc.? Ich würde sagen, im gesunden Maße. Es ist ja bekannt, dass die meisten Erkrankungen eigentlich durchweg durch alle Fachbereiche der Medizin werden ja durch Ernährung überwiegend oder Überernährung oder falsche Ernährung bedingt oder durch zu wenig Bewegung. Daher ist sicherlich eine ausgewogene Ernährung ratsam und genauso auch sportliche Betätigung. Ich möchte allerdings hier noch erwähnen, dass manche Leute sowohl die Ernährung als auch den Sport vielleicht zu ihrem Idol machen können und dann wird es auch krankhaft. Und was medizinische Vorsorge angeht, kann ich nur empfehlen. Vor allem sollte man darauf achten, wenn zum Beispiel in der Familie irgendwelche Vorbelastungen da sind, also ein erhöhtes Risiko für bestimmte Krebsarten oder so, dass man da ganz besonders diese Vorsorge betreibt. Und vielleicht nochmal eine andere Frage, die auch so mit der Ernährung zusammenhängt. Kann der Verzehr von Schweinefleisch Krankheiten verursachen, weil das Schwein laut der Bibel unrein ist? Ich meine, dass Schweinefleischverzehr an sich, wenn man da jetzt nicht übermäßig fettes Fleisch verwendet, nicht unbedingt eine Krankheit verursachen kann. Denke aber auch, dass es Fleischarten gibt, die gesünder sind, würde zum Beispiel Lamm bevorzugen, ja. Aber es ist sicherlich so, dass normal, also in dem Sinne, dass ich jetzt ein Schweineschnitzel esse und jetzt sage, ich werde jetzt dadurch krank, daran glaube ich nicht.
1: Ja, vielleicht sagt der Heinrich Epp noch was zu rein, unrein und anderen Tieren, weil das ist ja ein ganz grundsätzliches Problem. Die Menschen wurden ausgesondert, weil sie Unreines gegessen haben und da gab es die ganz klare Unterscheidung, das ist rein, das ist unrein.
0: Ich habe mal gelesen, ich weiß nicht, wie weit das stimmt, ich bin kein Biologe und kein Mediziner, aber ich habe mal gelesen, dass Schweinefleisch bestimmte Krankheiten übertragen kann, auch wenn das jetzt schon gekocht und gebraten ist. Das ist bei anderen Tieren nicht so der Fall, aber beim Schweinefleisch soll das der Fall sein. Ich weiß nicht, wie weit das stimmt, das habe ich mal gelesen.
3: Ja, das ist korrekt. Also ja. Sowohl vom Rind wissen wir das ja durch die neuerliche Diskussion auch um das Thema des Rinderwahnsinns, aber auch durch Fleisch ist es sicherlich so, das Fleisch ist einfach auch verderblicher und vor allem im Orient ist das Lammfleisch viel besser aufzubewahren und wird auch nicht so schnell schlecht. Und ich weiß jetzt nicht, inwieweit das beeinflusst hat, diese Unterscheidung rein und unrein. Wir werden sicherlich dadurch nicht belastet, weil Jesus das ja aufgehoben hat. Und andererseits muss ich aus medizinischer Sicht und auch selber bin ich persönlich davon überzeugt, dass Lammfleisch auf jeden Fall gesünder ist als Schweinefleisch.
0: Ja, vielleicht sollte man noch das beachten, was Paulus in Römer Kapitel 14 sagt. Und da werden die gesamten Speisegebote vom Alten Testament her explizit aufgehoben. Einmal sagt Paulus in Römer Kapitel 10, dass das gesamte Gesetz in Jesus Christus zum Ziel gekommen ist und zum Abschluss gekommen ist. Und in Römer Kapitel 14, weil das dann nochmal mit dem Essen von Götzenopfer und so weiter, da sagt Paulus, die Speisegebote, die hatten ihren Sinn damals für Israel, aber nach Jesus Christus sind diese Speisegebote aufgehoben. Da ist eben diese Unreinheitsvorschriften, die gelten für die Gemeinde in dem Sinne nicht. Für uns, wenn wir das dankbar genießen, ist das eben rein, kultisch jetzt gesehen. Was aber zu beachten ist, eben, was hier schon gesagt wurde, nicht alles ist gleicherweise gesund.
3: Vielleicht ein kleiner Tipp an den Büchertisch. Es gibt ein sehr wertvolles Büchlein, Vermeidbare Krankheiten heißt es, von einem christlichen amerikanischen Arzt geschrieben, könnt ihr am Büchertisch nachfragen.
1: Dann eine Frage nochmal zum Aussatz an Wänden. Ich hatte ja extra den Aussatz an Häusern weggelassen, weil das eigentlich nur eine sehr, sehr kurze Beschreibung ist. Vermutlich ist der Aussatz an den Wänden von Häusern vermutlich verursacht durch Schimmelpilze. Es wird dann nicht sehr genau beschrieben, dieser Aussatz. Aber vermutlich ist das ein Schimmelpilz. Das kennen wir in unseren Häusern auch. Ich weiß nicht, ob das der gleiche Schimmelpilz ist. Das will man wahrscheinlich auch nicht mehr feststellen können. Diese Schimmelpilze sind, die wir hier wenigstens haben, die sind auf Dauer sind die schädlich. Vielleicht, wenn jemand schon mal länger in einem Haus gewohnt hat, was sehr, sehr stark geschimmelt hat, der weiß, wie ungesund das auch auf die Atemwege sein kann. Das kann verschiedene Allergien verursachen. Vielleicht ist auch gerade in dem Zusammenhang, dass in Israel auch gewesen, dass die das Haus erstmal diese Stelle rausbrechen mussten, den ganzen Putz abkratzen, wenn das nicht gereicht hatte. Und das wieder aufgetreten ist, dann musste auch das ganze Haus abgerissen werden, weil in so einem Haus zu wohnen mit Schimmelpilz, wenn es jetzt wirklich der Schimmelpilz gewesen ist, auch sehr gesundheitsschädlich ist. Aber insgesamt gilt grundsätzlich für den Aussatz, so wie für den Aussatz auch am Körper, das eigentliche Problem ist, dass das kultisch unrein war. Und auch in diesem Haus war es, wenn man eine Nacht in diesem Haus übernachtet hat oder auch da reinging, dann war man unrein. Obwohl das sicherlich nicht geschadet hat, dem Menschen, wenn wir heute in einem Haus reingehen, was irgendwo Schimmelpilz hat und wir rausgehen, hat es überhaupt nicht geschadet. Hier geht es um eine andere Dimension. Es geht um das kultisch Unreine wieder. Und da war der Mensch, der in Berührung mit diesem Haus kam, galt als kultisch unrein. Deswegen mussten die Steine auch außerhalb des Lagers getragen werden und an einen bestimmten Ort verwahrt werden, weil das Ganze als kultisch unrein galt und damit eine bestimmte Reinigung auch beim Haus verbunden war, bis man das Haus wieder beziehen konnte. Vielleicht soweit dazu. Ja, dann an Heinrich Hansen.
2: Übrigens haben viele Mediziner, Wissenschaftler gestaunt über diese Mose-Gesetze. Später hat man vieles festgestellt, wie wunderbar Gott vorgesehen hat und sein Volk vor vielen Sachen beschützt hat. Die waren viel sauberer, reiner und haben dann viel weniger Krankheiten gehabt. Gott hat ihnen verheißen, wer in meinen Geboten wandelt, den werde ich segnen. Seine ganze Familie, sein Feld, sein Vieh und so weiter. Ich habe die letzte eine kurze Frage. Ein Christ, bei dem ein oder mehrere Organe nicht mehr funktionieren, der in Kürze sterben muss, werden Geräte angeschlossen, die ihm das Leben verlängern. Wie wird das von ärztlicher Seite und wie von dem Worte Gottes gesehen, dass der Tod künstlich verschoben wird? Ich denke, diese Frage ist nicht so einfach zu beantworten. Das muss jeder in seinem Fall selber entscheiden. Ein Beispiel bei uns in der Gemeinde gibt es einen älteren Ältesten. Seine Frau war sehr, sehr lange zuckerkrank, ist vor kurzem gestorben, Anfang des Jahres. Und die hat schwere Nierenprobleme. Und die haben sich abgesagt, haben gesagt, wir wollen nicht noch diese künstliche Wäsche, Blutwäsche. Und die hat einige Monate gelebt und das haben die aus der Hand Gottes genommen. Jeder sollte das wirklich von Fall zu Fall unterscheiden. Hiskias Leben wurde verlängert. Er hat Buße getan vor Gott und Gott hat das zugesagt. Das heißt, wir können nicht ein klares Nein oder Ja dazu sagen, sondern wir müssen uns da von Gott führen lassen. Und was ich noch finde, vielleicht kann Heinrich gleich noch was dazu sagen, was ich sehr, sehr gut finde, dass in vielen von unseren Familien ihre ältere Eltern oder älter gewordene oder krank gewordene Geschwister oder Verwandte noch zu Hause sterben dürfen. Das ist ein unendlich großer Segen. Überlass nicht alles nur der Klinik, sondern lasst ruhig auch manchmal manche alte Leute einfach in Ruhe zu Hause heimgehen, dass der Arzt nur das gibt, wo er ihnen helfen kann.
1: Vielleicht sage ich was dazu. Ich arbeite in der internistischen Klinik und eins meiner Aufgaben ist einfach auch, die Leute zu beerdigen, ganz krass zu sagen. Ich kriege sehr, sehr häufig in die Ambulanz, kriege ich Patienten rein, die sind 94 Jahre, 96 Jahre, 98 Jahre, die kommen rein und dann denen geht es schon so schlecht und dann weiß man eigentlich, die versterben in den nächsten Stunden. Die werden nur noch in die Klinik gebracht, um da zu versterben. Und wir in der Klinik machen auch nichts anderes. Wir helfen denen damit, dass wir ihnen Schmerzmittel geben und sie dann einfach auf die Station legen und in 2-3 Stunden sterben dann diese Patienten. Also von daher, wir als Ärzte auch und auch als Krankenschwestern und insbesondere denke ich auch gerade als Christen sollten da weise sein und da einfach auch sehen, Krankheit bedeutet häufig auch den Weg zum Sterben und nicht jeden alten, uralten Menschen, der vielleicht auch seine Zeit gelebt hat, dann noch schnell in die Klinik, dass er ja da verstirbt. Für so einen Menschen ist es so schön, wenn er im Familienkreis ist, und dann im Familienkreis auch versterben kann. Also ich als Arzt habe da schon viele schwere Zeiten auch gehabt, dass ich einfach diese Patienten gesehen habe, die so gerne eigentlich zu Hause gestorben wären und die man dann noch schnell in den Krankenwagen gepackt hat. Und wir mussten dann unten in der Ambulanz zusehen, dass wir ihn noch ja auf die Station kriegen, sonst stirbt er uns da unten unter allen Geräten. Und das ist natürlich nicht sehr schön, wenn ein Patient da liegt, den man gerade noch Blut abnimmt und dann verstirbt er einem in der Ambulanz. Ja, jetzt ganz schnell weiter zum Heinrich Epp.
0: Hätten heutige Krankheiten wie zum Beispiel AIDS auch in alten testamentlichen Zeiten entstehen können? Oder sind einige Krankheiten der heutigen Zeit als eindeutige Strafe von Gott zu sehen? Natürlich hätten einige heutigen Krankheiten auch damals schon kommen können. Es ist immer von Gott. Und Gott weiß und Gott bestimmt, wann er in welcher Weise auf irgendwelche Umstände reagiert. Das hätte durchaus sein können, weil wir eben einen allmächtigen Gott haben, einen sehr weisen Gott, und der bestimmt, wann er was zulässt. Einige Krankheiten von heute als eindeutige Strafe von Gott, indirekt muss man sagen, ist jede Krankheit eine Strafe von Gott, weil durch die Sünde sind Krankheiten überhaupt in die Welt gekommen und sind Folge des Sündenfalls und somit ein Teil der Strafe Gottes, die er angekündigt hat in Bezug also für die Sünde. Und in diesem Sinne sind alle Krankheiten im gewissen Sinne indirekt eine Strafe von Gott. Manche Krankheiten sind aber auch eindeutig ein direktes Eingreifen Gottes, manche indirekt, manche aber direkt für ganz bestimmte Vergehen. Wie zum Beispiel bei Gehasi es hieß, er hat gesündigt und dann hat Gott mit dem Aussatz reagiert. Das war eine Strafe eben für diese Sünde. Und diese Strafe mussten auch die Nachfolger von Gehasi tragen. Genauso gibt es auch heute Krankheiten, die auf eine Reaktion Gottes auf unmoralisches Leben zum Beispiel sind.
1: Ja, dann an Johann Hübert.
3: Ja, zur ersten Frage, kann Osteoporose geheilt werden aus medizinischer Sicht oder wird nur der Schmerz gelindert? Osteoporose kann eigentlich nicht geheilt werden. Es ist so, dass man dem vielleicht entgegenwirken kann, wie schon davor erwähnt, durch Medikamente, andererseits aber auch durch Bewegung oder Gymnastik. Und die zweite Frage, könnten Sie gichtbrüchig kurz definieren, genaue Symptome oder Ursachen? Ich weiß nicht ganz genau, was unter gichtbrüchig in der Bibel gemeint ist. Wenn das sich von der Gicht ableitet, dann würde ich das so formulieren, dass die Gicht, wenn die lange genug besteht, führt zu Zerstörung von Gelenken. Das kann man auch röntgenologisch nachweisen, bis zu vollständiger Aufhebung von Gelenken, sodass dann praktisch auch Verformungen in Gelenken auftreten, genauso wie man das auch bei rheumatischen Erkrankungen im fortgeschrittenen Stadium kennt. Ob damit auch zum Beispiel Rheuma gemeint ist oder Folge der Gicht, mag ich nicht zu beantworten.
1: Eine Frage, wieso tritt die Epilepsie im Alter zwischen der Pubertät und dem 20. Lebensjahr auf? Das war in dem Skript auch erwähnt. Man muss grundsätzlich sagen, die Epilepsie, da gibt es ganz verschiedene Formen und es gibt ganz verschiedene Zeiten, wo sie ganz typisch auftritt. Es gibt Formen, die treten im ganz frühen Kindesalter ganz typisch auf. Dann gibt es Formen, die treten im Schulalter auf, so bis um 6. Lebensjahr herum treten bestimmte Epilepsieformen auf. Dann gibt es Epilepsieformen, die treten besonders bei Kindern auf, die gerade so im pubertären Alter sind. Und es gibt die Grand Mal-Anfälle, die meist so im frühjugendlichen Alter auftreten. Die können mal auch bis zum 25., 26. Lebensjahr auftreten. Wenn sie später auftreten, häufig ist das dann nicht mehr idiopathisch. Das heißt, man weiß nicht den Grund, sondern häufig hat das dann bestimmte Gründe. Sei es, dass man eine Blutung im Kopf hat oder einen Tumor hat. Also wenn ein Patient schon älter ist, sagen wir 40 Jahre und plötzlich epileptische Anfälle bekommt und man dann Schichtuntersuchungen vom Kopf macht, dann findet man sehr häufig entweder eine Blutung, einen Schlaganfall oder aber auch einen Tumor, der im Kopf wächst. Vielleicht so viel dazu. Das sind einfach, man weiß nicht genau, warum das an diese Altersgruppen gebunden ist, aber das sind einfach so typische Zeiträume, wo bestimmte Epilepsieformen auftreten, dass man besonders Kinder und auch Erwachsene untersucht, wenn das nicht in diesem Zeitalter auftritt. Ja, jetzt an Heinrich Epp.
0: Warum hat Jesus bei Heilungen die Personen meistens berührt, wobei man zum Beispiel Aussätzige nicht berühren durfte? Jesus hat ganz unterschiedlich gehandelt. Und da ist einfach kein besonderer Grund erkennbar, warum Jesus mal so gehandelt hat. Er hat manchmal auch Aussätzige berührt und sie geheilt, zum Beispiel in Matthäus Kapitel 8, Vers 3, da kam ein Aussätziger zu ihm, warf sich vor ihm nieder, wenn du willst, kannst du mich reinigen. Jesus sagte, ich will, berührte ihn und heilte ihn. Warum, wissen wir nicht. Bis dahin waren ja die Aussätzigen, mussten immer raus aus der Gesellschaft. Infolge von Sünde. Aussatz war immer mit Unreinheit, mit Sünde verbunden. Und jetzt kommt Jesus und will die Sünde wegnehmen, die Ursache auch vom Aussatz. Und er handelt entgegen den Gesetzesvorschriften und heilt diese Menschen, indem er sie berührt. Aber das sind so Überlegungen, die die Bibel uns so nicht aussagt. Jesus war einfach frei in seinem Handeln und hat gehandelt, wie es er das eben gerade für gut gehalten hat. War die Heilung des Kies mittels Feigenkuchen medizinischer oder geistlicher Natur? Oder, seht ihr falsch, man sollte nicht so fragen, oder? Gott hat geheilt durch eben dieses Mittel. Es hat Gott in diesem Fall so gefallen, so zu handeln, und er hat das gemacht. Es ist nicht immer so zu fragen, entweder Gott oder irgendwelche Mittel, sondern Gott durch dieses Mittel. Und die letzte Frage, die ich habe, wie versteht man die Bibelstellen 1. Petrus Kapitel 4, Vers 1b, ist laut dieser Bibelstelle das körperliche Leiden der Weg zur Trennung von der Sünde. Da heißt es nämlich, denn wer am Fleisch gelitten hat, hat mit der Sünde abgeschlossen. Leiden können zur Reife beitragen, Reife in Christus. Und je mehr wir auch durch das Leiden am Körper in das Bild Jesu Christi umgestaltet werden, desto mehr sind wir befähigt, auch mit bestimmten Sünden abzuschließen. Ich bin jetzt 23 Jahre lang Christ. Zu Beginn meines Christseins kamen bestimmte Sünden vor, die heute nicht mehr vorkommen, Gott sei Dank. Das heißt nicht, dass ich ganz mit Sünde abgeschlossen habe und sündlos bin, aber mit bestimmten Sachen bin ich einfach fertig geworden. Und Gott hat manche Leiden dazu benutzt.
1: Ja, dann hier zwei Fragen, die nicht so ganz zum Thema passen. Ich fasse die Frage ganz kurz zusammen. Ich habe seit 2 Jahren hohen Blutdruck, nehme ein Medikament ein. Kann ich von dem hohen Blutdruck geheilt werden oder muss ich mich damit abfinden? Ist es so, dass es 2 Arten von hohem Blutdruck gibt. Man teilt die ein in idiopathisch, eben wo man den Grund nicht weiß. Das sind 95% der Fälle und 5% der Fälle, da gibt es einen Grund, sei es eine Veränderung an den Nieren, sei es eine Stenose an der großen Hauptschlagader oder auch andere Gründe, es können Tumoren sein an den Nebennieren, die so einen hohen Blutdruck verursachen. Bei diesen 5%, wenn man da den Grund findet, kann man den hohen Blutdruck heilen. Dann operiert man den Menschen zum Beispiel, wenn er Veränderungen an der Hauptschlagader hat und damit ist der hohe Blutdruck geheilt. Oder man hat einen kleinen Tumor an den Nebennieren, der wird rausoperiert und dann ist der hohe Blutdruck geheilt. Bei 95% ist es so, dass sie lebenslang ein Blutdruckmedikament einnehmen müssen. Viele Menschen haben das, die kennen das, die müssen das lebenslang einnehmen. Die zweite Frage geht zur Zuckerkrankheit. Ist es empfehlenswert für Zuckerkranke, neben den vom Arzt verordneten Medikamenten Vitamine einzunehmen? Haben die Vitamine im Drogeriemarkt und in der Apotheke den gleichen Wert? Hier in Deutschland grundsätzlich eigentlich, sagen wir so, nicht schädlich, wenn man Vitamine einnimmt, nur meistens nicht notwendig. Wir haben meist eine so gute, ausgewogene Ernährung, dass es gar nicht notwendig ist, dass wir bestimmte Vitamine zu uns nehmen. Besser ist, dass man seine Ernährung ausgewogen gestaltet, was schon der Johann Hubert gesagt hat, dann braucht man eigentlich gar keine Vitamine nehmen. Anders ist das in anderen Ländern, in Dritte Weltländern. Da ist es dann schon gut, wenn Kinder bestimmte Vitamine bekommen, sei es Vitamin A, was man dann verteilt für die Augen, oder auch andere Vitamine, weil die einfach Vitaminmangel haben. Das ist eigentlich in Deutschland nicht notwendig. Ja, außer bei Kleinkindern und Säuglingen, da gibt man Vitamin D-Tabletten, das ist richtig. Aber ansonsten grundsätzlich bei Erwachsenen, wenn die eine ausgewogene Ernährung haben und nicht eine besondere Erkrankung haben, ist das nicht notwendig. Die Vitamine im Drogeriemarkt und in der Apotheke sind eigentlich gleichwertig, sind aber, wie gesagt, meist überhaupt nicht notwendig. Jetzt noch eine Frage an den Eduard.
3: Wie soll ich als Christ gegenüber Wiederbelebungsversuchen stehen? Man kann hier nicht eindeutig sagen, man darf es nie, man darf auch nicht eindeutig sagen, man muss es immer tun. Es hängt sicherlich sehr, sehr von der Situation ab. Was man aber festhalten muss, egal ob wir als Ärzte wiederbeleben oder nicht, wir werden es nicht schaffen, das Leben des Menschen zu verlängern. Wenn Gott einen endgültigen Schlussstrich gesetzt hat, kann man auch eine halbe Stunde oder 45 Minuten, was schon sehr lange ist, wiederbeleben. Es wird nicht möglich sein, den Patienten wiederzubeleben. Diese Situation gibt es immer wieder auf der Intensivstation. Man muss versuchen, in solchen Fällen sehr schnell zu erfassen, was ist die Ursache für das Versagen der Funktionen, der körpereigenen Funktionen wie Herz-Kreislauf oder ähnliche Sachen. Wenn man Chancen sieht, den Patienten wieder zu beleben und er dann auch selbstständig weiterleben kann, dann ist man eigentlich verpflichtet, das auch zu tun. Wenn es aber ein schwerer Unfall ist und man sieht gleich, dass jetzt der Kopf so zerquetscht ist, dass man ihn vielleicht an die Maschine bekommt, aber er sowieso keine Chance hat zu leben, dann sollte man es lassen. Es gibt auch einige Menschen, auch Kinder, was wir auch in letzter Zeit auf der Intensivstation erlebt haben, die nach einer Wiederbelebung nachher ein vollkommen normales Leben führen können.
1: Ja, also eine Wiederbelebung grundsätzlich vielleicht noch steht nicht im Gegensatz irgendwie zum christlichen Glauben. Ja, damit möchte ich die Fragenrunde schließen und das Seminar abschließen.

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0: Ich zu unserer Themensendung. 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
1: Liebe Gemeinde, der Predigttext ist aus dem Lukasevangelium, Kapitel 9, Verse 18 bis 27. Lukas Evangelium Kapitel 9, die Verse 18 bis 27. Und das Thema der Predigt habe ich so überschrieben: Halte dir vor Augen, was für ein unerwarteter und wunderbarer Retter Jesus ist. Halte dir vor Augen, was für ein unerwarteter und wunderbarer Retter Jesus ist. Also, dass Jesus der Retter ist, das ist so der Leitfaden in der Erzählung von Lukas über Jesus. Schon als Jesus geboren worden ist, da ist über ihn ausgerufen worden, dass dies der Retter sei, den Gott seinem Volk schickt. Heute kommen wir jetzt zu einer Stelle im Lukas-Evangelium, die ist so ein, es ist sowohl von der Stellung her ungefähr in der Mitte und hier entscheidet sich auch vieles, menschlich gesehen, für die Jünger von Jesus. Lukas berichtet davon, dass Jesus ihnen, seinen Jüngern zum ersten Mal erzählt, was ihm in Jerusalem bevorsteht, nämlich, dass er dort sterben wird, um dann von den Toten aufzustehen. Also irgendwann sagt er ihnen das zum ersten Mal. Und davon berichten alle Evangelisten. Und Lukas berichtet davon dann in Kapitel 9. Der erste Punkt: Jesus ist der menschgewordene Sohn Gottes, durch den Gott Zusagen erfüllt, die er schon vor langer Zeit gegeben hat. Lukas berichtet von Vers 18. Einmal hatte sich Jesus zum Gebet zurückgezogen und nur seine Jünger waren bei ihm. Da fragte er sie: Für wen halten mich eigentlich die Leute? Die Jünger gaben zur Antwort: Einige halten dich für Johannes, den Täufer. Andere für Elia und wieder andere meinen, einer der alten Propheten sei auferstanden. Also Jesus stellt seinen Jüngern hier die Frage, für wen halten ihn die Leute? Und die Jünger geben darauf eine richtige Antwort. Das ist so das Meinungsbild, was die Leute über Jesus haben. Nun macht aber Lukas in Vers 18 deutlich, dass Jesus diese Frage also ganz bewusst stellt. Vers 18: Einmal hatte sich Jesus zum Gebet zurückgezogen, erwähnt Lukas. Das erwähnt er nicht so häufig, dass Jesus sich zum Gebet zurückgezogen hat. Und meistens hat es damit zu tun, dass jetzt für Jesus etwas Neues beginnt im Blick auf seine Jünger. Zum Beispiel, als Jesus sich die Frage gestellt hat: Wen aus meiner Jüngerschar werde ich zu meinen 12 Aposteln berufen? Ne, da hat Lukas auch berichtet, da hat Jesus sich auch eine Nacht zum Gebet zurückgezogen und hat dann am nächsten Tag bestimmt, wer zu den 12 Aposteln gehören sollte. Und jetzt zieht Jesus sich wieder zum Gebet zurück und nur seine Jünger waren bei ihm, nämlich die 12. Und offensichtlich will Jesus ihnen jetzt etwas Neues, etwas Besonderes offenbaren, was seine Sendung anbetrifft. Ja, und er leitet es mit der Frage ein: Für wen halten mich eigentlich die Leute? Und man merkt hier schon, es geht hier bei dem, was Jesus vorhat, bei dem, was er jetzt offenbaren will, um seine Person. Das Judentum zur Zeit von Jesus Das war ziemlich fromm, würden wir sagen. Also es gab ja in der Geschichte Israels, wie sie im Alten Testament berichtet wird, ne, da gab es schlimme Zeiten. Also wenn man zum Beispiel das Buch der Richter liest, es war schlimm. Also Andi, was du da erzählt hast, ne, über David, dass Gott vorher gefragt worden ist über bestimmte Dinge, die man tun sollte oder nicht tun sollte, das wird im Buch Richter so gut wie nie berichtet. Da fragt niemand Gott, was er tun sollte, sondern jeder tat das, was ihn selbst recht dünkte. Zur Zeit, als Jesus gelebt hat hier auf der Erde, da war das Judentum, jedenfalls dachte es, viel weiter fortgeschritten als ihre Vorfahren, wenn es darum ging, Gott zu erkennen und ihn in rechter Weise anzubeten. Und man hatte eine große Erwartung, dass Gott demnächst seine endgültige Herrschaft aufrichten würde. So, also endgültige Herrschaft oder überhaupt Herrschaft Gottes. Was heißt das? Das ist auch im Alten Testament auf breiter Front angelegt. Wenn Gott zum Beispiel im ersten Gebot sagt, ich bin der Herr, dein Gott, du sollst keine anderen Götter haben neben mir, dann sagt Gott hier so viel wie, ihr sollt unter meiner Herrschaft leben. Im ersten Gebot, da sagt Gott ja auch, warum, ne? Also, ich bin der Herr, euer Gott. Ich habe euch aus Ägypten befreit. Ich habe euch hier zum Berg Sinai geführt. Und ich will mit euch in einen Bund treten. Ihr sollt mein Volk sein und ich will euer Gott sein. Und das ist so dann der Grundtenor, der sich immer weiter durchs Alte Testament zieht. Gott will der Gott seines Volkes sein und sein Volk soll sich dementsprechend verhalten. Es soll allein diesen Gott verehren und sich vor allen Dingen vom Götzendienst fernhalten. So, und die weite Teile des Judentums zur Zeit von Jesus, die waren der Meinung, dass sie ganz gut aufgestellt waren im Blick auf Gott und im Blick darauf, ihn zu empfangen, wenn er jetzt demnächst kommen würde, um seine endgültige Herrschaft aufzurichten. Dieses Judentum war vor allem durch zwei oder drei Überzeugungen erfüllt. Die erste Überzeugung war die, sie als die leiblichen Nachkommen von Abraham waren stark von den Völkern der Erde unterschieden. Sie waren das erwählte Volk Gottes. Dann das zweite Bewusstsein, was sehr stark ausgeprägt war. Wir kennen Gott. Wir haben sein Gesetz. Wir wissen, wie wir leben sollen. Und insbesondere die Pharisäer, die waren davon überzeugt, wir leben gar nicht so schlecht vor Gott. Also Lukas wird ein paar Kapitel später von einem Pharisäer berichten, der mit dieser Haltung zum Tempel geht, ne, und Gott sagt, Herr, ich danke dir, dass ich nicht so bin wie die Sünder. Ich danke dir, dass du mir das Vorrecht erwiesen hast, dass ich unter deiner Herrschaft leben darf. Und Jesus macht deutlich, das ist ein purer Heuchler. Der hat gar nicht verstanden, was das bedeutet, unter der Herrschaft Gottes zu leben. Naja, also was haben die Leute erwartet, wenn Gott seine Herrschaft aufrichtet? Die waren sich da nicht ganz einig. Und das war auch gar nicht so einfach, ne, vom Alten Testament her abzuleiten. Also was wird geschehen, wenn Gott seine endgültige Herrschaft aufrichtet? Wer wird da kommen? Und wann? Also zum Beispiel hier Elia. Nur da gab es eine Stelle beim Propheten Malachi, da kündete Gott an, dass bevor er selbst kommt, Gott, da würde er den Propheten Elia vorausschicken. Und manche dachten, hier, Johannes der Täufer, der sieht schon so aus wie Elia. Ist das jetzt der Bote? Also Johannes der Täufer, der hatte den Leuten ja klipp und klar gesagt, also ich bin tatsächlich der Prophet, der den Messias ankündigt. Aber jetzt war Johannes der Täufer verstorben und irgendwie war noch nicht offenbar oder den meisten Juden war nicht offenbar, ob der Messias jetzt tatsächlich da sei, den Johannes angekündigt hatte. Andere hatten die Erwartung auf einen Propheten. Es gab da einen großen, also der größte Prophet, kann man sagen, im Alten Testament. Wer ist das? Mose. Mose ist der höchste Prophet im Alten Testament. Und Mose kündet an einer Stelle an, im 5. Buch Mose, dass Gott auch so ziemlich am Ende einen Propheten schicken wird. Und auf den soll das Volk Gottes hören. So, und dann gab es noch so eine Stelle wie hier bei, was wir gelesen haben, bei Jesaja. Ne? Da ist von so einem Knecht Gottes die Rede. Wenn der kommt, der wird dann Gottes Herrschaft aufrichten, aber der wird irgendwie leiden. Also gerade mit dieser Stelle bei Jesaja 53 konnte das Judentum am wenigsten anfangen. Das war nicht klar. Also wie soll das gehen? Also der stirbt ja offensichtlich, dieser Knecht Gottes. Was soll das? Wie soll das dazu passen, dass der jetzt Gottes Herrschaft herbeiführt? Und dann gab's so eine Erwartung auf den Messias. Messias, so einen Gesalbten. Messias heißt so viel wie Gesalbter, auf Griechisch Christus. Ne, und da war man sich auch im Klaren vom Alten Testament her, ja, da kündet doch Gott so einen Nachkommen an von Abraham, so einen Nachkommen von Abraham, Isaak, Jakob, von Juda, ne, der Löwe aus dem Stamm Juda kommt irgendwann, und dann dem David, dem gibt Gott dann auch die Zusage, dass einer seiner Nachkommen ein ewiger König sein wird. Aber die Leute wussten nicht zur Zeit von Jesus, also wie sie das alles zusammenbringen. Also ein großer Prophet, den Mose ankündigt, der Knecht Gottes, den Jesaja ankündigt, bei Daniel, ne? Da gibt's noch so eine komische Figur, der Menschensohn kommt da. Ne, und die Leute waren sich irgendwann auch nicht mehr, und es wird angekündigt, Gott selbst kommt, um sein Volk zu besuchen. Ist das jetzt eine Person, die kommt, oder kommt da mehrere? Und die meisten Leute dachten, es sind mindestens zwei. Also der Messias kommt und der Prophet, den Mose angekündigt hat, der kommt auch noch. Und dann kommt irgendwie auch Gott selbst noch. So, und in diese Gemengelage, wenn man so will, stellt Jesus diese Frage: Für wen halten mich die Leute? Und dann, Vers 20, dann fragte Jesus seine Jünger: Und ihr, für wen haltet ihr mich? Petrus antwortete: Für den von Gott gesandten Christus. Und dann die eigenartige Reaktion von Jesus, Vers 21, er verbot ihnen streng, es irgendjemand zu sagen. Also Lukas, der berichtet hier von allen Evangelisten am kürzesten. Also der Petrus hat recht. Also Jesus, er ist der Christus, er ist der Messias, den Gott im Alten Testament vorausgesagt hat. Der Messias, der wird kommen, wenn Gott seine endgültige Herrschaft aufrichtet. Aber wo ist jetzt das Problem? Also wenn Petrus recht hat, warum sollen er und die anderen Jünger das jetzt den Leuten nicht auch sagen? Hier, das ist der Messias. Stattdessen, er verbot ihnen streng, es irgendjemand zu sagen. Erzählt das bloß keinem weiter. dass ich der Messias bin. Also dem vorausgeht ein grobes Missverständnis von Petrus. Davon berichtet Lukas nicht, aber das spielt hier eine Rolle. Ne? Die Jünger, die haben selbst noch ein vollkommen falsches Verständnis darüber, was der Messias tun wird, um Gottes Herrschaft herbeizuführen. Also was glauben die Jünger zu der Zeit, als sie diese Frage von Jesus so beantworten, ja, du bist der Christus. Was glauben die zu der Zeit? Die glauben, ja, du bist der kommende König. Du stammst von David ab. Und so wie wir bislang gehört haben, sind wir jetzt so langsam auf dem Weg nach Jerusalem. Und es ist ja völlig klar, was du da machen wirst. Ne? Du wirst in Jerusalem zeigen, dass du der König aus der Nachkommenschaft Davids bist. Dass du das Anrecht darauf hast, das ewige Königtum in Empfang zu nehmen. Du wirst alle Feinde Gottes in die Knie zwingen. Vor allen Dingen die Römer wirst du vertreiben. Und wir werden eine besondere Ehrenstellung haben, weil wir die ersten Jünger sind, die dir gefolgt sind. Also wir werden dann quasi das Kabinett um dich herum bilden. Du bist der oberste König und wir sind die Minister um dich herum. Das ist die Vorstellung. Und die ist jetzt auch nicht grundfalsch. Tatsächlich gibt's viele Stellen im Alten Testament, wo angekündigt wird, also wenn Gott am Ende kommt, um seine Herrschaft aufzurichten, dann wird er die Feinde, seine Feinde und die Feinde seines Volkes besiegen. Also dutzendfach steht das da. Also was ist jetzt falsch an dieser Erwartung? Das Falsche an dieser Erwartung ist, es wird nur ein Teil dieser Stellen im Alten Testament berücksichtigt und ein erheblicher Teil im Alten Testament, die etwas anderes sagen oder etwas Zusätzliches sagen, die werden bewusst ausgeblendet. Und weil Jesus das weiß, ordnet er an dieser Stelle an, ich möchte nicht, dass ihr den Leuten einen Jesus, einen Christus verkündet, der mit meiner Sendung überhaupt nicht zusammenpasst. Diesen einseitigen Messias. Ich will nicht, dass ihr das den Leuten verkündet. Und das kann man sehr gut und unmittelbar auf heute übertragen. Jesus will auch heute nicht, dass Leute von ihm reden, unter dem Vorwand, sie seien Christen oder Pastoren oder Prediger, wenn sie nicht die volle Wahrheit über Jesus verkünden. Wenn sie nur Ausschnitte über das, was Jesus gesagt und getan hat, verkünden wollen. Und das ist nicht wenig. Also das, was Jesus hier so sagen will, ist, also wenn ihr die vier Evangelien, Matthäus, Markus, Lukas, Johannes, wenn ihr die im Grundansatz nicht verstanden habt, dann möchte ich nicht, dass ihr von mir redet. Weil ihr erzählt dann irgendwas. Das ist vielleicht sogar richtig, aber es ist nicht vollständig. Ist ungemein wichtig, was Jesus hier sagt. Die Hauptsache, sagt Jesus, die Hauptsache von dem, was mich ausmacht, die müsst ihr den Leuten erzählen, wenn ihr vorgebt, von mir zu erzählen. Also ein Beispiel. Also wenn ihr den Leuten Jesus so präsentiert als jemand, der vorwiegend Gebote gibt, ja, dann habt ihr einen falschen Christus verkündet. Weil die Evangelien, ja klar, die Evangelien berichten von einem Jesus, der seinen Jüngern Gebote gibt. Ganz klar. Das ist aber nicht alles. Die Evangelien berichten vor allen Dingen, dass Jesus sein Leben gegeben hat für seine Jünger. Und damit komme ich zum zweiten Punkt. Jesus erfüllt Gottes Zusagen an uns durch seinen Tod und seine Auferstehung. Also nochmal Vers 21. Jesus verbot ihnen streng, es irgendjemand zu sagen, nämlich, dass er der Christus sei, und fügte hinzu, der Menschensohn muss vieles erleiden und muss von den Ratsältesten, den führenden Priestern und den Gesetzeslehrern verworfen werden. Er muss getötet und am dritten Tag auferweckt werden. Hier erzählt Jesus seinen Jüngern zum ersten Mal, was ihn vor allen Dingen als Retter ausmacht, was für ein Retter er ist. Er ist ein Retter, der, wenn er jetzt nach Jerusalem geht, er muss von den Ratsältesten, den führenden Priestern und den Gesetzeslehrern verworfen werden. Er muss getötet und am dritten Tag auferweckt werden. Und dieses Muss ist so zu verstehen, das ist so von Gott verordnet. Das ist Gottes Plan. Und alles, was Gott im Alten Testament vorausgesagt hat über den Retter, das stimmt. Ne? Wie oft ist im Alten Testament davon die Rede, dass Gott selbst sich aufmacht, seinen Retter schickt, in Jerusalem auftaucht und von Jerusalem aus seine Herrschaft über die ganze Welt aufrichtet. Bei Jesaja zum Beispiel ist voll davon. Und nichts von dem streicht Jesus hier durch. Jesus geht nach Jerusalem, um dort Gottes endgültige Herrschaft aufzurichten. Aber auf diese Art und Weise. Und davon haben die Jünger zu der Zeit keinen Plan. Also die Jünger begreifen das bis zum Ende der Evangelien nicht. Also Jesus muss es ihnen nach seiner Auferstehung nochmal wieder erklären. Leute, ne, bei Lukas, da steht da, es musste so geschehen, dass der Messias sterben und dann auferstehen muss, um auf diese Weise Gottes Herrschaft herbeizuführen. Ja, hier benutzt Jesus jetzt noch so einen Ausdruck für sich selbst. Das ist ganz bemerkenswert. Also in den Evangelien, ne, wenn Jesus von sich selber spricht, dann bezeichnet er sich am häufigsten als Menschensohn. Und als Menschensohn will Jesus damit sagen, zwei Dinge will Jesus damit hervorheben. Das erste ist, Jesus ist ein Prachtexemplar von einem Menschen. Also ein Menschensohn heißt so viel wie ein Mensch, wie er sein sollte. Und wie sollte ein Mensch sein? Da kann man zurückgehen an den Anfang der Bibel, 1. Mose 1. Der Mensch ist von Gott dazu geschaffen worden, dass er sein Ebenbild ist. Und als Ebenbild Gottes ist der Mensch dazu berufen, Gottes Herrlichkeit zu empfangen und mit seinem Leben wiederzuspiegeln. Ne, Gott gibt dem Menschen als seinen Ebenbildern Aufträge und Gaben, um diese Aufträge zu erfüllen. Und der Mensch verherrlicht Gott, indem er diese Gaben empfängt und so anwendet, dass Gott verherrlicht wird. Menschensohn. Also richtig Mensch sein. Und wenn Jesus sich als der Menschensohn bezeichnet, dann erhebt er damit den Anspruch, ich bin der erste richtige Mensch. Ich bin der erste Mensch, der das macht, der also auf Gott hört, seinen Auftrag annimmt und ausführt. Ganz einfach. Also Jesus, der menschgewordene Sohn Gottes, er ist das Prachtexemplar von einem Menschen. So soll ein Mensch sein. Das ist aber nur das erste Kennzeichen. Das zweite ist, dieser Ausdruck Menschensohn ist natürlich im Alten Testament schon sehr bedeutungsgeladen. Das hängt mit dem Propheten Daniel zusammen. Beim Propheten Daniel, da ist an einer Stelle davon die Rede, ich sah einen, der aussah wie der Sohn eines Menschen. Daniel 7. Ich sah einen, der aussah wie der Sohn eines Menschen. Er kam mit den Wolken heran und wurde vor den Thron des Uralten gebracht. Gemeint ist Gott. Der verlieh ihm Macht, Ehre und Herrschaft. Und die Menschen aller Nationen, Völker und Sprachen unterwarfen sich ihm. Seine Macht ist ewig und unvergänglich. Seine Herrschaft wird niemals aufhören. Wenn man diese beiden Dinge zusammenbringt, also Jesus ist der Mensch, wie er sein sollte. Er ist der eine Mensch, der vollkommen nach Gottes Willen lebt. Und als solcher kriegt er von Gott die Vollmacht und Autorität, über die ganze Welt zu herrschen, und zwar für immer. Das ist der Menschensohn, wie Daniel ihn beschreibt. Der tritt vor Gott und empfängt eine ewige Herrschaft. Und beides muss jetzt irgendwie verbunden werden, ne? Die Demut des Menschensohnes und seine Hoheit. Und wie kommt beides zusammen? Antwort: Kreuz und Auferstehung. Der Menschensohn, der ist Gott gehorsam bis zum Tod am Kreuz. Er geht ans Kreuz, um dort die Strafe auf sich zu nehmen, die diejenigen verdient haben, die er vertritt. Die nicht so sind, wie sie sein sollten. Die Sünder sind, die gegen Gott rebelliert haben seit jeher. Und das sind alle Menschen außer Jesus. Alle Menschen außer Jesus haben es nötig, dass er, Jesus, für sie am Kreuz stirbt. Aber dann, sagt Jesus voraus, wird Gott ihn auferwecken von den Toten. Und durch die Auferstehung wird Gott dann bestätigen, dass der Tod, den Jesus am Kreuz gestorben ist, wirklich ein wirksamer Sühnetod gewesen ist. Also durch den Tod von Jesus empfangen diejenigen, die an ihn glauben, wirklich Vergebung der Sünden. Und auch hier ist es etwas überraschend, vielleicht für manche Jünger gewesen, wenn man das Alte Testament liest, da ist jetzt nicht an so vielen Stellen von einer künftigen Auferstehung von den Toten die Rede. Gibt es genügend Stellen, vor allem beim Propheten Jesaja, auch bei Hesekiel. Die Vorstellung war aber die, also damals im Judentum, war die Auferstehung von den Toten ist ein Ereignis am Ende der Geschichte. Also wenn Gott kommt, wenn sein Retter kommt und wenn der in Jerusalem die endgültige Herrschaft Gottes aufrichtet, dann wird's eine allgemeine Auferstehung der Toten geben und vor allen Dingen gemeint eine Auferstehung der Gerechten. Die werden dann von den Toten auferweckt, um dann an der ewigen Herrschaft Gottes mit teilzuhaben. Also zum Beispiel bei Jesaja, ne? Eine Kostprobe. Hier auf dem Zionsberg wird es geschehen. Also Zionsberg bei Jerusalem. Der Herr, der Herrscher der Welt, wird für alle Völker ein Festmahl geben mit den feinsten Speisen und besten Weinen, mit kräftigen köstlichen Speisen und alten geläuterten Weinen. Hier wird er den Trauerflor zerreißen, der allen Völkern das Gesicht verhüllt. Hier wird er das Leichentuch entfernen, das über den Nationen liegt. Den Tod wird er für immer vernichten und von jedem Gesicht die Tränen abwischen. Und das ist jetzt die Erwartung, die Jünger von Jesus haben. Also wir gehen jetzt mit ihm nach Jerusalem und dann wird das eintreten, was Jesaja hier voraussagt. Es werden dann alle gerechten Toten auferweckt, und Gott wird seine ewige Herrschaft aufrichten. Und wir sind dabei von Anfang an. Jesus möchte aber, dass seine Jünger verstehen, dass es nicht so kommt, wie sie sich vorstellen. Die Auferstehung ist in Wirklichkeit zweigeteilt. Am Anfang steht einer von den Toten auf, Jesus. Danach wird eine Botschaft verkündet, durch die viele Menschen zum Glauben kommen. Und danach gibt's die allgemeine Auferstehung von den Toten. Man, Man konnte bestimmte Stellen im Alten Testament schon so lesen, wenn man wollte, aber jetzt durch Jesus ist es dann offenbar geworden. Die Auferstehung ist zweigeteilt. Am Anfang einer, der Sohn Gottes. Und dann eine unbestimmte Zeit dazwischen und dann die allgemeine Auferstehung der Toten. Das heißt, Jesus bereitet seine Jünger darauf vor, es gibt eine Zwischenzeit und in der müsst ihr euch bewähren als meine Jünger. Und darauf kommt er in den folgenden Versen zu sprechen, von Vers 23 an. Dann wandte sich Jesus an alle und sagte, wenn jemand mein Jünger sein will, muss er sich selbst verleugnen, sein Kreuz täglich auf sich nehmen und mir nachfolgen. Denn wer sein Leben retten will, wird es verlieren. Wer aber sein Leben um meinetwillen verliert, der wird es retten. Was nützt es einem Menschen, die ganze Welt zu gewinnen, wenn er dabei sich selbst ins Verderben stürzt oder unheilbar Schaden nimmt? Wer nicht zu mir und meinen Worten steht, zu dem wird auch der Menschensohn nicht stehen, wenn er in seiner Herrlichkeit und in der Herrlichkeit des Vaters und der heiligen Engel kommt. Ja, Jesus mutet hier seinen Jüngern einiges zu, also auch was sie erstmal nicht begreifen können. Also sie können zu der Zeit noch nicht mal begreifen, dass Jesus sterben muss. Und was sie auch nicht begreifen können zu dem Zeitpunkt ist, dass für sie eine lange Zeit der Jüngerschaft bevorsteht, in der sie die Herrschaft von Christus in ganz unerwarteter Weise erfahren werden, nämlich im Leiden. Jesus spricht hier unvermittelt vom Kreuz. Also, wenn jemand mein Jünger sein will, muss er sich selbst verleugnen, sein Kreuz täglich auf sich nehmen und mir nachfolgen. Also zum ersten Mal spricht Jesus jetzt vom Kreuz, aber nicht von seinem eigenen Kreuz, sondern von dem Kreuz seiner Jünger. Also so, ich sag mal, so durch die Blume kündet Jesus jetzt schon mal an, auf welche Weise er in Jerusalem hingerichtet werden wird, durch Kreuzigung. Und jetzt wendet er diese Art der Hinrichtung in bildlicher Weise auf seine Jünger an, im Blick darauf, was es bedeutet, ihm nachzufolgen. Das wird ja in den Evangelien berichtet. Und es war damals üblich, derjenige, der zum Tod am Kreuz hingerichtet worden ist, dem wurde ein Querbalken auf die Schulter geladen. Der musste damit durch die Straßen von Jerusalem gehen, zum Hinrichtungsort. Da am Hinrichtungsort, da war so ein dicker Pfahl schon in die Erde eingesenkt. Der stand schon fest. Ne? Und dann wurde der Betreffende, der seinen Querbalken dahingeschleppt hatte, eben an diesen Querbalken drangenagelt und dann an diesem Balken, an dem Pfahl hochgezogen. Und dann wurden an dem Pfahl die Füße festgenagelt. Und dann hing er da so. Das ist hier gemeint, mit dem Kreuz auf. Also gemeint ist hier der Querbalken. Die Jünger konnten sich darunter was vorstellen. Ne? Wie jetzt? Heißt es, also, wenn wir deine Jünger sein wollen, heißt das, dass wir jetzt mit so einem Querbalken durch die Straßen gehen, bespuckt und beschimpft werden und am Ende ans Kreuz genagelt werden, oder wie? Ja, Jesus sagt hier, diese Bereitschaft, die erwarte ich von euch. Ist schon ein Hammer, ne? Ich meine, Jesus arbeitet natürlich zum Teil hier mit einem gewissen Schockmoment. Er sagt jetzt hier nicht, alle, die meine Jünger sein werden, die werden irgendwann am Kreuz hingerichtet werden. Oder werden irgendwann irgendwo amputiert werden oder sonst wie irgendwann eine Folter erleben, sagt er nicht. Aber er stimmt seine Jünger darauf ein, grundsätzlich, er sagt ihnen, wenn ihr mich als den Retter verkünden werdet, stellt euch darauf ein, ihr werdet dafür Spott und Verachtung bekommen. Warum? Weil ihr einen Retter verkündet, der selber am Kreuz gestorben ist. Das sagt er ihnen jetzt noch nicht, aber das wissen sie dann später, ne? Wenn wir Jesus als Retter verkünden, verkünden wir ihn als den, der am Kreuz für die Sünden der Menschen gestorben ist. Und diese Botschaft, die spricht nicht für uns Menschen, ne? Paulus, der Apostel Paulus sagt an einer Stelle im Gründerbrief, das Wort vom Kreuz ist denen, die verloren gehen, ein Ärgernis. Also etwas, da regen sich drüber auf. Warum regen die sich drüber auf? Weil durch diese Predigt vom Kreuz stehen die Menschen als solche da, die so einen Retter brauchen, der für sie am Kreuz stirbt. Mit anderen Worten, sie selber haben es verdient, da zu hängen. Sie brauchen einen Retter, der ihre Schuld auf sich nimmt. Und die Größe ihrer Schuld wird daran deutlich, dass derjenige, der sie trägt, daran stirbt. Der kann das nicht mit irgendeiner Geldzahlung ausgleichen. Der muss sterben. Und es ist immerhin der Sohn Gottes, der menschgewordene Sohn Gottes, der auf diese Weise unsere Strafe auf sich genommen hat, dass er gestorben ist. Ja, und da sagt Jesus sehr klar, ich erwarte von allen meinen Jüngern, dass sie diese Botschaft bezeugen, wie auch immer. Die einen sind zu Predigern berufen, aber man kann sagen, so Pi mal Daumen, wo immer du den Mund aufmachst und Jesus bezeugst, da sagt Jesus hier, ich möchte, dass du davon redest, dass ich für die Schuld von Menschen am Kreuz gestorben bin. Und dass es ohne die Vergebung der Sünden, die allein durch mich kommt, für Menschen böse ausgeht. Dann müssen sie nämlich die Strafe für ihre Schuld selber tragen. Und das bedeutet, das würde die ewige Verdammnis beinhalten. Es scheint so, als wenn Jesus sich darüber bewusst gewesen ist, dass er hier seine Jünger ziemlich geschockt hat. Deswegen fügt er noch einen Vers zur Ermutigung bei. Vers 27. Damit komme ich zum letzten Punkt. Durch Jesus erfährst du schon in diesem Leben Gottes gnädige Herrschaft. Ich versichere euch, oder doch, ich versichere euch, einige von euch, die hier stehen, werden noch zu ihren Lebzeiten sehen, wie sich Gottes Herrschaft durchsetzt. Also ne, Vers 27 fängt mit einem Doch oder mit einem Aber an. Also so eine Art Gegensatz zu den vorhergehenden Versen 23 bis 26. Also Jesus sagt ihnen so viel wie, also ich weiß, ich habe euch eben ganz schön ins Gewissen geredet. Ich habe euch eben gesagt, was es euch kosten kann, wenn ihr meine Jünger seid. Das kann euch das Leben kosten. Aber jetzt hier die Ermutigung. Ich versichere euch, einige von euch werden sehen, wie sich Gottes Herrschaft durchsetzt. Jesus blickt hier ein paar Jahre in die Zukunft, ne? Oder wie soll man das verstehen? Also einige von euch, nicht alle, ein paar von euch werden schon gestorben sein. Aber die anderen, einige von euch werden das noch erleben. Wie sich Gottes Herrschaft durchsetzt. Und wahrscheinlich bezieht Jesus sich auf das, was Lukas dann in der Apostelgeschichte berichtet. Nämlich, wie das Evangelium, wie die Botschaft vom gekreuzigten und auferstandenen Christus, wie durch diese Botschaft in Jerusalem Tausende von Menschen zum Glauben kommen. Und dann geht es von Jerusalem aus weiter. Die Botschaft breitet sich von Jerusalem aus in ganz Judäa. Und von Judäa geht's weiter, nach Samaria. Und dann irgendwann gibt's eine große christliche Gemeinde in Antiochia. Und dann macht sich so ein Missionar wie Paulus auf und trägt das Evangelium in die Türkei, nach Griechenland, Italien, Spanien. Und heute ist das Evangelium mehr oder weniger in der ganzen Welt verbreitet. Es gibt immer noch Völker, Volksgruppen, die haben es noch nie gehört. Aber ich sag mal, auf jedem Kontinent gibt es christliche Gemeinden, die in ihrem Umfeld bezeugen, dass der gekreuzigte Jesus der Retter der Menschen ist. Und es ist zwar so, Christen sind nirgendwo die Mehrheit der Leute. Aber es gibt ziemlich viele Christen auf der Welt. Also ich meine jetzt nicht Namenschristen, ne? Also ich will jetzt nicht zu mich nicht zu weit aus dem Fenster lehne, aber ein paar Millionen Christen gibt's schon auf der Welt. Ne? Milliarden nicht, nee, aber etliche Millionen Christen gibt's. Die an Jesus wirklich so glauben, wie es hier beschrieben steht. Die glauben daran, die vertrauen darauf, Jesus ist für meine Schuld am Kreuz gestorben, durch ihn kriege ich Vergebung meiner Sünden und durch ihn werde ich am Ende, wenn ich gestorben bin oder ne, wenn Jesus wiederkommt, von den Toten auferweckt werden. Das Evangelium, das wird so lange verkündet, bis Jesus wiederkommt. Jesus hat selber gesagt, das weiß keiner, wann das der Fall ist, ne, dass Jesus wiederkommt. Er hat sogar gesagt, das weiß er selber nicht mal. Also können wir es umso weniger wissen. Er hat uns aber gesagt, wie wir uns auf diesen Tag vorbereiten können, nämlich indem wir täglich an ihn glauben. Indem wir im täglichen Vertrauen darauf leben, dass er sein Leben für uns gegeben hat. Wenn Jesus wiederkommt, wie wird es dann zugehen? Ja, dann werden alle Menschen vor Gott versammelt. Ich gehe jetzt mal nicht auf die Frage nach dem tausendjährigen Reich ein, ne, und so, das ist nebensächlich in dieser Hinsicht. Wenn Jesus wiederkommt, werden alle Menschen vor Gott versammelt und dann werden die Menschen danach beurteilt, wie sie in diesem Leben zu Jesus gestanden haben. Ob sie ihm vertraut haben oder nicht. Und danach wird dann entschieden. Diejenigen, die auf Jesus vertraut haben, die haben ihren Stellvertreter vor Gott. Die sind eigentlich nicht besser als die anderen Menschen, aber sie haben diesen Stellvertreter, der ihre Strafe am Kreuz auf sich genommen hat. Deswegen kriegen sie den Freispruch. Die anderen, weil sie Jesus abgelehnt haben, müssen für ihre Schuld selber gerade stehen. Die haben diesen Stellvertreter Jesus abgelehnt. Jetzt müssen sie sich selbst verantworten. Und Jesus macht sehr deutlich, was das dann für Folgen hat. Sie werden dann ein für alle Mal, für immer, von der gnädigen Herrschaft Gottes ausgeschlossen. Sie werden dann auf immer der Strafe für ihre Schuld überantwortet. Und die Bibel macht deutlich, das ist das Schlimmste, was einem Menschen passieren kann. Wenn er sich für seine Schuld selbst vor Gott verantworten muss, ohne einen Stellvertreter. Das ist die Botschaft im Evangelium. Ne? Gott selbst hat diesen Stellvertreter gesandt, seinen eigenen Sohn Jesus Christus. Der ist für dich am Kreuz gestorben. Und wenn du das glaubst, dann hast du Vergebung der Sünden. Amen.
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1: Es ist 12 Uhr.

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September. Esau fand keinen Raum zur Buße. Dieser kurze Satz steht in Hebräer 12, Vers 17. Von der Reue zur Buße. Der Begriff Reue kommt in der Bibel nur selten vor. In bestimmten Zusammenhängen wird der Ausdruck bildlich in Bezug auf Gott verwendet, wenn es heißt, dass Gott etwas gereute. Die wenigen anderen Erwähnungen beziehen sich auf das Bedauern oder das Überdenken einer Entscheidung. Ein besonderer Fall ist die Reue von Judas Iskariot, die ihn in die Verzweiflung stürzte. Siehe auch Matthäus 27, Vers 3. Gottes Wort legt den Schwerpunkt vielmehr auf einen verwandten, aber anderen Begriff, die Buße. Buße umfasst Reue, geht jedoch weit darüber hinaus. Sie bezieht sich nicht auf äußerliche Bußübungen oder Strafzahlungen wie etwa Bußgelder. Wer im biblischen Sinn Buße tut, akzeptiert das Urteil Gottes über die begangene Sünde und verurteilt sich auch selbst. In der Buße erkennt und verurteilt man zudem die eigenen bösen Gedanken und Absichten, die zur Tat führten. Reue hingegen versucht, die Tat ungeschehen zu machen oder zumindest ihre Folgen zu tilgen. Ach, hätte ich doch nicht. So gesehen kommt Reue immer zu spät und kann allein nichts bewirken. Buße hingegen ist immer rechtzeitig. Sie ist die Einsicht darüber, was man Gott und Menschen angetan hat, und sie gibt Gott die Ehre. Reue kann zu einer quälenden Erfahrung werden, während Buße zum offenen Bekenntnis der Schuld und damit zur Vergebung führt. Sie schafft Frieden im Herzen und führt zur Freude des Heils. Esau weinte zwar bittere Tränen, weil ihm der Segen entging, der ihm zuvor wenig bedeutete. Doch er fand keinen Raum zur Buße und blieb ein Ungöttlicher. Im Gegensatz dazu kam sein Bruder Jakob, der Stammvater des Volkes Israel, zu einer tiefen Einsicht über sich selbst. Trotz seiner unrühmlichen Vergangenheit wurde er schließlich zu einem Gotteskämpfer, auf Hebräisch Israel, Jakobs Ehrenname, den Gott ihm gab.

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1: Ein amerikanischer Seifenproduzent brüstet sich damit, eine zu 99,4% reine Seife herzustellen. Nun, das mag eine ziemlich gute Seife sein, aber wenn es um unsere persönliche Heiligkeit geht, ist 99,4% nicht wirklich rein. Petrus ermahnt uns in seinem ersten Brief: Seid heilig in eurem ganzen Wandel. Das beinhaltet unsere inneren Einstellungen, unsere Gedanken und unsere Taten. Eine hundertprozentige Vollkommenheit zu verlangen, mag aussichtslos erscheinen. Niemand, außer Jesus, kann absolut vollkommen sein. Aber auch wir können durch sein Blut und seine Vergebung vollständig reingewaschen werden. Unsere Herzen können also tatsächlich durch das Kreuz Christi und die Kraft des Heiligen Geistes hundertprozentig rein werden. Möchtest du so vollständig rein sein, sowohl innerlich als auch äußerlich? Wenn ja, dann bitte Gott, dir jede Unreinheit zu vergeben, dein Herz zu reinigen und deine Reinheit zu bewahren.
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1: Es ist 13 Uhr.

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9. September. Denn du bringst etwas Fremdes vor unsere Ohren. Wir möchten nun wissen, was das sein mag. Apostelgeschichte, Kapitel 17, Vers 20. Eine Andacht von Joachim Pletsch. Fenster ins frühe Christentum, Teil 11. Auf der Suche nach Wahrheit. Unter Wahrheit versteht man etwas, das einem Tatbestand oder richtigen Sachverhalt entspricht. Wahrheit hängt also nicht von der individuellen Wahrnehmung ab, und doch ist sie mit unserer Wahrnehmung und Erkenntnis verbunden. Da diese begrenzt ist, können wir Wahrheit nur stückweise erfassen. Aber sie völlig zu ignorieren, wäre tödlich. Das scheint auch den griechischen Philosophen in Athen klar gewesen zu sein, die zur Zeit des Paulus offenbar den ganzen Tag damit verbrachten, ihre Erkenntnis auf den neuesten Stand zu bringen. Also hörten sie dem, was Paulus vorbringen wollte, erst einmal bereitwillig zu. Was hatte er denn zu sagen? Zunächst einmal hatten sie bis jetzt nie davon gehört, es war ihnen völlig

fremd. Paulus sprach von einem unbekannten Gott, den sie allerdings auch auf der Rechnung hatten. Doch wer war dieser Gott? Laut Paulus nicht weniger als der Schöpfer und Erhalter der ganzen geschaffenen Welt und damit auch des Menschen. Dieser Gott war dem Menschen laut Paulus näher als gedacht. Er hatte den Menschen sogar in seinem Bild geschaffen. Und seine Absicht war es, den durch Ungehorsam in Sünde gefallenen Menschen von dieser zu befreien und ihm ewiges Leben zu geben. Dazu ist jedoch die Umkehr des Menschen zu ihm notwendig, die dankbare Inanspruchnahme der Vergebung, die er durch seinen Sohn Jesus Christus möglich gemacht hatte. Und weil er diesen auch zum Weltenrichter bestimmt und einen Zeitpunkt für das Gericht über alle Menschen festgelegt hatte, war es äußerst dringlich, die kurze Spanne der eigenen Lebenszeit zu nutzen, um diesem Gott zu begegnen und seine Gnade in Anspruch zu nehmen. Das gilt bis heute für jeden Menschen, der bisher noch an Gott vorbeigelebt hat. Frage: Was machen Sie aus der Kenntnis dieser Wahrheit? Tipp: So fremd sie Ihnen vielleicht bisher war, so wichtig ist es dennoch, die richtige Konsequenz daraus zu ziehen. Bibellese, Apostelgeschichte, Kapitel 17. Nachdem sie aber durch Amphipolis und Apollonia gereist waren, kamen sie nach Thessalonich, wo eine Synagoge der Juden war. Nach seiner Gewohnheit aber ging Paulus zu ihnen hinein und unterredete sich an drei Sabbaten mit ihnen aus den Schriften, indem er eröffnete und darlegte, dass der Christus leiden und aus den Toten auferstehen musste und dass dieser der Christus ist, der Jesus, den ich euch verkündige. Und einige von ihnen ließen sich überzeugen und gesellten sich zu Paulus und Silas und eine große Menge von den anbetenden Griechen und nicht wenige der vornehmsten Frauen. Die Juden aber wurden eifersüchtig und nahmen einige böse Männer vom Gassenpöbel zu sich, machten einen Volksauflauf und brachten die Stadt in Aufruhr. Und sie traten vor das Haus Jasons und suchten sie unter das Volk zu führen. Als sie sie aber nicht fanden, schleppten sie Jason und einige Brüder vor die Obersten der Stadt und riefen: Diese, die den Erdkreis aufgewiegelt haben, sind auch hierher gekommen. Die hat Jason beherbergt. Und diese alle handeln gegen die Verordnungen des Kaisers, da sie sagen, dass ein anderer König sei, Jesus. Sie beunruhigten aber die Volksmenge und die Obersten der Stadt, die sie hörten. Und nachdem sie von Jason und den übrigen Bürgschaft genommen hatten, ließen sie sie frei. Die Brüder aber sandten sogleich in der Nacht sowohl Paulus als auch Silas nach Beröa. Die gingen, als sie angekommen waren, in die Synagoge der Juden. Diese aber waren edler als die in Thessalonich. Sie nahmen mit aller Bereitwilligkeit das Wort auf und untersuchten täglich die Schriften, ob dies sich so verhielt. Viele nun von ihnen glaubten und von den griechischen vornehmen Frauen und Männern nicht wenige. Als aber die Juden von Thessalonich erfuhren, dass auch in Beröa das Wort Gottes von Paulus verkündigt wurde, kamen sie auch dorthin und beunruhigten und erregten die Volksmengen. Da sandten aber die Brüder sogleich den Paulus fort, dass er nach dem Meer hinging. Aber sowohl Silas als auch Timotheus blieben dort. Die aber den Paulus geleiteten, brachten ihn bis nach Athen, und als sie für Silas und Timotheus Befehl empfangen hatten, dass sie so bald wie möglich zu ihm kommen sollten, reisten sie ab. Während aber Paulus sie in Athen erwartete, wurde sein Geist im Innern erregt, da er die Stadt voll von Götzenbildern sah. Er unterredete sich nun in der Synagoge mit den Juden und mit den Anbetern und auf dem Markt an jedem Tag mit denen, die gerade herbeikamen. Aber auch einige der epikureischen und stoischen Philosophen griffen ihn an und einige sagten: Was will wohl dieser Schwätzer sagen? Andere aber: Er scheint ein Verkündiger fremder Götter zu sein, weil er das Evangelium von Jesus und der Auferstehung verkündigte. Und sie ergriffen ihn, führten ihn zum Areopag und sagten: Können wir erfahren, was diese neue Lehre ist, von der du redest? Denn du bringst etwas Fremdes vor unsere Ohren. Wir möchten nun wissen, was das sein mag. Alle Athener aber und die Fremden, die sich da aufhielten, brachten ihre Zeit mit nichts anderem zu, als etwas Neues zu sagen und zu hören. Paulus aber stand mitten auf dem Areopag und sprach: Männer von Athen, ich sehe, dass ihr in jeder Beziehung den Göttern sehr ergeben seid. Denn als ich umherging und eure Heiligtümer betrachtete, fand ich auch einen Altar, an dem die Aufschrift war: einem unbekannten Gott. Was ihr nun, ohne es zu kennen, verehrt, das verkündige ich euch.
Der Gott, der die Welt gemacht hat und alles, was darin ist, er, der Herr des Himmels und der Erde, wohnt nicht in Tempeln, die mit Händen gemacht sind, auch wird er nicht von Menschenhänden bedient, als wenn er noch etwas nötig hätte, da er selbst allen Leben und Odem und alles gibt. Und er hat aus einem jede Nation der Menschen gemacht, dass sie auf dem ganzen Erdboden wohnen, wobei er festgesetzte Zeiten und die Grenzen ihrer Wohnung bestimmt hat, dass sie Gott suchen, ob sie ihn vielleicht tastend fühlen und finden, obwohl er ja nicht fern ist von jedem von uns. Denn in ihm leben wir und bewegen uns und sind wir, wie auch einige eurer Dichter gesagt haben, denn wir sind auch sein Geschlecht. Da wir nun Gottes Geschlecht sind, sollen wir nicht meinen, dass das Göttliche dem Gold und Silber oder Stein, einem Gebilde der Kunst und der Erfindung des Menschen gleich sei. Nachdem nun Gott die Zeiten der Unwissenheit übersehen hat, gebietet er jetzt den Menschen, dass sie alle überall Buße tun sollen, weil er einen Tag festgesetzt hat, an dem er den Erdkreis richten wird in Gerechtigkeit durch einen Mann, den er dazu bestimmt hat. Und er hat allen dadurch den Beweis gegeben, dass er ihn auferweckt hat aus den Toten. Als sie aber von Totenauferstehung hörten, spotteten die einen, die anderen aber sprachen, wir wollen dich darüber auch nochmals hören. So ging Paulus aus ihrer Mitte fort. Einige Männer aber schlossen sich ihm an und glaubten, unter denen auch Dionysos war, der Areopagit, und eine Frau mit Namen Damaris und andere mit ihnen.

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0: Genesis 47, 27 bis 31 zuerst. So wohnte Israel also in Ägypten. Die Israeliten machten sich im Gebiet von Goschen ansässig, waren fruchtbar und vermehrten sich sehr. Jakob lebte noch 17 Jahre in Ägypten. Er wurde 147 Jahre alt. Als das Ende Israels näher kam, rief er seinen Sohn Josef und sagte zu ihm: Erweise mir die Gunst und schwöre bei meiner Nachkommenschaft, dass du mit Liebe und Treue an mir handelst und mich nicht in Ägypten begräbst. Wenn ich im Tod mit meinen Vorfahren vereint bin, dann bring mich aus Ägypten weg und begrabe mich bei meinen Vorfahren. Josef versprach ihm: Ich werde tun, was du gesagt hast. Schwöre es mir, verlangte sein Vater. Josef schwor es ihm. Dann verneigte sich Israel ehrfürchtig zum Kopfende seines Bettes hin. Dann das Kapitel 49, Vers 29 bis 33, Seite 93. Dann befahl er ihn: Wenn ich zu meinem Volk eingeholt worden bin, begrab mich bei meinen Vätern in der Höhle, die auf dem Feld des Hethiters Ephron liegt, in der Höhle auf dem Feld Machpela, östlich von Mamre im Land Kanaan, auf dem Grundstück, das Abraham als Grabstätte für seine Familie von dem Hethiter Ephron erworben hat. Dort wurden Abraham und seine Frau Sarah begraben, dort liegen Isaac und Rebekka und auch Lea habe ich dort beigesetzt. Das Feld und die Höhle darauf sind unser rechtmäßiges Eigentum, das wir von den Hethitern erworben haben. Nachdem Jakob seinen Söhnen diese Anweisung gegeben hatte, zog er seine Füße aufs Bett herauf, er starb und wurde im Tod mit seinen Vorfahren vereint. Und dann das Kapitel 50, Vers 15. Nach dem Tod ihres Vaters gerieten Josefs Brüder in Sorge. Was ist, wenn Josef sich nun feindlich gegen uns stellt und uns das Böse heimzahlt, das wir ihm angetan haben? So ließen sie Josef sagen: Dein Vater hat uns vor seinem Tod aufgetragen, bittet Josef, vergib doch die Sünde und das Verbrechen deiner Brüder, vergib, dass sie dir Böses angetan haben. Deshalb bitten wir, vergib uns das Verbrechen. Wir dienen doch demselben Gott wie unser Vater. Als Josef das hörte, weinte er. Danach kamen die Brüder selbst zu Josef, fielen vor ihm nieder und sagten: Wir sind deine Sklaven. Aber Josef erwiderte: Habt keine Angst, bin ich denn an Gottes Stelle? Ihr hattet zwar Böses mit mir vor, aber Gott hat es zum Guten gewendet, um zu erreichen, was heute geschieht, ein großes Volk am Leben zu erhalten. Habt also keine Angst. Ich werde euch und eure Kinder versorgen. So beruhigte er sie und redete ihnen zu Herzen. Josef blieb mit allen Nachkommen seines Vaters in Ägypten. Er wurde 110 Jahre alt und sah noch Ephraims Söhne und Enkel. Auch die Söhne von Machir ben Manasse wurden Josef noch in den Schoß gelegt. Josef sagte zu seinen Brüdern: Ich muss sterben, aber Gott wird euch nicht vergessen. Er wird euch aus diesem Land wieder in das Land bringen, das er Abraham, Isaac und Jakob zugeschworen hat. Dann ließ Josef die Söhne Israels schwören: Wenn Gott sich euer annimmt, dann nehmt meine Gebeine von hier mit. Josef starb im Alter von 110 Jahren. Man balsamierte ihn ein und legte ihn in einen Sarg in Ägypten.
1: Ja, fast 2 Jahre haben wir uns jetzt mit Genesis, mit 1. Buch Mose beschäftigt. Im Oktober 24 haben wir gestartet und heute kommen wir zum Abschluss dieser Predigtreihe. Fast 2 Jahre ist eine lange Zeit, aber ich denke, eine sehr, sehr wertvolle Zeit. Ich bin sehr dankbar dafür, wie Gott uns da durchgetragen hat, wie er uns da auch geprägt hat. Er hat uns gezeigt, wer er ist, was sein Charakter ist. Er hat uns auch seine große Gnade, seine Verheißungen, seine Versprechen gezeigt. Und er hat uns durchgetragen durch diese letzten 2 Jahre. Und ich denke, es ist echt eine große Freude, dass wir das heute auch gemeinsam abschließen können. Gott fordert ganz am Ende dieses Buches sein Volk nochmal heraus, besonders eigentlich Jakob und Josef. Er fragt sie hier: Ja, glaubt ihr mir? Vertraut ihr mir? Glaubt sie mir und vertraut sie mir sogar über den Tod hinaus? Und wenn wir dann auf uns schauen, dann stellt uns Gott die gleiche Frage. Glauben wir Gott? Glauben wir an seine Versprechen, seine Verheißungen? Glaube, dass ich ein angenommenes Kind Gottes bin. Glaube ja, dass Jesus wirklich wiederkommt. Macht es was mit meinem Leben? Lebe ich auch so? Und was ist meine Sicherheit, wenn mein Glaube einmal schwach wird? Was ist meine Sicherheit, dass mein Glaube bestehen bleibt? Genau diese Fragen, diese Themen werden wir uns heute anschauen gemeinsam. Ich will ganz gern den Text, ein bisschen längerer Text, möchte ich ganz gern in drei Schritten mit euch gemeinsam anschauen. Der erste Punkt der Predigt wird sein, Gottes Verheißung wird durch Segen weitergegeben. Der zweite Punkt, Gottes Vorsehung verwandelt Böses zu Gutem. Und der dritte Punkt, Gottes Versprechen führen hin zu Glauben und Hoffnung. Ich will jetzt am Anfang der Predigt nur beten, dass der Herr die Zeit segnet. Ja, Vater, danke, dass du uns durchtragen hast, 2 Jahre lang in dieser Predigtreihe in Genesis. Wir haben gesehen, wie gut du bist, wer du bist, was dein Charakter ist, wer wir sind und dass du große Versprechen weitergibst zu deinem Volk. Danke, was du schon alles gemacht hast die letzten 2 Jahre, wie du ja an uns gearbeitet hast. Und ich bete, dass du heute wieder sprichst zu uns, dass wir sehen, wie groß deine Gnade ist und wie sehr wir sicher sind in dir, Herr Jesus. Amen. Schauen wir uns den ersten Punkt an. Gottes Verheißung wird durch Segen weitergegeben. Erinnern wir uns nochmal ganz kurz gemeinsam dran, um was es eigentlich im ersten Buch Mose geht. Ein sehr, sehr großer Teil des Buches hat nämlich mit Gottes Verheißungen und seinen Versprechen zu tun. Denken wir nochmal gemeinsam durch, wie alles gestartet hat in Genesis. Wir haben da gesehen, dass Gott der Schöpfer ist von der ganzen Welt. Er ist der Schöpfer von allem, was es gibt, das ganze Universum, auch von uns Menschen. Und alles war sehr, sehr gut am Anfang. Dann haben aber Menschen rebelliert gegen Gott. Sie wollten nicht auf Gott und auf sein Wort hören. Sie wollten lieber selber die Regeln machen, selber Gott sein. Deswegen werden sie dann auch aus dem Garten Eden verstoßen. Aber direkt nachdem die Menschen gegen Gott rebelliert haben, gibt Gott ihnen ein erstes Versprechen, eine Verheißung. Ganz am Anfang, im 3. Kapitel, kündigt Gott schon einen Schlangenzertreter an, einen Erlöser, einen Retter. Der soll sie wieder zurückbringen in die Gemeinschaft mit Gott. Sie wurden ja verstoßen aus der Gemeinschaft mit Gott, aus dem Garten Eden. Dieser Retter soll sie wieder zurückbringen in die Gemeinschaft, in die wir Menschen eigentlich geschaffen wurden. In weiterer Folge erwählt sich Gott dann ein Volk. Er erwählt Abraham, nach ihm kommt Isaak, dann eben Jakob und seine Söhne. Und mit diesem Volk verfolgt eben Gott einen Plan. Diesem Volk soll nämlich dieser eine Schlangenzertreter, dieser Retter kommen. Und durch das erste Buch Mose ziehen sich eigentlich 3 Verheißungen die ganze Zeit durch an sein Volk, an Abraham, Isaak und Jakob. Die erste Verheißung sind viele Nachkommen, ein Volk. Gott verspricht eine große Familie, ein großes Volk. Zweites Versprechen, ein Land da auf der Erde, Kanaan, soll ihnen das Erbe geben werden. Und das dritte Versprechen ist Gottes Gegenwart. Das ist eigentlich die wichtigste Verheißung. Gott wird selbst mit dem Volk sein. 3 Verheißungen, was immer wieder wiederholt werden, was wir immer wieder sehen in Genesis. Und heute kommen wir eben zum Ende vom ersten Buch Mose und auch zum Ende von Jakob. Und jetzt ist natürlich die Frage, haben sich diese Verheißungen Gottes erfüllt? Hat Gott sein Wort wirklich gehalten? Und die Antwort ist, ja teilweise, oder? Aber noch nicht vollständig. Jakob hat viele Nachkommen, das haben wir jetzt gerade gelesen. 1. Mose Kapitel 47, Vers 27, da steht, sie sind sehr fruchtbar in Ägypten und sie werden zu einem großen Volk. Aber sie haben noch kein eigenes Land. In Vers 30 sehen wir, dass Jakob stirbt in Ägypten. Er war ja schon zuvor in Kanaan, Gott hat ihn aber wieder weggeführt nach Ägypten und dort muss er dann sterben. Nicht im versprochenen Land, sondern in einem fremden Land. Und auch von einem wahren Erlöser, von dem Schlangenzertreter, von der Gemeinschaft wieder mit Gott, von dem ist nur teilweise was zu sehen, aber er ist noch nicht da. Was macht jetzt Jakob mit so halb erfüllten Verheißungen zu seinem Lebensende? Wie geht er damit um? Er könnte jetzt hoffnungslos sterben, oder? Er könnte denken, Gott hat nicht das erfüllt, was er versprochen hat. Aber wir sehen, er stirbt mit großer Hoffnung und auch mit großem Glauben. Das schauen wir uns dann ein bisschen später noch an. Jakob handelt jetzt aber auch im Glauben. Er gibt nämlich Gottes Verheißungen als Segen an seine Söhne und auch an die Söhne von Josef weiter. In 1. Mose 48, Kapitel 48, da besucht dann Josef seinen Vater mit seinen Söhnen, mit Ephraim und mit Manasse. Wir erinnern uns eben, dass Segen bei den Patriarchen ganz was Wesentliches ist, oder? Wir erinnern uns daran, wie das war bei Isaak, wie das dann auch bei Jakob. Das war immer sehr zentrale Sache, wer eben den Segen bekommt. Und jetzt soll eben dieser Segen, der von Isaak auf Jakob gekommen ist, auf einen der Söhne weitergeben werden. Tatsächlich sehen wir da aber, dass der Segen nicht direkt auf ein Kind von Jakob weitergibt, sondern eben auf ein Kind von Josef. Ephraim und Manasse werden als Kinder von Jakob adoptiert und werden dann eigentlich auf eine Ebene von den Stammesvätern gestellt. Und menschlich gesehen, da sollte ja eigentlich der Segen immer weitergegeben werden an den Erstgeborenen, oder? Immer der Erstgeborene, der kriegt den Segen und dann geht es weiter und so fort. Was wir da in der Geschichte aber sehen, ist was ziemlich Spezielles, ein lustiges Bild eigentlich. Jakob, der was eigentlich schon ja nicht mehr blind ist und ist ziemlich alt ist, der kreuzt dann bewusst seine Hände und segnet dann eben den jüngeren Sohn mehr als den älteren. Er segnet den jüngeren Sohn Ephraim stärker als Manasse. Und ganz was Ähnliches sehen wir dann auch, wenn wir weiterschauen, ins Kapitel 49, da wo dann Jakob eben seine Söhne kurz vor dem Tod von ihm segnet. Was dabei auffällig ist, nicht die erstgeborenen Söhne bekommen den größten Segen. Tatsächlich bekommen sie nicht einmal wirklich einen Segen. Ruben, Simeon und Levi bekommen eigentlich viel mehr eine Zurechtweisung. Ruben, weil er eben mit der Nebenfrau von Jakob sich sexuell vergangen hat an ihr. Und Simeon und Levi, weil sie in ihrem Zorn ein ganzes Volk eigentlich ausgerottet haben. Der eigentliche Segen von Jakob, der geht eben vor allem auf zwei Personen über. Einerseits eben auf Josef und dann auf Ephraim, wie wir vorher schon kurz geredet haben. Und andererseits aber dann auf Juda. Auf Juda kommt ein besonderer Segen von Jakob. Wenn du mitschaust im Kapitel 49, im Vers 10, da steht geschrieben als Segen eben auf Juda, dass das Zepter von Juda nicht weichen wird, bis der Shiloh, was heißt Friedefürst, kommen wird und ihm werden die Völker gehorsam sein. In dem Abschnitt der Bibel, da haben wir eine der klarsten Ankündigungen und Verheißungen vom ganzen ersten Buch Mose. Aus Juda, da soll der Friedefürst kommen, da soll der Messias kommen, da soll der Retter kommen, da soll dieser verheißene Schlangenzertreter kommen. Das ist durchs ganze Buch Genesis angekündigt worden. Und jetzt wissen wir es ja, aus Juda soll dieser hervorgehen. Und das, obwohl Juda nicht der älteste Sohn war, er war nicht der Erstgeborene. Und wenn du dich erinnerst an seine Vergangenheit, die schaut nicht so glorreich aus, oder? Wir erinnern uns, wie Juda in sexuelle Sünde mit seiner Schwiegertochter gefallen ist. Und trotzdem erhält er ganz eine besondere Verheißung. Aus seiner Linie, da sollen Herrschaft und Königtum kommen. Die ganze Zeit warten wir ja in Genesis auf den einen angekündigten Schlangenzertreter. Und wir wissen jetzt, dass Juda soll er kommen. Und einige später sehen wir dann auch in der Bibel, wie dieser Segen in Erfüllung geht. Aus Juda, da kommt der König David. Und die endgültige Erfüllung von dem Versprechen, von der Verheißung, ist natürlich dann Jesus Christus, der was aus David hervorgeht. Was wir da bei Ephraim und bei Juda sehen, das ist immer so ein wiederkehrendes Muster in Genesis. Immer wieder wird nicht der Erstgeborene auserwählt, sondern eben ein anderer. Abel wird von Kain angenommen. Isaak wird statt Ismael zum Träger der Verheißungen. Jakob bekommt den Segen statt Esau. Josef wird erhöht, obwohl er der jüngste Sohn ist. Ephraim erhält den Vorrang vor Manasse. Und was wir da sehen sollen, ist, dass Gottes Gnade und sein Segen nicht sich nach menschlichen Rangordnungen sich dran haltet. Gott ist nicht verpflichtet, sich an unsere Erwartungen zu halten. Der Segen Gottes, der hängt nicht ab von Geburt, von irgendwelchen Werken, von Leistung, auch nicht von irgendeiner Stellung in der Gesellschaft. Nein, es ist Gottes freie Entscheidung, wem man den Segen geben will. Und spannend ist da zu sehen, dass Gott oft das scheinbar Schwache auserwählt. Oft wählt er das scheinbar Schwächste. Und er macht es, weil er sich selber verherrlichen will. Und am klarsten sehen wir das natürlich wieder bei Jesus selber, oder? Er ist ja wirklich der König der Könige, der Höchste. Aber er kommt ganz unspektakulär als kleines Kind von einer armen Familie auf die Welt. Er erfüllt überhaupt nicht die menschlichen Erwartungen und Vorstellungen von einem Retter, von einem Messias, von einem König. Verspottet wird er, weil er nicht so ist, wie wir uns ihn vorgestellt haben. Hingerichtet wird er vom eigenen Volk, weil sie sich einen anderen gewünscht haben. Ja, und dann auch das Unvorstellbare wird möglich. Durch den Tod, durch eine scheinbare Niederlage, durch was scheinbares Schwaches, errettet er die ganze Menschheit. Ja, welcher Mensch hätte sich sowas ausdenken können? Aber so ist Gott. Er handelt, wie er will, so wie es ihm gefällt. Und weil er eben der ganzen sichtbaren und unsichtbaren Welt zeigen will, ja, er ist barmherzig, er ist gnädig, er ist geduldig und er ist voller Güte. Deswegen kommt er selber als Gott auf die Welt, erniedrigt sich. In Knechtsgestalt kommt er auf die Welt, um diese Welt zu erretten. Aus dem scheinbar Schwachen, da schenkt Gott Leben. Aus dem Tod, da gibt Gott Leben. Und ich denke, das soll er uns herausfordern. Mich fordert es heraus. Wo wünsche ich mir, dass Gott anders ist, wie er wirklich ist? Wo passt mir vielleicht sein Wort nicht so gut in mein Leben, weil man denkt, das sollte echt anders sein? Wo bin ich vielleicht auch unzufrieden in meinem Leben, weil ich mir denke, Gott, das sollte anders sein. Ich hätte eine bessere Idee von meinem Leben. Dies und jenes, das ging halt noch besser. Und was mir da eigentlich Sorgen damit ist, Gott, du machst dann Fehler in meinem Leben. Du machst dann Fehler und es würde noch viel besser gehen. Wir sehen da einen Charakterzug von Gott und er ist so anders wie wir. Gottes Gnade, sie folgt nicht unseren Vorstellungen, unseren Rangordnungen, unseren menschlichen Überlegungen. Und ja, ich denke, das sollte man ihm bekennen. Wir sollen ihm sagen, ja, dein Plan, deine Überlegungen, sie sind besser als alles, was ich mir vorstellen kann, alles, was ich mir vielleicht wünsche. Du hast einen besseren Plan, du hast einen besseren Überblick. Im ersten Punkt von der Predigt haben wir gesehen, Gottes Verheißungen wird durch Segen weitergegeben. Und die ultimative Erfüllung sehen wir natürlich in Jesus Christus. Schauen wir uns den zweiten Punkt an, dieser Predigt. Der zweite Punkt, Gottes Vorsehung verwandelt Böses zum Guten. Gottes Vorsehung verwandelt Böses zum Guten. Nachdem Jakob dann seine Söhne gesegnet hat, stirbt er dann auch wirklich. Josef und seine Brüder beerdigen ihn dann und danach bekommen sie es auch ziemlich mit Angst zu tun. Also die Brüder von Josef, die haben ziemlich Panik dann. Jetzt ist ihr Vater tot, Jakob ist tot. Und Josef ist nach dem Pharao der mächtigste Mann auf der ganzen Welt. Ein Wort von Josef und ihr Leben wird vorbei sein. Jakob, ihr Vater, er ist nimmer da. Er kann sie nimmer beschützen, er kann nimmer Josef besänftigen. Und deswegen haben sie Angst um ihr Leben. Und sie reden Josef gut zu. Schau mit mir mit im Kapitel 50, der Vers 17. Da sagen eben die Brüder von Josef zu ihm, vergib doch die Sünde und das Verbrechen deiner Brüder. Vergib, dass sie dir Böses angetan haben. Deshalb bitten wir dich, vergib uns das Verbrechen. Und Josef antwortet dann auch ein bisschen unerwartet im Vers 20. Da sagt er nämlich, ihr hattet zwar Böses mit mir vor, aber Gott hat es zum Guten gewendet. Ihr hattet Böses mit mir vor, aber Gott hat es zum Guten gewendet. Aus Bösen, da wird Gutes. In der Hungersnot, da kommt Nahrung. Aus dem Tod, aus dem scheinbaren Tod vom Hunger, da kommt Essen, da kommt Leben. Durch den Tod bewirkt Gott Leben. Josefs Leben, es war geprägt von Rückschlägen. Wir erinnern uns, oder? Wie er verkauft worden ist von seinen Brüdern, wie er dann zu Unrecht beschuldigt worden ist. Dann war er im Gefängnis. Aber durch all das, durch all sein Leiden, wird er dann schlussendlich zum Retter von vielen Menschen. Er wird zum Retter von seinem ganzen Volk. Und rückblickend, da erkennt Josef dann auch Gottes Handeln, Gottes souveränes Handeln, Gottes Vorsehung auch in all dem. Er versteht, dass sein Leiden Teil war von etwas Größerem, von Gottes größerem Plan. Und dadurch wird er dann auch eben zur großen Vorschau auch für Jesus. Auch das haben wir schon öfter jetzt gehört in den letzten Predigten. Er ist die große Vorschau auf Jesus hin. Auch mit Jesus haben die Menschen Böses vorgehabt. Aber Gott hat es zum Guten gewendet. Aus Bösen, da wird Gutes. Aus dem Tod, da kommt Leben. Durch den Tod bewirkt Gott Leben. Genau da sehen wir auch das, den Kern des Evangeliums. Gott ist so ein gütiger und so barmherziger Gott. Er selber lässt es zu, dass Böse an ihm gehandelt wird, damit Gutes daraus entsteht. Er selbst geht in den Tod am Kreuz, damit sein Volk Leben hat. Und genau das gleiche Prinzip, dass Leben durch den Tod passiert, das ist auch bei uns gültig, bei dir und bei mir. Das ist Gottes Vorsehung auch für uns ganz praktisch. Das gilt bei unserer Errettung. Christsein beginnt da, wo wir uns selber sterben, da wo wir eben nicht mehr so leben, als wären wir Gott über unser eigenes Leben, sondern da, wo wir bekennen, ja, nicht meine Wünsche, nicht meine Ideen, nicht ich bin das Allerwichtigste auf dieser Erde, sondern du, Gott, sondern du. Christsein beginnt da, wo wir uns selber sterben, da wo wir uns erniedrigen. Da gibt Gott neues Leben, da schenkt Gott echtes neues Leben. Da baut Gott auf, da schenkt er ein neues Herz. Und ich denke, genau gleich ist es auch bei unserer Heiligung, in unserer Nachfolge von Jesus. Heiligung ist ein ständiges sich selber sterben. Heiligung geschieht da, wo ich mich nimmer selber an die höchste Stelle des Universums stelle, sondern da, wo ich sage und mich erniedrige, ja, ich brauche deine Hilfe, Gott. Ich brauche dein Eingreifen, Gott. Genau das heißt ja, sich selber zu sterben. Und genau da schenkt Gott eben auch Leben und Wachstum. Da entstehen Früchte in unserem Leben. So hat Gott es von Anfang an vorgesehen, so hat es bestimmt, so was bei Josef, so was bei Jesus und so schaut da unser Leben aus. Gottes Vorsehung verwandelt Böses zum Guten. Schauen wir uns noch den dritten Punkt an. Dritter Punkt, Gottes Versprechen führen zu Glauben und Hoffnung. Gottes Versprechen führen zu Glauben und Hoffnung. Das Ende von Genesis ist ein bisschen überraschend. Wir haben uns jetzt 50 Kapitel lang Gottes Verheißungen und seine Versprechen uns angeschaut zu seinem Volk. Und dann endet dieses erste Buch Mose. Und eigentlich ist noch keines dieser Versprechen so richtig in Erfüllung gegangen. Das Volk ist eben noch nicht im versprochenen Land Kanaan. Sie leben weiterhin jetzt in Ägypten. Sie sind noch kein wirklich großes Volk geworden, oder? Sie sind zwar fruchtbar und vermehren sich, ist ein guter Weg, aber richtige eigene Nation sind sie noch nicht. Und auch diese enge Gemeinschaft mit Gott, die endgültige Erlösung, da gibt es nur Verheißungen, hat sie noch nicht erfüllt. Tatsächlich endet Genesis mit ziemlich was anderem, nämlich mit dem Tod, mit Jakobs und Josefs Tod. Sie sterben beide. In Kapitel 49, in Vers 33, da lesen wir, dass Jakob direkt nach dem Segen über seine Söhne stirbt. Dort heißt es, dass er im Tod mit seinen Vorfahren vereinigt wird. Und wenn wir dann eben wieder weiterblättern zum Kapitel 50, dann lesen wir auch vom Tod von Josef. Mit seinem Tod endet dann tatsächlich auch Genesis. Auch Josef stirbt, und zwar in Ägypten. 50 Kapitel haben wir uns jetzt voller Verheißungen von Gott zu seinem Volk angeschaut. Und jetzt am Ende, da steht der Tod. Mit dem endet alles. Da stellt sich eben die Frage, ja, wie passt das zusammen? Wie geht es? Wie geht es zusammen? Und ich glaube, eine ganz wesentliche Sache, die wir da sehen müssen, ist eben, wie Jakob und Josef sterben. Wie sterben sie? Sterben sie hoffnungslos oder sterben sie mit Hoffnung? Und was wir da eben sehen bei Jakob und bei Josef ist, dass sie volle im Glauben an Gottes Verheißungen sterben. Sie sterben im Glauben an Gottes Verheißungen. Kurz vor seinem Tod, da lässt Jakob seine Söhne nämlich schwören, dass sie ihn nicht in Ägypten begraben sollen, sondern bei dieser Höhle in dem Grab seiner Väter. Und diese Höhle, die liegt eben im verheißenen Land. Und genau das Gleiche macht eigentlich auch Josef. Er stirbt zwar in Ägypten, aber er lässt seine Brüder versprechen, dass seine Gebeine eines Tages in das verheißene Land kommen sollen. Warum ist ihnen das so wichtig? Warum machen die so ein großes Ding draus? Warum lassen sie da ihre Angehörigen so schwören? Ja, Jakob und Josef, die bekennen damit echten Glauben. Sie bekennen damit echten Glauben. Sie sagen, ja, noch besitze ich das verheißene Land nicht. Ja, noch ist meine Familie keine große Nation. Ja, noch sind Gottes Verheißungen nicht endgültig erfüllt. Aber sie handeln so, als wäre Gottes Wort sicher. Dieses Grab, das zeigt nämlich, mein Glaube, er vertraut auf Gottes Zukunft, auf Gottes Verheißungen, obwohl jetzt die Gegenwart nur anders ausschaut. Ich vertraue auf die Versprechen Gottes, dass sie einmal in das Land kommen, obwohl es jetzt nur anders ausschaut. Sie blicken über ihren eigenen Tod hinaus in die Zukunft und sie sagen, ja, ich stirb vielleicht, aber Gottes Plan, der geht weiter, der lebt weiter. Seine Verheißungen und seine Versprechen, sie sind größer wie mein eigenes Leben. Da in Ägypten, da wird nicht alles enden. Wir sehen hier bei Jakob und bei Josef, was echter Glaube ist. Glaube bedeutet, auch dann zu vertrauen, wenn die Erfüllung und die Verheißungen eben noch nicht sichtbar sind. Genau das tun Jakob und Josef hier. Sie sehen die Erfüllung zwar nicht mehr mit eigenen Augen, aber trotzdem vertrauen sie darauf, dass Gott sein Wort halten wird. Und dieses Muster, das findet man nicht nur bei Genesis. Das zieht sich durch die ganze Bibel. Durch die ganze Bibel zieht sich diese Hoffnung. Gott hat etwas versprochen, sein Volk wartet und vertraut und die Erfüllung, die ist sicher. Die Erfüllung ist sicher. Kommen wir jetzt zum Schluss noch zur Anwendung für uns. Wir haben gesehen, Glaube bedeutet, Gottes Verheißungen zu vertrauen, selbst wenn wir die vollständige Erfüllung noch nicht sehen. So definiert es auch Hebräer 11. Gottes Verheißungen zu vertrauen, selbst wenn ich die Erfüllung noch nicht sehe, eine Hoffnung zu haben, eine Sicherheit zu haben, obwohl ich es noch nicht sehe. Und Gott stellt uns in diesem Abschluss von Genesis die gleiche Frage. Ja, glauben wir Gott? Glauben wir an seine Versprechen? Glaube ich, dass ich in Jesus alles habe, was ich in diesem Leben brauche? Und glaube ich, dass Jesus auch tatsächlich wiederkommt, so wie er es versprochen hat, was ja noch in der Zukunft liegt? Und ich denke, eine Frage, was wir uns bei dem Thema stellen müssen, ist, können wir Gott überhaupt vertrauen? Oder warum können wir Gott vertrauen? Das ist ja irgendwie das Thema von fast allen Predigten der letzten 2 Jahre. Können wir Gott vertrauen? Es wiederholt sich ein bisschen, aber es ist so wichtig, deswegen will ich es nochmal aufgreifen. Ja, wir können Gott vertrauen und auch ihm glauben, weil er eben ein vertrauenswürdiger Gott ist. Weil er souverän ist, weil er allmächtig ist über alles. Weil Gott über allem steht, ihn nichts aufhalten kann. Und weil er sein Wort hält. Aber warum ist es so? Das sind ja Behauptungen, was ich da aufstelle. Warum ist es so? Woher wissen wir das? Ja, wir dürfen das wissen, weil Gottes Verheißungen eben in Erfüllung gegangen sind. Wir als Christen im 21. Jahrhundert, wir haben das Evangelium. Wir wissen, Jesus ist wirklich auf die Erde gekommen. Wir wissen, in ihm, da ist die wahre Erfüllung von Gottes Versprechen. Gott hat alles eingehalten, was er versprochen hat in Jesus. Jakob und Josef, die haben nur eine Verheißung gehabt. Sie haben das Versprechen gehabt, da soll ein Retter kommen, ein Schlangenzertreter kommen, aber sie haben eigentlich nur ein Licht am Ende des Tunnels gesehen. Und trotzdem haben sie vertraut. Wir dürfen es fix wissen. Ja, Jesus, Gott selber, ist tatsächlich vor 2000 Jahren auf diese Erde gekommen. Er ist wirklich als Mensch, aus Fleisch und Blut, da auf dieser Erde gestanden. Er hat wirklich als Mensch hier gelebt. Auf ihm ist wirklich der Segen Gottes gelegen. Und er ist auch wirklich ans Kreuz gegangen. Und Gott hat sein Opfer auch wirklich angenommen. Der Vorhang ist zerrissen. Wir haben jetzt Zugang zu Gott, zum Allerheiligsten, zu ihm selber. Wir dürfen jetzt in Beziehung zu Gott leben. Ja, und Jesus ist auch wirklich auferstanden. Er ist wirklich der Sieger über Tod, über Sünde und über Teufel. Gottes Verheißungen sind erfüllt in Jesus Christus. Und wir dürfen das wissen, wir dürfen sehen, es ist wirklich passiert. Und wir sehen auch die Auswirkungen von diesem Evangelium auf der ganzen Welt. Gott hat ja auch versprochen, dass durch den Messias die ganze Welt, alle Nationen gesegnet werden sollen. Auch das dürfen wir jetzt sehen und die letzten 2000 Jahre dürfen wir das sehen. Das Evangelium ist zu den Nationen gekommen. In fast alle Bereiche der Welt ist das Evangelium verkündet worden und wird es heute noch verkündet. Und das hat wirklich Auswirkungen auf Nationen und auch auf Menschenleben. Und wir dürfen das Gleiche auch sehen, wenn wir auf unser eigenes Leben schauen. Denke mal zurück, was Gott bei dir schon alles gemacht hat in deinem Leben. Wenn du ihn kennst, wenn du sein Evangelium kennst, wenn er in dir wohnt, schau mal zurück, was er schon alles gemacht hat bei dir. Schau mal zurück, wo du das erste Mal das Evangelium verstanden hast, wie Gott in dein Leben gekommen ist und alles neu gemacht hat, wie er dir ein neues Herz geschenkt hat, einen neuen Blick auf die Welt, wo er dir eine neue Geburt geschenkt hat. Wir können sehen, wirklich sehen, dass Gott Segen geschenkt hat, dass er Früchte gegeben hat. Wir sehen die Beweise und wir sehen darin, Gott ist am Handeln und er hält seine Versprechen. Gottes Verheißungen und seine Versprechen, sie sind nicht nur leere Worte. Nein, sie sind wirklich Wahrheit. Sie sind vertrauenswürdig und wir dürfen das auch wirklich sehen. Und weil das so ist, weil eben Gott vertrauenswürdig ist, weil er seine Versprechen und sein Wort hält, dürfen und können wir jetzt auch im Glauben leben. Wir glauben nicht an irgendwas. Wir haben eine feste Grundlage. Eine feste Grundlage, auf der wir unser Leben bauen können, in der wir auch im Glauben leben können und auf der wir auch ihm vertrauen können. Gott ist vertrauenswürdig. Deswegen können wir auch in den schwierigen Zeiten von unserem Leben ihm vertrauen. Deswegen können wir ihm auch vertrauen, wenn er andere Pläne hat für unser Leben, wie wir uns das vielleicht wünschen würden. Deswegen können wir ihm auch vertrauen, wenn wir Dinge noch nicht sehen, die was aber eigentlich eintreffen sollten. Wenn wir daran denken, dass das Versprechen, dass Jesus wiederkommen soll, er ist schon so lange weg, vielleicht geht es dir ähnlich wie mir, dass wir das gar nicht mehr so im Kopf haben, oder? Ja, er ist schon lange weg. Aber Gott hat es versprochen, dass er wiederkommen wird auf diese Welt. Und deswegen können wir darauf vertrauen, er wird wiederkommen. Er hat es versprochen. Gott ist vertrauenswürdig und deswegen können wir ihm auch vertrauen, wenn wir sterben. Ja, wenn wir in den Tod gehen und dann vor Gottes Thron stehen, dann wissen wir, dann können wir vertrauen, dass wir seine Kinder angenommen sind. So will ich uns alle ermutigen, als Kirche, als Gemeinde im Glauben zu erleben. Wir dürfen vertrauen, wir dürfen glauben, weil Gott vertrauenswürdig ist. Aber es gibt auch noch eine weitere Frage, die was darauf aufbaut. Wer bewirkt denn diesen Glauben in mir? Ich weiß nicht, wie es dir geht, aber mir geht es oft so und ich denke mir oft, ja, ich würde gerne glauben. Ich würde gerne mehr glauben vielleicht. Ich würde gern sehen, dass dieser Glaube wirklich einen Unterschied macht in meinem Leben, in meinem alltäglichen Leben. Aber irgendwie schaffe ich es nicht. Irgendwie bin ich zu schwach. Irgendwie ist dann doch immer wieder kein Glaube da oder kein Vertrauen. Vielleicht doch wieder die Angst, die was größer ist. Ja, wer bewirkt denn diesen Glauben in mir? Was ist denn meine Sicherheit, wenn ich schwach bin? Wer ist denn meine Sicherheit, dass mein Glaube bestehen bleibt? Wer bewahrt mich denn? Wer bewahrt denn meinen Glauben? Und da ist eben die gute Nachricht in der Bibel, dass Gott selbst uns Glauben schenkt. Und das sehen wir auch im Leben von Abraham, von Isaak, von Jakob so deutlich. Ja, sie sind keine Helden, die was immer glauben, die was immer vertrauen. Sie sind schwache Menschen wie mir, mit Fehlern und sehr oft Unglauben. Erinnert die an die ganzen Predigten, wo wir über diese Helden geredet haben, wo sie eigentlich in unschöne Sünde gefallen sind, wo wir diese unschönen Geschichten von diesen Leuten gesehen haben in Genesis. Ja, warum haben sie trotzdem so ein glorreiches Leben? Warum? Ja, weil Gott in ihnen wirkt. Weil Gott in ihnen Glauben bewirkt, wenn es wirklich darauf ankommt. Und so ist es auch bei uns. Gott bewirkt Glauben in uns. Er ist es, der das Wollen und auch das Vollbringen schenkt, wie wir es im Neuen Testament lesen. Jesus ist der wahre Erfüller des Glaubens. Er hat wirklich immer Gott geglaubt. Er ist nie abgeirrt. Er hat nie Unglauben gehabt. Und genau dieser Glaube von Jesus wird auch uns angerechnet. Und Jesus hat uns auch den Beistand gegeben. Er hat uns nicht alleine zurückgelassen auf dieser Welt. Er hat uns den Heiligen Geist gegeben, der was wirklich in uns wohnt, im Gläubigen wohnt und uns auch Glauben schenkt. Und Jesus ist jetzt im Himmel. Er ist im Himmel und er betet für uns. Er betet dort für uns, er steht ein, er steht für unseren Glauben ein. Ja, wenn wir stark sind oder auch wenn wir schwach sind, betet er für uns und hält uns fest. Ja, Gott selber ist die Versicherung für unseren Glauben. Und auch deswegen können wir ihm vertrauen. Ja, in Jesus haben wir wirklich alles, was wir brauchen.

Es ist 13 Uhr und 49 Minuten. 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

Ist heute nicht ein schöner Tag? Wir haben Sonnenschein, ist einigermaßen warm. Ich vermute auch, dass die meisten heute gut gegessen haben. Ich gehe kaum davon aus, dass hier jemand ist, der hungert, und wenn, dann ist das freiwillig, meistens. Die meisten von uns, oder eigentlich wir alle, wir gehören rein statistisch gesehen zu den 10% der reichsten Menschen dieser Welt. Wir erreichen ein Lebensalter, von dem die meisten unserer Vorfahren nur träumen konnten. Wir arbeiten im Durchschnitt gesehen so wenig wie keine unserer Vorfahren. Ja gut, es gibt den einen oder anderen, der hat dann schon etwas Stress bei der Arbeit, aber so im Durchschnitt gesehen. Wenn wir zurückschauen, gibt es Museen hier in der Nähe, zum Beispiel in Lage, Lippe, Ziegeleimuseum, dann wird davon berichtet, dass noch vor 100, 150 Jahren die durchschnittliche Arbeitszeit hier in der Region lag so bei 12 bis 14 Stunden am Tag, 6 Tage die Woche. Das war dann meistens auch noch starke körperliche Arbeit.

Die Leute erreichten ein relativ geringes Alter, sind früh gestorben, Kindersterblichkeit war hoch, Hunger war groß, Seuchen, Typhus, Cholera und so weiter waren weit verbreitet. Den Leuten ging es relativ schlecht. Da geht es uns verhältnismäßig gut. Wir haben eine große Auswahl von Nahrungsmitteln. Also wenn ich dann in Detmold im Landesmuseum bin, mir das dann anschaue, wie die Leute da vor ein paar hundert Jahren gegessen haben, ja, dann muss ich ja sagen, bin ich ja froh, dass es heute Aldi, Lidl oder andere Supermärkte gibt, wo wir zu relativ günstigen Preisen trotz Inflation noch uns eine ganze Menge Nahrung leisten können, was unsere Vorfahren nur erträumt haben. Ich könnte jetzt auch noch weitermachen, aber wahrscheinlich der ein oder andere, der denkt schon dabei, also bin ich ja beim richtigen Thema? Geht es hier jetzt darum, wie das mit den Sorgen, mit der Angst ist? Manche würden jetzt vielleicht auch sagen dabei, ja, Michael, schönst du das Ganze nicht? Ist nicht eigentlich alles vor uns und um uns herum düster? Und wenn wir jetzt international uns herumfragen würden, und ab und zu habe ich die Gelegenheit, auch so in anderen Teilen der Welt zu sein, so im letzten Herbst war ich in Südamerika, habe auch da mit Menschen gesprochen, und die haben dann gesagt, naja, das ist jetzt typisch deutsch, nicht? Also die Deutschen, die sehen immer die Probleme. Denen geht es eigentlich relativ gut, aber die dauernd Probleme, alles ist immer schlimm und so, egal was. Vielleicht stimmt das sogar ein bisschen. Da sagt man Deutschen, dass sie pessimistisch sind. Die meisten Deutschen nennen dann den Pessimismus Realismus und hilft natürlich auch nicht viel weiter. Aber ja, es gibt ja auch Sachen, die einen wirklich beunruhigen können. Da habe ich zum Beispiel einen Artikel gelesen, dass gerade auch jetzt wieder, da wo langsam der Sonnenschein herauskommt, immer mehr Menschen leiden an Klimadepressionen. Und zwar, weil sie sagen, wenn dieser Sonnenschein ist ganz schlimm, bei uns steht die Klimakatastrophe bevor. Und wer zum Beispiel im Internet sich regelmäßig informiert bei tagesschau.de, ich kann euch garantieren, jeden Tag kommt eine neue Meldung von irgendeinem Klimaproblem. Das Aktuelle ist gerade Überschwemmung in Italien. Vorher war dann Trockenheit in Spanien. Aber jeden Tag kommt etwas Neues. Und wenn du das wirklich durchliest und dich davon betreffen lässt, und wenn du dann noch nachliest, was uns da noch vielleicht alles bevorsteht, ja, dann kann man richtig in Probleme reinkommen. Dann kann man alles nur noch schwarz sehen, dann freut man sich nicht mehr über einen schönen Sonnentag, sondern gerät in eine Krise. Ja, darüber hinaus, wenn man jeden Tag die aktuellen Nachrichten liest über den Ukraine-Krieg und wieder, was nun Selenskyj macht und was nun dort passiert ist und welche Leute umgekommen sind und wie viele Bomben und Drohnen und was weiß ich gebraucht sind, dann kann es einem richtig schlecht gehen. Oder wenn man davon liest, wie das mit der Überbevölkerung der Welt ist oder sich vielleicht Sorgen macht, was passiert, wenn ich alt werde und es gibt gar keine Pflegekräfte mehr. Oder überhaupt, ja, es gibt Fachkräftemangel. Nicht? Leute wollen oder können nicht, oder es gibt gar nicht mehr Leute mehr. Ja, wie wird das sein? Wer wird mein Auto reparieren in der Zukunft? Wo kann ich noch ins Krankenhaus gehen, dass überhaupt jemand da ist, der sich um mich kümmert? Also ich kann noch eine ganze Zeit lang weitermachen. Und für diejenigen, die noch nicht depressiv sind, die werden es dann ganz bestimmt. Also jetzt muss ich nur noch ein paar Daten aufzählen, was eben an Wirtschaftskrise und aussterbenden Arten und so weiter, was da noch alles kommt. Und dann gibt es noch alle möglichen Gifte, die plötzlich festgestellt werden im Kinderspielzeug oder eben in der Kleidung oder sonst irgendwo. Das sind ja die Sachen, die uns schon etwas näher rücken, wo wir merken, oh, da wird es auch gefährlich für uns. Also nicht nur der Krieg irgendwo weit weg, nicht nur das Leiden an Überschwemmungen in Indien oder Pakistan, sondern eben auch bei uns. Und das ist ja so ein Teil, der zu Recht uns beunruhigt. Also, und das soll ja auch so sein. Wir sollen ja nicht gleichgültig diesem Leiden in der Welt sein und auch nicht gleichgültig sein in dem, was möglicherweise auf uns zukommt. Wir werden damit konfrontiert. Es ist gut, sich ein Stück weit damit zu beschäftigen, vielleicht auch versuchen, etwas zu tun, damit es doch nicht ganz so schlimm wird. Und neben diesen Dingen, da sind dann ja die ganzen persönlichen Herausforderungen. Also persönliche Herausforderungen. Mancher leidet auch in Deutschland, vielleicht auch heute Abend, unter einer generellen Sinnkrise. Das heißt, der Sinnkrise, wofür bin ich hier überhaupt auf dieser Welt? Was ist das Ziel von meinem Leben? Einfach ein paar Stunden arbeiten, ein paar Jahre leben, ein bisschen in Urlaub fahren, ein paar Filme sehen und dann sterben und das war's? Bei manchen vertieft sich diese Sinnkrise, wenn dann irgendwelche anderen Lebenskrisen dazu kommen, eine Partnerschaft zerbricht
oder man ist gerade in die Pension gegangen. Auffällig häufig fallen Menschen, deren Arbeitsleben zu Ende ist, fallen in Depression. Viele sterben auch kurze Zeit nachher, weil sie keinen Sinn und Ziel mehr im Leben erkennen können. Das kann einen fertig machen, so eine allgemeine Sinnkrise zu sehen. Und die ist ja auch nicht ganz von der Hand zu weisen. Denn vielfach kann man ja fragen, ja, wofür lebe ich denn? Manche Leute, die versuchen ja auch gar nicht mehr daran zu denken, dem wirklich auszuweichen, dieser Frage war, wofür lebe ich? Aber es ist ja eine realistische Frage und eine gute Frage, der wir nachgehen sollten. Und vielfach haben Menschen keine Antwort darauf. Das macht fertig. Und dann kommen noch die Sachen, die uns so ganz aktuell persönlich herausfordern, die uns Sorgen machen, die uns in Ängste hineinbringen. Und manchmal sind das Dinge, die sich hinterher auflösen, wo wir merken, naja, das hätte gar nicht sein müssen. Also meine Frau macht zum Beispiel so Führungen, also Führungen in der Stadt Detmold oder an den Externsteinen oder an dem Hermannsdenkmal. Und immer wieder, wenn sie so eine neue Führung vorbereitet, dann hat sie richtig Angst vorher. Ich muss dauernd auf Toilette gehen, dann schläft sie in der Nacht nicht gut und ganz total aufgeregt, ah, das wird nicht klappen, am liebsten würde sie absagen, aber geht jetzt auch nicht mehr. Und dann ist mein Job, sie dann zu beruhigen. Ich sage, Vivian, das geht gut, du schaffst das und so. Und ja, sie schafft es auch immer. Aber trotzdem, jedes Mal diese Panik, nicht diese Angst und so, wird das klappen, was Neues, Herausforderung. Das ist bei Menschen ein bisschen unterschiedlich. Das könnte man sagen, naja, das ist ja nur noch nicht so schlimm. Aber dann eine Führung, selbst wenn es schief geht, also ist ja auch nicht ganz schlimm, wenn das so läuft. Aber für die Leute, die das erleben, ist das schlimm. Das kann man nicht einfach wegschieben. Aber wie ist das, wenn dann noch stärkere, schlimmere Sachen im Leben kommen? Ja, beispielsweise, wenn du plötzlich eine Nachricht bekommst, dass dein Leben wahrscheinlich bald zu Ende ist. Dass du oder einer aus deiner Familie oder deinem Freundeskreis an einer unheilbaren Krankheit lebt. So, meine Frau hat jetzt vor 2 Jahren, über rund ein Jahr hinweg, mitgeholfen, eine Frau zu pflegen in Detmold, die an ALS erkrankt ist. Und ALS ist unheilbar. Keiner kann was machen. Und es geht relativ schnell voran. Als sie angefangen hat, sich um sie zu kümmern, da konnte sie sich noch einigermaßen bewegen, noch so ein bisschen mit Hilfe laufen. Da wurde es immer weniger. Schließlich saß sie nur noch im Rollstuhl, war eine alleinerziehende Mutter, ihr kleines Kind. Sie konnte sich auch nicht mal um das Kind kümmern. Am Ende konnte sie nicht mal mehr alleine schlucken, alleine essen, gar nichts mehr machen. Und wenn man so etwas vor Augen hat, ist das doch aller Grund, sich Sorgen zu machen, frustriert zu werden. Oder bei mir war es so, vor einigen Jahren, ich gehe zum Arzt, weil irgendwie ich denke, oh, da könnte irgendwas sein. Und ja, der Arzt bestätigt das und sagt mir bei der normalen Konsultation, Sie haben Krebs, Sie müssen sofort ins Krankenhaus. Ich bin dann an demselben, also direkt vom Arzt ins Krankenhaus, hatte nichts mit dabei, weil dann schon am nächsten Tag eine erste Operation war und dann eine Zeit lang wieder Erholung und dann nochmal Operation. Und dann Chemotherapie. Und ich habe keine Ahnung gehabt, wie es weitergeht. Ich hatte damit nicht gerechnet. Das war nicht eingeplant. Das hat mir richtige Sorgen bereitet, Angst gemacht. Ich habe dann nächteweise nicht geschlafen. Ich habe dann da geweint, gedacht, also was ist da jetzt, was passiert da, wie geht das weiter? So habe ich das Leben nicht geplant. Ich habe gedacht, zumindest so durchschnittliche Lebenserwartung zu erreichen, wie das wahrscheinlich viele andere auch tun. Und das ist ja ein realer Grund, Angst zu haben, Unruhe zu haben. Wie geht das weiter? Was passiert da? Und richtige Angst und Bedenken haben wir ja meistens an den Stellen, wo wir das selbst nicht mehr in der Hand haben. Sachen, die wir beeinflussen können, die können uns ein Stück weit beunruhigen. Vielleicht auch, dass wir etwas in Stress hineinkommen. Aber wir haben ja eine Perspektive. Wir haben irgendwo das Licht am Ende des Tunnels. Wir haben etwas, auf das wir zuarbeiten können. Einigermaßen zumindest. Es gibt auch Leute, die sind dann schon blockiert. Aber zumindest, wir können irgendetwas tun. Aber es gibt dann Dinge im Leben, wo wir scheinbar nichts mehr tun können, wo alle unsere Möglichkeiten ausgeschöpft sind. Und das kann uns dann besonders in Angst und Schrecken und Probleme hineinbringen. Da ist jemand in einer Beziehung und scheinbar ist das aussichtslos. Irgendwie, ich habe den Eindruck, mein Partner versteht mich gar nicht mehr. Egal, was ich sage, der versteht das falsch und überhaupt alles, was der sagt, ist Kritik und so und ich sehe keine Perspektive mehr. Auch das kann total in Panik hineinbringen, weil immerhin vieles von dem, was uns glücklich macht, hängt ja auch an Partnerschaft, an Menschen, die uns lieben, die wir lieben, für die wir da sind. Und wenn so etwas plötzlich zerbricht oder man den Eindruck hat, dass aus Liebe Hass geworden ist, das kann Menschen total fertig machen. Manche macht es so fertig, dass sie Selbstmord begehen.
oder eben in Depressionen hinein. Manchmal kann das sein, wie es mit den Kindern läuft. Da hat man vielleicht als Eltern sich richtig intensiv um die Kinder gekümmert, hat versucht, alles zu machen, damit es ihnen gut geht. Und dann sind die Kinder größer geworden und entweder die melden sich gar nicht mehr, man sieht die nicht mehr, man hört die nicht mehr. Oder noch schlimmer, die Kinder kommen auf einen vollkommen falschen Weg. Ich erinnere mich an einen Freund, den ich so als Jugendlichen gehabt habe. Und der war Sohn eines Pastors. Und dann irgendwann so mit 18, 19, dann hat er Freunde bekommen, die haben Drogen genommen. Also hat er auch Drogen genommen. Ist er kriminell geworden. Und die Eltern haben sich fürchterliche Sorgen um ihn gemacht. Aber es konnte man nichts mehr ändern. Der war ja erwachsen. Der hat für sich selbst entschieden. Ist dann ausgezogen von zu Hause. Und dann kann man sich wirklich Sorgen machen. Manchmal gibt es sogar Kinder, die ihre Eltern beschimpfen, die ihre Eltern hassen, die nur warten, dass die Eltern sterben, damit man sie endlich beerben kann. Also ähnliches bei einer unserer Nachbarinnen. Mit der haben wir gesprochen, alleinerziehende Mutter, hat ihren Sohn großgezogen, der hat sich 15 Jahre gar nicht gemeldet. Und jetzt hat er mitbekommen, die Mutter ist krank und jetzt hat er sich gemeldet, ob es das Haus zu erben gibt. Oh, da kann man sich Sorgen machen als Mutter. Denkt man sich, was ist denn das? Jetzt hat man so viel Energie und Zeit da rein investiert und was wird dabei herauskommen? Wie wird das weiterlaufen? Oder vielleicht der ein oder andere hat Angst, ja, einfach weil das Leben geht voran. Man hat irgendwann am Anfang noch diese Perspektive gehabt, ich werde was Großes erreichen, ich habe irgendwelche Ziele im Leben und langsam arbeitet sich das ab und man merkt, diese große Ziele, diese Erfüllung, die man gehofft hat, die ist nicht da oder die ist nur für ganz kurze Zeiten im Leben da. Manche leiden auch an ihrem Arbeitsplatz. Da habe ich gerade vor kurzem jemanden gesprochen. Er sagt, ich bin am Arbeitsplatz und jeden Morgen gehe ich mit Panik zur Arbeit, weil ich werde von meinen Kollegen gemobbt. Ja, und eine Alternativstelle bietet sich auch nicht gerade an in dem Bereich, wo die Person tätig ist. Ja, was mache ich da? Das kann einen auch fertig machen. Das kann einen, so wie es bei ihm dann war oder immer noch ist, also sogar körperlich krank machen, dass man körperlich alle möglichen plötzlich Schmerzen, Erschöpfungserscheinungen hat, die aufgrund des Mobbings sind. Statistisch gesehen sagt man, dass etwa die Hälfte aller Schüler erleben während ihrer Schulzeit Phasen von Mobbing, wo sie Angst haben, zur Schule zu gehen, weil dann irgendwelche Schüler schon auf sie warten und entweder ihren Kopf in die Toilettenschüssel rein tunken oder was weiß ich, sie herumstoßen oder beschimpfen oder irgendwie sonst fertig machen. Oder heute gibt's das ja auch im Internet, nicht, dass dann so ein Shitstorm ausgeschüttet wird, irgendwelche gefakten Fotos verbreitet werden, Leute nicht mehr wagen, zur Schule zu kommen. Auch das kann richtige Sorgen machen, kann einen richtig fertig machen. Jetzt weiß ich natürlich nicht, mit welchen Sorgen und Problemen du gerade zu kämpfen hast. Vielleicht bist du ja auch gerade in einer Phase, wo du tatsächlich sagst, ach, mein Leben läuft eigentlich relativ gut. Dann ist ja super. Dann würde ich sagen, freu dich darüber und lebe darin. Vor allem sei Gott dankbar dafür, dass er dich auch damit beschenkt, dass du solch eine Phase durchlaufen kannst. Die Wahrscheinlichkeit ist aber sehr, sehr groß, dass das nicht dauerhaft so sein wird, sondern dass du auch in Situationen kommst, die dich an Grenzen bringen. An Grenzen, wo du selbst nicht weiterkommst, wo du nicht weißt, was du machen kannst. Und wo du dann, und das ist ja das Besondere, auch diese Angst und auch diese Sorge, dass wenn sie anfängt, irgendwann bist du so darauf fixiert, dass du davon selbst nicht mehr loskommst. Du drehst dich ständig darum. Man spricht ja so wie von einem Teufelskreis. Du versuchst rauszukommen aus dem Gedanken und sobald du das machst, kommt der Gedanke gleich wieder. Der drängt sich auf. Der weckt dich in der Nacht auf. Du kannst nicht mehr richtig schlafen, bist am Morgen umso mehr kaputt, weil du diese Gedanken, diese Sorgen, die du hast, diese Angst, die du hast, die kannst du nicht einfach am Abend beerdigen oder loslassen. Und meistens wird es dann umso schlimmer. Da wird es ja nicht besser. Wenn du mit Angst vor Mobbing in die Schule gehst oder zum Arbeitsplatz, dann merkst du häufig, die anderen Schüler riechen das schon direkt. Das sind sie nicht immer alle lieber, sondern umso mehr obendrauf. Nicht? Umso mehr wird dann noch das Ganze gesteigert. Und du fühlst dich schlecht und plötzlich du kannst nicht mehr essen, weil du dich übergibst und dann geht's dir hinterher noch schlechter statt besser. Häufig ist das ja so, wenn du einmal in solch einem Strudel von Angst drin bist oder von Sorgen drin bist, dann manifestiert sich das immer weiter. Es wird schlimmer, es zieht dich weiter runter. Und umso länger es vorausgeht, umso weniger hast du noch eine Perspektive. Es gibt psychologische Untersuchungen, die zeigen, wenn Menschen in Sorgen sind, dann im Normalfall ziehen sich immer mehr die Freunde zurück. Weil keiner hat Lust darauf, mit jemandem zusammen zu sein, der ständig nur ein langes Gesicht hat, der ständig nur von seinen Sorgen erzählt. Wenn das kurzzeitig ist, lässt man sich das gefallen. Wenn das häufiger ist, dann ziehen sich Freunde und Nachbarn und Arbeitskollegen zurück
Und man fühlt sich noch mehr alleingelassen und ist auch noch mehr alleine gelassen mit seinen Sorgen. Gerade wenn es sich erst länger hinzieht. Dann ist die Frage ja, was dann? Es gibt die einen Menschen, die machen das dann halt so, versuchen alles, was negative Sorgen auslösen kann, aus ihrem Leben zu verdrängen. Also ich kenne einige Leute, die sagen, Michael, ich schaue mir gar keine Nachrichten mehr an. Ich höre auch keine Nachrichten mehr. Ich lese keine Zeitung mehr. Ich will mit dem alles nichts mehr zu tun haben, weil sobald ich das lese, macht mich das fertig. Und mit den Nachrichten aus der großen, weiten Welt geht das ja zumindest ein Stück weit. Also, weil meistens spätestens, wenn wir mit irgendwelchen Kollegen reden oder irgendwelche Plakate sehen oder ja, selbst wenn dann nur im Handy deine Nachrichten abrufst, kommt dann eine Nachricht von, was da passiert ist. Also so hundertprozentig funktioniert das nicht, aber ein Stück weit. Ist dadurch das Leiden der Welt besser geworden? Naja, natürlich nicht. Das heißt, die Realität ist ja immer noch problematisch. Nur ich blende mich ein Stück weit aus und vielleicht geht es mir dann da ein kleines bisschen besser. Mit den persönlichen Dingen ist das viel schwieriger. Hast du ein Kind, was eben gerade in der Pubertät ist oder eine schwierige Phase hast und du nicht mehr weißt, wie es weitergeht, weil das Kind hört auf dich nicht mehr und es gibt ständig nur Stress jeden Tag oder mit deinem Partner oder Probleme mit deiner Gesundheit. Ja, das kannst du nicht einfach wegdenken. Du kannst es probieren eine Zeit lang. Da gibt es ja die Kraft des positiven Denkens. Du musst einfach denken, es ist super, das ist gut und du stehst dann morgens motiviert aus und sagst, heute ist mein Kind lieb und nett. Und dann bist du am Frühstückstisch und dann Alter, gib mir das mal weg, warum bist du so blöd? Oh. Ja, ein Stück weit kannst du dein Denken verändern, das probiere. Aber die Realität wirst du durch dein Denken verändern eben nicht verändern. Und wenn du Krebs hast, als ich im Krankenhaus war mit meinem Krebs, lag neben mir im Bett ein Mann etwa im selben Alter, selbe Diagnose, selber Krebs, selbe Stadium. Und bei dem, der war total verzweifelt darüber, also ich auch, aber der noch mehr. Und dann seine Strategie war, da sagte mir der Michael, also wir haben ja jeden Tag viel Zeit zum Reden gehabt, weil wir da wochenlang zusammen im Zimmer lagen. Und dann sagte er, Michael, ich weiß, ich werde gesund. Ich denke gar nicht daran, es könnte schief gehen. Und er war total, eigentlich ging es ihm ja insofern auch noch schlechter. Ich hatte dann noch regelmäßig Besuch bekommen, nicht, von Glaubensgeschwistern, Familie und so weiter. Bei dem hatten sich nach einer relativ kurzen Zeit alle seine Freunde, also bei ledig, also alle seine Freunde zurückgezogen, weil mit diesem Leiden, schweren Krebserkrankung wollte keiner zu tun haben. Das zog die Leute selbst mehr herab. Und dann nach einigen Monaten ist es so, ja, ich bin als geheilt dann entlassen worden aus dem Krankenhaus und er ist gestorben. Dieses Denken daran, das macht mir nichts aus, ich werde schon wieder gesund werden, hat nicht geholfen. Das hat in dem Moment geholfen, wo er mir auch gesagt hat, Michael, also über Krankheit nicht so viel reden, denn das zieht mich runter. Ich denke, ich werde wieder gesund. Also dieses positive Denken hat die Realität nicht verändern können. Und deshalb positiv an den Tag hineingehen ist immer eine gute Strategie. Klar, ich meine, man kann morgens sagen, alles ist mies. Und man kann sagen, okay, der Tag ist gut. Und wenn ich jetzt Gott noch kenne, dann weiß ich noch, ich gehe mit Gott durch den Tag. Das ist dann noch besser. Und vielleicht kann man dann auch einige Schwierigkeiten besser durchstehen, aber die eigentlichen Probleme verschwinden nicht automatisch dadurch. Und manche Probleme sind halt tiefgreifend, weil sie mit anderen Menschen zu tun haben, die ich nicht einfach programmieren kann, weil dann Umstände in meinem Leben sind, die ich eben nicht in der Hand habe, sondern die durch große Politik oder durch Umweltprobleme oder durch andere Menschen ausgelöst werden. Dann ist die Frage, was mache ich denn dann? Und ja klar, jeder von uns wird hoffentlich dann probieren erstmal selbst Lösungsstrategien. Was weiß ich, jetzt hast du Krebs und dann schaust du nach, welche Behandlungsmöglichkeiten gibt es? Wo gibt es Ärzte, die sich besonders gut auskennen und so? Dann kann man einige Sachen machen. Aber du wirst auch bei all diesen Sachen merken, du kommst irgendwann an eine Grenze und spätestens dann ist die Frage, was machst du? Und spätestens dann, eigentlich besser noch vorher, da sollte für uns alle ja Gott ins Spiel kommen. Wir haben gerade im Neuen Testament, in den sogenannten Evangelien, also die Lebensgeschichte Jesu beschreiben, haben wir Massen an Beispielen von Leuten, die getrieben von Angst und Sorge dann zu Jesus gekommen sind. Also beispielsweise im Lukas Kapitel 8, das sind dann gleich mehrere Leute, die mit Problemen zu tun gehabt haben. So zum Beispiel ein frommer Mann, der hatte eine Tochter mit 12 Jahren, hieß Jairus der Mann. Und diese Tochter war so schwer krank, dass er damit rechnen musste, dass sie sterben würde. Und er hat dann Ärzte konsultiert, konnten alle nicht helfen. Und seine letzte Not war da, seine letzte Möglichkeit, ich gehe zu Jesus und frag ihn. Dann kommt er zu Jesus und da ringsherum ganz viele Leute.
Und der dringt gar nicht durch. Und als er schließlich bei Jesus ist und sagt, ey, komm doch, meine Tochter ist krank, kannst du sie nicht retten? Weil er hatte davon gehört, dass Jesus ja auch Wunder tun kann. Und dann kommt da wieder eine Frau dazwischen mit ihrem Problem. Und zwischenzeitlich kommt der Bote von zu Hause und sagt, deine Tochter ist gestorben, ist zu spät. Und als Jesus dann sagt, so, jetzt komme ich mit dir, dann sagt er, du brauchst nicht mehr kommen. Meine Tochter ist gestorben. Ist zu spät, geht nicht mehr. Jesus geht dann trotzdem noch dahin. Und dann erweckt Jesus dieses 12-jährige Mädchen, die einzige Tochter dieser Familie, wieder auf. Macht sie wieder lebendig. Kann man sich kaum vorstellen. Ich meine erstmal, dass das möglich ist. Und kann man sich wahrscheinlich auch kaum vorstellen, was das für die Eltern bedeutet haben muss. Ich weiß nicht, ob hier heute Abend jemand ist, der schon mal ein eigenes Kind verloren hat. Das eigene Kind gestorben ist. Das ist hart. Manche kommen ihr Leben lang nicht darüber hinweg. Hier sind diese Leute in dieser Trauersituation und ist noch ihr einziges Kind, was sie dort haben. Und dann, wo sie noch damit kämpfen in dieser Trauer, dann plötzlich passiert das, was Menschen unmöglich zu sein scheint. Nämlich, dass dieses Kind wieder lebendig wird. Jesus greift ein. Und hier ist ja das Besondere, was wir bei Jesus sehen, auch was wir bei Gott sehen. Gott stehen andere Dinge zur Verfügung als uns. Also unsere Möglichkeiten sind immer begrenzt und manchmal sehr eng begrenzt. Ich habe ja gesagt, wir können das Denken und Handeln der anderen Menschen nicht verändern. Aber Gott kann das. Jetzt wirken manche sagen, ja, das glaube ich ja nicht. Oder manche sagen dann auch, ja, ich habe schon gebetet und es ist dann ja nicht passiert, wie ich mir das gewünscht oder vorgestellt habe. Und jetzt ist es natürlich vollkommen klar, auch jeder, der Christ ist, der sollte wissen, wir dürfen Gott unsere Sorgen sagen und er hört zu, aber er handelt nicht immer, wie wir uns das wünschen. Aus welchen Gründen auch immer. Das können wir nicht genau sagen. In der Bibel wird ja häufig das Bild benutzt von Gott als dem Vater. Und umgekehrt von uns, wenn wir Christen sind, dann sind wir Kinder Gottes. Wir sind Kinder Gottes geworden, weil wir unser Leben Jesus ausgeliefert haben. Weil wir ihn gebeten haben, die Herrschaft in unserem Leben zu übernehmen. Er soll der Bestimmer sein. Wir wollen auf ihn hören. Wir wollen von ihm Vergebung unserer Schuld haben. Dann sind wir seine Kinder geworden. Wie das ja auch im Vater unser dann ist, nicht? Vater unser, der du bist im Himmel. Da sprechen die Kinder Gottes, also die Christen, die Überzeugten, die Vergebung der Schuld haben in ihrem Leben, die sprechen zu ihrem himmlischen Vater. Und dann geben sie ihm ja auch alle Sorgen. Das Sorge ums Essen, die Sorge um die Schuld, die Sorge um die Vergebung, die Sorge um den Unfrieden in der Welt. Alles im Vater unser wird dann dem himmlischen Vater ausgeliefert. Aber diejenigen, die sich noch daran erinnern können, mit ihren eigenen Eltern oder diejenigen, die jetzt gerade kleine Kinder zu Hause haben, dann werdet ihr wissen, die Eltern machen nicht immer das, was das Kind sich wünscht. Und manchmal machen die Eltern sogar etwas und dann denkt das Kind, die Mama, der Papa, die meinen es böse mit mir. Also zum Beispiel, ich erinnere mich so an einige Sachen, ist ja gar nicht schlimm, nicht? Aber dann unsere Kinder, die sind abends, wollen nicht ins Bett und die sagen, ich bin noch vollkommen munter, ich bin noch vollkommen fit und so. Und dann sagen wir, schlafen. Und sie denken, wir sind ungerecht. Wir sind ungerecht, dass wir sie ins Bett schicken, weil sie ja noch ganz munter sind. Aber jetzt wisst ihr alle als Eltern, ja, spätestens am nächsten Morgen, wenn sie wieder zur Schule müssen, dann rächt sich das, wenn sie zu lange auf sind. So gibt es manche Sachen, da sagst du den Kindern, nein, so ist die Grenze und das Kind versteht das nicht unbedingt. Und manchmal ist bei unserem himmlischen Vater ganz genauso. Der macht Dinge, die wir als ungerecht empfinden, aber ja, weil er damit eine Absicht verfolgt, die wir in dem Moment nicht erkennen. Also Gott macht nicht immer das, was wir wollen, aber manchmal greift er ein, weil er uns als geliebte Kinder sieht und tut Dinge, die wir eigentlich für Menschen unmöglich halten. Als ich Christ geworden bin, ich war 14 Jahre alt, da hatte ich beispielsweise auch in der Schule mit Mobbing zu tun. Da gab es dann mehrere so Jungs in meiner Klasse, auch in der Parallelklasse, die haben dann schon immer morgens darauf gewartet, wenn ich gekommen bin, nicht, um mir irgendwie das Leben schwer zu machen. Und wenn ich dann mit der Schule fertig war, auch. Also ich musste auf den Bus warten und dann kam besonders einer, Christian hieß der, und der kam dann irgendwie mich da herumstoßen, dann ins Klassenzimmer, wo ich dann gesessen habe, nicht, da irgendwie mir den Stuhl wegziehen oder meine Schultasche wegnehmen, mit weglaufen und irgendwie den Dreck rauskippen und so. Also nicht schön, wirklich nicht schön, diese ganze Geschichte. Und als ich dann gläubig geworden bin, dann habe ich gedacht, ja, also ich kann das nicht ändern. Ja, ich habe da auch mit dem Lehrer mal gesprochen, aber was macht der Lehrer? Der sagt mal, hey, komm mal her, Christian, machst du das nicht?
ist dem ja egal, ob der Lehrer das sagt oder nicht, der macht einfach weiter, weil nichts passiert dann am Ende. Und und dann habe ich gebetet. Habe ich gesagt, der Herr Jesus, du siehst das und es ärgert mich so und ich weiß nicht, was ich da machen soll. Und dann vergingen nur wenige Tage und dann ist Christian nicht mehr zur Schule gekommen. Und damit war das Mobbing vorbei. Der ist dann nach einer Zeit wiedergekommen mit dem Gipsbein. Der hat nämlich gerade da einen Fahrradunfall gehabt. Das hat ihm Gipsbein eingehandelt. Und wie Gott das gemacht hat, weiß ich ja nicht. Aber seit diesem Zeitpunkt, seitdem Christian seinen Fahrradunfall gehabt hat, hat er mich in Ruhe gelassen. Und da habe ich gedacht, das kann ja gar nicht sein. Wie kommt das? Das ging ganz lange vorher und nichts hat das irgendwie verändert und keine Perspektive. Und ich sage das zu Gott, ich spreche da zu ihm und der greift ein und das noch relativ schnell. Das hat mich damals ungemein beeindruckt, ja so stark, dass es mir bis heute noch in Erinnerung ist. Und das habe ich immer wieder in meinem Leben gemerkt, dass da dann ich mit bestimmten Sorgen gekommen bin, zu Gott gekommen bin. Manchmal war die Antwort sehr schnell, manchmal hat die Antwort auch relativ länger gedauert. Wie zum Beispiel mit unserer ältesten Tochter. Die hatte so eine Phase, so ab 18 Jahren, da hat die uns das Leben richtig schwer zu Hause gemacht. Hat keine Party ausgelassen, hat sich betrunken, hat schlechte Kontakte gehabt, wollte vom Glauben nichts mehr wissen. Wir hatten die totale Krise, sind dann in der Nacht häufig nicht eingeschlafen, wann kommt sie zurück? Und dann Rom geschimpft und so. Und dann, wir haben natürlich gebetet, ne? Jeden Tag und so. Ist nicht gleich von heute auf morgen besser geworden. Es hat ungefähr 3 Jahre gedauert. Nach 3 Jahren, dann hat sie irgendwann gesagt, also Mama, Papa, ich will mal wieder mit in den Gottesdienst. Und wir haben gesagt, das kann ja gar nicht sein. Wer hat das gemacht? Wir haben vorher versucht, alles Mögliche zu reden. Wenn wir heute mit ihr reden, sie erinnert sich nicht mal mehr daran, was sie damals alles erzählt hat, weil Gott das total verändert hat in ihrem Leben. Aber das war nicht von uns. Wir haben da, waren an der Grenze gekommen, wir konnten nichts mehr erreichen. Wir haben alles gesagt, was zu sagen ist und alles reagiert, wie man reagieren kann. Und dann gebetet und es Gott überlassen. Und dann hat es 3 Jahre gedauert von Gebet und Hoffen und so weiter. Und dann hat Gott schon auch in ihrem Leben eingegriffen. Damit will ich sagen, manchmal ist eine Antwort sofort. Manchmal ist eine Antwort nach 2, 3 Jahren oder noch länger. Manchmal ist vielleicht nie die Antwort, die wir uns erhoffen. Und trotzdem gilt das Angebot Gottes. Und das habe ich in meinem Leben immer wieder erfahren. Mit den Sorgen, mit den Dingen, die ich wirklich nicht lösen kann, mit den Sachen, die mir Angst machen, die mich fertig machen, wo ich aber keine Strategie habe, da zu einem Ergebnis zu kommen, weil da Sachen mit drinstecken, die ich nicht in der Hand habe, mit diesen Dingen zu Gott zu kommen und ihm das zu sagen. Und ich erlebe immer wieder, dass allein das schon eine Erleichterung ist, dass mich das innerlich frei macht davon. Dass ich dann mich wieder auf Dinge des Alltags konzentrieren kann, obwohl die Sachen, die die Angst oder die Sorgen auslösen, noch immer da sind. Dass Gott mir hilft, diese Sachen zurückzustellen oder mir innerlich die Hoffnung gibt, selbst wenn da irgendwas Schlimmes passiert, ich bin ja immer noch bei dir. Da finde ich ja so ein ganz schönes Beispiel, wo der Paulus unterwegs ist auf seinen Missionsreisen. Dann ist er in Philippi und er predigt eigentlich nur, aber die Leute sind aufgebracht. Und sie bringen den Bürgermeister dazu, damals konnte ein Bürgermeister das machen, den Paulus festzunehmen und ordentlich auszupeitschen und nachher ins Gefängnis einzusperren, mit der Aussicht, jetzt wirst du mal längere Zeit im Gefängnis schmoren. Und was macht der Paulus da in der Nacht? Statt Gott Vorwürfe zu machen oder sich Sorgen zu machen, berechtigte Sorgen, mein ganzer Rücken ist wund. Die wurden dann auch noch so in so einen Stock, nannte es, eingesperrt, also Hände und Beine zusammen, ich konnte mal nicht mehr richtig liegen. Kalt war es da. Und dann lesen wir davon, dann fingen die mitten in der Nacht an, Gott zu loben mit Liedern. Wieso? Ja, die sind nicht verrückt geworden, sondern die wussten, ich gebe meine Sorge Gott ab und er wird damit irgendwas anfangen, auch wenn ich nicht weiß, was es ist. Und die Geschichte geht dann ja noch ganz spektakulär weiter. Dann ist nämlich mitten in der Nacht ein Erdbeben. In der Region gibt es ja häufig auch Erdbeben. Und dann gehen die Türen auf vom Gefängnis, die könnten rausspazieren und tun sie aber nicht. Und am nächsten Morgen der Gefängniswärter, sie fragt, wieso seid ihr da geblieben? Dann erzählen sie, es hat Gott gemacht, aber Gott hat uns auch gesagt, wir sollen dir jetzt von ihm erzählen. Das tun sie auch und der Mann wird dann Christ, unter Tränen. Der Mann ist beeindruckt davon. Aber hier ist, die Leute sehen noch nicht, der Paulus sieht noch nicht, was ist das Ergebnis. Der weiß nicht, wie es eine Lösung gibt oder ob es überhaupt eine gibt oder ob er im Geschwängnis verschmachtet. Und trotzdem fängt er an, Lieder zu singen und Gott zu loben, weil Gott ihn innerlich frei gemacht hat von diesen Sorgen, die berechtigt waren.
Und da haben wir einen ganz beeindruckenden Text, so finde ich das zumindest, in der Bergpredigt. Die Bergpredigt ist ja im Neuen Testament die längste Rede, die uns dort überliefert ist, über das, was Jesus den Menschen gesagt hat. Diese Predigt hat er gehalten, als er am See Genezareth war, ab Kapitel 5. Ich lese hier mal einen Abschnitt aus Kapitel 6. Und da geht es genau auch um den Umgang mit Sorgen und den Umgang mit Angst. Und da sagt dann Jesus, also hier Matthäus Evangelium Kapitel 6 ab Vers 25. Darum sage ich euch, sorget nicht für euer Leben, was ihr esst oder was ihr trinken sollt, noch um euren Leib, was ihr anziehen sollt. Denn ist das Leben nicht mehr als die Speise und der Leib nicht mehr als die Kleidung? Also erstmal sagt Jesus hier seinen Anhängern, also denen, die mit ihm leben wollen, sorge nicht um alle diese Sachen. Was Jesus damit nicht sagen will, ist, leb einfach in den Tag hinein. Das ist gar nicht das, was er sagt. Er spricht hier Menschen an, die verantwortlich das tun, was sie tun können. Die die Entscheidungen treffen, die in ihrer Hand liegen. Die die Arbeit tun, die sie tun können. Aber dann trotzdem noch Sorgen haben. Also damals waren ja viele Landwirte. Da hat man jetzt als Landwirt da seinen Acker bestellt. Aber heute würden wir sagen, dann hören wir von der Klimaerwärmung und haben uns Sorgen, ja, wird es genügend Regen geben? Wird es Schädlinge geben, die das alles auffressen? Also wie der Borkenkäfer bei den Förstern, geht alles dabei kaputt. Also dann kommen diese Sorgen. Und dem sagt Jesus dann, du hast jetzt getan, was du getan hast, sorge nicht darum. Und zwar, hier geht auch nicht um die Luxussorgen, hier geht es ja um die Sorgen, hast du genügend zu essen, hast du genügend zu trinken, hast du genügend anzuziehen? Grundbedürfnisse unseres Lebens werden hier angesprochen. Und manchmal können wir uns dafür Sorgen machen. Wir in Deutschland weniger, aber es gibt weltweit, man rechnet ungefähr damit, 800 Millionen Menschen, die heute hungern, die heute nicht genügend zu essen gehabt haben. Diese Leute haben allen Grund, sich Sorgen zu machen. Und unter diesen 800 Millionen Menschen gibt es eben auch Christen. Auch das ist nicht selbstverständlich so, wenn man Christ ist, dass man immer satt wird. Und trotzdem sagt Jesus auch diesen Leuten, macht dir keine Sorgen darüber. Hier sagt er nicht, es gibt keinen Grund, sich Sorgen zu machen. Das wäre ja irreal. Auch nicht denkt die Sorgen weg, sondern mach dir keine Sorgen. Wenn du getan hast, was du tun konntest, dahinter steckt ja eigentlich, dann überlass mir den Rest. Also nicht das leichtfertige Leben, sondern wenn du getan hast, was du tun kannst, dann mach dich damit nicht fertig, weil dieses Fertigmachen bringt dich auch nicht weiter. Oder gibt es hier irgendjemanden, der durch Sorgen machen schon mal weitergekommen ist? Also wenn ihr jetzt habt, eure Ehe ist da am Ende, ihr macht euch lauter Sorgen und grübelt und werdet depressiv und schlaft nicht mehr, sind wir durch die Eheprobleme plötzlich weg. Du hast einen Kollegen, der dich mobbt, dadurch, dass du dir lauter Sorgen machst, ist er plötzlich freundlich geworden. Also ich kenne keine Beispiele dafür. Die Sorgen, die Ängste machen es im Normalfall nur noch viel schlimmer statt besser. Und deshalb sagt Jesus, mach dir keine Sorgen. Nicht, weil es keine Probleme gibt, sondern weil die Sorgen dich eben nur fertig machen, dich nur runterziehen, dir noch jede Lebensfreude rauben, jede Möglichkeit, noch irgendetwas konstruktiv zu verändern, vielleicht auch dich blind machen für das, was Gott dir in deinem Leben alles geschenkt hat. Gerade wenn ich heute angefangen hatte, Anfang meiner Rede, da habe ich ja gesagt, hey, freu dich darüber, du bist heute reicher als alle deine Vorfahren. Du hast mehr Lebenszeit als alle deine Vorfahren. Du bist im Durchschnitt gesünder als alle deine Vorfahren. Vielleicht siehst du manche der Dinge gar nicht mehr, mit denen Gott dich tagtäglich beschenkt, weil du von den Sorgen gefangen genommen bist, weil du das andere dafür blind geworden bist. Deshalb sagt Jesus, sorge nicht mehr. Und dann, typisch für Jesus, hat er so Bilder aus dem Alltag, damit Menschen sich vorstellen können, was meint er denn jetzt damit? Und dann hat er wieder so ein Bild, da sagt er, seht die Vögel des Himmels an, sie sehen nicht, sie ernten nicht, sie sammeln nicht in Scheunen und euer himmlischer Vater ernährt sie doch. Seid ihr nicht viel mehr wert als sie? Also wenn du jetzt mit Gott leben willst, wenn du Kind Gottes werden willst, Dann sagt ja Jesus, ja, dann denk doch daran, Gott versorgt doch alle. Lass dich nicht nur runterziehen, sondern Gott versorgt die Tiere auf dem Feld und die Vögel, die da sind. Und denk daran, er wird auch für dich sorgen. Da gibt es so beeindruckende Beispiele. Einige kennen vielleicht die Biografie von dem Georg Müller. Das war ein Deutscher, der nach England ausgewandert ist und dann in Bristol so ein Waisenhaus gegründet hat. Und der irgendwie so ein ganz geniales Beispiel dafür war, dass er seine Sorgen immer wieder bei Gott abgelegt hat. Und die Sorgen waren, er hatte jetzt ein Kinderheim,
obdachlose Kinder, und das waren Hunderte, aber er hatte keine staatliche Finanzierung dafür, weil die gab es damals noch gar nicht. Und dann hat er gebetet. Und dann hat er ganz erstaunliche Sache. Plötzlich klopft jemand an der Tür und dann bringt jemand einen Sack Mehl vorbei oder einen Riesenkarton voll Eier oder so etwas. Und immer zur rechten Zeit kommt das, was er gerade braucht. Also genial, irgendwie diese Geschichte zu lesen. Und das ist so ähnlich wie das, was hier drin steht. Ich vertraue doch darauf. Gott sorgt dafür, was du brauchst. Und manchmal erleben wir das auch, wenn wir offen dafür sind, wenn wir uns nicht zu stark fixieren auf unsere Angst und unsere Not, dass Gott uns das gibt, was wir brauchen. Nicht immer, was wir wollen, aber das, was wir brauchen. So wie bei den Vögeln, die hier erwähnt werden. Wer aber von euch kann durch sein Sorgen zu seiner Lebenslänge eine einzige Elle hinzusetzen? Hier sagt Jesus genau das, was ich gerade schon angesprochen habe. Was bringen deine Sorgen und Ängste denn? Lösen die irgendein Problem? Nein, sondern sie machen es nur noch schlimmer. Hier sagt Jesus ja auch, wenn du schwer krank bist, wird dein Sorgen dazu beitragen, dass du gesund wirst? Nein. Wird es dazu beitragen, dass du besser mit deiner Krankheit umgehen kannst? Nein. In den meisten Fällen, umso mehr du dich sorgst, umso schlimmer wird das noch mit der Krankheit oder den anderen Schwierigkeiten, mit denen du zu tun hast. Und deshalb sagt Jesus, mach das nicht. Also gib deine Sorgen ab. Dann lesen wir weiter hier im Matthäus-Evangelium. Und warum sorgt ihr euch um die Kleidung? Betrachtet die Lilien des Feldes, wie sie wachsen, sie mühen sich nicht, sie spinnen nicht. Und ich sage euch, dass auch Salomo in all seiner Herrlichkeit nicht gekleidet gewesen ist wie eine von ihnen. Wenn nun Gott das Gras des Feldes, das heute steht und morgen in den Ofen geworfen wird, so kleidet, wie wird er das nicht viel mehr auch tun für euch? Darum sollt ihr nicht sorgen und sagen, was werden wir essen oder was werden wir trinken oder womit werden wir uns kleiden? Das können wir auch noch weiter sagen. Nicht? Wie wird das mit dem Mobbing? Wie wird das mit dem Einkommen? Wie wird das mit der Rente? Wie wird das mit der Pflege, wie wird das mit dem Krieg, wie wird das mit der Umwelt? Denn nach all diesen Dingen trachten auch die Heiden, die Gott nicht kennen. Aber euer himmlischer Vater weiß, dass ihr all das braucht. Fragt vielmehr zuerst nach dem Reich Gottes und seiner Gerechtigkeit, dann wird euch solches alles hinzugetan.

Jetzt kannst du lösen, kannst du jetzt planen. Aber eben hast du andere schwerwiegende Sachen, die kannst du nicht planen und verändern. Gib sie bei Gott ab. Und manchmal entsteht gerade dadurch eine neue Perspektive. Vielleicht eine Perspektive für das, was du doch tun kannst, trotz der Einschränkung von Krankheit oder belasteter Ehe oder sonst etwas. Und dann gewinnst du da wieder Lebensfreude und Perspektive. Manchmal sagst du Gott etwas und es passiert so, wie bei mir, als ich mit dem Mobbing gebetet habe, oder wie der 12-jährigen Tochter des Jairus, wo Gott dann sie auferweckt und eingreift. Auch das kommt ja. Aber das Wesentliche, was wir hier tun sollen, wo Gott anbietet, akzeptiere mich doch als deinen himmlischen Vater, wenn du das willst. Leb nach den Maßstäben, die ich dir sage, und ich will dir diese Angst und diese Sorgen wegnehmen. Und manchmal sogar das, was sie auslöst. Nicht immer, aber manchmal. Manchmal ist es einfach so, du bist in einer ähnlichen schwierigen Situation und das bleibt auch so, aber Gott nimmt dir die Angst weg, nimmt dir die Sorgen weg. So ging es mir mit meiner Krebserkrankung. Ich war monatelang im Krankenhaus. Da war nicht absehbar, werde ich das überleben oder werde das nicht. Und nach den ersten Tagen, da habe ich intensiv gebetet, Zeit genommen. Plötzlich, ich konnte in der Nacht schlafen. Ich habe gemerkt, wie Gott mir die Sorgen wegnimmt, obwohl ich noch nicht wusste, was am Ende rauskommt. Und genau das kann Gott tun. Er kann uns da erleichtern, selbst wenn wir nicht wissen, was am Ende ist, dass er Sorgen und Angst wegnimmt. Einen sehr schönen Vers in diesem Zusammenhang empfinde ich aus dem ersten Petrusbrief. Also Petrus war ja einer der Jünger Jesu, einer der, die ihn begleitet hat. Und so gegen Ende seines Lebens, da schreibt er diesen Brief an Christen aus dem Römischen Reich. Und im 5. Kapitel, da sagt er dann, alle eure Sorgen werft auf ihn, denn er sorgt für euch. Alle eure Sorgen werft auf ihn, denn er sorgt für euch. Gemeint ist hiermit, also alle eure Sorgen werft auf Gott. Ja, wie geht das? Ja, das braucht erst einmal dieses Vertrauen Gott gegenüber. Also hast du Gott als liebenden Vater kennengelernt? Hast du Gott schon als jemanden kennengelernt, der dir deine Schuld abnimmt, die da ist? Die Sachen, die alle im Leben falsch gelaufen sind, die nicht einfach wegzuerklären oder zu entschuldigen, sondern zu Gott zu kommen und um Entschuldigung zu bitten. Sagen, es tut mir leid, bitte vergib du mir. Und wenn du das tust, dann sagt die Bibel, dann wirst du Kind Gottes. Und wenn du Kind Gottes geworden bist, dann kannst du eben zu dem himmlischen Vater kommen und ihm sagen, hier sind meine Sorgen. Und das geht meistens, also ist meine Erfahrung, nicht mit einem Mal. Also die Geschichte mit unserer Tochter, 3 Jahre lang. Ja, das geht nicht, dass ich einmal bete und sage, oh, super, ich bete, zack, am nächsten Morgen, egal was passiert, egal wie sie da rummeckert oder so, alles ist gut. Nein, nicht, dann mache ich mir wieder Sorgen. Manchmal musste ich 3, 4, 5, 6, 7 Mal am Tag Gott die Sorgen abgeben. Und Gott sagt, Gott nimmt die Sorgen, ich will sie nicht haben. Warum? Ja, weil ich weiß, ich kann ja nichts machen. Das blockiert mich, das nimmt mich gefangen, das macht mich unglücklich. Nimm diese Sorgen weg, ich will sie bei dir abgeben. Und dann habe ich gemerkt, das funktioniert. Manchmal funktionierte das erstmal nur ein paar Minuten, manchmal ein paar Stunden, manchmal aber auch ein paar Tage. Plötzlich habe ich dann gemerkt, dass er in anderen Bereichen meines Lebens mich Gott beschenkt. War dann wieder dafür dankbar. Ich habe gesehen, wie Gott mich in anderen Bereichen meines Lebens gebraucht, also wo ich dann anderen Menschen in ihren Problemen weiterhelfen konnte. Und am Ende war ich natürlich froh, dass Gott dann auch eingegriffen hat, auch da ihr Denken verändert hat, auch wenn es lange gedauert hat. Dieses lege deine Sorgen bei Gott ab, gib sie bei ihm ab, das ist nicht einmal bete ich und dann ist es gut, das braucht man dann immer wieder. Diese Entscheidung, ich will das nicht, weil die ziehen mich runter und ich kann dort nichts dran ändern. Gott, nimm du mir die Sorgen ab. Du hast den Überblick, du weißt, was am Ende rauskommt. Du hast auch viel mehr Möglichkeiten und Macht, als ich sie habe. Und deshalb vertraue ich dir. Du wirst mir die Kraft geben, damit leben zu können. Oder du wirst die Situation verändern. Oder du wirst mir jemanden an die Seite stellen, der mich unterstützen kann. Weil Gott hat ja irgendeine Lösung dafür, auch wenn ich die nicht sehe. Und hier sollen wir Gott nicht für unseren Plan unterbreiten, dass er nur noch unterschreiben muss. Nee, so geht das nicht. Gott handelt, wie er das will, nicht wie wir das wollen. Gott ist nicht unser Diener, dass wir ihn für uns einspannen können, irgendein magisches Wort aussprechen und dann, zack, muss er das tun. Wie Aladdin und die Wunderlampe oder so. Nein, so geht das nicht. Sondern dieses Vertrauen auf Gott, obwohl ich nicht weiß, was du tun wirst. Ich vertraue dir, weil du der gute und liebende Vater bist. Und wer schon länger als Christ lebt, der hat hoffentlich dann nicht vergessen, wo Gott auch in seinem Leben schon eingegriffen hat und Situation verändert hat. Und das kann dann dir Mut geben für neue Situationen und neue Schwierigkeiten, die auftauchen. Zu sagen, das letzte Mal habe ich gemerkt, Gott hat mir die Sorgen abgenommen und vielleicht sogar Gott hat die Situation verändert und bestimmt wird er das auch das nächste Mal tun. Da stehe ich dann nicht.

ganz alleine, sondern da ist dann Gott, der auch wieder eingreift oder von dem ich das hoffe, von dem ich das erwarte. Zumindest er gibt mir den Trost. Manchmal ist das ja schon so, allein wenn du mit jemand anders darüber gesprochen hast, du fühlst dich dadurch erleichtert. Du weißt, du bist nicht mehr alleine. Und das ist jetzt nicht nur irgendein Mensch, der vielleicht genauso wenig tun kann wie du, sondern es ist Gott, der alle Macht im Himmel und auf Erden hat. Und das tut doch gut, diesem Gott das sagen zu können. Einem Gott, der nicht irgendeine Gegenleistung dafür erwartet, sondern der einfach nur möchte, dass du ihm Vertrauen schenkst. Dass du ihm deine Sorgen, deine Ängste nennst und sagst, vielleicht auch mal wieder sagst und nochmal sagst. Und manchmal ist es gut, wenn man das mit jemand anders zusammentut, weil du merkst, du hängst so sehr daran. Du hast schon so lange mit deinen Ängsten und Sorgen gelebt, dann braucht es jemanden anders, mit dem du mal zusammen mit Gott sprichst und betest. Und dann, dass derjenige dich daran erinnert. Du sagst, hey, wir haben vorhin miteinander gebetet. Du hast das Gott abgegeben. Häng nicht schon wieder daran. Fisch nicht danach und hol das wieder heraus. Und dann wirst du merken, dass trotz Problemen, die im Leben auftauchen können, du eine positive Perspektive bekommen kannst, Kraft bekommen kannst in schwierigen Situationen. Und immer wieder wirst du auch erleben, dass Gott Situationen, die für dich unveränderbar zu sein scheinen, auswegslos zu sein scheinen, dass Gott eine Tür dabei öffnet, von der du vorher keine Ahnung gehabt hast. Dass Gott auch eine Lösung anbietet, die du vorher nicht gedacht hast. Und in jedem Fall, dass er dir beisteht, dass du nicht mehr alleine bist mit deinen Sorgen und Ängsten, selbst wenn du meinst, dass du von allen anderen Menschen verlassen bist, dass keiner dich richtig versteht. Doch Gott versteht dich, er weiß, wie es dir dabei geht, ihm kannst du das sagen und er will an deiner Situation Anteil nehmen. Damit mache ich an dieser Stelle einfach einmal Schluss und bete zusammen mit euch und ihr dürft gerne mitbeten und ihr dürft auch gerne noch dazu aufstehen und dann lasst mich beten. Herr Jesus, vielen Dank dafür, dass du uns die Möglichkeit gibst, an jedem Ort, zu jeder Zeit mit dir zu sprechen, dass du versprochen hast, zuzuhören, nicht nur an bestimmten heiligen Orten, sondern an jedem Ort. Und dass du bei jedem, der ehrlich nach dir sucht, auch versprochen hast, zuzuhören. Und ich will dir danken, dass du in meinem Leben immer wieder mir Sorgen und Ängste weggenommen hast. Ich will dir danken dafür, dass du Situationen verändert hast, dass du manchmal mein Denken und Empfinden verändert hast, dass du manchmal andere Menschen verändert hast, wo Probleme da gewesen sind. Und so will ich dir auch in der Zukunft vertrauen. Genau dasselbe wünsche ich auch allen anderen, die heute Abend hier als Gäste gekommen sind. Geh du jedem nach, du weißt, wie es im Herzen, im Inneren jedes Einzelnen aussieht. Du weißt, wer gerade im Augenblick mit Sorgen und Ängsten zu kämpfen hat, wer keine Perspektive hat, wer nicht weiß, wie das in der Zukunft weiterlaufen wird, perspektivlos ist. Ich möchte dich bitten, dass du diesen Menschen ganz besonders nahe bist, dass du ihnen Trost spendest, dass du ihnen eine Perspektive eröffnest für ihr Leben, dass du ihnen vor allem dieses Vertrauen vermittelst, was sie dir gegenüber haben können. Ich möchte dich bitten für diejenigen, die dich schon kennen, die Christen sind, dass sie sich wieder neu daran erinnern, dass du der Mächtigste bist, der Größte bist, der Empathischste bist, derjenige, der am meisten Anteil nimmt, dass es sich lohnt, zu dir zu kommen. Ich möchte dich bitten für diejenigen, die noch auf der Suche sind, die noch keine Christen sind, dass du ihnen deutlich zeigst, dass ein Leben mit dir sich lohnt und dass sie dann auch erfahren, dass da jemand an ihrer Seite ist zu jedem Zeitpunkt ihres Lebens, dem sie ihre Sorgen und Ängste ausdrücken können und er eingreift. Ich möchte dich bitten, dass wir das erleben, dass sich dadurch unsere Beziehung zu dir verstärkt, dass wir erleichtert werden können, dass wir dann zu anderen Menschen kommen können und ihnen davon erzählen, wie du eingreifst, wie du tröstest, wie du Kraft gibst, da wo wir nicht mehr weiterkommen. Danke dafür, dass du das uns zugesagt hast. Amen.

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0: Wir sind ja seit längerer Zeit dran, die Prophezeiungen im Buch Jesaja auf das erste Kommen Jesu hin zusammen zu studieren. Heute kommen wir zu Jesaja 49. Wir lesen Jesaja 49, 1 bis 16.
1: Hört auf mich, ihr Inseln, und horcht auf, ihr Völkerschaften, die ihr von fern her seid. Der Herr hat mich berufen vom Mutterleib an, hat von meiner Mutter Schoß an meinen Namen genannt. Er hat meinen Mund wie ein scharfes Schwert gemacht, hält mich versteckt im Schatten seiner Hand. Und er hat mich zu einem geschärften Pfeil gemacht, hat mich verborgen in seinem Köcher. Und er sprach zu mir: Mein Knecht bist du, Israel, an dem ich mich verherrlichen werde. Ich aber sagte: Umsonst habe ich mich abgemüht, vergeblich und für nichts meine Kraft verbraucht. Doch mein Recht ist bei dem Herrn und mein Lohn bei meinem Gott. Und nun spricht der Herr, der mich von Mutterleib an für sich zum Knecht gebildet hat, um Jakob zu ihm zurückzubringen und damit Israel zu ihm gesammelt werde. Und ich bin geehrt in den Augen des Herrn, und mein Gott ist meine Stärke geworden. Ja, er spricht: Es ist zu wenig, dass du mein Knecht bist, um die Stämme Jakobs aufzurichten und die Bewahrten Israels zurückzubringen. So mache ich dich auch zum Licht der Nationen, dass mein Heil reiche bis an die Enden der Erde. Und so spricht der Herr, der Erlöser Israels, sein Heiliger, zu dem ganz und gar Verachteten, zu dem Verabscheuten der Nation, zu dem Knecht der Herrscher. Könige werden es sehen und aufstehen, auch Oberste, und sie werden sich niederwerfen um des Herrn Willen, der treu ist, um des Heiligen Israels Willen, der dich erwählt hat. So spricht der Herr: Zur Zeit des Wohlgefallens habe ich dich erhört, und am Tag des Heils habe ich dir geholfen,

0: Und ich werde dich behüten und dich zum Bund des Volkes machen, das Land aufzurichten, die verödeten Erbteile auszuteilen, den Gefangenen zu sagen, geht hinaus, und zu denen, die in Finsternis sind, kommt ans Licht. Sie werden an den Wegen weiden, und auf allen kahlen Höhen wird ihre Weide sein. Sie werden nicht hungern und nicht dürsten, und weder Wüstenglut noch Sonne wird sie treffen. Denn ihr Erbarmer wird sie leiten und wird sie zu Wasserquellen führen. Alle meine Wege will ich zum Weg machen, meine Straßen werden hoch hinaufführen. Siehe, diese kommen von fern her, und siehe, die von Norden und von Westen, und jene aus dem Land Sevenim. Jubelt, ihr Himmel, und jauchze, du Erde, und ihr Berge, brecht in Jubel aus, denn der Herr hat sein Volk getröstet, und über seine Elenden erbarmt er sich. Zion sagt, verlassen hat mich der Herr hat mich vergessen. Vergisst etwa eine Frau ihren Säugling, dass sie sich nicht erbarmt über den Sohn ihres Leibes? Sollten selbst diese vergessen, ich werde dich niemals vergessen. Siehe, in meine beiden Handflächen habe ich dich eingezeichnet. Deine Mauern sind beständig vor mir.
1: Vielen Dank. Wir haben jetzt wieder einen Abschnitt vor uns, der zu den Gottesknecht-Gedichten gehört. Also es geht hier um den Knecht des Herrn. Wo wird er so genannt in unserem Abschnitt? Vers 4 oder Vers 3, oder? Ja? Wer liest gerade nochmals Vers 3?
2: Du bist mein Knecht, Israel, durch den ich mich verherrlichen will.
1: Jawohl, mein Knecht, Avdi, auf Hebräisch. Wir haben das schon bereits gefunden in Jesaja, nämlich wo der Messias eben als Knecht Gottes bezeichnet wird. Ja, 42, da haben wir dieses erste Gedicht der Gottesknecht-Gedichte in Jesaja. Lies du mal, Erich, Gott, Kapitel 42, 1.
2: Siehe, das ist mein Knecht. Ich halte ihn und mein Auserwählter, an dem meine Seele wohlgefallen hat. Ich habe ihm meinen Geist gegeben. Er wird das Recht unter die Heiden bringen. Er wird nicht schreien noch rufen, und seine Stimme wird man nicht hören auf den Gassen. Das geknickte Rohr wird er nicht zerbrechen, und den glimmenden Docht wird er nicht auslöschen. In Treue trägt er das Recht hinaus.
1: Jawohl, also hier wird der Messias genannt, auch mein Knecht, Vers 1, Avdi auf Hebräisch. Evet heißt Knecht, und das I, das man hinten anhängt, das ist bereits das Wort mein. Das ist also ein Wort auf Hebräisch, Avdi, mein Knecht. Und wo befindet sich in Jesaja das nächste Gottesknecht-Gedicht? 53 beziehungsweise 52, 13. Denn das ganze Gedicht beginnt schon dort. Nicht erst in Kapitel 53, 1, sondern 52, Vers 13. Ja, wer liest gerade da?
2: Siehe, meinem Knecht wird's gelingen. Er wird erhöht und sehr hoch erhaben sein. Wie sich viele über ihn entsetzten, weil seine Gestalt hässlicher war als die anderer Leute und sein Aussehen als das der Menschenkinder.
1: Jawohl. Also da werden die Leiden des Messias beschrieben, ganz eindrücklich, und dann eben durchwegs durch das ganze Kapitel 53 von Jesaja. Auch hier, eben 52, 13, Hine Avdi, auf Hebräisch, siehe, mein Knecht. Ich mag mich gut erinnern, als Jugendlicher hatte ich mal mit einem orthodoxen Schulkollegen abgemacht, wir würden miteinander diskutieren über den Messias. Und da hat er mich dann zu sich nach Hause eingeladen, Zürich Enge, da sind die orthodoxen Juden zu Hause in Zürich. Und wir haben zusammen Jesaja 53 gelesen. Und er hat mir dann später gesagt, das war das erste Mal, dass er in seinem Leben mit diesem Kapitel konfrontiert worden ist. Denn bei den Sabbatlesungen in den Synagogen gehört Jesaja 53 nicht zu den Haftarah-Abschnitten, die in den Synagogen verlesen werden. Ich war in der Synagoge liest man in einem Jahr immer die ganze Tora durch, die fünf Bücher Mose, und dazu ganz bestimmte ausgewählte Abschnitte aus den Neviim, aus den Propheten. Auch aus Jesaja. Aber Jesaja 53 gehört eben nicht zu den Haftarah-Abschnitten. Und darum wird ein orthodoxer Jude dieses Kapitel nie lesen in seinem Leben, außer er macht zu Hause persönliches Bibelstudium. Aber für viele ist das eben etwa so wie bei Kirchgängern in der Christenheit. Man hört, was man in der Kirche hört, aber persönliches Bibelstudium gibt es nicht. Und dann kommt man eben an gewisse Abschnitte gar nie heran. Und er hat mir dann später gesagt, als er das mit mir durchgelesen hätte, dieses Kapitel Jesaja 53, da sei er sehr, sehr bewegt gewesen. Aber nachher hat er mit dem Rabbi gesprochen. Und der hat ihm gesagt, das ist nicht der Messias. Ich habe gesagt, ja, wer ist es denn? Ja, das war ein Freiheitskämpfer in der babylonischen Gefangenschaft. Und dann habe ich ihn gefragt, ja, wann ist Jesaja geschrieben worden? Weiß ich nicht, aber ich könnte es nachschauen. Sag ich, ja, um 700 vor Christus. Und wann war die babylonische Gefangenschaft? Ja, er sagte, ich weiß es nicht, aber ich kann es nachschauen. Habe ich gesagt, 606 bis 539 vor Christus. Ja, und sein Argument war, hast du nicht bemerkt, Jesaja 53 beschreibt alles so in der Vergangenheitsform. Für wahr, er hat unsere Leiden getragen und unsere Schmerzen hat er auf sich geladen. Oder um unsere Missetaten willen war er zerschlagen, die Strafe zu unserem Frieden lag auf ihm und durch seine Striemen ist uns Heilung geworden. Das ist Vergangenheitsform. Und so hat der Rabbi mir erklärt, das ist ein Freiheitskämpfer in der babylonischen Gefangenschaft gewesen und das beziehe sich auf ihn, das sei dann gestorben und darum, das sei keine Prophetie, sondern das sei etwas Vergangenes. Aber damit war das Problem ja nicht gelöst, denn die babylonische Gefangenschaft war ja auch in der Zukunft von Jesaja aus gesehen. Aber es hat mich eigentlich überrascht, dass er das bringt mit dem Freiheitskämpfer, weil die übliche Auslegung, die man hört im Judentum heute, ist die, dass der Knecht des Herrn wer sei? Das Volk Israel. Nicht ein Freiheitskämpfer, sondern das Volk selbst. Das jüdische Volk, das so viel gelitten hat durch die Völker, das werde da quasi personifiziert als Knecht des Herrn. Nun, das kann man sehr einfach widerlegen. Nämlich wie? Ja, in Jesaja 53, Vers 8 und 9. Kann das jemand lesen? Jesaja 53, 8 und 9.
2: Er ist aus Angst und Gericht hinweggenommen. Wer aber kann sein Geschick ermessen? Denn er ist aus dem Lande der Lebendigen weggerissen, da er für die Missetat meines Volks geplagt war. Und man gab ihm sein Grab bei Gottlosen und bei Übeltätern, als er gestorben war, wiewohl er niemand Unrecht getan hat und kein Betrug in seinem Munde gewesen ist.
1: Jawohl, also hier wird gesagt, wegen der Übertretung meines Volkes hat ihn Strafe getroffen. Also der Gottesknecht wird ganz klar unterschieden von dem Volk Israel. Er leidet für das Volk. Es ist nicht das Volk, das leidet. Und man kann natürlich auch fragen, wann hat man das Grab des Volkes Israel bei Gesetzlosen bestimmt, aber es ist dann im Tod im Grab eines Reichen gewesen. Wegen der Übertretung meines Volkes hat ihn Strafe getroffen. Er ist nicht das Volk, sondern er leidet für das Volk. Und bereits in Kapitel 42, da hatten wir den Knecht Gottes ja auch. Und von ihm wird gesagt, Jesaja 42, Vers 6.
2: Ich, der Herr, habe dich gerufen in Gerechtigkeit und halte dich bei der Hand und behüte dich. Und mache dich zum Bund für das Volk, zum Licht der Heiden.
1: Jawohl. Hier wird von dem Gottesknecht gesagt, er wird zum Bund werden für das Volk. Also auch da wird der Gottesknecht klar von dem Volk Israel unterschieden. Es geht hier übrigens um den neuen Bund, den der Messias bringen wird. Das ist der neue Bund nach Jeremia 31, 31 und folgende. Ich war der alte Bund, das war der Bund, den Gott am Sinai nach dem Auszug aus Ägypten mit Israel geschlossen hatte. Und die Tafeln des Gesetzes, die 10 Gebote, waren das Zeugnis, das Dokument dieses Vertrages, dieses Bundes von Gott mit Israel. Das war der alte Bund. Aber das Alte Testament machte klar, wenn der Messias kommt, dann wird eine ganz neue Zeit anbrechen und Gott wird mit dem Volk Israel einen neuen Bund schließen. Und hier wird klar gemacht, eben der Messias wird quasi zum Bund des Volkes. Aber er wird klar als Person vom Volk unterschieden. Jetzt in unserem Kapitel 49 gibt es aber eine Überraschung und wir haben das nämlich gefunden in Kapitel 49, Vers 3. Wer liest das nochmals?
2: Und er sprach zu mir, du bist mein Knecht, Israel, durch den ich mich verherrlichen will.
1: Jawohl. Also hier wird der Gottesknecht Israel genannt. Und jetzt könnte man denken, ja, also der Gottesknecht ist das Volk Israel. Er wird ja Israel genannt. Israel war ja ursprünglich der Eigenname von wem?
3: Jakob.
1: Stammvater Israels, von ihm stammen die 12 Patriarchen der 12 Stämme Israels ab. Das waren seine 12 Söhne. Also Jakob war der Stammvater Israels und darum heißt das Volk, das von ihm abstammt, in der Bibel immer wieder Jakob. Aber weil Jakob, der Stammvater, später einen neuen Namen von Gott erhalten hatte, wurde er eben Israel genannt. Fürst Gottes oder Kämpfer Gottes. Ja, also ursprünglich der Name des Stammvaters, dann der Name des Volkes und hier ist es ein Name für den Messias. Denn in Kapitel 49 wird dieser Knecht auch von dem Volk Israel, von dem Volk Jakob unterschieden. Vers 6 und bereits schon Vers 5, lesen wir gerade beide zusammen, 5 und 6 bitte.
2: Und nun spricht der Herr, der mich von Mutterleib an zu seinem Knecht bereitet hat, dass ich Jakob zu ihm zurückbringen soll und Israel zu ihm gesammelt werde. Darum bin ich vor dem Herrn wert geachtet, und mein Gott ist meine Stärke. Er spricht, es ist zu wenig, dass du mein Knecht bist, die Stämme Jakobs aufzurichten und die Zerstreuten Israels wiederzubringen, sondern ich habe dich auch zum Licht der Heiden gemacht, dass du seist mein Heil bis an die Enden der Erde.
1: Jawohl, also hier wird ganz klar gesagt, die Aufgabe des Gottesknechtes würde sein, Jakob zu Gott zurückzuführen. Also Jakob, das Volk Israel, genau. Und die Stämme wieder neu aufzurichten. Da wird also auch ganz deutlich zwischen dem Gottesknecht und Israel als Volk unterschieden. Aber nichtsdestotrotz, der Messias wird hier genannt Israel. Du bist mein Knecht, bist Israel, an dem ich mich verherrlichen werde. Wie muss man das verstehen? Nicht wahr? Das Volk Israel war von Gott auserwählt worden, um auf dieser Erde ein Licht zu sein für alle übrigen Völker. Aber Israel hat als Nation in dieser Aufgabe versagt. Israel ist als Volk in Götzendienst gefallen, später in eine Gesetzlichkeit, durch die Israel als Volk von der Bibel innerlich entfernt wurde. Und so hat Israel diese Aufgabe, Zeuge zu sein, nicht erfüllt. Und nun sollte der Messias kommen und diese Aufgabe, die das Volk Israel nicht erfüllt hat, erfüllen. In diesem Zusammenhang muss man auch sehen, die Aussage von Jesus Christus in Johannes 15, 1, wo er sagt, am Vorabend der Kreuzigung, ich bin der wahre Weinstock, ihr seid die Reben. Wenn er sagt, ich bin der wahre Weinstock, ja, dann stellt sich die Frage, wer ist denn der falsche Weinstock? Nun, in Psalm 80 finden wir die Antwort. Unter anderem, es gibt auch viele andere Schriftabschnitte, aber gerade Psalm 80 ist sehr deutlich. Psalm 80, Vers 9. Wer liest das?
2: Du hast einen Weinstock aus Ägypten geholt, hast vertrieben die Völker und ihn eingepflanzt.
1: Jawohl. Also hier wird Israel, das Volk Israel wird verglichen mit einem Weinstock, Gott hat im Land Ägypten einen Weinstock geholt und ihn dann im Land Kanaan, nachdem die Kanaaniter vertrieben waren, gepflanzt. Also Israel wird hier als Nation mit einem Weinstock verglichen. Aber viele Stellen, wie zum Beispiel Jesaja 5, ein ganz wichtiges Kapitel in dem Zusammenhang, beschreibt dort in dem Lied vom Weinberg, dass Israel keine richtige Frucht gebracht hat, sondern ungenießbare Trauben. Also keine Frucht für Gott. Und so hat Israel in dieser Aufgabe, Frucht zu bringen, versagt. Und nun kam der Messias, um das auszufüllen, was Israel nicht getan hat. Und deshalb nennt er sich, ich bin der wahre Weinstock. Übrigens, das ist dann auch der Grund, warum eben der Messias aus Ägypten kommen musste. Nicht wahr? In Hosea 11 wird von ihm gesagt, können wir das kurz aufschlagen, das ist der erste der kleinen Propheten, Hosea 11, Vers 1.
2: Als Israel jung war, hatte ich ihn lieb und rief ihn meinen Sohn aus Ägypten.
1: Jawohl. Diese Stelle wird in Matthäus 2, Vers 15 auf den Messias bezogen und bedeutet Folgendes. Nicht wahr? Der Messias wurde ja geboren in Bethlehem. Das war ja vorausgesagt in Micha 5, Vers 1. Und nun ist es ein bisschen verwirrend, dass in Hosea 11, 1 steht, und aus Ägypten habe ich meinen Sohn gerufen. Das hat sich aber so erfüllt, als König Herodes schließlich alle Neugeborenen im Umfeld von Bethlehem umbringen lassen wollte, mussten die Eltern mit dem Kind nach Ägypten fliehen. Und sie blieben so lange in Ägyptenland, bis schließlich Herodes gestorben war. Dann kamen sie zurück ins Land. Und so kam der Messias aus Ägypten ins verheißene Land, um da der wahre Weinstock zu sein, der Frucht bringt. Und er sagt zu seinen Jüngern, das waren Juden, ihr seid die Reben. Und wer mit ihm, dem Weinstock, eng verbunden ist, der wird Frucht bringen für den Vater, für den Weingärtner. Also all die aus Israel, die sich mit dem Messias verbinden, die können dann die Frucht bringen, die Israel einst nicht gebracht hat. Und darum wird eben hier der Messias genannt, du bist mein Knecht, bist Israel, an welchem ich mich verherrlichen werde. Aber es wird klar aus den weiteren Versen, er wird vom Volk Israel klar unterschieden. Denn er soll ja dafür zuständig sein, dass Israel als Nation wieder zu Gott umkehrt, um Jakob zu ihm zurückzubringen. Nun haben wir aber gelesen, wie enttäuscht der Messias spricht über sein Lebenswerk. Jesaja 49, Vers 4, liest das nochmals jemand?
2: Ich aber dachte, ich arbeitete vergeblich und verzehrte meine Kraft umsonst und unnütz, wiewohl mein Recht bei dem Herrn und mein Lohn bei meinem Gott ist.
1: Jawohl. Der Messias sagt, all mein Werk war für nichts. Ich habe mich vergeblich abgemüht und verzehrt. Das sollte zum Ausdruck bringen, der Messias wird kommen, er wird sich einsetzen für das Volk Israel, um es zu Gott zurückzuführen, aber es wird nicht so weit kommen. Denn die Masse des Volkes würde ihn, den Messias, verwerfen. Und wenn man sich überlegt, der Herr Jesus ist 3 Jahre lang öffentlich aufgetreten, als er 30 Jahre alt war, begann er mit dem öffentlichen Dienst bis zur Kreuzigung mit 33. In diesen 3 Jahren ist er im ganzen Land Israel herumgereist und hat in allen möglichen Synagogen hat er gepredigt. Und trotzdem, am Schluss rief die Volksmenge vor Pilatus, ihr werdet gekreuzigt. Und natürlich haben Menschen an ihn geglaubt als Messias, wenn wir denken an die 12 Apostel, die 12 Jünger. Und es gab noch viele mehr. Nicht wahr? In Lukas 10 wird zum Beispiel gesprochen über die 70 Jünger, die der Herr einmal 2 und 2 ausgesandt hatte. Also er hatte noch viel mehr Jünger als nur die 12. Da kommen die 70 dazu und es werden auch ausdrücklich verschiedene Jüngerinnen erwähnt, die einen wichtigen Dienst getan haben, der im Neuen Testament sehr hoch geschätzt wird. Und so gab es also viele Männer und Frauen, aber verglichen mit den Millionen von Juden im ganzen Land war das eine kleine Minorität, die an ihn glaubt hat. Und es gab dann auch solche, die sind eine Zeit als Jünger nachgegangen und dann plötzlich haben sie sich doch von ihm abgewandt. In Johannes 6 wird davon berichtet, der Herr hatte eine Predigt gehalten in der Synagoge in Kapernaum und die hat sehr viel Ärgernis ausgelöst. Lesen wir Johannes 6, 59 und folgende. Ja, wer liest?
2: Solches sagte er in der Schule, da er lehrte zu Kapernaum. Viele nun seiner Jünger, die das hörten, sprachen: Das ist eine harte Rede, wer kann sie hören? Da Jesus aber bei sich selbst merkte, dass seine Jünger darüber murrten, sprach er zu ihnen: Ärgert euch das? Wie, wenn ihr denn sehen werdet, des Menschen Sohn auffahren dahin, da er zuvor war? Der Geist ist's, der da lebendig macht. Das Fleisch ist nichts Nütze.
1: Jawohl, also da haben sich verschiedene geärgert über seine Worte. Er hat über das Brot des Lebens gesprochen. Und dann Vers 66 bis 68.
2: Von dem an gingen seiner Jünger viele hinter sich und wandelten hinfort nicht mehr mit ihm. Da sprach Jesus zu den Zwölfen: Wollt ihr auch weggehen? Da antwortete ihm Simon Petrus: Herr, wohin sollen wir gehen? Du hast Worte des ewigen Lebens, und wir haben geglaubt und erkannt, dass du bist Christus, der Sohn des lebendigen Gottes.
1: Jawohl. Also, da gab es auch viele, die haben zwar eine Zeit sich als Jünger Jesu gesehen, und dann sind sie auch wieder weggegangen. Und so hat der Herr eine große Enttäuschung erlebt. Und wenn wir dazu noch aufschlagen, Matthäus 11, da finden wir seine Weheworte über die drei Ortschaften, in denen er am meisten gewirkt hat in den drei Jahren seines öffentlichen Dienstes. Liest jemand Matthäus 11, Vers 20?
2: Da fing er an, die Städte zu schelten, in welchen am meisten seiner Taten geschehen waren und hatten sich doch nicht gebessert. Wehe dir, Chorazin! Weh dir, Bethsaida!
1: Jawohl, und dann noch Vers 23.
2: Und du, Kapernaum, die du bist erhoben bis an den Himmel, du wirst bis in die Hölle hinuntergestoßen werden.
1: Jawohl, drei Städte. Chorazin, Bethsaida und Kapernaum. Da hat der Herr am meisten gewirkt. Das sind drei Ortschaften ganz nahe beieinander. Alle liegen im nördlichen Bereich des Sees Genezareth. Sie ergeben, wenn man die Punkte verbindet, schön ein Dreieck. Man hat das schon genannt, das Evangeliendreieck. Und ganz besonders Kapernaum wurde geadelt. Denn der Sohn Gottes ist ja zu Beginn seines öffentlichen Dienstes von Nazareth umgezogen nach Kapernaum. Hat da Wohnsitz genommen und von dort aus seinen öffentlichen Dienst im ganzen Land Israel und sogar übrigens darüber hinaus bis in den Libanon. Von da aus hat er diesen Dienst getan. Und Kapernaum wird genannt in Matthäus 9, Vers 1, seine Stadt. Kapernaum heißt auf gut Deutsch Dorf des Trostes. Ja, von da aus ist der Tröster gegangen und hat seine Botschaft des Trostes im ganzen Land Israel verkündigt. Und hier wird gesagt von Kapernaum, Vers 23, du bist bis zum Himmel erhöht worden, aber du wirst bis ins Totenreich hinabgestoßen werden. Ja, diese Stadt liegt auf welcher Höhe geografisch? 212 Meter unter dem Meeresspiegel. Das ist also eine der tiefstliegenden Ortschaften der Welt. Jericho liegt noch tiefer, denn das Tote Meer ist die tiefste Stelle der Welt. Der Meeresspiegel liegt heute bei minus 400. Aber Kapernaum liegt eben schon in diesem geologischen Grabenbruch, der runtergeht bis ins Tote Meer, auf minus 212. Und diese tief liegende Stadt wurde so geehrt, indem der Sohn Gottes eben dort seinen Wohnsitz genommen hat. Und so sagt der Herr, Kapernaum, wie du bis zum Himmel erhöht worden bist, wirst bis ins Totenreich, bis in den Hades hinabgestoßen werden. Also der Herr hat eine gewaltige Enttäuschung erlebt bei dieser Ablehnung. Das entspricht ganz diesem Wort aus Jesaja 49, 3, 4. Umsonst habe ich mich abgemüht, vergeblich und für nichts meine Kraft verzehrt. Man benutzt ja heute so oft dieses Wort Frustration. Kann jemand genau definieren, was Frustration heißt, von seiner Werkherkunft her? Enttäuscht, ja. Das Adverb Frustra. Ja, Frustra bedeutet vergeblich. Genau. Und Frustration ist also das Gefühl, das man bekommt, wenn man etwas versucht, immer wieder versucht, immer wieder versucht und einfach kein Resultat bringt. Diese Enttäuschung, dieses umsonst, vergeblich, das ist Frustration. Wir brauchen das wahrscheinlich viel zu oft. Aber es ist etwas, dieses Gefühl, das wir alle kennen, und sogar der Herr Jesus auf dieser Erde hat das erfahren. Und darum dann eben diese Worte, wehe dir, Bethsaida, Chorazin, Kapernaum. Aber es geht weiter, der Satz. Nicht nur und für nichts meine Kraft verzehrt, doch mein Recht ist bei dem Herrn und mein Lohn bei meinem Gott. Diese Enttäuschung hat den Herrn niemals in die Hoffnungslosigkeit geführt. Nicht wahr? Wir Menschen kennen das, dass man Frustration erleben kann und die Frustration schließlich in die Hoffnungslosigkeit führt. Aber der Herr hat uns gezeigt, das darf nicht sein. Er richtete als Mensch seine Augen auf den Vater im Himmel. Mein Recht ist bei dem Herrn. Er steht zu meinem Auftrag und er wird sich dafür verbürgen. Und auch die Belohnung ist nicht abhängig vom Ergebnis. Die Belohnung ist abhängig von der inneren Hingabe. Und so wird Gott auch nie belohnen nach dem, was wir an Ergebnis gehabt haben im Leben, sondern die Frage ist, aus welcher Motivation, mit welcher Hingabe ist es geschehen? Und also der Herr zeigt uns, was man tun soll. Und schlagen wir nochmals Matthäus 11 auf. Also da haben wir Verse 20 bis 24. Diese Enttäuschung über die drei Städte. Und was kommt dann in Vers 25?
2: Zu der Zeit antwortete Jesus und sprach, ich preise dich, Vater und Herr Himmels und der Erde, dass du solches den Weisen und Klugen verborgen hast und hast es den Unmündigen offenbart.
1: Es wird ausdrücklich von Matthäus gezeigt, das ist nicht einfach ein nächster Abschnitt, sondern die zeitliche Verknüpfung wird hervorgehoben. Zu jener Zeit. Was tut der Herr hier? Er betet an. Da können wir uns auch fragen, wenn wir Frustration erlebt haben, und wie war dann unsere Reaktion, haben wir dann Gott angebetet. Und der Herr sagt, ja, Vater. Wir beten vielleicht nicht, nein, Vater. Aber vielleicht ist der Gedanke doch in unserem Herzen drin. Und der Herr sagt, ja, Vater, denn also war es wohlgefällig vor dir. Und der Herr sagt, es musste so sein, die Weisen und Verständigen, die weise sind in ihren Augen, die können nicht sehen. Ihnen ist es verborgen. Konnten den Messias nicht erkennen. Aber er sieht die anderen, die eben demütig genug waren, um sich zu demütigen, und hast des Unmündigen geoffenbart. Das sind all die Menschen, die sich bewusst sind, wir können es mit eigener Kraft nicht. Auch wenn wir erwachsene Menschen sind und viel Verantwortung übernehmen mussten, aber wir können es nicht allein. Das ist eben der Mensch, der nicht wie Kant denkt. Der Philosoph Kant hat gesagt, Aufklärung ist der Ausgang des Menschen aus der selbstverschuldeten Unmündigkeit. Ja, so hat er Aufklärung gedeutet. Und der Demütige sagt, nein, ich kann mich nicht von Gott lösen und von Gott unabhängig werden. Der Mensch, ob ein Kind oder erwachsen, ist von Gott abhängig. Nun, der Herr Jesus hat das auch in dem Gleichnis vom verlorenen Sohn sehr eindrücklich gezeigt. Der jüngere Sohn, der dem Vater sagt, jetzt gib mir, was mir zusteht, ich möchte gehen. Das war der Ausgang aus der Unmündigkeit. Der Mensch, der sich von Gott emanzipieren will. Und in der europäischen Geschichte sieht man, wie Europa sich sehr stark seit der Aufklärungszeit von Gott emanzipiert hat. Man hat gesagt, unser Verstand muss uns leiten, wir können nicht auf eine Bibel vertrauen oder auf Gott. Und wenn wir die ganze Entwicklung sehen, im Jahrhundert darauf, also Aufklärung 18. Jahrhundert, 19. Jahrhundert, kommt die Zeit des Atheismus mit Feuerbach, Gott ist nur eine Projektion, und Nietzsche, Gott ist tot. Und er hat dann aber auch gesagt, merkt ihr, es ist kalt geworden. Diese Kälte der Gottesentfernung hat Nietzsche sehr deutlich erlebt. Ja, und jetzt im 20. Jahrhundert haben wir all die Folgen dieses angeblichen Ausganges aus einer selbstverschuldeten Emanzipation. Wir sind da angelangt, wo der verlorene Sohn bei den Schweinetrögen angelangt ist. Mit all den Folgen von Drogenproblemen und sozialen Problemen, die eine direkte Verbindung haben mit einem Lebensstil, der sich von Gott entfernt hat. Ja, also der Unmündige, das ist der Mensch, der sich sagt, ich bin nicht in einer selbstverschuldeten Abhängigkeit zu Gott, sondern ich will diese Abhängigkeit. Und der Herr sagt, hast des Unmündigen geoffenbart und die anderen können nicht sehen. Also der Herr konnte das akzeptieren, dass Menschen ihn nicht erkannten als Messias und es gab eine Minderheit, die ihn sehr wohl erkannt hat. Und er sagt, ja Vater, so sollte es sein. Und das ist etwas, das wir ständig erleben, wie das Blaise Pascal sehr schön ausgedrückt hat. Das war ja dieser Mathematiker und Philosoph. In seinen Pensées sagt er, frei formuliert, es gibt genügend Finsternis, um nicht zu glauben. Und es gibt auch genügend Licht, um zu glauben. Also die Menschen, die einfach nicht wollen, die finden genug Finsternis, um einen Grund zu haben, um sich abzuwenden von der Bibel, von Gott. Und solche, die wollen, die haben genügend Licht, um zu sehen, jawohl, es ist die Wahrheit. Aber es gibt einfach eine Scheidung zwischen denen und denen. Und der Herr hat diese Enttäuschung akzeptiert und er betet, ja, Vater. Und das ist wirklich eine große Hilfe, wenn man Frustrationen auf diese Art überwinden kann, indem man den größeren Plan dahinter erkennt. Und Jesaja 49 hat eben ein großes Drama angekündigt. Nicht wahr? Der Messias sagt in Jesaja 49, seine Aufgabe war es, Vers 5, Gott sagt es so zu ihm, er sollte Jakob zu ihm zurückbringen. Israel sollte gesammelt werden, aber es ist nicht geschehen. Und jetzt wird in Vers 6 erklärt, aber das wäre sowieso zu wenig gewesen. Lies nochmals jemand Vers 6.
2: Er spricht, es ist zu wenig, dass du mein Knecht bist, die Stämme Jakobs aufzurichten und die Zerstreuten Israels wiederzubringen, sondern ich habe dich auch zum Licht der Heiden gemacht, dass du seist mein Heil bis an die Enden der Erde.
1: Jawohl. Als der Herr Jesus gekommen war, war sein Dienst ganz klar auf Israel ausgerichtet. In Matthäus 10, können wir das kurz aufschlagen, da sendet der Herr die 12 Apostel aus als Botschafter in seinem Namen. Und da sagt er in Matthäus 10, Verse 5 bis 6 folgendes.
4: Diese 12 sandte Jesus, gebot ihnen und sprach, gehet nicht auf der Heidenstraße und ziehet nicht in der Samariter Städte, sondern gehet hin zu den verlorenen Schafen aus dem Hause Israel.
1: Jawohl. Also ganz klar, nicht die anderen Völker, sondern jetzt geht es um einen Auftrag gegenüber dem Volk Israel. Und auch in Matthäus 15 sehen wir das sehr ausgeprägt. Der Herr ging ausnahmsweise bis ins Gebiet des heutigen Libanon, in die Gegend von Tyrus und Sidon. Und da begegnet er einer kananitischen Frau. Die Libanesen sind ja von ihrer Herkunft her keine Araber, sondern Phönizier. Das sind Kanaaniter. Also diese libanesische Frau kommt zum Herrn und er erklärt ihr in Matthäus 15, 24.
5: Er aber antwortete und sprach, ich bin nur gesandt zu den verlorenen Schafen des Hauses Israels.
1: Jawohl, ganz klar, der Auftrag ist für Israel. Aber Jesaja 49 macht klar, schließlich wird die Masse den Messias ablehnen. Und das wird die Chance werden für alle anderen Völker. Und Gott sagt in Jesaja 49, 6, es ist zu gering, dass du nur mein Knecht bist im Blick auf Israel, um dieses Volk zurechtzubringen. Ich habe dich zum Licht der Nationen gesetzt, um ein Heil zu sein bis an das Ende der Erde. Und so ist es gekommen, dadurch, dass Israel als Nation, abgesehen von dem kleinen Überrest, der ihn als Messias erkannt hat, als Nation ihn verworfen hatte, kam der Missionsbefehl Jesu für die ganze Welt. In Apostelgeschichte 1, Vers 8 sagt der Auferstandene seinen Jüngern, können wir das lesen?
4: Ihr werdet aber die Kraft des Heiligen Geistes empfangen, welcher auf euch kommen wird, und werdet meine Zeugen sein zu Jerusalem und in ganz Judäa und Samarien und bis an das Ende der Erde.
1: Jawohl, ein Vier-Punkte-Programm. Es beginnt alles in Jerusalem, dann geht es in die Landschaft Judäa und dann beginnt es im Ausland, Samaria und bis an das Ende der Erde. Der Ausdruck, das Ende der Erde, scheint im ersten Moment ziemlich schwierig zu sein. Dabei es ist eigentlich völlig klar und einfach. Wenn wir eine Weltkarte anschauen, dann ist die Darstellung der Welt eigentlich ziemlich speziell. Nicht wahr? Wir haben wohl noch nie eine Weltkarte gesehen, wo Australien im Mittelpunkt ist. Ja, und dann alle Kontinente darum herum. Sondern es ist so, dass Europa so ziemlich im Mittelpunkt ist. Aber das ist fast die Sicht der Welt, die Gott uns in der Bibel zeigt. Denn für Gott ist das wichtigste Land das auserwählte Land Kanaan. Dieses Land am Knotenpunkt der drei Kontinente Europa, Asien und Afrika. Also von weltgeografischer Hinsicht einzigartig situiert. Und dieses Land wird bezeichnet als Nabel der Erde in Hesekiel 38. Und in Hesekiel 5, Vers 5 sagt Gott, dies ist Jerusalem, die Hauptstadt. Ich habe es mitten unter die Nationen gesetzt und Völker um es her. Also unsere Art, Weltkarten zu zeichnen, entspricht ziemlich der biblischen Sicht. Denn das Land Israel ist auch ziemlich im Mittelpunkt der Karte. Und von da aus gesehen definiert sich, was das Ende der Erde ist. Das sind also die Extremitäten des Festlandes. Wir können sagen, zum Beispiel Feuerland in Südamerika, Alaska in Nordamerika, Südafrika, Schweden, Norwegen, Finnland, Norden Europas und dann Australien bis hin nach Tasmanien oder im nordöstlichen Bereich die Enden von Russland hin zur Beringstraße, China, Japan. Das sind die Enden der Erde. Und der Auftrag eben, das Evangelium soll beginnen in Jerusalem, dann darum herum Judäa, dann Samaria und bis ans Ende der Erde, heißt das Festland, das gesamte Festland der Welt muss erreicht werden bis zu den Extremitäten. Und das ist schon längst geschehen. Die Feuerländer sind schon im 19. Jahrhundert erreicht worden, nachdem Darwin mit dabei war, als zwei Exemplare der Feuerländer wieder heimgehen durften. Sie hatten kurz zuvor eine Erziehung in England bekommen. Das war natürlich nicht nur Schulbildung, sondern England, das bedeutet auch Verhalten, wie man sich als Gentleman aufführt. Und diese zwei Exemplare gingen mit diesem Vermessungsschiff, wo Darwin mit die Welt umsegeln durfte, gingen die mit und wurden in Feuerland wieder ausgeladen. Darwin beschreibt in Briefen, wie furchtbar wild diese Feuerländer waren, also die da live erlebt hatte. Also das eine unglaubliche Wildheit, als sei man in einer ganz anderen Welt versetzt. Und diese zwei Gentlemen aus Feuerland, nach kurzer Zeit, als sie zurück waren, haben sie wieder ihre englischen Kleider abgelegt und sind wieder so wild herumgerannt wie die übrigen. Und da war England, oder ein großer Teil von England, muss man vielleicht gerechterweise sagen, überzeugt, diese Feuerländer sind ein Zwischenglied zwischen dem Tierreich und den Menschen, oder wenn sie das nicht sind, so nicht weit davon entfernt. Und Thomas Bridges, ein Engländer, ein gläubiger Mann, war der Meinung, der Überzeugung, nein, das sind Menschen, die Gott liebt. Und er ging zu ihnen, hat die Sprache gelernt, hat ein Wörterbuch mit 30.000 Wörtern zusammengestellt und hat die Bibel übersetzt. Ja, so, das nur als kleine Anekdote zu den Enden der Erde in Südamerika. Aber alle Nationen der Welt und alle Extremitäten bis nach Tasmanien und bis zu den Eskimos sind erreicht worden. Einmal war ich in einer Buchhandlung in Montreal in Kanada, und also eine christliche Buchhandlung, und dann habe ich da eine Bibel gefunden in Eskimo-Sprache. Auch eine sehr spezielle Schrift, sieht sehr originell aus, die Eskimo-Schrift. Ja, also die Enden der Erde sind erreicht worden, und das ist genau das, was Jesaja uns vorstellt, Jesaja 49, Vers 6, bis zu den Enden der Erde, um ein Heil zu sein bis zu den Enden der Erde. Das ist eindrücklich, weil in der Zeit von Jesaja, 700 vor Christus, konnte man sich das nie vorstellen. Wie soll eine Botschaft wirklich die ganze Welt erreichen? Die Möglichkeiten waren ja auch nicht gegeben. Und der größte Teil dieser expandierenden Mission wurde ja sowieso erst gemacht seit dem 19. Jahrhundert, als auch die modernen Möglichkeiten der Fortbewegung so weit entwickelt waren, dass das denkbar wurde. Die Bibel war um das Jahr 1800 in etwa 70 Sprachen übersetzt und 30 Jahre später bereits in 137 ungefähr. Und heute gibt es die Bibel in über 2400 Sprachen, also die Bibel oder Bibelteile. Über 2400 Sprachen, alle Nationen der Welt sind in unserer Zeit erreicht worden. Und das hat der Herr Jesus vorausgesagt, das wird auch der Zeitpunkt sein, wenn er wiederkommen wird, nicht mehr als der Knecht, der leidet, sondern als der König der Welt. Können wir kurz aufschlagen, Matthäus 24. Das war am Dienstag vor Karfreitag, und der Herr erklärt in dieser Rede, gehalten auf dem Ölberg, was die Zeichen sein werden dafür, für die Zeit, wenn er als König wiederkommen würde. Matthäus 24, liest jemand das Zeichen in Vers 14.
4: Und es wird gepredigt werden, das Evangelium vom Reich in der ganzen Welt zu einem Zeugnis über alle Völker. Und dann wird das Ende kommen.
1: Jawohl. Jetzt, welche Übersetzung hast du benutzt? Luther hat nämlich übersetzt, allen Völkern. Ist aber so, im Deutschen ist der Begriff Nation eine größere Einheit als Volk, nicht wahr? Wir zählen heute weltweit wie viele Nationen? Ungefähr. Sind ja nicht ganz alle in der UNO, macht auch nichts. Es ist die Größenordnung von 200, aber da sind natürlich alle Mikronationen auch drin, wie Mikronesien und Marshallinseln und so weiter. Ja, also Größenordnung 200. Aber viele dieser Nationen sind zusammengesetzt aus unzähligen Völkern. Russland zum Beispiel, da gibt es ja viele Minderheiten, Minderheitenethnien, oder auch China ist das Gleiche. Es gibt nicht die Chinesen. Es sind viele Völker. Und auch Indien ist so aufgebaut. Und dieser Begriff, der kleiner ist als Nation, wird im Griechischen ausgedrückt mit einem Wort Laos. Aber der Herr Jesus benutzt hier in Matthäus 24 nicht Laos, sondern die größte soziale Einheit, Ethnos. Also der Herr sagt, alle Nationen, nicht alle Völker und schon gar nicht alle Stämme und alle Sprachen. Weltweit zählt man etwa 10.000 verschiedene Völker. Sehen wir das? Das ist schon ein deutlicher Unterschied zu den 200 Nationen. Und Sprachen unterscheidet man etwa 6.000, ohne die Dialekte zu zählen. Aber der Herr sagt eben nicht allen Völkern oder allen Sprachen oder allen Stämmen. Er sagt allen Nationen zu einem Zeugnis. Und das ist in unserer Lebzeit Realität geworden. Und der Herr sagt, und dann wird das Ende kommen. Das ist schon dramatisch. Dann wird das Ende kommen. Bei anderen Zeichen, die er in seiner Rede erwähnt, die sich erfüllt haben um die Zeit des Ersten Weltkrieges herum, sagt der Herr, aber das Ende ist nicht sogleich. Aber in Verbindung mit dem Erreichen aller Nationen, sagt er, dann wird das Ende kommen. Das ist sehr eindrücklich, aber es ist die Erfüllung. Ich habe dich zum Licht der Nationen gesetzt, um ein Heil zu sein bis an das Ende der Erde.

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1: Dies sind die Sprüche Salomos, des Sohnes Davids, des Königs von Israel, um zu lernen Weisheit und Zucht und zu verstehen verständige Rede, dass man annehme Zucht, die da klug macht, Gerechtigkeit, Recht und Redlichkeit, dass die Unverständigen klug werden und die Jünglinge vernünftig und besonnen. Wer weise ist, der höre zu und wachse an Weisheit. Und wer verständig ist, der lasse sich raten, dass er verstehe Sprüche und Gleichnisse, die Worte der Weisen und ihre Rätsel. Die Furcht des Herrn ist der Anfang der Erkenntnis. Die Toren verachten Weisheit und Zucht.
2: Mein Sohn, gehorche der Zucht deines Vaters und verlass nicht das Gebot deiner Mutter. Denn das ist ein schöner Schmuck für dein Haupt und eine Kette an deinem Halse. Mein Sohn, wenn dich die bösen Buben locken, so folge nicht. Wenn sie sagen,
3: geh mit uns, wir wollen auf Blut lauern und den Unschuldigen nachstellen ohne Grund. Wir wollen sie verschlingen wie das Totenreich die Lebendigen. Und die Frommen sollen sein wie die, welche hinunter in die Grube fahren. Wir wollen kostbares Gut finden, wir wollen unsere Häuser mit Raub füllen. Wage es mit uns. Einen Beutel nur soll es für uns alle geben.
2: Mein Sohn, wandle den Weg nicht mit ihnen, halte deinen Fuß fern von ihrem Pfad, denn ihre Füße laufen zum Bösen und eilen Blut zu vergießen. Man spannt das Netz vor den Augen der Vögel, doch lassen sie sich nicht warnen. So lauern jene auf ihr eigenes Blut und trachten sich selbst nach dem Leben. So geht es allen, die nach unrechtem Gewinn trachten. Er nimmt ihnen das Leben. Die Weisheit ruft laut auf der Straße und lässt ihre Stimme hören auf den Plätzen. Sie ruft im lautesten Getümmel, am Eingang der Tore. Sie redet ihre Worte in der Stadt.
4: Wie lange wollt ihr Unverständigen unverständig sein und ihr Spötter Lust zur Spötterei haben und ihr Toren die Erkenntnis hassen? Kehrt euch zu meiner Zurechtweisung. Siehe, ich will über euch strömen lassen meinen Geist und euch meine Worte kundtun. Wenn ich aber rufe und ihr euch weigert, wenn ich meine Hand ausstrecke und niemand darauf achtet, wenn ihr fahren lasst all meinen Rat und meine Zurechtweisung nicht wollt, dann will ich auch lachen bei eurem Unglück und euer Spotten, wenn da kommt, was ihr fürchtet. Wenn über euch kommt wie ein Sturm, was ihr fürchtet, und euer Unglück wie ein Wetter, wenn über euch Angst und Not kommt,

0: Dann werden sie nach mir rufen. Aber ich werde nicht antworten. Sie werden mich suchen und nicht finden. Weil sie die Erkenntnis hassten und die Furcht des Herrn nicht erwählten, meinen Rat nicht wollten und all meine Zurechtweisung verschmähten. Darum sollen sie essen von den Früchten ihres Wandels und satt werden an ihren Ratschlägen. Denn den Unverständigen bringt ihre Abkehr den Tod und die Toren bringt ihre Sorglosigkeit um. Wer aber mir gehorcht, wird sicher wohnen und ohne Sorge sein und kein Unglück fürchten.
1: Mein Sohn, wenn du meine Rede annimmst und meine Gebote behältst, so dass dein Ohr auf Weisheit achtet und du dein Herz der Einsicht zuneigst, ja, wenn du nach Vernunft rufst und deine Stimme nach Einsicht erhebst, wenn du sie suchst wie Silber und nach ihr forschst wie nach Schätzen, dann wirst du die Furcht des Herrn verstehen und die Erkenntnis Gottes finden. Denn der Herr gibt Weisheit, und aus seinem Munde kommt Erkenntnis und Einsicht. Er lässt es den Aufrichtigen gelingen und beschirmt die Frommen. Er behütet die Rechttun und bewahrt den Weg seiner Frommen. Dann wirst du verstehen Gerechtigkeit und Recht und Frömmigkeit und jeden guten Weg. Denn Weisheit wird in dein Herz eingehen und Erkenntnis wird deiner Seele lieblich sein. Besonnenheit wird dich bewahren und Einsicht dich behüten, dass du nicht gerätst auf den Weg der Bösen, noch unter Leute, die Falsches reden. Weder verlassen die rechte Bahn und gehen finstere Wege, die sich freuen, Böses zu tun und sind fröhlich über böse Ränke, die krumme Wege gehen und auf Abwege kommen, dass du nicht gerätst an die Frau eines anderen, an eine Fremde, die glatte Worte gibt und verlässt den Gefährten ihrer Jugend und vergisst den Bund ihres Gottes. Denn ihr Haus neigt sich zum Tode und ihre Wege zum Ort der Toten. Alle, die zu ihr eingehen, kommen nicht wieder und erreichen den Weg des Lebens nicht. Dass du wandelst auf dem Weg der Guten und bleibst auf der Bahn der Gerechten. Denn die Gerechten werden im Lande wohnen und die Frommen darin bleiben. Aber die Gottlosen werden aus dem Land ausgerottet und die Treulosen daraus vertilgt.

0: Mein Sohn, vergiss meine Weisung nicht, und dein Herz behalte meine Gebote, denn sie werden dir langes Leben bringen und gute Jahre und Frieden. Gnade und Treue sollen dich nicht verlassen. Hänge meine Gebote an deinen Hals und schreibe sie auf die Tafel deines Herzens, so wirst du Freundlichkeit und Klugheit erlangen, die Gott und den Menschen gefallen. Verlass dich auf den Herrn von ganzem Herzen und verlass dich nicht auf deinen Verstand, sondern gedenke an ihn in allen deinen Wegen. So wird er dich recht führen. Dünke dich nicht weise zu sein, sondern fürchte den Herrn und weiche vom Bösen. Das wird deinem Leibe heilsam sein und deine Gebeine erquicken. Ehre den Herrn mit deinem Gut und mit den Erstlingen all deines Einkommens, so werden deine Scheunen voll werden und deine Kelter von Wein überlaufen.
1: Mein Sohn, verwirf die Zucht des Herrn nicht und sei nicht ungeduldig, wenn er dich zurechtweist. Denn wen der Herr liebt, den weist er zurecht und hat doch Wohlgefallen an ihm wie ein Vater am Sohn. Wohl dem Menschen, der Weisheit erlangt, und dem Menschen, der Einsicht gewinnt. Denn es ist besser, sie zu erwerben als Silber, und ihr Ertrag ist besser als Gold. Sie ist edler als Perlen, und alles, was du wünschen magst, ist ihr nicht zu vergleichen. Langes Leben ist in ihrer rechten Hand, in ihrer linken ist Reichtum und Ehre. Ihre Wege sind liebliche Wege, und alle ihre Steige sind Frieden. Sie ist ein Baum des Lebens allen, die sie ergreifen, und glücklich sind, die sie festhalten.
0: Der Herr hat die Erde durch Weisheit gegründet und nach seiner Einsicht die Himmel bereitet. Kraft seiner Erkenntnis quellen die Wasser der Tiefe hervor und triefen die Wolken von Tau. Mein Sohn, lass sie nicht aus deinen Augen weichen. Bewahre Umsicht und Klugheit. Das wird Leben sein für dein Herz und ein Schmuck für deinen Hals. Dann wirst du sicher wandeln auf deinem Wege, so dass dein Fuß sich nicht stoßen wird. Legst du dich, so wirst du dich nicht fürchten. Und liegst du, so wirst du süß schlafen. Fürchte dich nicht vor plötzlichem Schrecken, noch vor dem Verderben der Gottlosen, wenn es über sie kommt. Denn der Herr ist deine Zuversicht. Er behütet deinen Fuß, dass er nicht gefangen werde.
1: Weigere dich nicht, dem Bedürftigen Gutes zu tun, wenn deine Hand es vermag. Sprich nicht zu deinem Nächsten, geh hin und komm wieder, morgen will ich dir geben, wenn du es doch hast. Trachte nicht nach Bösem gegen deinen Nächsten, der arglos bei dir wohnt. Geh nicht mutwillig mit jemand vor Gericht, wenn er dir kein Leid getan hat. Sei nicht neidisch auf den Gewalttätigen und erwähle seiner Wege keinen, denn wer auf Abwegen geht, ist dem Herrn ein Greuel. Aber den Frommen ist er Freund. Im Hause des Gottlosen ist der Fluch des Herrn. Aber das Haus der Gerechten wird gesegnet. Er wird der Spötter spotten, aber den Demütigen wird er Gnade geben. Die Weisen werden Ehre erben, aber die Toren werden Schande davontragen.

0: Hört, meine Söhne, die Mahnung eures Vaters. Merkt auf, dass ihr lernt und klug werdet. Denn ich gebe euch eine gute Lehre. Verlasst meine Weisung nicht. Denn als ich noch Kind in meines Vaters Hause war, ein zartes, das einzige unter der Obhut meiner Mutter, da lehrte er mich und sprach:
1: Lass dein Herz meine Worte aufnehmen. Halte meine Gebote, so wirst du leben. Erwirb Weisheit, erwirb Einsicht, vergiss sie nicht und weiche nicht von der Rede meines Mundes. Verlass sie nicht, so wird sie dich bewahren. Liebe sie, so wird sie dich behüten. Denn der Weisheit Anfang ist, erwirb Weisheit und erwirb Einsicht mit allem, was du hast. Achte sie hoch, so wird sie dich erhöhen und wird dich zu Ehren bringen, wenn du sie herzest. Sie wird dein Haupt schön schmücken und wird dich zieren mit einer prächtigen Krone. Höre, mein Sohn, und nimm an meine Rede, so werden deine Jahre viel werden. Ich will dich den Weg der Weisheit führen. Ich will dich auf rechter Bahn leiten, dass, wenn du gehst, dein Gang dir nicht sauer werde und wenn du läufst, du nicht strauchelst. Bleibe in der Unterweisung, lass nicht ab davon. Bewahre sie, denn sie ist dein Leben. Komm nicht auf den Pfad der Gottlosen und tritt nicht auf den Weg der Bösen. Lass ihn liegen und geh nicht darauf. Weiche von ihm und geh vorüber. Denn jene können nicht schlafen, wenn sie nicht übel getan, und sie ruhen nicht, wenn sie nicht Schaden getan. Sie nähren sich vom Brot des Frevels und trinken vom Wein der Gewalttat. Der gerechten Pfad glänzt wie das Licht am Morgen, das immer heller leuchtet bis zum vollen Tag. Der gottlosen Weg aber ist wie das Dunkel. Sie wissen nicht, wodurch sie zu Fall kommen werden. Mein Sohn, merke auf meine Rede und neige dein Ohr zu meinen Worten. Lass sie dir nicht aus den Augen kommen. Behalte sie in deinem Herzen, denn sie sind das Leben denen, die sie finden, und heilsam ihrem ganzen Leibe. Behüte dein Herz mit allem Fleiß, denn daraus quillt das Leben. Tu von dir die Falschheit des Mundes und sei kein Lästermaul. Lass deine Augen stracks vor sich sehen und deinen Blick gerade ausgerichtet sein. Lass deinen Fuß auf ebener Bahn gehen und alle deine Wege seien gewiss. Weiche weder zur rechten noch zur linken. Wende deinen Fuß vom Bösen.

0: Mein Sohn, merke auf meine Weisheit. Neige dein Ohr zu meiner Lehre, dass du behaltest guten Rat und dein Mund wisse Erkenntnis zu bewahren. Denn die Lippen der fremden Frau sind süß wie Honigseim und ihre Kehle ist glatter als Öl. Hernach aber ist sie bitter wie Wermut und scharf wie ein zweischneidiges Schwert. Ihre Füße laufen zum Tode hinab, ihre Schritte führen ins Totenreich, dass du den Weg des Lebens nicht wahrnimmst, haltlos sind ihre Tritte und du merkst es nicht. So gehorcht mir nun, meine Söhne, und weicht nicht von der Rede meines Mundes. Lass deine Wege ferne von ihr sein und nahe nicht zur Tür ihres Hauses, dass du nicht andern gebest deine Kraft und deine Jahre einem Unbarmherzigen, dass sich nicht Fremde von deinem Vermögen sättigen und, was du mühsam erworben, nicht komme in eines andern Haus und müssest hernach seufzen, wenn dir Leib und Leben vergehen und sprechen:
1: Ach, wie konnte ich die Zucht hassen und wie konnte mein Herz die Warnung verschmähen, dass ich nicht gehorchte der Stimme meiner Lehrer und mein Ohr nicht kehrte zu denen, die mich lehrten. Ich wäre fast ganz ins Unglück gekommen, vor allen Leuten und allem Volk.
2: Trinke Wasser aus deiner Zisterne und was quillt aus deinem Brunnen? Sollen deine Quellen herausfließen auf die Straße und deine Wasserbecher auf die Gassen? Habe du sie allein und kein Fremder mit dir. Dein Born sei gesegnet und freue dich der Frau deiner Jugend. Sie ist lieblich wie eine Gazelle und holdselig wie ein Reh. Lass dich von ihrer Anmut alle Zeit sättigen und ergötze dich alle Wege an ihrer Liebe.
0: Mein Sohn, warum willst du dich an der Fremden ergötzen und herzest eine andere? Denn eines jeden Wege liegen offen vor dem Herrn und er hat Acht auf aller Menschen Gänge. Den Gottlosen werden seine Missetaten fangen und er wird mit den Stricken seiner Sünde gebunden. Er wird sterben, weil er Zucht nicht wollte, und um seiner großen Torheit willen wird er hingerafft werden.

0: Mein Sohn, hast du gebürgt für deinen Nächsten? Und hast du Handschlag gegeben für einen anderen und bist du gebunden durch deine Worte und gefangen in der Rede deines Mundes? So tu doch dies, mein Sohn, damit du wieder frei wirst, denn du bist in deines Nächsten Hand. Geh hin, dränge und bestürme deinen Nächsten. Lass deine Augen nicht schlafen, noch deine Augenlider schlummern. Errette dich, wie ein Reh aus der Schlinge und wie ein Vogel aus der Hand des Fängers.
1: Geh hin zur Ameise, du Fauler, sieh an ihr Tun und lerne von ihr. Wenn sie auch keinen Fürsten, noch Hauptmann, noch Herrn hat, so bereitet sie doch ihr Brot im Sommer und sammelt ihre Speise in der Ernte. Wie lange liegst du, Fauler? Wann willst du aufstehen von deinem Schlaf? Ja, schlafe noch ein wenig, schlummere ein wenig, schlage die Hände ineinander ein wenig, dass du schläfst. So wird dich die Armut übereilen wie ein Räuber und der Mangel wie ein gewappneter Mann.
0: Ein heilloser Mensch, ein nichtswürdiger Mann, wer einhergeht mit trügerischem Munde, wer winkt mit den Augen, gibt Zeichen mit den Füßen, zeigt mit den Fingern, trachtet nach Bösem und Verkehrtem in seinem Herzen und richtet allezeit Hader an. Darum wird plötzlich sein Verderben über ihn kommen. Und er wird schnell zerschmettert werden. Und keine Hilfe ist da.
1: Diese 6 Dinge hasst der Herr. Diese 7 sind ihm ein Greuel. Stolze Augen, falsche Zunge, Hände, die unschuldiges Blut vergießen, ein Herz, das arge Ränke schmiedet, Füße, die bei Händen sind, Schaden zu tun, ein falscher Zeuge, der frech Lügen redet und wer Hader zwischen Brüdern anrichtet.
0: Mein Sohn, bewahre das Gebot deines Vaters und lass nicht fahren die Weisung deiner Mutter. Binde sie dir aufs Herz alle Zeit und hänge sie um deinen Hals, dass sie dich geleiten, wenn du gehst, dass sie dich bewachen, wenn du dich legst, dass sie zu dir sprechen, wenn du aufwachst. Denn das Gebot ist eine Leuchte und die Weisung ein Licht, und die Vermahnung ist der Weg des Lebens, auf das du bewahrt werdest, vor der Frau deines Nächsten, vor der glatten Zunge der Fremden. Lass dich nach ihrer Schönheit nicht gelüsten in deinem Herzen, und lass dich nicht fangen durch ihre Augenlider. Denn eine Hure bringt einen nur ums Brot, aber eines andern Ehefrau um das kostbare Leben.
1: Kann auch jemand ein Feuer unterm Gewand tragen, ohne dass seine Kleider brennen? Oder könnte jemand auf Kohlen gehen, ohne dass seine Füße verbrannt würden? So geht es dem, der zu seines nächsten Frau geht. Es bleibt keiner ungestraft, der sie berührt. Es ist für einen Dieb nicht so schmachvoll, wenn er stiehlt, um seine Gier zu stillen, weil ihn hungert. Wenn er ergriffen wird, ersetzt er es 7-fach und gibt her alles Gut seines Hauses. Aber wer mit einer Verheirateten die Ehe bricht, der ist von Sinnen. Wer sein Leben ins Verderben bringen will, der tut das. Schläge und Schande treffen ihn, und seine Schmach ist nicht zu tilgen, denn Eifersucht erweckt den Grimm des Mannes. Und er schont nicht am Tage der Vergeltung und achtet kein Söhnegeld und nimmt nichts an, wenn du auch viel schenken wolltest.

0: Mein Sohn, behalte meine Rede und verwahre meine Gebote bei dir. Behalte meine Gebote, so wirst du leben, und hüte meine Weisung wie deinen Augapfel. Binde sie an deine Finger, schreibe sie auf die Tafel deines Herzens. Sprich zur Weisheit:
1: Du bist meine Schwester.
0: Und nenne die Klugheit deine Freundin, dass sie dich behüte vor der Frau des Andern, vor der Fremden, die glatte Worte gibt. Denn am Fenster meines Hauses guckte ich durchs Gitter und sah einen unter den Unverständigen und erblickte unter den jungen Leuten einen törichten Jüngling. Der ging über die Gasse zu ihrer Ecke und schritt daher auf dem Wege zu ihrem Hause in der Dämmerung am Abend des Tages, als es Nacht wurde und dunkel war. Und siehe, da begegnete ihm eine Frau im Hurengewand, listig, wild und unbändig, dass ihre Füße nicht in ihrem Hause bleiben können. Jetzt ist sie draußen, jetzt auf der Gasse und lauert an allen Ecken. Und sie erwischt ihn und küsst ihn, wird dreist und spricht:
2: Ich hatte Dankopfer zu bringen. Heute habe ich meine Gelübde erfüllt. Darum bin ich ausgegangen, dir entgegen, um nach dir zu suchen, und habe dich gefunden. Ich habe mein Bett schön geschmückt mit bunten Decken aus Ägypten. Ich habe mein Lager mit Myrrhe besprengt, mit Aloe und Zimt. Komm, lass uns kosen bis an den Morgen und lass uns die Liebe genießen. Denn der Mann ist nicht daheim, er ist auf eine weite Reise gegangen. Er hat den Geldbeutel mit sich genommen, er wird erst zum Vollmond wieder heimkommen.
0: Sie überredet ihn mit vielen Worten und gewinnt ihn mit ihrem glatten Munde. Er folgt ihr alsbald nach, wie ein Stier zur Schlachtbank geführt wird und wie ein Hirsch, der ins Netz rennt, bis ihm der Pfeil die Leber spaltet, wie ein Vogel zur Schlinge eilt und weiß nicht, dass es das Leben gilt. So hört nun auf mich, meine Söhne, und merkt auf die Rede meines Mundes. Lass dein Herz nicht abweichen auf ihren Weg und irre nicht ab auf ihre Bahn, denn zahlreich sind die Erschlagenen, die sie gefällt hat, und viele sind, die sie getötet hat. Ihr Haus ist der Weg ins Totenreich, da man hinunterfährt in des Todeskammern.

0: 16 Uhr und 30 Minuten.
1: Ein ganz herzliches Willkommen an euch alle an den Radiogeräten. Hier ist die Kinderecke mit Anna Sawatzki aus dem Studio von Radio Segenswelle. Seid ihr gut in den Tag gestartet? Bestimmt habt ihr heute schon eine Menge erlebt. Aber jetzt schalten wir mal einen Gang runter. Ich habe mich heute nämlich gefragt, was macht ihr eigentlich, wenn euch etwas so richtig unmöglich oder völlig hoffnungslos erscheint? Genau darum geht es heute in unserer Kinderecke. Bevor wir diese bewegende Geschichte hören, wollen wir stille werden und mit unserem besten Freund sprechen. Ich lade euch ein, eure Hände zu falten, die Augen zu schließen und mitzubeten. Herr Jesus Christus, danke für die Gemeinschaft, die wir durch dieses Radio erleben dürfen. Wir bitten dich von Herzen, öffne unsere inneren Ohren und unsere Herzen für das, was du uns heute sagen willst. Nimm alles weg, was uns heute ablenkt oder unruhig macht. Erfülle unsere Gedanken mit deinem Geist, damit dein Wort auf guten Boden fällt, unseren Glauben stärkt, unsere Zweifel vertreibt und uns ganz neu auf dich ausrichtet. Segne bitte jedes Kind und jede Familie, die dir zuhört. Schenk uns die Bereitschaft, von dir zu lernen und dir ganz nah zu sein. Amen.

Wenn Jesus doch nur hier wäre, jammerte Martha verzweifelt. Ihre Schwester Maria nickte traurig mit Tränen in den Augen. Ja, er könnte uns jetzt bestimmt helfen. Beide Schwestern waren völlig am Ende. Schon seit ein paar Tagen ging es ihrem Bruder überhaupt nicht gut. Er war schwer krank. Aber die Krankheit wurde einfach nicht besser. Im Gegenteil, es wurde von Stunde zu Stunde schlimmer. Lazarus war schon sehr, sehr erschöpft. Martha und Maria sahen hilflos mit an, wie schlecht es ihm ging. »Wir müssen sofort Jesus holen«, entschlossen die Schwestern. »Er wird Lazarus ganz bestimmt helfen können.« Martha und Maria kannten Jesus sehr gut und sie vertrauten ihm vollkommen. Sie wussten, dass Jesus schon so viele gewaltige Wunder getan hat. Jesus konnte das. Schnell schickten die Schwestern Boten los, die Jesus suchen sollten. Aber so schnell kamen die Boten gar nicht an. Denn Jesus hielt sich gerade weit weg in einer ganz anderen Stadt auf. Erst nach einigen Tagen Fußmarsch erreichten die Boten Jesus. »Herr, der, den du lieb hast, dein Freund Lazarus, ist schwer krank«, riefen sie schon von Weitem Jesus zu. Jesus und seine Jünger waren in der Vergangenheit oft bei Lazarus und seinen Schwestern in Bethanien zu Gast gewesen. Jesus hatte Lazarus und die beiden Schwestern unheimlich gern. Aber seltsamerweise schien Jesus jetzt überhaupt nicht besorgt zu sein, als er die Nachricht hörte. Er blieb ganz ruhig und erklärte den Jüngern: Diese Krankheit führt nicht zum Tod. Sie ist da, damit Gott und der Sohn Gottes dadurch groß gemacht werden. Die Jünger atmeten erleichtert auf. Wenn Jesus das sagte, dann ging es Lazarus also doch nicht so schlecht. Sie dachten, sie bräuchten sich überhaupt nicht zu beeilen. Und so blieb Jesus mit seinen Jüngern noch 2 Tage lang genau dort, wo sie gerade waren. Erst danach sagte Jesus plötzlich zu ihnen: Lasst uns wieder nach Judäa gehen. Bethanien, der kleine Ort, in dem Lazarus und seine Schwestern wohnten, lag in Judäa, ganz in der Nähe der großen Stadt Jerusalem. Aber an Jerusalem hatten die Jünger überhaupt keine guten Erinnerungen. Dort hatte Jesus viele erbitterte Feinde. Die Pharisäer wollten Jesus dort sogar umbringen. Ausgerechnet dort willst du wieder hingehen? Wunderten sie sich. Dorthin, wo die Leute dich doch erst vor kurzem steinigen und umbringen wollten? Unser Freund Lazarus schläft, erwiderte Jesus ruhig. Aber ich werde zu ihm gehen und ihm auch wecken. Herr, wenn Lazarus schläft, dann ist das doch ein gutes Zeichen. Dann geht es ihm bestimmt bald von alleine besser, vermuteten einige der Jünger. Da sprach Jesus ganz offen zu ihnen: Nein, Lazarus ist gestorben. Die Jünger erschraken zutiefst, als sie das hörten. Lazarus war tot? Warum hatte Jesus sich denn nicht beeilt und rechtzeitig etwas dagegen getan? Sie verstanden es überhaupt nicht. Aber Jesus redete weiter. Und ich bin froh um euretwegen, dass ich nicht da gewesen bin, damit ihr glaubt. Aber lasst uns jetzt zu ihm gehen. Wir machen eine kurze Musikpause. Während das Lied läuft, darfst du darüber nachdenken, dass Jesus immer den Überblick behält, auch wenn wir die Situation nicht verstehen.

Jesus weiß absolut alles. Er kennt sogar die Zukunft ganz genau. Er weiß, was morgen geschieht und er weiß, was gestern geschehen ist, denn er ist ja Gottes Sohn. Vielleicht fragst du dich manchmal in deinem Leben auch, warum Jesus scheinbar nichts tut, warum er ein Gebet von dir nicht genauso beantwortet, wie du es dir gewünscht hast. Er ist Gottes Sohn. Und deshalb weiß er viel besser als wir, was wirklich gut für uns ist. Er hört uns immer zu, in jeder Sekunde. Genauso wie er auch die dringende Bitte von Maria und Martha gehört hat. Aber er tut nicht immer sofort das, was wir in unserem menschlichen Denken wollen. Er tut aber immer das, was am allerbesten ist. Deshalb ging er auch erst jetzt genau zu Gottes richtigen Zeitpunkt los nach Bethanien. Als er schließlich dort ankam, war Lazarus schon lange gestorben. Schon vor 4 Tagen war Lazarus beerdigt worden. Maria und Martha, seine Schwestern, waren unendlich traurig. Sie vermissten ihren geliebten Bruder sehr. Und in ihren Herzen fragten sie sich natürlich auch, warum Jesus nicht rechtzeitig gekommen war. Er hätte doch als mächtiger Retter bestimmt helfen können. Vielleicht waren sie tief drinnen sogar ein bisschen enttäuscht von Jesus. Viele Freunde aus der Umgebung waren gekommen, um Maria und Martha in ihrer Trauer zu trösten. Aber ein wirklicher Trost waren all die Worte nicht. Der Bruder war und blieb tot.

0: Jesus ist auf dem Weg zu euch. Er ist bald hier vor dem Dorf, sagte endlich jemand aufgeregt. Als Martha das hörte, stand sie sofort auf und lief Jesus entgegen. Ihre Augen waren noch ganz rot und voller Tränen, als sie bei Jesus ankam. »Herr, wenn du hier gewesen wärst, dann wäre mein Bruder nicht gestorben«, sagte sie zu ihm. Trotz all dem Schmerz vertraute sie Jesus immer noch. Sie wusste, dass er Gottes Sohn war und alle Macht hatte. Sie wusste, dass Jesus Lazarus ganz leicht gesund gemacht hätte, wenn er rechtzeitig da gewesen wäre. Aber sie wusste auch jetzt in der tiefsten Not, dass sie Jesus vertrauen konnte. Aber auch jetzt weiß ich, alles, was du von Gott bittest, das wird Gott dir geben, sagte sie tapfer zu Jesus. Jesus sah Martha voller Liebe an. Er wusste genau, wie er ihr Herz am besten trösten konnte. Dein Bruder wird auferstehen, versprach er ihr. Ja, ich weiß, dass er einmal bei der Auferstehung am jüngsten Tag mit allen anderen Toten auferstehen wird, erwiderte Martha traurig. Sie dachte an die ferne Zukunft. Aber jetzt sagte Jesus etwas ganz Gewaltiges und Wichtiges zu ihr. Unser Bibelvers für heute steht in Johannes 11, Vers 25. Jesus spricht zu ihr: Ich bin die Auferstehung und das Leben. Wer an mich glaubt, der wird leben, auch wenn er stirbt.
1: Jesus sagt: Ich bin die Auferstehung und das Leben. Wer an mich glaubt, wird leben, auch wenn er stirbt. Johannes

Jesus ist Gottes Sohn und Jesus ist das Leben in Person. Gemeinsam mit den Schwestern und den vielen Trauernden ging Jesus schließlich zum Grab von Lazarus. Es war eine Höhle, vor die ein großer Stein gelegt worden war. Als Jesus dort stand, sah er die tiefe Trauer der Schwestern. Und unser Bibeltext zeigt uns, wie sehr Jesus mitfühlte. Es steht geschrieben, Jesus weinte. Doch dann befahl er plötzlich etwas Unerwartetes. Heb den Stein weg! Martha erschrak. Herr, er riecht schon, denn er ist schon 4 Tage im Grab. Aber Jesus sah sie fest an. Habe ich dir nicht gesagt, wenn du glaubst, wirst du die Herrlichkeit Gottes sehen? Sie wälzten den Stein weg. Jesus blickte zum Himmel auf, dankte seinem Vater im Himmel und rief dann mit lauter, mächtigen Stimme in die finstere Grabhöhle hinein. Lazarus, komm heraus!

Ich sage euch die Frage, lasse euch ein paar Sekunden Zeit zum Nachdenken und dann lösen wir es gemeinsam auf. Seid ihr bereit? Los geht's! Frage 1. Wie heißen die beiden Schwestern von Lazarus, die so traurig waren? Genau, sie heißen Martha und Maria. Frage 2. Wie viele Tage lag Lazarus schon im Grab, als Jesus endlich in Bethanien ankam? Richtig, es waren schon 4 Tage. Frage 3. Was beweist dieses gewaltige Wunder, bei dem Lazarus aus dem Grab lebendig herauskam? Wer ist Jesus? Jesus ist Gottes Sohn. Er hat die Macht über das Leben und den Tod. Ihr habt wieder einmal gut aufgepasst.

Zum Schluss möchte ich euch noch einen kleinen Gedanken mit in den restlichen Tag geben. Manchmal geraten wir in Situationen, die sich dunkel und hoffnungslos anfühlen. Vielleicht ein Streit, eine schwere Krankheit oder eine Sorge, die uns Angst macht. Vergisst nie, für den Sohn Gottes ist nichts zu spät und kein Problem zu groß. Er liebt dich, gerade dich. Er fühlt mit dir und er handelt immer zu seinem perfekten Zeitpunkt. Vertraue ihm.

Lasst uns zum Abschluss noch einmal gemeinsam beten. Lieber Herr Jesus, danke für dein Wort und das gewaltige Wunder, das du an Lazarus getan hast. Danke, dass du der Sohn Gottes bist und das Leben in Person. Danke, dass du auch unsere Sorgen und Tränen siehst und mit uns fühlst. Hilf uns, dir ganz fest zu vertrauen, besonders dann, wenn wir deine Wege mal nicht sofort verstehen. Segne bitte alle Kinder und ihre Familien auch an diesem Tag. Amen. Für heute verabschieden wir uns aus der Kinderecke aus dem Studio von Radio Segenswelle. Nehmt den Gedanken von heute mit in euren Tag und lasst euer Herz ganz fest auf Jesus ausgerichtet. Morgen wartet schon das nächste spannende Abenteuer auf uns. Schaltet unbedingt wieder ein. Und ich sage bis morgen, bleibt behütet und tschüss!

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1: So, wir machen gerade weiter. Sportwetten ist jetzt das Thema. Und zwar wurde uns die Frage gestellt, ob man Sportwetten als Christ machen kann. Jeder kennt das ja, der, wenn ich mal sagen, Fußball schaut. Da sieht man diese schöne Werbung von Tipico mit Oliver Kahn. Ja, Sportwetten ist natürlich super spannend, auch sich Fußball zu gucken und dann Geld im Spiel zu haben. Ich habe es jetzt noch nicht gemacht, aber ich kann es mir vorstellen, dass es so ist, ja.
2: Ja.
1: Ja. Wie ist das?
2: Wie ist das? Kann man Sportwetten tun?
3: Ja, jetzt wüssten wir natürlich Günther Netzer und Oliver Kahn auch mal persönlich fragen. Die würden sicherlich eine große Empfehlung aussprechen. Wir können das nicht tun.

0: Ja, ich habe es auch nicht gemacht, aber wir haben uns kurz Gedanken gemacht auch dazu, und das auch wieder von den großen Prinzipien, ja, was die Bibel uns zeigt, was wir zum Thema Geld gesagt haben. Jetzt wollen wir die mal darauf anwenden. Also mal unterm Strich ganz ehrlich, die meisten, die solche Wettgeschichten machen, also was ich mitbekomme, ist es eigentlich meistens ein Minusgeschäft. Es ist ja auch drauf angelegt, ja.
1: Aber wir haben ja jetzt Zeugnisse gehört.
0: Also wir möchten euch kurz ermutigen. Wir haben einen Freund, der hat einmal eine Sportwette gemacht, hat 20 Euro eingesetzt.
1: Die Strategie ist folgende. Ja.
0: Und hat 160 Euro gewonnen. Und er war so glücklich mit dem Geld, dass er gesagt hat, jetzt höre ich auf, weil so gut werde ich nie wieder sein. Das ist tatsächlich so. Ist ein sehr nüchterner, besonnener Kerl, ja, Informatiker. Die sind ja auch da, die haben mit den Zahlen viel zu tun und merken 160 minus 20. Also das ist so gut, der Ertrag. Aber meine Erfahrung sonst, wenn ich Leute sehe, ist, es ist eher ein Minusgeschäft, unterm Strich. Übrigens, sonst wird es ja auch nicht funktionieren. Ja, es macht ja keiner, es bietet ja keiner was an, wo er mit dich bereichern will. Ja, ist ja ganz klar. Und mir tun auch immer die LKW-Fahrer leid, wenn ich da so einen Kaffee mal trinke an der Raststätte und du kommst irgendwo hin und dann sind diese hinten in der dunklen Ecke sind diese Automaten und die sitzen so gelangweilt immer da und man so bum, bum, bum. Und du merkst einfach, sie schmeißen so viel. Nein! Aber sie schmeißen doch auch einen Ertrag rein und hoffen, dass da irgendwie mehr rauskommt. Ja, okay. Und du merkst immer, die schmeißen einen nach dem anderen rein und es kommt einfach weniger raus. Also da würde ich einfach schon mal denken, dann pumpst du ja dein Geld, im Durchschnitt ist das einfach so, du pumpst dein Geld in diese Organisation, diese Wetten anbietet. Und vielleicht machen wir uns jetzt mal, bauen uns mal eine Parallelidee einfach auf. Wenn du dich fragst, Sportwette, du investierst ja in diesen Verein in gewisser Weise, indem du sagst, ich vertraue jetzt darauf, ich investiere was in diese Wette und denk dann, hinterher kommt für mich ja dabei was rum. Jetzt überlegen wir mal, du willst gern investieren, du willst gern irgendwo drauf setzen. Ja. Ja? Was wäre denn mit der Alternative, wenn du dasselbe Geld nimmst und du sagst jetzt, ich investiere das in den Himmel? Das haben wir nämlich gesagt in unseren Videos vorher. Darum geht's doch. Der Herr sagt in der Bergpredigt, sammelt euch nicht Schätze auf der Erde, sammelt euch Schätze im Himmel. Du möchtest in den Verein, wenn du in den Verein rein investierst und daraus einen Schatz bekommst, dann ist das eine Investition in die Erde und möglicherweise auch ein Schatz dann auf der Erde. Ja. Mach doch mal den Versuch und sag, ja, ich möchte gerne investieren, ich mache das jetzt in den Himmel, ja, und dann kommt doch hinter ein Schatz im Himmel raus. Das Herrliche ist nämlich, ob Dortmund das nächste Spiel gewinnt, ist eine sehr, sehr unsichere Sache. Ja, das haben wir ja auch gemerkt. In der letzten Saison ist das am Ende einfach so doch runtergegangen. Ob das, was du in den Himmel investierst, ob da ein Ertrag rauskommt, ist eine absolut sichere Sache. Ja? Denn der sagt, ich bin die Wahrheit. Der hat gesagt, ihr werdet einen hundertfältigen Ertrag haben. Ich garantiere es euch. Du siehst es jetzt noch nicht, deswegen ist es ein Handeln im Glauben. Aber wenn du es reinvestierst, es gibt keine Wette, die so sicher ist, wie die Wette auf die himmlischen Dinge.
1: Und vielleicht noch ein Zusatz.
0: Unbedingt.
1: Und zwar, wo dein Geld ist, ja, oder wo dein Schatz ist, wird auch dein Herz sein. In dieser Hinsicht sind eigentlich, wenn du schon Fußball schaust, ja, dann ist es ja schon, viele sind, die das jetzt anschauen, ich weiß, dass ihr viel diesen Kampf habt mit, dass ihr eigentlich zu viel Fußball euch anschaut. Wenn ihr jetzt noch Sportwetten macht, dann ist es eigentlich dieses Fußball on Steroids. Also das ist eigentlich noch diese Liebe, die du hast zu deinem Club, die wird einfach nur noch mehr erhöht.
0: Ganz genau.
1: Deswegen würde ich sagen, also Sportwetten wäre vielleicht das Erste, was ich aufhören würde, weil du willst ja noch mehr hierüber nachdenken. Du steckst aber dein Geld und damit auch deine Liebe immer mehr noch hier in die Erde.
0: Ja. Das ist wunderbar, dass du das jetzt genau den Punkt sagst.
1: Das ist leider.
0: Nee, das ist echt schön. Ja. Das ist wirklich der Punkt. Ich habe diesen Vers nur noch gedacht, ja, wo dein Schatz ist, wird dein Herz sein. Der Herr hat uns erinnert, es ist untrennbar miteinander verbunden. Wo du rein investierst, dann dein Herz klebt an deine Investition dran und wird reingezogen.
1: Und die wollen dein Herz. Also wenn du gerade mal Dortmund genannt hast, ja, das ist super gut aufgebaut. Ja, echte Liebe, aber das ist, was sie wollen. Ja, genau. Das ist diese ganze Sache, das ist dafür aufgebaut, dass die wollen dein Herz.
0: Ich folge dir überall, wohin du gehst. Steht auf dem Schal drauf.
1: Ja,
0: mach das, dann wirst du halt sehen, dass Dortmund halt nur Zweiter wird. Ja, das ist einfach leider so. Folge dem Herrn Jesus überall, wohin er geht, auch mit deinem Geld. Und dann wirst du da die echte Freude haben. Und das mit dem Herz, auch Alternative. Überleg mal, Du machst zum Beispiel einen Missionar. Mal als Beispiel, ja? Kennst vielleicht einen Freund, der ist in die Mission gegangen. Wir kennen das beide. Ob das man in Deutschland macht, die Mission, im Ausland ist total egal. Und wenn du dann dein Geld da rein investierst, dann hängst du auch dein Herz mal an diese Sache, dann wirst du auch verfolgen, was passiert denn da bei der Arbeit, ja? Ich bete dafür mehr, ja? Mich interessiert, erzähl doch mal, was hast du da erlebt, ja, in deiner Arbeit? Und das ist doch super schön, weil das will doch der Herr. Total. Deswegen unsere Empfehlung, lass das mit den Sportwetten.
1: Ja.
0: Oder?
1: Eigentlich schon.
0: Ja.
1: Ja.
0: Ja. Ohne jetzt ein Gesetz zu machen, aber bitte mach's nicht.
2: Persönliche Meinung.
0: Ja.
1: Ja. Ja. Alright.
0: Bis bald. Dann.
1: Jo. Ciao.

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0: Es ist 17 Uhr und 30 Minuten.
1: Man muss erst von seinem emotionalen Geschmerz geheilt sein, bevor man vergeben kann, richtig? Nicht, wenn es nach Nancy de Mothborgemus geht.
2: Ich glaube, dass die Entscheidung zu vergeben, sozusagen die Löschtaste zu drücken, loszulassen, in den meisten Fällen genau das ist, was den Heilungsprozess überhaupt erst in Gang setzt.
1: Willkommen, meine Liebe. Hier ist Belebe unser Herz mit Nancy de Mothborgemus, gesprochen von Annette Schorre. Du hörst gerade unsere Serie Seeking Him, neu beliebt von ihm. In dieser Sendereihe stellt Nancy jede Woche ein Merkmal persönlicher Erweckung vor. Diese Woche geht es um Vergebung. Gestern hat uns Nancy ihr hilfreiches Buch Das Tor zur Freiheit vorgestellt. Lissa Barry war bei dem Gespräch dabei und heute werden die beiden besprechen, wie Vergebung in der Praxis aussehen kann.
3: Okay, Nancy, stellen wir uns Folgendes vor. Ich laufe durch einen Buchladen. Mein Herz ist schwer wegen einer Riesenlast von Wut und Groll und ich brauche dringend Erleichterung. Da sehe ich dein Buch im Regal, nehme es in die Hand und blättere hektisch darin rum, auf der Suche nach den Worten, die mich ansprechen, die mir sagen, was ich hören muss. Ich suche den einen Satz, der mir hilft, diese erdrückende Last loszuwerden. Werde ich den in deinem Buch finden?
2: Also ich weiß nicht, ob es da einen Satz gibt, der dich schnell und einfach von deiner tonnenschweren Last befreit. Diese Last war ja auch nicht von Anfang an so schwer. Sie ist vielmehr über die Jahre durch viele, viele Verletzungen entstanden. Und wie gern würden wir das über Nacht rückgängig machen wollen, was sich über Jahre aufgebaut hat. Deshalb denke ich, müssen wir es in gewissem Sinn anerkennen, dass es keine schnellen Lösungen gibt. Doch ich glaube, dass es durch den Vorgang der Vergebung ein Mittel gibt, durch das man langfristig frei werden und mit den Problemen umgehen kann. Die vorherrschende Meinung in unserer sehr therapiebetonten Kultur ist, dass ich erst richtig vergeben kann, wenn ich den Heilungsprozess durchlaufen habe. Aber ich glaube wirklich, dass es genau andersherum ist. Ich glaube, dass die Entscheidung zu vergeben, sozusagen die Löschtaste zu drücken und loszulassen, in den meisten Fällen genau das ist, was den Heilungsprozess überhaupt erst in Gang setzt. Das müssen wir verstehen, dass der Ausgangspunkt die Vergebung ist. Wenn ich warte, bis ich durch den Heilungsprozess gegangen bin und mich erst dann entscheide zu vergeben, werde ich wahrscheinlich nie an den Punkt der Vergebung kommen. Aber wenn ich mit der Vergebung beginne, dann trete ich in einen Heilungsprozess ein. Damit sage ich nicht, dass mit meiner Entscheidung zu vergeben jetzt alles erledigt ist und nicht noch andere Dinge auf mich zukommen werden. Doch ich habe es dem Herrn übergeben. Ich habe gesagt, ich bin nicht der Richter. Ich bin nicht die Jury. Ich werde keine Rache üben. Ich werde die Sache dem Herrn überlassen. Und damit bringe ich mich in eine Lage, wo der Heilige Geist durch das Wort Gottes und seine Gnade sich um die Verletzungen und Wunden in meinem Leben, die Heilung brauchen, kümmern kann. Wo er sich um die Beziehung kümmern kann, in der vielleicht Versöhnung stattfinden sollte oder die geklärt oder wiederhergestellt werden muss. Aber der Ausgangspunkt ist Vergebung. Und dann gibt es Hoffnung, die so groß und wunderbar ist wie Gott selbst. Wie tief deine Wunden auch sind, wie viele Narben du auch hast oder welches Unrecht dir auch geschah, es gibt Hoffnung, dass du von der Wut, der Bitterkeit und dem Groll frei werden kannst. Das heißt nicht, dass du nicht wieder verletzt wirst. Es heißt nicht, dass es keine empfindlichen Stellen in deinem Herzen mehr gibt, wenn die Situation wieder hochkommt. Aber du kannst dann an die Person denken, die dir Leid angetan hat, ohne dabei die Zähne zusammenzubeißen und dir ihren Tod zu wünschen. Du musst nicht dabei stehen bleiben. Du kannst weitergehen. Es besteht Hoffnung.
3: Interessant. Wir lesen also normalerweise ein Buch, arbeiten uns durch all die Schritte durch und landen am Ende bei der Vergebung. Da haben wir es. Das ist dann sozusagen das Sahnehäubchen, der Bonus am Schluss. Aber du sagst, dass man mit Vergebung anfangen soll und dass dann die positiven Nebenwirkungen, die Segnungen, nach und nach von selbst kommen, nachdem wir das Richtige getan haben.
2: Solange ich an Bitterkeit und Unversöhnlichkeit festhalte, kann ich Gottes heilende Gnade in meinem Leben nicht erfahren. Der Ausgangspunkt ist also die Vergebung. Und in dem Buch komme ich zu einigen konkreten, praktischen Schritten, mit denen wir den Weg der Vergebung betreten. Aber ich erwähne diese Schritte erst im letzten Drittel des Buches, weil ich glaube, dass wir zuerst einmal erkennen müssen, dass wir verbittert sind und was diese Bitterkeit mit uns gemacht hat. In unserer therapielastigen Kultur fällt es uns leicht zuzugeben, dass wir verletzt wurden. Das geben wir ohne Probleme zu. Aber nur wenige Menschen sind ehrlich genug, um zu sagen, ich habe ein Problem mit Bitterkeit. Zu sagen, ich bin bitter, bedeutet, ich bin verantwortlich. Ich habe etwas falsch gemacht. Zu sagen, ich wurde verletzt, schiebt die Verantwortung auf eine andere Person. Es ist nicht meine Schuld. Jemand anderes hat mich verletzt. So können wir die Verantwortung einfach abwälzen. Es ist also eine große Sache, wenn ich mir eingestehe, da ist eine Wurzel der Unversöhnlichkeit in meinem Herzen. Ich weiß, dass das auf viele, viele Menschen zutrifft, denn ich habe im Laufe der Jahre wohl Zehntausende von Frauen bei Konferenzen dazu befragt, wenn ich über das Thema Vergebung sprach. Ich habe gefragt, wer würde zugeben, dass es da irgendeine Wurzel der Unversöhnlichkeit in seinem Herzen gibt? Gibt es Personen in deiner Vergangenheit oder Gegenwart, denen du nie vollständig vergeben hast? Wärest du ehrlich genug, um deine Hand zu heben? Ich bitte sie nicht, den Kopf zu senken oder die Augen zu schließen. Das würden wir eher tun, wenn wir vor Gott und Menschen aufrichtig sein wollen, wenn wir möchten, dass seine Gnade in unsere Herzen fließt. Und ich sage dir, Lisa, jedes Mal, wenn ich also diese Frage stelle, heben 80-95% der Leute im Raum die Hand. Wie sich diese Gruppe auch immer zusammensetzt, aus normalen Gemeindemitgliedern, Menschen, die beruflich in christlichen Diensten stehen, Pastorenfrauen, wer auch immer. Es gibt eine oder mehrere Personen in meinem Leben, denen ich nie vollständig vergeben habe. Mit Blick auf diese Zuhörer weiß ich, es sind Frauen, die im Gefängnis sind. Sie mögen es nicht merken, aber sie sind es. Es gibt einen Grund, warum ich nicht müde werde, diese Botschaft zu bringen. Etwas, was mich motivierte, dieses Buch zu schreiben. Etwas, was mich motiviert, auf diese praktischen Schritte zur Freiheit und Vergebung hinzuweisen. Denn wenn Menschen Ja zu Vergebung sagen, ist es so, als wenn Gott in diese große Gefängniszelle, in diesen riesigen Gefängnistrakt kommt und mit seinem Schlüssel der Gnade die Gefängnistüren aufschließt und die Frauen in die Freiheit entlässt. Ich habe es immer und immer wieder erlebt. Und genau das gibt mir dieses leidenschaftliche Anliegen, Frauen dazu aufzurufen, Ja zu Vergebung zu sagen.
3: Nehmen wir an, ich ziehe es wirklich durch. Ich stimme dir zu und sage, ja, ich muss vergeben. Ich stehe hier in der Verantwortung. Ich habe also gestern vergeben und heute steigen diese schrecklichen Gefühle wieder in mir hoch, wie eine Kobra, die sich aufrichtet. Und ich denke, ich habe doch gestern vergeben. Was habt ihr hier zu suchen?
2: Okay, lass mich einen Schritt zurückgehen und kurz erklären, was es heißt, vergeben zu haben. Denn das ist eine wichtige Frage. Viele sagen, ich habe vergeben, aber diese Gefühle sind immer noch da. Was mache ich jetzt damit? Wir wollen sicherstellen, dass wir wirklich vergeben haben. Ich ermutige Frauen, zuerst eine Liste von den Menschen zu machen, die ihnen Unrecht getan haben. Und von den Dingen, die sie noch mit sich herumtragen und die sie nie losgelassen haben. Schreibe also auf, wer sich gegen dich versündigt hat. Schreibe daneben, in welcher Weise diese Person gegen dich gesündigt hat. Du kannst ein Blatt Papier nehmen und es in drei Spalten unterteilen. In der linken Spalte stehen die Menschen, die sich gegen dich versündigt haben. In der mittleren Spalte steht, wie sie sich gegen dich versündigt haben. Und in der dritten Spalte steht, wie du auf diese Person, diese Situation, dieses Vergehen reagiert hast. Vielleicht fragst du dich, wie ich reagiert habe, was meinst du damit? Hast du diese Person geliebt? Hast du für sie gebetet? Hast du ihr Gutes getan, so wie Jesus es uns in der Bergpredigt sagt? Oder hast du dieser Person Liebe verweigert? Hast du vor deinen Kindern schlecht über den Ex-Partner gesprochen? Hast du versucht, diese Person in einem schlechten Licht dastehen zu lassen? Hast du dich von ihr zurückgezogen? Wie hast du reagiert? Du musst sicherstellen, dass dein Gewissen rein ist, bevor du wirklich vergeben kannst und erst recht, bevor du mitwirken kannst, dass der Täter wiederhergestellt wird. Ich muss darauf achten, dass mein Gewissen rein ist. Wenn ich also auf die Sünde dieser Person selbst mit Sünde reagiert habe, dann muss ich das bereinigen. Ich muss es dem Herrn bekennen, ihn um Vergebung bitten und es auch der anderen Person bekennen. Ich möchte hier eine kleine Einschränkung hinzufügen. In manchen Situationen, wo es ein Vergehen gab, wäre es nicht angemessen, den Kontakt zu dieser Person wieder aufzunehmen. Aber wo das nicht der Fall ist, geh zu der Person und sag: Ich habe gegen dich gesündigt. Schieb die Schuld nicht auf jemand anders. Geh einfach hin und übernimm die Verantwortung für deinen Teil. Wir alle neigen dazu, wirklich wir alle zu denken, aber ich war doch nur zu 5% schuld. Okay, angenommen, du trägst wirklich nur 5% der Verantwortung, dann übernimm für diese 5% 100% Verantwortung. Wenn dein Gewissen rein ist, kannst du die Namen auf deiner Liste einen nach dem anderen durchgehen und die Löschtaste drücken.
3: Können wir noch einmal kurz auf die Gefühle zurückkommen, mit denen ich nicht weiß, was ich machen soll? Es überrascht mich, dass sie überhaupt da sind, weil ich wirklich glaube, dass ich dieser Person vergeben habe. Aber jedes Mal, wenn ich an sie denke, zieht sich mein Magen zusammen und ich versuche mir einzureden, dass ich wirklich vergeben habe. Erklär mir, warum ich diese Gefühle immer noch habe und warum sie nicht verschwunden sind.
2: Ich denke, dafür gibt es ein paar Gründe, Lisa. Zunächst einmal müssen wir uns bewusst machen, dass Vergebung eine Glaubensentscheidung ist. Meine Gefühle können dabei anfangs eine Rolle spielen oder auch nicht. Es kann auch einfach eine Weile dauern, bis sie nachziehen. Wenn ich mich nicht so fühle, als hätte ich vergeben, heißt das nicht unbedingt, dass ich nicht vergeben habe. Mit der Zeit werden auch die Gefühle nachziehen. Ich glaube aber auch, dass es Menschen gibt, die wirklich aufrichtig vergeben haben. Aber die Schrift zeigt uns noch einen weiteren Schritt, den wir gehen sollen. In Römer 12, Verse 17 und 19 sagt Paulus: Vergeltet nicht Böses mit Bösem. Und er fährt fort: Rächt euch nicht, das ist Gottes Aufgabe, überlasst es Gottes Zorn, denn es steht geschrieben: Die Rache ist mein, ich werde vergelten, spricht der Herr. Wir stimmen also zu: Gut, das mache ich nicht. Aber dann fährt Paulus in Vers 20 fort: Vielmehr, wenn deinen Feind hungert, so gib ihm zu essen, dürstet ihn, so gib ihm zu trinken. Was meint er damit? Wenn dein Feind gegen dich gesündigt hat, zeigt das, dass er einen Mangel hat. Was für einen Mangel? Wenn du wirklich in deinem Herzen frei sein willst, reicht es meiner Erfahrung nach nicht aus, nur den ersten Schritt zu gehen, also die Löschtaste zu drücken, die Gefängnistür zu öffnen und den Gefangenen freizulassen, den Täter loszulassen. Ich muss noch einen Schritt weitergehen und herausfinden, was dieser Person fehlt. Denn ganz oft ist es so, dass verletzte Menschen andere verletzen. Man sagt ja, das gefährlichste Tier im Wald ist ein verletztes Tier. Manchmal hilft es zu erkennen, dass die Eltern dieser Person vielleicht nicht wussten, wie man Liebe zeigt. Oder sie haben ihr einfach keine Liebe erwiesen. Oder sie haben sie ständig abgelehnt oder kritisiert. Wenn man zurückblickt, stellt man vielleicht fest, dass diese Person vielleicht nie Bestätigung und Segen von ihren Eltern erfahren hat. Das entschuldigt sie nicht und es entschuldigt auch uns nicht. Wir alle haben uns für unser eigenes Handeln zu verantworten. Aber dieser Elternteil, dieser Partner, dieser Sohn und diese Tochter, dieser Nachbar schreit vielleicht innerlich nach jemandem, der seine Wunden sieht und ihm hilft. Man merkt das daran, dass diese Person sich wie ein verletztes Tier verhält. Sie wird gefährlich. Anstatt uns zu wehren oder zu kontern, lassen wir sie darum los. Wir vergeben ihr und fragen: Herr, wie kann ich dieser Person in ihrer Not dienen? Wenn wir Böses mit Gutem vergelten, werden wir selbst frei. Letztendlich geht es darum, Brücken der Liebe zu bauen. Wenn du sonst nichts tun kannst, bete für die Person, die dir so viel Leid angetan hat. Ich kann niemanden hassen, für den ich bete. Bete also, bis Gott dein Herz frei macht. Tue Gutes, investiere in die Person, baue Brücken, versuche, wenn möglich, dich zu versöhnen und die Beziehung wiederherzustellen.
3: Nancy, ich weiß, dass wir manchmal am besten lernen, wenn wir sehen, wie jemand in seinem Leben das umsetzt, was wir lernen wollen. Fällt dir vielleicht ein Beispiel ein, wo jemand genau das getan hat, worüber du sprichst und wie das allen Beteiligten zum Besten gedient hat?
2: Vielen unserer Zuhörerinnen ist der Name Elisabeth Elliot bekannt. Sie hatte viele Jahre lang das Radioprogramm Gateway to Joy, Tor zur Freude. Sie hatte einen wunderbaren Dienst und hat durch ihre Bücher und Vorträge das Leben so vieler unserer Zuhörerinnen geprägt. Die meisten kennen die Geschichte, wie im Jahr 1956 ihr Mann zusammen mit 4 anderen Missionaren von den Auka-Indianern getötet wurde und wie Elisabeth und die anderen Witwen beschlossen, zu vergeben und Gnade zu schenken. Tatsächlich gingen Elisabeth und die Schwester eines der ermordeten Missionare später in den Stamm zurück, der die Missionare ermordet hatte, und dienten den Menschen und brachten ihnen das Evangelium. Das ist eine unglaubliche Geschichte von Gnade und Vergebung. Aber ich habe vor einigen Jahren zum 50. Jahrestag des Märtyrertodes der Missionare noch etwas mehr von dieser Geschichte erfahren. Ich hatte damals die Gelegenheit, Steve Saint zu interviewen, den Sohn eines der getöteten Missionare. Steve war beim Tod seines Vaters erst 5 Jahre alt und hatte nicht viele Erinnerungen an die Zeit. Aber er wurde älter und ihm wurde bewusst, was passiert war. Ich fragte ihn: Warst du jemals verbittert oder wütend auf diejenigen, die deinem Vater das angetan haben? Er sagte: Weißt du, damit hatte ich nie wirklich zu kämpfen, weil ich gesehen habe, wie meine Mutter und die anderen 4 Witwen, darunter Elisabeth Elliot, darauf reagiert haben. Sie ließen nie eine Wurzel der Bitterkeit aufkommen. Sie stellten nie Gottes Souveränität oder Weisheit in dieser Sache in Frage oder zweifelten sie an, sondern sie waren Frauen voller Gnade und Vergebung. All das hatte eine solche Auswirkung auf den Jungen. Als er dann ein junger Mann wurde, wurde sein Leben vor Bitterkeit und Wut bewahrt, weil er gesehen hatte, wie Gott seiner Mutter und den anderen Witwen die Kraft gab, zu vergeben. Was Steve durch das Beispiel dieser Frauen lernte, half ihm nicht nur, mit dem Tod seines Vaters umzugehen. Er erzählte auch von Ereignissen und leidvollen Erfahrungen in seinem Leben als erwachsener Mann, wo er bewahrt worden war, bitter zu werden, weil er das Beispiel seiner Mutter und dieser anderen Frauen vor Augen hatte. Diese Geschichte zu hören hat mich so berührt und ich dachte, eigentlich funktioniert das Ganze in beide Richtungen. Menschen, die Bitterkeit wählen, wobei man sie ja gar nicht bewusst wählt, sondern da ziemlich leicht hineingerät, diese Menschen sind sich oft nicht bewusst, welche Saat sie in das Leben ihrer Kinder und Enkel säen. Unsere Kinder und Enkel bemerken, wie wir reagieren, wenn uns Unrecht getan wird. Und wenn wir mit Bitterkeit reagieren, säen wir diese Saat in das Leben der nächsten Generation. Wenn du deine Kinder davor bewahren willst, zu verbitterten, wütenden, feindseligen, verstörten Männern und Frauen heranzuwachsen, dann ziehe in Betracht, dass deine Kinder genau beobachten, wie du mit Verletzungen in deinem Leben umgehst. Ich denke da an eine Freundin mit 2 Kindern im jungen Erwachsenenalter. Ihr Mann war lange ein hingegebener, gläubiger Vater und Ehemann gewesen. Doch er machte einige Kompromisse und hatte am Ende eine außereheliche Beziehung. Es war eine furchtbare Situation. Und das war nicht nur eine kurze Phase, sondern es zog sich über einen längeren Zeitraum hin. Ich habe miterlebt, wie diese Mutter, die selbst unbeschreiblich litt, zu Christus ging und sagte: Herr, du hast mir so viel vergeben. Wie könnte ich meinem Mann nicht vergeben, selbst wenn er noch nicht bereit ist, Buße zu tun? Ich übergebe ihn dir. Nun, sie war schon ehrlich mit ihm. Sie tat nicht so, als würde ihr das alles nichts ausmachen, nach dem Motto: Mach ruhig weiter und bring deine Freundin mit nach Hause. Sie musste einige Dinge sagen, wo sie sehr offen und direkt war. Sie mussten den Prozess der Gemeindezucht durchlaufen. Gott hat Mittel gegeben, solch einer Situation zu begegnen. Aber sie wollte keine Wurzel der Bitterkeit in ihrem Herzen aufwachsen lassen. Ich habe beobachtet, wie Gott ihre Kinder bewahrte und sie inmitten dieses schrecklichen Vorgangs vollzeitlich in christliche Dienste berufen wurden. Ich habe gesehen, wie ihre Kinder in der Gnade wuchsen, und wenn du sie fragst, würden sie dir sagen, das liegt daran, dass wir sahen, wie Mama mit dieser Situation umging. Vergebung hat eine unglaubliche Kraft.
3: Nancy, ich fühle mich gerade wie die Jünger, als sie zu Jesus sagten: Das ist eine harte Rede. Kann ich das auch? Ist es mir möglich, das zu tun, was du sagst? Steckt das wirklich in mir?
2: Weißt du, wenn du kein Gotteskind bist und Gottes Vergebung für deine Sünden nie erfahren hast, dann fehlt dir tatsächlich das, was du brauchst, um anderen mit Gnade und Vergebung zu begegnen. Wenn du aber ein Kind Gottes bist, wenn du Gottes Gnade und Vergebung empfangen hast, dann wird die Gnade, die Gott in dich ausgegossen hat, von dir zu anderen fließen. Die Antwort lautet also, nein, wir können es nicht aus uns heraus. Aber ja, Gott kann und er ist in uns. Christus ist in uns. Seine Gnade und Barmherzigkeit sind in uns. Er fordert nicht, dass wir das aus uns heraus tun. Wir haben nicht die Mittel, um zu vergeben, aber Gott schon. Wir müssen also sagen, Herr Jesus, ich kann das nicht, aber du kannst es. Du lebst in mir. Bitte vergib du durch mich. Bitte gieß deine Gnade in mein Leben. So wie du mir vergeben hast, so lass mich bitte auch die Gnade haben, dieser Person zu vergeben. Es ist nicht natürlich, es ist übernatürlich, aber wir haben einen übernatürlichen Christus, der in uns lebt.
1: Ohne Gottes Geist, der in dir wirkt, kannst du nicht vergeben. Nancy ist gleich zurück, um mit uns zu beten. Eben hat sie sich mit ihrer Freundin Lisa über das Buch »Das Tor zur Freiheit« unterhalten. Dieses Buch führt dich durch den Prozess der Vergebung und hilft dir, die starken, aufgewühlten Gefühle zu beruhigen, die immer wieder hochkommen, wenn du an diese Situation denkst, die du so schwer vergeben kannst. Weitere Informationen zu diesem Buch findest du unter www.belebeunserherzen.com. Diese Woche haben wir über den Zusammenhang zwischen Erweckung und Vergebung gesprochen. Nächste Woche geht es darum, wie Erweckung unsere sexuelle Reinheit beeinflusst. Lasst uns jetzt zum Abschluss dieser Woche mit Nancy beten, dass wir vergebungsbereite Herzen haben.
2: O Herr, ich rufe jetzt zu dir für all diese Zuhörerinnen, die in ihrem Leben immense Probleme, immense Verletzungen, immense Enttäuschungen und immensen Schmerz haben. Und manche von ihnen sind schon seit vielen Jahren in diesen Umständen, in Bitterkeit und Unversöhnlichkeit gefangen. Herr, ich glaube, es ist kein Zufall, dass sie heute diese Sendung hören. Du hast Hoffnung für sie. Du hast einen Ausweg. Es gibt einen Weg in die Freiheit und er ist für sie da. Herr, bitte hilf diesen Frauen. Bitte heile sie. Erinnere uns daran, wie viel uns vergeben wurde. Bitte erinnere uns daran, dass wir deine Gnade und Vergebung überhaupt nicht verdient haben. Herr, bitte gib den zitternden, unsicheren Herzen Mut, einfach loszulassen und zu sagen, Herr, ich vergebe. Ich vergebe. Vergib mir meine Bitterkeit. Vergib mir meine Unversöhnlichkeit und schenke mir bitte auf übernatürliche Weise deine Gnade und Barmherzigkeit für diejenigen, die gegen mich gesündigt haben. Vater, ich danke dir so sehr für die unglaubliche Gnade, die du mir erwiesen hast. Danke für Golgatha. Danke für die Vergebung und lass uns als deine Kinder Kanäle sein, durch die Vergebung und Gnade in das Leben anderer fließen. Mögen andere an uns sehen, dass das Evangelium wahr ist, so wie wir es ausleben und weil wir anderen vergeben. Ich bete in Jesu Namen und um seinetwillen. Amen.
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ehe es zu spät ist. Ehe. Ehe. Drei Buchstaben. Ja, man könnte das ja verschieden definieren. Errare humanum est. Irren ist menschlich übersetzt. Okay, man kann aber auch sagen, er hat eine. Oder man kann auch sagen, Egoist heiratet Egoist. Nee? Oder eine plus einer und in der Mitte der Herr, das wäre dann mal so ganz, ganz fromm. Oder ein Herr eint, kann man auch dazu sagen. Also es gibt eine ganze Menge, die man so sagen könnte. Und wenn mal der Sohn mal ein bisschen länger im Hotel Mama wohnt, vielleicht so bis zum 40. Lebensjahr, und er dann irgendwann auch mal jemanden findet, da sagt der Mama dann voller Glück, er hat eine. Nee? So, egal wie man es auch definieren möchte. Die Frage ist nur, ist Ehe heute überhaupt noch zeitgemäß? Wenn man in diese Welt hineinschaut, man braucht nur in die Nachbarschaft zu schauen, man lernt viele, viele Leute kennen und auch ganz, ganz viele Nöte darin kennen. Und es gibt so unendlich viele unglückliche Ehen. Laut Statistik des Deutschen Bundesamtes für Statistik wurden im Jahr 2003 50,09% der Ehen in Deutschland geschieden. Das heißt also, jede zweite Ehe wird geschieden heute. Wir haben zum Teil mehr Ehescheidungen als Eheschließungen. Waren noch vor der Wende in der alten Bundesrepublik etwa 740.000 Eheschließungen in einem Jahr, so sind es heute nur noch etwa 430.000 mit den neuen Bundesländern. Hat nichts mit den neuen Bundesländern zu tun, sondern ist einfach der Trend, der heute da ist. Und in einer Zeit, in der Ehe, Standesamt, Trauung, Verbindlichkeit einen so geringen Stellenwert haben in unserer Gesellschaft, ist es doch immer wichtiger, einfach mal über die biblischen Maßstäbe zu diesem Thema zu reden. Und ich möchte uns heute Abend einfach mal diese idealen Maßstäbe zeigen. Es ist das Ideal, wie die Bibel es uns zeigt. Auch da gibt's immer wieder Abweichungen, ich weiß das, leider. Menschen sind ja heute zunehmend verunsichert. Sie suchen nach Richtungen, nach Wegweisungen für ihr Leben und sie wissen ja kaum noch, wo sie es finden können. Nach der Bibel greift ja kaum noch jemand. Das ist unser Problem. Wir leben in einer Zeit des Werteverfalls, ja, in einem Wertechaos. Und wir merken, unsere Familie wird zu einem Trümmerfeld. Viele Male ist sie zu einem Halbkreis verkommen, der da vor so einer gläsernen Großmutter sitzt und dort reinstarrt. Und wenn der Kasten dann mal kaputt ist, da guckt der Papa auf die Kinder und sagt, Mann, seid ihr groß geworden. Nee? Weil man ja kaum noch irgendetwas davon mitbekommt. Schaut euch eine Trauung, zunächst die standesamtliche, aber dann auch eine kirchliche, mit der Absicht, den Segen Gottes für die eigene Ehe zu erbitten, ist von daher schon etwas ganz Besonderes geworden. Die Frage ist, wie können wir heute über Ehe reden? Oder warum scheitern so viele Beziehungen? Und wie haben Menschen der Bibel die Partnerschaft gelebt, die Gott ihnen schenkt? Nun, was sagt uns die Bibel? Was sagt uns der lebendige Gott dazu? Und ich möchte uns einfach einen Vers lesen aus dem Matthäusevangelium. Eigentlich sind es zwei Verse. Ja, bevor ich das tue, einfach nochmal so als Unterüberschrift Ehe nach Gottes Plan oder das Geheimnis einer glücklichen Ehe. Und das ist wirklich ein Geheimnis, so scheint es heute, weil man die Maßstäbe nicht mehr kennt. Der Herr Jesus, er sagt uns dazu in Matthäus 19, Vers 5, darum wird ein Mann Vater und Mutter verlassen und seiner Frau anhangen und die zwei werden ein Fleisch sein. So sind sie nun nicht mehr zwei, sondern ein Fleisch. Und was nun Gott zusammengefügt hat, das soll der Mensch nicht scheiden. Ich denke, hier sind mal ganz grundlegende Aussagen der Heiligen Schrift. Und Gott freut sich an Ehe. Das dürfen wir sehen. Wer die Bibel aufschlägt, der wird schon auf der ersten Seite das entdecken. Gott hat dem Menschen

die Ehe geschenkt. Die Ehe ist nicht eine Institution, in die man hineingeboren wird, sondern ist ein Geschenk des lebendigen Gottes an uns Menschen, und zwar von Anfang der Schöpfung an. Von Anfang an. Ja, ein Geschenk des ewigen Gottes an uns als etwas Beglückendes und Frohmachendes. Da sagst du vielleicht auch, du kennst meine Frau noch nicht. Ja, aber die war doch mal was Beglückendes für dich, sonst hättest du nicht geheiratet. Oder? So wie die Mann zur Frau gesagt, ich kann das nicht verstehen, Gott hat dich so schön gemacht und so dumm. Er hat sie gesagt, weißt du, er hat mich so schön gemacht, damit du mich heiratest, und mich so dumm, damit ich dich heirate. Naja. Nein, Gott sagt uns, es ist nicht gut, dass der Mensch allein sei. Ich will ihm eine Hilfe machen, die um ihn sei. Und im Anfang hat Gott nicht im allgemeinen Sinn Menschen geschaffen, als gleich ganze Völkerschaften, sondern ein Ehepaar. Ja, und so lesen wir das ja im Buch Genesis, in 1. Mose, Kapitel 1, Vers 27. Und Gott schuf den Menschen ihm zum Bilde Gottes schuf er ihn, männlich und weiblich schuf er sie. Und der Herr Jesus bestätigt das dann in Matthäus 19, in Vers 4, indem er fragt, habt ihr nicht gelesen, dass der Schöpfer sie am Anfang als Mann und Frau erschuf? Schaut, und deshalb drückt Gott seinen Lebenswillen in diesem Miteinander von Mann und Frau aus. Und er delegiert gewissermaßen seine Kreativität, seine Schöpferkraft an diese Gemeinschaft in der Ehe. Das heißt, aus einer Ehe gehen im Normalfall neues Leben hervor, entstehen neue Menschen. Und das ist die unvergleichliche Würde, die Gott der Ehe verliehen hat. Das schließt natürlich nicht aus, dass ein Mensch auch mal ohne Partner ist. Aber das Vorrecht, ein Bild der Liebe zu sein und seinen Willen auszudrücken, dieses Vorrecht spricht Gott allein der Ehe zu. Das heißt, Sexualität ist kein Experimentierfeld außerhalb der Ehe. Gott hat seine Freude an einem mutigen Paar, das sich noch traut, sich trauen zu lassen, noch traut zu heiraten. Er hat seine Freude und er segnet sie. Nichts freut Gott mehr, als dass Menschen in die Segensräume eintreten, die er für sie geschaffen hat. Das merken wir schon am ersten Zeichen, das der Herr Jesus tat, als er seinen öffentlichen Dienst angefangen hat. Ja, die meisten kennen die Geschichte. Ja, der Herr Jesus ist auf einer Hochzeitsfeier. Hochzeit zu Kana. Und mit einem Mal mangelt es dort an Wein. Ich weiß nicht, hat er zu wenig eingekauft oder haben die Leute zu viel getrunken. Was immer auch war, auf jeden Fall ist der Einladende in Schwierigkeiten geraten. Es war kein Wein mehr da. Ja, und Jesus verwandelt nun Wasser in Wein und hilft somit seinen Gastgebern. Und dann steht da in Johannes 2, lesen wir diesen Bericht, im 11. Vers, das ist das erste Zeichen, das Jesus tat, geschehen zu Kana in Galiläa, und offenbarte seine Herrlichkeit. Und das ist mir eine ganz wichtige Aussage. Und offenbarte seine Herrlichkeit, und da steht als Nachsatz, und seine Jünger glaubten an ihn. Und für mich ist es einfach so ein Bild geworden, weil Gott sich so über Ehe freut. Deshalb lässt der Herr Jesus dort etwas von seiner Herrlichkeit erkennen, lässt etwas aufblitzen von dem, woher er kommt, von seiner Göttlichkeit. Und da können wir merken, wie lieb es ihm ist, wenn Menschen heute noch heiraten. Gott segnet die Ehe. Und Ehe ist etwas, was funktioniert, wenn sie nach den Maßstäben des lebendigen Gottes auch geführt wird. Ja, und wer verheiratet ist, der wird sich freuen können, wie wenn man sich über eine gute Erfindung freut, die gut funktioniert. Wenn man merkt, wie schön das ist, dass man sich ganz tief einander verstehen kann. Wenn man erlebt, wie der andere mich trägt, wie er mich stützt, wie er manche Defizite bei mir ausfüllt. Dann merkt man mit einem Mal, die Ehe, sie ist eine ganz, ganz tolle Erfindung Gottes, die uns froh machen will. Sie ist nicht ein Instrument der Knechtschaft, sondern etwas Frohmachendes. Ich weiß, es gibt so viele kaputte Ehen und manche Ehe ist eher der 30-jährige Krieg, ja, als ein Duett. Ja, ist oft ein Duell. Ne? Das ist die Schwierigkeit bei vielen Ehen heute. Ehe wird uns göttliche Freude bereiten, wenn wir entdecken,
was dabei herauskommen kann. Zum Beispiel die Fähigkeit, Schweres zu ertragen. Oder dieses Wunder, dass aus dieser Liebe ein neuer Mensch hervorgehen darf. Wer mal sein Baby im Arm gehabt hat, der weiß doch, das haben nicht wir gemacht. Das ist uns geschenkt worden als etwas Großartiges von dem lebendigen Gott. Schaut uns, so entsteht Familie. Das ist in Deutschland in Vergessenheit geraten. Deutschland steht in der Weltstatistik, in der Geburtenrate ganz weit hinten. Ganz weit hinten. Ja, die Durchschnittsfamilie in der Bundesrepublik Deutschland hat nur 1 1/3 Kind. Ich weiß nicht, wie man Kind dritteln kann, aber das ist einfach der Durchschnitt, so laut Statistik. Aber Kinder sind eine Gabe Gottes. Und sie gehören einfach zu einer Familie dazu. Und da beschenkt uns der lebendige Gott. Also Gott hat den Menschen von Anfang an als Einheit in Mann und Frau gedacht. Zwei Personen und doch eins. Und das ist so dieses Geheimnis Gottes. Ja, und noch mehr. Er hat sie auch eins mit sich selbst gedacht, denn er setzte zunächst das einzige Ehepaar, nämlich Adam und Eva, ins Paradies und pflegte dort engste Gemeinschaft mit ihnen. Sie waren verbunden in engster, harmonischer Gemeinschaft mit dem lebendigen Gott und sie erlebten dort unbeschreibliches Glück in dieser Gemeinschaft zwischen Mann und Frau mit ihrem Gott. Und man könnte sagen, dass in dieser ungetrübten Beziehung das Wesen des Paradieses bestand. Das ist der große Unterschied zu heute, denn heute lebt man in vielen Ehen, in den meisten eigentlich, mehr oder weniger glücklich zusammen, aber eben meistens nicht mehr mit Gott als Dritten im Bunde. Durch die Sünde, die der Mensch begangen hat, ja, zerriss diese gesegnete Ganzheit. Und durch die Sünde wurde der Frieden mit Gott zerstört, damit auch der Frieden in der Ehe und letztlich auch der Frieden in dem Menschen selbst. Und so ist dieses familiäre, dieses eheliche Elend, von dem die Menschheit heute gezeichnet ist, eigentlich ganz logisch. Wir brauchen uns auch gar nicht mehr darüber zu wundern, dass die Verhältnisse im menschlichen Miteinander so zerrüttet sind. Ja, im Grunde sind deshalb die stets steigenden Zahlen der kaputten Ehen und Scheidungen selbstverständlich, weil der Mensch nicht mehr nach Gott fragt, weil die Einheit zwischen Gott und dem Menschen total zerstört worden ist. Schaut, durch den Sündenfall ist der Grundbaustein des menschlichen Glücks zerstört worden. Man fragt sich, wo kann man denn noch Glück finden? Lotto spielen oder wo finden wir es? Schaut, für mich ist es manchmal so der Grund für den Streit untereinander, für den Streit der Menschen. Ja, das ist für mich so der Grund für Gewalt, das ist der Grund für Hass, der Grund für Krieg, auch für den sogenannten Kampf der Geschlechter. Schaut, Mann und Frau, sie gehören doch zusammen, so wie meine Hände zu mir gehören. Die gehören zusammen. Ja, wenn unsere Hände sich ständig bekämpfen würden, andauernd gegeneinander arbeiten würden, dann würden die Leute wahrscheinlich sagen, da stimmt irgendwas nicht mehr in seinem Kopf. Da ist die Beziehung zum Haupt durcheinander geraten. Da ist etwas kaputt gegangen. Schaut, und genau das ist das Dilemma für unseren menschlichen Zustand, in dem wir uns befinden. Wir haben so viel Durcheinander und jeder tut, was er gerade will, was ihm gerade Spaß macht. Nicht, da lebt man zusammen ohne Trauschein, meint dann, ohne diese Legitimation auszukommen. Ja, aber wie hat jemand mal gesagt, die Liebe, sie ist wie der Tod. Man kann sie beide nicht vorher ausprobieren. Und da sollten wir uns danach halten und danach richten. Jetzt versucht man natürlich, die Ehe dadurch zu retten, indem man seinem Partner die Möglichkeit gibt, vielleicht so einen Seitensprung zu machen oder irgend so etwas. Nee, das versucht man dann, man sagt, es gibt so einen neuen Schwung für die Ehe. Ja, wohin denn? Zum Scheidungsrichter? Oder wohin schwingt uns das? Schau, die Bibel sagt uns genau das Gegenteil. Die Bibel kennt allein die Monogamie, die Ein-Ehe. Ja, auch wenn manchmal Menschen sagen, im Alten Testament wäre die Vielweiberei erlaubt gewesen und eben erst im Neuen Testament die Ein-Ehe eingeführt wurden. Entweder haben diese Menschen die Bibel nie gelesen oder nur sehr oberflächlich gelesen. Denn von Anfang der Schöpfung an war es doch vollkommen klar, ja, dass Gott für Adam nur eine Frau geschaffen hat.
Ja, er schuf für ihn nicht zwei oder drei Frauen oder vier oder sonst irgendetwas, ja. Nein, die Bibel, sie sagt es uns, darum wird ein Mensch Vater und Mutter verlassen, wird seiner Frau anhangen und die zwei werden ein Fleisch sein. Da steht doch nicht, ein Mann und wird seinen Frauen anhangen und die vier oder fünf werden ein Fleisch sein. Sondern eindeutig die zwei, ja. Und das lehrt uns nicht erst das Neue Testament, sondern das steht schon auf den ersten Blättern der Bibel. Natürlich hat es im Alten Testament Zeiten gegeben, wo das missachtet wurde. Ja, wenn wir im Alten Testament aber von viel Weiberei lesen, dann hat es so gut wie immer zu Eifersucht, zu Streit, zu Vertreibung, zu Mord, zur Ausschweifung und zum Götzendienst geführt. Ja, und um das zu zeigen, berichtet die Bibel davon, ganz offen, aber nicht, weil Gott das richtig findet, ja, sondern weil es einfach so gehandhabt wurde, auch gegen den Willen Gottes. Und in diesem Zusammenhang ist sehr interessant zu lesen, dass König Salomo, der später durch seine Vielweiberei zu Fall gekommen ist, in den biblischen Büchern, die er verfasst hat, die Ein-Ehe preist. Das ist interessant, ne? Wenn wir mal das Buch der Sprüche lesen oder das Buch Prediger, dann finden wir das. Ja, da stand Salomo nämlich nicht unter dem Einfluss der Sünde, sondern unter dem Einfluss der Inspiration durch den Heiligen Geist, durch den Geist Gottes. So sagt er zum Beispiel in Sprüche 5, Vers 18, deine Quelle sei gesegnet und erfreue dich an dem Weibe deiner Jugend. Nicht an den Frauen deiner Jugend, sondern an dem. An der Frau würde man heute übersetzen. Oder im Buch Prediger, da sagt uns in Kapitel 9, genieße das Leben mit der Frau, die du liebst, alle Tage deines Lebens. Da spricht er also in der Einzahl. Ja? Und Salomo spricht hier die Gedanken Gottes aus, die schon der Schöpfung zugrunde lagen. Also Gott hat den Menschen im Anfang als Mann und Frau geschaffen. Und schon in dieser biblischen Tatsache liegt für mich eine ganz gewaltige Gleichstellung, die Mann und Frau von Gott her besitzen. Wenn wir in 1. Mose 1, Vers 27 lesen, und Gott schuf den Menschen ihm zum Bilde Gottes schuf er ihn, männlich und weiblich schuf er sie, dann wird uns das doch sehr deutlich gesagt, dass da keine Unterschiede gab. Ja? Also Mann und Frau entsprechen genau gleich dem Bilde Gottes. Und das müssen wir erkennen. Weder die Schöpfung, noch die Gebote Gottes, noch das Evangelium machen irgendeinen Werteunterschied zwischen Mann und Frau. Mann und Frau sind auch ohne Unterschied zum Glauben und zum Heil berufen. So lesen wir in Galater 3, Vers 28, hier ist nicht Mann noch Frau, denn ihr seid allesamt einer in Christus. Also kein Unterschied. Also ist die Gleichstellung der Frau nicht eine Erfindung irgendwelcher linker Ideologen, sondern ein Grundsatz im Schöpfergedanken Gottes. Und die Bibel braucht keinen Nachhilfeunterricht von Ideologen, von Philosophen oder modernen Politikern, denn Gott schuf eben sowohl Mann als auch Frau zu seinem Bilde. Und der Grundsatz, dass Gott einen Mann und eine Frau nach seinem Bild geschaffen hat, zeigt uns nicht nur die Gleichwertigkeit der Frau, sondern auch die Unterschiedlichkeit, die Verschiedenartigkeit der Geschlechter. Nur in der Emanzipationsbewegung, bei den Frauenrechtlern, wird dieser Schöpfungsgrundsatz ignoriert. Ja, und nicht nur das. Sie zerstören ihn geradezu. Ja, die Frau ist doch nun mal anders als der Mann und der Mann anders als die Frau. Oder nicht? Wisst ihr, man drückt hier buchstäblich die Frau in eine Mannesfunktion hinein. Aber Gott schuf eben einen Mann und eine Frau, die sich sowohl in ihrer Körperanlage als auch in ihrem Wesen eindeutig unterscheiden. Und wer jetzt gewaltsam erzwingen möchte, dass dieser Unterschied zwischen den Geschlechtern abgeschafft wird, der schafft nicht Gleichstellung, sondern er zwingt die Frauen zu Männern zu werden. Das ist die Problematik. Ja, so wird von den Frauen gefordert, gegen ihre Wirklichkeit zu leben und über kurz oder lang werden sie daran zerbrechen und ihre Männer und ihre Familien ebenso. Und das sehen wir doch überall.
müssen wir nur mal einfach die Augen aufmachen. Ich bin davon überzeugt, wir hätten viel weniger Probleme in unseren Ehen und Familien, wenn die Ehepartner akzeptieren würden, dass sie von der Schöpfung her unterschiedlich sind und auch unterschiedliche Aufgaben. Ich lade gerne Gäste ein. Meine Frau, die arbeitet damit. Sie schafft die Atmosphäre. Ich decke auch einen Tisch. Überhaupt keine Frage. Ja, ich weiß sogar, wo Messer und Gabel hinkommen und wie sie hingelegt werden müssen. Das weiß ich. Aber wenn meine Frau den Tisch deckt, ist eine Tischdecke drunter. Und da steht ein Kerzchen da oder ein Blümchen. Ja, sie schafft für die Atmosphäre. Und da merken wir schon einen ganz gewaltigen Unterschied. Ja, schaut, Gott schuf Mann und Frau gleichwertig, aber eben nicht gleichartig. Ja, und es, ich denke, es ist ein lebenslanges Abenteuer, den Lebenspartner zu entdecken. Ihr Männer, entdeckt eure Frauen, ihr Wesen, ihren Charakter, ihr Denken, ihre Anlagen, ihre Handlungsweisen und ihr Frauen umgekehrt bei den Männern auch. Und da werdet ihr merken, wie unterschiedlich wir sind. Ja, aber Gott hat euch zusammengeführt. Ihr lebt zusammen und wir sollten lernen, die Andersartigkeit des anderen Geschlechtes zu akzeptieren und zu verstehen. Heute ist ja deswegen so viel kaputt, weil man das nicht mehr will. Ja, und darum eine Bitte oder ein Rat, geht aufeinander zu, nicht aufeinander los. Ja, nehmt einander an, versucht euch immer besser kennenzulernen in dieser gegenseitigen Andersartigkeit. Und dann werdet ihr euch auch besser annehmen können und auch besser akzeptieren können, auch wenn ihr noch so verschieden seid. Zu akzeptieren, Gott hat uns so gemacht, er hat uns so geschaffen, das wollen wir annehmen und lernen. Und ich bin überzeugt, dann werden wir diese göttliche Freude in unserer Ehe auch erfahren. Ganz entscheidend. Wenn da mal Spannungen da sind, ich habe in einem sehr guten Ehebuch einmal gelesen, ich habe viele Ehebücher gelesen. Ja, der Verlag in Tilburg, der hat mir die alle geschickt zum Beurteilen. Nach dem 17. habe ich gesagt, glaubt er, dass ich es nötig habe? Aber sie haben gesagt, nee, aber du machst es so gut. Naja, okay. Aber in einem habe ich gelesen, wenn dann mal Streit da ist, irgendwie Meinungsverschiedenheiten, ja, dann empfiehlt dieser Autor, stellt zwei Stühle 60 Zentimeter einander gegenüber, ja, der eine setzt sich auf den einen Stuhl, der andere auf den anderen Stuhl, fasst euch an der Hand, ja, das hat den Vorteil, schreibt er dann in Klammer, man kann sie nicht schlagen, und dann sagt euch mal gegenseitig die Meinung, in aller Liebe. Und er sagt, also, du sagst, meine Frau macht daneben, hast du schon ausprobiert? Ist eine gute Idee. Ich habe schon ausprobiert, es funktioniert. Es funktioniert wirklich. Ja? Das ist eine tolle Sache. Ein zweites, zur Ehe gehören drei. Ja? Ich meine es hier nicht die Kinder, die können ja auch mehr sein, nee, als ein und ein Drittel. Nein, ich meine, es geht hier nicht so sehr um die Familie als solche, sondern es geht darum, dass es nicht zuallererst heißt, meine Frau oder meine Freude oder mein Mann meine Freude, sondern Jesus meine Freude. Das wäre das Ideale. Natürlich, Jesus meine Freude, Gottes Lamm mein Bräutigam. Wenn der Herr Jesus mit dabei ist, das ist, glaube ich, das, was am vernünftigsten ist. Gott gehört einfach dazu. Ja? Und als Mensch, der dem Herrn Jesus sein Leben anvertraut hat, als ein überzeugter Christ, stehe ich im Bund mit dem Herrn Jesus Christus, meinem Erlöser. Und zwar ist dieser Bund an der ersten Stelle meines Lebens. Das habe ich meiner Frau damals auch gesagt, bevor ich sie gefragt habe, ob sie meine Frau werden will. Ich habe sie gefragt, ob sie bereit ist, die zweite Stelle in meinem Leben einzunehmen. Und ob sie bereit ist, überall mit hinzugehen, wo Gott mich hinführt. Wenn sie da nicht Nein gesagt hätte, hätte ich wahrscheinlich nicht weiter gefragt. Schaut, ich bin 28 Jahre jetzt unterwegs, bin über 200 Tage im Jahr nicht daheim. Wenn meine Frau das anders sehen würde, wäre unsere Ehe schon lang kaputt, wäre sie schon lange geschieden, könnte sie nicht halten, wäre unmöglich. Ja, steht ihr, der Herr Jesus, er hat einen Bund aufgerichtet, einen Bund der Treue, als er für uns ans Kreuz ging. Ja, er hat ihn aufgerichtet am Kreuz, als er sein Blut und Leben für mich gegeben hat. Ja, er sagt ja, dies ist der neue Bund in meinem Blut.
Ja, und dieser Bund mit dem Herrn Jesus trägt auch meine Ehe, geht meinem Ehebund voraus. Ja, und der Herr verbindet uns durch gemeinsames Gebet, durch gemeinsames Lesen in der Bibel, durch gemeinsame Einsichten, die wir miteinander erringen, indem wir uns miteinander mit dem Wort Gottes beschäftigen. Jemand hat einmal gesagt, Ehe ist wie eine Pyramide. Je näher die Eheleute zur Spitze zu Jesus kommen, also Jesus an der Spitze, aber je näher sich die Eheleute zu Jesus kommen, ja, umso näher kommen sie zueinander. Das ist ein Geheimnis. Der Herr Jesus, er verbindet sie viel, viel enger, als Menschen das je aus eigener Kraft erreichen könnten. Es geht natürlich auch umgekehrt. Wenn ihr ganz nahe bei Jesus seid und dann irgendwann das aufhört, das miteinander beten, das miteinander Bibel lesen, diese persönliche geistige Gemeinschaft zu Hause irgendwie kaputt geht, ja, dann lädt man sich auch schon mal auseinander, nicht? Und man entfernt sich vom Herrn und das drückt auch die Eheleute wieder auseinander. Ehe ist drittens ein Bekenntnis. Ich habe schon gesagt, es ist heute eher die Ausnahme, dass Paare heiraten. Es gibt ja scheinbar auch eine Menge Gründe, das nicht mehr tun zu müssen. Man muss sich ja nur mal die vielen kaputten Ehen und Familien anschauen. Und diese Patchwork-Familien, nee, wo das eine Kind zum anderen Kind auf der Straße sagt, hey, du hast ja gar keinen Papa, nee, aber ich habe einen Papa. Und das Kind sagt, ich habe schon viel mehr Papas gehabt als du. Nee? Weil dann irgendwie die Partner einfach so ausgetauscht werden. Nee? Und in diesem Umfeld wachsen Kinder auf. Manche Gesetzgebung ist auch geradezu ehefeindlich, familienfeindlich. Müssen wir auch sehen. Aber Ehe ist ein Bekenntnis. Ja, wir haben vorhin gehört, sie ist von Gott gesegnet und sie ist die einzige Lebensform, in der beide Partner von Gott gesegnet sind. Aber die Liebe und die Sexualität hat Gott unter den Schutz der Ehe gestellt und da gehört das hinein und nirgendwo anders hin. Nirgendwo anders. Und wenn dann vielleicht mal ihr Mädchen, die ihr noch nicht verheiratet seid, wenn dann irgendwann mal ein junger Mann kommt und ihr sagt, hör mal Mädel, wir müssen aber doch schauen, ob wir zusammenpassen, dann taugt der Kerl schon mal gar nichts. Weißt du warum? Weil er dir im Grunde genommen nichts anderes sagt als dieses, wenn wir nicht zusammenpassen, lasse ich dich fallen wie eine heiße Kartoffel. Und dann kommt der Nächste und probiert dich aus, und der Übernächste und probiert dich aus, und der Vierte oder Fünfte soll sich dann an dem noch ergötzen. Und ich will dir noch eins sagen, die meisten Jungs, die so denken und die so reden, die wollen gerne eine unberührte Frau in die Ehe nehmen. Sollte uns zu denken geben. Ja, ich habe mal in einem Buch für Schülersprüche gelesen, ich liebe dich wie eine Zigarette. Ich mache dich an, ich genieße dich, ich werf dich weg. Willst du so ein weggeworfenes Mädchen sein? Tu dir es nicht an. Tu dir es nicht an. Gott hat die Sexualität unter den Schutz der Ehe gestellt und er weicht davon niemals ab. Nie. Schaut, und von daher ist auch die Ehe schon ein gutes Bekenntnis zu den Lebensordnungen des lebendigen Gottes. Und wer heiratet, der übernimmt ja auch Verantwortung. Er nimmt Verantwortung für den anderen, den er heiratet, der sich ihm anvertraut. Da steckt ja in diesem Wort, sich trauen oder getraut zu werden, ja mit drin. Ja, so wie normalerweise unsere Eltern für uns Verantwortung übernommen haben. Ich sage normalerweise, bei mir war es schon nicht normal. Meine Eltern sind auseinandergegangen, als ich 3 Jahre alt war, noch nicht mal 3 war. Ja, aber wir nehmen normalerweise dann übernehmen die Verantwortung auch für Kinder, die aus einer solchen Liebesbeziehung entstammen. Und ich habe mir sehr schwer getan in meiner Ehe. Ich habe ja keine Leitbilder gehabt. Ich wusste überhaupt nicht, an was ich mich orientieren kann, außer an der Bibel. Das war schon eine tolle Sache, sehr, sehr hilfreich. Ja, aber wie hätten meine Kinder Verantwortung und Liebe kennengelernt? Wie hätten sie die Bedeutung von dem erfahren, wenn sie es an mir nicht gesehen hätten? Schaut, und nur da, wo wir ihnen ein gutes Beispiel geben, dann geben wir ihnen die besten Voraussetzungen, es einmal genauso zu tun. Auf der anderen Seite können wir davon ausgehen, dass Kinder aus einer gescheiterten Beziehung genauso einmal gescheiterte Beziehungen haben werden. Davon müssen wir ausgehen.
Aber wenn sie es an uns lernen, was es bedeutet, Liebe zu geben, treu zu sein, dann werden sie das selbst einmal auch tun. Schaut, und von daher ist Ehe ein Bekenntnis zu Gottes guten Ordnungen, auch gegen den Trend dieser Zeit, auch dagegen. Und Gott will uns erfüllen. Es gibt Erfüllung für die Ehe, aber wie? Was kann man tun, damit unsere Ehe wieder erfüllt und glücklich wird? Wie bekommen wir wieder Frieden mit Gott und auch den Frieden mit dem Ehepartner? Viele glauben ja, das geschieht da, wo wir Verbesserungen an uns selbst vornehmen. Und da gibt's ja viele gut gemeinten Bemühungen, ja. Aber wir merken dann, wenn wir die Bibel lesen, dass das reicht nicht aus, weil der Schaden ganz, ganz tief sitzt. Viel tiefer als in Äußerlichkeiten, nicht? Also ganz bestimmt nicht. Andere suchen dann Hilfe irgendwie vielleicht beim Psychiater, ne, um da herauszukommen aus ihrem Dilemma. Oder man versenkt sich in irgendwelche fernöstlichen Religionen oder Meditationen oder sonst irgendwo. Andere suchen ihr Heil in Alkohol oder in Drogen. Schaut, aber diese, ich will mal sagen, Selbsterlösungsversuche enden zwangsläufig in einer Sackgasse. Das ist doch geradezu so, als wenn man versuchen würde, eine Leiche wieder zum Leben zu erwecken, indem man sie schminkt. Das klappt nicht. Hört, die Antwort auf die Frage, wie unsere Beziehung zu unserem Ehepartner und auch zu anderen Menschen wieder in Ordnung kommt, die ist nur bei Gott zu finden. Und nur er alleine kann uns wirklich Erneuerung schenken. Er hat uns geschaffen, er kennt uns durch und durch und er ist in der Lage, uns völlig neu zu machen, völlig neu zu machen. Und das geschieht, so sagt uns die Bibel einmal, durch eine neue Geburt, die wir in Jesus Christus erleben können, durch die sogenannte Wiedergeburt im Geiste. Warum ist das nötig? Weil das Gift der Sünde ganz tief in unserer gefallenen Natur steckt, in jedem von uns. In jedem von uns. Ja, schaut, das steckt ganz tief in dieser gefallenen Natur des Menschen und das macht es uns unmöglich, aus eigener Kraft wieder zu Gott zu kommen. Das Gleiche gilt auch für die Beziehung zu unseren Mitmenschen, erst recht zu unserem Ehepartner. Die Sünde hat uns durch und durch verderbt und wir leben doch im Grunde genommen unseren Egoismus ganz tief in uns. Das ist die Schwierigkeit. Und das merken wir doch schon daran, dass wir immer darauf warten, dass der andere den ersten Schritt tut. Der soll doch jetzt mal kommen. Es hilft nichts, wenn die Frau ins Schlafzimmer rennt und die Tür hinter sich zuschmeißt und dann sich aufs Bett wirft und ins Kopfkissen schluckt. Kann der Mann nicht interpretieren. Genauso wenig ist es aber auch, wenn der Mann die Tür hinter sich zuknallt und sagt, steig mal doch im Buckel runter. Und geht's. Es funktioniert nicht. Hört, die Bibel betont es so stark, dass wir neu geschaffen werden müssen, weil in uns nichts Gutes ist. Gar nichts Gutes. Aus der Verderbtheit unserer alten Natur heraus kann bei aller Mühe nichts Neues und Gutes entstehen. Und wir brauchen keine Reparatur am alten Menschen, keine bessere Bildung oder Erziehung, ja, weil das ja das wirkliche Problem unserer Zerstörtheit nicht lösen würde, sondern wir brauchen diese Neugeburt im Geist, indem wir Jesus Christus bitten, in unser Herz zu kommen, unser Leben zu ordnen, indem wir ihm unser Leben anvertrauen. Und wisst ihr, wenn wir bereit sind, das einmal anzuerkennen, ich bin ein sündiger Mensch, ich bin getrennt von Gott, wenn ich bereit bin, das einmal anzuerkennen, dann haben wir schon mal den Schlüssel zur Lösung unserer Probleme gefunden. Ja, Jesus sagte es doch zu dem Theologen Nikodemus damals. Ja, es sei denn, dass jemand von Neuem geboren werde. So kann er das Reich Gottes nicht sehen. Nikodemus hat es nicht kapiert. So, wie kann ein Mensch wieder neu geboren werden? Soll er wieder in den Leib seiner Mutter zurückkehren, nochmal geboren werden? Jesus sagt, du bist ein Lehrer in Israel und weißt es nicht. Du bist tot in deinem Geist, tot für Gott, durch Sünde und Übertretung. Und das macht die Neugeburt notwendig. Versteht ihr, um was es geht? Dass Gott uns die Schuld und Sünde vergibt und uns von innen her umgestaltet, wenn jemand in Christus ist, dann ist er eine neue Schöpfung. Die alten Dinge sind vergangen. Und siehe, alles ist neu geworden. Alles. Wenn das funktioniert,
dann haben wir die besten Voraussetzungen, natürlich. Im Miteinander, in der zwischenmenschlichen Beziehung, egal mit wem. Ein viertes: Ehe ist ein Sterben. Und zwar ein Sterben des Ego, das zur Liebe frei macht. Das heißt, ich gebe mich dem anderen hin, so wie der Herr Jesus Christus sich für uns am Kreuz hingegeben hat. So betont es die Bibel einmal im Epheserbrief. Da lesen wir Kapitel 5, Vers 25, ihr Männer, liebt eure Frauen, gleich wie auch der Christus die Gemeinde geliebt und sich selbst für sie hingegeben hat. Der Herr Jesus Christus, der Sohn Gottes, er hat den Himmel verlassen. Er hat sich gewissermaßen selbst verleugnet und er starb am Kreuz einen grausamen Tod für uns Menschen. Für Menschen, die er erlösen will. Und die, die sich erlösen lassen, die zu Jesus kommen, sie gehören zu seiner Braut. Sie sind Braut des Lammes Jesus Christus. In einer christlichen Ehe blicken beide Partner im Glauben auf das Erlösungswerk des Herrn Jesus. Und sie sagen, Jesu Tod dort ist auch mein Tod. Ich habe erkannt, dass ich mit Christus gekreuzigt und gestorben bin. Und jetzt lebe ich eben nicht mehr mich selbst, sondern ich lebe für Christus. Das sollte die Haltung eines jeden wiedergeborenen Menschen sein. Nicht mehr lebe ich, sondern Christus lebt in mir. Und das, was ich jetzt lebe, meinem Fleisch, das lebe ich dem Glauben. Und zwar für den an den Sohn Gottes, der mich geliebt und sich für mich dahingegeben hat. Schaut, und bezogen auf eine Ehe könnte man sagen, heißt das so, man hält von nun an nichts mehr vor dem anderen zurück. Was dem Mann gehört, gehört auch der Frau und umgekehrt. Es gibt keine Vorbehalte, es gibt keine Geheimnisse. Na, so kleine an Weihnachten und zum Geburtstag, die kann man dann schon mal haben. Nee? Aber anders sollte es nicht so sein. Wir sollten dahin kommen, so wie die Ruth im Alten Testament das einmal zu ihrer Schwiegermutter gesagt hat, nachdem ihr Mann auch gestorben war, wo du hingehst, will auch ich hingehen. Und wo du bleibst, da bleibe ich auch. Dein Volk ist mein Volk und dein Gott ist mein Gott. Wir gehen miteinander diesen Weg. Ja, und nichts kann uns scheiden, der Tod allein soll uns scheiden. Das heißt also, alles ist uns gemeinsam. Ich weiß, dass solche Aussagen nicht mehr zeitgemäß sind, aber sie sind gottgemäß. Und das ist das Entscheidende. Ich denke, in der Ehe gilt, wie vielleicht nirgendwo sonst, das Grundgesetz der Nachfolge Jesu. Wer sein Leben behalten will, wird es verlieren. Wer sein Leben verliert, um Jesu willen, der wird es finden. Das bedeutet in der Ehe zuallererst das zu suchen, was dem Ehepartner dient. Gemeinsam mit ihm für den Herrn wirken kann. Schau, wenn wir durch den Glauben und durch den Heiligen Geist von neuem geboren sind, dann können wir eins sein in dem Christus. Ja, eins mit dem Partner und eins mit Gott. Und der Herr Jesus hat das als Anliegen. Er betet das im hohen priesterlichen Gebet, nicht? Auf dass sie alle eins seien, gleich wie du, Vater, in mir und ich in dir, dass auch sie in uns eins seien. Das ist ein Anliegen des Herrn Jesus. Also, Ehe ist ein Sterben, aber es gibt auch neues Leben durch die Wiedergeburt. Das heißt, der Herr Jesus Christus kommt durch seinen Geist in dein Herz. Und er vergibt dir deine Sünde, wenn du ihn darum bittest. Und so stellt Gott die unterbrochene Gemeinschaft wieder her. Die Gemeinschaft, die damals im Paradies geherrscht hat, die wird wieder hergestellt, weil Gott ja nicht will, dass deine gefallene Natur noch länger Kraft in deinem Leben hat. Und wenn der Geist Gottes Besitz von deinem Herzen ergriffen hat, dann wird sich dein Denken verändern, dein Charakter wird sich ändern, deine Ziele werden sich ändern. Und je mehr du dich mit dem Herrn Jesus beschäftigst, umso mehr wird sein Bild in dein Herz hineingeprägt werden. Wisst ihr, wenn wir uns mit Schmutz beschäftigen, werden wir schmutzig. Wenn wir uns mit Jesus beschäftigen, dann prägt sich sein Bild in unser Herz. Das sagt uns der 2. Korintherbrief in Kapitel 3. Da steht in Vers 18, wir alle aber mit aufgedecktem Angesicht die Herrlichkeit des Herrn anschauend, werden verwandelt nach demselben Bilde, von Herrlichkeit zu Herrlichkeit, als durch den Herrn, den Geist. Ja, und dann wird diese neue Natur, die Gott uns schenkt durch den Herrn Jesus, auch in unserem Leben irgendwo sichtbar werden. Auch in unserer Ehe. Also Ehe ist ein Sterben, aber die Bibel sagt, sie sind eben nicht mehr zwei, sondern ein
Fleisch. So haben wir das ja vorhin gelesen in Matthäus 19,6. Nicht mehr zwei, sondern ein Fleisch. Und hier meint der Herr Jesus nicht allein die sexuelle Vereinigung, sondern das Leben insgesamt. Ja? Eines der großen Eheprobleme besteht ja darin, dass man zwar geheiratet hat, aber trotzdem man selbst bleiben möchte. Ja? Da fürchtet man um seine Eigenständigkeit. Man fürchtet um seine Rechte, um seine Selbstbestimmung, um seine Identität, um sein persönliches Profil, nicht? Und die Psychiater sagen uns das. Du musst dich mal selbst finden. Ja, was ist denn in uns? Die Bibel sagt, da ist nichts Gutes. Also ich habe keine Lust, mich selbst zu finden. Ich bin froh, dass ich Jesus gefunden habe. Schaut, wer das alles haben möchte. Ja, sich selbst finden, Selbstbestimmung, persönliches Profil, der soll nicht heiraten. Der soll lieber nicht heiraten. Ja, weil Ehe nämlich Hingabe bedeutet. Hingabe an den anderen. Das bedeutet Selbstaufgabe für den anderen. Das bedeutet gewissermaßen Verschmelzung. Aus zwei wird einer. Das gebraucht man heute so viel, das Wort Partnerschaft. Ich habe es heute Abend auch ein paar Mal gebraucht, Partner. Aber als Ehepartner gemeint. Aber man redet heute nur noch von Partnerschaften oder von Lebensabschnittspartnerschaften. Und in manchen Trauungen wird heute schon von Kanzeln gesagt, nicht mehr bis dass der Tod euch scheidet, sondern solange eure Liebe hält. Ja, und es ist Sollbruchstelle vorgegeben. Die ist schon vorgegeben. Schaut, der Ausdruck Partnerschaft bedeutet ja was total anderes als das, was die Ehe bedeutet. Ja, es ist nicht das, was die Bibel unter Ehe versteht. Ist doch schön, einen Partner zu haben. Das ist eine schöne Sache. Ja, aber es ist doch noch viel schöner, wenn das zwei in einer wird. Ist doch noch viel schöner. Und wer mit seiner Frau oder seinem Mann eins sein will, aber zugleich zwei bleiben will, der versucht im Grunde etwas Unmögliches wahrzumachen. Denn entweder gibt man sich gegeneinander hin und da ist die Gegenseitigkeit ganz entscheidend und erlebt die glückende Erfüllung im völligen Einssein im ganzen Leben. Oder aber man sucht sich selber, ja, und das endet dann im Streit, in Zerrüttung und letztlich auch in Einsamkeit. Und heute redet man so viel von Selbstentfaltung, von Selbstverwirklichung, ja, weil der Mensch sich selbst zum Nabel der Welt erklärt und in den Mittelpunkt seines Lebens gestellt hat. Das ist unsere Schwierigkeit. Das gehört aber nicht in eine Ehe. Für eine gute Ehe gilt Bereitschaft, in dem anderen aufzugehen. Das heißt, für den anderen zu leben und bereit zu sein, für den anderen zu sterben. Bereit zu sein, für den anderen zu sterben. Das heißt, völlig in dem anderen aufzugehen, ihn zu unterstützen, für ihn da zu sein. Man hat das einmal geschworen, nicht? Vor dem Traualtar oder vom Standesbeamten, in guten wie in schlechten Tagen. Und dann bekommt die Frau plötzlich MS. Oder wird durch einen Unfall gelähmt. Geht auch umgekehrt. Viele verkraften es nicht. Und die Ehe geht kaputt. Und der gesunde Partner bricht aus. Traurig, aber wahr. Schaut aber nur, wenn wir wirklich bereit sind, das, was wir damals gesagt haben vor dem Traualtar, einzuhalten, wenn wir wirklich bereit sind, für den anderen auch zu sterben. Nur so kann eine Ehe wirklich glücklich werden. Wir sind doch nicht Partner mit Verträgen, sondern wir sind einer in Christus. Wir sind ineinander verschmolzen und sind verschmolzen in dem Christus. Und wir dürfen jetzt unsere Ganzheit genießen. Wir dürfen unser Leben miteinander teilen. Und ich meine, nur da, wo Leben rückhaltlos geteilt wird, da kann es dann auch fruchtbar sein. Ja, es bedeutet Selbstaufgabe, natürlich. Aber aus diesem Sterben geht neues Leben hervor. Und beide leben nun dieses neue Leben in und durch den anderen. Und sie können zueinander sagen, mein Leben und Blut ist in dir. Du bist Fleisch von meinem Fleisch und Bein von meinem Bein. Das ist doch das, was Adam damals gesagt hat, als er die Eva gesehen hat. Nicht? Ein wildes, enthusiastisches Wow! Nicht? Das ist Bein von meinem Bein und Fleisch von meinem Fleisch. Der hat's kapiert. Ich lebe mein Leben durch dich und du dein Leben durch mich. Du bist der Ausdruck dessen, was ich selber bin.
Die Bibel sagt dir, wie du dich am besten selbst lieben kannst. Sie sagt uns in Epheser 5, Vers 28, wer seine Frau liebt, der liebt sich selbst. Das ist der biblische Maßstab. Sie ist doch dein eigenes Fleisch, dein eigenes Leben. Sie ist du. Ihr seid nicht getrennt. Ihr gehört zusammen. Das schließt natürlich schon ein, dass der Ehepartner dem anderen auch mal Freiräume lässt, ne, indem der andere mal was für sich alleine auch tun kann. Das ist klar. Aber da geht es um die Grundhaltung. Da sind wir eben nicht mehr zwei, sondern einer. Schau dir diese lebenslange Selbstverleugnung, dieses tägliche Füreinander sterben, kann nicht aus der Kraft emotionaler Liebe geleistet werden. Und es ist eben nicht die Menge unserer Küsse, es ist nicht die Hitze unserer Liebkosungen ein tragfähiger Grund für eine solche Einheit und ein solch lebenslanges Glück. Ganz sicher nicht. Die Kraft zu einer solchen Ehe liegt auch nicht in unserem guten Willen und in fest vorgenommenen Vorsätzen, sondern sie liegt allein in Gott, in dem Herrn Jesus Christus. Und wenn wir das in unserem Herzen akzeptieren, was die Bibel zu diesem Thema sagt, haben wir die besten Voraussetzungen. Wenn nicht, wird es scheitern. Deswegen gib deine Vorbehalte auf, deine Gegenwehr. Sei doch bereit, deinem Ehepartner bedingungslos dich hinzugeben. Warte nicht, bis du sicher sein kannst, dass der andere das genauso tut. Ja, der Herr Jesus hat uns auch ohne Vorbedingungen geliebt. Er ist für uns in den Tod gegangen, dort am Kreuz. Bist vielleicht zu stolz? Dann gib das auf. Und dann wird ein Stück Heilung in deiner Ehe geschehen können. Darauf darfst du dich verlassen. Ehe ist ein Sterben des Ego, das zur Liebe frei macht. Und wisst ihr, wo Ehe nicht als Sterben übernommen wird, kann sie nicht gelingen. Aber gerade so ist die Ehe doch ein Abglanz des Sterbens des Herrn Jesus, das diese Welt rettet. Weil beides zusammenhängt. Das Sterben meines Herrn, Jesus Christus, für mich, ja, und mein Sterben mit ihm. Und deswegen lohnt es sich auch heute noch zu heiraten. Es lohnt sich. Weil Ehe auch eine Weggemeinschaft ist, ja. Weggemeinschaft. Und ein letzter Punkt, den ich uns noch sagen möchte, und unser Thema ist ja Ehe, es zu spät ist. Und für viele ist vielleicht der Zug schon abgefahren. Aber ich bin davon überzeugt, ich bin zutiefst davon überzeugt, es gibt nichts zwischen Menschen, was so trennend ist, dass es nicht mit der Hilfe Gottes wieder in Ordnung gebracht werden kann. Davon bin ich zutiefst überzeugt. Wenn ich diese Überzeugung nicht hätte, würde ich nicht mehr rausgehen. Es gibt nichts, was nicht mit der Hilfe Gottes wieder in Ordnung gebracht werden kann. Er kann. Aber sagt uns der Herr Jesus, eine Ehe soll nicht geschieden werden. So sind sie nun nicht mehr zwei, sondern ein Fleisch. Und was nun Gott zusammengefügt hat, das soll der Mensch nicht scheiden. Und deswegen ist es so wichtig, vor der Ehe zu wissen, ob wir bereit sind, miteinander unser ganzes Leben zu teilen. Miteinander jeden Morgen auf dem gleichen Kopfkissen wach zu werden. Den anderen auch mit seinem Alltagsgesicht zu sehen und nicht nur mit dem Sonntagsgesicht. Es geht hier wirklich darum. Warum soll eine Ehe nicht geschieden werden? Weil sie ein lebenslanger Bund in den Augen Gottes ist. Und deswegen sprechen wir bis zum heutigen Tag vom Ehebund. In Deutschland ist es so, dass wir ihn vor dem Standesbeamten besiegeln, indem wir unsere Unterschrift leisten auf einem Formular. Ja? Spielt keine Rolle. Vom Standesamt oder in der Kirche. Es ist verbindlich. Und der Herr Jesus sagt, so wird ein Mensch Vater und Mutter verlassen und seinem Weibe anhangen. Und das merken wir doch. Es gibt keine stärkere verwandtschaftliche Bindung und Beziehung als die eines Ehepaares. Wenn ein Mann verunglückt, kommt ins Krankenhaus, dann können die Eltern auch hingehen. Aber sie werden nicht die Auskunft bekommen, die du bekommst als Ehefrau. Da merken wir es, da wird es so auch wahrgenommen. Ja? Gott sieht aber diesen Ehebund auch als einen Bund mit ihm. Ja? Wenn wir die Bibel zum Maßstab für unser Leben machen. Und da heißt es dann eben auch, wer den Bund der Ehe bricht, der bricht auch den Bund mit Gott. So lesen wir das einmal im Buch Sprüche, im Kapitel 2.
Ja, da heißt es von der Ehebrecherin, die den Vertrauten ihrer Jugend verlässt und den Bund ihres Gottes vergisst. Ein hoher Anspruch, ne? Sehr hoher Anspruch. Ehebrechen und den Ehebund auflösen wollen, ist dasselbe wie den Bund, den Gott mit uns geschlossen hat, auflösen zu wollen. Und ein Ehepartner, der den Bund der Ehe vergisst, vergisst eigentlich auch den Bund mit Gott. Was ist das, dieser Bund Gottes mit uns? Die Ehe wird so in der Bibel als ein Abbild genommen für diesen Bund, den Gott mit uns schließt. So lesen wir zum Beispiel im Propheten Hesekiel: Ich schwor dir und machte einen Bund mit dir, spricht Gott der Herr, und du wurdest mein. Also wir merken, der Ehebund von der Bibel her beschreibt die gleiche Beziehung, die Gott zu seinen Kindern haben möchte. Zu denen, die Jesus gehören. Und deshalb wird die Liebe Christi zu seiner Gemeinde mit der ehelichen Liebe dann im Neuen Testament verglichen, wie wir es doch gehört haben. Ihr Männer, liebt eure Frauen, gleich wie der Christus die Gemeinde geliebt und sich selbst für sie hingegeben hat. Merken wir, um was es geht. Meine lieben Geschwister und Freunde, liebe Ehepaare, und ihr, die ihr noch ein Ehepaar werden wollt, ja, möchte euch einfach mal so ansprechen. Für Gott ist jede Ehe ein Bund gleich seinem Bund mit seinen Auserwählten. Und deswegen verabscheut Gott die Ehescheidung. Er sagt es uns sehr, sehr deutlich in Malachi Kapitel 2, weil der Herr Zeuge war zwischen dir und der Frau deiner Jugend, welche du nun untreu geworden bist, obschon sie die Gefährtin und die Frau deines Bundes ist. Niemand werde der Frau seiner Jugend untreu, denn ich hasse die Ehescheidung, spricht der Herr, der Gott Israels. Und darum hütet euch in eurem Geist und seid nicht treulos. So heißt es dann im gleichen Vers weiter. Warum hasst Gott die Scheidung? Warum denn? Nun, weil Gott die Untreue hasst. Sein Wesen, sein Charakter ist Treue. Gott hält ja seinen Bund, auch wenn wir untreu sind. Ja, seine Verheißungen sind Ja und Amen. Und weil Gott treu ist, erwartet er das auch von uns. Und wisst ihr, eine Ehe ist, und das ist mein Verständnis von der Bibel. Ich sage das ganz bewusst, mein Verständnis. Von der Bibel her besteht vor Gott die Ehe sogar weiter, wenn Menschen voneinander getrennt sind. Und deswegen sagt es der Herr Jesus, was Gott zusammengefügt hat, soll der Mensch nicht scheiden.

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1: Ein amerikanischer Seifenproduzent brüstet sich damit, eine zu 99,4% reine Seife herzustellen. Nun, das mag eine ziemlich gute Seife sein, aber wenn es um unsere persönliche Heiligkeit geht, ist 99,4% nicht wirklich rein. Petrus ermahnt uns in seinem ersten Brief: Seid heilig in eurem ganzen Wandel. Das beinhaltet unsere inneren Einstellungen, unsere Gedanken und unsere Taten. Eine hundertprozentige Vollkommenheit zu verlangen mag aussichtslos erscheinen. Niemand, außer Jesus, kann absolut vollkommen sein. Aber auch wir können durch sein Blut und seine Vergebung vollständig reingewaschen werden. Unsere Herzen können also tatsächlich durch das Kreuz Christi und die Kraft des Heiligen Geistes hundertprozentig rein werden. Möchtest du so vollständig rein sein, sowohl innerlich als auch äußerlich? Wenn ja, dann bitte Gott, dir jede Unreinheit zu vergeben, dein Herz zu reinigen und deine Reinheit zu bewahren.
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1: Es ist 19 Uhr.

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1: Herzlich willkommen zur Sendereihe Durch die Bibel. Schön, dass Sie wieder mit dabei sind. Im Mittelpunkt steht diesmal das 8. Kapitel aus dem 1. Korintherbrief. Und da geht es vordergründig um leibliche Genüsse, die manchen Frommen allerdings schwer auf den Magen schlagen. Warum sich Paulus mit diesem Thema beschäftigt und was das mit uns heute zu tun haben könnte, mehr dazu in dieser Sendung. In den zurückliegenden Kapiteln des 1. Korintherbriefes wurde schon mehrmals die Frage berührt, was ein Christ darf und was nicht, wie viel Freiheit er von Gott geschenkt bekommen hat und wo die Grenzen liegen. Alles ist mir erlaubt, aber nicht alles dient zum Guten, schreibt der Apostel Paulus in Kapitel 6. Alles ist mir erlaubt, aber es soll mich nichts gefangen nehmen, fügt er noch hinzu. Oder in Kapitel 7 zur Frage der Ehe bzw. Ehelosigkeit, da heißt es sinngemäß, es scheint mir das Beste zu sein, wenn man unverheiratet bleibt. Aber wenn ein Mann doch heiratet, dann sündigt er nicht, und wenn eine Frau heiratet, sündigt sie auch nicht. Also, auch in dieser Frage genießen Christen eine große Freiheit. In den vor uns liegenden Kapiteln 8 bis 11 wird die christliche Freiheit nun mehrmals zu einem ganz zentralen Thema, das von Paulus aus verschiedenen Blickwinkeln beleuchtet wird. Ausgangspunkt ist das sogenannte Götzenopferfleisch, dessen Verzehr unter den Christen in Korinth nicht unumstritten war. Dabei handelte es sich um Fleisch, das von Opfertieren aus heidnischen Kulten stammte. Dieses Fleisch wurde nicht nur bei Festmahlzeiten in irgendwelchen Tempeln aufgetischt, sondern auch auf dem Markt verkauft. Rein äußerlich betrachtet war es Fleisch von bester Qualität. Doch manche Christen hatten Skrupel, dieses Fleisch für die Zubereitung einer Mahlzeit zu verwenden. Aus dem inneren Gewissenskonflikt wurde unter den Christen in Korinth teilweise auch ein offener Streit, denn einige wollten den anderen vorschreiben, was sie zu tun und zu lassen haben. Es ist eine Schande, Götzenopferfleisch zu essen, meinten die einen. Iss es ruhig, meinten die anderen. Und dann gab es möglicherweise auch noch die, die behaupteten, wenn du es nicht isst, dann bist du schwach im Glauben, weil du dich offenbar vor fremden Gottheiten fürchtest. Und das scheint mir tatsächlich ein entscheidender Punkt zu sein. Die Christen in Korinth waren sich in vielen Dingen einfach unsicher. In Kapitel 3 hat Paulus sie mit unmündigen Kindern verglichen, die noch nicht im Glauben gereift sind. Ja, er hat sie sogar als fleischlich bezeichnet, weil sie in vielerlei Hinsicht noch so handelten wie Ungläubige, also fleischliche Menschen. Götzenopferfleisch zu verzehren, das könnte einigen Christen wie der Inbegriff einer fleischlichen Gesinnung vorgekommen sein. Auf der anderen Seite könnte der Verzicht darauf schon damals zu einer Art Modeerscheinung geworden sein. Das heißt, man verzichtete nicht aus innerer Überzeugung, weil man Skrupel hatte, sondern weil man sich als ein guter Christ hervortun wollte. Grundsätzlich gehörte die Einhaltung von Speisevorschriften aber zu vielen Religionen und Kulten. Manche Nahrungsmittel waren strikt verboten. Auch die Israeliten hielten sich an bestimmte Speisevorschriften, die Gott ihnen gegeben hatte. So kann man im 3. Buch Mose, Kapitel 11, nachlesen, dass nur solche Tiere zum Verzehr freigegeben waren, die sowohl gespaltene Hufen hatten, als auch Wiederkäuer waren. Aus diesem Grund war zum Beispiel Schweinefleisch tabu. Auch bestimmte Arten von Geflügel und Fisch waren verboten. In manchen Fällen könnte es medizinische oder hygienische Gründe dafür gegeben haben. Demnach wäre es Gottes Absicht gewesen, sein Volk vor allem gesund zu ernähren. Aber bei vielen Tieren scheint es keine vernünftige Begründung zu geben, warum sie von ihm als rein oder unrein bezeichnet wurden. Im 5. Buch Mose Kapitel 14 wird allerdings angedeutet, dass der Verzicht auf den Verzehr bestimmter Tiere in einem größeren Zusammenhang zu sehen ist. In den Versen 1 bis 3 ist dort

zu lesen, ihr seid Kinder des Herrn eures Gottes. Ihr sollt euch um eines Toten willen nicht wundritzen, noch kahl scheren über den Augen. Denn du bist ein heiliges Volk dem Herrn, deinem Gott, und der Herr hat dich erwählt, dass du sein Eigentum seist aus allen Völkern, die auf Erden sind. Du sollst nichts essen, was dem Herrn ein Greuel ist. Und dann folgt eine längere Aufzählung von reinen und unreinen Tieren. Der entscheidende Punkt ist, dass sich das Volk Israel durch die Beachtung der Speisevorschriften, aber auch anderer Vorschriften und Gebote, als das Volk Gottes erweisen sollte. Du bist ein heiliges Volk dem Herrn, deinem Gott, und der Herr hat dich erwählt, dass du sein Eigentum seist. Wenn man die Bibel durchliest, stößt man immer wieder mal auf Anweisungen und Verbote, die wie rote Stopplichter aufleuchten. Vieles ist einem sofort einsichtig, manches aber auch nicht. Doch wer zu Gott gehören will und ihn von Herzen liebt, der hält sich daran, in der Gewissheit, dass Gott nur das Beste für die Menschen will. Des Weiteren gibt es aber auch gewisse Grauzonen, so will ich sie mal nennen, die einen wirklich ins Grübeln bringen können. Als Christ ahne ich beispielsweise, dass dieses oder jenes Verhalten schaden könnte. Aber muss ich deswegen mein Verhalten völlig ändern? Oder reicht es, dass ich mich einschränke und Vorsicht walten lasse? Sich beispielsweise zu betrinken ist sicher nicht gut. Es schadet der Gesundheit. Außerdem sind betrunkene Menschen oft enthemmt und belästigen andere Leute oder reden dummes Zeug daher. Aber ein Gläschen in Ehren, muss ich mir das verwehren? In manchen Gegenden ist es ja sogar üblich, dass die Männer nach dem Sonntagsgottesdienst gemeinsam in die Kneipe gehen und dort gewiss nicht nur Mineralwasser trinken. Und wie steht's mit dem Rauchen? Muss ich mir das aus gesundheitlichen Gründen verkneifen, weil mein Leib, nach der Aussage des Apostels Paulus, ein Tempel des Heiligen Geistes ist? Ein anderes Beispiel. In manchen christlichen Kreisen ist es undenkbar, dass Männlein und Weiblein gemeinsam in die Sauna gehen, während man sich besonders in einigen skandinavischen Ländern überhaupt keinen Kopf darüber macht. Tja, und dann gibt es auch noch einige christliche Gemeinden, in denen es sogar heute noch üblich ist, dass Frauen und Männer getrennt im Gottesdienst sitzen. Welche Verhaltensweise als anstößig empfunden wird und welche nicht, das ist also von Fall zu Fall ganz unterschiedlich. Und warum ist das so? Weil die Bibel dazu nicht ausdrücklich Stellung bezieht. Deshalb sprach ich eben von Grauzonen, in denen es Christen oft schwerfällt, sich zurechtzufinden. Einfacher wäre es, wenn es beispielsweise ein Gebot gäbe, du sollst keinen Alkohol trinken. Ob dieses Gebot dann allerdings auch eingehalten würde, das steht wiederum auf einem ganz anderen Blatt. Zurück zu dem Thema, das im 1. Korintherbrief Kapitel 8 angesprochen wird. Dürfen Christen Götzenopferfleisch essen? Bei der Beantwortung dieser Frage gilt es wieder einmal zu berücksichtigen, in welch einer Situation sich die christliche Gemeinde in Korinth befunden hat. In dem angesprochenen Fall geht es schlichtweg darum, wie waren die Lebensverhältnisse in Korinth und welche Einkaufsmöglichkeiten gab es damals? Nun, wer mal wieder Appetit bekam auf ein schönes Stück Fleisch, der ging nicht selbst auf die Jagd oder besuchte ein Restaurant, sondern der ging auf den Markt einkaufen. Und dort wurde eben Fleisch von Tieren angeboten, die als Opfertiere geschlachtet worden waren. Das Fleisch war von allerbester Qualität, denn wer einer Gottheit ein Tier opfern wollte, hätte dafür niemals ein krankes oder schwächliches Tier ausgesucht. Nach der Schlachtung wurde das Fleisch der betreffenden Gottheit dargebracht, blieb aber nicht sehr lange liegen, denn es gab die Vorstellung, dass die Gottheit den Geist, die Seele oder das Leben dieses Tieres in sich aufnehmen würde. Und damit war die Mahlzeit für diese heidnische Gottheit auch schon beendet. Danach konnte das Fleisch des Opfertieres zum Verzehr an einem Marktstand verkauft werden. Für die meisten Menschen in Korinth war das ein ganz gewöhnlicher Vorgang, so wie Sie oder ich heute zum Metzger gehen. Unter den Christen jedoch kam die Frage auf,
Ist es wirklich in Ordnung, dass wir dieses Fleisch kaufen, das von Opfertieren stammt, die zu Ehren heidnischer Götter geschlachtet wurden? Diese Frage wurde für manche zu einer echten Gewissensfrage. Denn die meisten Christen in Korinth waren selbst Heiden gewesen und wollten nun keinesfalls irgendwelche faulen Kompromisse schließen. Götzenopferfleisch zu essen, würde man damit nicht den wahren Gott beleidigen? Der Apostel Paulus nimmt diese Frage sehr ernst und geht im vor uns liegenden Kapitel 8 auf das Für und Wider ein. Hören Sie nun dazu die Verse 1 und 2. Paulus schreibt an die Christen in Korinth: Was aber das Götzenopfer angeht, so wissen wir, dass wir alle die Erkenntnis haben. Die Erkenntnis bläht auf, aber die Liebe baut auf. Wenn jemand meint, er habe etwas erkannt, der hat noch nicht erkannt, wie man erkennen soll. Man merkt schon, dass die Frage nach dem Götzenopferfleisch unter den Christen offenbar so heiß diskutiert wurde, dass Paulus erst einmal zur Besonnenheit aufrufen muss. Die Erkenntnis bläst auf, sagt er, und hat dabei diejenigen wohl im Blick, die lautstark ihre Meinung vertreten und sie auch anderen Christen aufzwingen wollen. Diese Leute in der Gemeinde sollen erstmal ein bisschen stiller werden und sich in Liebe auf diejenigen einlassen, die anderer Meinung sind. Liebe baut auf, schreibt Paulus, und sie überzeugt den anderen oft mehr als die ungeschminkte Wahrheit. Sich selbst zurückzunehmen erfordert jedoch eine gewisse Demut, die zugegebenermaßen auch mir oft fehlt. Fehlende Demut kann dazu führen, dass wir uns selbst die Möglichkeit rauben, weitere Erkenntnisse von Gott zu empfangen. Wenn jemand meint, er habe etwas schon erkannt, der hat noch nicht erkannt, wie man erkennen soll, schreibt Paulus. Und weiter Vers 3. Wenn aber jemand Gott liebt, der ist von ihm erkannt. Frei übersetzt könnte man auch sagen, die Sache mit dem Götzenopferfleisch lässt sich mit Argumenten, die dafür oder dagegen sprechen, ohnehin kaum entscheiden. Das Wichtigste aber ist, dass jemand Gott von ganzem Herzen lieb hat. Wer Gott liebt, dem wendet sich auch Gott in Liebe zu. Der ist von ihm erkannt. Alles andere ist zweitrangig. Diese gelassene Haltung, die sich auf die Erkenntnis des Wesentlichen konzentriert, finden wir übrigens auch im Philipperbrief wieder. Paulus schreibt dort in Kapitel 3, ihn, Jesus Christus, möchte ich erkennen und die Kraft seiner Auferstehung und die Gemeinschaft seiner Leiden und so seinem Tode gleichgestaltet werden, damit ich gelange zur Auferstehung von den Toten. Und nun wieder zurück zu unserem Bibeltext aus dem 1. Korintherbrief, Kapitel 8. In Vers 4 schreibt Paulus, was nun das Essen von Götzenopferfleisch angeht, so wissen wir, dass es keinen Götzen gibt in der Welt und keinen Gott als den einen. Hier haben wir wieder die Konzentration auf das Wesentliche, die Paulus so gern betont. Dass es nur einen Gott gibt auf Erden, das ist eine Erkenntnis, die wirklich wichtig ist. Demzufolge sind die Götzen im Grunde nichts anderes als Hirngespinste, die sich Menschen nur ausgedacht haben. Sie sind nichts, und von diesen Nichtsen braucht man sich auch nicht zu fürchten. Und daraus schlussfolgert Paulus, dass sie auch keinen Einfluss auf das Opferfleisch ausüben können, das ihnen dargebracht wird, sondern es handelt sich nach wie vor um Fleisch von allerbester Qualität. Aus diesem Grund können es sich Christen so richtig schmecken lassen. In den Versen 5 und 6 führt Paulus seine Argumente noch weiter aus und schreibt: Obwohl es solche gibt, die Götter genannt werden, es sei im Himmel oder auf Erden, wie es ja viele Götter und viele Herren gibt, so haben wir doch nur einen Gott, den Vater, von dem alle Dinge sind, und wir zu ihm. Und einen Herrn, Jesus Christus, durch den alle Dinge sind, und wir durch ihn. Bei einem Besuch der antiken Stadt Korinth stand ich einmal mitten in den Ruinen des dortigen Apollo-Tempels und dachte daran, wie viele Menschen hier damals ihre Opfergaben dargebracht haben. Für nichts und wieder nichts, weil die Gottheiten und Götzen einfach nur Nichtse sind. Und ich habe mir vorgestellt, wie man ihnen ein prächtiges Stück Fleisch hingelegt hat und es kurze Zeit später wieder weggenommen und zum Markt gebracht hat.
Natürlich handelte es sich nach wie vor um ein makelloses Stück Fleisch. Viele Christen in Korinth haben das sicher genauso wahrgenommen und hatten deshalb kein Problem damit, sich ein solches Stück Fleisch schmecken zu lassen. Manchen Christen war diese Haltung jedoch zu oberflächlich. Vers 7. Paulus schreibt: Aber nicht jeder hat die Erkenntnis, denn einige, weil sie bisher an die Götzen gewöhnt waren, essen es als Götzenopfer. Dadurch wird ihr Gewissen, weil es schwach ist, befleckt. Was für ein Blödsinn, möchte ich am liebsten dazwischenrufen. Doch wie war das nochmal, Vers 1, mit der Liebe, die wir füreinander aufbringen sollen, und mit der Erkenntnis, die man zu haben glaubt? Also nehmen wir die Bedenken jener Christen, die kein Götzenopferfleisch essen möchten, ernst. Sie sind noch unerfahren im Glauben und ein wenig ängstlich. Wenn sie an ihre eigene Vergangenheit zurückdenken, als sie selbst noch heidnische Gottheiten verehrten, dann läuft ihnen ein kalter Schauer über den Rücken. Gegenseitige Rücksichtnahme in der Gemeinde hätte im Grunde ausgereicht, um diese Menschen nicht weiter in Gewissensnöte zu bringen. Aber wer weiß, vielleicht gab es ja auch unter ihnen einige, die ihre Haltung den anderen aufzwingen wollten. Spätestens an diesem Punkt fallen mir nun selbst ein paar Leute ein, die ich in verschiedenen Gemeinden kennengelernt habe. Sie besaßen die unangenehme Eigenschaft, sich zunächst so darzustellen, als ob sie in Glaubensdingen einen höheren Erkenntnisstand hätten als die meisten anderen. Und in einem zweiten Schritt sorgten sie dann für Unruhe in der Gemeinde, weil sie ihre Erkenntnisse den anderen aufzwingen wollten. Ja, manchmal kommt es sogar vor, dass nicht nur Einzelne so handeln, sondern dass eine ganze Gruppe von Christen sich vom Rest der Gemeinde abspaltet. Und es gibt auch ganze Gemeinden, die sich von einem Gemeindeverbund oder von ihrer Kirche abspalten. Selbst in diesem größeren Maßstab könnte der Ratschlag des Apostels Paulus eigentlich zu einer Beruhigung der Lage beitragen. Dann nämlich, wenn sich alle darauf besinnen würden, Vers 6, wir haben doch nur einen Gott, den Vater, von dem alle Dinge sind und wir zu ihm, und einen Herrn, Jesus Christus, durch den alle Dinge sind und wir durch ihn. Alles andere ist nur zweitrangig. Und deshalb schreibt Paulus in Vers 8, aber Speise wird uns nicht vor Gottes Gericht bringen. Essen wir nicht, so werden wir darum nicht weniger gelten. Essen wir, so werden wir darum nicht besser sein. Oder anders ausgedrückt, ob wir Fleisch essen oder nicht, beziehungsweise welches Fleisch wir verzehren, das hat alles nichts mit unserer Beziehung zu Gott zu tun. Christen genießen in dieser Hinsicht eine große Freiheit. Anders als zum Beispiel die Menschen des Alten Testaments. Sie erinnern sich an die Unterscheidung zwischen reinen und unreinen Tieren, von der ziemlich am Anfang der Sendung die Rede war. Selbst der Apostel Petrus hielt sich noch an die jüdischen Speisevorschriften, als er schon Christ war. Doch eines Tages, es war in der Nähe der Stadt Joppe, da sah er plötzlich ein großes Tuch vom Himmel herabkommen, in dem sich allerlei unreine Tiere befanden. Und dann hörte er eine Stimme, die ihn aufforderte, von diesen Tieren zu nehmen, sie zu schlachten und zu verspeisen. Das heißt, Gott persönlich forderte Petrus dazu auf, gegen jüdische Speisevorschriften zu verstoßen. Was Gott rein gemacht hat, das nenne du nicht verboten, heißt es in dem Bericht in der Apostelgeschichte Kapitel 10. Demnach unterscheidet Gott nicht mehr zwischen reinen und unreinen Tieren, und jeder kann für sich selbst entscheiden, ob und welches Fleisch er essen möchte. Aber, und jetzt komme ich zu Vers 9 unseres Bibeltextes, seht aber zu, dass diese eure Freiheit für die Schwachen nicht zum Anstoß wird. Die Gewissensbisse, die manche Christen in Korinth empfinden, wenn sie Götzenopferfleisch essen, die Gewissensnöte, unter denen sie leiden, die sind es, die den übrigen Christen Rücksichtnahme abverlangen. Um noch einmal auf Vers 1 zurückzukommen. Wenn jemand die Erkenntnis hat, dass man jede Art von Fleisch verzehren kann, ist das ja schön und gut. Aber diese Erkenntnis hilft den anderen nicht weiter. Sie sind darauf angewiesen, dass man ihnen mit Liebe und Rücksichtnahme begegnet. Ganz persönlich ausgedrückt, bin ich als Christ bereit, auf manch liebgewordene Gewohnheiten zu verzichten, wenn ich merke,
dass jemand anderes sich schwer damit tut? Oder ist es mir egal, was er darüber denkt? Vers 10. Ganz in diesem Sinne stellt Paulus die Frage, denn wenn jemand dich, der du die Erkenntnis hast, im Götzentempel zu Tisch sitzen sieht, wird dann nicht sein Gewissen, da er doch schwach ist, verleitet, das Götzenopferfleisch zu essen? Ich selbst habe vor langer Zeit mal eine Art Hobby aufgegeben, das mir wirklich viel bedeutet hat. Ich war ein leidenschaftlicher Tänzer und sogar Vorsitzender eines Tanzkomitees. Als ich mich jedoch auf meinen Dienst als Pastor vorbereitete, wurde mir klar, dass manche Christen daran Anstoß nehmen würden. Das war für mich der Zeitpunkt, als ich schweren Herzens das Tanzen als Hobby aufgab. Ich tat es wirklich ihnen zuliebe, weil ich nicht wollte, dass mein Verhalten ihren Glauben beeinträchtigt. Weiter ab Vers 11. Paulus hebt hier noch einmal hervor, dass die beste Erkenntnis, die man selbst hat, nichts Positives bewirkt, wenn man sie dem Nächsten gewissermaßen um die Ohren schlägt. Paulus drückt das so aus. Und so wird durch deine Erkenntnis der Schwache zugrunde gehen, der Bruder, für den doch Christus gestorben ist. Wenn ihr aber so sündigt an den Brüdern und verletzt ihr schwaches Gewissen, so sündigt ihr an Christus. Darum, wenn Speise meinen Bruder zu Fall bringt, will ich nie mehr Fleisch essen, damit ich meinen Bruder nicht zu Fall bringe. Eindrücklicher kann man es wohl kaum ausdrücken. Was nützt es, über den Konsum von Götzenopferfleisch zu diskutieren, wenn einer der Beteiligten einfach Gewissensbisse bekommt, wenn er selbst oder andere dieses Fleisch essen? Und was Paulus hier in Bezug auf das Fleisch sagt, lässt sich natürlich auch auf viele andere Verhaltensweisen übertragen. Letztlich sind Glaubensgeschwister füreinander verantwortlich, und sie sollten alles unterlassen, was einen Glaubensbruder oder eine Schwester zu Fall bringt. Und zwar um Christi willen, weil niemand durch Nebensächlichkeiten von der Hauptsache abgelenkt werden soll. Und die Hauptsache ist, dass Jesus für alle am Kreuz gestorben ist. Die Freiheit der Christen besteht also auch darin, auf gewisse Dinge verzichten zu können. In Kapitel 10, in den Versen 23 und 24 schreibt Paulus, »Alles ist erlaubt, aber nicht alles dient zum Guten. Alles ist erlaubt, aber nicht alles baut auf. Niemand suche das Seine, sondern was dem anderen dient.« Alles ist erlaubt, aber nicht alles dient zum Guten. Alles ist erlaubt, aber nicht alles baut auf. Niemand suche das Seine, sondern was dem anderen dient. Diese beiden Verse, die ich eben schon mal zitiert habe, bezieht der Apostel Paulus in Kapitel 9 auch ganz persönlich auf sich. Er erzählt dort, wie er selbst aus Liebe auf manches im Leben verzichtet. Ich hoffe, Sie sind auch dann bei der nächsten Folge wieder mit dabei. Bis dahin auf Wiederhören und Gottes Segen mit Ihnen.

0: Es ist 19 Uhr und 30 Minuten. 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
1: Unser Bibeltext für heute steht in Apostelgeschichte, Kapitel 19, von Vers 11 bis 20. Apostelgeschichte, Kapitel 19, Vers 11 bis 20. Wir lesen hier nach einer modernen Übersetzung in heutigem Deutsch. Gott ließ durch Paulus ganz ungewöhnliche Dinge geschehen. Die Leute nahmen sogar seinen noch schweißfeuchten Kopf und Taschentücher und legten sie den Kranken auf. Dann verschwanden die Krankheiten und die bösen Geister fuhren von den Besessenen aus. Auch manche Juden, die als Dämonenbeschwörer durchs Land zogen, gebrauchten bei ihren Beschwörungen den Namen von Jesus, dem Herrn. Sie sagten zu den bösen Geistern: »Ich beschwöre euch bei dem Jesus, den Paulus verkündet.« Das versuchten einmal auch die sieben Söhne eines gewissen Skephas, eines führenden jüdischen Priesters. Aber der böse Geist in dem Kranken erwiderte: »Ich kenne Jesus und ich kenne auch Paulus, aber wer seid ihr?« Der Besessene fiel über sie her und schlug sie allesamt zu Boden. Blutend und halbnackt mussten sie aus dem Haus fliehen. Die Geschichte wurde in ganz Ephesus bekannt. Juden wie Nichtjuden erschraken. Und sie ehrten und priesen den Namen von Jesus, dem Herrn. Viele von denen, die zum Glauben gekommen waren, kamen jetzt und gaben offen zu, dass auch sie früher Zauberkünste getrieben hatten. Eine beträchtliche Anzahl von ihnen brachte ihre Zauberbücher und verbrannte sie öffentlich. Man schätzte, dass die verbrannten Bücher 50.000 Silberlinge wert waren. So erwies die Botschaft Gottes ihre Macht und breitete sich immer weiter aus. Es ist doch erstaunlich, was die heutige Medizin alles zu Wege bringt. Krankheiten, die früher tödlich waren, kuriert man heute mit ein paar Spritzen oder Tabletten. Wenn es keine Antibiotika gäbe, würde mindestens eines meiner Kinder heute schon nicht mehr leben und ich selber wäre wahrscheinlich auch schon lange tot. Infektionskrankheiten, die zu früheren Zeiten ein Problem waren, kann man heute, dank Penicillin, ganz einfach kurieren. Aber auch wenn ich an Missbildungen denke, kann ich nur staunen, was die Medizin zu Wege bringt. In Südamerika sieht man noch viele Menschen mit Missbildungen auf der Straße. Aber doch kann die moderne Medizin durch Früherkennung von Krankheiten, durch orthopädische Maßnahmen oder durch Operationen viele Fehler korrigieren und sogar künstliche Knochen einsetzen und Menschen, die sonst Krüppel wären, zu einem normalen Leben verhelfen. Viele Blinde können durch eine Operation geheilt werden. Und Tauben kann man durch elektronische Geräte helfen, etwas wahrzunehmen. Das alles ist aber noch nichts, wenn man an die Neurologie und an die Psychologie denkt. Es ist der Medizin gelungen, nervenkranken Menschen durch bestimmte Arznei oder manchmal sogar durch Eingriffe in das Gehirn zu helfen. Man kennt verschiedene Chemikalien, die das Wesen und den Charakter des Menschen verändern und beeinflussen können. So kann man Depressionen behandeln und neurotische Erkrankungen, vor denen man früher machtlos stand. Komplizierte Geräte ermöglichen ein Vordringen in Organe und Regionen des menschlichen Körpers, von denen man bisher wenig wusste. Nun fängt die Wissenschaft auch noch an, mit den Erbanlagen des Menschen zu experimentieren. Vielleicht kann man schlechte Charaktereigenschaften schon vor der Empfängnis ausschalten. Vielleicht kann man dem werdenden Menschen zu besonderer Intelligenz und besonderen Fähigkeiten verhelfen durch eine ungemein hochentwickelte Forschung und umstrittene Methoden und Eingriffe in den Ursprung des Lebens. Zum Teil geschehen solche Eingriffe schon bei sogenannten Retortenbabys und Leihmüttern. Es kann einem das Schaudern ankommen, wenn man einmal erfährt, zu was die moderne Medizin schon fähig ist. Trotz allen Fortschritts jedoch gibt es immer noch Kranke. Die Krankenhäuser, Anstalten, Heime und Kliniken sind voll davon. Ein ganzes Heer von Ärzten versucht sein Bestes, nicht nur die Krankheiten zu behandeln, sondern auch vorzubeugen und zu verhüten. Ungeheure Geldbeträge werden von den Sozialversicherungen für die Gesundheit des Volkes aufgewandt, aber immer noch gibt es so viele Kranke. Scheinbar tauchen immer wieder neue, unbekannte und schwer zu behandelnde Krankheiten auf. Andere Krankheiten fügen sich die Menschen selber zu, durch Stress, Überarbeitung, durch eine falsche Lebensweise, wie zu viel Essen und zu wenig Bewegung, durch Genussmittelmissbrauch wie Alkoholsucht und durch die modernen Drogen, die die Nerven angreifen und ruinieren. Der Stand der Volksgesundheit ist trotz aller Bemühungen nicht besser geworden. Und vor allem gibt es auch heute noch unheilbare Krankheiten. Krankheiten, denen die Ärzte und die pharmazeutische Industrie und Wissenschaft machtlos gegenüberstehen. Krankheiten, deren Ursache man bis jetzt noch nicht einmal feststellen kann. Tausende, ja Millionen Menschen sind krank. Sie leiden und sind mit mehr oder weniger schweren gesundheitlichen Schäden behaftet und niemand kann ihnen helfen. Viele von unseren Freunden könnten es bestätigen, dass ihnen von der allermodernsten Medizin nicht geholfen werden konnte. Die Medizin ist weit davon entfernt, eine Lösung für das Problem Krankheit zu haben. Und es ist eine große Frage, ob wir jemals dahin kommen, dass es keine Krankheiten mehr geben wird. Ich glaube, dass Leiden und Schmerzen und Krankheiten eine Folge des Sündenfalles und des damit verbundenen Fluches, den Gott über die Menschheit aussprach, sind. Und solange die Erde besteht, wird es Menschen geben, die leiden und die sich nach Gesundheit und einem neuen, vollkommenen Körper sehnen. Nun hat es zu Jesu Zeiten Krankheiten gegeben, die die Ärzte damals nicht heilen konnten, aber die unsere Ärzte heute heilen können. Aber heute gibt es immer noch Krankheiten, die kein Arzt heilen kann. Und damals wie heute sehnen sich die Menschen nach Gesundheit und sie beten und rufen zu Gott, dass er ihnen helfen möchte. Und immer wieder hat Gott auch eingegriffen und hat geheilt. Nicht alle Menschen, aber einzelne. Es geschahen Wunder. Nicht überall, nicht immer, nicht zu allen Zeiten. Aber manchmal in bestimmten Gegenden und zu bestimmten Zeiten in vermehrtem Maße. So zum Beispiel geschahen viele Heilungen, als Jesus auf dieser Erde wandelte. Dagegen hört man heute in unseren hochzivilisierten Völkern recht wenig von Krankenheilungen auf übernatürliche Weise durch Gott. Anders ist es in manchen armen Ländern der dritten Welt. Dort sind Heilungen durch das Gebet und den Glauben an Gott noch viel häufiger. Das ist vielleicht auch verständlich, dass Gott eher denen hilft, die sonst nicht auf menschliche Hilfe rechnen können. Nun haben wir in unserem Abschnitt in Apostelgeschichte 19 eingangs gelesen, dass durch Paulus in Ephesus manche Heilungswunder geschehen sind. Es geschahen sogar recht seltsame Dinge, die uns heute komisch anmuten. Die Leute legten Schweißtücher, die Paulus getragen hatte, vielleicht auf dem Kopf oder Hals, auf kranke Menschen und sie wurden geheilt. Solche Geschichten erscheinen uns heute unglaubwürdig und fremd, und doch sind sie wahr und haben ihre Bedeutung und ihren Zweck. Wollen wir einmal in diesem Abschnitt der Frage nachgehen, warum Gott durch Paulus hier in Ephesus so viele Kranke heilen ließ? Sicher gibt es dafür mehrere Gründe, und die Antwort hat verschiedene Gesichtspunkte. Erstens, um den Menschen zu helfen. Ich glaube ganz bestimmt, dass Gott Mitleid mit den Beschwerden und Behinderungen der Menschen hat. Er sieht sie und er greift hin und wieder ein, um zu heilen und zu helfen. Solche Heilungen sind und bleiben aber immer eine Ausnahme. Es sind Wunder, die Gott tut. Jedes Mal, wenn Gott heilt, dann hebt er bestimmte Gesetze auf und setzt sie ausnahmsweise außer Kraft. Aber grundsätzlich können wir sagen, dass Gott um alle Krankheiten weiß und alles Leid auf der Erde kennt und dass er Mitleid mit den Menschen hat. Aber er möchte sie nicht nur für diese vergängliche Welt heilen, sondern möchte sie zubereiten für die neue, unvergängliche Welt, die wir Himmel nennen. In Apostelgeschichte 19 wird uns berichtet, dass durch Paulus in Ephesus verschiedene Kranke geheilt wurden. Warum hat Gott durch Paulus in Ephesus Kranke geheilt? Nun einmal denken wir, um den Menschen zu helfen. Zweitens, diese Heilungen geschahen und geschehen auch heute noch, um Gottes Macht zu demonstrieren. Was kein Mensch, kein Arzt und keine Medizin zu Wege bringt, kann Gott durch ein Wort erreichen. Gott ist der Herr nicht nur über die ganze Natur und die Menschen, sondern auch über alle Krankheitserreger und Krankheiten. Gott ist aber auch der Herr über alle Mächte der Finsternis, die den Menschen im unsichtbaren Bereich angreifen und beeinflussen und an seinen körperlichen und geistlichen Kräften zehren. Es ist ja bekannt, dass viele Krankheiten durch Sorge, Angst, Neid, Schuldgefühle und so weiter entstehen können, ebenso wie durch den Kontakt mit Dämonen und okkulten Dingen. Über all diese Mächte der Sünde, der Dämonie sowie des Mikrokosmos hat Gott Autorität und er beweist es jedes Mal, wenn er einen Menschen auf übernatürliche Weise heilt. Dadurch soll der Mensch Gottes Macht kennenlernen und ihm die gebührende Ehre geben. Es ist vielleicht auch eine Hilfe zum Glauben an Gott für schwache Gemüter, die ein Zeichen brauchen, ohne dass sie nicht an Gott glauben können. Drittens, die Krankenheilungen in Ephesus hatten sicher auch den Zweck, den Apostel Paulus zu bestätigen. Es gab viele Götter zu jener Zeit und viele Priester und Lehrer. Wie sollten die Menschen wissen, dass Paulus den wahren Gott verkündigte? Wie sollte man wissen, dass man diesem Apostel vertrauen konnte? Nun, durch die Wunder zeigte Gott, der Allmächtige, dass er mit diesem Paulus war. Paulus handelte also mit der Autorität und Zustimmung des höchsten Gottes. Es war allen klar, dass dieser Prediger Gottes ganze Unterstützung und Bestätigung hatte. Es heißt sicher nicht unbedingt, dass Paulus heiliger war als andere Apostel oder dass er mehr Glauben hatte, sondern Gott wollte ihn hier einfach bestätigen. Es sieht so aus, als ob Paulus nicht überall und nicht zu jeder Zeit solche Wunder tun konnte, sondern dass Gott ihn gerade nur hier bestätigen wollte. Mit diesen Wunderheilungen bestätigte Gott ja nicht nur den Menschen Paulus, sondern besonders auch die Lehre, die er verkündigte. So wurde es den Menschen erleichtert, an das Evangelium zu glauben, weil sie sahen, dass Gott hinter allem stand. Viertens, Gott tat diese Wunder, um die Botschaft schnell auszubreiten. Immer wieder möchte ich betonen, dass nicht Paulus diese Wunder tat, sondern Gott tat sie durch Paulus. Paulus hat keine besondere Kraft, die andere Menschen nicht haben. Aber Gott wirkte durch ihn. Diese ganzen Heilungen erregten natürlich viel Aufsehen unter der Bevölkerung, besonders natürlich unter den Kranken und deren Angehörige. Durch die Heilungen wurde die Aufmerksamkeit weiter Bevölkerungskreise auf Paulus und das Evangelium gelenkt. Leute kamen, um Paulus anzuhören, die sonst nie Interesse an religiösen Dingen gehabt hatten. Aber durch ihre Notlage und die göttlichen Wunder kamen sie zum geistlichen Erwachen, interessierten sich mehr für Gott und das Evangelium. Ich glaube, auch heute noch ist die Hilfe in physischer und materieller Not eine ganz legitime Art, um bedürftige Menschen auf das Evangelium aufmerksam zu machen. Christen sind auch heute noch verpflichtet, Menschen in ihren Nöten und Bedürfnissen beizustehen. Es ist ein Zeichen der Liebe, die Gott in unsere Herzen gesenkt hat. Es ist Ausdruck seiner Barmherzigkeit, die durch den Heiligen Geist in uns wohnt. Aber materielle oder medizinische Hilfe ist auch eine Gelegenheit, gottlose und verlorene Menschen auf die Heilsbotschaft, den Willen Gottes aufmerksam zu machen. Deshalb glauben wir auch, dass alle soziale Hilfe nicht ihren Zweck in sich selbst hat, sondern dass sie mit der Verkündigung der frohmachenden Botschaft der Bibel verbunden sein muss. Gott hat viel mehr mit dem Menschen im Sinn als nur seine körperliche Heilung. Er möchte den ganzen Menschen, auch die Seele, befreien und heilen. Krankheit und physische Not ist aber sehr oft der Anlass, dass Menschen zu Gott und zum ewigen Heil gelangen. Wollen wir diese Dimension nie übersehen, nicht bei uns selber und nicht bei anderen Menschen. Wir beten. Vater im Himmel, die Not der Menschheit ist auch heute noch groß, trotz aller Fortschritte, groß oftmals und nicht zu stillen. Du aber kannst dem Leidenden begegnen und ihm Antwort auf seine Fragen und Frieden ins Herz schenken. Wir bitten dich, wirke auch du unter uns ein neues Interesse an geistlichen Dingen und wirke auch den Glauben an dich. Amen.

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Wir setzen fort mit der Serie Der Abenteuerfluss. Heute starten wir mit Band 3, Befreiung um Mitternacht. Erschienen ist diese Serie, die insgesamt 6 Bände hat, im CLV-Verlag.

Während die Christina nach Süden fährt, arbeiten Libby, Caleb und Jordan einen Plan aus, um Jordans Familie aus der Sklaverei zu befreien. Doch mit der Nachricht, dass sich ein Ausbrecher aus dem Gefängnis eventuell auf die Christina geschlichen hat, tauchen Schwierigkeiten auf. Dann belauscht jemand Libbys Gespräch mit Caleb. Hat der ausgebrochene Häftling erfahren, dass Jordan ein entflohener Sklave ist? Libby ist zutiefst betrübt, da sie weiß, dass sie ihre Freunde in große Schwierigkeiten gebracht hat. Sie hat nicht nur Jordans Sicherheit aufs Spiel gesetzt, sondern auch die Mission gefährdet, dessen Familie zu befreien. Wird Caleb ihr vertrauen, sodass sie bei der Untergrundbahn mithelfen darf? Falls ja,

0: Der entlaufene Sklave Dick, Dr. William Salter, der Gouverneur und Senator James Wilson Grimes sowie Colonel David Moore sind historische Figuren, die in den 1850er Jahren gelebt haben. Die zahlreichen Ausbrüche aus dem Gefängnis des Minnesota-Territoriums sind ebenfalls wirklich passiert. Sam McGrady und alle anderen Figuren sind jedoch erfunden, und jegliche Ähnlichkeit mit lebenden oder verstorbenen Personen ist rein zufällig. Im Jahr 1857 wurden die Ureinwohner Amerikas im Gebiet von Stillwater, Minnesota, Sioux und Chippewa genannt. Heute werden die Sioux lieber Dakota genannt, und viele Chippewa gebrauchen wieder den Namen Ojibwa. Klippedi-Klopp. Als sie das Pfeifsignal hörte, wurde Libby Norstadt aufgeregt. Von einem Deck hoch oben auf der Christina blickte sie stromaufwärts. Abenteuer. Genau das ist es. Auf Papas Dampfschiff zu leben, ist ein Abenteuer. Alle Jungen und Mädchen, die ich kenne, wären gern an meiner Stelle. Libby hatte das Gefühl, dass bald etwas Besonderes geschehen würde, und wünschte sich, sie könnte das Schiff anfeuern. Dann erinnerte sie sich daran, wie sie den Mississippi hinauf bis ins Minnesota-Territorium von Gefahren verfolgt worden waren. Im Schutz der nächtlichen Dunkelheit waren sie aus St. Paul entkommen. Würden sie auch jetzt noch von denselben Gefahren verfolgt werden? Als die Sonne über dem östlichen Steilufer erschien, verwandelte sich Libbys Aufregung in Unbehagen. »Kann ein Abenteuer auch Schwierigkeiten mit sich bringen?«, fragte Libby Caleb Whitney, als dieser sich zu ihr an die Reling gesellte. Caleb schnippte mit dem Finger. »Von einem Augenblick auf den anderen kann das passieren«, meinte er. Mit seinen 14 Jahren war Caleb ein Jahr älter als Libby, doch nur wenige Zentimeter größer. Sein blondes Haar fiel ihm über die Stirn, beinahe bis in die Augen. »Der nächste Halt ist Stillwater«, sagte er. »Der Ort wird dir gefallen.« Genau in diesem Augenblick ertönte das Pfeifsignal der Christina erneut. Das lange und tiefe Signal unterbrach die Stille des frühen Morgens. Vom Ufer erklang die Stimme eines Mannes.
1: »Dampfschiff in Sicht!«
0: Das Dorf Stillwater erwachte langsam zum Leben, und Leute jeder Größe und jeden Alters eilten zum Fluss. Jungen und Mädchen liefen um die Wette, um die beste Sicht auf den Dampfer zu haben. In kurzer Entfernung folgten Mütter und Väter mit Kleinkindern und Babys auf den Armen. Alle schienen von einem einzigen Gedanken getrieben zu sein: das Flussufer zu erreichen, bevor das Dampfschiff anlegte. Bald befand sich nur noch ein schmaler Streifen Wasser zwischen der Christina und dem Ufer. Die Menschenmenge wuchs weiter, wobei sich die Leute in den hinteren Reihen hin und her bewegten, um möglichst alles sehen zu können. Als ein kleiner Junge vom Ufer aus etwas rief, winkten Libby und Caleb ihm zu. Kurz darauf stellte der Junge eine Frage. »Wohnt ihr auf dem Schiff?« Caleb grinste zu ihm hinunter. Offensichtlich genoss er die Neugier des Kindes.
1: »Ich bin ein Schiffsjunge«, rief er zurück. »Libbys Vater ist der Kapitän.«
2: »Woher kommt ihr?«, rief ein Mädchen.
1: »Von St. Louis. Das ist weit weg. Dort ist es Frühling. Warum habt ihr hier nicht Frühling?«
0: Die Erwachsenen in der Menge lachten. Obwohl es die zweite Maiwoche im Jahr 1857 war, war die Luft immer noch kalt. Alle wussten, dass das Minnesota-Territorium einen der schwersten Winter der Geschichte hinter sich hatte.
1: »Was habt ihr geladen?«, rief ein Mann. »Kochherde, Nähmaschinen und Stoff, damit ihre Damen Kleider nähen können«, antwortete Caleb. »Beile, Sägen und Pflüge für sie.«
2: »Und Süßigkeiten?«,
0: wollte ein kleiner Junge wissen.
1: »Jep, bestimmt auch deine Lieblingssüßigkeiten«,

0: Als die Deckhelfer die Taue auswarfen, fingen hilfsbereite Leute am Ufer sie auf und hielten sie fest. Bald darauf wurde die Anlegeplanke heruntergelassen und die Deckhelfer liefen an Land, um die Taue an Pfosten zu befestigen. Genau in diesem Augenblick hörte Libby das Klippe-die-Klopp von sich nähernden Pferdehufen. Kurz darauf bog ein Gespann mit einem Wagen um ein Gebäude in der Nähe des Flussufers. Ein großer blonder Junge saß auf dem hohen Wagensitz. Als seine Pferde eine freie Stelle erreichten, rief er »Brrrr«. Dann stand er auf, sprang mit einem Satz auf den Boden und befestigte einen Führstrick an einem dafür vorgesehenen Geländer. Als der Junge den hinteren Teil der Menschenmenge erreichte, hob er beide Arme und winkte.
1: »Hey, Caleb«, rief er, »hier drüben!«
0: Im nächsten Augenblick erspähte Caleb ihn.
1: »Hallo, Nate! Warte auf mich, ich bin gleich unten!«
0: Nun wandte Caleb sich an Libby. »Ich traf Nate, als ich das letzte Mal in Stillwater war. Willst du mitkommen? Er wird uns die Gegend zeigen.« Ohne Libbys Antwort abzuwarten, ging Caleb zur Treppe.
1: »Hilf mir, Jordan zu finden, damit er uns begleiten kann.«
0: Erst vor kurzem war Jordan Parker seinem Meister, einem grausamen Sklavenhändler namens Riggs, entkommen. Wie Caleb arbeitete Jordan nun als Schiffsjunge für Libbys Vater. Wegen all der Dinge, die sich auf ihrer Reise den Mississippi hinauf ereignet hatten, war Jordan auf dem ganzen Schiff bekannt geworden. Caleb wandte sich erneut an Libby.
1: »Es ist hier so sicher für ihn wie überall außerhalb von Kanada.«
0: Libby verstand Calebs indirekte Warnung. »Also nicht sehr sicher«, bemerkte sie.
1: »Genau.«
0: Calebs ehrlicher Blick traf sich mit ihrem. »Wir dürfen die Gesetze über flüchtige Sklaven nie vergessen. Wo auch immer wir hingehen, könnte es Menschen geben, die nicht wollen, dass Jordan frei ist. Solange auch nur ein Mensch so denkt, wird Jordan in Gefahr sein.« Nachdem sie kurz das Kesseldeck abgesucht hatten, folgte Libby Caleb eine weitere Treppe hinunter. Es waren mehrere Gesetze über flüchtige Sklaven verabschiedet worden. Als ein Teil des Kompromisses von 1850 hatte der Kongress die Rechte der Sklavenbesitzer gestärkt, flüchtige Sklaven zu jagen und zu fangen, sogar in den freien Staaten im Norden der USA. Sklavenbesitzer stellten oft Fänger, raue, grausame Männer an, um die entlaufenen Sklaven zurückzubringen. Auf dem Hauptdeck bog Caleb in den großen offenen Frachtraum ab. Während sie sich zwischen Kisten und Fässern einen Weg bahnten, fragte Libby, »Was passiert eigentlich, wenn die falsche Person herausfindet, dass Jordan ein flüchtiger Sklave ist?«
1: »Psst!«
0: Es befanden sich nur Besatzungsmitglieder hier, doch Caleb blickte unauffällig in alle Richtungen, um sich zu vergewissern, dass sie von niemandem belauscht wurden. »Es wird immer Menschen geben, welche die große Belohnung, die auf Jordan ausgesetzt ist, haben wollen. Aber er kann nicht pausenlos in Angst leben.« Als Caleb an einer Öffnung, die zu einem geheimen Versteck führte, vorbeiging, blickte er nicht einmal in Richtung des Verstecks. »Wir dürfen es nicht zulassen, dass Jordan jetzt gestoppt wird. Er hat einen perfekten Plan geschmiedet, um seine Familie zu befreien.«
1: »Einen sicheren Plan?« hakte Libby nach. »So sicher, wie so etwas Gefährliches nur sein kann.«
0: »Kann ich mitkommen?« fragte Libby. Mit jeder Faser ihres Seins wollte sie Jordans Familie helfen, zu entkommen und frei zu sein.
1: »Vielleicht«, meinte Caleb.
0: Libbys Herz machte einen Sprung. »Caleb hat vielleicht gesagt.« Seit er 9 Jahre alt war, arbeitete er bei der Untergrundbahn, einem geheimen Netzwerk mit dem Ziel, Sklaven zu helfen, in die Freiheit zu gelangen. Bisher hatte Caleb immer Nein gesagt, wenn Libby gefragt hatte, ob sie bei den Befreiungsaktionen mitmachen könnte. Wenn er nun vielleicht sagte, hieß dies möglicherweise Ja.
1: Doch dann sagte Caleb ihr, »Es hängt von Jordan ab, ob du mitkommen kannst oder nicht. Es wird eine schwierige Reise. Niemand darf irgendetwas davon erfahren.« Libby hob den Kopf und warf ihre langen roten Haare nach hinten. »Wenn das so ist, dann werde ich Ihnen beweisen, dass ich helfen kann, Jordans Familie zu befreien. Und ich beginne damit, indem ich Caleb und Jordan zeige, dass ich ein Geheimnis für mich behalten kann.« Als Libby und Caleb durch eine weitere Tür gingen, fanden sie Jordan im Maschinenraum. Der entlaufene Sklave war groß und stark und 15 oder 16 Jahre alt. Libby, Caleb und Jordan eilten nach draußen und die Anlegeplanke hinunter. Am Flussufer standen viele Leute, die einander begrüßten, als wären sie jahrelang voneinander getrennt gewesen. Neben Libby sprang ein kleines Mädchen seinem Vater in die Arme. Ein älterer Mann gab jemandem die Hand, der wahrscheinlich geschäftlich unterwegs gewesen war. Eine junge Frau blickte einem hübschen jungen Mann in die Augen. Als er zu ihr hinunterlächelte, kam eine schmerzhafte Erinnerung in Libby hoch. Genau so hat Papa immer Mama angeschaut. Libby schob den Gedanken beiseite, da sie nicht wollte, dass Sehnsucht nach ihrer Mutter ihr diesen sonnigen Tag verdarb. In den ersten 4 Jahren nach dem Tod ihrer Mutter hatte Libby in Chicago bei ihrer Tante gelebt. Nun war Libby froh, dass sie wieder bei ihrem Papa sein konnte. Bald erreichten Libby und die jungen Nate, der neben seinem Wagen stand und auf sie wartete. Als Caleb Libby und Jordan vorstellte, wurde Nate auf Libbys Familiennamen aufmerksam. »Dein Papa ist der Kapitän?« fragte er. »Ich habe eure Schiffsglocke schon auf unserer Farm gehört.« Er wandte sich an Caleb. »Ich wusste sofort, dass ihr wieder zurück seid.« »Am Klang der Glocke?« Libby war erfreut. »Jep, klar und tief. Eure Glocke gefällt mir echt. Eine der besten auf dem Fluss.« Nate hätte kaum etwas Netteres sagen können. Libby war schon seit jeher stolz auf die Schiffsglocke der Christina. Schon mehrmals hatte ihr Vater ihr erzählt, wie die Glocke gemacht worden war. Als sie gegossen wurde, warfen die Hersteller Silberdollar in die Bronze, um einen silbernen Klang zu erzielen. »Papa hat mich geschickt, um den Flug abzuholen, den wir beim Gemischtwarenhändler bestellt haben«, erklärte Nate. »Wir haben noch Zeit, bevor er ausgeladen wird, nicht wahr?« Caleb nickte. »Die Fracht aus St. Louis ist ganz unten im Rumpf.« »Habt ihr Lust auf eine kleine Rundfahrt?« Nate grinste. »Von allen Leuten aus Stillwater bin ich der beste Führer. Ich zeige euch die besten Plätze im ganzen St. Croix-Tal.« Der St. Croix River floss zwischen dem Minnesota-Territorium und dem Staat Wisconsin. Das Dorf Stillwater befand sich an der Flussverbreiterung, die Lake St. Croix genannt wurde. Als Nate nach vorne ging, um den Führstrick zu lösen, ging er um die Pferde herum und sprach mit ihnen, während er ihr Geschirr überprüfte. Dann kletterten Nate und Jordan auf den einzigen Sitz, und Caleb half Libby in den hinteren Teil des Wagens. Wegen der großen Räder befand sich der hintere Teil des Wagens nur etwa 1 Meter über dem Boden. Statt sich hinzusetzen, standen Libby und Caleb hinter Nate und Jordan, um über die hohen Seitenwände des Wagens blicken zu können. »Hü!« rief Nate Tom und Bob zu, woraufhin die beiden Pferde sich in Bewegung setzten. Nicht weit vom Ufer entfernt bog Nate in eine Straße mit hohen Holzgebäuden ein. Caleb blickte einen steilen Hügel zu ihrer Linken hinauf. »Da ist Nelson's Great«, rief er aus. »Da hast du mich schon mal hinaufgeführt. Willst du wieder dorthin?« Nate schüttelte den Kopf. »Es hat dort neulich einen schlimmen Unfall gegeben. Ich zeige euch die Aussicht von einem besseren Hügel aus.« Als die Pferde auf der unbefestigten, schlammbedeckten Hauptstraße großen Löchern auswichen, rumpelte der Wagen und sprang in den tiefen Furchen auf und ab. Libby hielt sich an der hohen Seitenwand fest. »Lebst du schon lange hier?« fragte sie Nate.
0: »Mein ganzes Leben lang.«
1: »Dann kennst du diese Hügel bestimmt gut«, meinte Libby.
0: »Yep.
1: Es gibt hier viele Höhlen. Sogar im Steilhang um Battle Hollow gibt's viele Höhlen.«
0: »Was ist Battle Hollow?«
1: Libby war neugierig.
0: »Ich zeig's euch.
1: Es ist eine ausgehöhlte Stelle mit steilen Felswänden.
0: Eine große Schlacht zwischen den Sioux und den Chippewa-Indianern hat dort stattgefunden. Und nun ist das Gefängnis des Minnesota-Territoriums dort.«
1: Schon bald bog Nate nach links auf eine Straße, die leicht anstieg. Einen Häuserblock weiter bogen die Pferde erneut ab, woraufhin der Wagen bedenklich in Schieflage geriet. Als sich Tom und Bob ins Geschirr lehnten, stellte Libby sich breitbeinig hin, um nicht umzufallen. Die Straße vor ihnen war lang und steil, links neben ihr erhob sich eine nahezu senkrechte Felswand. Auf der rechten Seite fiel der Boden steil ab. Nur ein paar große Felsblöcke befanden sich zwischen dem Straßenrand und dem Abgrund. Da die meisten Bäume am Hang gefällt worden waren, hatte Libby freie Sicht nach unten. Je höher sie fuhren, desto weiter entfernten sie sich vom Fuß des Steilhangs. 25 Meter, 30 Meter, Libby war sich nicht sicher. Sie wusste nur, dass ihr allein schon der Blick nach unten Angst einjagte. Erneut stellte sich Libby breitbeinig hin und hielt sich krampfhaft an der Seitenwand fest. Zu ihrer Erleichterung waren die Seitenwände hoch, so dass sie außergewöhnlich gut geschützt war. Doch die Jungen schienen Libbys Bedenken nicht zu teilen. Sie konnte nur hoffen, dass Caleb nicht bemerkte, wie groß ihre Angst war.
0: »Ich wusste gar nicht, dass ich nicht schwindelfrei bin«, dachte Libby. »Ich bin froh, dass wir nach oben fahren und nicht hinunter.«
1: Doch dann kam ihr ein Gedanke. »Was hochgeht, muss auch wieder herunterkommen.« Sie versuchte nicht an den steilen Abhang zu denken und stellte darum Nate ein paar Fragen über das Gefängnis.
0: »Das Baumaterial kommt aus einem Steinbruch hier in Stillwater«, erklärte Nate stolz.
1: »Doch das Problem ist, dass die Gefangenen nicht sicher eingesperrt sind. Allein im letzten Jahr sind 8 von ihnen ausgebrochen.«
0: »8?« fragte Jordan und dachte dabei an sein eigenes Entkommen. »Wie sind sie rausgekommen?«
1: »Es ist überhaupt nicht schwierig«, sagte Nate. »Ein Gefangener ist mit einem Brecheisen durch den Boden in einem Saal geflohen. Ein anderer hat die Tür einer Zelle aus den Angeln gehoben. Und noch ein anderer hat Einbruchswerkzeug benutzt.«
0: »Hineingeschmuggelt, nehme ich an«, kommentierte Caleb.
1: Nates Augen funkelten vergnügt. »Ein anderer Gefangener hat die Eisenstangen des Fensters durchgesägt. Und einer hat die Schlösser seiner Ketten mit einem Dietrich aufbekommen. Jemand anders hat ein Loch durch die Außenmauer gebuddelt.«
0: »Da läuft echt was schief«, sagte Caleb.
1: Nate grinste. »Wenn du mich fragst, lassen die Wärter sie einfach laufen.«
0: »Im Ernst?« fragte Libby. »Warum würde jemand, der Häftlinge gefangen halten sollte, sie einfach laufen lassen?«
1: Nate zuckte mit den Schultern. »Einige Counties zahlen kein Geld fürs Essen der Gefangenen. Es ist sogar schon eine Frau ausgebrochen.«
0: »Ach was«, sagte Libby. Sie war sich nicht sicher, ob sie das glauben sollte.
1: Nate hielt seine rechte Hand nach oben. »Die ganze Wahrheit und nichts als die Wahrheit. Es ist ein offenes Geheimnis, wer diese Häftlinge sind. Gerade letzte Woche habe ich einen gesehen.«
0: »Auf freiem Fuß?«
1: Libby konnte sich überhaupt nicht mit dem Gedanken anfreunden, dass ein ausgebrochener Häftling in der Gegend war. »Was würde geschehen, wenn einer von ihnen versuchte, an Bord der Christina zu gelangen?« Doch Nate schien keine solche Befürchtung zu haben.
0: »Ich habe einen Häftling unten am Fluss gesehen. Die Hälfte seiner Haare war normal.«
1: Libbys Kichern klang nervöser, als ihr lieb war.
0: »Was meinst du damit?
1: die Hälfte seiner Haare.
0: Sie war sich sicher, dass Nate sie auf den Arm nahm.
1: Das erfindest du doch nur.
0: Das ist nicht komisch.
1: Nate schaute nun beleidigt rein.
0: Die Hälfte seiner Haare sah genauso wie meines aus. Etwa gleich lang. Die andere Hälfte seines Kopfes war kahl geschoren.
1: Libby konnte sich das nicht einmal vorstellen.
0: Kein Fitzelchen Haar auf jener Seite, sagte Nate. Daran erkennt man einen Häftling.
1: Tragen Sie Uniform? Fragte Caleb.
2: Na ja,
0: Nate dachte nach.
1: Sie tragen alle dieselben Klamotten. Graue Hosen, ein Hemd, eine Jacke und eine Mütze.
0: Aber am besten erkennt man einen Häftling an seinem Haarschnitt.
1: Libbys Knöchel waren inzwischen weiß vom Festklammern an der Seitenwand. Der steile Abhang am Rand der Klippe war nun so nah bei den Rädern, dass Libby nervös wurde. Wenn es nach ihr ginge, würde sie aus dem Wagen klettern und zu Fuß weitergehen.
0: Als die Straße endlich weniger steil wurde, war Libby erleichtert. Auf der Spitze der Klippe hielt Nate die Pferde an. Wenigstens in einem Punkt lag er richtig. Nirgendwo sonst hätten sie eine bessere Aussicht gehabt.
1: Libby blickte stromaufwärts und stromabwärts und beobachtete, wie die Sonnenstrahlen auf dem Wasser tanzten. Hier am oberen Ende des Lake St. Croix trieben Baumstämme wie große Inseln im Fluss. Auf der gegenüberliegenden Seite des verbreiterten Flusses ragten die schönen Sandsteinklippen von Wisconsin in die Höhe.
0: Libby stockte der Atem vor so viel Schönheit.
1: Weit unten eilten Männer die Anlegeplanke der Christina hinauf und hinunter und entluden Frachtgut. Zwischen dem Dampfschiff und Libby schmiegten sich Häuser an den steilen Hang. Wie Libby beobachteten auch Caleb und Jordan den ausgedehnten Flussabschnitt vor ihnen. Es war nicht schwierig zu erraten, wonach sie suchten. Nach einem Dampfschiff, das möglicherweise Neuigkeiten brachte, was die $200 Belohnung betraf, die auf Jordan ausgesetzt war. Augenblicke später, wie Libby es befürchtet hatte, streckte Caleb den Arm aus und zeigte flussabwärts.
0: »Dampfschiff in Sicht«, sagte er.
1: Noch in weiter Ferne stiegen kleine schwarze Rauchschwaden aus zwei langen Schornsteinen auf. Es war zweifellos ein Dampfschiff.
0: »Welches?
1: Und wer war an Bord?«
0: Menschen, die noch nie von Jordan gehört hatten? Oder seine Feinde?
1: Als Caleb und Jordan einander anschauten, wusste Libby genau, was sie dachten. Erst dann wurde ihr bewusst, wie sehr sie sich davor fürchtete, dass die falsche Person Jordan folgte, weil er ein flüchtiger Sklave war.
0: Nate fuhr ein Stück weiter und hielt die Pferde auf der Klippe hinter dem Gefängnis an.
1: Auch hier befanden sich keine Bäume auf dem Hügel vor ihnen.
0: Libby blickte hinunter über die Dächer der dreistöckigen Gebäude, die sich bis zum Fluss hinunter erstreckten. Hinten und auf zwei Seiten bildete der Hügel eine natürliche Senke um das Gefängnis. Zu Libbys Linken war die Klippe ein nahezu senkrechter Fels. Direkt unter Libby und den Jungen neigte sich der Abhang stufenweise und weniger steil. Zwischen dem Fuß der Klippe und den Gebäuden befand sich eine 4 Meter hohe Steinmauer.
1: Als Nate zum Wachthaus zeigte, durchbrach ein Scheppern die morgendliche Stille.
0: »Was ist das?«
1: Libby starrte in die Senke hinunter und versuchte herauszufinden, woher das Geräusch kam. Im Gefängnishof schien sich nichts verändert zu haben. Dann hörte Libby nochmals ein Scheppern. Das Geräusch von Metall auf Metall. Diesmal bemerkte sie ein Rohrgeländer, das auf der Gefängnismauer verlief. Genau unter der Stelle, wo Libby stand, hing etwas am Rohr.
0: Libby starrte angestrengt nach unten und erkannte schließlich einen Haken.
1: Auf der Innenseite der Gefängnismauer hing ein Seil am Haken. Noch während Libby zuschaute, spannte sich das Seil.
0: »Schau mal«,
1: flüsterte sie Caleb zu. Das Seil bewegte sich nun weg von der Mauer, wie wenn jemand hochkletterte.
3: »Ein Häftling versucht zu entkommen!«
1: Im nächsten Augenblick griff eine Hand nach dem Seil, dort, wo es über der Mauer lag. Eine andere Hand ergriff das Rohr und ein halb geschorener Kopf erschien. Große Schwierigkeiten. Während Libby und die Jungen zuschauten, zog sich ein Mann hoch und schwang ein Bein über die Mauer.
4: »Ich wette, der Gefängniswärter ist an den Fluss gegangen, um die Christina einlaufen zu sehen«, murmelte Nate.
1: Einen Augenblick lang balancierte der Häftling oben auf der Mauer. Schnell zog er das Seil nach oben, löste den Haken mit einem Ruck und ließ das Seil auf der Außenseite der Mauer hinunterfallen. Libby lehnte sich nach vorne, um das Gesicht des Mannes besser sehen zu können. Doch genau in diesem Augenblick drehte sich der Häftling um. Als er sich mit beiden Händen am Rohr festhielt, sah Libby das Bündel auf seinem Rücken. Der Häftling schwang seine Beine frei und sprang auf den Boden des Hangs neben der Mauer herunter. Als er das Seil aufnahm, schaute er sich um und dann die Klippe hinauf, wo Libby und die Jungen im Wagen warteten. Plötzlich wich der Mann zurück. Wie um sein Gesicht zu verbergen, duckte er sich. Er schlich an der Seite des Hangs entlang, indem er sich an Sträuchern und Gräsern festhielt.
5: »Wir müssen Hilfe holen«, rief Caleb.
4: »Es ist eine schwierige Kletterei«, wandte Nate ein, als zweifelte er daran, dass der Mann entkommen konnte.
5: »An dieser Stelle ist der Hang flach genug, dass er es schaffen kann«, erwiderte Caleb. »Er wird entkommen.«
4: »Nicht, wenn wir uns beeilen.«
1: Auf der schmalen Straße drehte Nate die Pferde scharf und der Wagen bewegte sich rückwärts. Sobald Tom und Bob vollständig gewendet hatten, schlug Nate ihnen mit den Zügeln auf die Rücken.
5: »Hü!« schrie er.
1: Nachdem die Pferde eine Kurve genommen hatten, wurden sie schneller. Schon bald erreichten sie das flache Stück auf der Spitze des langen, steilen Hügels. Als Libby nach vorne schaute, bekam sie wieder Höhenangst. Zu Libbys Rechten ragten Felsen in die Höhe, zu Libbys Linken fiel der Weg scheinbar ins Bodenlose ab. Als sie an den schwindelerregenden Höhenunterschied dachte, wurde Libby übel. »Wenn nur das Geschirr hält, wenn nur alles gut geht.« Als sie den langen Hügel hinunterfuhren, zog Nate an den Zügeln. Als die Pferde in Schritttempo verfielen, war Libby erleichtert. Tom und Bob gruben ihre Hinterhufe tief in den Boden ein und hielten so das Gewicht des Wagens zurück. Nate redete ihnen gut zu.
5: »Gute Jungs, ruhig, genau so.«
1: Libby atmete tief ein und schämte sich beinahe. Meine Angst war ja völlig unbegründet. Einen Augenblick lang blickte Libby zum Fluss und genoss die Aussicht beinahe. Im nächsten Augenblick änderte sich jedoch alles. Als der steile Hügel das Geschirr beanspruchte, schlingerte der Wagen. Libby taumelte nach hinten. Sie hielt sich noch fester an der Seitenwand fest. Neben Libby bemühte sich Caleb um einen stabileren Stand und hielt sich ebenfalls fest. Erneut schlingerte der Wagen. Plötzlich begannen die Pferde zu laufen.
4: »Brrr«, rief Nate und zog die Zügel zurück, doch Tom und Bob rannten nur noch schneller.
5: »Brrr«,
1: schrie Nate erneut. Bob warf den Kopf hoch und Libby sah die Panik in seinen Augen. Tom kämpfte gegen das Geschirr an und scherte nach rechts in Richtung des sich erhebenden Hügels aus. Dann zog Bob nach links und der Wagen schwankte. Als die Pferde zu galoppieren begannen, schlug Libbys Herz wie wild. Die Pferde brannten durch.
5: »Brrr«,
1: Nate lehnte sich zurück und zog an den Zügeln, doch nichts geschah.
5: »Brrr«,
1: rief er wieder, doch die Räder drehten sich schneller und schneller. Plötzlich griff auch Jordan nach den Zügeln. Mit vier Händen zogen Nate und er gemeinsam. Mit aller Kraft hielten sie sich fest. Doch die Pferde ließen sich nicht anhalten. Auf der schmalen Straße wippte der Wagen gefährlich auf und ab. Genau in diesem Augenblick sprang Jordan vom Sitz. Zu einer Kugel zusammengerollt, traf er auf dem Boden auf
0: rollte, stand auf und rannte den Pferden nach. Doch der Wagen schoss an Jordan vorbei, so nah, dass er beinahe vom Hinterrad überfahren wurde. Voller Schreck starrte Libby über die hohe Seitenwand hinunter. Die Bretter, die wie ein Schutz gewirkt hatten, hinderten sie nun daran, abzuspringen. Libby wirbelte herum. Beim Versuch, das offene Ende des Wagens zu erreichen, stolperte sie. Sie konnte in dem schiefen Wagen nicht gehen und fiel beinahe hin. Mit wachsender Panik griff Libby wieder nach der Seitenwand. Als sie nach vorne schaute, scherte Tom erneut aus, Bob zog wieder nach links. Der Wagen wurde hin und her geschüttelt und geriet außer Kontrolle. Kurz darauf hielt der Wagen genau auf einen großen Fels am Rand des Steilhangs zu. Neben Libby schrie Caleb: »Runter!« Doch Libby war wie gelähmt und konnte nicht loslassen. Caleb ergriff ihren Arm und drückte sie auf den Wagenboden.
3: »Bedecke deinen Kopf!«
0: Immer noch wie gelähmt vor Schreck hatte Libby nur Zeit für einen Gedanken. »Was wird Papa ohne mich tun?« Im nächsten Augenblick wurde ihr Kopf von Armen zugedeckt. Der Wagen schlingerte und kippte schließlich um. Die Pferde wieherten laut, als der Wagen auf der Seite mitgeschleift wurde. Dann wurde der Wagen abrupt gestoppt. Der Aufprall war so heftig, dass das Holz zersplitterte. Als sie die Pferde schnauben hörte, schauderte Libby. Ohne sich zu bewegen, versuchte sie herauszufinden, wo sie war. Die steile Straße, der Wagen, die durchgebrannten Pferde. Dann kam ihr etwas in den Sinn. Caleb hat gesagt, ich sollte mich bücken. Als Libby sich bewegte und aufzuschauen versuchte, sah sie, dass Calebs Arme ihren Kopf beschützten. »Alles okay bei dir, Libby?« fragte er. Langsam ging er in die Hocke. Erneut bewegte sich Libby. »Alles okay bei mir?« fragte sie sich. Sie bewegte die Zehen. Ja, sie fühlte sie noch. Ihre Beine, Arme und Hände schienen zu funktionieren. Doch Libby konnte nicht klar denken. Warum kniete sie auf der Seitenwand statt auf der Unterseite des Wagens? Der Wagen war auch in einer komischen Schieflage. Immer noch verwirrt blickte Libby in Calebs erschreckte Augen. »Bei dir alles okay?« fragte sie. Caleb nickte, doch als Libby sich bewegen wollte, hielt er sie zurück. »Wir sind am Rand des Steilhangs«, warnte er. »Wir werden nur von einem Felsen gehalten.« »Von einem Felsen? Von einem großen Felsen?« Erneut wurde Libby durch ihre benommenen Gefühle hindurch von Furcht erfüllt. »Die Pferde sind direkt darauf zugerannt«, sagte Caleb. »Bob rannte auf eine Seite und Tom auf die andere. Sie haben die Stange zerbrochen und der Wagen wurde herumgeschleudert.« »Über den Rand hinaus?« Libby brachte die Worte kaum über die Lippen. Caleb nickte. »Beweg dich nicht«, warnte er erneut. »Jordan?« fragte Libby, als sie zurückdachte. Jordan war abgesprungen und hatte versucht, die Pferde anzuhalten. »Ich kann ihn nicht sehen«, sagte Caleb. »Ich traue mich nicht nachzuschauen.« »Nate?« Libby stockte der Atem vor Angst. Sie erinnerte sich lebhaft an das Aussehen des steilen Abgrunds unter ihnen. »Ich weiß nicht«, sagte Caleb. Dann hörte Libby Jordans Stimme. »Bewegt euch nicht«, warnte er wie Caleb. Libby schaute sich um, möglichst ohne den Kopf zu bewegen. Diesmal verstand sie, was sie sah. Der Wagen lag auf der Seite. Der vordere Teil des Wagens lag auf dem Boden. Der hintere Teil hing jedoch in einem verrückten Winkel über dem Abgrund und konnte nur durch das offene Ende verlassen werden, das halb auf dieser und halb auf jener Seite des Abgrunds lag. Durch die zerbrochenen vorderen Bretter konnte Libby Jordan ausmachen. »Wir müssen die Pferde losbinden, bevor sie alles kaputt reißen«, sagte er. Jordan verschwand und Libby hörte, wie er sanft sprach, um die Pferde zu beruhigen. Durch das zersplitterte Holz hörte sie eine zweite Stimme. Dann sah sie Nate, der dabei war, die Pferde loszubinden. Tom stand auf einer Seite des großen Felsbrockens und Bob auf der anderen Seite, jeweils nur etwa einen Meter vom Abgrund entfernt.
1: »Nate ist auch abgesprungen?« fragte Libby.
0: »Oder er ist abgeworfen worden«, meinte Caleb. »Ich weiß nicht, was von beidem. Ich habe nur an dich gedacht.«
1: »Und an meinen Kopf?«
0: Libby versuchte zu lächeln, doch ihre Lippen fühlten sich steif an.
1: »Danke, Caleb.
0: Und dein Kopf ist auch in Ordnung?«
5: »Meinem Kopf geht's gut«, antwortete Caleb.
1: »Und dem Rest von dir?« fragte Libby.
0: »Wir haben uns beide rechtzeitig gebückt. Die hohen Seitenwände haben uns geschützt.« Sie warteten scheinbar eine Ewigkeit, ohne sich zu bewegen. Ab und zu hörten sie ein Wiehern, als wären die Pferde immer noch in Panik.
1: »Was ist passiert?« fragte Libby schließlich.
0: Sie sprach leise, als ob der Wagen sogar durch ein Geräusch instabil werden könnte.
1: »Etwas hat die Pferde erschreckt«, erklärte Caleb. »Was auch immer es war, ich wusste, dass Nate sie nicht anhalten konnte. Und wir konnten nicht raus.«
0: Es erstaunte Libby immer, wie schnell Caleb die Lage einschätzen konnte.
1: »Dir war das alles klar, während die Pferde durchbrannten?«
0: Dann erinnerte Libby sich an ihr Vorhaben.
1: »Der Mann, der über die Mauer geklettert ist. Der ausgebrochene Häftling ist jetzt bestimmt entkommen.«
0: »Leider ja«, antwortete Caleb.
1: »Er macht mir Angst«, gab Libby zu. »Er macht mir echt Angst.«
0: Libby vergaß, wo sie war, und bewegte sich. Als sich der Wagen verschob, drehte sich ihr der Magen um. Doch der Wagen bewegte sich nicht weiter. Nach schier endlosem Warten warf Jordan das eine Ende eines Führstricks in den Wagen.
5: »Ihr müsst euch hier festhalten, damit wir euch raushelfen können.«
0: Caleb gab Libby das Seil.
5: »Binde es dir um, unter deinen Armen.«
0: Mit zitternden Händen machte Libby einen Knoten. Als sie bereit war, meldete sich Jordan wieder.
5: »Mach langsam und nicht überstürzt«, mahnte er. »Ich und Nate das Seil halten, aber musst du rausklettern.«
0: »Du zuerst, Libby«, sagte Caleb. »Bleib auf Händen und Füßen.« Sobald Libby sich bewegte, zogen Jordan und Nate das Seil nach. Als Libby über die Bretter kletterte, die einmal die Seitenwände gewesen waren, verfing sich ihr knöchellanger Rock an einem Holzsplitter. Nachdem Libby den Stoff befreit hatte, bewegte sie sich in die Öffnung. Dort warf sie einen Blick nach unten. Nur einen halben Meter neben ihrem Knie fiel der Boden ins Nichts ab. Weit unten befanden sich Gebäude, die so winzig wie Spielzeughäuser aussahen. Libbys Muskeln verkrampften sich. Um sich zu zwingen, weiterzukriechen, setzte Libby ihre rechte Hand ab. Gleich hinter ihren Fingern zerbröselte die Erde und gab nach. Als sie weit unter sich Kieselsteine am Boden auftreffen hörte, wurde Libby erneut wie gelähmt.
5: »Geh weiter«, rief Jordan ihr zu.
0: Das Seil spannte sich um sie an, doch Libby konnte ihre Hand nicht wegbewegen.
5: »Bring dein rechtes Knie nach vorn«, wies Caleb sie von hinten an.
0: Doch für Libby fühlte es sich an, als ob das Seil sie zurückzog, statt vorwärts zog. Mit ruhiger und gefasster Stimme ergriff Caleb erneut das Wort.
5: »Bring dein rechtes Knie nach vorn.«
0: Diesmal konnte Libby sich bewegen.
5: »Heb dein linkes Knie«, leitete Caleb sie an.
0: Erneut gehorchte Libby. Schritt für Schritt sagte Caleb ihr, was sie tun sollte.
5: »Geh weiter«, ermutigte Caleb sie immer, wenn sie zögerte. »Du hast es fast geschafft.«
0: Schließlich kroch Libby um das Vorderteil des Wagens, das auf festem Grund stand. Dort standen auch Jordan und Nate. Sobald Libby das Seil gelöst hatte, gab Jordan es an Caleb weiter. Immer noch mit vor Angst weichen Knien sank Libby auf den sicheren Boden. Ihre Arme zitterten und sie klapperte vor Aufregung mit den Zähnen. Sobald Caleb meldete, er sei bereit, zogen Jordan und Nate das Seil straff. Breitbeinig abgestützt riefen sie Caleb zu:
3: »Okay, komm!«
0: Durch die kaputten Holzstücke auf der Vorderseite des Wagens sah Libby Calebs Kopf. Sobald Caleb sich rührte, bewegte sich der Wagen. Jordan und Nate zogen fest am Seil und gingen dabei einige Schritte zurück. Erneut kroch Caleb langsam vorwärts. Erneut bewegte sich der Wagen. Schmutz und kleine Steine rutschten unter den Brettern weg und rieselten den Abhang hinunter. Libby sprang auf die Füße. Von Panik erfasst schrie sie laut: »Caleb!«
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9. September. Denn du bringst etwas Fremdes vor unsere Ohren. Wir möchten nun wissen, was das sein mag. Apostelgeschichte, Kapitel 17, Vers 20. Eine Andacht von Joachim Pletsch. Fenster ins frühe Christentum, Teil 11. Auf der Suche nach Wahrheit. Unter Wahrheit versteht man etwas, das einem Tatbestand oder richtigen Sachverhalt entspricht. Wahrheit hängt also nicht von der individuellen Wahrnehmung ab, und doch ist sie mit unserer Wahrnehmung und Erkenntnis verbunden. Da diese begrenzt ist, können wir Wahrheit nur stückweise erfassen. Aber sie völlig zu ignorieren, wäre tödlich. Das scheint auch den griechischen Philosophen in Athen klar gewesen zu sein, die zur Zeit des Paulus offenbar den ganzen Tag damit verbrachten, ihre Erkenntnis auf den neuesten Stand zu bringen. Also hörten sie dem, was Paulus vorbringen wollte, erst einmal bereitwillig zu. Was hatte er denn zu sagen? Zunächst einmal hatten sie bis jetzt nie davon gehört, es war ihnen völlig fremd. Paulus sprach von einem unbekannten Gott, den sie allerdings auch auf der Rechnung hatten. Doch wer war dieser Gott? Laut Paulus nicht weniger als der Schöpfer und Erhalter der ganzen geschaffenen Welt und damit auch des Menschen. Dieser Gott war dem Menschen laut Paulus näher als gedacht. Er hatte den Menschen sogar in seinem Bild geschaffen. Und seine Absicht war es, den durch Ungehorsam in Sünde gefallenen Menschen von dieser zu befreien und ihm ewiges Leben zu geben. Dazu ist jedoch die Umkehr des Menschen zu ihm notwendig, die Dank

Bologna gereist waren, kamen sie nach Thessalonich, wo eine Synagoge der Juden war. Nach seiner Gewohnheit aber ging Paulus zu ihnen hinein und unterredete sich an drei Sabbaten mit ihnen aus den Schriften, indem er eröffnete und darlegte, dass der Christus leiden und aus den Toten auferstehen musste und dass dieser der Christus ist, der Jesus, den ich euch verkündige. Und einige von ihnen ließen sich überzeugen und gesellten sich zu Paulus und Silas und eine große Menge von den anbetenden Griechen und nicht wenige der vornehmsten Frauen. Die Juden aber wurden eifersüchtig und nahmen einige böse Männer vom Gassenpöbel zu sich, machten einen Volksauflauf und brachten die Stadt in Aufruhr. Und sie traten vor das Haus Jasons und suchten sie unter das Volk zu führen. Als sie sie aber nicht fanden, schleppten sie Jason und einige Brüder vor die Obersten der Stadt und riefen: Diese, die den Erdkreis aufgewiegelt haben, sind auch hierher gekommen. Die hat Jason beherbergt. Und diese alle handeln gegen die Verordnungen des Kaisers, da sie sagen, dass ein anderer König sei, Jesus. Sie beunruhigten aber die Volksmenge und die Obersten der Stadt, die sie hörten. Und nachdem sie von Jason und den übrigen Bürgschaft genommen hatten, ließen sie sie frei. Die Brüder aber sandten sogleich in der Nacht sowohl Paulus als auch Silas nach Beröa. Die gingen, als sie angekommen waren, in die Synagoge der Juden. Diese aber waren edler als die in Thessalonich. Sie nahmen mit aller Bereitwilligkeit das Wort auf und untersuchten täglich die Schriften, ob dies sich so verhielt. Viele nun von ihnen glaubten und von den griechischen vornehmen Frauen und Männern nicht wenige. Als aber die Juden von Thessalonich erfuhren, dass auch in Beröa das Wort Gottes von Paulus verkündigt wurde, kamen sie auch dorthin und beunruhigten und erregten die Volksmengen. Da sandten aber die Brüder sogleich den Paulus fort, dass er nach dem Meer hinging. Aber sowohl Silas als auch Timotheus blieben dort. Die aber den Paulus geleiteten, brachten ihn bis nach Athen, und als sie für Silas und Timotheus Befehl empfangen hatten, dass sie so bald wie möglich zu ihm kommen sollten, reisten sie ab. Während aber Paulus sie in Athen erwartete, wurde sein Geist im Innern erregt, da er die Stadt voll von Götzenbildern sah. Er unterredete sich nun in der Synagoge mit den Juden und mit den Anbetern und auf dem Markt an jedem Tag mit denen, die gerade herbeikamen. Aber auch einige der epikureischen und stoischen Philosophen griffen ihn an und einige sagten: Was will wohl dieser Schwätzer sagen? Andere aber: Er scheint ein Verkündiger fremder Götter zu sein, weil er das Evangelium von Jesus und der Auferstehung verkündigte. Und sie ergriffen ihn, führten ihn zum Areopag und sagten: Können wir erfahren, was diese neue Lehre ist, von der du redest? Denn du bringst etwas Fremdes vor unsere Ohren. Wir möchten nun wissen, was das sein mag. Alle Athener aber und die Fremden, die sich da aufhielten, brachten ihre Zeit mit nichts anderem zu, als etwas Neues zu sagen und zu hören. Paulus aber stand mitten auf dem Areopag und sprach: Männer von Athen, ich sehe, dass ihr in jeder Beziehung den Göttern sehr ergeben seid. Denn als ich umherging und eure Heiligtümer betrachtete, fand ich auch einen Altar, an dem die Aufschrift war: einem unbekannten Gott. Was ihr nun, ohne es zu kennen, verehrt, das verkündige ich euch. Der Gott, der die Welt gemacht hat und alles, was darin ist, er, der Herr des Himmels und der Erde, wohnt nicht in Tempeln, die mit Händen gemacht sind, auch wird er nicht von Menschenhänden bedient, als wenn er noch etwas nötig hätte, da er selbst allen Leben und Odem und alles gibt. Und er hat aus einem jede Nation der Menschen gemacht, dass sie auf dem ganzen Erdboden wohnen, wobei er festgesetzte Zeiten und die Grenzen ihrer Wohnung bestimmt hat, dass sie Gott suchen, ob sie ihn vielleicht tastend fühlen und finden, obwohl er ja nicht fern ist von jedem von uns. Denn in ihm leben wir und bewegen uns und sind wir, wie auch einige eurer Dichter gesagt haben, denn wir sind auch sein Geschlecht. Da wir nun Gottes Geschlecht sind, sollen wir nicht meinen, dass das Göttliche dem Gold und Silber oder Stein, einem Gebilde der Kunst und der Erfindung des Menschen gleich sei. Nachdem nun Gott die Zeiten der Unwissenheit übersehen hat, gebietet er jetzt den Menschen, dass sie alle überall Buße tun sollen, weil er einen Tag festgesetzt hat, an dem er den Erdkreis richten wird in Gerechtigkeit durch einen Mann, den er dazu bestimmt hat. Und er hat allen dadurch den Beweis gegeben, dass er ihn auferweckt hat aus den Toten.
Als sie aber von Totenauferstehung hörten, spotteten die einen, die anderen aber sprachen,

wir wollen dich darüber auch nochmals hören. So ging Paulus aus ihrer Mitte fort. Einige Männer aber schlossen sich ihm an und glaubten, unter denen auch Dionysos war, der Areopagit, und eine Frau mit Namen Damaris und andere mit ihnen.

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0: Genesis 47, 27 bis 31 zuerst. So wohnte Israel also in Ägypten. Die Israeliten machten sich im Gebiet von Goschen ansässig, waren fruchtbar und vermehrten sich sehr. Jakob lebte noch 17 Jahre in Ägypten. Er wurde 147 Jahre alt. Als das Ende Israels näher kam, rief er seinen Sohn Josef und sagte zu ihm: Erweise mir die Gunst und schwöre bei meiner Nachkommenschaft, dass du mit Liebe und Treue an mir handelst und mich nicht in Ägypten begräbst. Wenn ich im Tod mit meinen Vorfahren vereint bin, dann bring mich aus Ägypten weg und begrabe mich bei meinen Vorfahren. Josef versprach ihm: Ich werde tun, was du gesagt hast. Schwöre es mir, verlangte sein Vater. Josef schwor es ihm. Dann verneigte sich Israel ehrfürchtig zum Kopfende seines Bettes hin. Dann das Kapitel 49, Vers 29 bis 33. Das ist Seite 93. Dann befahl er ihnen: Wenn ich zu meinem Volk eingeholt worden bin, begrab mich bei meinen Vätern in der Höhle, die auf dem Feld des Hethiters Ephron liegt, in der Höhle auf dem Feld Machpela, östlich von Mamre im Land Kanaan, auf dem Grundstück, das Abraham als Grabstätte für seine Familie von dem Hethiter Ephron erworben hat. Dort wurden Abraham und seine Frau Sarah begraben, dort liegen Isaac und Rebekka und auch Lea habe ich dort beigesetzt. Das Feld und die Höhle darauf sind unser rechtmäßiges Eigentum, das wir von den Hethitern erworben haben. Nachdem Jakob seinen Söhnen diese Anweisung gegeben hatte, zog er seine Füße aufs Bett herauf. Er starb und wurde im Tod mit seinen Vorfahren vereint. Und dann das Kapitel 50, Vers 15. Nach dem Tod ihres Vaters gerieten Josefs Brüder in Sorge. Was ist, wenn Josef sich nun feindlich gegen uns stellt und uns das Böse heimzahlt, das wir ihm angetan haben? So ließen sie Josef sagen: Dein Vater hat uns vor seinem Tod aufgetragen, bittet Josef, vergib doch die Sünde und das Verbrechen deiner Brüder, vergib, dass sie dir Böses angetan haben. Deshalb bitten wir, vergib uns das Verbrechen. Wir dienen doch demselben Gott wie unser Vater. Als Josef das hörte, weinte er. Danach kamen die Brüder selbst zu Josef, fielen vor ihm nieder und sagten: Wir sind deine Sklaven. Aber Josef erwiderte: Habt keine Angst, bin ich denn an Gottes Stelle? Ihr hattet zwar Böses mit mir vor, aber Gott hat es zum Guten gewendet, um zu erreichen, was heute geschieht, ein großes Volk am Leben zu erhalten. Habt also keine Angst, ich werde euch und eure Kinder versorgen. So beruhigte er sie und redete ihnen zu Herzen. Josef blieb mit allen Nachkommen seines Vaters in Ägypten. Er wurde 110 Jahre alt und sah noch Ephraims Söhne und Enkel. Auch die Söhne von Machir ben Manasse wurden Josef noch in den Schoß gelegt. Josef sagte zu seinen Brüdern: Ich muss sterben, aber Gott wird euch nicht vergessen. Er wird euch aus diesem Land wieder in das Land bringen, das er Abraham, Isaac und Jakob zugeschworen hat. Dann ließ Josef die Söhne Israel schwören: Wenn Gott sich euer annimmt, dann nehmt meine Gebeine von hier mit. Josef starb im Alter von 110 Jahren. Man balsamierte ihn ein und legte ihn in einen Sarg in Ägypten.
1: Ja, fast 2 Jahre haben wir uns jetzt mit Genesis, mit 1. Buch Mose beschäftigt. Im Oktober 24 haben wir gestartet und heute kommen wir zum Abschluss dieser Predigtreihe. Fast 2 Jahre ist eine lange Zeit, aber ich denke, eine sehr, sehr wertvolle Zeit. Ich bin sehr dankbar dafür, wie Gott uns da durchgetragen hat, wie er uns da auch geprägt hat. Er hat uns gezeigt, wer er ist, was sein Charakter ist. Er hat uns auch seine große Gnade, seine Verheißungen, seine Versprechen gezeigt. Und er hat uns durchgetragen durch diese letzten 2 Jahre. Und ich denke, es ist echt eine große Freude, dass wir das heute auch gemeinsam abschließen können. Gott fordert ganz am Ende dieses Buches sein Volk nochmal heraus, besonders eigentlich Jakob und Josef. Er fragt sie hier: Ja, glaubt ihr mir? Vertraut ihr mir? Glaubt sie mir und vertraut sie mir sogar über den Tod hinaus? Und wenn wir dann auf uns schauen, dann stellt uns Gott die gleiche Frage. Glauben wir Gott? Glauben wir an seine Versprechen, seine Verheißungen? Glaube, dass ich ein angenommenes Kind Gottes bin. Glaube ja, dass Jesus wirklich wiederkommt. Macht es was mit meinem Leben? Lebe ich auch so? Und was ist meine Sicherheit, wenn mein Glaube einmal schwach wird? Was ist meine Sicherheit, dass mein Glaube bestehen bleibt? Genau diese Fragen, diese Themen werden wir uns heute anschauen gemeinsam. Ich will ganz gern den Text, ein bisschen längerer Text, möchte ich ganz gern in 3 Schritten mit euch gemeinsam anschauen. Der erste Punkt der Predigt wird sein, Gottes Verheißung wird durch Segen weitergegeben. Der zweite Punkt, Gottes Vorsehung verwandelt Böses zu Gutem. Und der dritte Punkt, Gottes Versprechen führen hin zu Glauben und Hoffnung. Ich will jetzt am Anfang der Predigt noch beten, dass der Herr die Zeit segnet. Ja, Vater, danke, dass du uns durchtragen hast, 2 Jahre lang in dieser Predigtreihe in Genesis. Wir haben gesehen, wie gut du bist, wer du bist, was dein Charakter ist, wer wir sind und dass du große Versprechen weitergibst zu deinem Volk. Danke, was du schon alles gemacht hast die letzten 2 Jahre, wie du ja an uns gearbeitet hast. Und ich bete, dass du heute wieder sprichst zu uns, dass wir sehen, wie groß deine Gnade ist und wie sehr wir sicher sind in dir, Herr Jesus. Amen. Schauen wir uns den ersten Punkt an. Gottes Verheißung wird durch Segen weitergegeben. Erinnern wir uns nochmal ganz kurz gemeinsam dran, um was es eigentlich im ersten Buch Mose geht. Ein sehr, sehr großer Teil des Buches hat nämlich mit Gottes Verheißungen und seinen Versprechen zu tun. Denken wir nochmal gemeinsam durch, wie alles gestartet hat in Genesis. Wir haben da gesehen, dass Gott der Schöpfer ist von der ganzen Welt. Er ist der Schöpfer von allem, was es gibt, das ganze Universum, auch von uns Menschen. Und alles war sehr, sehr gut am Anfang. Dann haben aber Menschen rebelliert gegen Gott. Sie wollten nicht auf Gott und auf sein Wort hören. Sie wollten lieber selber die Regeln machen, selber Gott sein. Deswegen werden sie dann auch aus dem Garten Eden verstoßen. Aber direkt nachdem die Menschen gegen Gott rebelliert haben, gibt Gott ihnen ein erstes Versprechen, eine Verheißung. Ganz am Anfang, im 3. Kapitel, kündigt Gott schon einen Schlangenzertreter an, einen Erlöser, einen Retter. Der soll sie wieder zurückbringen in die Gemeinschaft mit Gott. Sie wurden ja verstoßen aus der Gemeinschaft mit Gott, aus dem Garten Eden. Dieser Retter soll sie wieder zurückbringen in die Gemeinschaft, in die wir Menschen eigentlich geschaffen wurden. In weiterer Folge erwählt sich Gott dann ein Volk. Er erwählt Abraham, nach ihm kommt Isaak, dann eben Jakob und seine Söhne. Und mit diesem Volk verfolgt eben Gott einen Plan. Diesem Volk soll nämlich dieser eine Schlangenzertreter, dieser Retter kommen. Und durch das erste Buch Mose ziehen sich eigentlich 3 Verheißungen die ganze Zeit durch an sein Volk, an Abraham, Isaak und Jakob. Die erste Verheißung sind viele Nachkommen, ein Volk. Gott verspricht eine große Familie, ein großes Volk. Zweites Versprechen, ein Land, da auf der Erde, Kanaan, soll ihnen das Erbe geben werden. Und das dritte Versprechen ist Gottes Gegenwart. Das ist eigentlich die wichtigste Verheißung. Gott wird selbst mit dem Volk sein. 3 Verheißungen, was immer wieder wiederholt werden, was wir immer wieder sehen in Genesis. Und heute kommen wir eben zum Ende vom ersten Buch Mose und auch zum Ende von Jakob. Und jetzt ist natürlich die Frage, haben sich diese Verheißungen Gottes erfüllt? Hat Gott sein Wort wirklich gehalten? Und die Antwort ist, ja teilweise, oder? Aber noch nicht vollständig. Jakob hat viele Nachkommen, das haben wir jetzt gerade gelesen, 1. Mose Kapitel 47, Vers 27, da steht, sie sind sehr fruchtbar in Ägypten und sie werden zu einem großen Volk. Aber sie haben noch kein eigenes Land. In Vers 30 sehen wir, dass Jakob stirbt in Ägypten. Er war ja schon zuvor in Kanaan, Gott hat ihn aber wieder weggeführt nach Ägypten und dort muss er dann sterben. Nicht im versprochenen Land, sondern in einem fremden Land. Und auch von einem wahren Erlöser, von dem Schlangenzertreter, von der Gemeinschaft wieder mit Gott, von dem ist nur teilweise was zu sehen, aber er ist noch nicht da. Was macht jetzt Jakob mit so halb erfüllten Verheißungen zu seinem Lebensende? Wie geht er damit um? Er könnte jetzt halt hoffnungslos sterben, oder? Er könnte denken, Gott hat nicht das erfüllt, was er versprochen hat. Aber wir sehen, er stirbt mit großer Hoffnung und auch mit großem Glauben. Das schauen wir uns dann ein bisschen später noch an. Jakob handelt jetzt aber auch im Glauben. Er gibt nämlich Gottes Verheißungen als Segen an seine Söhne und auch an die Söhne von Josef weiter. In 1. Mose 48, Kapitel 48, da besucht dann Josef seinen Vater mit seinen Söhnen, mit Ephraim und mit Manasse. Wir erinnern uns eben, dass Segen bei den Patriarchen ganz was Wesentliches ist, oder? Wir erinnern uns daran, wie das war bei Isaak, wie das dann auch bei Jakob. Das war immer sehr eine zentrale Sache, wer eben den Segen bekommt. Und jetzt soll eben dieser Segen, der von Isaak auf Jakob gekommen ist, auf einen der Söhne weitergeben werden. Tatsächlich sehen wir da aber, dass der Segen nicht direkt auf ein Kind von Jakob weitergibt, sondern eben auf ein Kind von Josef. Ephraim und Manasse werden als Kinder von Jakob adoptiert und werden dann eigentlich auf eine Ebene von den Stammesvätern gestellt. Und menschlich gesehen, da sollte ja eigentlich der Segen immer weitergegeben werden an den Erstgeborenen, oder? Immer der Erstgeborene, der kriegt den Segen und dann geht's weiter und so fort. Was wir da in der Geschichte aber sehen ist, was ziemlich spezielles, ein lustiges Bild eigentlich, Jakob, der was eigentlich schon ja nicht mehr blind ist und ist ziemlich alt ist, der kreuzt dann bewusst seine Hände und segnet dann eben den jüngeren Sohn mehr als den älteren. Er segnet den jüngeren Sohn Ephraim stärker als Manasse. Und ganz was Ähnliches sehen wir dann auch, wenn wir weiterschauen, ins Kapitel 49, da wo dann Jakob eben seine Söhne kurz vor dem Tod von ihm segnet. Was dabei auffällig ist, nicht die erstgeborenen Söhne bekommen den größten Segen. Tatsächlich bekommen sie nicht einmal wirklich einen Segen. Ruben, Simeon und Levi bekommen eigentlich viel mehr eine Zurechtweisung. Ruben, weil er eben mit der Nebenfrau von Jakob sich sexuell vergangen hat an ihr. Und Simeon und Levi, weil sie in ihrem Zorn ein ganzes Volk eigentlich ausgerottet haben. Der eigentliche Segen von Jakob, der geht eben vor allem auf zwei Personen über. Einerseits eben auf Josef und dann auf Ephraim, wie wir vorher schon kurz geredet haben. Und andererseits aber dann auf Juda. Auf Juda kommt ein besonderer Segen von Jakob. Wenn du mitschaust, im Kapitel 49, im Vers 10, da steht geschrieben, als Segen eben auf Juda, dass das Zepter von Juda nicht weichen wird, bis der Shiloh, was heißt Friedefürst, kommen wird und ihm werden die Völker gehorsam sein. In dem Abschnitt der Bibel, da haben wir eine der klarsten Ankündigungen und Verheißungen vom ganzen ersten Buch Mose. Aus Juda, da soll der Friedefürst kommen, da soll der Messias kommen, da soll der Retter kommen, da soll dieser verheißene Schlangenzertreter kommen. Das ist durchs ganze Buch Genesis angekündigt worden und jetzt wissen wir es ja, aus Juda soll dieser hervorgehen. Und das, obwohl Juda nicht der älteste Sohn war, er war nicht der Erstgeborene. Und wenn du dich erinnerst an seine Vergangenheit, die schaut nicht so glorreich aus, oder? Wir erinnern uns, wie Juda in sexuelle Sünde mit seiner Schwiegertochter gefallen ist. Und trotzdem erhält er ganz eine besondere Verheißung. Aus seiner Linie, da sollen Herrschaft und Königtum kommen. Die ganze Zeit warten wir ja in Genesis auf den einen angekündigten Schlangenzertreter. Und wir wissen jetzt, dass Juda soll er kommen. Und einige später sehen wir dann auch in der Bibel, wie dieser Segen in Erfüllung geht. Aus Juda, da kommt der König David. Und die endgültige Erfüllung von dem Versprechen, von der Verheißung, ist natürlich dann Jesus Christus, der was aus David hervorgeht. Was wir da bei Ephraim und bei Juda sehen, das ist immer so ein wiederkehrendes Muster in Genesis. Immer wieder wird nicht der Erstgeborene auserwählt, sondern eben ein anderer. Abel wird von Kain angenommen, Isaak wird statt Ismael zum Träger der Verheißungen, Jakob bekommt den Segen statt Esau, Josef wird erhöht, obwohl er der jüngste Sohn ist, Ephraim erhält den Vorrang vor Manasse. Und was wir da sehen sollen, ist, dass Gottes Gnade und sein Segen nicht sich nach menschlichen Rangordnungen sich dran haltet. Gott ist nicht verpflichtet, sich an unsere Erwartungen zu erhalten. Der Segen Gottes, der hängt nicht ab von Geburt, von irgendwelchen Werken, von Leistung, auch nicht von irgendeiner Stellung in der Gesellschaft. Nein, es ist Gottes freie Entscheidung, wem er den Segen geben will. Und spannend ist da zu sehen, dass Gott oft das scheinbar Schwache auserwählt. Oft wählt er das scheinbar Schwächste. Und er macht es, weil er sich selber verherrlichen will. Und am klarsten sehen wir das natürlich wieder bei Jesus selber, oder? Er ist ja wirklich der König der Könige, der Höchste. Aber er kommt ganz unspektakulär als kleines Kind von einer armen Familie auf die Welt. Er erfüllt überhaupt nicht die menschlichen Erwartungen und Vorstellungen von einem Retter, von einem Messias, von einem König. Verspottet wird er, weil er nicht so ist, wie wir uns ihn vorgestellt haben. Hingerichtet wird er vom eigenen Volk, weil sie sich einen anderen gewünscht haben. Ja, und dann auch das Unvorstellbare wird möglich. Durch den Tod, durch eine scheinbare Niederlage, durch was scheinbares Schwaches, errettet er die ganze Menschheit. Ja, welcher Mensch hätte sich sowas ausdenken können? Aber so ist Gott. Er handelt, wie er will, so wie es ihm gefällt. Und weil er eben der ganzen sichtbaren und unsichtbaren Welt zeigen will, ja, er ist barmherzig, er ist gnädig, er ist geduldig und er ist voller Güte. Deswegen kommt er selber als Gott auf die Welt, erniedrigt sich. In Knechtsgestalt kommt er auf die Welt, um diese Welt zu erretten. Aus dem scheinbar Schwachen, da schenkt Gott Leben. Aus dem Tod, da gibt Gott Leben. Und ich denke, das soll er uns herausfordern. Mich fordert es heraus, wo wünsche ich mir, dass Gott anders ist, wie er wirklich ist? Wo passt mir vielleicht sein Wort nicht so gut in mein Leben, weil man denkt, das sollte echt anders sein? Wo bin ich vielleicht auch unzufrieden in meinem Leben, weil ich mir denke, Gott, das sollte anders sein. Ich hätte eine bessere Idee von meinem Leben. Dies und jenes, das ging halt noch besser. Und was mir da eigentlich sagen damit ist, Gott, du machst dann Fehler in meinem Leben. Du machst dann Fehler und es würde noch viel besser gehen. Wir sehen da einen Charakterzug von Gott und er ist so anders wie wir. Gottes Gnade, sie folgt nicht unseren Vorstellungen, unseren Rangordnungen, unseren menschlichen Überlegungen. Und ja, ich denke, das sollte man ihm bekennen. Wir sollen ihm sagen, ja, dein Plan, deine Überlegungen, sie sind besser als alles, was ich mir vorstellen kann, alles, was ich mir vielleicht wünsche. Du hast einen besseren Plan, du hast einen besseren Überblick. Im ersten Punkt von der Predigt haben wir gesehen, Gottes Verheißungen wird durch Segen weitergegeben. Und die ultimative Erfüllung sehen wir natürlich in Jesus Christus. Schauen wir uns den zweiten Punkt an, dieser Predigt. Der zweite Punkt, Gottes Vorsehung verwandelt Böses zum Guten. Gottes Vorsehung verwandelt Böses zum Guten. Nachdem Jakob dann seine Söhne gesegnet hat, stirbt er dann auch wirklich. Josef und seine Brüder beerdigen ihn dann und danach bekommen sie es auch ziemlich mit Angst zu tun. Also die Brüder von Josef, die haben ziemlich Panik dann. Jetzt ist ihr Vater tot, Jakob ist tot. Und Josef ist nach dem Pharao der mächtigste Mann auf der ganzen Welt. Ein Wort von Josef und ihr Leben wird vorbei sein. Jakob, ihr Vater, er ist nimmer da. Er kann sie nimmer beschützen, er kann nimmer Josef besänftigen. Und deswegen haben sie Angst um ihr Leben. Und sie reden Josef gut zu. Schau mit mir mit, im Kapitel 50, der Vers 17, da sagen eben die Brüder von Josef zu ihm, vergib doch die Sünde und das Verbrechen deiner Brüder. Vergib, dass sie dir Böses angetan haben. Deshalb bitten wir dich, vergib uns das Verbrechen. Und Josef antwortet dann auch ein bisschen unerwartet im Vers 20. Da sagt er nämlich, ihr hattet zwar Böses mit mir vor, aber Gott hat es zum Guten gewendet. Ihr hattet Böses mit mir vor, aber Gott hat es zum Guten gewendet. Aus Bösen, da wird Gutes. In der Hungersnot, da kommt Nahrung. Aus dem Tod, aus dem scheinbaren Tod vom Hunger, da kommt Essen, da kommt Leben. Durch den Tod bewirkt Gott Leben. Josefs Leben, es war geprägt von Rückschlägen. Wir erinnern uns, oder? Wie er verkauft worden ist von seinen Brüdern, wie er dann zu Unrecht beschuldigt worden ist. Dann war er im Gefängnis. Aber durch all das, durch all sein Leiden, wird er dann schlussendlich zum Retter von vielen Menschen. Er wird zum Retter von seinem ganzen Volk. Und rückblickend, da erkennt Josef dann auch Gottes Handeln, Gottes souveränes Handeln, Gottes Vorsehung auch in all dem. Er versteht, dass sein Leiden Teil war von etwas Größerem, von Gottes größerem Plan. Und dadurch wird er dann auch eben zur großen Vorschau auch für Jesus. Auch das haben wir schon öfter jetzt gehört in den letzten Predigten. Er ist die große Vorschau auf Jesus hin. Auch mit Jesus haben die Menschen Böses vorgehabt. Aber Gott hat es zum Guten gewendet. Aus Bösen, da wird Gutes. Aus dem Tod, da kommt Leben. Durch den Tod bewirkt Gott Leben. Genau da sehen wir auch das, den Kern des Evangeliums. Gott ist so ein gütiger und so ein barmherziger Gott. Er selber lässt es zu, dass Böse an ihm gehandelt wird, damit Gutes daraus entsteht. Er selbst geht in den Tod am Kreuz, damit sein Volk Leben hat. Und genau das gleiche Prinzip, dass Leben durch den Tod passiert, das ist auch bei uns gültig, bei dir und bei mir. Das ist Gottes Vorsehung auch für uns ganz praktisch. Das gilt bei unserer Errettung. Christsein beginnt da, wo wir uns selber sterben, da wo wir eben nicht mehr so leben, als wären wir Gott über unser eigenes Leben, sondern da, wo wir bekennen, ja, nicht meine Wünsche, nicht meine Ideen, nicht ich bin das Allerwichtigste auf dieser Erde, sondern du, Gott, sondern du. Christsein beginnt da, wo wir uns selber sterben, da wo wir uns erniedrigen, da gibt Gott neues Leben, da schenkt Gott echtes neues Leben. Da baut Gott auf, da schenkt er ein neues Herz. Und ich denke, genau gleich ist es auch bei unserer Heiligung, in unserer Nachfolge von Jesus. Heiligung ist ein ständiges sich selber sterben. Heiligung geschieht da, wo ich mich nimmer selber an die höchste Stelle des Universums stelle, sondern da, wo ich sage und mich erniedrige, ja, ich brauche deine Hilfe, Gott. Ich brauche dein Eingreifen, Gott. Genau das heißt ja, sich selber zu sterben. Und genau da schenkt Gott eben auch Leben und Wachstum. Da entstehen Früchte in unserem Leben. So hat Gott es von Anfang an vorgesehen, so hat es bestimmt, so war es bei Josef, so war es bei Jesus und so schaut auch unser Leben aus. Gottes Vorsehung verwandelt Böses zum Guten. Schauen wir uns noch den dritten Punkt an. Dritter Punkt, Gottes Versprechen führen zu Glauben und Hoffnung. Gottes Versprechen führen zu Glauben und Hoffnung. Das Ende von Genesis ist ein bisschen überraschend. Wir haben uns jetzt 50 Kapitel lang Gottes Verheißungen und seine Versprechen uns angeschaut zu seinem Volk. Und dann endet dieses erste Buch Mose. Und eigentlich ist noch keines dieser Versprechen so richtig in Erfüllung gegangen. Das Volk ist eben noch nicht im versprochenen Land Kanaan. Sie leben weiterhin jetzt in Ägypten. Sie sind noch kein wirklich großes Volk geworden, oder? Sie sind zwar fruchtbar und vermehren sich, ist ein guter Weg, aber richtige eigene Nation sind sie noch nicht. Und auch diese enge Gemeinschaft mit Gott, die endgültige Erlösung, Da gibt es nur Verheißungen, hat sie noch nicht erfüllt. Tatsächlich endet Genesis mit ziemlich was anderem, nämlich mit dem Tod. Mit Jakobs und Josefs Tod. Sie sterben beide. In Kapitel 49, in Vers 33, da lesen wir, dass Jakob direkt nach dem Segen über seine Söhne stirbt. Dort heißt es, dass er im Tod mit seinen Vorfahren vereinigt wird. Und wenn wir dann eben wieder weiterblättern zum Kapitel 50, dann lesen wir auch vom Tod von Josef. Mit seinem Tod endet dann tatsächlich auch Genesis. Auch Josef stirbt, und zwar in Ägypten. 50 Kapitel haben wir uns jetzt voller Verheißungen von Gott zu seinem Volk angeschaut. Und jetzt am Ende, da steht der Tod. Mit dem endet alles. Da stellt sich eben die Frage, ja, wie passt das zusammen? Wie geht es? Wie geht das zusammen? Und ich glaube, eine ganz wesentliche Sache, die wir da sehen müssen, ist eben, wie Jakob und Josef sterben. Wie sterben sie? Sterben sie hoffnungslos oder sterben sie mit Hoffnung? Und was wir da eben sehen bei Jakob und bei Josef ist, dass sie volle im Glauben an Gottes Verheißungen sterben. Sie sterben im Glauben an Gottes Verheißungen. Kurz vor seinem Tod, da lässt Jakob seine Söhne nämlich schwören, dass sie ihn nicht in Ägypten begraben sollen, sondern bei dieser Höhle in dem Grab seiner Väter. Und diese Höhle, die liegt eben im verheißenen Land. Und genau das Gleiche macht eigentlich auch Josef. Er stirbt zwar in Ägypten, aber er lässt seine Brüder versprechen, dass seine Gebeine eines Tages in das verheißene Land kommen sollen. Warum ist ihnen das so wichtig? Warum machen die so ein großes Ding draus? Warum lassen sie da ihre Angehörigen so schwören? Ja, Jakob und Josef, die bekennen damit echten Glauben. Sie bekennen damit echten Glauben. Sie sagen, ja, noch besitze ich das verheißene Land nicht. Ja, noch ist meine Familie keine große Nation. Ja, noch sind Gottes Verheißungen nicht endgültig erfüllt. Aber sie handeln so, als wäre Gottes Wort sicher. Dieses Grab, das zeigt nämlich, mein Glaube, er vertraut auf Gottes Zukunft, auf Gottes Verheißungen, obwohl jetzt die Gegenwart nur anders ausschaut. Ich vertraue auf die Versprechen Gottes, dass sie einmal in das Land kommen, obwohl es jetzt nur anders ausschaut. Sie blicken über ihren eigenen Tod hinaus in die Zukunft und sie sagen, ja, ich stirb vielleicht, aber Gottes Plan, der geht weiter, der lebt weiter. Seine Verheißungen und seine Versprechen, sie sind größer wie mein eigenes Leben. Da in Ägypten, da wird nicht alles enden. Wir sehen hier bei Jakob und bei Josef, was echter Glaube ist. Glaube bedeutet, auch dann zu vertrauen, wenn die Erfüllung und die Verheißungen eben noch nicht sichtbar sind. Genau das tun Jakob und Josef hier. Sie sehen die Erfüllung zwar nicht mehr mit eigenen Augen, aber trotzdem vertrauen sie darauf, dass Gott sein Wort halten wird. Und dieses Muster, das findet man nicht nur bei Genesis. Das zieht sich durch die ganze Bibel. Durch die ganze Bibel zieht sich diese Hoffnung. Gott hat etwas versprochen, sein Volk wartet und vertraut und die Erfüllung, die ist sicher. Die Erfüllung ist sicher. Kommen wir jetzt zum Schluss noch zur Anwendung für uns. Wir haben gesehen, Glaube bedeutet, Gottes Verheißungen zu vertrauen, selbst wenn wir die vollständige Erfüllung noch nicht sehen. So definiert es auch Hebräer 11. Gottes Verheißungen zu vertrauen, selbst wenn ich die Erfüllung noch nicht sehe, eine Hoffnung zu haben, eine Sicherheit zu haben, obwohl ich es noch nicht sehe. Und Gott stellt uns in diesem Abschluss von Genesis die gleiche Frage. Ja, glauben wir Gott? Glauben wir an seine Versprechen? Glaube ich, dass ich in Jesus alles habe, was ich in diesem Leben brauche? Und glaube ich, dass Jesus auch tatsächlich wiederkommt, so wie er es versprochen hat, was ja noch in der Zukunft liegt? Und ich denke, eine Frage, was wir uns bei dem Thema stellen müssen, ist, können wir Gott überhaupt vertrauen? Oder warum können wir Gott vertrauen? Das ist ja irgendwie das Thema von fast allen Predigten der letzten 2 Jahre. Können wir Gott vertrauen? Es wiederholt sich ein bisschen, aber es ist so wichtig, deswegen will ich es nochmal aufgreifen. Ja, wir können Gott vertrauen und auch ihm glauben, weil er eben ein vertrauenswürdiger Gott ist. Weil er souverän ist, weil er allmächtig ist über alles. Weil Gott über allem steht, ihn nichts aufhalten kann. Und weil er sein Wort hält. Aber warum ist es so? Das sind ja Behauptungen, was ich da aufstelle. Warum ist es so? Woher wissen wir das? Ja, wir dürfen das wissen, weil Gottes Verheißungen eben in Erfüllung gegangen sind. Wir als Christen im 21. Jahrhundert, wir haben das Evangelium. Wir wissen, Jesus ist wirklich auf die Erde gekommen. Wir wissen, in ihm, da ist die wahre Erfüllung von Gottes Versprechen. Gott hat alles eingehalten, was er versprochen hat in Jesus. Jakob und Josef, die haben nur eine Verheißung gehabt. Sie haben das Versprechen gehabt, da soll ein Retter kommen, ein Schlangenzertreter kommen, aber sie haben eigentlich nur ein Licht am Ende des Tunnels gesehen. Und trotzdem haben sie vertraut. Wir dürfen es fix wissen. Ja, Jesus, Gott selber, ist tatsächlich vor 2000 Jahren auf diese Erde gekommen. Er ist wirklich als Mensch, als Fleisch und Blut, da auf dieser Erde gestanden. Er hat wirklich als Mensch hier gelebt. Auf ihm ist wirklich der Segen Gottes gelegen. Und er ist auch wirklich ans Kreuz gegangen. Und Gott hat sein Opfer auch wirklich angenommen. Der Vorhang ist zerrissen. Wir haben jetzt Zugang zu Gott, zum Allerheiligsten, zu ihm selber. Wir dürfen jetzt in Beziehung zu Gott leben. Ja, und Jesus ist auch wirklich auferstanden. Er ist wirklich der Sieger über Tod, über Sünde und über Teufel. Gottes Verheißungen sind erfüllt in Jesus Christus. Und wir dürfen das wissen, wir dürfen sehen, es ist wirklich passiert. Und wir sehen auch die Auswirkungen von diesem Evangelium auf der ganzen Welt. Gott hat ja auch versprochen, dass durch den Messias die ganze Welt, alle Nationen gesegnet werden sollen. Auch das dürfen wir jetzt sehen und die letzten 2000 Jahre dürfen wir das sehen. Das Evangelium ist zu den Nationen gekommen. In fast alle Bereiche der Welt das Evangelium verkündet worden und wird es heute noch verkündet. Und das hat wirklich Auswirkungen auf Nationen und auch auf Menschenleben. Und wir dürfen das Gleiche auch sehen, wenn wir auf unser eigenes Leben schauen. Denke mal zurück, was Gott bei dir schon alles gemacht hat in deinem Leben. Wenn du ihn kennst, wenn du sein Evangelium kennst, wenn er in dir wohnt, schau mal zurück, was er schon alles gemacht hat bei dir. Schau mal zurück, wo du das erste Mal das Evangelium verstanden hast. Wie Gott in dein Leben gekommen ist und alles neu gemacht hat. Wie er dir ein neues Herz geschenkt hat, einen neuen Blick auf die Welt. Wo er dir eine neue Geburt geschenkt hat. Wir können sehen, wirklich sehen, dass Gott Segen geschenkt hat, dass er Früchte gegeben hat. Wir sehen die Beweise und wir sehen darin, Gott ist am Handeln und er hält seine Versprechen. Gottes Verheißungen und seine Versprechen, sie sind nicht nur leere Worte. Nein, sie sind wirklich Wahrheit. Sie sind vertrauenswürdig und wir dürfen das auch wirklich sehen. Und weil das so ist, weil eben Gott vertrauenswürdig ist, weil er seine Versprechen und sein Wort hält, dürfen und können wir jetzt auch im Glauben leben. Wir glauben nicht an irgendwas. Wir haben eine feste Grundlage. Eine feste Grundlage, auf der wir unser Leben bauen können, in der wir auch im Glauben leben können und auf der wir auch ihm vertrauen können. Gott ist vertrauenswürdig. Deswegen können wir auch in den schwierigen Zeiten von unserem Leben ihm vertrauen. Deswegen können wir ihm auch vertrauen, wenn er andere Pläne hat für unser Leben, wie wir uns das vielleicht wünschen würden. Deswegen können wir ihm auch vertrauen, wenn wir Dinge noch nicht sehen, die was aber eigentlich eintreffen sollten. Wenn wir daran denken, dass das Versprechen, dass Jesus wiederkommen soll, er ist schon so lange weg, vielleicht geht es dir ähnlich wie mir, dass wir das gar nicht mehr so im Kopf haben, oder? Ja, er ist schon lange weg. Aber Gott hat es versprochen, dass er wiederkommen wird auf diese Welt. Und deswegen können wir darauf vertrauen, er wird wiederkommen. Er hat es versprochen. Gott ist vertrauenswürdig und deswegen können wir ihm auch vertrauen, wenn wir sterben. Ja, wenn wir in den Tod gehen und dann vor Gottes Thron stehen, dann wissen wir, dann können wir vertrauen, dass wir seine Kinder angenommen sind. So will ich uns alle ermutigen, als Kirche, als Gemeinde im Glauben zu erleben. Wir dürfen vertrauen, wir dürfen glauben, weil Gott vertrauenswürdig ist. Aber es gibt auch noch eine weitere Frage, die was darauf aufbaut. Wer bewirkt denn diesen Glauben in mir? Ich weiß nicht, wie es dir geht, aber mir geht es oft so und ich denke mir oft, ja, ich würde gerne glauben. Ich würde gern mehr glauben vielleicht. Ich würde gern sehen, dass dieser Glaube wirklich einen Unterschied macht in meinem Leben, in meinem alltäglichen Leben. Aber irgendwie schaffe ich es nicht. Irgendwie bin ich zu schwach. Irgendwie ist dann doch immer wieder kein Glaube da oder kein Vertrauen. Vielleicht doch wieder die Angst, die was größer ist. Ja, wer bewirkt denn diesen Glauben in mir? Was ist denn meine Sicherheit, wenn ich schwach bin? Wer ist denn meine Sicherheit, dass mein Glaube bestehen bleibt? Wer bewahrt mich denn? Wer bewahrt denn meinen Glauben? Und da ist eben die gute Nachricht in der Bibel, dass Gott selbst uns Glauben schenkt. Und das sehen wir auch im Leben von Abraham, von Isaak, von Jakob so deutlich. Ja, sie sind keine Helden, die was immer glauben, die was immer vertrauen. Sie sind schwache Menschen wie mir. Mit Fehlern und sehr oft Unglauben. Erinnert die an die ganzen Predigten, wo wir über diese Helden geredet haben, wo sie eigentlich in unschöne Sünde gefallen sind, wo wir diese unschönen Geschichten von diesen Leuten gesehen haben in Genesis. Ja, warum haben sie trotzdem so ein glorreiches Leben? Warum? Ja, weil Gott in ihnen wirkt. Weil Gott in ihnen Glauben bewirkt, wenn es wirklich darauf ankommt. Und so ist es auch bei uns. Gott bewirkt Glauben in uns. Er ist es, der das Wollen und auch das Vollbringen schenkt, wie wir es im Neuen Testament lesen. Jesus ist der wahre Erfüller des Glaubens. Er hat wirklich immer Gott geglaubt. Er ist nie abgeirrt. Er hat nie Unglauben gehabt. Und genau dieser Glaube von Jesus wird auch uns angerechnet. Und Jesus hat uns auch den Beistand gegeben. Er hat uns nicht alleine zurückgelassen auf dieser Welt. Er hat uns den Heiligen Geist gegeben, der was wirklich in uns wohnt, im Gläubigen wohnt und uns auch Glauben schenkt. Und Jesus ist jetzt im Himmel. Er ist im Himmel und er betet für uns. Er betet dort für uns, er steht ein, er steht für unseren Glauben ein. Ja, wenn wir stark sind oder auch wenn wir schwach sind, betet er für uns und hält uns fest. Ja, Gott selber ist die Versicherung für unseren Glauben. Und auch deswegen können wir ihm vertrauen. Ja, in Jesus haben wir wirklich alles, was wir brauchen.

Es ist 21 Uhr und 49 Minuten. 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

Hier sind jetzt einige Fragen in Bezug auf Jakobus Kapitel 5. Erstens, es ist nicht immer so, dass man nach Gebet gesund wird. Sind diese Verse nur darauf bezogen, dass Menschen, die aufgrund von Sünden erkrankt sind, nach Sündenbekenntnis, Vergebung und Gebet gesund werden? Diese Stelle in Jakobus Kapitel 5, das ist ja nicht eine komplette Abhandlung, das Problem von Krankheit. Wenn wir nur diese eine einzige Stelle hätten, dann könnten wir sagen, dass ein Mensch wirklich jedes Mal gesund werden wird. Wenn jemand aufgrund von Sünde krank geworden ist, seine Sünde bekennt, Vergebung bittet und dann dafür gebetet wird, auch dann kann Gott heilen. Selbst wenn eine Sünde vorliegt, auch dann kann Gott heilen, weil Gott ein vergebender und heilender Gott ist. Dann weiter, ein zweiter Zettel. Heißt in Jakobus Kapitel 5, helfen immer Heilung. Kann es auch nur Besserung oder eine Glaubensstärkung oder ein Heimgehen bedeuten? Wird Gott nicht auch ohne medizinische Hilfe? Einmal dieses Wort heilen oder retten. In diesem Zusammenhang bedeutet es Heilung im körperlichen Sinne, weil es hier um körperliche Krankheiten geht. Deswegen auch die Heilung in diesem Sinne. Kann das nicht einfach nur eine Besserung sein? Ja, die Frage ist dann, wie groß diese Besserung ist. Vollkommen gesund sind wir wahrscheinlich ohnehin nie. Jede Heilung, die wir so als, sage ich mal, auch als eine vollständige Heilung auffassen, ist im Grunde genommen ja gesamt gesehen eine Besserung. Das bedeutet, dass wir wieder krank werden können und auch wir können auch dieselbe Krankheit noch einmal bekommen. Vom Heim

0: Und das hat er in der Vergangenheit, auch in der Bibel gibt es Beispiele, die das zeigen, dass er das getan hat. Noch eine Stelle bezüglich dieser selben Stelle. Macht natürliche Behandlung, also Medikamente, bei Strafe und Sünde als Krankheitsursache Sinn? Reicht nur geistliche Behandlung laut Jakobus Kapitel 5? Wenn Sünde vorliegt, dann eine medizinische Behandlung, die macht natürlich, sagen wir so, wenig Sinn. Die Krankheit, wenn Sünde vorliegt, dann ist die Krankheit ja nur ein Symptom. Das ganz eigentliche Problem liegt ja tiefer. Kann sein, dass die Mediziner dieses Symptom behandeln können. Zum Beispiel kriegt einer Kopfschmerzen und aufgrund von Sünde. Jetzt gibt es natürlich Medikamente, die eben das betäuben. Die Kopfschmerzen verschwinden zunächst einmal. Ich erfahre eine Erleichterung. Wenn es zu stark ist, dann bin ich vielleicht ein bisschen bedürselt, aber die Kopfschmerzen sind zunächst einmal weg. Aber das kann sein, dass die Sünde einen ganz anderen Ausbruch noch findet. Dass irgendeine andere Krankheit kommt. Oder dieselbe Krankheit immer wieder kommt. Dass die Mediziner auch dieses Symptom, diese Krankheit gar nicht in den Griff bekommen. Deswegen macht das wenig Sinn. Als Christen sollten wir uns immer schon fragen, liegt Sünde vor? Uns, wie ich schon vorhin sagte, nicht unbedingt Sünde einreden und unbedingt irgendeine Sünde, ich muss eine Sünde bei mir finden. Das nicht. Einfach Gott bitten, zeig mir, wenn mir das nicht bewusst ist. Oft ist es den Menschen schon bewusst. Aber wenn es nicht bewusst ist, wir können Gott einfach bitten und fragen und Gott zeigt uns dann auch. Wenn wir ehrlich fragen, so wie David gebetet hat, ne? Prüfe und erforsche mich und siehe, wie ich es meine. Psalm 139 am Ende, ne? Und so können wir beten und dann antwortet Gott. Er zeigt uns die Sünde und will uns auch vergeben. Reicht nur geistliche Behandlung laut Jakobus Kapitel 5? Ja, reicht schon in sehr vielen Fällen, aber damit können wir nicht sagen, keine medizinische Behandlung, keine medizinischen Mittel in Anspruch nehmen. In jedem Fall reicht nur das Gebet. Das können wir nicht behaupten aufgrund dieser Stelle. Aber in vielen Fällen wird Gott ganz sicher einfach nur durch das Gebet gewirkt haben.
1: Vielleicht kann ich direkt dazu ein Beispiel bringen, dass das nochmal gut verständlich ist. Ich hatte bei mir einen Patienten auf Station, der kam zu mir das dritte Mal und sagte, ja, ich habe hier so im Oberbauch so starke Schmerzen. Ich habe ihn untersucht und habe mir schon gleich gedacht, na, wahrscheinlich ist es ein Magengeschwür. Wir haben dann ihn auch gespiegelt und tatsächlich, er hatte jetzt zum dritten Mal, seit einem Dreivierteljahr hatte er wieder ein ganz großes Magengeschwür, das wir dann behandelt haben. Und ich hatte mich dann auch an seine Bettkante gesetzt und wir haben dann gesprochen und dann kam raus, er lebt im Moment gerade in Trennung, Scheidung steht im Haus, zurzeit mit seiner Freundin zusammen, also in Ehebruch lebt er. Und da habe ich ihm auch gesagt, also ich glaube, das Entscheidende wird nicht diese Dreierkombination sein, von der ich gesprochen habe, die wir Ihnen geben, sondern das Entscheidende ist, dass sich Ihr Leben ändern muss. Und ich denke, das ist genau das, was der Heinrich auch sagen wollte. Wir haben zwar da das Magengeschwür behandelt und das wird auch wieder gut geworden sein, nur die Frage ist, ob er nicht sofort wieder sein Magengeschwür kriegt und vielleicht dann auch andere Erkrankungen, psychische Erkrankungen, Depressionen, andere Möglichkeiten von Erkrankungen, die einfach durch dieses sündige Verhalten und den Stress, der damit verbunden ist, einfach auch Ausdruck dieses sündigen Verhaltens waren.
2: Nächste Frage. Wenn einer im Koma liegt, wegen Herzinfarkt und schon ein ganzes Jahr, von Verwandten ist keiner gläubig. Was kann man da tun? Wie kann man ihm helfen? Er ist eigentlich schon tot, sein Gehirn ist tot, er hat zu lange keine Luft mehr bekommen, hat eine Frau und zwei Kinder. Ich denke einmal, die Medizin unterscheidet zwischen biologischem Tod und Hirntod. Hier steht in der Frage auch, sein Gehirn ist tot. Ein Hirntoter, was man heute medizinisch untersuchen kann, und da gibt es viele Anweisungen oder viele ganz genau vorgeschriebene Untersuchungsmethoden, den wird man nicht ein Jahr lang beatmen. Ihr könnt wirklich dann, wer diese Frage gestellt hat, die Ärzte fragen, ist der wirklich medizinisch hirntot? Wenn jemand hirntot ist, das ist unwiderruflich. Also es bringt überhaupt nichts, der kommt nie mehr zum Leben zurück, nach dem heutigen Stand der Erkenntnisse. Das heißt, wahrscheinlich ist dieser noch nicht ganz hirntot. Da muss man beten, der ist sicherlich in einem tiefen Koma, beten und mit den Ärzten sprechen und nicht sagen, jetzt

0: Wenn die Ärzte da noch ein bisschen Hoffnung sehen, deswegen beatmen die ihn, deswegen behandeln die ihn, dann würde ich da genauso hoffen und beten, dass Gott ihm und seiner Familie noch eine Chance gibt, auch wenn es vielleicht einige Jahre dauert.
1: Dann gebe ich nochmal direkt an Heinrich Epp, der hat hier noch einige Fragen.
2: Wenn man unwürdig am Abendmahl teilgenommen hat, aber es erst danach bewusst einem wird, wie sollte man sich da verhalten? Es kann schon passieren. Wir sollten nicht leichtfertig daran gehen. Aber wenn es nachher bewusst geworden ist, dann einfach die Vergebung bei Gott suchen und Gott vergibt. Wenn Gott gnädig gewesen ist und nicht gleich mit dem Tod eingegriffen hat, dann soll man dankbar sein, dass es nur eine Krankheit ist und dass man so zum Stillstand gebracht worden ist. Dann soll man einfach die Vergebung von Gott suchen und das ist eine Sünde, die Gott sehr gerne vergibt. Dann nochmal eine Frage etwas anderer Art, vielleicht nicht so ganz zu den Themen, die hier gebracht worden sind, aber sicher auch eine wichtige Frage. Wie kann man eine psychische Erkrankung von einer Besessenheit unterscheiden? Oder gibt es überhaupt eine Unterscheidungsmöglichkeit? Es gibt psychische Erkrankungen, die eben nur psychische Erkrankungen sind. Und es gibt die reine Besessenheit, wo keine Erkrankung in dem Sinne so vorliegt. Und das kann man noch einigermaßen so unterscheiden. Dann gibt es aber häufig Mischformen. Das heißt, wo eine psychische Erkrankung und eine Besessenheit vorliegt. Eine Besessenheit kann die Ursache für die psychische Erkrankung sein. Eine Besessenheit kann auch eine Folge sein. Zum Beispiel, wenn jemand ein Beschwerden hat, eine psychische Störung, vielleicht noch zusammen mit einer körperlichen, und sich fragwürdig behandeln lässt, meinetwegen durch irgendwelchen alternativen Heilmethoden oder sich besprechen lässt oder von irgendwelchen Wunderheilern da behandeln lässt, dann kann man sich auch noch eine okkulte Belastung bzw. eine Besessenheit einholen. Grundsätzlich gibt es Möglichkeiten, das zu unterscheiden. Und zwar dann, wenn wir so einen Menschen auf das geistliche Leben hin ansprechen, auf seine Beziehung zu Gott hin ansprechen. Und dort zeigt sich dann, ein kranker Mensch ist eben krank und der reagiert in allen Bereichen eben entsprechend seinem Zustand. Ein Mensch, der auch besessen ist, beziehungsweise vielleicht auch nur okkult belastet ist, wenn man das überhaupt unterscheiden kann, der reagiert in Bezug auf geistliche Dinge ganz sonderbar. Oft sind diese Menschen sehr widerspenstig. Diese Menschen sind oft unversöhnlich. Sie haben keine lebendige Beziehung zu Gott. Sie können sehr religiös sein, sehr streng fromm können sie sein. Die Pharisäer waren das auch. Aber sie haben nicht diese lebendige, kindliche Beziehung zu Gott. So Liebe zu Gott und dass sie einfach Gott vertrauen. Sie reagieren oft apathisch in Bezug auf geistliche Dinge, haben Schwierigkeiten mit Gebet oder können überhaupt nicht beten, vor allem Bibel lesen. Wenn man dann auf diese geistlichen Dinge zu sprechen kommt und dann merkt man ein sonderbares Verhalten und das kann ein Hinweis sein, dass da eben mehr als nur eine psychische Erkrankung vorliegt. Vielleicht so viel zu dieser Frage. Wenn das nicht ausreichend ist, nächstes Jahr, das Seminar wird sich ausführlich mit dieser Frage auch befassen, kommt dann dahin.
1: Ja, das ist vielleicht ein sehr guter Hinweis. Dann an Johann Hübert.
3: Ja, in welchem Maß sollten wir als Christen krankheitsvorbeugende Maßnahmen praktizieren, zum Beispiel durch Ernährung, Sport, medizinische Vorsorge etc.? Ich würde sagen, im gesunden Maße. Es ist ja bekannt, dass die meisten Erkrankungen eigentlich durchweg durch alle Fachbereiche der Medizin werden ja durch Ernährung überwiegend oder Überernährung oder falsche Ernährung bedingt oder durch zu wenig Bewegung. Daher ist sicherlich eine ausgewogene Ernährung ratsam und genauso auch sportliche Betätigung. Ich möchte allerdings hier noch erwähnen, dass manche Leute sowohl die Ernährung als auch den Sport vielleicht zu ihrem Idol machen können und dann wird es auch krankhaft. Und was medizinische Vorsorge angeht, kann ich nur empfehlen. Vor allem sollte man darauf achten, wenn zum Beispiel in der Familie irgendwelche Vorbelastungen da sind, also ein erhöhtes Risiko für bestimmte Krebsarten oder so, dass man da ganz besonders diese Vorsorge betreibt. Und vielleicht nochmal eine andere Frage, die auch so mit der Ernährung zusammenhängt. Kann der Verzehr von Schweinefleisch Krankheiten verursachen, weil das Schwein laut der Bibel unrein ist? Ich meine, dass Schweinefleischverzehr an sich, wenn man da jetzt nicht übermäßig fettes Fleisch verwendet, nicht unbedingt eine Krankheit verursachen kann. Denke aber auch, dass es Fleischarten gibt, die gesünder sind. Würde zum Beispiel Lamm bevorzugen, ja. Aber es ist sicherlich so, dass normal, also in dem Sinne, dass ich jetzt ein Schweineschnitzel esse und jetzt sage, ich werde jetzt dadurch krank, daran glaube ich nicht.
1: Ja, vielleicht sagt der Heinrich Epp noch was zu rein, unrein und anderen Tieren, weil das ist ja ein ganz grundsätzliches Problem. Die Menschen wurden ausgesondert, weil sie Unreines gegessen haben, und da gab es die ganz klare Unterscheidung, das ist rein, das ist unrein.
2: Ich habe mal gelesen, ich weiß nicht, wie weit das stimmt, ich bin kein Biologe und kein Mediziner, aber ich habe mal gelesen, dass Schweinefleisch bestimmte Krankheiten übertragen kann, auch wenn das jetzt schon gekocht und gebraten ist. Das ist bei anderen Tieren nicht so der Fall, aber beim Schweinefleisch soll das der Fall sein. Ich weiß nicht, wie weit das stimmt, das habe ich mal gelesen.
3: Ja, das ist korrekt. Also ja. Sowohl vom Rind wissen wir das ja durch die neuerliche Diskussion auch um das Thema des Rinderwahnsinns, aber auch durch Fleisch ist es sicherlich so, das Fleisch ist einfach auch verderblicher und vor allem im Orient ist das Lammfleisch viel besser aufzubewahren und wird auch nicht so schnell schlecht. Und ich weiß jetzt nicht, inwieweit das beeinflusst hat, diese Unterscheidung rein und unrein. Wir werden sicherlich dadurch nicht belastet, weil Jesus das ja aufgehoben hat. Und andererseits muss ich aus medizinischer Sicht und auch selber bin ich persönlich davon überzeugt, dass Lammfleisch auf jeden Fall gesünder ist als Schweinefleisch.
2: Ja, vielleicht sollte man noch das beachten, was Paulus in Römer Kapitel 14 sagt. Und da werden die gesamten Speisegebote vom Alten Testament her explizit aufgehoben. Einmal sagt Paulus in Römer Kapitel 10, dass das gesamte Gesetz in Jesus Christus zum Ziel gekommen ist und zum Abschluss gekommen ist. Und in Römer Kapitel 14, weil das dann nochmal mit dem Essen von Götzenopfer und so weiter, da sagt Paulus, die Speisegebote, die hatten ihren Sinn damals für Israel, aber nach Jesus Christus sind diese Speisegebote aufgehoben. Da ist eben diese Unreinheitsvorschriften, die gelten für die Gemeinde in dem Sinne nicht. Für uns, wenn wir das dankbar genießen, ist das eben rein, kultisch jetzt gesehen. Was aber zu beachten ist, eben, was hier schon gesagt wurde, nicht alles ist gleicherweise gesund.
3: Vielleicht ein kleiner Tipp an den Büchertisch. Es gibt ein sehr wertvolles Büchlein, Vermeidbare Krankheiten heißt es, von einem christlichen amerikanischen Arzt geschrieben, könnt ihr am Büchertisch nachfragen.
1: Dann eine Frage nochmal zum Aussatz an Wänden. Ich hatte ja extra den Aussatz an Häusern weggelassen, weil das eigentlich nur eine sehr, sehr kurze Beschreibung ist. Vermutlich ist der Aussatz an den Wänden von Häusern vermutlich verursacht durch Schimmelpilze. Es wird dann nicht sehr genau beschrieben, dieser Aussatz. Aber vermutlich ist das ein Schimmelpilz. Das kennen wir in unseren Häusern auch. Ich weiß nicht, ob das der gleiche Schimmelpilz ist. Das will man wahrscheinlich auch nicht mehr feststellen können. Diese Schimmelpilze sind, die wir hier wenigstens haben, die sind auf Dauer sind die schädlich. Vielleicht, wenn jemand schon mal länger in einem Haus gewohnt hat, was sehr, sehr stark geschimmelt hat, der weiß, wie ungesund das auch auf die Atemwege sein kann. Das kann verschiedene Allergien verursachen. Vielleicht ist auch gerade in dem Zusammenhang, dass in Israel auch gewesen, dass die das Haus erstmal diese Stelle rausbrechen mussten, den ganzen Putz abkratzen, wenn das nicht gereicht hatte. Und das wieder aufgetreten ist, dann musste auch das ganze Haus abgerissen werden, weil in so einem Haus zu wohnen mit Schimmelpilz, wenn es jetzt wirklich der Schimmelpilz gewesen ist, auch sehr gesundheitsschädlich ist. Aber insgesamt gilt grundsätzlich für den Aussatz, so wie für den Aussatz auch am Körper, das eigentliche Problem ist dass das kultisch unrein war. Und auch in diesem Haus war es, wenn man eine Nacht in diesem Haus übernachtet hat oder auch da reinging, dann war man unrein. Obwohl das sicherlich nicht geschadet hat, dem Menschen, wenn wir heute in einem Haus reingehen, was irgendwo Schimmelpilz hat und wir rausgehen, hat es überhaupt nicht geschadet. Hier geht es um eine andere Dimension, es geht um das kultisch Unreine wieder. Und da war der Mensch, der in Berührung mit diesem Haus kam, galt als kultisch unrein, deswegen mussten die Steine auch außerhalb des Lagers getragen werden und an einen bestimmten Ort verwahrt werden, weil das Ganze als kultisch unrein galt und damit eine bestimmte Reinigung auch beim Haus verbunden war, bis man das Haus wieder beziehen konnte. Vielleicht soweit dazu. Ja, dann an Heinrich Hansen.
0: Übrigens haben viele Mediziner, Wissenschaftler gestaunt über diese Mose-Gesetze. Später hat man vieles festgestellt, wie wunderbar Gott vorgesehen hat und sein Volk vor vielen Sachen beschützt hat. Die waren viel sauberer, reiner und haben dann viel weniger Krankheiten gehabt. Gott hat ihnen verheißen, wer in meinen Geboten wandelt, den werde ich segnen. Seine ganze Familie, sein Feld, sein Vieh und so weiter. Ich habe die letzte eine kurze Frage. Ein Christ, bei dem ein oder mehrere Organe nicht mehr funktionieren, der in Kürze sterben muss, werden Geräte angeschlossen, die ihm das Leben verlängern. Wie wird das von ärztlicher Seite und wie von dem Worte Gottes gesehen, dass der Tod künstlich verschoben wird? Ich denke, diese Frage ist nicht so einfach zu beantworten. Das muss jeder in seinem Fall selber entscheiden. Ein Beispiel bei uns in der Gemeinde gibt es einen älteren Ältesten, seine Frau war sehr, sehr lange zuckerkrank, ist vor kurzem gestorben, Anfang des Jahres, und die hat schwere Nierenprobleme und die haben sich abgesagt, haben gesagt, wir wollen nicht noch diese künstliche Wäsche, Blutwäsche. Und die hat einige Monate gelebt und das haben die aus der Hand Gottes genommen. Jeder sollte das wirklich von Fall zu Fall unterscheiden. Hiskias Leben wurde verlängert, er hat Buße getan vor Gott und Gott hat das zugesagt. Das heißt, wir können nicht ein klares Nein oder Ja dazu sagen, sondern wir müssen uns da von Gott führen lassen. Und was ich noch finde, vielleicht kann Heinrich gleich noch was dazu sagen, was ich sehr, sehr gut finde, dass in vielen von unseren Familien ihre ältere Eltern oder älter gewordene oder krank gewordene Geschwister oder Verwandte noch zu Hause sterben dürfen. Das ist ein unendlich großer Segen. Überlass nicht alles nur der Klinik, sondern lasst ruhig auch manchmal manche alte Leute einfach in Ruhe zu Hause heimgehen, dass der Arzt nur das gibt, wo er ihnen helfen kann.
1: Vielleicht sage ich was dazu. Ich arbeite in der internistischen Klinik und eins meiner Aufgaben ist einfach auch, die Leute zu beerdigen, ganz krass zu sagen. Ich kriege sehr, sehr häufig in die Ambulanz kriege ich Patienten rein, die sind 94 Jahre, 96 Jahre, 98 Jahre, die kommen rein und dann denen geht es schon so schlecht, dann weiß man eigentlich, die versterben in den nächsten Stunden. Die werden nur noch in die Klinik gebracht, um da zu versterben. Und wir in der Klinik machen auch nichts anderes. Wir helfen denen damit, dass wir ihnen Schmerzmittel geben und sie dann einfach auf die Station legen und in 2-3 Stunden sterben dann diese Patienten. Also von daher, wir als Ärzte auch und auch als Krankenschwestern und insbesondere denke ich auch gerade als Christen sollten da weise sein, und da einfach auch sehen, Krankheit bedeutet häufig auch den Weg zum Sterben. Und nicht jeden alten, uralten Menschen, der vielleicht auch seine Zeit gelebt hat, dann noch schnell in die Klinik, dass er ja da verstirbt. Für so einen Menschen ist es so schön, wenn er im Familienkreis ist und dann im Familienkreis auch versterben kann. Also ich als Arzt habe da schon viele schwere Zeiten auch gehabt, dass ich einfach diese Patienten gesehen habe, die so gerne eigentlich zu Hause gestorben wären und die man dann noch schnell in den Krankenwagen gepackt hat. Und wir mussten dann unten in der Ambulanz zusehen, dass wir ihn noch ja auf die Station kriegen, sonst stirbt er uns da unten unter allen Geräten. Und das ist natürlich nicht sehr schön, wenn ein Patient da liegt, den man gerade noch Blut abnimmt und dann verstirbt er in der Ambulanz. Ja, jetzt ganz schnell weiter zum Heinrich Epp.
2: Hätten heutige Krankheiten wie zum Beispiel AIDS auch in alten testamentlichen Zeiten entstehen können? Oder sind einige Krankheiten der heutigen Zeit als eindeutige Strafe von Gott zu sehen? Natürlich hätten einige heutigen Krankheiten auch damals schon kommen können. Es ist immer von Gott. Und Gott weiß und Gott bestimmt, wann er in welcher Weise auf irgendwelche Umstände reagiert. Das hätte durchaus sein können, weil wir eben einen allmächtigen Gott haben, einen sehr weisen Gott, und der bestimmt, wann er was zulässt. Einige Krankheiten von heute als eindeutige Strafe von Gott. Indirekt muss man sagen, ist jede Krankheit, eine Strafe von Gott. Weil durch die Sünde sind Krankheiten überhaupt in die Welt gekommen und sind Folge des Sündenfalls und somit ein Teil der Strafe Gottes, die er angekündigt hat in Bezug also für die Sünde. Und in diesem Sinne sind alle Krankheiten im gewissen Sinne indirekt eine Strafe von Gott. Manche Krankheiten sind aber auch eindeutig ein direktes Eingreifen Gottes, manche indirekt, manche aber direkt für ganz bestimmte Vergehen. Wie zum Beispiel bei Gehazi es hieß, er hat gesündigt und dann hat Gott mit dem Aussatz reagiert. Das war eine Strafe eben für diese Sünde. Und diese Strafe mussten auch die Nachfolger von Gehazi tragen. Genauso gibt es auch heute Krankheiten, die auf eine Reaktion Gottes auf unmoralisches Leben zum Beispiel sind.
1: Ja, dann an Johann Hübert.
3: Jetzt zur ersten Frage, kann Osteoporose geheilt werden aus medizinischer Sicht oder wird nur der Schmerz gelindert? Osteoporose kann eigentlich nicht geheilt werden. Es ist so, dass man dem vielleicht entgegenwirken kann, wie schon davor erwähnt, durch Medikamente, andererseits aber auch durch Bewegung oder Gymnastik. Und die zweite Frage, könnten Sie gichtbrüchig kurz definieren, genau Symptome oder Ursachen? Ich weiß nicht ganz genau, was unter gichtbrüchig in der Bibel gemeint ist. Wenn das sich von der Gicht ableitet, dann würde ich das so formulieren, dass die Gicht, wenn die lange genug besteht, führt zu Zerstörung von Gelenken, das kann man auch röntgenologisch nachweisen, bis zu vollständiger Aufhebung von Gelenken, so dass dann praktisch auch Verformungen in Gelenken auftreten, genauso wie man das auch bei rheumatischen Erkrankungen im fortgeschrittenen Stadium kennt. Ob damit auch zum Beispiel Rheuma gemeint ist oder Folge der Gicht, mag ich nicht zu beantworten.
1: Eine Frage, wieso tritt die Epilepsie im Alter zwischen der Pubertät und 20. Lebensjahr auf? Das war in dem Skript auch erwähnt. Man muss grundsätzlich sagen, die Epilepsie, da gibt es ganz verschiedene Formen und es gibt ganz verschiedene Zeiten, wo sie ganz typisch auftritt. Es gibt Formen, die treten im ganz frühen Kindesalter ganz typisch auf. Dann gibt es Formen, die treten im Schulalter auf, so bis um 6. Lebensjahr herum treten bestimmte Epilepsieformen auf. Dann gibt es Epilepsieformen, die treten besonders bei Kindern auf, die gerade so im pubertären Alter sind. Und es gibt die Grand Mal-Anfälle, die meist so im frühjugendlichen Alter auftreten. Die können mal auch bis zum 25., 26. Lebensjahr auftreten. Wenn sie später auftreten, häufig ist das dann nicht mehr idiopathisch. Das heißt, man weiß nicht den Grund, sondern häufig hat das dann bestimmte Gründe. Sei es, dass man eine Blutung im Kopf hat oder einen Tumor hat. Also wenn ein Patient schon älter ist, sagen wir 40 Jahre und plötzlich epileptische Anfälle bekommt und man dann Schichtuntersuchungen vom Kopf macht, dann findet man sehr häufig entweder eine Blutung, einen Schlaganfall oder aber auch einen Tumor, der im Kopf wächst. Vielleicht so viel dazu. Das sind einfach, man weiß nicht genau, warum das an diese Altersgruppen gebunden ist, aber das sind einfach so typische Zeiträume, wo bestimmte Epilepsieformen auftreten, dass man besonders Kinder und auch Erwachsene untersucht, wenn das nicht in diesem Zeitalter auftritt. Ja, jetzt an Heinrich Epp.
2: Warum hat Jesus bei Heilungen die Personen meistens berührt, wobei man zum Beispiel Aussätzige nicht berühren durfte? Jesus hat ganz unterschiedlich gehandelt. Und da ist einfach kein besonderer Grund erkennbar, warum Jesus mal so gehandelt hat. Er hat manchmal auch Aussätzige berührt und sie geheilt, zum Beispiel in Matthäus Kapitel 8, Vers 3, da kam ein Aussätziger zu ihm, warf sich vor ihm nieder, wenn du willst, kannst du mich reinigen. Jesus sagte, ich will, berührte ihn und heilte ihn. Warum, wissen wir nicht. Bis dahin waren ja die Aussätzigen, mussten immer raus aus der Gesellschaft. Infolge von Sünde. Aussatz war immer mit Unreinheit, mit Sünde verbunden. Und jetzt kommt Jesus und will die Sünde wegnehmen, die Ursache auch vom Aussatz. Und er handelt entgegen den Gesetzesvorschriften und heilt diese Menschen, indem er sie berührt. Aber das sind so Überlegungen, die die Bibel uns so nicht aussagt. Jesus war einfach frei in seinem Handeln und hat gehandelt, wie es er das eben gerade für gut gehalten hat. War die Heilung des Kies mittels Feigenkuchen medizinischer oder geistlicher Natur? Oder, steht hier falsch, man sollte nicht so fragen. Oder, Gott hat geheilt durch eben dieses Mittel. Es hat Gott in diesem Fall so gefallen, so zu handeln, und er hat das gemacht. Es ist nicht immer so zu fragen, entweder Gott oder irgendwelche Mittel, sondern Gott durch dieses Mittel. Und die letzte Frage, die ich habe, wie versteht man die Bibelstellen 1. Petrus Kapitel 4, Vers 1b? Ist laut dieser Bibelstelle das körperliche Leiden der Weg zur Trennung von der Sünde? Da heißt es nämlich, denn wer am Fleisch gelitten hat, hat mit der Sünde abgeschlossen. Leiden können zur Reife beitragen, Reife in Christus. Und je mehr wir auch durch das Leiden am Körper in das Bild Jesu Christi umgestaltet werden, desto mehr sind wir befähigt, auch mit bestimmten Sünden abzuschließen. Ich bin jetzt 23 Jahre lang Christ. Zu Beginn meines Christseins kamen bestimmte Sünden vor, die heute nicht mehr vorkommen, Gott sei Dank. Das heißt nicht, dass ich ganz mit Sünde abgeschlossen habe und sündlos bin, aber mit bestimmten Sachen bin ich einfach fertig geworden. Und Gott hat manche Leiden dazu benutzt.
1: Ja, dann hier zwei Fragen, die nicht so ganz zum Thema passen. Ich fasse die Frage ganz kurz zusammen. Ich habe seit 2 Jahren hohen Blutdruck, nehme ein Medikament ein. Kann ich von dem hohen Blutdruck geheilt werden oder muss ich mich damit abfinden? Ist es so, dass es 2 Arten von hohem Blutdruck gibt? Man teilt die ein in idiopathisch, eben wo man den Grund nicht weiß. Das sind 95% der Fälle und 5% der Fälle, da gibt es einen Grund, sei es eine Veränderung an den Nieren, sei es eine Stenose an der großen Hauptschlagader oder auch andere Gründe. Es können Tumoren sein an den Nebennieren, die so einen hohen Blutdruck verursachen. Bei diesen 5%, wenn man da den Grund findet, kann man den hohen Blutdruck heilen. Dann operiert man den Menschen zum Beispiel, wenn er Veränderungen an der Hauptschlagader hat und damit ist der hohe Blutdruck geheilt. Oder man hat einen kleinen Tumor an den Nebennieren, der wird rausoperiert und dann ist der hohe Blutdruck geheilt. Bei 95% ist es so, dass sie lebenslang ein Blutdruckmedikament einnehmen müssen. Viele Menschen haben das, die kennen das, die müssen das lebenslang einnehmen. Die zweite Frage geht zur Zuckerkrankheit. Ist es empfehlenswert für Zuckerkranke, neben den vom Arzt verordneten Medikamenten Vitamine einzunehmen? Haben die Vitamine im Drogeriemarkt und in der Apotheke den gleichen Wert? Hier in Deutschland grundsätzlich eigentlich, sagen wir so, nicht schädlich, wenn man Vitamine einnimmt, nur meistens nicht notwendig. Wir haben meist eine so gute, ausgewogene Ernährung, dass es gar nicht notwendig ist, dass wir bestimmte Vitamine zu uns nehmen. Besser ist, dass man seine Ernährung ausgewogen gestaltet, was schon der Johann Hubert gesagt hat, dann braucht man eigentlich gar keine Vitamine nehmen. Anders ist das in anderen Ländern, in Dritte-Welt-Ländern. Da ist es dann schon gut, wenn Kinder bestimmte Vitamine bekommen, sei es Vitamin A, was man dann verteilt für die Augen, oder auch andere Vitamine, weil die einfach Vitaminmangel haben. Das ist eigentlich in Deutschland nicht notwendig. Ja, außer bei Kleinkindern und Säuglingen, da gibt man Vitamin D-Tabletten, das ist richtig. Aber ansonsten grundsätzlich bei Erwachsenen, wenn die eine ausgewogene Ernährung haben und nicht eine besondere Erkrankung haben, ist das nicht notwendig. Die Vitamine im Drogeriemarkt und in der Apotheke sind eigentlich gleichwertig, sind aber, wie gesagt, meist überhaupt nicht notwendig. Jetzt noch eine Frage an den Eduard.
3: Wie soll ich als Christ gegenüber Wiederbelebungsversuchen stehen? Man kann hier nicht eindeutig sagen, man darf es nie, man darf auch nicht eindeutig sagen, man muss es immer tun. Es hängt sicherlich sehr, sehr von der Situation ab. Was man aber festhalten muss, egal ob wir als Ärzte wiederbeleben oder nicht, wir werden es nicht schaffen, das Leben des Menschen zu verlängern. Wenn Gott einen endgültigen Schlussstrich gesetzt hat, kann man auch eine halbe Stunde oder 45 Minuten, was schon sehr lange ist, wiederbeleben. Es wird nicht möglich sein, den Patienten wiederzubeleben. Diese Situation gibt es immer wieder auf der Intensivstation. Man muss versuchen, in solchen Fällen sehr schnell zu erfassen, was ist die Ursache für
4: das Versagen der Funktion, der körpereigenen Funktion wie Herz-Kreislauf oder ähnliche Sachen, wenn man Chancen sieht, den Patienten wieder zu beleben und er dann auch selbstständig weiterleben kann, dann ist man eigentlich verpflichtet, das auch zu tun. Wenn es aber ein schwerer Unfall ist und man sieht gleich, dass jetzt der Kopf so zerquetscht ist, dass man ihn vielleicht an die Maschine bekommt, aber er sowieso keine Chance hat zu leben, dann sollte man es lassen. Es gibt auch einige Menschen, auch Kinder, was wir auch in letzter Zeit auf der Intensivstation erlebt haben, die nach einer Wiederbelebung nachher ein vollkommen normales Leben führen können.
1: Ja, also eine Wiederbelebung grundsätzlich vielleicht noch steht nicht im Gegensatz irgendwie zum christlichen Glauben. Ja, damit möchte ich die Fragenrunde schließen und das Seminar abschließen.

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0: Es ist 23 Uhr.
1: 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Liebe Zuhörer, ich grüße Sie ganz herzlich zu unserer Themensendung. In der Predigtreihe zum Lukasevangelium spricht Jörg Werenberg heute über das Thema Jesus, der wunderbare Retter. Wir wünschen Ihnen Gottes Segen beim Zuhören.
2: Liebe Gemeinde, der Predigttext ist aus dem Lukasevangelium, Kapitel 9, Verse 18 bis 27. Lukasevangelium, Kapitel 9, die Verse 18 bis 27. Und das Thema der Predigt habe ich so überschrieben: Halte dir vor Augen, was für ein unerwarteter und wunderbarer Retter Jesus ist. Halte dir vor Augen, was für ein unerwarteter und wunderbarer Retter Jesus ist. Also, dass Jesus der Retter ist, das ist so der Leitfaden in der Erzählung von Lukas über Jesus. Schon als Jesus geboren worden ist, da ist über ihn ausgerufen worden, dass dies der Retter sei, den Gott seinem Volk schickt. Heute kommen wir jetzt zu einer Stelle im Lukasevangelium, die ist so ein, es ist sowohl von der Stellung her ungefähr in der Mitte, und hier entscheidet sich auch vieles, menschlich gesehen, für die Jünger von Jesus. Lukas berichtet davon, dass Jesus ihnen, seinen Jüngern zum ersten Mal erzählt, was ihm in Jerusalem bevorsteht. Nämlich, dass er dort sterben wird, um dann von den Toten aufzustehen. Also irgendwann sagt er ihnen das zum ersten Mal. Und davon berichten alle Evangelisten. Und Lukas berichtet davon dann in Kapitel 9. Der erste Punkt: Jesus ist der menschgewordene Sohn Gottes, durch den Gott Zusagen erfüllt, die er schon vor langer Zeit gegeben hat. Lukas berichtet von Vers 18. Einmal hatte sich Jesus zum Gebet zurückgezogen und nur seine Jünger waren bei ihm. Da fragte er sie: Für wen halten mich eigentlich die Leute? Die Jünger gaben zur Antwort: Einige halten dich für Johannes, den Täufer. Andere für Elia und wieder andere meinen, einer der alten Propheten sei auferstanden. Also Jesus stellt seinen Jüngern hier die Frage, für wen halten ihn die Leute? Und die Jünger geben darauf eine richtige Antwort. Das ist so das Meinungsbild, was die Leute über Jesus haben. Nun macht aber Lukas in Vers 18 deutlich, dass Jesus diese Frage also ganz bewusst stellt. Vers 18: Einmal hatte sich Jesus zum Gebet zurückgezogen, erwähnt Lukas. Das erwähnt er nicht so häufig, dass Jesus sich zum Gebet zurückgezogen hat. Und meistens

Und offensichtlich will Jesus ihnen jetzt etwas Neues, etwas Besonderes offenbaren, was seine Sendung anbetrifft. Ja, und er leitet es mit der Frage ein, für wen halten mich eigentlich die Leute? Und man merkt hier schon, es geht hier bei dem, was Jesus vorhat, bei dem, was er jetzt offenbaren will, um seine Person. Das Judentum zur Zeit von Jesus, das war ziemlich fromm, würden wir sagen. Also es gab ja in der Geschichte Israels, wie sie im Alten Testament berichtet wird, ne, da gab's schlimme Zeiten. Also wenn man zum Beispiel das Buch der Richter liest, es war schlimm. Also Andi, was du da erzählt hast, ne, über David, dass Gott vorher gefragt worden ist über bestimmte Dinge, die man tun sollte oder nicht tun sollte, das wird im Buch Richter so gut wie nie berichtet. Da fragt niemand Gott, was er tun sollte, sondern jeder tat das, was ihn selbst recht dünkte. Zur Zeit, als Jesus gelebt hat hier auf der Erde, da war das Judentum, jedenfalls dachte es, viel weiter fortgeschritten als ihre Vorfahren, wenn es darum ging, Gott zu erkennen und ihn in rechter Weise anzubeten. Und man hatte eine große Erwartung, dass Gott demnächst seine endgültige Herrschaft aufrichten würde. So, also endgültige Herrschaft oder überhaupt Herrschaft Gottes. Was heißt das? Ne, das ist auch im Alten Testament auf breiter Front angelegt. Wenn Gott zum Beispiel im ersten Gebot sagt, ich bin der Herr, dein Gott, du sollst keine anderen Götter haben neben mir, dann sagt Gott hier so viel wie, ihr sollt unter meiner Herrschaft leben. Im ersten Gebot, da sagt Gott ja auch, warum. Ne? Also, ich bin der Herr, euer Gott. Ich habe euch aus Ägypten befreit. Ich habe euch hier zum Berg Sinai geführt. Und ich will mit euch in einen Bund treten. Ihr sollt mein Volk sein und ich will euer Gott sein. Und das ist so dann der Grundtenor, der sich immer weiter durchs Alte Testament zieht. Gott will der Gott seines Volkes sein und sein Volk soll sich dementsprechend verhalten. Es soll allein diesen Gott verehren und sich vor allen Dingen vom Götzendienst fernhalten. So, und die weite Teile des Judentums zur Zeit von Jesus, die waren der Meinung, dass sie ganz gut aufgestellt waren im Blick auf Gott und im Blick darauf, ihn zu empfangen, wenn er jetzt demnächst kommen würde, um seine endgültige Herrschaft aufzurichten. Dieses Judentum war vor allem durch zwei oder drei Überzeugungen erfüllt. Die erste Überzeugung war die, sie als die leiblichen Nachkommen von Abraham waren stark von den Völkern der Erde unterschieden. Sie waren das erwählte Volk Gottes. Dann das zweite Bewusstsein, was sehr stark ausgeprägt war, wir kennen Gott, wir haben sein Gesetz, wir wissen, wie wir leben sollen. Und insbesondere die Pharisäer, die waren davon überzeugt, wir leben gar nicht so schlecht vor Gott. Also Lukas wird ein paar Kapitel später von einem Pharisäer berichten, der mit dieser Haltung zum Tempel geht. Und Gott sagt, Herr, ich danke dir, dass ich nicht so bin wie die Sünder. Ich danke dir, dass du mir das Vorrecht erwiesen hast, dass ich unter deiner Herrschaft leben darf. Und Jesus macht deutlich, das ist ein purer Heuchler. Der hat gar nicht verstanden, was das bedeutet, unter der Herrschaft Gottes zu leben. Naja, also was haben die Leute erwartet, wenn Gott seine Herrschaft aufrichtet? Die waren sich da nicht ganz einig.

0: Und das war auch gar nicht so einfach, ne, vom Alten Testament her abzuleiten. Also was wird geschehen, wenn Gott seine endgültige Herrschaft aufrichtet? Wer wird da kommen und wann? Also zum Beispiel hier Elia. Nur da gab es eine Stelle beim Propheten Malachi, da kündete Gott an, dass bevor er selbst kommt, Gott, da würde er den Propheten Elia vorausschicken. Und manche dachten, hier Johannes der Täufer, der sieht schon so aus wie Elia. Ist das jetzt der Bote? Also Johannes der Täufer, der hatte den Leuten ja klipp und klar gesagt, also ich bin tatsächlich der Prophet, der den Messias ankündigt. Aber jetzt war Johannes der Täufer verstorben und irgendwie war noch nicht offenbar oder den meisten Juden war nicht offenbar, ob der Messias jetzt tatsächlich da sei, den Johannes angekündigt hatte. Andere hatten die Erwartung auf einen Propheten. Es gab da einen großen, also der größte Prophet, kann man sagen, im Alten Testament. Wer ist das? Mose. Mose ist der höchste Prophet im Alten Testament. Und Mose kündet an einer Stelle an, im 5. Buch Mose, dass Gott auch so ziemlich am Ende einen Propheten schicken wird. Und auf den soll das Volk Gottes hören. So, und dann gab es noch so eine Stelle wie hier bei, was wir gelesen haben, bei Jesaja, ne? Da ist von so einem Knecht Gottes die Rede. Wenn der kommt, der wird dann Gottes Herrschaft aufrichten, aber der wird irgendwie leiden. Also gerade mit dieser Stelle bei Jesaja 53 konnte das Judentum am wenigsten anfangen. Das war nicht klar. Also wie soll das gehen? Also der stirbt ja offensichtlich, dieser Knecht Gottes. Was soll das? Wie soll das dazu passen, dass der jetzt Gottes Herrschaft herbeiführt? Und dann gab's so eine Erwartung auf den Messias. Messias, so einen Gesalbten. Messias heißt so viel wie Gesalbter, auf Griechisch Christus. Ne? Und da war man sich auch im Klaren vom Alten Testament her, ja, da kündet doch Gott so ein Nachkommen an von Abraham, so ein Nachkommen von Abraham, Isaak, Jakob, von Juda, ne, der Löwe aus dem Stamm Juda kommt irgendwann. Und dann dem David, dem gibt Gott dann auch die Zusage, dass einer seiner Nachkommen ein ewiger König sein wird. Aber die Leute wussten nicht zur Zeit von Jesus, also wie sie das alles zusammenbringen. Also ein großer Prophet, den Mose ankündigt, der Knecht Gottes, den Jesaja ankündigt, bei Daniel, ne, da gibt's noch so eine komische Figur, der Menschensohn kommt da. Ne, und die Leute waren sich irgendwann auch nicht mehr, und es wird angekündigt, Gott selbst kommt, um sein Volk zu besuchen. Ist das jetzt eine Person, die kommt, oder kommt da mehrere? Und die meisten Leute dachten, es sind mindestens zwei. Also der Messias kommt und der Prophet, den Mose angekündigt hat, der kommt auch noch. Und dann kommt irgendwie auch Gott selbst noch. So, und in diese Gemengelage, wenn man so will, stellt Jesus diese Frage: Für wen halten mich die Leute? Und dann, Vers 20, dann fragte Jesus seine Jünger: Und ihr, für wen haltet ihr mich? Petrus antwortete: Für den von Gott gesandten Christus. Und dann die eigenartige Reaktion von Jesus, Vers 21, er verbot ihnen streng, es irgendjemand zu sagen. Also Lukas, der berichtet hier von allen Evangelisten am kürzesten. Also der Petrus hat recht. Also Jesus, er ist der Christus, er ist der Messias, den Gott im Alten Testament vorausgesagt hat. Der Messias, der wird kommen, wenn Gott seine endgültige Herrschaft aufrichtet. Aber wo ist jetzt das Problem? Also wenn Petrus recht hat, warum sollen er und die anderen Jünger das jetzt den Leuten nicht auch sagen? Hier, das ist der Messias. Stattdessen, er verbot ihnen streng, es irgendjemand zu sagen. Erzählt das bloß keinem weiter, dass ich der Messias bin. Also dem vorausgeht ein grobes Missverständnis von Petrus. Davon berichtet Lukas nicht, aber das spielt hier eine Rolle. Ne? Die Jünger, die haben selbst noch ein vollkommen falsches Verständnis darüber, was der Messias tun wird, um Gottes Herrschaft herbeizuführen. Also was glauben die Jünger zu der Zeit, als sie diese Frage von Jesus so beantworten, ja, du bist der Christus. Was glauben die zu der Zeit? Die glauben, ja, du bist der kommende König. Du stammst von David ab. Und so wie wir bislang gehört haben, sind wir jetzt so langsam auf dem Weg nach Jerusalem. Und es ist ja völlig klar, was du da machen wirst. Ne? Du wirst in Jerusalem zeigen, dass du der König aus der Nachkommenschaft Davids bist. Dass du das Anrecht darauf hast, das ewige Königtum in Empfang zu nehmen. Du wirst alle Feinde Gottes in die Knie zwingen. Vor allen Dingen die Römer wirst du vertreiben. Und wir werden eine besondere Ehrenstellung haben, weil wir die ersten Jünger sind, die dir gefolgt sind. Also wir werden dann quasi das Kabinett um dich herum bilden. Du bist der oberste König und wir sind die Minister um dich herum. Das ist die Vorstellung. Und die ist jetzt auch nicht grundfalsch. Tatsächlich gibt's viele Stellen im Alten Testament, wo angekündigt wird, also wenn Gott am Ende kommt, um seine Herrschaft aufzurichten, dann wird er die Feinde, seine Feinde und die Feinde seines Volkes besiegen. Also dutzendfach steht das da. Also was ist jetzt falsch an dieser Erwartung? Das Falsche an dieser Erwartung ist, es wird nur ein Teil dieser Stellen im Alten Testament berücksichtigt und ein erheblicher Teil im Alten Testament, die etwas anderes sagen oder etwas Zusätzliches sagen, die werden bewusst ausgeblendet. Und weil Jesus das weiß, ordnet er an dieser Stelle an, ich möchte nicht, dass ihr den Leuten einen Jesus, einen Christus verkündet, der mit meiner Sendung überhaupt nicht zusammenpasst. Diesen einseitigen Messias. Ich will nicht, dass ihr das den Leuten verkündet. Und das kann man sehr gut und unmittelbar auf heute übertragen. Jesus will auch heute nicht, dass Leute von ihm reden, unter dem Vorwand, sie seien Christen oder Pastoren oder Prediger, wenn sie nicht die volle Wahrheit über Jesus verkünden. Wenn sie nur Ausschnitte über das, was Jesus gesagt und getan hat, verkünden wollen. Und das ist nicht wenig. Also das, was Jesus hier so sagen will, ist, also wenn ihr die vier Evangelien, Matthäus, Markus, Lukas, Johannes, wenn ihr die im Grundansatz nicht verstanden habt, dann möchte ich nicht, dass ihr von mir redet. Weil ihr erzählt dann irgendwas. Das ist vielleicht sogar richtig, aber es ist nicht vollständig. Ist ungemein wichtig, was Jesus hier sagt. Die Hauptsache, sagt Jesus, die Hauptsache von dem, was mich ausmacht, die müsst ihr den Leuten erzählen, wenn ihr vorgebt, von mir zu erzählen. Also ein Beispiel. Also wenn ihr den Leuten Jesus so präsentiert als jemand, der vorwiegend Gebote gibt, ja, dann habt ihr einen falschen Christus verkündet. Weil die Evangelien, ja klar, die Evangelien berichten von einem Jesus, der seinen Jüngern Gebote gibt. Ganz klar. Das ist aber nicht alles. Die Evangelien berichten vor allen Dingen dass Jesus sein Leben gegeben hat für seine Jünger. Und damit komme ich zum zweiten Punkt. Jesus erfüllt Gottes Zusagen an uns durch seinen Tod und seine Auferstehung. Also nochmal Vers 21. Jesus verbot ihnen streng, es irgendjemand zu sagen, nämlich dass er der Christus sei, und fügte hinzu, der Menschensohn muss vieles erleiden und muss von den Ratsältesten, den führenden Priestern und den Gesetzeslehrern verworfen werden. Er muss getötet und am dritten Tag auferweckt werden. Hier erzählt Jesus seinen Jüngern zum ersten Mal, was ihn vor allen Dingen als Retter ausmacht, was für ein Retter er ist. Er ist ein Retter, der, wenn er jetzt nach Jerusalem geht, er muss von den Ratsältesten, den führenden Priestern und den Gesetzeslehrern verworfen werden. Er muss getötet und am dritten Tag auferweckt werden. Und dieses Muss ist so zu verstehen, das ist so von Gott verordnet. Das ist Gottes Plan. Und alles, was Gott im Alten Testament vorausgesagt hat über den Retter, das stimmt. Ne? Wie oft ist im Alten Testament davon die Rede, dass Gott selbst sich aufmacht, seinen Retter schickt, in Jerusalem auftaucht und von Jerusalem aus seine Herrschaft über die ganze Welt aufrichtet. Bei Jesaja zum Beispiel ist voll davon. Und nichts von dem streicht Jesus hier durch. Jesus geht nach Jerusalem, um dort Gottes endgültige Herrschaft aufzurichten. Aber auf diese Art und Weise. Und davon haben die Jünger zu der Zeit keinen Plan. Also die Jünger begreifen das bis zum Ende der Evangelien nicht. Also Jesus muss es ihnen nach seiner Auferstehung nochmal wieder erklären. Leute, ne, bei Lukas, da steht da, es musste so geschehen, dass der Messias sterben und dann auferstehen muss, um auf diese Weise Gottes Herrschaft herbeizuführen. Ja, hier benutzt Jesus jetzt noch so einen Ausdruck für sich selbst. Das ist ganz bemerkenswert. Also in den Evangelien, ne, wenn Jesus von sich selber spricht, dann bezeichnet er sich am häufigsten als Menschensohn. Und als Menschensohn will Jesus damit sagen, zwei Dinge will Jesus damit hervorheben. Das erste ist, Jesus ist ein Prachtexemplar von einem Menschen. Also ein Menschensohn heißt so viel wie ein Mensch, wie er sein sollte. Und wie sollte ein Mensch sein? Da kann man zurückgehen an den Anfang der Bibel, 1. Mose 1. Der Mensch ist von Gott dazu geschaffen worden, dass er sein Ebenbild ist. Und als Ebenbild Gottes ist der Mensch dazu berufen, Gottes Herrlichkeit zu empfangen und mit seinem Leben wiederzuspiegeln. Ne, Gott gibt dem Menschen als seinen Ebenbildern Aufträge und Gaben, um diese Aufträge zu erfüllen. Und der Mensch verherrlicht Gott, indem er diese Gaben empfängt und so anwendet, dass Gott verherrlicht wird. Menschensohn. Also richtig Mensch sein. Und wenn Jesus sich als der Menschensohn bezeichnet, dann erhebt er damit den Anspruch, ich bin der erste richtige Mensch. Ich bin der erste Mensch, der das macht, der also auf Gott hört, seinen Auftrag annimmt und ausführt. Ganz einfach. Also Jesus, der menschgewordene Sohn Gottes, er ist das Prachtexemplar von einem Menschen. So soll ein Mensch sein. Das ist aber nur das erste Kennzeichen. Das zweite ist, dieser Ausdruck Menschensohn ist natürlich im Alten Testament schon sehr bedeutungsgeladen. Das hängt mit dem Propheten Daniel zusammen. Beim Propheten Daniel, da ist an einer Stelle davon die Rede, ich sah einen, der aussah wie der Sohn eines Menschen, Daniel 7. Ich sah einen, der aussah wie der Sohn eines Menschen. Er kam mit den Wolken heran und wurde vor den Thron des Uralten gebracht. Gemeint ist Gott. Der verlieh ihm Macht, Ehre und Herrschaft. Und die Menschen aller Nationen, Völker und Sprachen unterwarfen sich ihm. Seine Macht ist ewig und unvergänglich. Seine Herrschaft wird niemals aufhören. Wenn man diese beiden Dinge zusammenbringt. Also Jesus ist der Mensch, wie er sein sollte. Er ist der eine Mensch, der vollkommen nach Gottes Willen lebt. Und als solcher kriegt er von Gott die Vollmacht und Autorität, über die ganze Welt zu herrschen, und zwar für immer. Das ist der Menschensohn, wie Daniel ihn beschreibt. Der tritt vor Gott und empfängt eine ewige Herrschaft. Und beides muss jetzt irgendwie verbunden werden, ne? Die Demut des Menschensohnes und seine Hoheit. Und wie kommt beides zusammen? Antwort: Kreuz und Auferstehung. Der Menschensohn, der ist Gott gehorsam bis zum Tod am Kreuz. Er geht ans Kreuz, um dort die Strafe auf sich zu nehmen, die diejenigen verdient haben, die er vertritt. Die nicht so sind, wie sie sein sollten. Die Sünder sind, die gegen Gott rebelliert haben seit jeher. Und das sind alle Menschen außer Jesus. Alle Menschen außer Jesus haben es nötig, dass er, Jesus, für sie am Kreuz stirbt. Aber dann, sagt Jesus voraus, wird Gott ihn auferwecken von den Toten, und durch die Auferstehung wird Gott dann bestätigen, dass der Tod, den Jesus am Kreuz gestorben ist, wirklich ein wirksamer Sühnetod gewesen ist. Also durch den Tod von Jesus empfangen diejenigen, die an ihn glauben, wirklich Vergebung der Sünden. Und auch hier ist es etwas überraschend, vielleicht für manche Jünger gewesen, wenn man das Alte Testament liest, da ist jetzt nicht an so vielen Stellen von einer künftigen Auferstehung von den Toten die Rede. Gibt es genügend Stellen, vor allem beim Propheten Jesaja, auch bei Hesekiel. Die Vorstellung war aber die, also damals im Judentum, war die Auferstehung von den Toten ist ein Ereignis am Ende der Geschichte. Also wenn Gott kommt, wenn sein Retter kommt und wenn der in Jerusalem die endgültige Herrschaft Gottes aufrichtet, dann wird's eine allgemeine Auferstehung der Toten geben und vor allen Dingen gemeint eine Auferstehung der Gerechten. Die werden dann von den Toten auferweckt, um dann an der ewigen Herrschaft Gottes mit teilzuhaben. Also zum Beispiel bei Jesaja, ne? Eine Kostprobe. Hier auf dem Zionsberg wird es geschehen. Also Zionsberg bei Jerusalem. Der Herr, der Herrscher der Welt, wird für alle Völker ein Festmahl geben mit den feinsten Speisen und besten Weinen, mit kräftigen köstlichen Speisen und alten geläuterten Weinen. Hier wird er den Trauerflor zerreißen, der allen Völkern das Gesicht verhüllt. Hier wird er das Leichentuch entfernen, das über den Nationen liegt. Den Tod wird er für immer vernichten und von jedem Gesicht die Tränen abwischen. Und das ist jetzt die Erwartung, die Jünger von Jesus haben. Also wir gehen jetzt mit ihm nach Jerusalem und dann wird das eintreten, was Jesaja hier voraussagt. Es werden dann alle gerechten Toten auferweckt und Gott wird seine ewige Herrschaft aufrichten. Und wir sind dabei von Anfang an. Jesus möchte aber, dass seine Jünger verstehen, dass es nicht so kommt, wie sie sich vorstellen. Die Auferstehung ist in Wirklichkeit zweigeteilt. Am Anfang steht einer von den Toten auf, Jesus. Danach wird eine Botschaft verkündet, durch die viele Menschen zum Glauben kommen. Und danach gibt es die allgemeine Auferstehung von den Toten. Man konnte bestimmte Stellen im Alten Testament schon so lesen, wenn man wollte, aber jetzt durch Jesus ist es dann offenbar geworden. Die Auferstehung ist zweigeteilt. Am Anfang einer, der Sohn Gottes. Und dann eine unbestimmte Zeit dazwischen und dann die allgemeine Auferstehung der Toten. Das heißt, Jesus bereitet seine Jünger darauf vor, es gibt eine Zwischenzeit und in der müsst ihr euch bewähren als meine Jünger. Und darauf kommt er in den folgenden Versen zu sprechen, von Vers 23 an. Dann wandte sich Jesus an alle und sagte, wenn jemand mein Jünger sein will, muss er sich selbst verleugnen, sein Kreuz täglich auf sich nehmen und mir nachfolgen, denn wer sein Leben retten will, wird es verlieren. Wer aber sein Leben um meinetwillen verliert, der wird es retten. Was nützt es einem Menschen, die ganze Welt zu gewinnen, wenn er dabei sich selbst ins Verderben stürzt oder unheilbar Schaden nimmt? Wer nicht zu mir und meinen Worten steht, zu dem wird auch der Menschensohn nicht stehen, wenn er in seiner Herrlichkeit und in der Herrlichkeit des Vaters und der heiligen Engel kommt. Ja, Jesus mutet hier seinen Jüngern einiges zu, also auch was sie erstmal nicht begreifen können. Also sie können zu der Zeit noch nicht mal begreifen, dass Jesus sterben muss. Und was sie auch nicht begreifen können zu dem Zeitpunkt ist, dass für sie eine lange Zeit der Jüngerschaft bevorsteht, in der sie die Herrschaft von Christus in ganz unerwarteter Weise erfahren werden, nämlich im Leiden. Jesus spricht hier unvermittelt vom Kreuz. Also, wenn jemand mein Jünger sein will, muss er sich selbst verleugnen, sein Kreuz täglich auf sich nehmen und mir nachfolgen. Also zum ersten Mal spricht Jesus jetzt vom Kreuz, aber nicht von seinem eigenen Kreuz, sondern von dem Kreuz seiner Jünger. Also so, ich sag mal, so durch die Blume, kündet Jesus jetzt schon mal an, auf welche Weise er in Jerusalem hingerichtet werden wird, durch Kreuzigung. Und jetzt wendet er diese Art der Hinrichtung in bildlicher Weise auf seine Jünger an, im Blick darauf, was es bedeutet, ihm nachzufolgen. Das wird ja in den Evangelien berichtet. Und es war damals üblich, derjenige, der zum Tod am Kreuz hingerichtet worden ist, dem wurde ein Querbalken auf die Schulter geladen. Der musste damit durch die Straßen von Jerusalem gehen, zum Hinrichtungsort. Da am Hinrichtungsort, da war so ein dicker Pfahl schon in die Erde eingesenkt. Der stand schon fest. Ne? Und dann wurde der Betreffende, der seinen Querbalken dahingeschleppt hatte, eben an diesen Querbalken drangenagelt und dann an diesem Balken, an dem Pfahl hochgezogen. Und dann wurden an dem Pfahl die Füße festgenagelt. Und dann hing er da so. Das ist hier gemeint, mit dem Kreuz auf. Also gemeint ist hier der Querbalken. Die Jünger konnten sich darunter was vorstellen. Ne? Wie jetzt? Heißt es, also, wenn wir deine Jünger sein wollen, heißt das, dass wir jetzt mit so einem Querbalken durch die Straßen gehen, bespuckt und beschimpft werden und am Ende ans Kreuz genagelt werden, oder wie? Ja, Jesus sagt hier, diese Bereitschaft, die erwarte ich von euch. Ist schon ein Hammer, ne? Ich meine, Jesus arbeitet natürlich zum Teil hier mit einem gewissen Schockmoment. Er sagt jetzt hier nicht, alle, die meine Jünger sein werden, die werden irgendwann am Kreuz hingerichtet werden. Oder werden irgendwann irgendwo amputiert werden oder sonst wie irgendwann eine Folter erleben, sagt er nicht. Aber er stimmt seine Jünger darauf ein, grundsätzlich, er sagt ihnen, wenn ihr mich als den Retter verkünden werdet, stellt euch darauf ein, ihr werdet dafür Spott und Verachtung bekommen. Warum? Weil ihr einen Retter verkündet, der selber am Kreuz gestorben ist. Das sagte ihnen jetzt noch nicht, aber das wissen Sie dann später. Ne? Wenn wir Jesus als Retter verkünden, verkünden wir ihn als den, der am Kreuz für die Sünden der Menschen gestorben ist. Und diese Botschaft, die spricht nicht für uns Menschen. Ne? Paulus, der Apostel Paulus sagt an einer Stelle im Gründerbrief, das Wort vom Kreuz ist denen, die verloren gehen, ein Ärgernis. Also etwas, da regen sie sich drüber auf. Warum regen die sich drüber auf? Weil durch diese Predigt vom Kreuz stehen die Menschen als solche da, die so einen Retter brauchen, der für sie am Kreuz stirbt. Mit anderen Worten, sie selber haben es verdient, da zu hängen. Sie brauchen einen Retter, der ihre Schuld auf sich nimmt. Und die Größe ihrer Schuld wird daran deutlich, dass derjenige, der sie trägt, daran stirbt. Der kann das nicht mit irgendeiner Geldzahlung ausgleichen. Der muss sterben. Und es ist immerhin der Sohn Gottes, der menschgewordene Sohn Gottes, der auf diese Weise unsere Strafe auf sich genommen hat, dass er gestorben ist. Ja, und da sagt Jesus sehr klar, ich erwarte von allen meinen Jüngern, dass sie diese Botschaft bezeugen, wie auch immer. Die einen sind zu Predigern berufen, aber man kann sagen, so Pi mal Daumen, wo immer du den Mund aufmachst und Jesus bezeugst, da sagt Jesus hier, ich möchte, dass du davon redest, dass ich für die Schuld von Menschen am Kreuz gestorben bin. Und dass es ohne die Vergebung der Sünden, die allein durch mich kommt, für Menschen böse ausgeht. Dann müssen sie nämlich die Strafe für ihre Schuld selber tragen. Und das bedeutet, das würde die ewige Verdammnis beinhalten. Es scheint so, als wenn Jesus sich darüber bewusst gewesen ist, dass er hier seine Jünger ziemlich geschockt hat. Deswegen fügt er noch einen Vers zur Ermutigung bei. Vers 27. Damit komme ich zum letzten Punkt. Durch Jesus erfährst du schon in diesem Leben Gottes gnädige Herrschaft. Ich versichere euch, ich versichere euch, einige von euch, die hier stehen, werden noch zu ihren Lebzeiten sehen, wie sich Gottes Herrschaft durchsetzt. Also Vers 27 fängt mit einem Doch oder mit einem Aber an. Also so eine Art Gegensatz zu den vorhergehenden Versen 23 bis 26. Also Jesus sagt ihnen so viel wie, also ich weiß, ich habe euch eben ganz schön ins Gewissen geredet. Ich habe euch eben gesagt, was es euch kosten kann, wenn ihr meine Jünger seid. Das kann euch das Leben kosten. Aber jetzt hier die Ermutigung, ich versichere euch, einige von euch werden sehen, wie sich Gottes Herrschaft durchsetzt. Jesus blickt hier ein paar Jahre in die Zukunft, ne? Oder wie soll man das verstehen? Also einige von euch, nicht alle, ein paar von euch werden schon gestorben sein, aber die anderen, einige von euch werden das noch erleben. Wie sich Gottes Herrschaft durchsetzt. Und wahrscheinlich bezieht Jesus sich auf das, was Lukas dann in der Apostelgeschichte berichtet. Nämlich, wie das Evangelium, wie die Botschaft vom gekreuzigten und auferstandenen Christus, wie durch diese Botschaft in Jerusalem Tausende von Menschen zum Glauben kommen. Und dann geht es von Jerusalem aus weiter. Die Botschaft breitet sich von Jerusalem aus in ganz Judäa. Und von Judäa geht's weiter, nach Samaria. Und dann irgendwann gibt's eine große christliche Gemeinde in Antiochia. Und dann macht sich so ein Missionar wie Paulus auf und trägt das Evangelium in die Türkei, nach Griechenland, Italien, Spanien. Und heute ist das Evangelium mehr oder weniger in der ganzen Welt verbreitet. Es gibt immer noch Völker, Volksgruppen, die haben's noch nie gehört. Aber ich sag mal, auf jedem Kontinent gibt's christliche Gemeinden, die in ihrem Umfeld bezeugen, dass der gekreuzigte Jesus der Retter der Menschen ist. Und es ist zwar so, Christen sind nirgendwo die Mehrheit der Leute. Aber es gibt ziemlich viele Christen auf der Welt. Also ich meine jetzt nicht Namenschristen, ne? Also ich will jetzt nicht zu mich nicht zu weit aus dem Fenster lehnen, aber ein paar Millionen Christen gibt's schon auf der Welt, ne? Milliarden nicht, nee, aber etliche Millionen Christen gibt's. Die an Jesus wirklich so glauben, wie es hier beschrieben steht. Die glauben daran, die vertrauen darauf, Jesus ist für meine Schuld am Kreuz gestorben, durch ihn kriege ich Vergebung meiner Sünden und durch ihn werde ich am Ende, wenn ich gestorben bin oder ne, wenn Jesus wiederkommt, von den Toten auferweckt werden. Das Evangelium, das wird so lange verkündet, bis Jesus wiederkommt. Jesus hat selber gesagt, das weiß keiner, wann das der Fall ist, ne, dass Jesus wiederkommt. Er hat sogar gesagt, das weiß er selber nicht mal. Also können wir es umso weniger wissen. Er hat uns aber gesagt, wie wir uns auf diesen Tag vorbereiten können, nämlich indem wir täglich an ihn glauben. Indem wir im täglichen Vertrauen darauf leben, dass er sein Leben für uns gegeben hat. Wenn Jesus wiederkommt, wie wird es dann zugehen? Ja, dann werden alle Menschen vor Gott versammelt. Ich gehe jetzt mal nicht auf die Frage nach dem tausendjährigen Reich ein, ne, und so, das ist nebensächlich in dieser Hinsicht. Wenn Jesus wiederkommt, werden alle Menschen vor Gott versammelt und dann werden die Menschen danach beurteilt, wie sie in diesem Leben zu Jesus gestanden haben. Ob sie ihm vertraut haben oder nicht. Und danach wird dann entschieden. Diejenigen, die auf Jesus vertraut haben, die haben ihren Stellvertreter vor Gott. Die sind eigentlich nicht besser als die anderen Menschen, aber sie haben diesen Stellvertreter, der ihre Strafe am Kreuz auf sich genommen hat. Deswegen kriegen sie den Freispruch. Die anderen, weil sie Jesus abgelehnt haben, müssen für ihre Schuld selber gerade stehen. Die haben diesen Stellvertreter Jesus abgelehnt. Jetzt müssen sie sich selbst verantworten. Und Jesus macht sehr deutlich, was das dann für Folgen hat. Sie werden dann ein für alle Mal, für immer, von der gnädigen Herrschaft Gottes ausgeschlossen. Sie werden dann auf immer der Strafe für ihre Schuld überantwortet. Und die Bibel macht deutlich, das ist das Schlimmste, was einem Menschen passieren kann. Wenn er sich für seine Schuld selbst vor Gott verantworten muss, ohne einen Stellvertreter. Das ist die Botschaft im Evangelium. Ne? Gott selbst hat diesen Stellvertreter gesandt, seinen eigenen Sohn Jesus Christus. Der ist für dich am Kreuz gestorben. Und wenn du das glaubst, dann hast du Vergebung der Sünden. Amen.
1: 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In der Predigtreihe zum Lukasevangelium sprach Jörg Werdenberg heute über das Thema Jesus, der wunderbare Retter.

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1: Es ist 0 Uhr.

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1: Freunde erzählten mir einmal, wie viele christliche Gemeinden es in ihrer Region gibt. In ihrem Bundesstaat waren es sogar 14.000 Gemeinden, die einer bestimmten Denomination angehörten. Aber die Kriminalitätsrate stieg und in der Gegend gab es viele gesellschaftliche Probleme. Wie konnte das sein, wenn es doch an jeder Ecke eine Gemeinde gab? Könnte es vielleicht daran liegen, dass wir uns der Gegenwart Gottes in vielen unserer Gemeinden so wenig bewusst sind? Der Prophet Jesaja erkannte, dass seine Nation unbedingt Erweckung benötigte. Darum flehte er zu Gott, sein Volk zu besuchen. In Jesaja 64, Vers 1 betet er: Ach, dass du die Himmel zerrissest und herabführest, dass die Berge erbebten vor deinem Angesicht. Ach, wenn Gott das doch auch bei uns heutzutage tun würde. Beten wir gemeinsam. Herr, bitte reiß die Himmel auf und komm herunter. Mögen Berge von Stolz und Sünde vor deinem Angesicht erbeben. Komm und besuche deine Gemeinde, o Herr. Tu es zu deiner Ehre. Amen.
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1: Es ist 1 Uhr.

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10. September. Nahm sich Paulus im Geist vor, nach Jerusalem zu reisen und sprach: Nachdem ich dort gewesen bin, muss ich auch Rom sehen. Apostelgeschichte, Kapitel 19, Vers 21. Eine Andacht von Joachim Pletsch. Fenster ins frühe Christentum. Teil 12. Von Jerusalem nach Rom. Für das Christentum sind bis heute zwei Städte von besonderer Bedeutung. Die eine, Jerusalem, war der Ausgangspunkt des Christentums. Die andere, Rom, entwickelte sich als Hauptstadt des damaligen römischen Weltreiches zu seinem wichtigsten Stützpunkt über viele Jahrhunderte hinweg. Sowohl Petrus als auch Paulus waren mit beiden Orten eng verbunden. Beide starben fast zeitgleich als Märtyrer in Rom, wo ihre vermutlichen Grabstätten bis heute Ziel und Sehnsuchtsort vieler Glaubenspilger sind. Vor allem aber ist Jerusalem die Stadt, die für ewig einen Platz in Gottes Plänen für die Menschen haben wird. Das deutet sich schon jetzt an. Sie ist Konzentrationspunkt von drei Weltreligionen: Judentum, Christentum und Islam, denen diese Stadt als heilig gilt. Sie ist auch der Ort, an den Jesus gemäß einem Versprechen in der Bibel, Sacharja 14, Vers 4, zurückkehren wird. Von dort aus wird dann seine Herrschaft als Messiaskönig die ganze Welt umfassen. Bevor es dazu kommt, wird es aber noch viel Unruhe geben. Die Bibel beschreibt die Zeit davor als eine sehr große Bedrängnis, wie sie die Welt bis jetzt noch nicht erlebt hat. Dann wird sich zeigen, wer wirklich auf der Seite Jesu steht und zu ihm gehört und wer nicht. Nur Erstere werden in sein Reich aufgenommen. Alle anderen werden gerichtet und in den Feuersee geworfen. Vergleiche Offenbarung 20, Vers 15. Wie kann man sicherstellen, dass man zu Ersteren gehört? Indem man sich im Hier und Jetzt dem Erlöser Jesus Christus im Glauben zuwendet, seine Gnade und Vergebung in Anspruch nimmt und ihm sein ganzes Leben anvertraut. Dann wird man nicht nur an seinem Reich teilhaben, sondern sogar am ewigen Leben in seiner Gegenwart. Frage: Welcher Ort auf dieser Welt ist für Sie der wichtigste? Tipp: Es ist von höchster Bedeutung, an dem Ort zu sein, wo Gott selbst zu Hause ist. Bibellese, Apostelgeschichte, Kapitel 19. Es geschah aber, während Apollos in Korinth war, dass Paulus, nachdem er die höher gelegenen Gegenden durchzogen hatte, nach Ephesus kam. Und er fand einige Jünger und sprach zu ihnen: Habt ihr den Heiligen Geist empfangen, als ihr gläubig geworden seid? Sie aber sprachen zu ihm: Wir haben nicht einmal gehört, ob der Heilige Geist überhaupt da ist. Und er sprach: Worauf seid ihr denn getauft worden? Sie aber sagten: Auf die Taufe des Johannes. Paulus aber sprach: Johannes hat mit der Taufe der Buße getauft, indem er dem Volk sagte, dass sie an den glauben sollten, der nach ihm komme, das ist an Jesus. Als sie es aber gehört hatten, ließen sie sich auf den Namen des Herrn Jesus taufen, und als Paulus ihnen die Hände aufgelegt hatte, kam der Heilige Geist auf sie, und sie redeten in Sprachen und weissagten. Es waren aber insgesamt etwa 12 Männer. Er ging aber in die Synagoge und sprach freimütig 3 Monate lang, indem er sich mit ihnen unterredete und sie von den Dingen des Reiches Gottes überzeugte. Als aber einige sich verhärteten und ungehorsam blieben und vor der Menge schlecht redeten von dem Weg, trennte er sich von ihnen und sonderte die Jünger ab und redete täglich in der Schule des Tyrannus. Dies aber geschah 2 Jahre lang, so dass alle, die in Asien wohnten, sowohl Juden als auch Griechen, das Wort des Herrn hörten. Und ungewöhnliche Wunderwerke tat Gott durch die Hände des Paulus, so dass man sogar Schweißtücher oder Schurze von seinem Leib weg auf die Kranken legte und die Krankheiten von ihnen wichen und die bösen Geister ausfuhren. Aber auch einige von den umherziehenden jüdischen Beschwörern unternahmen es, über die, welche böse Geister hatten, den Namen des Herrn Jesus anzurufen, indem sie sagten: Ich beschwöre euch bei dem Jesus, den Paulus predigt. Es waren aber 7 Söhne eines jüdischen Hohenpriesters Skephas, die dies taten. Der böse Geist aber antwortete und sprach zu ihnen: Jesus kenne ich, und von Paulus

beendet war, nahm sich Paulus im Geist vor, nachdem er Mazedonien und Achaia durchzogen habe, nach Jerusalem zu reisen und sprach: Nachdem ich dort gewesen bin, muss ich auch Rom sehen. Er sandte aber zwei von denen, die ihm halfen, Timotheus und Erastus, nach Mazedonien, und er selbst verweilte eine Zeit lang in Asien. Es entstand aber um jene Zeit ein nicht geringer Aufruhr betreffs des Weges. Denn einer mit Namen Demetrius, ein Silberschmied, der silberne Tempel der Artemis machte, verschaffte den Kunsthandwerkern nicht geringen Erwerb. Und nachdem er diese samt den damit beschäftigten Arbeitern versammelt hatte, sprach er: Männer, ihr wisst, dass aus diesem Erwerb unser Wohlstand kommt. Und ihr seht und hört, dass dieser Paulus nicht allein von Ephesus, sondern beinahe von ganz Asien eine große Volksmenge überredet und abgewandt hat, da er sagt, dass das keine Götter seien, die mit Händen gemacht werden. Nicht allein aber ist für uns Gefahr, dass dieses Geschäft in Verruf kommt, sondern auch, dass der Tempel der großen Göttin Artemis für nichts erachtet und auch ihre herrliche Größe, die ganz Asien und der Erdkreis verehrt, vernichtet wird. Als sie aber das hörten, wurden sie voller Wut schrien und sagten: Groß ist die Artemis der Epheser. Und die Stadt geriet in Verwirrung, und sie stürmten einmütig nach dem Theater und rissen die Mazedonier Gaius und Aristarch, die Reisegefährten des Paulus, mit fort. Als aber Paulus unter das Volk gehen wollte, ließen die Jünger es nicht zu, und auch einige von den Asiarchen, die seine Freunde waren, sandten zu ihm und baten ihn, sich nicht nach dem Theater zu begeben. Die einen nun schrien dies, die anderen jenes, denn die Versammlung war in Verwirrung und die meisten wussten nicht, weshalb sie zusammengekommen waren. Aus der Volksmenge heraus verständigte man den Alexander, den die Juden vorschoben. Alexander aber winkte mit der Hand und wollte sich vor dem Volk verantworten. Als sie aber erkannten, dass er ein Jude war, erhob sich eine Stimme aus aller Mund und sie schrien etwa zwei Stunden lang: Groß ist die Artemis der Epheser. Als aber der Stadtschreiber die Volksmenge beruhigt hatte, spricht er: Männer von Ephesus, welcher Mensch ist denn, der nicht wüsste, dass die Stadt der Epheser eine Tempelhüterin der großen Artemis und des vom Himmel gefallenen Bildes ist? Da nun dies unbestreitbar ist, so ist es nötig, dass ihr ruhig seid und nichts Übereiltes tut. Denn ihr habt diese Männer hergeführt, die weder Tempelräuber sind, noch unsere Göttin lästern. Wenn nun Demetrius und die Kunsthandwerker mit ihm gegen jemand eine Sache haben, so werden Gerichtstage gehalten und es sind Statthalter da. Mögen sie einander verklagen. Wenn ihr aber wegen anderer Dinge ein Gesuch habt, so wird es in der gesetzlichen Versammlung erledigt werden. Denn wir sind auch in Gefahr, wegen des heutigen Aufruhrs angeklagt zu werden, da es keine Ursache gibt, weshalb wir uns über diesen Auflauf werden verantworten können. Und als er dies gesagt hatte, entließ er die Versammlung.

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Manch einer kennt vielleicht Situationen wie folgende. Ein unangenehmer Brief, der tagelang ungeöffnet auf dem Küchentisch liegt. Die WhatsApp-Nachricht, die wir gerade für den Moment bewusst ignorieren. Und wenn wir ehrlich sind, liegt das nicht an mangelnder Zeit. Es liegt daran, dass wir sehr genau wissen, was dort geschrieben steht und was uns erwartet. Wir sind sehr gut darin geworden, bestimmte Dinge zu umgehen und Ausreden zu finden oder auch Sachen aufzuschieben. Aber was passiert, wenn wir versuchen, Gott auszuweichen? Darüber möchte ich mit euch gleich gemeinsam nachdenken.

nachdenken und das anhand von Jona Kapitel 1 tun. Und ich möchte mit euch gemeinsam in den nächsten Botschaften durch dieses Buch gehen. Und die Frage, die ich mir zuerst gestellt hatte, was weißt du über Jona? Worüber handelt dieses Buch? Wenn ich fragen würde, dann würde ich von jedem wahrscheinlich die Antwort bekommen, es ist der Mann mit dem Fisch. Jedes Kind kennt diese Geschichte, aber dieses Bild kann uns auch vor ein Problem stellen. Wir könnten uns fragen, was werde ich jetzt Neues erfahren? Ein Buch, was mir aufzeigt, einen Mann, der 3 Tage im Bauch eines Fisches verbracht hatte. Aber dieses Buch spricht viel mehr als von dieser Geschichte. Es ist nicht so einfach, diese Botschaft oder diese Geschichte in einer Botschaft herauszustellen. Wenn wir Kapitel 1 uns anschauen, werden wir denken, es ist ein Buch über Gehorsam. Bei Kapitel 3 denken wir vielleicht, das Buch Jona geht um Erweckung. Aber wenn wir das Buch in den Zusammenhang sehen, dann werden wir sehr schnell feststellen, es ist nicht mal eine Geschichte über Jona. Es geht um viel mehr, es ist eine Geschichte über Gott. Und wir wollen uns die Frage stellen, wer ist dieser Gott, der uns in diesem Buch aufgezeigt wird und der unveränderlich ist und den wir in der gesamten Bibel finden. Ich dachte früher zumindest, denke ich, dass das einige vielleicht immer noch tun, Jona läuft weg, weil er nicht geglaubt hat. Aber das Buch sagt etwas anderes. Am Ende sagt Jona selbst, warum er geflohen ist und der Grund ist ein ganz anderer. Jona läuft nicht weg, weil er nicht glaubt, sondern weil er Gott zu gut kennt. Aber dazu werden wir noch kommen. Ich möchte beginnen mit Jona Kapitel 1 und mit euch das gesamte erste Kapitel betrachten. Da heißt es, es geschah das Wort des Herrn zu Jona, den Sohn Amittais. Mache dich auf und geh in die große Stadt Ninive und predige wieder sie, denn ihre Bosheit ist vor mich gekommen. Und Jona machte sich auf und wollte vor den Herrn nach Tarsis fliehen und kam hinab nach Jaffo. Als er ein Schiff fand, das nach Tarsis fahren wollte, gab er Fährgeld und trat hinein, um mit ihnen nach Tarsis zu fahren, weit weg vor dem Herrn. Da ließ der Herr einen großen Wind aufs Meer kommen und es erhob sich ein großes Ungewitter auf dem Meer und man meinte, das Schiff würde zerbrechen. Und die Schiffsleute fürchteten sich und schrien ein jeder zu seinem Gott und warfen die Ladung ins Meer die im Schiff war, ins Meer, dass es leichter würde. Aber Jona war hinunter in das Schiff gestiegen, lag und schlief. Da trat zu ihm der Schiffsherr und sprach, was schläfst du? Stehe auf, rufe deinen Gott an. Vielleicht wird dieser Gott an uns gedenken, dass wir nicht verderben. Und ein anderer sprach zu ihm, kommt, wir wollen losen, dass wir erfahren, um wessen Willen es uns so übel geht. Und als sie losten, traf's Jona. Da sprachen sie zu ihm, sage uns, um wessen Willen es uns so übel geht. Was ist dein Gewerbe und wo kommst du her? Aus welchem Lande bist du und von welchem Volk bist du? Er sprach zu ihnen, ich bin ein Hebräer und ich fürchte den Herrn, den Gott des Himmels, der das Meer und das Trockene gemacht hat. Da fürchteten sich die Leute sehr und sprachen zu ihm, was hast du da getan? Denn sie wussten, dass er vor dem Herrn floh, denn er hat es ihnen gesagt. Da sprachen sie zu ihm, was sollen wir denn mit dir tun, dass das Meer stille werde und von uns ablasse? Denn das Meer ging immer ungestürmter. Er sprach zu ihnen, nehmt mich und werft mich ins Meer, so dass das Meer still werden und von euch ablassen wird. Denn ich weiß, dass es um meinen Willen dieses große Ungewitter über euch gekommen ist. Doch die Leute ruderten, dass sie wieder an Land kämen, aber sie konnten nicht, denn das Meer ging immer ungestürmter gegen sie. Da riefen sie zu dem Herrn und sprachen, ach Herr, lass uns nicht verderben um des Lebens dieses Mannes willen und rechne uns nicht unschuldiges Blut zu. Denn du, Herr, tust, wie es dir gefällt. Und sie nahmen Jona und warfen ihn ins Meer. Da wurde das Meer still und ließ ab von seinem Wüten. Und die Leute fürchteten den Herrn sehr und brachten dem Herrn Opfer dar und taten Gelübde. Soweit der Text. Auf 4 Punkte möchte ich mit euch gleich zu sprechen kommen und gemeinsam drüber nachdenken. Punkt 1 ist der Auftrag an Jona, den keiner haben möchte.
Danach wollen wir uns schauen, wie Jonas Ungehorsam und seine Flucht vor Gott aussieht. Dann das Gebet der Heiden und zum Schluss wollen wir darüber nachdenken, wer ist dieser Gott, der dahinter steht. Ich beginne mit dem ersten Punkt, den Auftrag, den keiner haben möchte, und mit den Versen 1 bis 2. Es geschah das Wort des Herrn zu Jona, dem Sohn Amittais: Mache dich auf und geh in die große Stadt Ninive und predige wider sie, denn ihre Bosheit ist vor mich gekommen. Wer war Jona und was war Ninive? Damit wir die Geschichte besser verstehen und in den Kontext einordnen können, müssen wir diese beiden Fragen zunächst klären. Jona ist ein Prophet im Land Israel. In 2. Könige 14 wird er bereits erwähnt und dort heißt es, dass er dem König Jerobian ausrichten musste, dass Israel wieder Wachstum bevorsteht. Es war eine sehr positive und sehr mutmachende Nachricht, mit der Jona beauftragt wurde, vor den König zu treten. Die Grenzen Israels sollten wieder aufgerichtet werden und Jonas Botschaft zeigte, dass Gott Erbarmen und Gnade gefunden hat mit Israel und Besserung zusagte. Und aus diesem Grund wusste dass Jona, dass Gott sehr gnädig und barmherzig ist und wie Gott sein konnte. Dieser Prophet war also entsprechend bekannt im Land Israel und der Auftrag, den er jetzt hier bekommt, klingt zunächst erstmal sehr gewöhnlich. Da heißt es, es geschah das Wort des Herrn zu Jona, so wie es bei vielen anderen Propheten heißt. Auf welche Weise Gott in dem Fall zu Jona gesprochen hat, wissen wir nicht. Aber wir können sagen, dass sein Auftrag sehr klar verständlich war. Gott, er stellt sich hier als Auftraggeber vor und Jona ist der Botschafter, der diese Worte an jemanden richten sollte. Ein Botschafter vertritt in der Regel nie seine eigene Meinung, sondern die oft eines Königs oder einer anderen Autoritätsperson. Und deswegen bekommt diese Botschaft Gewicht. Sie ist wichtig, weil das nicht die Meinung des Botschafters ist, sondern der Person, die hinter diesem Auftrag steht. Und aus diesem Grund sollten auch die Bewohner von Ninive auf diese Botschaft achten und da Folge leisten. Und dann folgt das Hauptproblem. Der Adressat, also derjenige, der die Botschaft bekommt, es war nicht Israel, sondern es war Ninive. Zudem sollte Jona diesmal nicht von Errettung, von einer mutmachenden Botschaft und von Besserung sprechen, sondern vor Gericht, das bevorsteht. Es war eine gefährliche Aufgabe, weil Jona überhaupt nicht wusste, wie die Leute auf diese Botschaft reagieren. Und so etwas gab es vorher auch noch nicht, dass ein Prophet aus den Reihen Israels zu den Heiden gesandt wurde, um ihnen eine Botschaft zu bringen. Noch einmal genauer zur Stadt Ninive. Es war damals eine antike Metropole und sie gehörte so zu einer der ältesten und größten und bedeutsamsten Städte Mesopotamiens. Zur Zeit Jonas war es eine sehr wichtige Stadt des Assyrischen Reiches und die wurde kurze Zeit später auch Hauptstadt. Nun ist es so, dass die Assyrer zu den Feinden Israels gehörten und Ninive somit für eine feindliche, sündige und gewalttätige Weltmacht steht. Sie waren berüchtigt für ihre Kriegsführung und für ihre Grausamkeit gegenüber den Unterworfenen. Und das sind keine guten Nachrichten. Das hat Jona wahrscheinlich auch im Hinterkopf gehabt und das sollten wir auch bedenken, bevor wir vorschnell über Jona urteilen, wenn wir davon lesen, wie seine Reaktion auf diesen Aufruf ausfällt. Wir sollten nicht über Jona urteilen, und dennoch sehen wir, dass seine Reaktion sehr gut nachvollziehbar ist. Wichtig für mich ist dennoch festzuhalten, dass Gott hier nicht gleichgültig ist und dass Gott das Übel der Stadt Ninive sieht. In Vers 2 heißt es, denn ihre Bosheit ist vor mich gekommen. Wir würden hier vermutlich anders reagieren. In unseren Augen mag das ungerecht sein, aber umso mehr zeigt sich Gottes Gnade darin, dass er jemanden zu den Feinden von Israel setzt, um ihm etwas mitzuteilen und diese Stadt zum Handeln aufzufordern. Ich möchte auf uns anwenden und es heißt hier, wir sind auch Gottes Botschafter. Wir haben genau wie Jona einen Auftrag, der sehr ähnlich lautet und Paulus drückt es mit den Worten aus, wir sind Botschafter an Christi Stadt.
2. Korinther 5, Vers 20. Der Unterschied zu uns und Jona ist nicht, dass wir Gericht ankündigen, sondern dafür, dass wir das Evangelium verbreiten sollen. Also die gute Nachricht an die Welt, ja, weitergeben. Der Auftragsort damals war Ninive. Und unser Ninive mag unterschiedlich aussehen. Es können die Arbeitskollegen, die Nachbarn oder die Familie sein. Aber der Auftrag bleibt derselbe. Mache dich auf und geh. Genauso heißt es auch im Missionsbefehl. Wir sollen also unsere Bequemlichkeit verlassen und diese Botschaft weitergeben. Ich komme zu Punkt 2, Jonas Ungehorsam und seine Flucht vor Gott. Jonas Auftrag war sehr klar und konkret. Er sollte sich auf den Weg machen und Gott nannte dieses Ziel. Es war Ninive. Dann wurde ihm gesagt, was er dort tun sollte und zum Letzt hat Gott diesen Auftrag gut begründet. Und in Vers 3 heißt es dann, aber Jona machte sich auf, wollte vor dem Herrn nach Tarsis fliehen und kam hinab nach Jaffo. Und als er ein Schiff fand, das nach Tarsis fahren wollte, gab er Fährgeld und trat hinein, um mit ihnen nach Tarsis zu fahren, weit weg vom Herrn. Jona wusste sehr gut Bescheid und war dennoch ungehorsam. Er wollte diesen Auftrag schlichtweg nicht ausführen. Es war ein Prophet, der keine Lust auf einen Auftrag hatte, aber so eine Situation ist uns eigentlich bekannt. Mose hatte Einwände, als Gott ihn berief und ihn nach Ägypten schickte, und Gideon freute sich auch nicht über seine Berufung, aber das Motiv ist ein anderes. Bei Mose und Gideon war es das Gefühl von Unfähigkeit. Sie waren der Meinung, dass sie diesem Auftrag Gottes nicht gewachsen waren und sie trauten sich die Aufgabe nicht zu. Aber bei Jona sehen wir das nicht. Jona war einfach unwillig gegenüber diesem Auftrag. Was mir auffällt, ist, dass der Herr Jona hätte mit Sicherheit aufhalten können, aber das tat er in dem Moment noch nicht. Er ließ stattdessen zu, dass Jona sich auf die Reise machte und ja in die entgegengesetzte Richtung floh. Das war nämlich Tarsis. Tarsis lag an der Südküste Spaniens, und es war zu der Zeit das westliche Ende, während Ninive ca. 900 Kilometer im Osten lag. Jona wählte also in diesem Moment nicht irgendeine, sondern die größtmögliche Distanz zu Ninive. Er geht genau in die entgegengesetzte Richtung. Und sein Ziel war es, vor dem Angesicht des Herrn zu entkommen. Die Gemeinschaft, die er vorher mit Gott gehabt hatte, verließ er jetzt ganz bewusst, um Abstand zu gewinnen. Und es fühlt sich zunächst sehr so an, als würde Jona mit seinem Vorhaben Erfolg haben. Er sitzt unten in einem Schiff und fährt in die entgegengesetzte Richtung. Was man sehr schnell überliest, aber was auffällt, ist, dass Jona Fährgeld zahlen musste. Diese Flucht kostet ihn also etwas. Er musste Geld zahlen, dass er vor Gott entkommt. Und so können wir das auch auf uns anwenden und sagen, dass unsere Flucht vor Gott uns auch einiges kostet. In erster Linie Zeit, Kraft und in jedem Fall die Beziehung zu ihm. Und weiter lesen wir in dem Text, und so komme ich zu Punkt 3, das Gebet der Heiden. Vers 4 heißt es, da ließ der Herr einen großen Wind aus dem Meer kommen und es erhob sich ein großes Ungewitter auf dem Meer, dass man meinte, das Schiff würde zerbrechen. Bis hierhin hatte Gott gewartet. Er hatte die Füße stillgehalten und zugesehen, aber jetzt hat das Warten ein Ende. Gott greift ein. Der Text sagt, der Herr ließ einen großen Wind auf das Meer kommen. Und diese Wetterlage ist also kein Zufall, sondern ein Eingreifen Gottes. Es ist Gottes Erziehung an dem Propheten Jona, der aktuell wegläuft. Natürlich dürfen wir das nicht verallgemeinern und sagen, jeder Sturm und jede Krise in unserem Leben ist eine Strafe Gottes. Aber genau in diesem Punkt sollten wir darüber nachdenken, weil es durchaus sein kann, dass es einen Zusammenhang diesbezüglich gibt. Und in diesem Sturm, der jetzt Jona und die Schiffsleute trifft, wird der Kontrast zwischen ihnen deutlich. In Versen 5 und 6 heißt es, und die Schiffsleute fürchteten sich und schrien ein jeder zu seinem Gott und warfen die Ladung, die im Schiff war, ins Meer, dass es leichter würde. Aber Jona war hinunter in das Schiff gestiegen, lag und schlief. Da trat zu ihm der Schiffsherr und sprach, was schläfst du? Stehe auf, rufe deinen Gott an. Vielleicht wird dieser Gott an uns gedenken
dass wir nicht verderben. Die Seeleute sind in diesem Text ein Bild für die ungläubigen Menschen. Sie befinden sich in Todesangst und aus dieser Erfahrung beten sie ein jeder zu ihrem Gott. Sie haben nicht den einen Gott, auf den sie sich stürzen, sondern ein jeder tut das, was er für richtig hält. Er klammert sich an das, was vermeintlich Hoffnung und Rettung gibt. Und sie tun das, was alles in ihrer Macht steht. Sie werfen ihre Ladung über Bord und das wird umso heftiger, wenn wir merken, dass es vermutlich ihre Existenzgrundlage ist. Das, womit sie ihr Geld verdienen und ihr Hab und Gut, was sie mit diesem Schiff transportieren wollen. Während sie um ihr Leben kämpfen, liegt Jona im Schiffsraum und schläft tief und fest. Und obwohl Jona direkte Schuld an diesem großen Sturm hat und sie in diese lebensbedrohliche Situation gebracht hat, empfindet er keine Reue. Anstatt dass er von Schuldgefühlen geplagt wachgehalten wird, verfällt er in einen tiefen Schlaf in diesem Schiff. Wir sehen also, dass die Seeleute, die den wahren Gott nicht kennen, um ihr Leben ringen, zu ihren Göttern schreien, während derjenige, der Gott kennt und sogar ein Prophet Gottes ist, in einen tiefen Schlaf verfällt. Wie geht es uns dabei, wenn wir Situationen wie solche hören? Kennen wir das nicht auch? Während Menschen in Not sind, verzweifelt Hoffnung suchen, sich an jeden Grashalm oder Strohhalm klammern und wissen, dass der niemals halten würde, leben wir unser Leben ganz in Ruhe weiter. Einfach, indem wir nichts sagen, indem wir sehr gleichgültig dem gegenüberstehen. Der Schiffskapitän später weckt Jona mit dem Auftrag des Gebets. Stehe auf, rufe deinen Gott an, so heißt es in diesem Text. Ich muss daran denken, wie traurig das in diesem Moment der Geschichte ist. Ein ungläubiger Heide muss einen Prophet Gottes zum Gebet auffordern. Hat Jona nun gebetet? Das wissen wir nicht. Darüber schweigt der Text, aber Fakt ist, dass Jona immer noch nicht erzählte, was los war und dass die Schwierigkeiten durch ihn auf dieses Schiff gekommen sind. In Vers 7 lesen wir dann weiter. Und einer sprach zum anderen, kommt, wir wollen losen, dass wir erfahren, um wessen Willen es uns so übel geht. Und als sie losten, traf's Jona. Da sprachen sie zu ihm, sag uns, um wessen Willen geht es uns so übel? Was ist dein Gewerbe und wo kommst du her? Aus welchem Lande bist du und von welchem Volk bist du? Damals war es normal, eine unklare Frage über ein Los zu entscheiden. Und das funktionierte auch recht gut. Sprüche 16, Vers 33 sagt uns, das Los wird geworfen, aber alle Entscheidung kommt vom Herrn. Die Menschen konnten damals den Willen Gottes erfahren, weil Gott dieses Los, was sie geworfen hatten, gelenkt hat. Gott hat also in dieser Situation zum einen den Sturm bestellt und jetzt lenkt er auch dieses Los. Gott, er wird an sein Ziel kommen. Für Jona ist das eine Demütigung. Ein Prophet ist an Bord, der den Willen Gottes kennt und eigentlich andere darin unterweisen soll, und dennoch muss das Los befragt werden. Und genau hier stellt sich das Problem auf. Dieser Prophet Gottes schweigt. In Vers 9 lesen wir dann später das Bekenntnis von Jona. Er redet schließlich nun, und das, was er sagt, war theologisch tadellos. Da heißt es, ich bin ein Hebräer und fürchte den Herrn, den Gott des Himmels, der das Meer und das Trockene gemacht hat. Er nennt sich hier nicht Prophet, sondern er nennt seine Herkunft. Er bezeichnet sich als Hebräer und er bekennt, dass er an einen Gott glaubt, der das Meer gemacht hat. Und wer bekennt, dass Gott Meer und das Trockene gemacht hat, der kann doch nicht ernsthaft über dieses Meer vor ihm fliehen. Jona erkennt die richtige Lehre und er geht dennoch in die falsche Richtung. Und das soll jetzt keine Predigt gegen Jona sein, denn auch wir kennen Situationen zu gut, wo wir am Sonntag Lieder singen oder Dinge bekennen und am Montag schon ganz anders handeln und denken. Der Abstand also, wohin wir heute denken und morgen gehen, ist bei uns nicht unbedingt kleiner.
Weiter lesen wir dann ab Vers 10. Da fürchteten sich die Leute sehr und sprachen zu ihm: Was hast du getan? Denn sie wussten, dass er vor dem Herrn floh, denn er hat es ihnen gesagt. Da sprachen sie zu ihm: Was sollen wir mit dir tun, dass das Meer still werde und von uns ablasse? Denn das Meer ging immer ungestürmter, und er sprach zu ihm: Nehmt mich und werft mich ins Meer, so wird das Meer still werden und von euch ablassen. Denn ich weiß, dass es um meinetwillen dieses große Ungewitter über euch gekommen ist. Was hast du da getan? Diese Frage stellen ihm die Seeleute, und sie interessieren sich dafür, warum sie in dieses Unglück geraten sind, und klagen ihn auch mit derselben Frage an. Sie konnten sich die Situation nicht erklären. Ein Mann, der diesen Gott kannte und fürchtete und dennoch zeitgleich vor ihm weglief. Sein Bekenntnis, was er kurz zuvor vor ihnen dargebracht hatte, und sein Handeln, das passte überhaupt nicht überein. Und ich habe das Gefühl, dass sich die Seeleute mehr vor diesem Gott in diesem Moment fürchten als Jona selbst. Manchmal führt eine solche Frage dazu, dass wir über uns selbst ins Nachdenken kommen. Genau das war auch bei Jona der Fall. Er überlegte, oder auch wir sollten überlegen, wo wir stehen und was los ist. Und diese Frage scheint ihn getroffen zu haben. Auf die Frage, was nun los ist, folgt eine zweite: Was sollen wir mit dir tun? Also was ist die Lösung aus der Situation, in der wir jetzt wegen dir drin sind? Und es ist eine ehrliche Frage, da ihm bewusst wurde, dass der Sturm aufgrund des Zornes Gottes auf ihnen lag. Jona antwortete schließlich, und er spricht von seinem Fehlverhalten und von seinem Gott. Es ist bemerkenswert, dass er hier nichts mehr schönt, sondern die Wahrheit spricht. Und das ohne eine lange Begründung, ohne eine Ausrede, sagt er, warum diese Situation so eingetreten ist. Und er wird sehr ehrlich. Er sagt: Nehmt mich und werft mich ins Meer, denn ich weiß, dass es um meinen Willen geht. In diesem Moment übernimmt Jona die Verantwortung für sein Handeln. Interessant ist, dass die Leute dieser Aufforderung nicht direkt nachkommen. In Vers 13 heißt es erstmal: Doch die Leute ruderten, dass sie wieder an Land kämen, aber sie konnten nicht, denn das Meer ging immer ungestürmter gegen sie an. Da riefen sie zum Herrn und sprachen: Ach Herr, lass uns nicht verderben um des Lebens dieses Mannes willen und rechne uns nicht unschuldiges Blut zu, denn du, Herr, tust's, wie dir's gefällt. Die Seeleute haben den Schuldigen gefunden und dennoch zögern sie. Sie wissen, wer bei diesem Sturm ins Meer geworfen wird, der ist tot. Also rudern sie mit aller Kraft, um Jona und sich selbst noch zu retten. Aber der Sturm lässt nicht nach, und es heißt sogar, dass er stärker wird. Gott lässt also hier nicht zu, dass sie das Land erreichen. Und erst als Jona stellvertretend ins Wasser geworfen wird, da beruhigt sich dieses Meer. Gott verschont diese Seeleute aufgrund ihres Gebetes und ihres Gehorsams. Sieht man in Jona ein Bild Israels, so begegnet uns hier, was Paulus in Römer 11, Vers 15 schreibt: Ihre Verwerfung ist die Versöhnung der Welt. Nachdem Jona ins Meer geworfen wurde, kommt Ruhe ein. Das Meer beruhigt sich und die Rettung ist da für die Heiden an Bord. So auch im großen Bild. Nach der Verwerfung von Israels geht die Botschaft der Erlösung auch an die Nationen. Und genau hier zeigt Jona über sich hinaus. Jesus stellt selber diese Verbindung zwischen ihm und Jona her, als er in Matthäus 12, Vers 40 sagt: Wie Jona 3 Tage im Fisch war, so wird der Menschensohn 3 Tage im Herzen der Erde sein. Und hier stellt sich sehr schnell heraus, dass ohne Opfer keine Rettung möglich ist. Aber es ist ein gewaltiger Unterschied zwischen Jesus und Jona. Jona, er hatte den Tod verdient, er war ungehorsam, aber Jesus hatte nichts getan, wofür er hätte sterben müssen. Und Jona ging für seine Schuld,
aber Jesus für die unsere. Der Gerechte für die Ungerechten, damit er uns zu Gott führte, so schreibt Petrus in seinem Brief. Und Jona hätte es nicht verhindern können, die Situation war ausweglos, aber Jesus hat es freiwillig zugelassen und ist freiwillig ans Kreuz gegangen. Jona starb im Endeffekt auch gar nicht. Er wurde ins Meer geworfen und blieb am Leben, aber Jesus ist für uns wirklich gestorben. Und das ist die Parallele, die wir in diesem Text sehen. Ich komme zum Schluss und möchte die letzte Frage stellen. Wer ist dieser Gott, der diese ganze Situation in seiner Hand hält? Und was können wir für uns daraus mitnehmen? Wir haben im ganzen Kapitel gesehen, dass es einen Gott gibt, der handelt und der Situation in seiner Hand hält und über dieses Buch es die ganze Zeit geht. Zum einen ist es ein Gott, der sieht. In Vers 2 sehen wir, dass er gesehen hat, dass die Bosheit der Stadt Ninive vor ihm gekommen ist. Er sieht das Ungerechte und er sieht auch Ninive. Er geht nicht darüber hinweg. Und genau wie er die Ungerechtigkeit damals gesehen hat, sieht er auch unser Leben. Nichts bleibt vor ihm verborgen. Zum anderen sehen wir, dass es ein gütiger und geduldiger Gott ist. Ein Gott, der redet, bevor er richtet. Gott hätte allen Grund gehabt, diese Stadt Ninive direkt ins Gericht zu schicken, aber stattdessen schickt er einen Boten. Er schickt Jona, damit dieses Gericht angekündigt wird. Und aus der Bibel sehen wir, dass jede Gerichtsankündigung immer eine Aufforderung zur Umkehr beinhaltet. Er wollte gar nicht, dass diese Stadt Ninive verloren geht, sondern er gibt ihr eine Chance. Danach sehen wir, dass es ein geduldiger Gott ist, der an uns arbeitet. Gott sucht sich keinen anderen Propheten, er sucht sich keinen besseren, sondern er arbeitet an dem, den er berufen hat, und Gott holt sich Jona zurück. Der Sturm ist also in diesem Moment keine Rache, sondern Erziehung an seinem Diener. Jona, der wegläuft, soll wieder nun zurückkehren. Und aus dem Bekenntnis von Jona sehen wir, dass es ein Gott ist, der über allem steht. Jona sagt, dass Gott über alles ist, Land, Meer, Wind und sogar das Los beeinflusst. David schreibt in einem Psalm sehr ähnliche Worte, Psalm 139, die Verse 7 bis 10, da heißt es: Wohin soll ich gehen vor deinem Geist und wohin soll ich fliehen vor deinem Angesicht? Führe ich gen Himmel, so bist du da. Bettete ich mich bei den Toten, siehe, so bist du auch da. Nehme ich die Flügel der Morgenröte und bliebe ich am äußersten Meer, so würde auch dort deine Hand mich führen und deine Rechte mich halten. Auffällig ist die Situation, dass sie sehr ähnlich ist wie bei Jona. Man spricht von Flucht, von Gottes Angesicht, von dem Meer und dem äußersten Rand. Aber bei David sehen wir ein völlig anderes Herz dahinter. Für David ist genau diese Allgegenwart Gottes etwas, was Trost und Hoffnung schenkt. Es ist nicht der Gott, der sich unterscheidet, sondern die Beziehung zu diesem Gott. Wenn wir ihn kennen und als Vater angenommen haben, dann können wir genau wie David sagen, unsere Hoffnung und Zuversicht. Und wenn wir auf der Flucht vor ihm sind, müssen wir ähnlich wie Jona feststellen, dass es vergeblich ist, dass uns diese Flucht nicht gelingen wird. Und es ist ein Gott, der auch ohne uns ans Ziel kommt. Jona wollte nicht, dass die Heiden Gott kennenlernen. Er weigerte sich, diesem Auftrag nachzugehen. Und am Ende von Kapitel 1 müssen wir sehen, wie dieser Kapitän und die Schiffsleute, die ungläubigen Heiden, am Ende dastehen, Gelübde bringen, Gott opfern und seine Größe erkannt haben. Ich komme zum Schluss. Wir lassen Jona an einem dramatischen Punkt zurück. Das Meer ist nun still und er versinkt in den Fluten des Meeres. Für uns sieht das nach einem Ende aus, aber Gottes Gnade ist mit ihm noch lange nicht am Ende. Und das wollen wir uns das nächste Mal anschauen, wie Gott ihm dort begegnet. Was wir schon heute mitnehmen dürfen, ist, dass am Ende nicht Jonas Gehorsam im Mittelpunkt steht, sondern Gottes Treue trotz Jonas Ungehorsam.
Und ich wünsche uns für die neue Woche, dass wir auf Gottes Gegenwart nicht mit Flucht antworten, sondern so reagieren wie David, dass es uns eine Hoffnung und eine Zuversicht ist, dass dieser Gott bei uns ist. Amen.

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